0: Hamburger SV durch ein 3:0 in Ferl und der 1. FC Köln durch ein 2:1 in Würzburg. Das Wetter in Deutschland. Nachts gebietsweise klar, im Süden einzelne Schauer, im Nordosten Nebel. Tiefstwerte 16 bis 7 Grad. Am Tage im Norden und Osten länger trocken. Von Südwesten her bis zur Mitte Schauer, vereinzelt Gewitter. Höchstwerte 18 Grad in der Eifel bis 28 Grad am Oberrhein. Es ist 2:03 Uhr.
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2: Und da habe ich jetzt zwei Meldungen für Sie. Die A2 Hannover Richtung Berlin. Im Kreuz Hannover Ost ist die Überleitung zur A7 Richtung Kassel wegen eines Schwertransports gesperrt. Die Umleitung führt über die A2 bis Lehrte. Und die A71 Suhl Richtung Erfurt ist zwischen Stadt Ilm und Arnstadt Süd wegen Wartungsarbeiten im Tunnel Behringen bis ca. 6 Uhr gesperrt. Umgeleitet wird hier über die U69. Eine gute und sichere Fahrt Ihnen.
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2: Und die kommt vom Norddeutschen Rundfunk in Hamburg. Ich bin Christopher Gaube. Schön, dass Sie mit dabei sind. Blauer Himmel, Fahnen, ein Chor singt, dazu internationale Gäste auf dem Sophienplatz in Kiew. Es sind Bilder eines Nationalfeiertags in einem Land, das seine Unabhängigkeit seit mehr als 4 Jahren mit Waffen gegen Russland verteidigen muss. Gestern hat die Ukraine den 35. Jahrestag ihrer Unabhängigkeit gefeiert. Einige ihrer europäischen Unterstützer sind dafür nach Kiew gekommen und es bleibt nicht nur beim symbolischen Beistand. Die EU gibt weitere 6 Milliarden Euro für Rüstungshilfe frei, unter anderem für die Luftverteidigung. Und Großbritannien ermöglicht, dass Marschflugkörper künftig in der Ukraine montiert werden können. Florian Kellermann berichtet.
3: Der ukrainische Präsident Volodymyr Zelensky empfing die Gäste aus dem Ausland auf dem Platz vor der Sophienkathedrale im Zentrum der Stadt. Dort ehrte Zelensky auch Soldaten und freiwillige Helfer der Armee, einige von ihnen posthum. Zelensky sagte, die ukrainische Unabhängigkeit sei aus einem Traum von Freiheit entstanden. Das ist der Traum, das Leben selbst zu gestalten, dafür zu sorgen, dass unsere Kinder nicht der Asphalt unter jemandes Stiefel sind, unter jemandes Panzern, unter jemandes Imperium. Heute können wir eine Tatsache verkündigen, bewiesen durch die Kraft und die Standhaftigkeit unserer Leute in diesem Krieg: Die Ukrainer werden sich nicht unterwerfen. Die Botschaft, eine Kapitulation gegenüber Russland, komme nicht in Frage. Großveranstaltungen waren nicht geplant an diesem Unabhängigkeitstag wegen der Gefahr von Luftangriffen. Zentrales Ereignis in Kiew war ein Galakonzert am frühen Abend in der Oper. Außerdem gab es landesweit kleinere Veranstaltungen, neben Konzerten etwa Handwerkermärkte und Marathonläufe. Viele Menschen mussten arbeiten, arbeitsfreie Feiertage sind in der Ukraine wegen des Kriegs abgeschafft. Für den britischen Premierminister Andy Burnham war es der erste Auslandsbesuch im Amt. Burnham leitete dann auch zum ersten Mal eine Sitzung der sogenannten Koalition der Willigen, also der Ukraine-Unterstützerländer. Schon im Vorfeld sprach Burnham den Ukrainern Dank aus für ihren Kampf. Sie verteidigten nicht nur sich selbst gegen Russland, sondern ganz Europa. Bei einer Rede sagte Burnham: Ich bin entschlossen, dass wir zusammenarbeiten, um Ihnen die Unterstützung zu liefern, die Sie brauchen, stärker als jemals zuvor. Das heißt, nicht nur Luftverteidigung, sondern Russland daran zu hindern, seine Raketen überhaupt erst starten zu lassen, mit Sanktionen, die ihre militärischen Lieferketten durchtrennen. Die Ukraine ist russischen ballistischen Raketen derzeit weitgehend schutzlos ausgeliefert. Gegen sie hat sich nur das US-System Patriot als wirksam erwiesen. Doch die Ukraine kann kaum mehr Abfangraketen für dieses System kaufen, weil es davon weltweit zu wenige gibt. Die Ukraine hofft, dass bald auch das französisch-italienische System SAMT in der Lage sein wird, ballistische Raketen abzufangen, durch eine verbesserte Radareinheit. Außerdem versucht die Ukraine schon jetzt, russische Abschussvorrichtungen für ballistische Raketen mit Marschflugkörpern und Drohnen zu zerstören. Auch hier könnte Großbritannien bald eine größere Rolle spielen. Premier Burnham plane, der Ukraine zu erlauben, selbst Teile für die französisch-britische Rakete vom Typ Storm Shadow herzustellen, auch genannt Scalp, berichtete die BBC. Die EU sagte der Ukraine am Montag indes weitere Finanzhilfen von 6,1 Milliarden Euro zu. Sie sind Teil des 90 Milliarden Euro Pakets, das die Ukraine in diesem und im kommenden Jahr von den EU-Staaten erhält. Während der Feierlichkeiten gab es in der Hauptstadt Kiew keinen Luftalarm. Allerdings griff Russland auch an diesem Tag andere Regionen an. In Pavlohrad in der Region Dnipropetrovsk wurde bei einem russischen Angriff eine Person getötet und zwei weitere wurden verletzt, wie die Behörden mitteilten.
2: Tja, keine Luftangriffe, also zum ukrainischen Nationalfeiertag in der Hauptstadt, doch woanders, da kämpften die Menschen auch an diesem Tag um ihr Leben, beispielsweise in Cherson, im Osten des Landes. Tag für Tag werden Bewohner der Stadt mit FPV-Drohnen gejagt, die mit kleinen, aber oft tödlichen Sprengladungen bestückt sind. Viele können die Stadt aber aus finanziellen oder familiären Gründen nicht verlassen und müssen so mit dem täglichen russischen Terror leben. Unsere Korrespondentin Rebecca Barth hat eine deutsche NGO begleitet, die seit Jahren Hilfsgüter nach Cherson bringt und versucht, Menschen aus der Stadt in Sicherheit zu bringen.
4: Die Straßen von Cherson sind mit Fischernetzen überspannt. Sie sollen Schutz bieten vor russischen Drohnen. Andreas Tölke, Ehrenamtlicher aus Deutschland, liefert hier humanitäre Hilfe und bringt Menschen in Sicherheit.
5: Es sind die Drohnen, die du bestellen kannst bei Amazon, wenn du irgendwie beim Nachbarsgarten mal gucken willst. Genau dasselbe in Helmut. Irre billig, schnell zu produzieren, tödlich.
4: Cherson ist in der Ukraine bekannt für besonders perfide Angriffe der russischen Armee. Die Rede ist von Menschenjagd, Safari, sagen sie hier. Dabei werden kleine FPV-Drohnen mit Sprengstoff versehen und auf Passanten gehetzt.
5: Wir haben eine Kamera dabei. Wenn du dich hier bewegst und eine Drohne hat dich im Visier, sitzt der Pilot auf der anderen Seite vom Fluss und verfolgt dich. Der sieht dich, der sieht, wie du wegrennst.
4: Und er sieht auch, dass er einen Zivilisten angreift. Unzählige Videos dokumentieren den Terror, die Hetzjagden gegen Menschen jeden Alters. Und dann spüren auch wir, was es bedeutet, in der Stadt am Dnipro-Fluss zu leben. Eine Drohne ist im Anflug. Soldaten versuchen, sie abzuschießen. Wir rennen in Deckung in ein Café. Wer in Cherson überleben will, braucht einen Drohnendetektor und im besten Fall ein Störgerät. Hier oft versteckt in Skiboxen auf den Autodächern. Die Jammer können Drohnen elektronisch abwehren. Doch die allermeisten Menschen haben solche Geräte nicht. Sie huschen von Baum zu Baum, von Gebäude zu Gebäude, um nicht entdeckt zu werden, berichtet Rentnerin Nina. Wir bewegen uns wie Unsterbliche, bekreuzigen, beten und los. 60.000 Menschen leben noch in Cherson, doch immer mehr wollen fliehen, so auch Viktoria mit ihrer Tochter Jelisaweta. Die Russen bringen junge Drohnenpiloten nach Cherson und üben an uns. Eine Stadt und ihre Einwohner als Trainingsgelände. Niemand ist hier sicher. Jede Bewegung auf der Straße bedeutet Lebensgefahr. Die Terrorkampagne hat laut UN-Angaben schon hunderte Menschenleben gefordert und tausende Einwohner Chersons verletzt. Die Drohnen kommen jeden Tag. Wir öffnen die Tür und lauschen, ob wir eine Surren hören, damit wir das Hündchen kurz aufs Feld lassen können. Die Stadt ist für Viktoria und ihre Tochter unbewohnbar geworden. Sie müssen fliehen. Andreas Tölke und seine Organisation Be an Angel bringt die beiden nach Deutschland. Ein emotionaler Moment.
5: Ich komme nicht an.
6: Was genau?
5: Dass die Menschen aus ihrer Heimat weg müssen. Dass sie keine Möglichkeit haben, hier zu bleiben.
4: Ihr Leben in zwei Koffer gepackt, steigen Viktoria und Tochter Jelisaweta in den Bus nach Deutschland. Ob sie je wieder in ihre Heimat zurückkehren können, wissen sie nicht.
2: Aus Cherson war das ein Bericht von Rebecca Barth. Zurück nach Deutschland. Menschen aus dem Osten des Landes sind seit jeher in Spitzenpositionen weniger vertreten, als es ihrem Bevölkerungsanteil in Deutschland eigentlich entspricht. Immerhin, Forschende zeigen jetzt anhand aktueller Analysedaten des Elite-Monitors, es tut sich was. Florian Zinner.
7: Man muss schon sehr genau hinsehen, aber immerhin.
6: Von gut 11 auf etwas über 12% ist der Anteil von Menschen aus dem Osten Deutschlands in Spitzenpositionen gestiegen, zeigt eine aktuelle Datenanalyse des Elite-Monitors der Universitäten Leipzig und Jena und der Hochschule Zittau-Görlitz. Die Forschenden verweisen aber auf große Unterschiede in den gesellschaftlichen Bereichen. So sei der Anstieg in Wissenschaft und Verwaltung besonders ausgeprägt, während er etwa in Wirtschaft und Kultur sogar leicht zurückgehen würde. Kaum Veränderungen gäbe es bei Justiz, Religion, Medien oder Politik. Politik sei zudem der einzige Bereich, in dem der Anteil von Menschen aus dem Osten Deutschlands in Spitzenpositionen dem tatsächlichen Bevölkerungsanteil entspreche, allerdings nur unter Berücksichtigung der Länderebene. Statt einer Ostquote schlagen die Forschenden beispielsweise eine gezielte Rekrutierung vor, etwa eine breitere Werbung für Leistungsstipendien in unterrepräsentierten Regionen. Einen Osthintergrund sehen die Forschenden bei Menschen, die auf dem Gebiet der ehemaligen DDR vor oder nach 1990 geboren wurden und dort bis zum 14. Lebensjahr gelebt haben. Das trifft auf etwa jede fünfte Person in Deutschland zu.
2: Und damit haben wir es gleich. 2.14 Uhr.
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2: Genau gegenüber vom Iran liegt der Oman, auf der anderen Seite der Straße von Hormus, dem wichtigsten Nadelöhr für den Welthandel. Durch diese Meerenge müssen etwa 20-25% des weltweit transportierten Rohöls und auch Flüssiggases. Und ausgerechnet hier arbeitet Oman jetzt eng mit Iran zusammen, um den Schiffsverkehr wieder zu ermöglichen. Für Teheran ist diese Zusammenarbeit strategisch wichtig, für den Oman wegen seiner Neutralität auch als die Schweiz des Nahen Ostens bekannt, ist sie ja ein Balanceakt zwischen dem Nachbarn Iran und dem engen Partner USA. Paul Jens.
7: Wenn der Oman uns in die Quere kommt, werden wir sie in Grund und Boden bombardieren. Das ist kein Zitat eines iranischen Offiziellen, sondern von US-Präsident Donald Trump. Eine unmissverständliche Drohung an das kleine Sultanat am Persischen Golf und das von einem der engsten Verbündeten der vergangenen Jahre. Die Regierung in Maskat ist in eine heikle Situation geraten zwischen die Fronten im Krieg der USA gegen den Iran, erklärt Sascha Bruchmann vom International Institute for Strategic Studies mit Sitz in Bahrain.
8: Die Omanis sind als kleiner Staat dazwischen, die haben überhaupt keine Machtmittel, die haben kein Militär, um die Straße zu patrouillieren. Und die Amerikaner, ich meine, Trump ist halt einfach nur in seiner Art und Weise, wie er redet, haben jetzt sozusagen die Handbremse gezogen während der Verhandlungen.
7: Verhandlungen, die bereits seit Wochen laufen und eigentlich als Ziel hatten, die Straße von Hormuz wieder für den Schiffsverkehr und internationalen Handel freizugeben. Verhandlungen, die auch in einem Abkommen zwischen Iran und USA vorgesehen waren. Doch der US-Präsident scheint mit der angekündigten Einigung zwischen Maskat und Teheran nicht einverstanden gewesen zu sein. Berichten zufolge haben sich Oman und Iran darauf geeinigt, künftig eine Transitgebühr für Schiffe zu verlangen, die die Straße von Hormuz durchfahren. Nicht gut benommen hätten sich die Omanis seiner Ansicht nach, sagt Trump, und teilt in den sozialen Medien ein Bild, das die Straße von Hormuz als amerikanisches Staatsgebiet ausweist. Offiziell hat sich die Regierung in Maskat bisher nicht zu den Drohungen Trumps geäußert. Das sei Teil einer Strategie, erklärt der libanesische Politikwissenschaftler Mohammed Kawas.
9: Die omanische Reaktion entspricht der gewohnt ruhigen omanischen Diplomatie, die nicht direkt erwidert. Oman hat Beziehungen zu den Vereinigten Staaten, zu allen Ländern der Region und ebenso zum Iran geknüpft. Daher versucht das Land, diesen aus Washington kommenden Zorn Trumps aufzufangen.
7: Eigentlich gilt das Sultanat in der Region als neutraler Staat, strebt häufig eine Vermittlerrolle in Konflikten an, ähnlich der Schweiz. Doch in dem Krieg zwischen den USA und Iran kann der Oman diese Karte kaum noch mit Überzeugung spielen.
8: Er hat die Vermittlerrolle eingebüßt, in dem Sinne nicht, weil die Omanis nicht Vermittler sein wollten oder Mediator sein wollten, sondern weil einfach das Territorium des Omans Teil der Verhandlungsmasse geworden ist. Die Straße von Hormuz ist ja auch Teil des Omans oder omanischer Hoheitsgewässer.
2: Und wir müssen an dieser Stelle kurz unterbrechen für einen wichtigen Hinweis aus dem Verkehrsdienst hier in der ARD-Infonacht. Achtung, Falschfahrer auf der A1 Osnabrück-Dortmund zwischen Greven und Kreuzmünster Süd. Kommt Ihnen ein Falschfahrer entgegen, fahren Sie bitte äußerst rechts und überholen Sie nicht auf der A1 Osnabrück-Dortmund. Zwischen Greven und Kreuzmünster Süd ist ein Falschfahrer unterwegs. Vorsicht bitte in beiden Richtungen und damit jetzt weiter. Zurück zum Beitrag. Oman unter Druck zwischen den USA und Iran.
7: Jahren ist der Oman ein strategisch wichtiger Partner der USA. Das amerikanische Militär nutzt Häfen und Luftwaffenbasen des Sultanats. In der Bevölkerung sinke jedoch der Rückhalt für die Präsenz der USA im Land, sagt Mohammed Kawas. Trotzdem würde die Regierung noch schweigen.
9: Dies darf jedoch nicht darüber hinwegtäuschen, dass die öffentliche Meinung am Golf, im Oman und in der gesamten arabischen Welt sehr empört war und diese Drohungen gegen den Oman ablehnt.
7: Der Iran wiederum nutzte die amerikanische Präsenz im Land als Grund, den Oman mit Raketen zu attackieren und auch zu treffen. Trotzdem blieben und bleiben die Gesprächskanäle zwischen Maskat und Teheran auch in kriegerischen Zeiten offen. Die beiden Staaten am Persischen Golf verbindet eine historisch enge Beziehung, die weit über Handelsabkommen hinausgeht. In den 70er Jahren halfen unter anderem iranische Truppen, eine Rebellion im Süden des Oman niederzuschlagen und so die Macht der Sultanfamilie zu sichern. Einige Jahrzehnte später spielte der Oman eine tragende Rolle bei den amerikanisch-iranischen Verhandlungen über ein Atomabkommen. Diese Verbindung hat auch der jüngste Konflikt in der Region nicht unterbrechen können.
8: Die Straße von Hormuz hat nun mal zwei Akteure, die nationale Hoheitsgewässer haben. Die müssen miteinander auskommen. Wir müssen einen Modus Vivendi finden, um Konflikte dort zu lösen, weil sie nun mal Nachbarn sind.
7: Und so unterhält das Sultanat weiter Kontakte zu beiden Seiten, wird aber auch von beiden Seiten unter Druck gesetzt.
2: Der Bericht war das von Paul Jens. Der jüngste Krieg im Gazastreifen hat vor allem Zerstörung hinterlassen, zerbombte Häuser, kaputte Infrastruktur. Doch ein Wiederaufbau ist erst einmal nicht in Sicht. Die politischen Bemühungen darum treten nämlich auf der Stelle. Aber die Menschen in Gaza sind ziemlich geübt im Improvisieren. Einen von ihnen hat Björn Daker getroffen.
10: Das Al-Shati-Viertel im Westen von Gaza-Stadt. Die meisten Häuser hier zerstört, auch das von Ala Judeh. Der 38-Jährige läuft vorbei an den grauen Betontrümmern seines zerstörten Hauses. Er steigt einige Treppenstufen hinauf und geht durch die Tür einer Blockhütte. Das hier ist das Schlafzimmer. Und es gibt auch ein Badezimmer. In den Notunterkünften gibt es so etwas nicht. Da gibt es keine Privatsphäre, keine Sicherheit und keine Küche. Judeh führt durch die Hütte. Vorhänge trennen Schlafzimmer, Badezimmer und den Wohnraum mit einer selbstgebauten Küchenzeile. Lichtschläuche erleuchten den Raum, gerade haben sie Strom. Auf einem Gasbrenner kocht Wasser, Judehs Frau bereitet Tee zu. Die eigenen vier Wände, der Weg dahin war nicht einfach. Etwa einen Monat hat es gedauert. Als erstes musste der Schutt weg. Es war gar nicht so einfach, wegen der hohen Kosten und weil es kein schweres Gerät gibt. Deshalb hatten wir die Idee, den Schutt nicht abzutransportieren, sondern ihn aufzuschütten und obendrauf zu bauen. Unten auf der Straße bauen Judeh und seine Nachbarn eine Verkaufsvitrine aus Holzlatten und Plastikfolie. Judeh ist Bauarbeiter. Holz, Nägel und Werkzeug lagen unter den Trümmern seines zerstörten Hauses, sagt er. Baumaterial ist knapp in Gaza. Die israelischen Behörden verhindern die Einfuhr. Sie befürchten, dass Holz, Zement und anderes in die Hände der Hamas gelangt. Judehs Nachbar Abu Ahmed ist vom Improvisationstalent beeindruckt. Es ist Allah gelungen, aus dem Nichts ein Leben aufzubauen. Und er zeigt damit der ganzen Welt, das palästinensische Volk hat ein Recht auf ein würdevolles Leben. Schätzungen zufolge sind in Gaza mehr als 80% der Gebäude zerstört oder beschädigt. Ein koordinierter Wiederaufbau ist nicht in Sicht. Die Umsetzung des sogenannten US-Friedensplans für Gaza stockt. Eine Entwaffnung der Hamas und ein Rückzug der israelischen Armee lassen auf sich warten. Ala Judeh weiß nicht, wie lange er noch in der Holzhütte leben muss, inmitten von Trümmern. Er sagt, er nehme es, wie es kommt. Wir brauchen für den Wiederaufbau Entschlossenheit, Beharrlichkeit und neue, unkonventionelle Ideen. Wir müssen unsere jungen Leute zusammenbringen und ihre Fähigkeiten nutzen. Die Holzhütte von Ala Judeh, Wohl kein Modell für die mehr als 2 Millionen Menschen in Gaza, aber ein Beispiel, das Mut macht.
2: Björn Dahlke war das über den Wiederaufbau in Gaza. Zurück nach Deutschland. In diesem Sommer war es ja teilweise extrem heiß, eben auch hier bei uns. Das hat nicht nur uns Menschen, sondern auch den Tieren zu schaffen gemacht. Eine Bäuerin aus Nordrhein-Westfalen hat in der Tagesschau sogar berichtet, dass einige ihrer Kälber vor Hitze tot umgefallen seien. Nach dieser Tragödie läuft jetzt die Suche nach Lösungen, wie man denn die Stelle möglichst kühl bekommen kann. In Leipzig bekommt ein Betrieb dafür Unterstützung aus dem Bergbau. Max Fallert hat sich umgehört.
11: 800 Milchkühe teilen sich den Platz im Kuhstall der Agrarprodukte Kitzen. Vor ein paar Jahren wurde die Anlage am Rand von Leipzig modernisiert. Der gläserne Kuhstall soll allen Besuchern offen stehen. Die Landwirte sind überzeugt, dass es ihren Kühen gut geht und wollen das der Öffentlichkeit zeigen. Mehr Platz haben die Tiere und können je nach Witterung auch mal vor den Stall treten, sagt Landwirt Gunter Zeutschel.
12: Im Winter, wenn es kalt ist, will die Kuh nicht unbedingt drin sein, die will da manchmal auch draußen sein. Obwohl der Mensch eigentlich sagt, mir ist draußen zu kalt, aber die Kuh ist gerade andersrum, die steht dann manchmal lieber draußen.
11: Im Sommer lindern Matratzen aus Sand die Hitze, mit Kissen aus Ernteresten vom Acker. Ganz neu ist ein kleiner Stand mit kühler Luftdusche, den die Kühe freiwillig aufsuchen können, erzählt Alexander Starke, Professor für Klauentiermedizin an der Uni Leipzig und der verantwortliche Tierarzt.
13: Sie werden vorne benässt mit Wasser und danach mit Lichtschranke geht der Ventilator an.
11: Jeden Tag statten Ärztinnen und Ärzte der Uni den Kühen im Stall eine Visite ab. Für die Tiergesundheit und die Wissenschaft.
13: Wir wollen jetzt noch ein Kamerasystem installieren, um dann mit der Klimamessung vergleichen, ob Tiere das dann eben besonders annehmen, wenn mehr Hitzestress ist.
11: Auch Ventilatoren helfen gegen die Hitze, aber es seien noch zu wenige. Wenn es um die Steuerung der Luft geht, kommen die Experten von der Bergakademie Freiberg ins Spiel. Seit Jahrhunderten untersuchen sie Luftströmungen und Temperaturen in Bergwerken und Minen. Und nun auch im Stall, erzählt Rüdiger Schwarze, Freiberger Professor für Strömungsmechanik.
14: Wenn es wirklich sehr heiß ist, wenn man Hochdruckgebiete haben, dann kommt die Luftströmung praktisch zum Erliegen. Es weht kein Wind. Und das sind natürlich Situationen, die die Landwirte beschäftigen, weil dann geht es den Kühen auch nicht gut. Und deswegen untersuchen wir, was man halt machen kann, unter anderem durch Maschinen, durch Lüfter, um wieder Wind im Stall zu erzeugen, damit es den Kühen am Ende auch besser geht.
11: Die Bergbauexperten messen in Leipzig regelmäßig, um die Witterung im Stall zu verbessern. Außerdem untersuchen sie Methan. Methan ist die Nummer 2 der klimaschädlichen Treibhausgase und sorgt für weitere Hitze. Kühe sind in Deutschland die Hauptquelle. Hannes Potz führt die Messungen im Kuhstall durch.
15: Wir wollen sozusagen hier von der einen Seite von der Liegebox bis auf die andere sozusagen mit unserem Laser messen. Und zeitgleich muss Tine sozusagen direkt in der Mitte von diesem Laserstrahl die Windgeschwindigkeit messen, damit wir sozusagen verstehen können, wie groß die Strömungsgeschwindigkeit in dem Stall ist.
11: Der Forscher baut außerdem einen digitalen Zwilling für Simulationen. Im Projekt entsteht so eine neue Methode, um genauer als bisher Methan im ganzen Stall zu bewerten. Als nächstes könne es um die Reduktion oder sogar um Filtersysteme gehen, überlegt Tiermediziner Alexander Starke.
16: Dann ist natürlich die nächste Stufe, die wir angehen wollen, auch über solche Projekte. Kann man gegebenenfalls das Methan aus dem System herausfiltern, dass es also nicht in die Umwelt geht?
11: Gegen Hitze und die Klimakrise. Im gläsernen Kuhstall in Leipzig werden neue Ideen für Klimaschutz in der Tierhaltung getestet.
17: Sport. Mit Michael Augustin und der ersten Runde des DFB-Pokals, da hat sich Schalke 04 beim Regionalligisten Hallescher FC durchgesetzt. Allerdings erst nach Verlängerung. Schalke hat beim Viertligisten am Ende mit 5:2 gewonnen. Das erste Tor für den Bundesliga-Aufsteiger erzielte Dejan Lubicic. Es war der 1:1 Ausgleich, aber sein Treffer gab den Schalkern keine Sicherheit.
18: Wenn du führst, dann gibst du ein paar Prozente ab, bist nicht konsequent in den Duellen, verlierst den Mann und dann steht er frei und macht das Tor. Sind dann Gott sei Dank wieder gut zurückgekommen und sind eine Runde weiter.
17: Vorher hätte es auf einem Nebenplatz des Berliner Olympiastadions fast eine große Überraschung gegeben. Die VSG Altglienicke, wie Halle aus der Regionalliga Nordost, ist nur ganz knapp am VfL Wolfsburg gescheitert. Und zwar mit 5:6 im Elfmeterschießen. Lars Becker.
19: Altglienicke war dreimal in Führung gegangen, zweimal in der regulären Spielzeit und einmal in der Verlängerung, hatte von zwei Patzern des VfL profitiert. Die Wolfsburger kamen dreimal zurück, zweimal durch den eingewechselten und lange verletzten Kapitän Maxi Arnold. Es ging ins Elfmeterschießen und auch das ging in die Verlängerung. Am Ende 6:5 für Wolfsburg. Den entscheidenden Elfmeter verwandelte Kilian Fischer. Jakob Zielinski, der junge Keeper, mit einem fetten Patzer in der regulären Spielzeit, aber mit zwei gehaltenen Elfmetern am Ende doch einer der Männer des Abends. Der Favorit setzt sich glücklich durch. Altglienicke haut alles rein, kämpft über 120 Minuten, war völlig am Boden, zwischenzeitlich völlig kaputt, schafft es bis ins Elfmeterschießen, hatte da die Chance, es für sich zu entscheiden und am Ende doch das Aus für die Mannschaft von Dan Zwarzig und Wolfsburg in der zweiten Runde.
17: Für den HSV hatte der Tag mit einer traurigen Nachricht begonnen. Investor Klaus-Michael Kühne ist tot. Der Logistikunternehmer, der Schätzungen zufolge einen dreistelligen Millionenbetrag in den HSV investiert hat, ist im Alter von 89 Jahren gestorben. Im Pokal hatten die Hamburger dann aber Grund zur Freude. Die Mannschaft von Trainer Merlin Polzin hat beim Drittligisten SC Verl mit 3:0 gewonnen.
20: Wir wussten, dass es heute ein anspruchsvolles Spiel wird, gegen eine Mannschaft, die eine gewisse Art und Weise an den Tag legt, die herausfordernd sein kann. Und dass es darum geht, die Momente dann auch zu akzeptieren, gleichzeitig aber auch dann unserem eigenen Plan zu vertrauen. Und das haben die Jungs getan.
17: Und dreimal getroffen, zweimal durch Grünbeck und einmal durch den erst 16-jährigen Lemke. Auch der erste FC Köln hat sich bei einem Drittligisten durchgesetzt mit 2:1 bei den Würzburger Kickers. Zweifacher Torschütze Isak Johannesson.
21: Letztes Jahr war auch sehr schwer gegen Regensburg, auch 2:1 letztes Jahr. Also das ist immer die erste Runde im Pokal, ist immer schwer. Die haben sehr große Spieler, immer lange Bälle. Das war schwer in der ersten Halbzeit, aber wir machen das gut und 2:1 ist okay.
17: Und in der Fußball-Bundesliga der Frauen, da hat Werder Bremen sein erstes Saisonspiel gewonnen mit 2:1 beim FSV Mainz 05. Kersten Eichhorn war für uns dabei.
22: Das Bundesliga-Debüt von Mainz 05 war viel umjubelt, für einen Erfolg aber reichte es noch nicht. Die Rheinhessinnen unterlagen am Ende Werder Bremen mit 1:2. Die Hanseatinnen waren bereits nach 2 Minuten durch die neue Japanerin Shimada in Führung gegangen. Isabella Jaron erhöhte nach einer halben Stunde auf 2:0 für Bremen. Kurz vor der Pause gelang ausgerechnet der früheren Werder-Spielerin Saskia Mattheis das Anschlusstor. Es war der Premierentreffer für Mainz in der Bundesliga vor 2500 Zuschauern im Bruchwegstadion. Danach verflachte die Partie. Bremen gewann am Ende knapp, aber nicht unverdient.
17: Und bei der Hockey-WM in Belgien und den Niederlanden haben die deutschen Frauen ihr zweites Spiel der Zwischenrunde gewonnen mit 4:1 gegen Spanien. Damit spielen sie nun am Donnerstag gegen Indien um den 5. Platz. Die Männer kennen inzwischen ihren Gegner fürs Halbfinale. Am Freitag kommt es zum Duell mit Argentinien.
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0: Um 2.30 Uhr mit Olaf Knapp. Die US-Regierung fordert von allen Staaten, ihre Wirtschaftsbeziehungen zum Iran abzubrechen. Andernfalls müssten sie mit Vergeltungsmaßnahmen rechnen, sagte Finanzminister Bessent. Details von ARD-Korrespondentin Sandra Razzo in Washington.
23: Die USA wollen den Iran komplett wirtschaftlich isolieren. Sämtliche Einnahmequellen sollen gestrichen werden. Wie will man das machen? Es soll nicht nur Sanktionen gegen den Iran selbst geben, sondern auch gegen Unternehmen und Länder, die noch Geschäfte mit dem Iran machen. Besonders im Visier hat man dabei die Finanzgeschäfte, die Wirtschaft und vor allem den wichtigen Ölmarkt. Besonders brisant ist dabei, China ist einer der wichtigsten Abnehmer von iranischem Öl. Und die Frage ist jetzt, ob die USA wirklich in den Konflikt mit China gehen werden.
0: In der Straße von Hormuz ist erneut ein Öltanker angegriffen worden. Das meldet die britische Behörde zur Sicherheit der Schifffahrt, UKMTO. Demnach wurde das Schiff von einem unbekannten Geschoss getroffen und manövrierunfähig gemacht. Die Besatzung sei in Sicherheit. Wer für den Angriff verantwortlich ist, war zunächst unklar. Die Straße von Hormuz ist ein zentraler Streitpunkt im Krieg zwischen den USA und dem Iran. Derzeit wird die wichtige Passage für Öl-, Gas- und Düngerexporte durch Teheran weitestgehend blockiert. Die EU hat der Ukraine neue Milliardenhilfen zugesagt. Laut EU-Kommission sind mehr als 6 Milliarden Euro genehmigt worden für Flugabwehr, Raketen, Munition und Radaranlagen. Damit solle die Ukraine sich besser gegen die verschärften russischen Angriffe verteidigen können. Die Ukraine feierte gestern den 35. Jahrestag ihrer Unabhängigkeit von der Sowjetunion. Kurz vor einer Reihe von Betriebsversammlungen beim kriselnden Volkswagen-Konzern hat Niedersachsens Ministerpräsident Lies das Werk in Hannover besucht. Anschließend sagte der SPD-Politiker, die Autoindustrie stehe vor schwierigen Herausforderungen. Aus der NDR-Nachrichtenredaktion Janine Artist.
3: Deutschland sei etwa bei den Energiekosten nicht wettbewerbsfähig, so Lies. Dazu komme die Konkurrenz durch chinesische Autobauer. Die EU habe mit Zöllen auf E-Autos aus China eine Lösung gefunden, die zu einer fairen Wettbewerbssituation führe, sagte der Ministerpräsident. Er forderte das gleiche Vorgehen bei Hybridautos. VW-Betriebsratschefin Cavallo sagte in Hannover, betriebsbedingte Kündigungen seien ausgeschlossen. Veränderungen müssten sozialverträglich stattfinden. Auch Werksschließungen seien keine Option.
0: Das Wetter in Deutschland, nachts gebietsweise klar. Einen Moment bitte. Nachts gebietsweise klar, im Süden einzelne Schauer, im Nordosten Nebel. Tiefstwerte 16 bis 7 Grad. Am Tage im Norden und Osten länger trocken, von Südwesten bis zur Mitte Schauer, vereinzelt Gewitter, Höchstwerte 18 Grad in der Eifel bis 28 Grad am Oberrhein. Das waren die Nachrichten.
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2: Und da gibt's eine Entwarnung auf der A1 Osnabrück-Dortmund. Kein Falschfahrer mehr zwischen Greven und dem Kreuz Münster-Süd. A2 Hannover Richtung Berlin. Im Kreuz Hannover-Ost ist die Überleitung zur A7 Richtung Kassel wegen eines Schwertransports gesperrt. Die Umleitung führt über die A2 bis Lehrte. Und eine Meldung noch von der A71 Suhl Richtung Erfurt. Die Autobahn ist hier zwischen Stadt Ilm und Arnstadt Süd wegen Wartungsarbeiten im Tunnel Behringen bis noch circa 6 Uhr gesperrt. Die Umleitung führt hier über die U69. Kommen Sie gut und sicher ans Ziel.
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2: Mit Christopher Gaube, hallo. Am Sonntag, da waren ja die beiden AfD-Chefs in den Sommerinterviews. Tino Chrupalla in der ARD und Alice Weidel beim ZDF. Die AfD steht vor einer der wichtigsten Wahlen in ihrer bisherigen Geschichte. Wie einig präsentierte sich die Parteispitze 2 Wochen vor der Wahl in Sachsen-Anhalt? Wie denkt sie nach der Hitzewelle im Sommer über Klimawandel und Klimaschutz? Wie geht sie damit um, dass im Umfeld von Spitzenkandidat Ulrich Siegmund in Sachsen-Anhalt ehemalige Neonazis arbeiten? Das bespricht Sally Kaya im Podcast Berlin Code mit Markus Preis, dem Leiter des ARD-Hauptstadtstudios, und auch mit ARD-Korrespondentin Juli Kurz.
4: Los geht's, und zwar mit dem Blick hinter die Kulissen, weil das finde ich sehr spannend. Markus, ich habe in der Tagesschau Bilder gesehen, wie du Tino Chrupalla am Eingang abgeholt hast, ihn dann, glaube ich, zur Maske, nehme ich mal an, gebracht hast. Ne? Politiker und Moderatoren auch werden ja auch immer abgepudert, das muss man noch dazu sagen, bevor sie dann ins Fernsehstudio gehen. Was redet man da? Ist das so Smalltalk?
5: Ja, erstmal ist Tino Chrupalla natürlich unser Gast auch im ARD-Sommerinterview. Und da wir alle eine gute Kinderstube haben, begrüßen wir den auch, holen den ab und bedanken uns, dass er die Einladung angenommen hat. Und ansonsten ist es natürlich auch ein bisschen Smalltalk, ein bisschen sozusagen gucken, wie er seinen Urlaub verlebt hat, wo er jetzt gerade herkommt. Auch ein bisschen, in gewisser Weise auch ein bisschen die Temperatur checken, wie er quasi zum Interview so anreist. Und im Prinzip aber einfach auch in gewisser Weise auch höflicher Moment, ihn hier ins Studio zu begleiten.
4: Liegt ja auch irgendwie im eigenen Interesse, ne? Man will ja auch ein gutes Interview haben, dass man da irgendwie auch eine gute Stimmung vorher hat, nehme ich mal an.
5: So. Ja, also wir therapieren ihn jetzt nicht quasi in die Stimmungsrichtung, aber ich signalisiere ihm natürlich auch, wir freuen uns, wir wollen hören, wie er auf die Dinge guckt, und umgekehrt verrate ich ihm jetzt natürlich noch nicht, was wir genau da machen werden.
4: Jetzt gehört ja aber auch zur Wahrheit dazu, dass die AfD dem Journalismus in Deutschland kritisch entgegensteht, vor allem uns, dem öffentlich-rechtlichen Rundfunk, den wir sie abschaffen oder zumindest deutlich verkleinern. Ich stelle mir das trotzdem schon schwierig vor, wenn man ihm dann begegnet. Ist das gar nicht so vom Gefühl her jetzt für dich gewesen, zum Beispiel, Markus?
5: Ja, das ist natürlich so, man weiß das, aber ich fühle mich jetzt hier als Leiter des Hauptstadtstudios, als Journalist und nicht als Medienpolitiker der ARD. Also wir versuchen, Juli und ich jetzt in dem Fall, da einfach unseren Job zu machen, ein gutes Interview zu machen, zu zeigen, warum es uns gibt, nämlich indem wir ihm kritische Fragen stellen, indem wir an die wunden Punkte gehen. Und das auch unerschrocken von solchen Debatten, die die AfD da noch führt. Wir haben den Vorteil, dass uns die Gebührenzahler eben die Möglichkeit geben, dass wir quasi unabhängig berichten können. Und das machen wir dann auch. Und ich sehe mich da jetzt nicht in irgendeiner Rolle, mich an die AfD besonders freundlich oder besonders aggressiv ranzugehen, sondern wir gucken, das ist eine wichtige Partei und wir wollen Antworten haben.
4: Ein Blick hinter die Kulissen ist ja auch, warum wir über welche Themen in diesen Sommerinterviews sprechen. Ihr habt ja viel über den Klimawandel zum Beispiel gesprochen, über die Wahl in Sachsen-Anhalt und das Wahlprogramm, auch über Neonazi-Verbindungen. Wieso habt ihr genau diese Themen ausgewählt, Juli?
6: Ja, also ich glaube, der Klimawandel lag ein bisschen auf der Hand nach diesem Sommer mit Waldbränden, mit Hitzetoten, mit Niedrigwasser. Und das ist natürlich ein Thema, was so ein bisschen auch ein Evergreen bei der AfD ist. Aber wir haben, so kann ich mich zumindest erinnern, in den letzten Jahren mit der AfD nie über, zumindest im Sommerinterview kann ich mich nicht erinnern, über den Klimawandel gesprochen. Von daher fanden wir, das war jetzt eigentlich das Thema des Sommers, wo natürlich man auch fragen wollte, was sind eigentlich die Pläne der AfD dazu? Gerade auch was Klimaschutz, aber auch Klimaanpassung angeht. Und das andere große Thema ist eben die Wahl in Sachsen-Anhalt, weil sie ja zum ersten Mal der AfD möglicherweise die Möglichkeit geben könnte, da eine absolute Mehrheit zu bekommen. Also, dass sie zum ersten Mal in Regierungsverantwortung kommen könnte. Und das würde ja doch vieles auch verändern. Zumindest gibt es da viele Fragen, die ja sicherlich auch unsere Zuschauer haben.
5: Ja, und das war in der Tat auch ein Punkt, den wir auch ganz klar auch mal uns wirklich überlegt haben, weil die AfD sagt ja selber, die anderen sind die Altparteien, die Kartellparteien, die kennen wir alle, was die wollen. Und wir haben uns gedacht, wir sollten auch nochmal genauer gucken, wer ist denn die AfD und wer ist da? Und das ist nicht ganz unproblematisch im Landesverband Sachsen-Anhalt. Deswegen haben wir da einen ganz besonderen Fokus drauf gerichtet. Das kann man auch immer anders sehen. Man hätte auch über den Haushalt sprechen können. Und da gibt es Wirtschaftsforschungsinstitute in Halle, die sagen, das können die alles gar nicht finanzieren. Aber ja, alle Parteien, glaube ich, haben momentan Haushaltskonzepte, wo am Ende dann doch ziemlich große Löcher drin sind. Also da fanden wir, das war nicht unbedingt das Besondere der AfD. Das Besondere sind aber gewisse Ideen, die es da gibt und gewisse Leute, die da sind. Und da haben wir nochmal ganz besonders einen Schwerpunkt drauf gelegt.
4: Dann wollen wir mal hören, was er so gesagt hat im Interview. Wir bleiben mal bei dem Thema Klimawandel. Da ist mir besonders diese Antwort in Erinnerung geblieben.
7: Für mich war das ein ganz normaler Sommer. Also ich sehe da auch viel Panikmache. Und vor allen Dingen am Ende geht es doch darum, der Bundesregierung und auch der regierenden Politik, dass man mit diesem Klimahype, so will ich es wirklich bezeichnen, den Leuten das Geld aus der Tasche ziehen will, um sozusagen in CO2-Abgabe zu investieren, um den Strom, um das Benzin teuer zu machen.
4: Das ist schon eine Aussage. Was genau meint er damit?
6: Also er meint damit, diese CO2-Abgabe ist ja eine Abgabe auf Kraftstoffe, also etwa Benzin, und dagegen ist die AfD einfach komplett. Die AfD möchte nicht, dass man in Klimaschutz investiert. Sie sieht da keinen Sinn drin, und das ist eigentlich die Position, ja, die Partei auch schon sehr lange hat. Also er sagt damit eigentlich, dass dieses ganze Geld, was ist natürlich auch Geld, was in den Klimaschutz fließt, dass das alles ja nichts bringen würde, dass es einfach nur Kosten verursachen würde, wobei er natürlich dann unterschlägt, dass die Klimafolgen, wie ja Wissenschaftler sagen, deutlich höhere Kosten produzieren würden, gerade wenn man weltweit sich um Klimaschutz bemühen würde.
4: Also war das in dem Moment auch nicht so richtig plausibel, was er da gesagt hat?
6: Naja. Ja, er hat ja erstmal gesagt, das sei ein ganz normaler Sommer gewesen. Ja. Und ich glaube, wenn man sich den Sommer angeguckt hat, dann sind es doch sehr viele Menschen, die zu dem Schluss kommen, dass es kein normaler Sommer war. Und das zeigen ja auch die Statistiken, dass es deutlich wärmer, gerade die letzten Sommer in Folge deutlich wärmer gewesen sind. Also von daher ist es natürlich in dem Sinne kein normaler Sommer gewesen.
5: Was für mich einfach rauskommt, ist, die AfD hat, indem Tino Chrupalla eben so reagiert hat, wie er reagiert hat, klar deutlich gemacht, sie bleibt auf dieser Linie. Und warum bleibt sie darauf? Nicht, weil sie irgendwie Studien nochmal gelesen hat oder Fakten, sondern weil das ihre politische Strategie ist. Weil sie glaubt, es gibt viele Leute, die genau das so sehen, die das so auch hören wollen. Und sie geht einfach diesen Weg weiter. Und das ist im Prinzip das, worum es uns auch ging. Das haben wir, glaube ich, damit auch sehr, sehr deutlich gemacht. Also da, man wird auf diesem Kurs bleiben, ob es nächstes Jahr 45 Grad irgendwo sind oder nicht. Es ist einfach nicht eine Frage sozusagen des Thermometers, ob man diese Politik ändert, sondern der parteipolitischen Strategie. Und die ist sehr klar. Wir holen die Leute ab, die davon nichts wissen wollen.
6: Also die Leugnung des menschengemachten Klimawandels gehört wirklich zur DNA der AfD. Das war schon im Grundsatzprogramm drin 2016. Und man ändert an dieser Strategie nichts, weil es wunderbar funktioniert, weil es den Menschen ja auch das Gefühl gibt, man kann gar nichts daran tun, man muss gar nichts verändern. Also das funktioniert extrem gut. Und das ist ja sowieso grundsätzlich die rechtspopulistische Strategie, dass man nie irgendwie eingesteht, dass man irgendwo einen Fehler gemacht haben könnte, sondern man geht immer weiter in die Radikalisierung. Und von daher zeigt sich das bei Tino Chrupalla in diesem Interview auch.
4: Aber auch die AfD muss doch merken, dass es heißer wird, oder? Also was ist deren Ansatz? Was sind deren Lösungsvorschläge?
5: Wie gesagt, ich glaube, da geht es nicht darum, sozusagen nach wissenschaftlichen Kriterien und nach Thermometerstand dann die Politik anzupassen. Das haben wir ihn ja auch gefragt. Wir haben ja auch so die Tür aufgemacht, ja, ob es nur graduell verändert wird. Also ob er nach diesem Sommer vielleicht ein bisschen anders nochmal drüber nachdenken wird. Und das hat er klar verneint. Und das ist keine Frage unbedingt des Realitätschecks, sondern der politischen Strategie, wie Juli es gerade gesagt hat. Man hat eine andere Wählerschaft, die will diesen Sound hören. Und da ist er bei geblieben, selbst nach so einem Sommer.
4: Habt ihr in dem Interview an irgendeinem Punkt das Gefühl gehabt, dass er das vielleicht selber alles nicht so logisch findet, was er sagt? Oder auch an anderen Punkten im Interview generell dieses Gefühl?
6: Also ich hatte nicht das Gefühl. Es gab so eine Situation nach einem Einspieler, wo es mehrere Menschen sich geäußert haben, die Sorgen haben. Da kommen wir vielleicht ja gleich noch zu, in Sachsen-Anhalt. Da hatte ich ihn ein bisschen nachdenklicher empfunden, zumindest kurz. Aber grundsätzlich ist das bei der AfD, so nehme ich das zumindest wahr, dass man bei vielen Themen einfach auch seine eigene Wirklichkeit mittlerweile hat. Man bespielt die eigene Bubble, man kriegt aber auch die eigenen Echokammern, wie man das dann ja immer so schön sagt. Und von daher ist das auch mehr und mehr so, dass man eben auch an das, was man sagt, glaubt, weil man eben andersrum, wenn man jetzt anfangen würde, das in Frage zu stellen, ja das ganze Narrativ zusammenbricht. Also dann würde man sich ja auch fragen, wie konnte ich eigentlich die letzten 10 Jahre zum Beispiel sagen, dass der Mensch keinen Einfluss hat beim Klimawandel? Also von daher ist das immer so eine Selbstverstärkung, die wir auch bei anderen rechtspopulistischen Parteien immer wieder sehen. Also ich habe früher über den Brexit berichtet und auch die Leute, die für den Brexit gestimmt haben, obwohl man jetzt schon sagen kann, dass viele Versprechungen nicht eingelöst worden sind, wollen jetzt trotzdem Nigel Farage wählen, der damals derjenige war, der ja den Brexit haben wollte. Also man ist da in so einer...
4: Also es ist schon eine Art Schauspiel in meinen Augen, so ein bisschen. Also wenn ich das mal so als private Person jetzt hier in diesem Podcast sagen darf, weil...
6: Na, als Schauspiel bin ich mir nicht sicher. Also es gibt sicherlich, was auch gesagt wird, weil man die Wähler adressieren möchte. Das machen aber andere Politiker aus anderen Parteien auch, muss man auch klar sagen. Aber ich glaube auch, dass sie ganz viel eben das auch immer wieder gegenseitig sich bestärken in ihrer Haltung und in ihren Positionen.
5: Also auf jeden Fall auffällig finde ich bei der AfD, dass eine komplette Außenseiterposition, je extremer, umso besser, die zu halten, da zu sagen, das interessiert mich alles nicht. Das ist auch etwas, mit dem man punktet oder versucht zu punkten. Und das kann man schon auch das ein oder andere Mal wahrnehmen. Und wir hatten auch eben diese Aussagen, dieser Sommer ist einfach super und da brauchen wir einfach ordentlich Atom- und Kohlestrom und dann laufen die Klimaanlagen auch und das wird alles ganz toll. Da wird es wahrscheinlich viele geben, die sagen, sehe ich nicht ganz so. Aber das sozusagen trotzdem allen Anfeindungen in Anführungszeichen zum Trotz stehen zu lassen, das ist auch etwas, mit dem man sich auch profilieren kann.
6: Man will sich in keiner Form mäßigen, um ja koalitionsfähig mit den anderen Parteien zu werden. Und in Sachsen-Anhalt sagt man sich eben, da brauchen wir es vielleicht auch gar nicht mehr.
4: Ja, lass uns mal darüber sprechen. In 2 Wochen ist die Wahl in Sachsen-Anhalt. Die AfD ist in den Umfragen mit Abstand die stärkste Kraft und sie will dort alleine regieren. Ob das klappt, ist noch überhaupt gar nicht klar. Hier ist total interessant, wie unterschiedlich da Tino Chrupalla und Alice Weidel sich positionieren. Tino Chrupalla, ist da eher so ein bisschen zurückhaltender?
8: Wir sagen erstmal den Bär erlegen, bevor wir über die Aufteilung des Felds sprechen. Das muss man nicht vor einem Wahltermin machen.
4: Co-Chefin Alice Weidel ist wenig überraschend, finde ich, wenn man sich schon mal Interviews von ihr angeguckt hat, hat da im ZDF-Sommerinterview einen ganz anderen Ansatz.
9: Wir werden regieren, wir werden in den ersten Bundesländern regieren, nicht nur in Sachsen-Anhalt, Mecklenburg-Vorpommern und Berlin, und wir werden auch im Bund regieren. Die CDU wird keine einzige Bundestagswahl mehr gewinnen.
4: Wie bekommt ihr das zusammen, diese beiden Aussagen?
6: Also ich würde gar nicht sagen, dass die so unterschiedlich sind. Natürlich sind sie im Sound unterschiedlich, aber das zeigen einfach auch die beiden Persönlichkeiten. Mhm. Also auch Tino Chrupalla hat ja von einer realen Machtoption gesprochen, dass er sich wünscht zu regieren. Und bei Alice Weidel ist das natürlich Alice Weidel pur gewesen. Also da gab es gar keine Grautöne. Da wurde pauschal das gesagt, in den Raum gestellt. Da wurde die CDU fertig gemacht. Das ist Alice Weidel, wie sie leibt und lebt. Und da haben wir ja in der Parteispitze auch so ein bisschen so eine Aufgabenteilung, wobei man eben sagen kann, dass in der Partei sie jetzt nun wirklich auch die stärkere Person ist.
5: Man hat bei Tino Chrupalla gesehen, dass er natürlich auch eine Debatte nicht haben möchte. Die AfD hat lange, lange immer gesagt, wir haben eine Brandmauer, die ist undemokratisch, die anderen reden nicht mit uns, da sind Millionen Wähler, deren Stimme überhaupt gar keine Chance hat, weil die anderen einfach sofort die Tür zuschlagen. Und jetzt ist da ein Spitzenkandidat in Sachsen-Anhalt, der kurz vor der absoluten Mehrheit steht, aber vielleicht braucht er auch noch eine andere Partei. Und der sagt, ich rede auch mit niemandem, ich will alleine regieren oder gar nichts. Und jetzt ist es richtig, die CDU will auch nicht mit der AfD regieren, aber das BSW zum Beispiel, vielleicht werden die gebraucht. Und da sozusagen diese Position einzunehmen, wir machen auch nichts mit denen, ist aus meiner Sicht für die AfD auch nicht so ganz einfach. Und deswegen hat er ja auch nochmal gesagt, wir sprechen mit allen, die das wollen. Aber Ulrich Siegmund, der ist ganz klar bisher jedenfalls gewesen, wir regieren alleine oder gar nicht.
4: Würde er das durchziehen, meint ihr?
6: Also es kommt jetzt natürlich total auf das Ergebnis an, ist ja klar. Am Ende habe ich schon das Gefühl, dass gerade zwischen Ulrich Siegmund und Alice Weidel wirklich ein enger Schulterschluss ist. Und von daher würde ich auch vermuten, dass Alice Weidel gerade auch Einfluss auf Ulrich Siegmund hat, wenn... Also es ging ja im Wesentlichen um die Frage dann, ob Ulrich Siegmund am Ende, wenn es mehrere Wahlgänge geben sollte, am Ende toleriert werden würde von dem BSW oder nicht. Das muss man dann mal schauen. Aber ich glaube, im Moment ist es einfach wahnsinnig schwer vorherzusagen, wie dieses Wahlergebnis ausgeht, ob die AfD so stark werden wird, wie in den Umfragen vorhergesagt oder vielleicht doch nicht ganz so stark oder vielleicht noch stärker. Welche Parteien kommen rein? Also ich glaube, da ist einfach, da muss man Tino Chrupalla in gewisser Weise recht geben. In dem Sommerinterview hat er gesagt, jetzt lassen wir erstmal abwarten, was das Wahlergebnis ist. Das ist schon alles auch ein bisschen hypothetisch im Moment.
5: Aber es ist schon auch ein Risiko, denke ich. Also mal angenommen, er kommt da fast dran an die absolute Mehrheit und sagt dann, ja, aber wenn es nicht allein klappt, dann gehe ich nach Hause. Dann hat er aus Sicht der AfD einen Vorteil sozusagen aufgemacht. Nämlich die anderen müssen zappeln, ja, und zappeln absolut. Und zappeln und versuchen, irgendeine Koalition zusammenzuschustern. Das kann der AfD auch nutzen. Also auch der Bundes-AfD, sozusagen guckt euch an, dieses Chaos, die kriegen auch nichts hin. Es hat aber auch Nachteile. Der erste ist, man hat die Wähler in Sachsen-Anhalt, finde ich, richtig heiß gemacht. Wir holen uns unser Land zurück, aber dann mache ich hier den Christian Lindner und sage, irgendwie passt mir doch nicht, ich gehe doch wieder nach Hause. Schwierig. Und der andere Punkt ist auch da muss erstmal der Bär erlegt werden. Aber ich glaube, in Mecklenburg-Vorpommern wird es nicht so einfach, in die Regierung zu kommen. Und wenn das nicht gelingt, dann dauert es auch erstmal wieder einen Moment. Dann gehen wieder ein, zwei Jahre ins Land, wo die AfD vielleicht eine Chance hat. Und in der Zeit kann viel passieren. So hätte man jetzt den ersten Ministerpräsidenten und hätte quasi diesen Flock, den Alice Weidel ja auch da macht, nämlich wir werden jetzt immer regieren, auch eingeschlagen.
6: Also da hast du auf jeden Fall einen Punkt. Gleichzeitig ist es schon so, wenn sie nicht regieren würden, bin ich mir ziemlich sicher, dass sie diese Opferrolle sehr nutzen würden, spielen würden, sagen würden, wir sind hier eigentlich mit Abstand die stärkste Kraft im Land, über 40% wollen uns und seht her, keiner will mit uns zusammenarbeiten. Also koalieren will ja keiner dann. Und ich glaube, das würden die schon ganz gut für sich auch nutzen können. Und was man ja, also was ich auch immer in den Hintergründen höre, ist, dass man, also dass man keine Eile hat. Und man ist sich auch immer noch nicht ganz, zumindest sind sich alle nicht ganz so sicher, ob Sachsen-Anhalt, ob der Landesverband da wirklich der Richtige ist, ob der genügend vorbereitet ist für eine mögliche Regierungsübernahme. Die AfD glaubt einfach, dass ihr die Zeit in die Hände spielt. Und gerade die Bundes-AfD blickt natürlich auch darauf, wie geht's eigentlich mit der Koalition im Bund weiter? Wird es vielleicht vorher Neuwahlen geben oder nicht? Also da, für die AfD.
5: Das ist auch schon sehr interessant, dass die AfD jetzt quasi, dass wir jetzt schon fragen, ob es Neuwahlen gibt. Also Neuwahlen gibt es nicht so häufig in der bundesdeutschen Geschichte. Die AfD spricht bei jeder Gelegenheit, dass ja nächstes Jahr schon gewählt wurde. Und zwischenzeitlich fragt man sich dann schon, ob wann jetzt eigentlich nächstes Jahr gewählt wird.
10: Aber wisst ihr, was ich mich gefragt habe bei dem, was Alice Weidel gesagt hat? Wir werden in Sachsen-Anhalt regieren. Okay, wir werden in Mecklenburg-Vorpommern regieren, in Berlin, im Bund, überall. Kommt das gut an? Weil es wirkt für mich, also wenn ich sehe, ja nicht besonders glaubwürdig, weil das kann sie ja jetzt nicht einfach so entscheiden. Sagt ihr, dass das gut ankommt, weil das weiter
6: bei
10: dann
6: den,
10: aufheizt?
6: Bei den AfD-Wählern, ja.
10: Aber ist das nicht ist auch unglaubwürdig auf eine Art und Weise, wenn sie das einfach so sagt?
5: Also auf der einen Seite beschwört sie da natürlich so eine Zwangsläufigkeit rein, was ich vorhin auch schon mal gesagt habe. Ihr könnt uns gar nichts mehr. Das läuft jetzt einfach, der Schneeball, der rollt den Berg runter und die Lawine, die wird euch gleich alle, geht besser noch mal ein bisschen an die Seite, weil jetzt kommen wir. Also das macht sie. Aber umgekehrt finde ich es auch eine große Anmaßung gegenüber Wählern. Ja, das ist ja quasi immer die Betonung, die Menschen und die müssen gehört werden und das Volk und so weiter. Aber die sind offenbar alle so schon ausrechenbar und vorab gepolt, dass sowieso die alle das wählen werden. Also das finde ich auch schwierig.

0: bei Tino Chrupalla, finde ich, hat man schon auch gesehen, wie er sich da aus manchen Situationen rausgezogen hat und gleichzeitig aber auch einfach nonchalant da Fake News verbreitet hat, so muss man sagen. Er hat den menschgemachten Klimawandel angezweifelt. Er hat aber auch von gefälschten Wahlen irgendwas geraunt, aber dafür keine Belege gehabt. Und am Ende war er irgendwo bei Einzelfällen. Und all das sieht man doch sehr klar, dass die AfD das einfach macht, weil sie weiß, die Wähler hinterfragen das nicht und es bringt ihnen vielleicht auch immer wieder neue Wähler dazu. Also aber auf jeden Fall, was man gesehen hat, ist, dass sie nicht versuchen, anschlussfähiger zu werden ans bürgerliche Lager.
1: Bevor du, Markus, antwortest, jetzt ist mir gerade noch eine Sache eingefallen, die ich gerne noch reinhören würde von Alice Weidel. Teilweise auch ihre Sprache. Ich glaube, wenn ich in einem Interview so sprechen würde als Frau mit Migrationshintergrund, würde sie wahrscheinlich sagen, ich bin nicht gut erzogen, aber sie selber rausgehauen.
2: Ich habe die Nase voll. Ich will nicht mehr angelogen werden von irgendwelchen Flachzangen, die da oben sitzen und irgendwas versprechen, genau das Gegenteil von dem tun. Hat das unser Land verdient? Unser Land wird kaputt gemacht.
1: Also da dachte ich, Flachzangen, das ist doch auch eigentlich, das
3: ich
1: sollte
3: den
1: doch
3: lange nicht mehr
1: Politiker
3: gehört.
1: Auch nicht sprechen, oder?
4: Ja, wir haben ja vorhin schon mal darüber gesprochen, ne? An wen richtet sich das? An wen, was zeigt man damit? Ich habe vorhin gesagt, wenn man so eine richtige Außenseiterposition einnimmt, da kann man auch mal punkten. Wenn man so richtig mal vom Leder zieht, da kann man auch punkten. Also das sind bei gewissen Kreisen kommt das gut an. Es sagt auch etwas über das Temperament von Alice Weidel. Und ich finde, es sagt auch etwas wirklich von welcher Verachtung sie wirklich auf Politik und alle, die das sonst machen, schaut.
1: Das ist auch eine echte Verachtung, ne? Das ist nicht gespielt.
4: Das kam von ganz tief, glaube ich.
0: Würde ich auch eher sagen. Und sie weiß eben, dass das bei der Wählerschaft funktioniert. Sie streut das sehr. Das kommt an bei den Wählern. Sie will diesen Hass auf diese Regierung forcieren, bestärken, damit eben die Wählerschaft immer mehr die AfD wählt. Das ist das Ziel der Ganzen. Also da negative Emotionen zu streuen und gleichzeitig positive für die AfD. Es geht ja alles am Ende. Das hat man eben auch in diesen Interviews gesehen. Es geht nicht um Fakten, es geht um Emotionen. Und die wurden wieder bedient.
1: Markus, ich habe dich eben unterbrochen, habe deine Antwort gar nicht abgewartet. Nach beiden Sommerinterviews im ZDF und bei uns gibt es sowas, was du sagst, okay, das habe ich jetzt entweder nicht neu über die AfD gelernt, aber das ist mir jetzt gerade so im Gedächtnis geblieben.
4: Also ich fand jetzt auch in der Vorbereitung nochmal das Umfeld, die Menschen, die da mitkommen, die nicht in der AfD sind, die nicht Landtagsabgeordnete werden, die nicht im Fokus stehen, das sozusagen sich nochmal auch genauer anzugucken, auch mit den Kollegen hier aus dem AfD-Ressort im Hauptstadtstudio, mit den Kollegen, die dann noch viel tiefer drin sind beim RBB und beim MDR. Das ist schon etwas, was es in keiner anderen Partei gibt. Sowas gibt es einfach, egal wen man nimmt. Und es gibt auch auch Gewaltbereite im Umfeld der Linkspartei, würde ich sagen. Es gibt, aber sowas gibt es im Prinzip in dieser Dimension einfach nicht. Und das ist das, was ich nochmal mitnehme. Das unterscheidet mindestens mal den Landesverband Sachsen-Anhalt von dem, was sonst so auf der politischen Angebotskarte steht. Und das ist das, was ich mitnehme.
5: Und das waren Selin Kaya, Markus Preis und Juli Kurz im Podcast Berlin Code. 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

Im kommenden Monat stehen gleich eine ganze Reihe von Wahlen an. Nicht nur in Sachsen-Anhalt und Mecklenburg-Vorpommern wird gewählt, auch in Berlin, das ist die Wahl zum Abgeordnetenhaus. Und in Niedersachsen, da steht Mitte des Monats die Kommunalwahl an und die wird seit Monaten von heftigen Fake News im Internet begleitet. Vorwürfe erfundene gegenüber Politikerinnen und Politikern. Wir beschäftigen uns gleich mal näher mit diesen Fake News im Kommunalwahlkampf. Zuvor gibt's aber die Nachrichten hier in der ARD Infonacht.

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1: Um 3 Uhr mit Olaf Knapp. Die USA verschärfen ihren Kurs gegen den Iran. Finanzminister Bessent kündigte neue Sanktionen gegen verschiedene Firmen und Personen an. Ziel sei es, sämtliche Einnahmequellen des Iran zu blockieren. Aus der Nachrichtenredaktion Jonas Valentin Weber.
2: Der Fokus liegt laut Bessent unter anderem auf Geldgeschäften, aber auch auf anderen wichtigen Bereichen wie Öl, Technologie und Schifffahrt. Außerdem verlangte er von anderen Ländern, keine Geschäfte mehr mit dem Iran zu machen. Allen Staaten, die sich aus Sicht der USA nicht daran halten, drohte der Finanzminister mit massiven wirtschaftlichen Folgen. Konkrete Länder nannte Bessent aber nicht. Deshalb ist beispielsweise offen, ob China auch betroffen sein würde. Die Volksrepublik ist ein wichtiger Abnehmer iranischen Öls. Auch ist unklar, was die Sanktionen genau bedeuten.
1: In den USA kann ein Dekret von Präsident Trump für eine erschwerte Briefwahl vorerst in Kraft treten. Der oberste Gerichtshof hat eine vorläufige Blockade der Pläne aufgehoben. Eine endgültige Entscheidung steht aber noch aus. Geplant ist, dass nur noch Bürgerinnen und Bürger per Briefwahl abstimmen können, die auf sogenannten Staatsbürgerschaftslisten stehen. Diese werden von der Trump-Regierung zusammengestellt. Kritiker vermuten eine gezielte Benachteiligung demokratischer Wähler, die etwas häufiger per Post abstimmen als Republikaner. In den USA finden im November die wichtigen Zwischenwahlen zum US-Kongress statt. Die Bundesregierung kommt heute und morgen in neuer Zusammensetzung zur ersten Klausurtagung nach der parlamentarischen Sommerpause zusammen. Bei dem Treffen soll der Fokus vor allem auf der Stärkung der Wettbewerbsfähigkeit liegen. Dazu sind auch Gäste aus der Wirtschaft eingeladen. Außerdem soll es bei der Klausur in Brandenburg um die Konsequenzen aus der Hitzewelle dieses Sommers gehen. Der FC Schalke 04 ist mit Mühe in die zweite Runde des DFB-Pokals eingezogen. Beim Regionalligisten Hallescher FC tat sich der Bundesliga-Aufsteiger schwer und gewann nach Rückstand noch mit 5:2 nach Verlängerung. Zuvor hatte der VfL Wolfsburg eine Blamage abgewendet. Beim Berliner Viertligisten Alt-Glienicke konnten sich die Niedersachsen erst im Elfmeterschießen mit 6:5 durchsetzen. Ebenfalls in der zweiten Runde stehen der Hamburger SV durch ein 3:0 in Ferl und der erste FC Köln durch ein 2:1 in Würzburg. Das Wetter in Deutschland. Am Tage im Norden und Osten länger trocken. Von Südwesten bis zur Mitte Schauer, vereinzelt Gewitter, 18 Grad in der Eifel bis 28 Grad am Oberrhein. Mittwoch gebietsweise Schauer und Gewitter, im Nordosten heiter bei 21 bis 30 Grad und am Donnerstag im Osten freundlich, im Westen vereinzelt Schauer oder Gewitter bei 23 bis 32 Grad. Es ist 3:03 Uhr.
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3: Die A2 Hannover Richtung Berlin ist im Kreuz Hannover Ost. Dort ist die Überleitung zur A7 Richtung Kassel wegen eines Schwertransports gesperrt. Die Umleitung führt hier über die A2 bis Lehrte. Und die A71 Suhl Richtung Erfurt ist zwischen Stadt Ilm und Arnstadt Süd wegen Wartungsarbeiten im Tunnel Behringen bis circa 6 Uhr gesperrt. Hier führt die Umleitung über die U69. Wenn Sie unterwegs sind, eine gute und sichere Fahrt Ihnen.
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3: Und die kommt aus den Studios von NDR Info in Hamburg mit Christopher Gaube. Willkommen. Es sind schwere und vor allem haltlose Vorwürfe, die seit Monaten gegen niedersächsische Politiker im Internet verbreitet werden. Mord, sexueller Missbrauch, auch Korruption, alles frei erfunden und das kurz vor den Kommunalwahlen Mitte September. Die Fake News alarmieren die Sicherheitsbehörden. Der Verfassungsschutz spricht sogar von einer gezielten Kampagne. Bertil Starke berichtet.
4: Der Kampf um Stimmen für Bürgermeister, Landrats- oder Ratskandidaten findet in Niedersachsen immer mehr im Netz statt. Und dabei mischen offenbar ausländische Kräfte mit. Julia Smirnova, Forscherin am Center für Monitoring, Analyse und Strategie, beobachtet zahlreiche gefälschte Videos, die in sozialen Netzwerken kursieren.
5: Das ist das erste Mal, dass wir sehen, dass so eine Vielzahl von konkreten Kandidatinnen auf der Kommunalebene mit Desinformation angegriffen wird.
4: Smirnova macht, genau wie der niedersächsische Verfassungsschutz, Moskau für die Fake News-Offensive verantwortlich Russland wolle das politische System destabilisieren, um die deutsche Unterstützung für die Ukraine zu schwächen, sagt sie. Dafür nimmt das Putin-Regime offenbar auch Kommunalpolitiker aus Niedersachsen ins Visier.
5: PolitikerInnen der Parteien SPD, CDU, Die Linke und Die Grünen im Fall von Niedersachsen werden Verbrechen vorgeworfen, Korruption oder Fehlverhalten. Das passiert in Form von kurzen Videos, die Logos etablierter Medien tragen. Und diese Videos werden auf Social-Media-Plattformen von nicht authentischen Accounts gepostet.
4: Betroffen sind also alle größeren Parteien, außer der AfD und dem BSW. Den Behörden in Niedersachsen ist eine zweistellige Zahl an entsprechenden Internetvideos bekannt. Die Namen der Opfer lässt der Verfassungsschutz bewusst aus der Öffentlichkeit heraus, um sie zu schützen. Die Plattformen haben die Videos bereits gelöscht, doch für den Fraktionschef der SPD im Niedersächsischen Landtag, Stefan Politze, steht fest, die Kampagne hinterlässt Spuren an der Basis.
6: Man muss sich insbesondere vorstellen, dass im Kommunalwahlkampf ehrenamtliche Menschen unterwegs sind. Bei denen löst das wirklich große Ängste aus, dass sie bloßgestellt werden, dass für sie falsche Informationen im Netz hinterlegt werden. Und das sorgt im Zweifel dafür, dass Menschen nicht mehr kandidieren wollen. Und das dürfen wir nicht dulden.
4: Die Täter mit Namen zu identifizieren und juristisch zu belangen, das ist für die Ermittler nahezu unmöglich. Politze fordert deshalb, die Betreiber von Plattformen stärker in die Verantwortung zu nehmen. Dazu gehörten härtere Strafen gegen große Anbieter wie X, dem sozialen Netzwerk von Elon Musk, dem reichsten Menschen der Welt.
6: Also wenn ich jetzt einmal auf Herrn Musk gucke mit seinem Konzern, dann werden ihm 4 Millionen Strafen nicht wehtun. Die müssen also deutlich höher sein und im Zweifel muss man über Abschalten von solchen Kanälen reden. Das ist der entscheidende Punkt. Und sollten Fake-Videos im Umlauf sein mit gefälschten Interviews, dann muss da das Strafrecht gelten.
4: Momentan ist ein Ende der russischen Desinformationskampagne nicht in Sicht. Fachleute wie Julia Smirnova rechnen mit zahlreichen weiteren Fake-News-Videos in den kommenden Wochen.
3: Und wir wollen das Thema rund um die Fake News noch ein wenig vertiefen. Es handelt sich ja schließlich nicht um ein isoliertes Phänomen im Internetzeitalter. Gezielt eingesetzte Falschmeldungen sind ein ernstzunehmendes Problem. Liane Kossmann vom NDR hat darüber mit Niedersachsens Innenministerin Daniela Behrens von der SPD gesprochen und sie zunächst gefragt, ist denn das mittlerweile eine neue Normalität im Wahlkampf auf allen und damit auch auf kommunaler Ebene?
7: Ja, leider müssen wir feststellen, dass diese Desinformationskampagnen erheblich zugenommen haben. Wir beobachten, dass durch den Verfassungsschutz Niedersachsen seit Jahren, seit dem Überfall Russlands auf die Ukraine und jetzt zur Kommunalwahl hier in Niedersachsen haben wir sicherlich eine neue Dimension, weil man sich auch auf der kommunalen Ebene jetzt im Grunde Menschen vornimmt, die verunglimpft, schrecklichste Lügengeschichten in die Welt setzt, das hochprofessionell macht, schwer zu erkennen, auch von anderen Medien. Und daher ist das schon wirklich besorgniserregend.
8: Ja, Sie haben es gerade gesagt, der Verfassungsschutz vermutet russische Akteure hinter der Kampagne. Wie belastbar sind diese Erkenntnisse? Welche Erkenntnisse haben Sie da auch in Niedersachsen gesammelt als Behörden?
7: Ja, wir beobachten das ja schon seit, wie gesagt, dem Überfall Russlands auf die Ukraine. Das ist sehr belastbar, wenn man sich anschaut, wie man vorgeht, wenn wir die IP-Adressen nachverfolgen können und alles weiter. Also es ist sehr, sehr klar, dass das Russland im Wesentlichen da der Verantwortliche ist. Und man schwächt natürlich dadurch die Unterstützung auf der Ukraine. Man versucht, demokratische Institutionen zu destabilisieren. Man versucht, das Vertrauen der Bürger in den eigenen Staat zu unterwandern und auch für gesellschaftliche Spaltung zu sorgen. Also es hat ein sehr klares Ziel und das ist die quasi Destabilisierung westlicher Demokratien, vor allen Dingen die Ukraine unterstützen. Und da nutzt man alle technischen Möglichkeiten, die man bekommt. Und die Social-Media-Plattformen sind da eine sehr, sehr gute Bühne für diese Desinformationskampagnen.
8: Ja, wir haben es ja auch gerade schon gehört, solche KI-generierten Inhalte und Deepfakes hinterlassen eben auch Spuren bis eben runter in die kommunale Ebene, sorgen auch für Verunsicherung, für Ängste an der Basis. Inwieweit erschüttern diese Inhalte eben auch das Vertrauen in die Politik?
7: Ja, ich glaube, das muss man so annehmen, dass es eine starke Verunsicherung gibt. Wir sehen das ja auch an emotional geführten politischen Debatten zu bestimmten Themen. Das Thema Migration ist immer etwas, was sehr genutzt wird. Das Thema Kriminalität wird sehr genutzt. Und die demokratischen Parteien und Politikerinnen und Politiker stehen da im besonderen Fokus. Und daher ist das schon eine Gefahr, die man sehr klar beschreiben muss und die man mit den Möglichkeiten, die man hat, bekämpft.
8: Ja, welche Möglichkeiten haben Sie? Die Frage bleibt ja, wie umgehen damit? KI-Inhalte wirken immer echter. Braucht es härtere Regeln, auch härtere Strafen für Plattformen, wie ja eben schon gefordert von Ihrem SPD-Kollegen?
7: Ich glaube, es braucht zwei Ebenen der Reaktion. Das eine ist natürlich, die Plattformen sind verantwortlich, darüber zu wachen, was auf ihren Plattformen passiert. Und wenn Lügenkampagnen, Fake News wirklich in dieser Dimension passieren, dann muss die Plattform diese Lügengeschichten rausnehmen und dafür ist sie verpflichtet. Und die Europäische Union ist bisher nicht so sehr gut darin, die Plattformbetreiber auch in die Verantwortung zu nehmen, die das nämlich meiner Meinung nach bisher in der Tat nur schlecht tun. Und daher muss da die Europäische Union durchgreifen. Das ist kein Problem, was wir national lösen können, sondern der Digitale Service Act, also das Gesetz dazu, muss angewendet werden. Und daher ist man daher meiner Meinung nach bisher zu zurückhaltend. Die zweite Ebene ist aber auch, wir selber müssen misstrauischer werden, wenn wir Inhalte von Plattformen nutzen. Also gerade bei Videos, bei Fotos, wo es um wirklich schlimme Geschichten geht, starke Empörung ausgelöst werden soll, muss man immer schauen, ist das wirklich wahr? Sind die renommierten Medien wie die öffentlich-rechtlichen Rundfunk, wie die großen Medienhäuser, kann man das dort auch lesen? Also man muss halt auch selber immer einen Faktencheck machen, so wie man sich selber aussucht, welche Zeitung man liest, welche Fernsehprogramme man guckt, muss man das auf den sozialen Plattformen auch sehr sensibel tun. Und das ist halt beides wichtig. Wir selber müssen gut mit diesen Medien umgehen können, aber die Medienbetreiber bzw. Plattformbetreiber müssen in die Verantwortung genommen werden.
3: Sagt Niedersachsens Innenministerin Daniela Behrens von der SPD. Die Sommerferien sind ja für viele schon vorbei, bei anderen, da gehen sie so langsam zu Ende und das nicht nur für die meisten Schülerinnen und Schüler in Deutschland, sondern auch für Kanzler Merz und seine Regierung. Ab heute trifft sich das Bundeskabinett zur Klausur in Schloss Neuhardenberg in Brandenburg. Dort wartet eine Menge Arbeit auf die Bundesregierung. Stichwort Herbst der Reformen, diesmal aber dann offenbar richtig. Julia Meyer vom NDR hat Katrin Auer aus dem Hauptstadtstudio gefragt, was steht denn auf dem Zettel und was davon ist am dringendsten?
9: In der Tat, es ist so, dass die Regierung sich für die zweite Jahreshälfte einiges vorgenommen hat in Sachen Reformen. Da ist einmal die Rentenreform, die wurde kurz vor der Sommerpause vorgestellt. Da gab es ja allerdings auch gleich im Anschluss eine wilde Diskussion über einzelne Punkte. Also da muss man wohl noch mal eine gemeinsame Position finden. Dann ist da eine Steuerreform, die ansteht. Die soll sogar schon zum 1.1. nächstes Jahr greifen. Das soll also jetzt recht schnell gehen. Da geht es um geplante Entlastungen für kleine und mittlere Einkommen und Familien. Und das müsste eben schnell ins Parlament, damit das klappt zum Jahresanfang. Und das Thema Pflegereform steht ja auch noch auf der Tagesordnung. Da hat die noch Gesundheitsministerin Nina Wagen ganz kurz vor der Sommerpause einen Entwurf für einen möglichen Gesetzentwurf vorgestellt. Das wird aber auch schon in Teilen sehr massiv kritisiert. Also das sind drei sehr, sehr große Brocken, die die Regierung sich vorgenommen hat und die jetzt im Herbst eigentlich angegangen werden sollen.
10: Dazu kommt noch der Berg an Herausforderungen, der ist über den Sommer nicht kleiner geworden. Stichwort Hitze, Wassermangel. Welche Priorität hat das jetzt noch?
9: Ja, wenn man dem Kanzler am Samstag zugehört hat, dann könnte man meinen, das hat jetzt eine wirklich hohe Priorität. Da war er nämlich zu Gast im Waldbrandgebiet in Hürtgenwald in Nordrhein-Westfalen. Und da hat er sowas gesagt wie, Leute, schaut es euch an, das ist der Klimawandel. Also gesprochen an die Personen, die das immer noch nicht glauben wollten, hat er das gerichtet. Und wenn man das sich angehört hat, könnte man meinen, da ist jetzt einiges ins Wanken gekommen, auch aus der Sicht der Bundesregierung, die bislang ja in der Tat Klimawandel und auch Klimaanpassung nicht so ganz oben auf der Prioritätenliste hatte. Da hat der Bundesumweltminister Carsten Schneider ja vor ein, zwei Wochen noch mal so einen Anlauf gemacht, Klimaanpassung ins Grundgesetz schreiben zu lassen. Das ist allerdings auf nicht so viel Gegenliebe der CDU gestoßen. Das heißt, ob das umgesetzt werden kann, das ist mal die Frage. Wenn man aber, wie gesagt, am Samstag zugehört hat, könnte man sagen, da kommt jetzt vielleicht doch ein bisschen Tempo rein.
10: Vor dem Wochenende hatte man vom Kanzler nicht viel gehört. Da gab es auch Kritik. Was meinst du, hat Merz das geschadet oder hat ihm das eher gut getan? Gerade auch nach dieser ganzen Personalrochade vor der Sommerpause.
9: Naja, so richtig gut für seinen Ruf war das jetzt, glaube ich, nicht, dass er gute 3 Wochen tatsächlich im Urlaub war, wobei sein Regierungssprecher ja sagte, das sei gar kein Urlaub, sondern er war einfach nur nicht in Berlin. Er hat keine öffentlichen Termine wahrgenommen und das kam, glaube ich, schon vielen Leuten angesichts der massiven Dinge, die da in diesen Wochen auf uns eingeprasselt sind, von der Drohne in Leipzig über die Waldbrände und die neue Hitze. Da kam einfach so vieles zusammen, dass, glaube ich, sehr viele Leute schon den Eindruck hatten, das wäre jetzt so eine Situation, wo ein Kanzler mal 1-2 Mal sich zu Wort melden könnte, auch öffentlich. Und dass er das nicht getan hat, ich würde schon sagen, da geht er eher geschwächt aus der Sommerpause.
10: In Neu-Hardenberg kommt das Kabinett jetzt auch zum ersten Mal in der neuen Runde zusammen. Wie ist denn die Chemie zwischen den alten und neuen Ministerinnen und Ministern?
9: Ja, das wird sich tatsächlich zeigen müssen. Deswegen dürfte ein zweites großes Thema auch sein in Neu-Hardenberg Teambuilding. Da gibt es den neuen Gesundheitsminister Carsten Linnemann zum Beispiel oder Nina Wagen als neue Kanzleramtschefin. Steffen Bilger ist neuer Verkehrsminister. Und so ganz geräuschlos ist dieser Umbau des Kabinetts ja auch nicht abgelaufen, um es vorsichtig auszudrücken. Also da gibt's einige neue am Kabinettstisch. Das muss sich auch zurecht ruckeln. Auch dafür sollen die beiden Tage in Schloss Neu-Hardenberg da sein, hat der stellvertretende Regierungssprecher letzte Woche gesagt. Da wird es auch sowas geben wie gemütliches Beisammensein am Abend, um mal sich so ein bisschen zu beschnuppern und Themen, aber vielleicht auch ein bisschen was Privates auszutauschen. Also Stichwort Chemie, die wird sich bilden müssen in den nächsten 2 Tagen.
10: Diese Kabinettsklausur ist auch nicht der einzige Termin diese Woche. Was steht noch an?
9: Da wird es geben eine gemeinsame Fraktionssitzung in Münster der Unionsfraktion, also von CDU und CSU und der SPD. Und auch da gibt es neues Personal, nämlich der neue Gastgeber wird sein Thorsten Frey. Der war ja bisher Kanzleramtsminister und jetzt ist er neuer Chef der Unionsfraktion. Und als solcher wird er am Kopf des Tisches sitzen müssen in Münster, um zu schauen, was die großen Projekte der Bundesregierung und der Regierungsfraktionen nach der Sommerpause sein werden.
10: Jetzt sind es keine 2 Wochen mehr bis zur Landtagswahl in Sachsen-Anhalt. Dann stehen auch noch die Wahlen in Mecklenburg-Vorpommern und Berlin an. In Sachsen-Anhalt, da gibt sich die AfD siegessicher. Wie nervös ist die Bundesregierung?
9: Das dürfte sie doch ziemlich nervös machen, denn es gibt ja 2 mögliche Szenarien, die wahrscheinlich sind. Die eine ist, oder die im Bereich des Möglichen sind, sag ich mal. Das eine ist, dass die AfD tatsächlich eine absolute Mehrheit holt. Dann haben wir eine Art Zeitenwende, würde ich es jetzt mal sagen, denn sowas gab es noch nicht in Deutschland, dass eine AfD eine Landesregierung anführt oder sogar allein regiert. Das dürfte sehr, sehr vieles auf den Prüfstand stellen, was bislang in Berlin beschlossen wurde. Es dürfte sehr viele Auswirkungen haben, auch auf weitere Institutionen, vom Bundesrat bis zur Sicherheitskooperation. Das heißt, da stellen sich dann nochmal ganz andere Fragen. Das zweite Szenario ist aber, wenn die AfD zwar stärkste Kraft wird, aber nicht ganz so stark, dass sie eine absolute Mehrheit hat, dann stellen sich eventuell Koalitionsfragen. Die CDU hat ja immer betont, wir haben eine Brandmauer, wir werden auf keinen Fall mit der AfD kooperieren. Ob das aber durchgehalten wird nach einer entsprechenden Landtagswahl, ob die CDU Sachsen-Anhalt da auch mitmacht, Stand jetzt sieht es so aus, weiter mit einer Brandmauer. Ob das aber so durchzuhalten ist, wird man mal sehen müssen. Das heißt, da wird es einige Fragen zu besprechen geben.
3: Sagt Hauptstadtkorrespondentin Katrin Aue. In Niedersachsen gibt's auf dem Land zu wenig Hausärzte. Besonders schlecht ist die Lage im Nordwesten. Ein Beispiel ist hier die Gemeinde Asendorf im Kreis Diepholz. Dort hat die letzte Hausarztpraxis gerade geschlossen. Christina Harland.
11: Asendorf steht knapp vor der Unterversorgung, sagt die Kassenärztliche Vereinigung. Der Ort wirft ein Schlaglicht auf den Hausarztmangel im Nordwesten. Die Gemeinde gehört zum kassenärztlichen Bezirk Sieke und damit zu einer der drei Gegenden mit der schlechtesten hausärztlichen Versorgung in ganz Niedersachsen. Die gilt ab einem Grad von 75%, eine Marke, die Sulingen und das Umland von Bremerhaven schon deutlich unterschreiten. Der Bürgermeister sagt, mit der Schließung der Praxis zieht man uns im Ort den Stecker. Der Städte- und Gemeindebund sieht die Kommunen mit dem Hausarztmangel grundsätzlich unter Druck. Sein Präsident Marco Trips mahnt, Bund und Land müssten endlich Lösungen finden. Kommunen und Hausärzteverband setzen auf das geplante Primärarztsystem. Nach dem Motto erst zum Hausarzt, dann zum Facharzt, soll das die Hausärzte stärken und den Beruf attraktiver machen.
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3: Heute, vor 25 Jahren, gab es ein royales Großereignis und das mitten in Oslo. Norwegens Kronprinz Haakon heiratete die bürgerliche Mette Marit. Birgit Sagemann erinnert an diesen Tag.
12: Soldaten stehen spaliert, tausende Menschen säumen die Straßen, jubeln und schwenken norwegische Flaggen, während die schwarzen Limousinen mit all den königlichen Gästen durch die Straßen zur Kirche rollen. Der Bräutigam wartet draußen auf seine Braut und führt sie selbst zum Altar. Fernsehkameras verfolgen jeden Schritt und jede Gefühlsäußerung. Die Braut wischt sich immer wieder Tränen weg.
13: Haakon, Norges Kronprinz, will du ha Mette Marit, Kjessem Høiby, som står ved din side til din hustru.
14: Ja.
13: Likeså spør jeg deg, Mette Marit Kjessem Høiby, vil du ha Haakon som står ved din side til din ektemann?
15: Ja.
12: Und damit ist Mette Marit Kjessem Høiby, eine alleinerziehende Mutter mit unehelichem Sohn und wilder Partyvergangenheit, nun also Norwegens Kronprinzessin. Ihr Sohn Marius stammt aus einer Affäre, bei seiner Geburt sitzt sein Vater im Gefängnis. Mette Marit hat ihr Studium geschmissen, als Aushilfskellnerin und Verkäuferin ihren Lebensunterhalt verdient und exzessiv mit Alkohol und Drogen gefeiert. Und diese Frau soll Norwegens künftige Königin sein?
16: Haakons Liebe, eine Belastung.
17: Vater ihres Kindes verurteilt wegen Drogendelikten.
18: Osloer Polizei besorgt über ihr Umfeld.
12: Titeln die Zeitungen, als die Beziehung der beiden öffentlich wird. Haakon lässt sich davon nicht beirren. Er zieht zu ihr. Er ist sich sicher und sagt später bei der Hochzeit:
19: Mette Marit, du bist helt fantastisch.
20: Mette Marit, du bist ein absolut fantastischer, vielschichtiger Mensch. Ich glaube, ich war noch nie so schwach und zugleich so stark wie mit dir. Wenn wir uns austauschen, fühle ich mich als ganzer Mensch. Mette Marit, ich liebe dich.
19: Mette Marit. Ja, ich elsker
12: deg. Aber die Vorbehalte der Öffentlichkeit waren noch kurz vorher so groß, dass die beiden drei Tage vor der Hochzeit in die Offensive gehen und eine Pressekonferenz geben, bei der Mette Marit unter Tränen sagt:
21: Ich habe ziemlich ausschweifend gelebt. Ich habe Grenzen überschritten. Ich kann die Zeit nicht zurückdrehen, auch wenn ich mir das wünsche.
12: Der Plan geht auf. Der schönen jungen Frau fliegen die Herzen zu. Am Hochzeitstag sind alle Vorbehalte vergessen. Die Norweger jubeln dem glücklichen Paar zu, als es zusammen mit dem vierjährigen Marius vom Balkon des Schlosses winkt. Sohn Marius bekommt zwei Halbgeschwister. Lange Zeit scheint die royale Patchwork-Familie zu funktionieren. Aber inzwischen hat das Bild deutliche Risse bekommen. Mette Marit hatte jahrelang engen Kontakt zu dem verurteilten Sexualstraftäter Jeffrey Epstein. Erst als der öffentliche Druck immer größer wird, äußert sie sich dazu.
21: Natürlich wünschte ich, ich hätte ihn nie getroffen. Gleichzeitig ist es mir wichtig, die Verantwortung dafür zu übernehmen, dass ich seinen Hintergrund nicht gründlicher überprüft habe und dafür, dass ich mich so sehr habe manipulieren und täuschen lassen.
12: Nicht die einzigen Negativschlagzeilen, denn Marius ist inzwischen wegen Vergewaltigung verurteilt worden. Dazu kommen massive gesundheitliche Probleme von Mette Marit. Sie hat vor wenigen Wochen eine neue Lunge transplantiert bekommen. Die Silberhochzeit wird auch deshalb nicht groß gefeiert. Anders als am 25. August 2001, als Haakon und Mette Marit geheiratet haben. Das war heute vor 25 Jahren.
3: Der Stichtag war das von Birgit Sagemann.
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2: mit Martin Roschitz und mit hochdramatischen Erstrundenduellen im DFB-Pokal. Klein gegen Groß, Viertligist Hallischer FC gegen Bundesligist FC Schalke. Am Ende konnte sich der Favorit durchsetzen mit 5:2 nach Verlängerung. Jens Lampe.
14: 98. Minute, da begann der FC Schalke 04 dann richtig ernst zu machen. Züller aus Nahdistanz zur 3:2 Führung. Dann 7 Minuten später, noch vor dem Seitenwechsel der letzten Halbzeit in der Verlängerung, 105. Adamu 2:4 und Dzeko machte in der 117. Minute dann endgültig den Deckel drauf für die Schalker. Es war sein zweites Tor. Halle verabschiedet sich nach einem starken und respektablen, couragierten Auftritt aus der ersten Runde des DFB-Pokals und verliert gegen Schalke 2:5.
2: Und noch so ein Duell, klein gegen groß, Viertligist Alt-Glienicke gegen den Bundesliga-Absteiger VfL Wolfsburg. Der haushohe Favorit aus Niedersachsen wankte bedenklich, aber fiel nicht und gewann mit 6:5 im Elfmeterschießen. Lars Becker.
22: Nach einem irren Fußballspiel steht der VfL Wolfsburg mit ordentlich Dusel in der zweiten Runde des DFB-Pokals. Die Mannschaft von Tobias Strobel geriet dreimal in Rückstand, zweimal in der regulären Spielzeit und einmal in der Verlängerung. Zweimal der Ausgleich durch den eingewechselten Kapitän Maxi Arnold, einmal mit einem 25-Meter-Kracher an den Innenpfosten und dann mit einem fantastischen 18-Meter-Freistoß. Arnold aber auch mit dem Patzer zum 2:3. Wahl kurz vor Ende der Verlängerung mit dem 3:3. Es ging ins Elfmeterschießen. Auch das ging in die Verlängerung. Und den entscheidenden Elfmeter zum 6:5 im Elfmeterschießen. Dann verwandelt von Kilian Fischer, einer der Männer des Abends, nach einem fetten Patzer in der regulären Spielzeit. Jakub Zielinski, der junge Torwart aus Polen, mit 2 gehaltenen Elfmetern.
2: Große Schwierigkeiten hatte auch der erste FC Köln, der beim Drittligisten Würzburg ebenfalls in Rückstand geriet, sich aber am Ende mit 2:1 durchsetzen konnte. Oliver Tubenauer.
23: Ohne jeglichen Glanz übersteht der 1. FC Köln die erste Runde. Die eine oder andere Chance gab es in der ersten Halbzeit für den Bundesligisten schon. Das Tor machten aber die Würzburger Kickers, als die Kölner Hintermannschaft eine Flanke durch den eigenen Strafraum segeln ließ und auch nicht auf David Abrangao achtete, der den Ball in der 18. Minute mit dem Kopf über die Linie buxierte. Völlig harmlos präsentierte sich der FC nach der Pause. Das 1:1 durch Isak Johannesson fiel praktisch aus dem Nichts, als El Mala einen Einwurf schnell ausführte und der Isländer die Weiterleitung von Aache ebenfalls schnell verwertete. Johannesson war es auch, der in der 77. Minute den zweiten Kölner Treffer mit einem schönen Schuss ins linke untere Eck erzielte. Dass dieser Treffer der Siegtreffer war, verdanken die Kölner dem Würzburger Pech, denn in der Nachspielzeit traf Liam Omore nur den Kölner Pfosten.
2: Hauptsache weiterkommen, heißt es ja immer im DFB-Pokal für einen Bundesliga-Verein, wenn er in der ersten Runde irgendwo bei einem sogenannten kleinen Verein antreten muss. Der HSV hat genau das gemacht, 3:0 in Ferl gewonnen, Lars Pegelow, und dabei sogar einen Uwe Seeler-Rekord gebrochen. Wie das?
24: Ja, das hat vor allem der 16 Jahre alte Luis Lemke gemacht. Er kommt aus dem HSV-Nachwuchs und hat gestern in Ferl sein erstes Profitor geschossen. Und bei seinem Debüttreffer ist er jetzt etwa 11 Monate jünger gewesen als der bisherige Jüngste, und das war uns Uwe 1954. Luis Lemke wird beim HSV von Kapitän Nikolai Remberg an die Hand genommen.
25: Ja, mich freut's für ihn. Ich habe ihn vor ein paar Wochen in den Medien ein bisschen gepusht, weil ich einfach gesehen habe, dass der Junge richtig ackert. Er hat ungemeines Potenzial. Ich hoffe, er lässt sich heute ein bisschen feiern.
24: Luis Lemke, also ein Matchwinner des HSV. Der zweite, das war Doppeltorschütze Albert Grünbeck. Die beiden haben dafür gesorgt, dass der HSV nach einer anfangs bescheidenen Leistung doch jubeln konnte über den Einzug in die zweite Pokalrunde.
2: Am 1. und 2. September tragen auch Bayern und Dortmund ihre Erstrundenspiele im DFB-Pokal aus. Dortmund spielt im Hamburger Volksparkstadion gegen den Fünftligisten HEBC und die Bayern beim Zweitliga-Aufsteiger VfL Osnabrück.
3: Der Sport hier in der ARD. Die Infonacht war das mit Martin Roschitz.
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3: Wir schauen ja hier in der ARD-Infonacht oft, was in Gerichtssälen passiert, egal ob das jetzt Gerichte sind, die Trumps Zölle stoppen oder auch Kriminalfälle bei uns hier in Deutschland. Aber was passiert dort eigentlich in diesen Gerichten, auch oft hinter verschlossenen Türen? Das versucht die Justiz jetzt genauer zu erklären, oft auch in sozialen Medien. Das hat Vor- und Nachteile. Welche genau, hören wir gleich nach den Nachrichten hier in der ARD-Infonacht.

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1: 3.30 Uhr mit Olaf Knapp. Die USA wollen den Druck auf den Iran erhöhen. Finanzminister Bessent hat gravierende Sanktionen angekündigt, er ließ aber offen, wie genau die Maßnahmen und der Zeitplan dafür aussehen. Aus Washington, Anne Schneider.
2: Mit der Kampagne Operation Economic Outcast wollen die USA die wirtschaftlichen und finanziellen Verbindungen des Landes weltweit kappen und Einnahmequellen des Regimes austrocknen. Nach Angaben der US-Regierung kann künftig nahezu jede wirtschaftliche Zusammenarbeit mit dem Iran US-Sanktionen nach sich ziehen. Gleichzeitig erhöht US-Präsident Donald Trump den politischen Druck auf andere Staaten. Laut Bessent telefoniert er mit Staats- und Regierungschefs weltweit und fordert sie auf, ihre Beziehungen zum Iran einzuschränken oder zu beenden.
1: Die EU hat der Ukraine neue Milliardenhilfen zugesagt. Laut EU-Kommission sind mehr als 6 Milliarden Euro genehmigt worden für Flugabwehr, Raketen, Munition und Radaranlagen. Damit solle die Ukraine sich besser gegen die verschärften russischen Angriffe verteidigen können. Die Ukraine hat gestern den 35. Jahrestag ihrer Unabhängigkeit von der Sowjetunion gefeiert. An der zentralen Veranstaltung in Kiew nahmen auch zahlreiche ausländische Staatsgäste teil. Kurz vor einer Reihe von Betriebsversammlungen beim kriselnden Volkswagen-Konzern hat Niedersachsens Ministerpräsident Lies das Werk in Hannover besucht. Anschließend sagte der SPD-Politiker, die Autoindustrie stehe vor schwierigen Herausforderungen. Aus der NDR-Nachrichtenredaktion Janine Artist.
3: Deutschland sei etwa bei den Energiekosten nicht wettbewerbsfähig, so Lies. Dazu komme die Konkurrenz durch chinesische Autobauer. Die EU habe mit Zöllen auf E-Autos aus China eine Lösung gefunden, die zu einer fairen Wettbewerbssituation führe, sagte der Ministerpräsident. Er forderte das gleiche Vorgehen bei Hybridautos. VW-Betriebsratschefin Cavallo sagte in Hannover, betriebsbedingte Kündigungen seien ausgeschlossen. Veränderungen müssten sozialverträglich stattfinden. Auch Werksschließungen seien keine Option.
1: In Südfrankreich hat ein Tornado etliche Haushalte vom Strom abgeschnitten. In der Präfektur Aude am Ausläufer der Pyrenäen wurden 26 Menschen verletzt und insgesamt 100 Häuser getroffen, hieß es von den Behörden. 2800 Haushalte waren ohne Strom, mehrere Straßen wegen herabgestürzter Äste gesperrt. Aufgrund der Unwetter kam es auch zu Störungen im Flugverkehr. Davon betroffen waren etwa Nizza, Bordeaux und Marseille, aber auch die Flughäfen in Paris. Das Wetter in Deutschland. Am Tage im Norden und Osten länger trocken. Von Südwesten bis zur Mitte Schauer, vereinzelt Gewitter, Höchstwerte 18 Grad in der Eifel bis 28 Grad am Oberrhein. Und am Mittwoch gebietsweise Schauer und Gewitter, im Nordosten heiter, 21 bis 30 Grad. Das waren die Nachrichten.
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4: Und auf den Straßen tut sich jetzt doch ein bisschen was. Die A1 Bremen Richtung Osnabrück ist zwischen Großibner und Wildeshausen Nord nach einem Unfall gesperrt. A2 Hannover Richtung Berlin im Kreuz Hannover Ost ist die Überleitung zur A7 Richtung Kassel wegen eines Schwertransportes gesperrt. Die Umleitung führt über die A2 bis Lehrte. Die A71 Suhl Richtung Erfurt ist zwischen Stadt Ilm und Arnstadt Süd wegen Wartungsarbeiten im Tunnel Behringen bis ca. 6 Uhr gesperrt. Umgeleitet wird über die U69 und noch einmal die A71 Erfurt Richtung Suhl. Hier ist die Autobahn zwischen Gräfenroda und Oberhof nach Auslösung der Höhenkontrolle in einem Tunnel gesperrt. Wenn Sie unterwegs sind, eine gute und sichere Fahrt Ihnen.
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4: Mit Christopher Gaube kommen Sie mit uns gut durch die Nacht. Mit Gerichten haben die allermeisten von uns ja nicht gerade regelmäßig zu tun, Gott sei Dank. Aber wir hören ständig von der Arbeit der Gerichte. Bei der Verhandlung großer Kriminalfälle oder auch bei wichtigen Entscheidungen der Bundesgerichte. Aber wie arbeiten die Organe der Rechtsprechung eigentlich? Was passiert hinter den oft verschlossenen Türen? Die Justiz selbst will dafür Durchblick sorgen, ihre Arbeit und den Rechtsstaat besser erklären, zum Beispiel an Tagen der offenen Tür, aber auch immer mehr über soziale Medien. Wie das funktioniert und welche Probleme das auch mit sich bringt, darum geht es jetzt im Podcast Die Justizreporterin mit Alexandra Tadei und Fabian Töpel.
5: Was relativ neu ist, ist, dass die Justiz selbst, also die Gerichte und andere Institutionen auf Social Media aktiv sind. Und das wird auch aktiv gefördert inzwischen von den Justizministerien der Länder. Und darüber wollen wir jetzt auch mit jemandem sprechen, der genau für diese Öffentlichkeit der Justiz auf Social Media mitverantwortlich ist. Er ist Richter am Landesverfassungsgericht Schleswig-Holstein und Vorsitzender Richter am Landgericht Lübeck. Dr. Marc Petit. Hallo, Herr Petit.
6: Hallo.
5: Herr Petit, neben Ihrer Tätigkeit als Richter leiten Sie ja auch die zentrale Online-Redaktion der Justiz Schleswig-Holstein. Wie kam es denn eigentlich dazu? Wie haben Sie damit angefangen?
6: Der Grundstein wurde so vor circa 5 Jahren gelegt. Da hatten wir einen ganz konkreten Anlass. Es gab ein Amtsgericht hier im Bezirk unten im Süden. Das hat ein strafrechtliches Urteil gesprochen. Das wurde dann sehr stark verzerrt in den sozialen Medien wiedergegeben. Also von so einem offenkundig einen Troll, der da Stimmung machen wollte. Also wirklich sehr verzerrt wiedergegeben. Und die Kollegen aus dem Amtsgericht haben uns dann angerufen und gesagt, hier tobt ein absoluter Shitstorm. Wir kriegen Drohbriefe. Das Ganze geht in den sozialen Medien total steil. Was sollen wir machen? Ich war damals Personalreferent, also rechte Hand vom Präsidenten sozusagen. Und wir stellten fest, dass wir komplett blank waren. Also wir wussten nicht, was wir machen sollten. Wir waren noch nicht mehr in der Lage, sag ich mal, die Lage zu sichten, weil wir waren halt nicht präsent auf irgendwelchen sozialen Medien. Wir sind dann zu Geschäftsstellen gegangen und haben gesagt so, ja, hat hier jemand Insta? Können wir mal auf Ihrem Handy gucken, was da los ist? Und danach habe ich gesagt, das kann ja nicht sein. Also, dass man als Justiz sozusagen auf so einem wichtigen Feld komplett blind und handlungsunfähig ist, da müssen wir was tun. Und das war sozusagen der Startschuss, die Initialzündung, sage ich mal, wo wir gesehen haben, da ist Handlungsbedarf. Und dann haben wir ein Pilotprojekt in Lübeck gestartet, hatten den Auftrag mal zu gucken, was kann Justiz auf Social Media machen. Und so entwickelte sich das dann. Inzwischen vertreten wir eben die Justiz im ganzen Bundesland.
7: Sie haben ja gerade gesagt, dass die verzerrte Darstellung von Urteilen Sie dazu bewogen hat, anzufangen mit der Social-Media-Arbeit. Welche anderen Ziele verfolgen Sie denn damit, dass Sie jetzt mit der Justiz auf Social Media unterwegs sind? Und vielleicht auch, warum ist es jetzt gerade so wichtig? Früher haben ja die Gerichte auch nicht selbst in Zeitungen oder in Fernsehen Urteilen erklärt.
6: Es gibt ja inzwischen mehrere Gerichte, die in sozialen Medien tätig sind. Die Ziele, die da verfolgt werden, sind manchmal so ein bisschen unterschiedlich. Relativ viele kommen sozusagen von der Nachwuchsgewinnung. Die sind dann auf Insta unterwegs, um Nachwuchsgewinnung zu machen. Wir kommen tatsächlich aus diesem ursprünglichen Impuls heraus. Also der Wert wird sozusagen verzerrt über Inhalte berichtet. Und deswegen haben wir den Kernauftrag, dazu beizutragen, dass die Bevölkerung Vertrauen in die Arbeit der Justiz haben kann. Also der Oberbegriff bei uns ist tatsächlich Vertrauensbildung. Deswegen haben wir schon tatsächlich den Auftrag, einerseits eben proaktiv über die Arbeit der Gerichte zu informieren, aber eben auch in der Krise sozusagen Sachen richtig zu stellen. Das ist bei uns der Fokus.
5: Dann wäre für mich nochmal die Frage auch, wie funktioniert das jetzt konkret? Also Sie haben eine Reihe von Entscheidungen auf dem Tisch, die in dieser Woche entschieden worden sind. Wie trifft man da die Auswahl? Haben Sie da ein Gefühl für, was möglicherweise auf Social Media besonders interessant ist? Oder bekommen Sie Nachrichten und reagieren dann darauf, was Sie kommunizieren? Nehmen Sie uns da mal einfach in die konkrete Arbeit mit.
6: Die Frage haben wir uns auch am Anfang immer stärker gestellt, also quasi, woher kriegen wir eigentlich unser Material? Und da stellen wir fest, haben wir eine ganz spannende Lernkurve gemacht. Wir kamen sozusagen eher aus dieser, sag ich, wir nennen es immer so, dieser Binnensicht. Ja? Ich sichte als sozusagen Redakteur, der zuständig ist, in meinem Fall zum Beispiel eher für den Bezirk eben Lübeck. Was ist hier gerade los? Was für Entscheidungen werden gerade gefällt, die für ein größeres Publikum von Interesse sind. Also ich gucke bei mir sozusagen im Laden, was ist da los und schaue danach, das könnte interessant sein für mehrere Leute, hat ein generell ein höheres Interesse. Darüber berichten wir jetzt. Und wir kommen aber zunehmend davon weg, dass wir diese Binnenschau sozusagen zum Maßstab machen und kommen mehr dahin, dass wir uns umgucken, was ist ohnehin in den sozialen Medien, was wird da gerade diskutiert. Also ganz praktisch, wir haben jeden Tag Kollegen am Start aus dem Team, die einfach die Aufgabe haben, sich mal umzugucken. Die gehen mit Stichwortsuche da rein, man gibt ja auch andere Methoden, und schauen, was wird da draußen ohnehin gerade diskutiert und gehen dann in die Reaktion und gehen in den Dialog und informieren uns und sagen, aha, da wird gerade ein Urteil aus Husum, vom Amtsgericht Husum diskutiert, hatten wir gar nicht auf dem Schirm. Und dann stellen wir fest, da ist teilweise Unkenntnis, die Leute verstehen nicht, warum schon wieder Bewährungsstrafe vergeben wurde, und gehen dann in den Dialog, erklären, wie das mit der Bewährungsstrafe funktioniert und lassen uns sozusagen davon leiten, was tatsächlich Thema ist. Und das ist, glaube ich, also ein mindestens genauso wertvoller Weg, wie dieses aus der eigenen Logik herauszusenden, weil man eben daran anknüpft, was die Leute tatsächlich da draußen interessiert.
5: Aber es geht dann um Themen, die an Gerichten, für die sie zuständig sind, besprochen werden. Also es geht nicht um allgemeine politische oder Justizthemen, oder doch?
6: Genau, also wir achten immer sehr darauf, dass wir den Schleswig-Holstein-Fokus nicht verlieren. Wir berichten oder wir gehen in den Dialog über aktuelle Entscheidungen aus dem Land Schleswig-Holstein, aus den Gerichten, für die wir zuständig sind.
7: Aber genau solche Themen wie auch das Community Management sind ja Themen, die auch die anderen Gerichte in ganz Deutschland, die jetzt auf Social Media vertreten sind, beschäftigen. Sind Sie denn da im Austausch untereinander? Weil momentan wirkt es ja noch so, als macht da jedes Bundesland oder vielleicht sogar jedes Gericht eher sein eigenes Ding.
6: Also ich glaube, wenn wir uns erstmal Schleswig-Holstein angucken, da sind wir, glaube ich, schon relativ weit vorne, weil eben wir gerade daraus rausgewachsen sind, dass hier jedes Gericht sein Ding macht. Also das ist auch so meine Erfahrung jetzt nach den letzten 5 Jahren. Das ist schon ziemlich anspruchsvoll, Social-Media-Kanäle gut zu bespielen. Da braucht man ziemlich viel Know-how, was im Juristen auch nicht angeboren ist. Und deswegen haben wir das eben zentriert. Ein Team, was für das ganze Land zuständig ist. Da sind, glaube ich, viele andere Bundesländer noch nicht angekommen. Wir stehen auch im Austausch mit Verantwortlichen aus anderen Bundesländern, wo da schon Aktionen stattfinden. Es gibt ein ganz, ganz aktives Team in Baden-Württemberg zum Beispiel oder Frankfurt, Düsseldorf. Mit denen stehen wir auch im Austausch und versuchen so ein bisschen, das beginnt gerade, dass wir da uns vernetzen.
5: Wie ist da so das Feedback aus der Richterschaft? Also so finden die das gut, dass sie da quasi auch Unterstützung bekommen, dass ihre Urteile dann nochmal andere, also Zielgruppen nochmal erklärt werden, jüngeren Zielgruppen vor allen Dingen? Oder ist da auch eine große Skepsis?
6: Wir hatten am Anfang selber so ein bisschen Angst davor, wie das Feedback ist, eben und auch vor der Skepsis, ne, dass also das da heißt, also was machen die denn da? Das Feedback ist aber, also wir haben eine sehr große Unterstützung von den Hausleitungen, die, glaube ich, natürlich auch naturgemäß das mehr im Auge haben, ne, das Thema Vertrauen in Justiz, Außendarstellung und so. Und dadurch, dass wir eben auch in der Krise zur Verfügung stehen den Leuten, also es werden ja auch immer mehr Kollegen auch namentlich angegriffen in verschiedenen Foren, ihre Entscheidungen falsch dargestellt. Und die Kollegen merken dann eben, dass es sinnvoll ist, dass sich da eine Stelle drum kümmert und auch zur Seite steht und auch berät. Und das fördert meines Erachtens sehr stark diese interne Akzeptanz. Also von dem her ist das, natürlich gibt es immer Skepsis. Ne?
5: Wie ist es denn konkret, wenn jetzt so ein Richter oder eine Richterin da in den Fokus gerät und vielleicht auch ja persönlich online zumindest gestalkt wird, vielleicht auch irgendwie ja ein Shitstorm gegen diese Person dann öffentlich wird? Also so abgesehen davon, dass sie vielleicht auf ihrem Kanal nochmal das Urteil nochmal richtig erklären, gibt es da andere Möglichkeiten, diese Richterinnen und Richter dann auch zu schützen oder sie zu beraten, psychologisch zu beraten oder so?
6: Also wir, wenn wir eingeschaltet werden, dann sichten wir erstmal die Lage. Wir haben auch einen Handlungsleitfaden erarbeitet, den wir ständig erweitern und beraten dann erstmal die Kollegen über die Handlungsmöglichkeiten. Und das hängt dann halt sehr, sehr vom Einzelfall ab. Es gibt natürlich jetzt zum Beispiel den Fall jetzt hier mit dem Hund, mit dem Pudel. Wenn das sehr kontrovers und, also kontrovers, das klingt immer alles so fein, ne? Also da liest man also gröbste Kritik, sehr grobschlächtiger Natur, das kann man ja nicht verhindern. Also sozusagen, da sagen wir auch, das ist Artikel 5, das ist Meinungsfreiheit, das liest sich jetzt alles aus Gerichtssicht nicht schön und es ist teilweise auch falsch und es ist verzerrend, aber das ist alles Artikel 5 gedeckt, da können wir nichts machen, außer Informationen anbieten, Dialog anbieten. Es gibt aber auch Fälle, da passieren Sachen, die sind schlichtweg rechtswidrig. Also zum Beispiel, wenn in einer mündlichen Verhandlung heimlich mit dem Handy aufgezeichnet wird. Und das Ganze findet sich dann plötzlich auf YouTube wieder. Das ist dann ganz klar strafbar. Und da gehen wir dann auch in die Beratung und sagen, da kann man Löschung bei YouTube beantragen. Das sind Rechtsbrüche. Und beraten dann die Kollegen dahingehend, was man da machen kann und soweit wir es können, gehen wir dann auch in Kontakt mit den Kanälen und sagen, hier ist ein klarer Rechtsbruch, bitte entfernt das. Und das funktioniert dann im Einzelfall auch ganz gut. Wir hatten neulich auch einen Fall, da wurden Bilder von Wachtmeistern per KI modifiziert. Und die Kollegen fanden sich dann mit KI-modifizierten Gesichtern wieder. Das verstößt gegen Persönlichkeitsrechte. Da kann man dann auch entsprechend dann wirklich vorgehen und sagen, bitte nehmt das runter. In dem Fall haben wir zum Beispiel die Kanalbetreiber angeschrieben und haben gesagt, bei euch ist ja mit der Anonymisierung irgendwas schiefgegangen mit der KI. Also ihr könnt nicht unsere Wachtmeister entstellen. Und die waren dann auch sehr einsichtig. Die haben es dann auch freiwillig korrigiert. Also die Handlungsoptionen sind oft größer, als man denkt. Aber wie gesagt, bei allem gehen wir schon auch oft in den Dialog und sagen den Kollegen, das ist jetzt nicht schön, aber das ist Artikel 5. Meinungsfreiheit ist heilig. Da können wir nichts machen, außer eben den Dialog anbieten.
5: Jetzt haben Sie mehrfach schon davon gesprochen, dass Sie in den Dialog treten. Also viele Gerichte hier in Karlsruhe haben auch schon mit Social Media teilweise experimentiert. Der BGH war auf Twitter, das Bundesverfassungsgericht war eine Zeit lang mal auf Instagram. Die haben das dann teilweise wieder aufgehört. Aber da war es zum Beispiel auch so, dass es diesen Dialog eigentlich nicht gab, sondern also diese Gerichte quasi was gepostet haben, aber die Kommentarfunktion ausgeschaltet war, weil das einfach, ja, da wahrscheinlich eine große Angst bestand, dass da zu viel Feedback oder das falsche Feedback kommt und man das Ganze doch da auch, ja, auch lesen und möglicherweise auch löschen muss. Wie aufwendig ist denn dieser Dialog? Also würden Sie dazu raten, dass Gerichte mehr in den Dialog treten?
6: Wir kamen auch daher, als wir angefangen haben, haben wir uns auch am Anfang so ein bisschen beraten lassen, ne, von so Menschen, die sich mit Social Media mehr auskannten als wir damals. Und da war auch unsere Frage, ja, können wir die Kommentarfunktion nicht irgendwie deaktivieren oder sollten wir die deaktivieren? Und die haben uns damals angeguckt wie ein U-Boot, also mit so großen Augen, haben gesagt, wie jetzt die Kommentarfunktion deaktivieren? Social Media ist Dialog. Der Sinn von Social Media ist ja gerade dieses Dialogische, dass man nicht nur sendet, sondern eben auch dann die Reaktion wahrnimmt und auf die Reaktion dann wieder reagiert. Darum geht's. Deswegen heißt das Ding ja auch soziale Medien. Deswegen sind wir inzwischen dabei, dass wir sagen, also nicht nur wir ertragen das, sondern darum geht's. Also wir haben schon die Linie sozusagen im Normalbetrieb, wenn jemand uns auf Mastodon oder auf LinkedIn irgendwie reagiert auf das, was wir tun, dann kriegt er eine Antwort. Das ist natürlich unter Shitstorm-Bedingungen dann irgendwie nicht mehr durchzuhalten. Neulich hatten wir 600 Kommentare unter einem Beitrag. Da kann man es dann nicht mehr individuell machen. Da muss man dann sozusagen mit einem Folgepost reagieren oder so. Aber also ja, darum geht es uns. Und wenn man das Ganze sozusagen eine Ebene höher aus dem Anekdotischen rausnimmt, wenn man sich so, sag ich mal, durchliest, es gibt da dann schöne Studien zu, wie heutzutage Vertrauensbildung funktioniert, dann ist das halt eins der Kernelemente. Sozusagen früher haben die Leute Justiz einfach vertraut, weil es halt Justiz war und ein Richter und schwarze Robe und dann war das Vertrauen da. Und so funktioniert aber Vertrauensaufbau heutzutage kaum noch. Und wenn man sich dann guckt, wie funktioniert Vertrauensaufbau heutzutage, dann ist es eben Transparenz, klar machen, was machen wir, warum machen wir es, wie machen wir es und Dialog. Ansprechbar sein, auf Fragen auch reagieren, nicht mauern, gerne auch mal. Also man kann auch offenlegen, dass man etwas gerade nicht weiß. Auch das wird honoriert. Auch nicht immer die Annahme haben, man könnte den anderen umstimmen. Also ich fand das ganz interessant bei dem Fall mit dem Pudel. Haben wir das gemacht, wir sind auf die ganzen Antworten eingegangen, haben dann nochmal einen Folgepost abgesetzt, den wir tatsächlich auch so geframed hatten, dass wir gesagt haben, wir sehen eure Wut. Ja? Wir lesen eure ganzen Kommentare, wir lesen jeden einzelnen Kommentar, wir nehmen viel Unverständnis wahr und viel Wut und es ist auch okay. Und wir versuchen jetzt nochmal, die wichtigsten Fragen, die wir immer wieder gesehen haben, zu antworten, und dann kamen so ein paar Bullet Points. Und darauf hatten wir eine viel positivere Resonanz als vorher. Wir hatten auch in so Tierschützerforen plötzlich so Rückmeldungen. Ich finde das Urteil immer noch unmöglich, aber ich finde es großartig, dass ihr mit uns sprecht. Und von einer kam auch, ich finde das Urteil immer noch nicht gut, aber danke, dass ihr antwortet. Ich habe eure Antwort ja auch nochmal sozusagen in unsere Gruppe reingeteilt. Und so funktioniert ja soziale Medien. Ne? Da hat man ja diesen Multiplikationseffekt. Und ich glaube, das war für uns wieder so ein Augenöffner letzte Woche, wo wir gesagt haben, ja, man muss vielleicht nicht mit jedem Urteil überzeugen, aber allein schon die Tatsache, dass man zur Verfügung steht und weiter im Dialog bleibt, schafft Vertrauen. Und das ist ja eigentlich unser Oberziel. Ja, deswegen, ja, also auf jeden Fall, ja, Kommentarfunktion deaktivieren ist sicher nicht richtig. Und man kann das stemmen. Wir sind auch nicht ein Riesenteam. Also wir sind ein sehr kleines Team, wenn man das sozusagen in Arbeitskraftanteilen umrechnet. Und das ist ohne weiteres möglich, diese dialogischen Formen und die Kommentare zu managen. Also es ist jetzt nicht ein Hexenwerk.
5: Jetzt ist Social Media aus meiner Erfahrung auch etwas, was sehr persönlich ist oder wo es sehr viel auch über Persönlichkeiten funktioniert, dass man denen folgt, zu denen halt ein besonderes Verhältnis aufbaut und denen vertraut und andererseits Institutionen oder größere Medienmarken zum Beispiel halt nicht diese Strahlkraft haben, die einzelne Personen haben. Ist das auch etwas, was Sie beobachten, dass da vielleicht der ein oder andere Richter vor der Kamera besonders gut funktioniert oder dass es manchmal schwieriger ist, als quasi große Institutionen zu sprechen, die dann ja doch anders agiert als jetzt eine Einzelperson?
6: Ja, also die Problematik, die gibt es in der Tat. Die gibt es einmal, sage ich mal, eingebaut in den Algorithmen leider von den entsprechenden Plattformen. Also wenn man sich die entsprechenden Fortbildungen anguckt, dann ist auch immer wieder die Rede davon, dass einfach die Reichweiten von institutionellen Accounts schon mal algorithmusbasiert niedriger sind, als wenn ich dieselben Content als Privatperson senden würde. Das ist ein Problem, mit dem muss man umgehen. Wir versuchen dem zu begegnen, indem wir bei der Themenauswahl bewusst uns das immer wieder vor Augen halten. Also wenn ich neue Teammitglieder habe, dann sage ich denen, es gibt drei Möglichkeiten, wie ihr zu Themen kommt. Entweder ihr findet intern, was ich gesagt habe, ihr findet intern was, wo ihr denkt, das ist jetzt wirklich relevant für viele Menschen. Oder wir finden extern etwas, wo wir merken, ne, was ihr erzählt habt, da tobt ohnehin gerade der Bär, da müssen wir rein. Und die dritte Sache ist, sei radikal subjektiv, weil eben Authentizität wahnsinnig wichtig ist auf Social Media. Wenn einer von uns irgendwas in seinem Alltag erlebt, eine Verhandlung, irgendeinen Vergleich, wo er gesagt hat, boah, das hat mal richtig gut funktioniert, darüber könnte ich was erzählen, dann ist es ein valides Thema für uns als Redaktion, weil man dem später geschriebenen Beitrag merkt man auf irgendwie magische Weise an, ob derjenige, sage ich mal so aus einer pflichtbewussten Haltung heraus, jetzt muss ich mal was machen, geschrieben hat, oder ob der als Person wirklich was sagen wollte. Also wir ermutigen die Leute tatsächlich sozusagen authentisch auch aus einer sehr subjektiven Warte heraus Themen zu suchen und setzen dann drauf, wir sind insgesamt, ich glaube inzwischen so 12 Leute, alle nur mit einem ganz kleinen Anteil. Ne? Wir arbeiten alle hauptsächlich als Richter, aber eben mit einem ganz kleinen Anteil eben auch in der Social Media Redaktion. Und in der Mischung entsteht dann ein buntes Bild von Justiz. Ne? Wenn ich sozusagen aus meiner Praxis als Zivilist was erzähle, wo ich denke, oh, das ist eine interessante Sache, könnte viele Leute interessieren und der Kollege aus dem Strafrecht, dann entsteht auch ein buntes Bild und man hat aber dann dieses Authentische mehr mit drin.
7: Jetzt haben Sie ja gerade gesagt, dass Sie ermutigen, dass man

0: Also einmal kann man dagegen steuern, indem man sich der Gefahr bewusst ist und das auch zum Thema macht. Was wir auch machen, ist, dass wir eigentlich, wenn wir eine Entscheidung besprechen, ein Urteil irgendwie zum Thema machen, dass wir die immer im Volltext versuchen zu verlinken, wenn es irgendwie möglich ist. Im Strafrecht manchmal schwierig, weil die Entscheidung noch nicht geschrieben ist, aber sozusagen grundsätzlich ist das Credo immer im Volltext verlinken, damit eben die Leute sich auch selber ein Bild machen können und sagen können, hey, da, und das passiert auch, manchmal wird es auch tatsächlich diskutiert, ne, aber sozusagen die Leute ermächtigen zu sagen, sagen wir, das Framing, was ihr jetzt da sozusagen im Text gesetzt habt, das finde ich in der Entscheidung aber nicht wieder. Also auch da haben wir da so einen Korrekturmechanismus. Und dann, wir hatten mal eine tolle Veranstaltung zusammen mit der Uni, wo uns Studierenden Rückmeldung gegeben haben. Also wir haben sozusagen uns einen Versuch, wir haben denen gesagt, was wir machen, haben denen das gezeigt. Da hatten die 2 Wochen, sich das auch nochmal im Live an, das anzugucken. Und dann sollten die uns eine Rückmeldung geben. Also das waren eben medienschaffende Studierende, ne, wie die das so finden. Und da hat ein Team, fand ich was sehr Kluges gesagt, die haben so eine Folie gemacht mit 7 Bullet Points. Folgende Risiken sehen wir, wenn Justiz auf Social Media ist. Und da kam auch dieses Thema, natürlich gibt es immer das Risiko, dass man allein durch die Auswahl ja schon irgendwie auswählt halt. Und dann haben sie aber eine 2. Folie gemacht und haben gesagt, folgende Risiken gibt es, wenn Justiz nicht auf Social Media ist. Und da gibt es halt auch wahnsinnig viele Risiken. Das Hauptrisiko ist, dass man natürlich, wenn man gar nichts macht, das Framing irgendwelchen anderen Leuten komplett überlässt. Also sozusagen, dann findet ja gar keine Richtigstellung zum Beispiel statt, wenn jemand einfach falsche Informationen über Urteile, vielleicht auch in böser Absicht, durch die Welt schickt. Und deswegen würde ich sagen, ja, das Risiko gibt's. Wenn man nichts tut, gibt es auch ein Risiko. Alles veröffentlichen können wir nicht. Also das Risiko müssen wir irgendwie einkaufen. Wir können nur gucken, dass wir es so klein wie möglich halten. Durch Feedbackschleifen und intern, eben aber auch extern. Es gibt ja das Schöne ja an Social Media, man kriegt ja wahnsinnig viel externes Feedback. Wenn wir jetzt anfangen würden, eine Entscheidung komplett verzerrt darzustellen, glaube ich nicht, dass das lange gut gehen würde. Das würde uns dann um die Ohren fliegen, zu Recht. Und so haben wir, glaube ich, mehrere Möglichkeiten, damit umzugehen.
1: Ja. Sie haben ja schon gesagt, Sie sind ein relativ kleines Team. Wenn wir jetzt mal annehmen würden, Sie hätten noch mehr Personal und noch mehr Ressourcen zur Verfügung, was würden Sie denn gerne noch verbessern oder wo kann die Justiz da jetzt noch mehr machen?
0: Also ich glaube, wir würden noch auf anderen Kanälen aktiv werden. Also mein Credo ist ein bisschen, es gibt ja Kanäle, die sind wirklich, da ist sozusagen das Maß an Wut, was über Urteile zum Beispiel entsteht, und das Maß an Unverständnis besonders ausgeprägt, wenn ich zum Beispiel mal Telegram so erwähne. Ja. Und das sind momentan Sachen, wo wir einfach nicht die Schlagkraft haben. Also ich glaube, wir würden versuchen, das Konzept zu erweitern, gerade dahingehend, wo Aufklärungsarbeit besonders wichtig ist. Wo gerade wo sozusagen sich besonders viele Menschen aufhalten, deren Verhältnis zum Rechtsstaat am Kippen ist, sage ich mal. Ja. Das wäre also eine Richtung. Und eine andere Richtung ist natürlich, dass man sich immer weiter professionalisieren kann. Also man muss auf Insta zum Beispiel, ist halt Video das Format der Wahl, ne, wo man einfach das, was man an Aufklärungsarbeit, an Informationsarbeit leisten will, am besten in Videos verpackt. Und das brauche ich Ihnen, glaube ich, ganz letztens zu erzählen, wie aufwendig die Produktion von 2 Minuten Video ist. Und da geraten wir eben sehr schnell an die Grenzen dessen, was wir leisten können.
2: Soweit Marc Petit, Vorsitzender Richter am Landgericht Lübeck und auch Leiter der zentralen Online-Redaktion der Justiz in Schleswig-Holstein. 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
1: Um 4 Uhr mit Olaf Knapp. Die US-Regierung fordert von allen Staaten, ihre Wirtschaftsbeziehungen zum Iran abzubrechen. Andernfalls müssten sie mit Vergeltungsmaßnahmen rechnen, sagte Finanzminister Bessent. Details von ARD-Korrespondentin Sandra Razzo in Washington.
2: Die USA wollen den Iran komplett wirtschaftlich isolieren. Sämtliche Einnahmequellen sollen gestrichen werden. Wie will man das machen? Es soll nicht nur Sanktionen gegen den Iran selbst geben, sondern auch gegen Unternehmen und Länder, die noch Geschäfte mit dem Iran machen. Besonders im Visier hat man dabei die Finanzgeschäfte, die Wirtschaft und vor allem den wichtigen Ölmarkt. Besonders brisant ist dabei, China ist einer der wichtigsten Abnehmer von iranischem Öl. Und die Frage ist jetzt, ob die USA wirklich in den Konflikt mit China gehen werden.
1: Die Bundesregierung kommt heute und morgen in neuer Zusammensetzung zur ersten Klausurtagung nach der parlamentarischen Sommerpause zusammen. Bei dem Treffen soll der Fokus vor allem auf der Stärkung der Wettbewerbsfähigkeit liegen. Dazu sind auch Gäste aus der Wirtschaft eingeladen. Außerdem soll es bei der Klausur in Brandenburg um die Konsequenzen aus der Hitzewelle dieses Sommers gehen. In der Türkei sind erneut mehrere Bürgermeister der Opposition zu langen Gefängnisstrafen verurteilt worden. Wie die staatliche Nachrichtenagentur Anadolu berichtete, verhängte ein Gericht in Silivri westlich von Istanbul Haftstrafen in Höhe von 6 bis mehr als 23 Jahren gegen 6 Bürgermeister. Sie waren bereits abgesetzt worden und gehören allesamt der Oppositionspartei CHP an. Ein weiterer ehemaliger Bürgermeister wurde freigesprochen. Bereits im vergangenen Jahr war der ehemalige Istanbuler Bürgermeister İmamoğlu verhaftet worden. Er gilt als profiliertester Gegner von Präsident Erdogan und sitzt seitdem im Gefängnis. İmamoğlu muss sich in einem anderen Prozess vor Gericht verantworten. Der FC Schalke 04 ist mit Mühe in die zweite Runde des DFB-Pokals eingezogen. Beim Regionalligisten Hallescher FC tat sich der Bundesliga-Aufsteiger schwer und gewann nach Rückstand noch mit 5:2 nach Verlängerung. Zuvor hatte der VfL Wolfsburg eine Blamage abgewendet. Beim Berliner Viertligisten Alt-Glienicke konnten sich die Niedersachsen erst im Elfmeterschießen mit 6:5 durchsetzen. Ebenfalls in der zweiten Runde stehen der Hamburger SV durch ein 3:0 in Verl und der erste FC Köln durch ein 2:1 in Würzburg. Das Wetter in Deutschland. Am Tage im Norden und Osten länger trocken. Vom Südwesten bis zur Mitte Schauer, vereinzelt Gewitter, Höchstwerte 18 Grad in der Eifel bis 28 Grad am Oberrhein. Mittwoch gebietsweise Schauer und Gewitter, im Nordosten heiter, 21 bis maximal 30 Grad. Es ist 4.03 Uhr.
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3: Und da habe ich nur eine Meldung für Sie. Von der A2 Hannover Richtung Berlin im Kreuz Hannover Ost ist die Überleitung zur A7 Richtung Kassel wegen eines Schwertransports gesperrt. Die Umleitung führt über die A2 bis Lehrte. Eine gute und sichere Fahrt.
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3: Und die kommt vom Norddeutschen Rundfunk in Hamburg. Ich bin Christopher Gaube. Schön, dass Sie mit dabei sind. Blauer Himmel, Fahnen, ein Chor singt, dazu internationale Gäste auf dem Sophienplatz in Kiew. Es sind die Bilder eines Nationalfeiertags in einem Land, das seine Unabhängigkeit seit mehr als 4 Jahren mit Waffen gegen Russland verteidigen muss. Gestern hat die Ukraine den 35. Jahrestag ihrer Unabhängigkeit gefeiert. Einige ihrer europäischen Unterstützer sind dafür nach Kiew gekommen und es bleibt nicht bei symbolischem Beistand. Die EU gibt weitere 6 Milliarden Euro für Rüstungshilfe frei, unter anderem für die Luftverteidigung, und Großbritannien ermöglicht, dass Marschflugkörper künftig in der Ukraine montiert werden können. Florian Kellermann berichtet.
4: Der ukrainische Präsident Volodymyr Zelensky empfing die Gäste aus dem Ausland auf dem Platz vor der Sophienkathedrale im Zentrum der Stadt. Dort ehrte Zelensky auch Soldaten und freiwillige Helfer der Armee, einige von ihnen posthum. Zelensky sagte, die ukrainische Unabhängigkeit sei aus einem Traum von Freiheit entstanden.
5: Du мрієш жити своїм життям і зробити так,
4: Das ist der Traum, das Leben selbst zu gestalten, dafür zu sorgen, dass unsere Kinder nicht der Asphalt unter jemandes Stiefel sind, unter jemandes Panzern, unter jemandes Imperium. Heute können wir eine Tatsache verkündigen, bewiesen durch die Kraft und die Standhaftigkeit unserer Leute in diesem Krieg: Die Ukrainer werden sich nicht unterwerfen. Die Botschaft, eine Kapitulation gegenüber Russland, komme nicht in Frage. Großveranstaltungen waren nicht geplant an diesem Unabhängigkeitstag wegen der Gefahr von Luftangriffen. Zentrales Ereignis in Kiew war ein Galakonzert am frühen Abend in der Oper. Außerdem gab es landesweit kleinere Veranstaltungen, neben Konzerten etwa Handwerkermärkte und Marathonläufe. Viele Menschen mussten arbeiten, arbeitsfreie Feiertage sind in der Ukraine wegen des Kriegs abgeschafft. Für den britischen Premierminister Andy Burnham war es der erste Auslandsbesuch im Amt. Burnham leitete dann auch zum ersten Mal eine Sitzung der sogenannten Koalition der Willigen, also der Ukraine-Unterstützerländer. Schon im Vorfeld sprach Burnham den Ukrainern Dank aus für ihren Kampf. Sie verteidigten nicht nur sich selbst gegen Russland, sondern ganz Europa. Bei einer Rede sagte Burnham: Ich bin entschlossen, dass wir zusammenarbeiten, um ihnen die Unterstützung zu liefern, die sie brauchen, stärker als jemals zuvor. Das heißt, nicht nur Luftverteidigung, sondern Russland daran zu hindern, seine Raketen überhaupt erst starten zu lassen, mit Sanktionen, die ihre militärischen Lieferketten durchtrennen. Die Ukraine ist russischen ballistischen Raketen derzeit weitgehend schutzlos ausgeliefert. Gegen sie hat sich nur das US-System Patriot als wirksam erwiesen. Doch die Ukraine kann kaum mehr Abfangraketen für dieses System kaufen, weil es davon weltweit zu wenige gibt. Die Ukraine hofft, dass bald auch das französisch-italienische System SAMP/T in der Lage sein wird, ballistische Raketen abzufangen, durch eine verbesserte Radareinheit. Außerdem versucht die Ukraine schon jetzt, russische Abschussvorrichtungen für ballistische Raketen mit Marschflugkörpern und Drohnen zu zerstören. Auch hier könnte Großbritannien bald eine größere Rolle spielen. Premier Burnham plane, der Ukraine zu erlauben, selbst Teile für die französisch-britische Rakete vom Typ Storm Shadow herzustellen, auch genannt Scalp, berichtete die BBC. Die EU sagte der Ukraine am Montag indes weitere Finanzhilfen von 6,1 Milliarden Euro zu. Sie sind Teil des 90-Milliarden-Euro-Pakets, das die Ukraine in diesem und im kommenden Jahr von den EU-Staaten erhält. Während der Feierlichkeiten gab es in der Hauptstadt Kiew keinen Luftalarm. Allerdings griff Russland auch an diesem Tag andere Regionen an. In Pawlohrad in der Region Dnipropetrovsk wurde bei einem russischen Angriff eine Person getötet und zwei weitere wurden verletzt, wie die Behörden mitteilten.
3: Ja, gestern also der Unabhängigkeitstag der Ukraine, dem Tag, an dem man sich 1991 von der damaligen Sowjetunion lossagte. Und wir wollen jetzt mal auf unser Verhältnis zu dem Land, zur Ukraine schauen, wie es sich verändert hat möglicherweise und wie ehrlich wir sind bei der Unterstützung. Andreas Bursche vom WDR hat darüber mit Martin Schulze-Wessel gesprochen, Professor für die Geschichte Ost- und Südeuropas an der LMU München und auch Buchautor über die deutsch-ukrainische Beziehung, Titel Die übersehene Nation. Zunächst ging es um die Frage, was ist denn das über die letzten 100 Jahre für eine deutsch-ukrainische Beziehung gewesen?
5: Es ist eine sehr problematische Beziehung gewesen, also vor allen Dingen im Zweiten Weltkrieg, wo Deutschland seinen Vernichtungs- und Ausbeutungskrieg vor allen Dingen in der Ukraine geführt hat. Die Ukraine war vollständig besetzt und hat wie Belarus insofern besonders unter Deutschland gelitten. Aber es ist eben in den letzten Jahren, also es ist auch die Zeit eines Neuanfangs in den deutsch-ukrainischen Beziehungen. Wir kennen ja heute die Ukraine viel besser, als das im 20. Jahrhundert insgesamt der Fall war. Und wir kennen durch die Migration auch viele Ukrainerinnen und Ukrainer viel besser. Also es ist ein viel engeres Verhältnis zwischen Deutschen und Ukrainern geworden.
6: Aber gerade wenn Sie den Zweiten Weltkrieg ansprechen, wir gefühlt, ziehen Sie mir den Zahn, haben wir ja unsere Verantwortung eher gegenüber Russland immer anerkannt. Weniger der Ukraine gegenüber, obwohl die Verbrechen recht ähnlich waren. Warum?
5: Ja, sie waren nicht mal ähnlich. Also ich sagte eben schon, die Ukraine ist vollständig besetzt worden. die Russland nur zu 10% von der Wehrmacht. Nicht? Insofern hat die Ukraine tatsächlich viel mehr unter der deutschen Besatzungsherrschaft gelitten. Und sie hat wie Russland einen ähnlichen Anteil an der Befreiung vom Nationalsozialismus. Und trotzdem ist es so, dass in Deutschland sehr lange beim Zweiten Weltkrieg immer an Russland gedacht wurde, nicht an die Ukraine. Also wir nehmen Russland als den Nachfolgerstaat der Sowjetunion wahr und die Ukraine fällt da irgendwie herunter. Und das ist sehr problematisch, vor allen Dingen, wenn dann argumentiert wird, und das war zum Beispiel beim Ex-Bundeskanzler Gerhard Schröder der Fall, dass wir die Ukraine eigentlich nicht unterstützen dürfen, weil es ja gegen Russland sich richtet und wir gegenüber Russland schuldig geworden seien. Also da kann man exemplarisch zeigen, wie falsche Geschichtsauffassung auch zu falscher Politik führt.
6: Mittlerweile stehen wir fest hinter Kiew, hinter der Ukraine. Milliarden fließen. Deutschland ist da an der Spitze der Unterstützung, nicht nur finanziell. Mal frech gefragt, ist diese Hilfe tatsächlich für die Ukraine, die ganzen Bemühungen, oder am Ende dann doch wieder für uns? Im Prinzip, dass die Ukraine unser Bollwerk ist.
5: Also die Grundlage des politischen Lebens in der Ukraine ist heute, dass man gemeinsam über sein Schicksal entscheidet, frei von auswärtiger Intervention. Das ist das Ziel auch dieses ukrainischen Befreiungs- und Unabhängigkeitskrieges. Und das sind letztlich dieselben Werte, die wir in Deutschland auch haben. Also wir haben eine gemeinsame Grundordnung und ein gemeinsames Interesse, dies zu verteidigen. Insofern stehen wir hinter der Ukraine, auch wirklich im Interesse der Ukraine, aber es ist unteilbar auch unser Interesse.
3: Sagt Martin Schulze-Wessel, Professor für die Geschichte Ost- und Südeuropas an der LMU München. Menschen aus dem Osten des Landes sind ja seit jeher in Spitzenpositionen weniger vertreten, als es ihrem Bevölkerungsanteil in Deutschland entspricht. Immerhin, Forschende zeigen jetzt anhand aktueller Analysedaten des Elite-Monitors, es tut sich etwas. Florian Zinner.
7: Man muss schon sehr genau hinsehen, aber immerhin. Von gut 11 auf etwas über 12% ist der Anteil von Menschen aus dem Osten Deutschlands in Spitzenpositionen gestiegen, zeigt eine aktuelle Datenanalyse des Elite-Monitors der Universitäten Leipzig und Jena und der Hochschule Zittau-Görlitz. Die Forschenden verweisen aber auf große Unterschiede in den gesellschaftlichen Bereichen. So sei der Anstieg in Wissenschaft und Verwaltung besonders ausgeprägt, während er etwa in Wirtschaft und Kultur sogar leicht zurückgehen würde. Kaum Veränderungen gäbe es bei Justiz, Religion, Medien oder Politik. Politik sei zudem der einzige Bereich, in dem der Anteil von Menschen aus dem Osten Deutschlands in Spitzenpositionen dem tatsächlichen Bevölkerungsanteil entspreche, allerdings nur unter Berücksichtigung der Länderebene. Statt einer Ostquote schlagen die Forschenden beispielsweise eine gezielte Rekrutierung vor, etwa eine breitere Werbung für Leistungsstipendien in unterrepräsentierten Regionen. Einen Osthintergrund sehen die Forschenden bei Menschen, die auf dem Gebiet der ehemaligen DDR vor oder nach 1990 geboren wurden und dort bis zum 14. Lebensjahr gelebt haben. Das trifft auf etwa jede fünfte Person in Deutschland zu.

0: Und an dieser Stelle der Blick auf das Wetter für Deutschland. Wir starten heute Morgen im Südwesten und Süden gebietsweise mit Regen in den Dienstag. Vereinzelt sind auch kurze Gewitter möglich, sonst gering bewölkt oder klar. Im Nordosten Nebel. Die Frühwerte liegen bei 17 bis 12 Grad im Süden und Südwesten, sonst bei 12 bis 7 Grad. Der Tag dann in der Nordosthälfte sonnig und trocken. Vom Süden her breitet sich der Regen gebietsweise auch auf die Mitte aus. Auch dann gibt es vereinzelt Gewitter. Ganz im Süden lassen die Regenfälle dann aber im Tagesverlauf nach. Und es lockert auf. Die Höchstwerte liegen bei Regen in der Mitte bei 17 bis 20, sonst bei 21 bis 26 Grad. Und die Temperaturen zur Stunde: Aachen 12 Grad, Berlin 12 Grad, in Hannover 11, im Harz auf dem Brocken 8 Grad, in Kiel 9 Grad, Leipzig 13, in München 15 Grad und in Rostock 13 Grad. Damit haben wir es 4 Uhr und 15 Minuten.
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0: Wer in einem Zug einfach nur Fahrkarten kontrolliert, weil es sein oder ihr Beruf ist, der sollte dafür keinen Mut brauchen. Und doch gehört die Sorge vor Übergriffen für viele Bahnmitarbeitende inzwischen einfach dazu. Spätestens seit dem Februar ein Zugbegleiter nach einer Fahrkartenkontrolle tödlich verletzt wurde, steht die Frage im Raum, wie lassen sich Beschäftigte besser schützen? Die Bundesregierung will das Strafgesetzbuch ändern und Angriffe auf Bahnbeschäftigte härter ahnden. Der Bahngewerkschaft EVG dauert diese Umsetzung aber zu lange. Sie droht mit Streik und will künftig auch Dienstpläne bei fehlenden Bodycams ablehnen. Darüber hat Julia Meyer vom NDR mit dem stellvertretenden EVG-Vorsitzenden Christian Loroch gesprochen. Aus dem Justizministerium, da heißt es, der Gesetzentwurf, der sei in Arbeit. Tatsächlich dauern ja politische Prozesse und Gesetzgebungen ja auch einfach ein bisschen. Hat er dafür kein Verständnis?
2: Ach, wir haben schon Verständnis dafür, dass gute Gesetze ihre Zeit brauchen. Insoweit will ich aber korrigieren, dass wir das Ultimatum nicht darauf gesetzt haben, dass das Gesetz dann auch verabschiedet ist, sondern dass es bis Ende des Jahres in den Bundestag eingebracht worden ist. Und ich glaube, wir sind jetzt ein halbes Jahr nach dem Vorfall, den Sie gerade noch mal zitiert haben, und dass da schon genug Zeit gewesen ist, um ein solches Gesetz bzw. ein solches Vorhaben dann auch so zu gestalten, dass es in den Bundestag eingebracht werden kann. Und ich will hinzufügen, wir als EVG fordern diese Gesetzesschärfung auch schon lange, lange vor dem Vorfall, der da jetzt nochmal zitiert worden ist. Das heißt also, die Politik hatte schon über Jahre Zeit, sich mit dem Thema zu befassen und gräbt sozusagen immer nur dann, wenn es zu einem schrecklichen Vorfall gekommen ist, ihre Vorhaben aus und lässt sie dann, so wie jetzt deutlich wird, wieder in der Schublade verstauben und macht eben gar nichts.
3: Jetzt heißt es aber ja auch aus dem Bundesjustizministerium, dieses Gesetz, das soll bis Ende des Jahres in den Bundestag. Warum dann die Drohung?
2: Ja, weil wir davon ausgehen können, dass erst aufgrund unseres Druckes, der scheinbar jetzt schon Wirkung zeigt, diese Aussage gekommen ist. Wir haben natürlich, und das gehört ja auch bei einer Gewerkschaft dazu, dass wir vorher sauber und ordentlich mit der anderen Seite sprechen, also sprich jetzt hier mit der Bundesregierung, und haben dort mehrmals angefragt, wie es um das Gesetz steht, und haben dort natürlich mitbekommen, dass es nicht geplant war, bis Ende des Jahres in den Bundestag einzubringen, geschweige denn, sich mit dem Thema dann in dem Gesetz auch zu befassen, um das es unseren Kolleginnen und uns geht.
3: Und falls das jetzt doch so nicht klappen sollte, was dann?
2: Falls das nicht klappen sollte, also falls die Bundesregierung sich da weiter der Arbeit verweigert oder schlecht leistet, werden wir unsere Sanktionsmittel mit den Kolleginnen und Kollegen ziehen über die Mitbestimmung, die uns da Rechte einräumt, weil die Gefahrensituation auf den Strecken teilweise so hoch ist, dass wir da dann entsprechend Dienstpläne ablehnen können. Und das führt dann zu vergleichbaren Auswirkungen wie einem Streik. Dann fährt einfach nichts mehr.
3: Jetzt ist es aber ja so, dass die Bahn nicht besonders gut dasteht, was das Image betrifft. Schaden Sie sich mit so einer Drohung nicht selbst?
2: Naja, ich spreche ja nicht für die Bahnen, also für die Unternehmen. Ich spreche für die Kolleginnen und Kollegen, die dort täglich aus dem, was man ihnen zur Verfügung stellt, was in der Tat einen schlechten Zustand hat, sei es Material, sei es Infrastruktur etc. pp., das Beste versuchen, draus zu machen. Und dafür ist Gewerkschaft da, sich da vorzustellen, ohne Rücksicht zu nehmen auf das Image der Unternehmen, in denen die Kolleginnen und Kollegen arbeiten.
3: Wie viel kann denn überhaupt eine Verschärfung der Strafen bringen? Helfen nicht Maßnahmen, die die Deutsche Bahn selbst in der Hand hat, mehr? Also Bodycams, mehr Personal zum Beispiel?
2: Ja, also das ist natürlich nur ein Baustein. Das wissen wir auch. Das Gesetz entfaltet ja frühestens dann eine Wirkung, im Zweifel präventiv. Das kann man natürlich nicht wirklich messen. Es ist nur ein zusätzlicher Schutz für die Kolleginnen und Kollegen, dass sich natürlich ein potenzieller Täter, Täterin sehr wohl überlegt, ob es die Hand oder das Wort erhebt gegenüber den Kolleginnen und Kollegen. Wir fordern ja viele Bausteine. Da ist es nur eine Facette von. Wir haben Forderungen zum Thema Bodycams aufgemacht. Wir haben das Thema aufgemacht zur personellen Verstärkung auf den Zügen gegenüber den Spitzenverbänden, die den kommunalen Regionalverkehr am Ende des Tages ja auch finanzieren. Also da haben wir viele Facetten aufgemacht. Und es gibt ganz einfache Dinge. Ich will mal ein Beispiel aus dem Fernverkehr nennen, aus dem DB-Fernverkehr. Wenn auf der Bahncard 100 am Ende des Tages mal wieder ein Passfoto drauf wäre, was sich die Bahn gespart hat, nimmt auch das alleine schon Eskalationen aus den Zügen heraus, weil die Kolleginnen und Kollegen dann nicht mehr unbedingt gezwungen sind, sich einen Personalausweis zeigen zu lassen, damit man schauen kann, ob der Karteninhaber gleich demjenigen ist, der auch die Bahncard innehat. Und das gilt für den Regionalverkehr ganz genauso. Also es gibt ganz einfache Dinge, die wir auch alle fordern, die die Deutsche Bahn und auch alle anderen Eisenbahnverkehrsunternehmen und Verbünde relativ schnell umsetzen können. Neben dem Baustein, den wir jetzt gerade hier besprechen, dem Gesetzgebungsverfahren.
3: Jetzt ist es ja so, dass tatsächlich auch schon in vielen Zügen Personal mit Bodycams unterwegs ist, zum Beispiel. Wie viel bringt das tatsächlich? Weil diese Bodycams, diese kleinen Kameras, zeichnen ja letztendlich nur auf, was passiert.
2: Ja, die Kameras zeichnen in der Tat momentan nur auch Bild auf. Es wird jetzt einen Piloten geben, wo auch Ton aufgenommen werden kann. Und ich selber war anwesend im ersten Prozesstag gegen den Täter, der den unseren Kollegen dort zu Tode geprügelt hat. Und ich sage Ihnen ganz ehrlich, die Kameras im Zug, da waren jetzt keine Bodycams dabei, aber die Kameras im Zug haben sehr deutlich zur Sachverhaltsaufklärung beigetragen, so dass viele Fragen von vornherein beantwortet gewesen sind. Und das werden Bodycams auch tun, natürlich nicht in jeder Situation. Auch das, eine Bodycam ist keine garantierte Sicherheit, aber ist ein weiterer Baustein, den die Kolleginnen und Kollegen auch selbstbestimmt zum Einsatz bringen können, um sie zu schützen.
0: Sagt der stellvertretende Vorsitzende der Bahngewerkschaft EVG Christian Loroch. Die invasive asiatische Hornisse, die breitet sich weiter aus, auch in Bayern. Das Problem daran, anders als die europäische Hornisse, ja die Bienen, die nur als Gelegenheitsbeute schlägt, jagt die asiatische Hornisse Bienen ganz gezielt und massenhaft. Das bedroht Bienenvölker und macht den Imkern und Obstbauern zu schaffen. Was kann man aber dagegen tun? Lukas Hart hat sich in Unterfranken umgehört. Dort sind im Steinbachtal erst vergangene Woche asiatische Hornissen gesichtet worden.
4: Dörte Fischer und Jens Kunze haben seit ein paar Tagen ungebetene Gäste im Garten. Vor kurzem beobachtete das Imker-Ehepaar aus Würzburg an ihren beiden Bienenstöcken nämlich einen Fremdling, die asiatische Hornisse.
5: Das bereitet uns schwere Sorgen.
6: Vorne bei uns am Bienenstand, da habe ich eben gesehen, dass vorm Flugloch immer ein größeres Insekt, ein schwarzes Insekt, umherfliegt. Die ist auch schon wieder gerade da.
4: Auf der Jagd lauert dort im Schwebeflug eine der Hornissen auf die Ankunft der Sammlerbienen, um sie abzufangen, zu töten und an das Nest zu verfüttern.
6: Wenn es natürlich Überhand nimmt, dann ist es so, dass sie sich auch gar nicht mehr trauen, rauszufliegen. Ja, also das heißt, sie würden das Futter verbrauchen, würden dann im schlimmsten Fall vielleicht sogar verhungern. Ja, also das ist dann schon eine Sorge, die man hat als Imker.
4: Die asiatische Hornisse oder Vespa velutina ist eine invasive Art aus Südostasien. Sie ist hier nicht heimisch und hat kaum Fressfeinde. Die harmloseren europäischen Hornissen könnte sie langfristig aus ihrem Lebensraum verdrängen.
7: Die wird das Ökosystem verändern, da besteht für mich kein Zweifel. Aber wir haben auch keine Möglichkeit, das zu ändern oder zu verhindern,
4: sagt Dr. Ronald Jäger vom Institut für Bienenkunde und Imkerei der Landesanstalt für Wein- und Gartenbau in Würzburg. Hier läuft momentan ein Feldversuch, um das Verhalten der Hornisse zu beobachten und ihre Ausbreitung zu verlangsamen. In drei Käfigen auf einer Wiese hängen Nester, eines so groß wie ein Handball. Leiter Ronald Jäger zieht sich zur heutigen Inspektion einen Schutzanzug an. Dick gepolstert, mit Netz über dem Kopf.
7: Ich würde sagen, man muss Respekt haben. Die Tiere haben ein Gift und das wirkt gut. Damit können die einem ordentlich Schmerzen zufügen und natürlich bei ganz hoher Stichzahl auch Kreislaufprobleme verursachen.
4: Die asiatische Hornisse kann für den Menschen vor allem dann gefährlich werden, wenn man sich zu nah an den Nestern aufhält. Denn das verteidigen die Insekten aggressiv. Eine einzelne Vespa velutina kann pro Tag bis zu 150 Bienen erbeuten.
7: Wir werden damit lernen müssen, umzugehen. werden wir auch hinbekommen, aber wir brauchen die flächendeckende Bestäubungsleistung. Das heißt, wir müssen schauen, dass die Imkerei damit gut zurechtkommt.
4: Ein Ansatz, eine spezielle Ausbildung zum Nestentferner der Landesanstalt für Wein- und Gartenbau. Außerdem eine Karte im Netz, bei der jeder Hornissensichtungen eintragen kann. So können Nester schneller erkannt und entfernt werden.
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8: Mit Michael Augustin und der ersten Runde des DFB-Pokals, da hat sich Schalke 04 beim Regionalligisten Hallescher FC durchgesetzt. Allerdings erst nach Verlängerung. Schalke hat beim Viertligisten am Ende mit 5:2 gewonnen. Das erste Tor für den Bundesliga-Aufsteiger erzielte Dejan Lubicic. Es war der 1:1 Ausgleich, aber sein Treffer gab den Schalkern keine Sicherheit.
9: Wenn du führst, dann gibst du ein paar Prozente ab, bist nicht konsequent in den Duellen, verlierst den Mann und dann steht er frei und macht das Tor. Sind dann Gott sei Dank wieder gut zurückgekommen und sind eine Runde weiter.
8: Vorher hätte es auf einem Nebenplatz des Berliner Olympiastadions fast eine große Überraschung gegeben. Die VSG Altglienicke, wie Halle aus der Regionalliga Nordost, ist nur ganz knapp am VfL Wolfsburg gescheitert. Und zwar mit 5:6 im Elfmeterschießen. Lars Becker.
10: Altglienicke war dreimal in Führung gegangen, zweimal in der regulären Spielzeit und einmal in der Verlängerung, hatte von zwei Patzern des VfL profitiert. Die Wolfsburger kamen dreimal zurück, zweimal durch den eingewechselten und lange verletzten Kapitän Maxi Arnold. Es ging ins Elfmeterschießen und auch das ging in die Verlängerung. Am Ende 6:5 für Wolfsburg. Den entscheidenden Elfmeter verwandelte Kilian Fischer. Jakob Zielinski, der junge Keeper, mit einem fetten Patzer in der regulären Spielzeit, aber mit zwei gehaltenen Elfmetern. Dann am Ende doch einer der Männer des Abends. Der Favorit setzt sich glücklich durch. Altglienicke haut alles rein, kämpft über 120 Minuten, war völlig am Boden, zwischenzeitlich völlig kaputt, schafft es bis ins Elfmeterschießen, hatte da die Chance, es für sich zu entscheiden. Und am Ende doch das Aus für die Mannschaft von Dan Zwarzig und Wolfsburg in der zweiten Runde.
8: Für den HSV hatte der Tag mit einer traurigen Nachricht begonnen. Investor Klaus-Michael Kühne ist tot. Der Logistikunternehmer, der Schätzungen zufolge einen dreistelligen Millionenbetrag in den HSV investiert hat, ist im Alter von 89 Jahren gestorben. Im Pokal hatten die Hamburger dann aber Grund zur Freude. Die Mannschaft von Trainer Merlin Polzin hat beim Drittligisten SC Verl mit 3:0 gewonnen.
11: Wir wussten, dass es heute ein anspruchsvolles Spiel wird, gegen eine Mannschaft, die eine gewisse Art und Weise an den Tag legt, die herausfordernd sein kann. Und dass es darum geht, die Momente dann auch zu akzeptieren, gleichzeitig aber auch dann unserem eigenen Plan zu vertrauen. Und das haben die Jungs getan.
8: Und dreimal getroffen, zweimal durch Grünbeck und einmal durch den erst 16-jährigen Lemke. Auch der erste FC Köln hat sich bei einem Drittligisten durchgesetzt mit 2:1 bei den Würzburger Kickers. Zweifacher Torschütze Isak Johannesson.
12: Letztes Jahr war auch sehr schwer gegen Regensburg, auch 2:1 letztes Jahr. Also das ist immer die erste Runde im Pokal, ist immer schwer. Die haben sehr große Spieler, immer lange Bälle. Das war schwer in der ersten Halbzeit, aber wir machen das gut und 2:1 ist okay.
8: Und in der Fußball-Bundesliga der Frauen, da hat Werder Bremen sein erstes Saisonspiel gewonnen mit 2:1 beim FSV Mainz 05. Kersten Eichhorn war für uns dabei.
13: Das Bundesliga-Debüt von Mainz 05 war viel umjubelt, für einen Erfolg aber reichte es noch nicht. Die Rheinhessinnen unterlagen am Ende Werder Bremen mit 1:2. Die Hanseatinnen waren bereits nach 2 Minuten durch die neue Japanerin Shimada in Führung gegangen. Isabella Jaron erhöhte nach einer halben Stunde auf 2:0 für Bremen. Kurz vor der Pause gelang ausgerechnet der früheren Werder-Spielerin Saskia Mattheis das Anschlusstor. Es war der Premierentreffer für Mainz in der Bundesliga vor 2500 Zuschauern im Bruchwegstadion. Danach verflachte die Partie. Bremen gewann am Ende knapp, aber nicht unverdient.
8: Und bei der Hockey-WM in Belgien und den Niederlanden haben die deutschen Frauen ihr zweites Spiel der Zwischenrunde gewonnen mit 4:1 gegen Spanien. Damit spielen sie nun am Donnerstag gegen Indien um den 5. Platz. Die Männer kennen inzwischen ihren Gegner fürs Halbfinale. Am Freitag kommt es zum Duell mit Argentinien.
0: Und das war der Sport mit Michael Augustin.

Der Krieg im Gazastreifen hat ja vor allem Zerstörung dort hinterlassen. Noch ist nicht so wirklich abzusehen, wann es einen Wiederaufbau geben kann. Die politischen Bemühungen darum, die stocken ja im Moment. Wie die Menschen mit der Situation vor Ort umgehen, das hören wir gleich hier in der ARD-Infonacht nach den Nachrichten.

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1: Sich mit Olaf Knapp. Die USA verschärfen ihren Kurs gegen den Iran. Finanzminister Bessent kündigte neue Sanktionen gegen verschiedene Firmen und Personen an. Ziel sei es, sämtliche Einnahmequellen des Iran zu blockieren. Aus der NDR-Nachrichtenredaktion Jonas Valentin Weber.
2: Der Fokus liegt laut Bessent unter anderem auf Geldgeschäften, aber auch auf anderen wichtigen Bereichen wie Öl, Technologie und Schifffahrt. Außerdem verlangte er von anderen Ländern, keine Geschäfte mehr mit dem Iran zu machen. Allen Staaten, die sich aus Sicht der USA nicht daran halten, drohte der Finanzminister mit massiven wirtschaftlichen Folgen. Konkrete Länder nannte Bessent aber nicht. Deshalb ist beispielsweise offen, ob China auch betroffen sein würde. Die Volksrepublik ist ein wichtiger Abnehmer iranischen Öls. Auch ist unklar, was die Sanktionen genau bedeuten.
1: Kurz vor Beginn mehrerer Betriebsversammlungen bei Volkswagen hat Niedersachsens Ministerpräsident Lies das Werk in Hannover besucht. Dabei machte der SPD-Politiker noch einmal deutlich, dass die Autoindustrie vor großen Herausforderungen stehe. Als Beispiel nannte er die Konkurrenz aus China, zudem sei Deutschland bei den Energiekosten nicht wettbewerbsfähig. VW-Betriebsratschefin Cavallo sagte in Hannover, betriebsbedingte Kündigungen und Werksschließungen seien keine Option. Heute wird Konzernchef Blume zu einer außerordentlichen Betriebsversammlung am Standort Wolfsburg erwartet. UN-Generalsekretär Guterres hat den tödlichen Angriff auf eine UN-Patrouille im Südsudan scharf verurteilt. Er drückte den Menschen und der Regierung in Äthiopien sein Mitgefühl aus. Bei der Attacke waren gestern 2 äthiopische Blauhelmsoldaten getötet worden. Wie die Vereinten Nationen außerdem mitteilten, wurden 7 weitere Personen verletzt. Darunter 3 Blauhelmsoldaten, 2 südsudanesische Polizisten und 2 zivile UN-Mitarbeiter. Wer für den Angriff verantwortlich ist, ist unklar. Für die aus Myanmar geflohenen Angehörigen der muslimischen Rohingya-Minderheit wird die Lage im Exil zunehmend dramatisch. Mehr als einem Drittel der Geflüchteten in Bangladesch drohe akuter Hunger, das erklärte Save the Children zum 9. Jahrestag der großen Fluchtbewegung. Aus der Nachrichtenredaktion Astrid Rolle.
3: Die Lage drohe, sich bis Ende des Jahres weiter zu verschlechtern. Save the Children führt dies unter anderem auf Kürzungen von Hilfsgeldern zurück. Unter teils erbärmlichen Bedingungen leben insgesamt mehr als 1 Million Rohingya-Flüchtlinge in Bangladesch in Camps. Im August 2017 hatte eine Militäroffensive im mehrheitlich buddhistischen Myanmar Hunderttausende Rohingya in die Flucht getrieben. Deswegen steht Myanmar auch vor dem Internationalen Gerichtshof in Den Haag. Der Vorwurf lautet Völkermord. Ein Urteil steht noch aus.
1: Das Wetter in Deutschland. Am Tage im Norden und Osten länger trocken, von Südwesten bis zur Mitte Schauer, vereinzelt Gewitter. 18 Grad in der Eifel bis 28 Grad am Oberrhein. Das waren die Nachrichten.
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4: Mit einer Meldung von der A2 Hannover Richtung Berlin. Im Kreuz Hannover Ost ist die Überleitung zur A7 Richtung Kassel wegen eines Schwertransports gesperrt. Die Umleitung führt hier über die A2 bis Lehrte. Wenn Sie unterwegs sind, kommen Sie gut und sicher ans Ziel.
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4: Mit Christopher Gauber. Einen schönen guten Morgen Ihnen. Der jüngste Krieg im Gazastreifen hat vor allem eines hinterlassen: Zerstörung. Zerbombte Häuser, kaputte Infrastruktur, doch ein Wiederaufbau, der ist erstmal nicht in Sicht. Die politischen Bemühungen darum treten auf der Stelle. Aber die Menschen in Gaza sind ziemlich geübt im Improvisieren. Einen von ihnen hat Björn Daker getroffen.
5: Das Al-Shati-Viertel im Westen von Gaza-Stadt. Die meisten Häuser hier zerstört, auch das von Alaa Judeh. Der 38-Jährige läuft vorbei an den grauen Betontrümmern seines zerstörten Hauses. Er steigt einige Treppenstufen hinauf und geht durch die Tür einer Blockhütte. Das hier ist das Schlafzimmer. Und es gibt auch ein Badezimmer. In den Notunterkünften gibt es so etwas nicht. Da gibt es keine Privatsphäre, keine Sicherheit und keine Küche. Judeh führt durch die Hütte. Vorhänge trennen Schlafzimmer, Badezimmer und den Wohnraum mit einer selbstgebauten Küchenzeile. Lichtschläuche erleuchten den Raum, gerade haben sie Strom. Auf einem Gasbrenner kocht Wasser, Judés Frau bereitet Tee zu. Die eigenen vier Wände. Der Weg dahin war nicht einfach. Etwa einen Monat hat es gedauert. Als erstes musste der Schutt weg. Es war gar nicht so einfach, wegen der hohen Kosten und weil es kein schweres Gerät gibt. Deshalb hatten wir die Idee, den Schutt nicht abzutransportieren, sondern ihn aufzuschütten und obendrauf zu bauen. Unten auf der Straße bauen Judé und seine Nachbarn eine Verkaufsvitrine aus Holzlatten und Plastikfolie. Judé ist Bauarbeiter. Holz, Nägel und Werkzeug lagen unter den Trümmern seines zerstörten Hauses, sagt er. Baumaterial ist knapp in Gaza. Die israelischen Behörden verhindern die Einfuhr. Sie befürchten, dass Holz, Zement und anderes in die Hände der Hamas gelangt. Judés Nachbar Abu Ahmed ist vom Improvisationstalent beeindruckt. Es ist Allah gelungen, aus dem Nichts sein Leben aufzubauen. Und er zeigt damit der ganzen Welt, das palästinensische Volk hat ein Recht auf ein würdevolles Leben. Schätzungen zufolge sind in Gaza mehr als 80% der Gebäude zerstört oder beschädigt. Ein koordinierter Wiederaufbau ist nicht in Sicht. Die Umsetzung des sogenannten US-Friedensplans für Gaza stockt. Eine Entwaffnung der Hamas und ein Rückzug der israelischen Armee lassen auf sich warten. Alaa Judé weiß nicht, wie lange er noch in der Holzhütte leben muss, inmitten von Trümmern. Er sagt, er nehme es, wie es kommt. Wir brauchen für den Wiederaufbau Entschlossenheit, Beharrlichkeit und neue, unkonventionelle Ideen. Wir müssen unsere jungen Leute zusammenbringen und ihre Fähigkeiten nutzen. Die Holzhütte von Alaa Judé, wohl kein Modell für die mehr als 2 Millionen Menschen in Gaza, aber ein Beispiel, das Mut macht.
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4: Sie sind vor allem nervig und lästig, können aber auch Krankheiten übertragen und damit doch gefährlich werden. Mücken und Zecken aus dem Sommer leider nicht mehr wegzudenken. Wer sich schützen will, greift oft zu Sprays oder Lotionen aus der Apotheke oder Drogerie. Immer mit der bangen Frage, ja, wie gut helfen solche Kombiprodukte eigentlich wirklich? Hält das die lästigen Viecher ab? Dieser Frage sind Liv Thamsen und Wiebke Nielsen nachgegangen, auch direkt am Tatort, nämlich in der Natur.
7: Dichte Wälder, hohes Gras, hier lauern sie, die Zecken. Paula Schwan wohnt an der Mecklenburgischen Seenplatte und hat mit solchen Schädlingen auch dieses Jahr schon Bekanntschaft gemacht.
8: Wenn ich hier auch im Wald spazieren gehe oder so, da ist ein so hohes Gras. Und dann geht es schon mal schnell, wenn man nicht aufpasst. Da war ich nicht eingesprüht, hatte ich nicht dran gedacht.
7: Sie und ihre Familie testen 5 Kombiprodukte gegen Mücken und Zecken. Stechen lassen müssen sich die Schwans dafür nicht, denn den Test zur Abwehrwirkung hat Stiftung Warentest gemacht, unter Laborbedingungen. Dorit Munzke.
9: Für unsere Untersuchung kamen 3.124 im Labor gezüchtete Mücken zum Einsatz. Zum einen die tagaktive Gelbfiebermücke, zum anderen die dämmerungs- und nachtaktive südliche Hausmücke. Das sind 2 weit verbreitete Arten, die Krankheiten übertragen können.
7: Und wie sind Geruch und Hautgefühl der Produkte? Vater Olaf Schwan testet zunächst Zekito Classic, die Eigenmarke von Rossmann, für 1,79 Euro pro 100 Milliliter.
10: Duftet auch schon gleich angenehm wie so eine Creme. Fühlt sich erstmal ganz angenehm an vom Auftragen her. Vielleicht auch so leicht fettend.
7: Auch Esquito Free, die DM-Eigenmarke, für umgerechnet 2,45 Euro, klebt nicht, so die Familie. Beim Markenprodukt Autan Multi-Insekt für 5,99 Euro pro 100 Milliliter bemerkt Mutter Isabel Schwan.
11: Lässt sich gut verteilen und ist auch angenehm kühl auf der Haut.
7: Diese 3 Produkte enthalten als Wirkstoff Icaridin. In den beiden teureren Markenprodukten Antibrum Forte für 13,33 Euro und in No Bite aus der Apotheke für 16,70 Euro ist DEET drin, also Diethyltoluamid, DEET. Beide DEET-Produkte enthalten außerdem einen Warnhinweis auf der Packung. Kontakt mit zum Beispiel Brillen und Kontaktlinsen solle vermieden werden. Dorit Munzke von der Stiftung Warentest.
9: DEET kann die Augen stark reizen und allergische Reaktionen hervorrufen, gilt aber als sehr zuverlässig. Auch Icaridin kann die Augen reizen, scheint gesundheitlich aber weniger bedenklich zu sein als DEET.
7: Auch beim Geruch unterscheiden sich die beiden Produkte von den anderen. Isabel Schwan über Antibrum Forte mit 30% DEET.
12: Riecht ein bisschen intensiver, sehr intensiv.
11: auch nicht so gut wie das andere.
7: Und Olaf Schwan und Tochter Paula über Nobite mit ganzen 50% Diet.
10: Dann riecht's nicht gerade wie Parfüm.
8: Leicht nach Plastik irgendwie.
7: Trotzdem weniger Wirkung. Nobite schnitt bei Stiftung Warentest schlechter ab als die günstigen Mittel. Das zweite DEET-Produkt, Antibrum Forte, hingegen überzeugte im Labor Dorit Munzke.
9: Als einziges Mittel im Test hat es länger als 7 Stunden vor Mückenstichen geschützt und nur eine von 240 Zecken nicht abgewehrt.
7: Die günstigen Produkte aus den Drogerien hätten hingegen auch einen gewissen Schutz geboten. Bis zu 6 Stunden vor Mücken und bis zu 4 Stunden vor Zecken. Olaf Schwan fällt noch etwas Positives auf beim DM-Produkt Eskito, eine kleine Lasche an der Plastiktube.
10: Hier ist eben noch ein praktischer Effekt dabei. Man kann es mitnehmen für Outdoor-Geschichten, hier ein Bändchen ranmachen.
7: Was auch gegen Zecken und Mücken hilft, lange, helle Kleidung und nach dem Ausflug Haut absuchen nicht vergessen.
4: Gleich 2 Bundesländer haben am vergangenen Sonntag ihren 80. Geburtstag gefeiert, im Norden Schleswig-Holstein und tief im Westen Nordrhein-Westfalen. Beide wurden am 23. August 1946 gegründet. NRW gehört zu den am stärksten von Einwanderung geprägten Bundesländern. Meine Kollegin Elif Schenel hat darüber mit dem Sozialaktivisten Ali Can gesprochen. Beide haben übrigens eine Einwanderungsgeschichte und sie hat ihn zuerst gefragt, was NRW denn für ihn bedeutet.
6: NRW ist für mich eine meiner verschiedenen Heimaten. Meine Familie und ich, wir sind 1995 nach Deutschland eingewandert als Asylsuchende. Und die ersten 12 Jahre meines Lebens habe ich in Münsterland verbracht. Und diese Nähe zu den Niederlanden, dieses bunte Miteinander im Ruhrgebiet später. Also es ist tatsächlich einer dieser Orte, wo ich mich wohler fühle als in anderen Regionen in Deutschland.
12: Und welche Region haben Sie sonst noch kennengelernt? Also Sie haben so ein bisschen auch was kennengelernt. Was gehört dazu? Wo unterscheidet sich NRW in Ihren Erfahrungen?
6: Ja, also als Sozialaktivist bin ich natürlich gut rumgekommen, habe eine Zeit lang auch in Berlin gelebt. Und jetzt könnte man denken, Berlin ist doch auch immer oft assoziiert mit ethnischer oder kultureller Vielfalt. Stimmt auch. Aber so dieses urbane und vor allem dichte Miteinander im Ruhrgebiet, das ich jetzt seit 10 Jahren kenne, das ist also unvergleichbar. Dieser Ballungsraum, dieses fast grenzenlose Miteinander zwischen Duisburg, Essen und sonst wo. Man kommt schneller rum und diese vielen kulturellen Institutionen und auch dieses Selbstverständnis im Ruhrgebiet, auch von Menschen, die keine internationale Familiengeschichte haben. Also egal, ob man mal Taxi fährt oder in der Nachbarschaft, Kleingärtnerverein, man hört immer wieder, ja, bei uns in NRW oder bei uns im Ruhrgebiet, da war es schon immer so, immer schon so bunt. Und also das gefällt mir total, muss ich sagen. Und das schätze ich hier besonders in NRW.
12: Ja, das Ruhrgebiet ist ja auch vor allen Dingen ein fester Meilenstein für die Einwanderungsgeschichte von Nordrhein-Westfalen, weil viele Menschen, die als sogenannte Gastarbeiterinnen und Gastarbeiter gekommen sind, vor allen Dingen auch ins Ruhrgebiet gekommen sind, um dort zu arbeiten. Inwiefern hat das vielleicht auch noch mal was bewegt im Ruhrgebiet, was das Miteinander angeht, mit Menschen aus verschiedenen Kulturen?
6: Das hat ganz viel bewegt, weil natürlich diese demografische Präsenz macht schon was mit dieser Selbstverständlichkeit, wie man Migration begegnet. Man muss dazu sogar sagen, die Einwanderungsgeschichte des Ruhrgebiets reicht noch weiter zurück als die Bundesrepublik selbst, also bis zu den polnischen Bergarbeitern im Kaiserreich. Aber fangen wir später an. Die Bundesrepublik ist heute ungefähr 77 Jahre alt. Und 65 dieser Jahre, also seit mehr als 8 von 10 Jahren ihrer gesamten Geschichte, ist die eingewanderte Bevölkerung ja Teil dieses Landes. Man könnte also fast schon überspitzt sagen, Elif, die Geschichte von NRW ist eine Einwanderungsgeschichte. Aber natürlich ist diese demografische Präsenz nicht der Garant dafür, dass dann später auch alles ja genauso gut akzeptiert wird, überall in allen Bereichen des Lebens. Aber es hat schon mit dafür gesorgt, dass hier, also wenn ich mir manche Viertel anschaue, die Nachbarschaften, ob es in Duisburg ist, teilweise in Köln, da geht mir das Herz auf. Also wenn ich in die Kolbstraße gehe oder in Norden Essens unterwegs bin, in Mülheim in manchen Straßen, in Hagen auch total viele Menschen mit internationaler Familiengeschichte, gleich auf mit Stadtstaaten wie Bremen oder Hamburg. Ich fühle mich da wohler, weil Anderssein ist kein Makel mehr. Anderssein ist die Normalität. Mhm. Und das gibt gerade Menschen viel, die sonst eher benachteiligt werden für ihr Anderssein.
12: Ich würde noch einmal in die Geschichte des Ruhrgebiets, auch vor allen Dingen mit dem Bergbau, auch noch mal reingehen wollen. Ja. Weil das, was alle Leute, die früher in den Zechen gearbeitet haben, auch beschrieben haben oder heute noch in der Industrie spiegeln, ist, dass sie sagen, da bei der Arbeit, wenn man anpackt, dann gibt's eigentlich gar nicht so die Frage, wo kommt einer her, sondern man muss sich aufeinander verlassen können. Ist das etwas, was es immer noch so gibt?
6: Ja, das kommt also neuerdings wieder auf. Also aus der Industrie, das ist ja eine Erkenntnis in der Industrie, dass zum Beispiel die Kumpel gemerkt haben unter Tage, Mensch, wir müssen uns aufeinander verlassen können. Die so wichtige Kumpelsolidarität, die geht über diverse Grenzen hinaus und da geht's wirklich darum, wer packt an, wer ist mit dabei. Und diese Zechenregion, diese Montanregion, war ja der Motor Europas, Motor Deutschlands und daran haben wirklich eben Migrantinnen mitgewirkt, mit aufgebaut und das ist schon eine Anerkennung, die sollte niemand kleinreden. Die kommt neuerdings wieder mit auf, dass man merkt, boah, Vielfalt ist doch der Garant für wirtschaftlichen Erfolg. Ich hoffe persönlich, dass man aber nicht den gleichen Fehler macht, also sozusagen diese verschiedenen Menschen, und du hast ja so schön von Lebensgeschichten gesprochen, dass die halt nicht reduziert werden auf diesen auf diese Arbeitskraft oder den wirtschaftlichen Faktor. Dennoch ist das natürlich ein ganz wichtiges Argument und ein ganz wichtige Eigenschaft unserer Region, dass wir merken, Vielfalt ist made in Ruhrgebiet. Das macht uns aus, das hat schon mal zum Erfolg beigetragen und heute sollten wir uns auch darauf berufen können.
12: Und gleichzeitig ist es ja so, Sie kennen das wahrscheinlich auch aus Ihrer Arbeit als jemand, der auch Sozialaktivist ist, im Ruhrgebiet viel unterwegs ist, dass natürlich auch Rassismus und auch viel Feindseligkeit gegenüber Zugewanderten auch jetzt zugenommen hat. Also auch durchaus im Ruhrgebiet, das ist kein ostdeutsches Phänomen. Mhm. Was hat sich da verändert? Haben Sie eine Erklärung dafür, warum diese Skepsis dagegenüber vielen Menschen, die zugewandert sind? Weil es sind ja heutzutage nicht mehr nur Leute, die eben als Gastarbeiter gekommen sind, sondern es sind ja viele Menschen aus allen möglichen Regionen, die in Nordrhein-Westfalen heute leben.
6: Wenn wir uns heute mal nur anhören, wie über Migration gesprochen wird, dass es nicht nur NRW-weit so, sondern bundesweit, dann Hand aufs Herz, wird schon sehr negativ, defizitär und oft in Assoziation mit Belastung über Migration gesprochen. Es ist ja selten so, dass wir über Vielfalt reden aus ganz vielen tollen Anlässen, sondern meistens, weil wir sie verteidigen müssen. Und da müssen wir sagen, das hat auch natürlich ein bisschen damit zu tun, dass bei diesem Strukturwandel Armut eine Rolle spielt, prekäre, marode Infrastrukturen. Und da sind Populisten hier im NRW genauso aktiv, genauso stark. In Dortmund haben wir eine Neonazi-Szene. Jetzt kürzlich gab es in Essen in einem Stadtteil ein Treffen von jungen Nationalisten oder Neonazis auch. Das wird oft gut dokumentiert. Die trauen sich hier rein. Die kommen hier rein, nutzen ebenso Themen wie Armut oder eben Überforderung und platzieren sich ganz geschickt. Und auf der anderen Seite muss die Mehrheitsgesellschaft schaffen, wiederum diese Vielfalt zu verteidigen und auch eigene Lösungen hervorzubringen.
12: Und zugleich ist da diese Gleichzeitigkeit von Migration in Anführungszeichen als vollkommene Normalität. Also ich will dann gar nicht mehr von Migration sprechen, wenn man halt in der dritten, vierten Generation hier ist. Was ist denn da Migration? Ist ja auch Unsinn eigentlich. Aber es gibt da einfach eine große Normalität. Leute haben Freunde aus der ganzen Welt. Die Klassenzimmer, wenn ich mir die angucke, ist jeder Zweite mit einem Namen, der jetzt nicht irgendwie Daniel ist. Und Daniel kommt vielleicht, hat vielleicht Wurzeln aus Argentinien dann. Also das sind große Normalitäten. Wie haben Sie als Sozialaktivist vielleicht eine Erfahrung gemacht, wo Sie gesagt haben, das kriege ich hin, ich kriege den Blick auf die Normalität irgendwie gerichtet, dass eben dieses Zusammenleben eigentlich die Normalität ist und nicht das Sonderbare?
6: Also es klingt jetzt ein bisschen zugespitzt, sagen wir mal provokativ, aber wenn ich im Alltag im öffentlichen Raum, also auf so Grünanlagen bin, in Stadtgärten, ob es zum Beispiel in Essen ist oder woanders, bei den Seenplatten in Duisburg, da sehe ich ganz häufig im öffentlichen Raum Menschen, die dem Äußeren nach auch eben verschiedene kulturelle Einflüsse haben oder einen Hintergrund. Und die leben selbstverständlich. Wenn man sie jetzt interviewen würde, wie ist es jetzt gerade hier zu grillen oder hier mit den Kindern zu spielen oder hier einen Tanz aufzuführen, wie auch immer, dann ist das ganz schön, das gehört total mit dazu und die gehen total auf. Aber dann kommt eben so dieser mediale oder diskursive Blick da drauf, wo auch andere Stimmen sich beimischen und gerade bestimmte Stimmen gerne laut sein wollen und die das sehr kleinreden oder kaputtreden. Also dann gibt's dann irgendwie einen Blick auf den Müll, der vielleicht natürlich besprochen werden muss aus Umweltschutz und vielen anderen Gründen oder Rücksicht für die NachbarInnen. Aber das ist oftmals der einzige Blick und nicht, boah, Leute, schaut mal, der öffentliche Raum ist doch genau dafür da, dass alle Menschen miteinander zusammenkommen, sich begegnen. Hm. So fängt ja häufig auch das an, dass Vorteile abnehmen. Und das ist schon Normalität überall. Nur der Blick da drauf, der ist leider nicht immer so wertschätzend, wie es sein könnte.
4: Sagt der Sozialaktivist Ali Can im Gespräch mit Elif Chanel vom WDR über 80 Jahre NRW.
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4: Die Bundesregierung steht vor einem arbeitsreichen Herbst. Viele Reformpläne der schwarz-roten Koalition müssen noch umgesetzt werden. Bei einigen Vorhaben ist man sich auch noch uneins. Heute und morgen trifft sich jetzt das Kabinett zur Klausurtagung in Brandenburg. Unsere Gastautorin Leyla Al-Serori, Politikchefin beim Handelsblatt, sie meint, Schwarz-Rot muss jetzt schnell liefern.
13: Die Sommerpause hat den Reformplänen der Koalition nicht gut getan. Ausgerechnet drei CDU-Ministerpräsidenten haben sich gegen Teile der Rentenreform gestellt. Und jetzt will auch der neue Gesundheitsminister Linnemann einen Sparvorschlag für die Pflege kassieren. Das zeigt, die Regierung verliert Energie mit internen Streitereien. Und das in wirtschaftlich heiklen Zeiten und kurz vor den entscheidenden Landtagswahlen. Dabei ist der wirtschaftliche Handlungsdruck groß. Dass der Kanzler Wirtschaftsvertreter zu den Beratungen eingeladen hat, ist deshalb ein wichtiges Signal. Aber das allein wird nicht reichen. Umfragen zufolge bewerten 70% der Bürger die Arbeit der Bundesregierung als eher schlecht. Aus diesem Tief herauszukommen, wird eine Mammutaufgabe. In den kommenden Tagen muss Schwarz-Rot also schnell zurück in den Arbeitsmodus finden und liefern. Weniger Streit, mehr Reformtempo. Sonst wird sie dem Sturm nach den Landtagswahlen niemals standhalten.
4: Die Meinung von Leyla Al-Serori vom Handelsblatt war das. Das Straubinger Tagblatt wünscht sich mehr Mut von der Regierung und wagt einen Vergleich.
14: Es wird Zeit, mehr Schröder zu wagen. Der frühere SPD-Kanzler hat sich bei vielen Bürgern und Genossen unbeliebt gemacht und den Deutschen einiges zugemutet. Doch seiner Agenda ist es letztlich zu verdanken, dass die Bundesrepublik heute nicht noch tiefer in der Krise steckt. Reformpolitik braucht Klarheit über Ziele und Mut zur Zumutung. Wird jeder Reformansatz wie in der Rentenpolitik aus Angst vor den Wählern und der eigenen Basis gleich wieder zerredet und aufgeweicht, kommt Deutschland nicht vom Fleck, während die politischen Ränder weiter wachsen und die Mitte zerrieben wird.
4: Zu einem anderen Thema jetzt. Bei VW, da stehen ab heute Betriebsversammlungen an. Die Belegschaft will Klarheit über die Sparpläne. Sie wirft Konzernchef Blume eine desaströse Kommunikation vor. Der Kölner Stadtanzeiger zeigt Verständnis für Blume und mahnt zugleich mehr Tempo an.
14: Der Vorstandschef steht zwischen den Fronten. Die Aktionärsfamilien Porsche und Piëch fordern den Wandel radikal. Gewerkschaft und Land Niedersachsen hätten ihn gern sanft kontrolliert. Und viele in der Belegschaft am liebsten gar nicht. Dass Blume in dieser Gemengelage öffentlich herumeiert, ist kein Wunder. Und zumindest für die Beschäftigten eher ein gutes Zeichen. Die schnelle, klare Lösung hieße Schließung. Für das Unternehmen aber ist die Lage brandgefährlich. Denn so stolz man in Wolfsburg auf den konsensorientierten Volkswagenweg ist, er ist zäh und zögerlich und hat damit über Jahre seinen Teil zur aktuellen Situation beigetragen.
4: Und die Frankfurter Rundschau kommentiert:
14: Nur an der Personalschraube zu drehen ist kein Zukunftskonzept, zumal die Lohnkosten in der Autoindustrie nur rund 10% der Kosten ausmachen. Entscheidend ist, die nächste Entwicklungsstufe zu gewinnen. Dazu gehören kleinere, bezahlbare E-Autos statt immer neuer 2-Tonnen-SUVs. Ressourcenarme und recyclinggerechte Konstruktion sowie Produktion mit erneuerbaren Energien.
4: Und das waren die Standpunkte, zusammengestellt von

0: Wie am neuesten Album huldigen Kurt Wagner und Lamb Chop alten Folk- und Gospel-Traditionen. Und Götz Steger hat es für uns schon mal vorgehört.
1: Who's gonna listen to the jangle and the roar? 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
2: Ein Vorsänger singt die erste Zeile, ein Chor stimmt ein. Lining out heißt diese archaische Form des gemeinsamen Sings, von der sich Kurt Wagner inspirieren ließ.
3: Es besteht aus einem Geistlichen und einem Chor, der ihm antwortet. Eine spirituelle Feierlichkeit, die ursprünglich aus Schottland kommt und in die Appalachen gelangt ist. Dort wurde es zur Wurzel von Country, Blues und Gospel. Ich fand, es passte gut zu meiner Idee, auf dem Album nur Gesang und Banjo zu benutzen. Für mich ist das eine reine Feier der menschlichen Stimme.
4: Celebration of the human voice.
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2: Diese Feier setzt Produzent Ryan Olson warm und natürlich in Szene. Er kommt aus unterschiedlichsten stilistischen Fahrwassern, von Indie-Rock bis zu Elektro und R&B. Mit unverhofften Verfremdungseffekten und plötzlichen Elektrozutaten bringt er des Öfteren Unruhe in die betuliche Musizieratmosphäre.
1: With a new drum bomb.
3: Es gibt ein paar elektronische Elemente, die nach den Aufnahmen hinzugefügt wurden. Das gehört zu der Vorgehensweise unseres Produzenten Ryan Olson. Dadurch geraten die anderen Instrumente in einen neuen Kontext und man nimmt sie anders wahr.

0: Das Banjo auf dem gesamten Album spielt übrigens Bon Iver Mastermind Justin Vernon, der eigentlich gar kein Banjo-Spieler ist, wie Kurt Wagner sagt.
1: Mit ihm Musik zu machen war schon immer mein Wunsch. Als sich herausstellte, dass Justin und Ryan Olsen Freunde seit der Kindheit sind, schien alles zusammenzupassen. Außerdem probierte er zufällig auch gerade auf dem Banjo herum.
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0: Chorleiter und Arrangeur Blake Morgan ist der dritte Kreativkopf, den Kurt Wagner sich mit ins Boot holte. Die Crescendi seiner Chorsätze sind eine euphorisierende Zutat. Andrew Jackson Asshat heißt der Song, aus dem diese Passage stammt. Andrew Jackson war der 7. US-Präsident. Trump verehrt ihn, vermutlich weil auch er seinen Gegnern Wahlbetrug vorwarf und Wahlunterstützer mit der Vergabe von Posten belohnte. Etwas, das man so gar nicht mit Lambchops Punching the Clown in Verbindung bringt. Dieser, wie Kurt Wagner sagt, Feier der menschlichen Stimme. Mit besonderer Betonung des Wortes menschlich.
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0: Musik aus Punching the Clown, dem neuen Album der Band Lamb Chop, gehört und besprochen von Götz Steger.
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2: Um 5 Uhr mit Olaf Knapp. Die USA wollen den Druck auf den Iran erhöhen. Finanzminister Bessent hat gravierende Sanktionen angekündigt. Er ließ aber offen, wie genau die Maßnahmen und der Zeitplan dafür aussehen. Aus Washington, Anne Schneider.
3: Mit der Kampagne Operation Economic Outcast wollen die USA die wirtschaftlichen und finanziellen Verbindungen des Landes weltweit kappen und Einnahmequellen des Regimes austrocknen. Nach Angaben der US-Regierung kann künftig nahezu jede wirtschaftliche Zusammenarbeit mit dem Iran US-Sanktionen nach sich ziehen. Gleichzeitig erhöht US-Präsident Donald Trump den politischen Druck auf andere Staaten. Laut Bessent telefoniert er mit Staats- und Regierungschefs weltweit und fordert sie auf, ihre Beziehungen zum Iran einzuschränken oder zu beenden.
2: In den USA kann ein Dekret von Präsident Trump für eine erschwerte Briefwahl vorerst in Kraft treten. Der oberste Gerichtshof hat eine vorläufige Blockade der Pläne aufgehoben. Eine endgültige Entscheidung steht aber noch aus. Geplant ist, dass nur noch Bürger per Briefwahl abstimmen können, die auf sogenannten Staatsbürgerschaftslisten stehen. Diese werden von der Trump-Regierung zusammengestellt. Kritiker vermuten eine gezielte Benachteiligung demokratischer Wähler, die etwas häufiger per Post abstimmen als Republikaner. In den USA finden im November die wichtigen Zwischenwahlen zum US-Kongress statt. Die Bundesregierung kommt heute und morgen in neuer Zusammensetzung zur ersten Klausurtagung nach der parlamentarischen Sommerpause zusammen. Bei dem Treffen soll der Fokus vor allem auf der Stärkung der Wettbewerbsfähigkeit liegen. Dazu sind auch Gäste aus der Wirtschaft eingeladen. Außerdem soll es bei der Klausur in Brandenburg um die Konsequenzen aus der Hitzewelle dieses Sommers gehen. Der FC Schalke 04 ist mit Mühe in die zweite Runde des DFB-Pokals eingezogen. Beim Regionalligisten Hallescher FC tat sich der Bundesliga-Aufsteiger schwer und gewann nach Rückstand noch mit 5:2 nach Verlängerung. Zuvor hatte der VfL Wolfsburg eine Blamage abgewendet. Beim Berliner Regionalligisten Alt-Glienicke konnten sich die Niedersachsen erst im Elfmeterschießen mit 6:5 durchsetzen. Ebenfalls in der zweiten Runde stehen der Hamburger SV durch ein 3:0 in Werl und der erste FC Köln durch ein 2:1 in Würzburg. Das waren die Nachrichten. Das Wetter in Deutschland: am Tage im Norden und Osten länger trocken, von Südwesten bis zur Mitte Schauer, vereinzelt Gewitter. Höchstwerte 18 Grad in der Eifel bis 28 Grad am Oberrhein. Mittwoch gebietsweise Schauer und Gewitter, im Nordosten heiter, 21 bis 30 Grad. Am Donnerstag im Osten freundlich, im Westen Schauer oder Gewitter bis 32 Grad. Es ist 5.03 Uhr.
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0: Und da haben wir eine Meldung. Die B83 Bebra Melsungen ist zwischen Rothenburg an der Fulda und dem Abzweig nach Alheim-Hergershausen nach einem Unfall in beiden Richtungen gesperrt. Kommen Sie gut und sicher an Ihr Ziel.
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0: Mit Christopher Gauber einen schönen Dienstagmorgen Ihnen. Die Sommerpause im politischen Betrieb in Berlin, die neigt sich dem Ende zu. Für die Ministerinnen und Minister der Bundesregierung steht der erste große Termin ins Haus. 70 Kilometer vor den Toren der Hauptstadt trifft man sich zu einer zweitägigen Klausur. Auf Schloss Neu-Hardenberg in Brandenburg soll vor allem die Wirtschaft im Fokus stehen, aber auch die Folgen des Klimawandels will der Kanzler besprechen. Nach der Sommerpause und der Kabinettsumbildung hofft die Bundesregierung jetzt auf neuen Schwung. So kurz vor den wichtigen Landtagswahlen in Sachsen-Anhalt und Mecklenburg-Vorpommern. Doch die Umfragewerte sind mies und Gegenwind aus den eigenen Reihen belastet die Stimmung. Dagmar Pepping blickt voraus.
4: Der erste Auftritt von Friedrich Merz nach seinem Urlaub verlief für den Kanzler nicht nur angenehm. Buhrufe und Pfiffe, als der Regierungschef am Samstag das Waldbrandgebiet im nordrhein-westfälischen Hürtgenwald besuchte, um den Einsatzkräften zu danken.
5: Ich lasse mich von denen, die rumschreien, nicht beeindrucken. Ich spreche mit denen, die nicht schreien, sondern ich spreche mit denen, die arbeiten. Ich spreche mit denen, die helfen. Ich spreche mit denen, die im Sinne unseres Gemeinwesens tätig sind.
4: Die Kabinettsklausur im brandenburgischen Schloss Neu-Hardenberg soll möglichst ohne solche Störaktionen stattfinden. 2 Tage schöne Bilder vor eleganter Kulisse sind das Ziel. Und ein Signal des Aufbruchs nach turbulenten Monaten für den Kanzler und CDU-Vorsitzenden. Der Rücktritt von Unionsfraktionschef Jens Spahn, eine chaotisch wirkende Kabinettsumbildung, miserable Umfragewerte für die Koalition und für Friedrich Merz persönlich. Es gibt Luft nach oben, sagt Nina Waken, die neue Kanzleramtsministerin, die für Merz die Regierungsarbeit koordinieren soll.
6: Man muss die Menschen mitnehmen, man muss gut kommunizieren, man muss ihnen auch erklären, was passiert. Vertrauen ist auch wichtig und es muss jetzt gehandelt werden.
4: Vor allem beim Thema Wirtschaft. Wachstum, Wettbewerbsfähigkeit, Innovation. Darum soll es auf der Klausur gehen, mit einigen neuen Ministern und mit Gästen.
6: Wir haben vom Siemens-Chef bis zu einer jungen Start-up-Unternehmerin, den Handwerkspräsidenten, einige da, mit denen wir über die Situation der deutschen Wirtschaft, über die Rahmenbedingungen, über Erwartungen an die Bundesregierung sprechen wollen.
4: Wie unzufrieden Wirtschaftsvertreter mit der Regierung unter Führung von Friedrich Merz sind, zeigt ein Brandbrief aus der vergangenen Woche. Pünktlich vor der Kabinettsklausur ans Kanzleramt geschickt. Titel: Versprechen einlösen, jetzt handeln. Die Antwort des angeschlagenen Kanzlers: Ich habe verstanden. In einem Zeitungsinterview verweist Merz auf die Reformbeschlüsse, die vor der Sommerpause gefasst wurden. Die müssten so schnell wie möglich umgesetzt werden, um die Wirtschaft zu entlasten. Auf diese Aufgabe werde er das Team einschwören, so Merz. Der klang wie ein Mannschaftskapitän im Abstiegskampf. Zitat: Volle Konzentration darauf, die Augen auf den Ball. Der liegt auf dem Elfmeterpunkt, sagt Tanja Gönner, die Hauptgeschäftsführerin des BDI.
7: Und es wäre jetzt endlich gut, wenn man A antritt zum Elfmeter und B ihn dann auch versenkt. Das Thema ist, er liegt schon länger auf dem Elfmeter und es wäre jetzt gut, wenn man nicht darüber diskutiert, wer ihn schießt, sondern dass die Mannschaft einen Kapitän hat, hinter dem man steht.
4: Aber auch der Vizekapitän der Regierungsmannschaft steht unter Druck. Lars Klingbeil, der Finanzminister und Vizekanzler von der SPD. Genau wie seine Co-Parteichefin, Arbeitsministerin Bärbel Baas. Angesichts der ebenfalls miserablen Zustimmungswerte für die SPD stehen beide Vorsitzende intern in der Kritik. Gehen die 3 Landtagswahlen im September schief, könnten die Tage von Klingbeil und Baas an der SPD-Spitze gezählt sein. Und bei der CDU von Friedrich Merz würde nach schlechten Wahlergebnissen das Grummeln noch lauter. Die Kabinettsklausur auf Schloss Neu-Hardenberg sollte also mehr als nur schöne Bilder liefern, wenn Merz, Klingbeil und Co. wieder in die Offensive kommen wollen.
0: Tja, die Offensive, die wurde im vergangenen Jahr ja schon einmal ausgerufen mit dem Herbst der Reformen. In genau einer Woche beginnt dann der nächste Herbst, jedenfalls meteorologisch. Und diesmal setzen die Märkte und die Wirtschaft auf Taten der Bundesregierung. Mit bloßen Ankündigungen nach der Kabinettsklausur auf Schloss Neu-Hardenberg wird man sich dieses Mal nicht zufrieden geben, berichtet Stefan Wolf.
8: Wenn von einem Herbst der Reformen die Rede ist, dann stößt dies in Wirtschaft und an den Finanzmärkten eher auf Skepsis. Zu groß ist die Enttäuschung über den vermeintlich großen Wurf vor einem Jahr, der dann doch nicht kam. Doch nachtragend will man in der Wirtschaft nicht sein.
7: Wir blicken nicht nach hinten, wir gucken nach vorne.
8: So Tanja Gönner vom Bundesverband der Industrie, BDI, im Morgenmagazin der ARD.
7: Das, was wir allerdings seit langem sagen, ist, es ist ernst. Und man sieht es an allen Zahlen, Daten und Fakten. Und man darf sich jetzt auch nicht, weil ganz leichte Erholungssignale da sind, zurücklehnen, sondern es ist jetzt wichtig, die Strukturreformen anzugehen, Bürokratie abzubauen, den Staat zu modernisieren. Und es muss bei den Unternehmen ankommen. Im Moment kommt von all dem, was diskutiert wird, nichts an.
8: Die Liste ist also lang, die Themen sind klar, da gibt es wohl kaum Platz für Überraschungen. Wohl aber für ein Thema, das in der politischen Diskussion zerrieben zu werden drohte, sagt Martin Lück, der unter anderem die Fondsgesellschaft Franklin Templeton berät.
9: Ich glaube, das Augenmerk ist in allererster Linie auf die Rentenreform und es wird wirklich darauf zu achten sein, ob es dem Kanzler bzw. der engeren Regierungsmannschaft jetzt gelingt, dieses Gesamtkunstwerk, wie es ja immer so schön heißt, zusammenzuhalten. Es gibt ja sowohl bei der SPD als auch bei der Union inzwischen Bestrebungen, da die Rente mit 63 wieder rauszubrechen. Und da schauen viele Kapitalmarktteilnehmer drauf, gelingt es denen tatsächlich mal eine Reform zu machen, die wirklich eine ist.
8: Die Rente soll es also richten. Ob das den ersehnten Aufschwung bringt? Nun, vielleicht nicht unmittelbar.
9: Das geht eher ums Signal als um die tatsächlichen politischen Beschlüsse. Wenn da Einigkeit herrscht und man geht mit guten Ideen raus, das würde, glaube ich, schon positiv zur Kenntnis genommen.
8: So Martin Lück. der sich wie viele Vertreter aus Wirtschaft und Finanzmärkten von den vielen Diskussionen genervt zeigt. Was er und viele andere nicht erfahren wollen:
9: dass der doch wieder mal das Interesse an der Partei stärker ist als das Interesse am Land.
8: Die Wirtschaftslobbyistin Tanja Gönner hat sicherlich viel Erfahrungen mit politischen Befindlichkeiten, auch in Reformprozessen. Deshalb ist es für sie wichtig, dass die Beschlüsse spürbar sind. Ideen seien ja genug vorhanden.
7: Es geht jetzt darum, sie endlich in Umsetzung zu bringen. Ich glaube, die Sommerpause war dazu da, um Kraft zu schöpfen. Und wir haben die Erwartung, dass es jetzt konkret in Umsetzung
8: kommt, sagt Tanja Gönner. Und dann ist da noch dieses eine Herzensthema der Unternehmen, die Steuern. Werden diese gesenkt, kommt das unmittelbar den Unternehmen zugute.
7: Eins zeigt sich in allen Erhebungen, dass das unmittelbar zu Wachstum führt.
8: Das Problem: über die Höhe von Steuersätzen und die Verwendung von Steuereinnahmen lässt sich parteipolitisch trefflich streiten.
0: Der Bericht kam von Stefan Wolf und wir bleiben bei der Wirtschaft. VW steckt in der Krise. Absatzzahlen sind in den vergangenen Jahren eingebrochen, Werke in Deutschland nicht ausgelastet. Die VW-Führung plant deshalb ein drastisches Sparprogramm. Zehntausende Arbeitsplätze stehen auf dem Spiel. Die VW-Führung sieht den Konzern als nicht profitabel genug, um Zukunftsprojekte zu finanzieren. Heute beginnt die Konzernspitze eine Tour durch mehrere Werke. Dabei hat der Konzern bereits mit dem Umbau begonnen. Nicht in Deutschland, sondern in China, VWs wichtigster Auslandsmarkt. Und von dort berichtet Korrespondent Jörg Endres.
10: Es ist das neueste VW-Modell auf dem chinesischen Markt. Der ID. Era 5S, ein Plug-in-Hybrid, das neueste Fahrassistenzsystem standardmäßig dabei. Eine Limousine in der Größe der Familienkutsche VW Passat, sie kostet derzeit in China umgerechnet nur knapp 12.000 Euro, gut halb so viel wie das Kleinwagenmodell Polo in Deutschland. Etwa 20 neue oder überarbeitete Modelle bringt VW allein in diesem Jahr für den chinesischen Markt heraus. In China gebaut und entwickelt, vieles von chinesischen Partnern abgeschaut. Wer hier mithalten will, muss in einem harten Preiskampf bestehen, so Konzernchef Blume zur Pekinger Automesse im Frühjahr.
11: Durch unsere Aktivitäten in den letzten Jahren waren wir in der Lage, unsere Kosten deutlich zu reduzieren, um 40-50%.
10: Doch wie geht das? Ein altes Werk in Nanjing wurde geschlossen, ein modernes in der Provinz Anhui gebaut, samt Entwicklungszentrum nach chinesischem Vorbild. Das Herzstück vernetzter Autos, die Software, programmieren junge chinesische Softwareingenieure gleich neben den Teststationen. Fehler werden sofort zurückgemeldet.
12: Wenn das in Deutschland ein Türsteuergerät wäre, den man vom Zulieferer zukauft, müsste ich jetzt dann einen Zulieferer anrufen, der natürlich erstmal dann ein Ticket analysieren müsste, remote, oder ich müsste ihn bitten und das würde viel länger dauern, wenn er mal vorbeikommen muss. Und hier durch die Inhouse-Entwicklung haben wir natürlich die Möglichkeit, das direkt die Fehler abzustellen.
10: Sagt Vadim Finn-Zemmerson, der die Abteilung mit aufgebaut hat. In nur 18 Monaten soll ein neuer Wagen marktreif sein, halb so lang wie bisher. Der Verdienst eines Ingenieurs in China ist außerdem bis zu 2/3 geringer als in Deutschland. Nicht weit vom Entwicklungszentrum die Fabrik. Nur noch wenige Menschen sind zu sehen. Fahrkörbe bewegen sich automatisch gesteuert durch die Hallen. Mehr als 1000 Industrieroboter sind dabei, Karosserien zusammenzuschweißen oder die Steuerungsplattform mit der Karosserie zu verschmelzen. Etwa 150 Arbeiter sind hier vor allem noch in der Qualitätskontrolle beschäftigt. Übliche Einstiegsgehälter für die Arbeiter in der Branche, umgerechnet etwa 450 Euro im Monat, wenn sie überhaupt noch gebraucht werden.
13: Der Automatisierungsgrad ist 95%, den wir hier haben. Wir haben fast keine manuellen Arbeitsplätze mehr,
10: sagt Thomas Schinke, Manager bei Volkswagen Anhui. Bislang produziert VW nur für den chinesischen Markt und einige Exportmärkte in Asien und sieht sich dort in einem knallharten Preiskampf mit chinesischen Herstellern verstrickt. In Deutschland gelten allein wegen der Löhne andere Produktionsbedingungen, doch auch hier drängen chinesische Hersteller auf den Markt. Aus der niedersächsischen Landesregierung kommen nun Vorschläge, die in China entwickelten VW-Autos auch in Deutschland zu bauen. Ein Schritt, den sich auch Stefan Bratzl vom Center for Automotive Management in Bergisch Gladbach vorstellen kann.
14: Ich glaube, dass es tatsächlich eine Variante ist, chinesische Entwicklungsleistungen von Volkswagen einzusetzen, um tatsächlich günstig am Ende Fahrzeuge zu entwickeln, aber dann hier in Europa produzieren zu lassen. Mittel- und langfristig muss es natürlich wieder gelingen, auch in Deutschland eben Entwicklungsleistungen in ähnlichen Muster wie in China realisieren zu können.
10: Das Beispiel VW in China zeigt, die Automobilbranche steht unter Druck.
0: Und an dieser Stelle der Blick aufs Wetter für Deutschland. Wir starten heute Morgen im Südwesten und Süden gebietsweise mit Regen in den Tag. Sonst gering bewölkt oder klar, im Nordosten kann es auch Nebel geben. Die Frühwerte liegen bei 17 bis 12 Grad im Südwesten und Süden, sonst bei 12 bis 7 Grad. Der Tag bleibt dann in der Nordosthälfte sonnig und trocken. Vom Süden her breitet sich der Regen aber gebietsweise auch auf die Mitte aus. Dann kann es auch einzelne Gewitter geben. Ganz im Süden lassen die Regenfälle dann im Tagesverlauf aber nach und es lockert auf. Die Höchstwerte liegen dann in den Regengebieten in der Mitte bei 17 bis 20, sonst bei 21 bis 26 Grad. Und wir blicken noch auf die Temperaturen zur Stunde. Berlin 12 Grad, in Bremen 12, Frankfurt am Main 17, Dresden 12 Grad, in Hamburg 10, Köln 13 Grad, Stuttgart 15 Grad und auf der Zugspitze 6 Grad. Damit haben wir es 5 Uhr und gleich 16 Minuten.
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0: Die russische Schwarzmeerküste ist ein beliebtes Urlaubsziel für die Menschen im Land. Die weißen Sonnenliegen stehen am Strand und die Abkühlung im Wasser ist auch bei 30 Grad sehr beliebt. Doch während an einem Tag laute Musik aus den Lautsprechern und die Jetskis über die Wellen dröhnen, gibt es am anderen Tag Luftalarm und eine Räumung des Strandes. So sieht der Urlaubsalltag gerade an der russischen Schwarzmeerküste aus. Die Touristen wollen sich ihren ersparten Sommerurlaub aber nicht verderben lassen. Bei den Einheimischen hingegen wächst die Angst. Der Krieg ist jetzt auch in Russland unmittelbar vor ihrer Haustür angekommen. Silke Dietrich.
15: Luftalarm mitten am Tag am Badestrand von Novorossijsk im Norden der Schwarzmeerküste. Doch viele Menschen bleiben einfach liegen. Dieser Sound scheint hier in diesem Sommer dazu zu gehören. Wind und Meeresrauschen mit heulender Sirene. Doch dann packt Strandwächter Roman sein Megafon und ruft die Badegäste freundlich dazu auf, den Strand zu verlassen. Im Moment hat sich die Situation deutlich verschärft, sagt er. So etwas gab es früher nicht. Vor 2 Jahren gab es keine solchen Evakuierungen. Es ist hart dieses Jahr. Also bin ich darauf vorbereitet. Gott ist mit uns. Und die Gefahr ist durchaus real, denn in der Nacht auf den 12. August hat es hier einen massiven Angriff der Ukraine gegeben, auf den Hafen. Viele Videos davon sind in den sozialen Netzwerken gelandet. Es gab Tote und Verletzte. Im Hafen ein Marinestützpunkt, aber auch ein zentraler Umschlagplatz für den Export von Öl und Getreide. Doch bei dem großen Angriff wurde nicht nur das Hafengelände getroffen, sondern auch Wohnhäuser in der Nähe, wie das der Nachbarn von Natascha. Diese Nacht kann sie nicht vergessen. Es war sehr beängstigend, sagt sie. Früher haben wir das noch mit einem, da ist was geflogen, da ist was explodiert, abgetan. Aber dieses Mal hat die ganze Stadt nicht geschlafen. Nataschas Familie lebt schon seit Jahrzehnten hier. Ihre Mutter ist 97 Jahre alt. Sie erzählt, wie deutsche Bomben im Zweiten Weltkrieg in der Gegend eingeschlagen sind, wie sie rauschten und pfiffen und jetzt wieder. Wir dachten, der Krieg sei vorbei. Aber in jener Nacht haben wir uns dann erst einmal gefragt, was da eigentlich los ist. So etwas hätten wir nie erwartet. Damit hatten wir nie gerechnet. Es gab so starke Explosionen. Oh, ich habe nicht geschlafen. Und mein Urenkel hat auch nicht geschlafen. Vor lauter Angst. Tochter Natascha glaubt, dass das erst der Anfang war. Ein paar Kilometer weiter südlich die Schwarzmeerküste entlang, die russische Hymne ertönt. Jeden Morgen hissen hier Kinder und Jugendliche die Fahne. Aus russischer Sicht haben sie das große Los gezogen. 3 Wochen im berühmtesten Feriencamp des Landes. Oljonok heißt es, also kleiner Adler. Die meisten Jugendlichen haben an Talentwettbewerben teilgenommen, um dabei sein zu können. Andere haben einflussreiche Eltern. Sie lernen, spielen, singen oder tanzen. Das Camp in diesen Zeiten abzusagen, komme nicht in Frage, sagt Direktor Alexander Cheus. Wir können die Umstände, in denen wir uns heute befinden, nicht außer Acht lassen. Wir werden von einer Kompanie der russischen Nationalgarde bewacht. Die Truppen sichern den Ort rund um die Uhr. Unabhängig davon, ob etwas passiert oder nicht, denn, oh, jetzt gerade Luftalarm. Also möglicherweise fliegt irgendwo ein Fluggerät vorbei. Der Schwimmunterricht muss abrupt enden. Die Kinder und Jugendlichen werden von der Nationalgarde aus dem Wasser geführt, an einen sicheren Ort. Wie groß die Gefahr ist, weiß jeder. Denn Anfang August schlug eine Drohne auf einem Strand ein. Nur 25 Kilometer Luftlinie vom Sommercamp entfernt. 7 Tote, darunter 4 Kinder und Dutzende verletzt. Russland behauptet, der ukrainische Angriff habe direkt auf die Menschen am Strand gezielt. Ganz im Süden der russischen Schwarzmeerküste, mondäne Strandresorts und Luxusjachten. Die Stadt Sotschi, ehemaliger Austragungsort der Olympischen Spiele. Und der Ort für die russische High Society. Nicht viele Russinnen und Russen können es sich leisten, hier Ferien zu machen. Und dieses Jahr sind deutlich weniger Touristen angereist. Aber nicht wegen der hohen Preise, sagt die Barkeeperin Kira. Ich glaube, das liegt daran, dass es hier Drohnen und Explosionen gibt. Sonst gibt es keine anderen Gründe dafür. Denn die Sirene ertönt und die Leute werden vertrieben. Man lässt sie nicht an den Strand. Der Krieg ist nun auch im russischen Urlaubsparadies angekommen. Und selbst der Weg heraus ist ungewiss. An den Tankstellen gibt es kaum Benzin. Und auch der Luftraum für die Ferienflieger wird immer wieder gesperrt.
0: Ein Bericht war das von Silke Dietrich. Auch wenn der ein oder die andere sich noch ein paar sonnige Tage und laue Sommertemperaturen wünschen, laufen im Hintergrund schon die Vorbereitungen für das diesjährige Weihnachtsfest. In 3 Monaten ist es soweit und die Weihnachtsbäume fürs Fest 2026, die wachsen natürlich schon lange. Die Frage ist nur, wie gut sie wachsen und wie sich das beim Preis bemerkbar machen wird. Greenpeace hat jetzt eine Rechnung veröffentlicht, der zufolge der wirtschaftliche Schaden durch den sehr warmen, sehr trockenen Sommer mindestens 36 Milliarden Euro beträgt. Verhagelt uns dieser Hitzesommer möglicherweise auch das Weihnachtsfest? Marius Rudolph vom MDR hat recherchiert.
16: Wochenlange Hitzewellen, Rekordtemperaturen und ausgetrocknete Böden. Wer schon mal den Blick auf Weihnachten wagt, kann sich da durchaus die Frage stellen.
17: Oh Tannenbaum, wie grün sind deine Blätter?
16: Auf den Weihnachtsbaumplantagen von Hardy Busche im Harz sieht es relativ gut aus, erzählt er. Die Nordmann-Tannen, die er und die allermeisten anderen Anbieter in Deutschland anbauen, seien gut gegen die Trockenheit gerüstet. Bei einigen jüngeren Bäumen hat aber die Hitze Spuren hinterlassen.
18: Einzelne Nadeln oder Nadelbereiche sind gelblich. Die Nadeln werden irgendwann abfallen, es werden auch wieder, der Baum lebt weiter, er treibt an anderen Stellen wieder Nadeln aus, aber der Baum ist für dieses Jahr nicht zu verkaufen, es sei denn, jemand möchte einen gecheckten Baum.
16: Dass es vor allem die jüngeren Bäume getroffen hat, liegt daran, dass deren Wurzeln noch nicht so lang sind. Die sind deshalb stärker auf Regen angewiesen als ältere, bei denen die Wurzeln bis ins Grundwasser reichen.
18: Bei mir ist da eine Fläche betroffen, eine, die ich gerne dieses Jahr eigentlich hätte beernten wollen. Ist schon Schaden, lässt sich aber kompensieren.
16: Im 200 Kilometer entfernten Thiendorf in Sachsen sieht es deutlich schlimmer aus. Ein Drittel des Bestands der Weihnachtsbaumplantage von Susanne Krüger zeigt deutliche Schäden durch Hitze und Trockenheit. Viele Nadeln an den betroffenen Bäumen sind nicht gelb, sondern dunkelbraun.
19: Weil die Triebe verbrannt sind, vor allem auch die Spitze. Die Nadeln werden abfallen bis zum Weihnachtsfest. Und das große Problem ist, dass er einfach nicht mehr so in der Form weiterwachsen wird. Der ist nicht tot, aber als Weihnachtsbaum nicht mehr geeignet.
16: So kurios es klingt, die Weihnachtsbäume haben tatsächlich Sonnenbrand, erklärt Lars Zimmermann. Er ist einer der Vorstände des Bundesverbands der Weihnachtsbaumerzeuger.
20: Das heißt also, so ein Baum kann wie ein Mensch Sonnenbrand bekommen. Genau wie beim Menschen die Haut rot wird, ist es da auf dem Baum, die verbrennt tatsächlich die Nadel und wird dann einfach rötlich-braun.
16: Dieses Phänomen beobachtet Zimmermann aktuell vor allem auf den Plantagen im Südwesten Deutschlands. Er selbst baut in der Region Weihnachtsbäume an und sagt, dass es dort bisher das schlimmste Jahr ist.
20: Wir hatten vor 4 Jahren hier in Rheinland-Pfalz einen sehr trockenen Sommer, der dann 8-9 Wochen gedauert hat, 10 Wochen. Aber das hier war jetzt absolut das Schlimmste, auch wenn ich jetzt alte Landwirte frage, die noch etwas älter sind als ich, also noch niemand erlebt. Also so einen Sommer hatten wir noch nie.
16: Dass es deshalb in diesem Jahr zu wenige Weihnachtsbäume geben wird, glaubt er nicht. Denn im Norden, im Osten und Südosten sei die Lage insgesamt deutlich besser. Die Preise für die Bäume werden aber wohl trotzdem steigen. Das hat allerdings andere Gründe als Hitze und Trockenheit.
20: Die Mindestlöhne sind nochmal gestiegen. Man muss nur in die Tankstelle gehen, die Treibstoffkosten. Viele haben schwere Maschinen, die doch relativ große Dieselmengen verbrauchen.
16: Große Preissprünge erwartet Zimmermann aber nicht. Er schätzt, dass die Weihnachtsbäume pro Meter um etwa 1 bis 3 Euro teurer werden.
1: Sport.
3: Mit Martin Roschitz und mit hochdramatischen Erstrundenduellen im DFB-Pokal. Klein gegen Groß, Viertligist Hallischer FC gegen Bundesligist FC Schalke. Am Ende konnte sich der Favorit durchsetzen mit 5:2 nach Verlängerung. Jens Lampe.
21: 98. Minute, da begann der FC Schalke 04 dann richtig ernst zu machen. Süller aus Nahdistanz zur 3:2 Führung, dann 7 Minuten später, noch vor dem Seitenwechsel der letzten Halbzeit in der Verlängerung, 105. Adamu 2:4 und Chico machte in der 117. Minute dann endgültig den Deckel drauf für die Schalker. Es war sein 2. Tor. Halle verabschiedet sich nach einem starken und respektablen, couragierten Auftritt aus der ersten Runde des DFB-Pokals und verliert gegen Schalke 2:5.
3: Und noch so ein Duell, klein gegen groß, Viertligist Alt-Glienicke gegen den Bundesliga-Absteiger VfL Wolfsburg. Der haushohe Favorit aus Niedersachsen wankte bedenklich, aber fiel nicht und gewann mit 6:5 im Elfmeterschießen. Lars Becker.
22: Nach einem irren Fußballspiel steht der VfL Wolfsburg mit ordentlich Dusel in der 2. Runde des DFB-Pokals. Die Mannschaft von Tobias Strobe geriet 3-mal in Rückstand, 2-mal in der regulären Spielzeit und 1-mal in der Verlängerung. 2-mal der Ausgleich durch den eingewechselten Kapitän Maxi Arnold, 1-mal mit einem 25-Meter-Krach an den Innenpfosten und dann mit einem fantastischen 18-Meter-Freistoß. Arnold aber auch mit dem Patzer zum 2:3. Wahl kurz vor Ende der Verlängerung mit dem 3:3. Es ging ins Elfmeterschießen. Auch das ging in die Verlängerung. An den entscheidenden Elfmeter zum 6:5 im Elfmeterschießen. Dann verwandelt von Kilian Fischer, einer der Männer des Abends, nach einem fetten Patzer in der regulären Spielzeit, Jakub Zielinski, der junge Torwart aus Polen, mit 2 gehaltenen Elfmetern.
3: Große Schwierigkeiten hatte auch der erste FC Köln, der beim Drittligisten Würzburg ebenfalls in Rückstand geriet, sich aber am Ende mit 2:1 durchsetzen konnte. Oliver Tubenauer.
23: Ohne jeglichen Glanz übersteht der 1. FC Köln die erste Runde. Die eine oder andere Chance gab es in der ersten Halbzeit für den Bundesligisten schon. Das Tor machten aber die Würzburger Kickers, als die Kölner Hintermannschaft eine Flanke durch den eigenen Strafraum segeln ließ und auch nicht auf David Abrangao achtete, der den Ball in der 18. Minute mit dem Kopf über die Linie buxierte. Völlig harmlos präsentierte sich der FC nach der Pause. Das 1:1 durch Isak Johannesson fiel praktisch aus dem Nichts. Als El Mala einen Einwurf schnell ausführte und der Island die Weiterleitung von Aache ebenfalls schnell verwertete. Johannesson war es auch, der in der 77. Minute den 2. Kölner Treffer mit einem schönen Schuss ins linke untere Eck erzielte. Dass dieser Treffer der Siegtreffer war, verdanken die Kölner dem Würzburger Pech, denn in der Nachspielzeit traf Liam Omore nur den Kölner Pfosten.
3: Hauptsache weiterkommen, heißt es ja immer im DFB-Pokal für einen Bundesliga-Verein, wenn er in der ersten Runde irgendwo bei einem sogenannten kleinen Verein antreten muss. Der HSV hat genau das gemacht, 3:0 in Ferl gewonnen, Lars Pegelow, und dabei sogar einen Uwe Seeler-Rekord gebrochen. Wie das?
24: Ja, das hat vor allem der 16 Jahre alte Luis Lemke gemacht. Er kommt aus dem HSV-Nachwuchs und hat gestern in Ferl sein erstes Profitor geschossen. Und bei seinem Debüttreffer ist er jetzt etwa 11 Monate jünger gewesen als der bisherige Jüngste. Und das war uns Uwe 1954. Luis Lemke wird beim HSV von Kapitän Nikolai Remberg an die Hand genommen.
25: Ja, mich freut's für ihn. Ich habe ihn vor ein paar Wochen in den Medien ein bisschen gepusht, weil ich einfach gesehen habe, dass der Junge richtig ackert. Er hat ungemeines Potenzial. Ich hoffe, er lässt sich heute ein bisschen feiern.
24: Luis Lemke, also ein Matchwinner des HSV. Der zweite, das war Doppeltorschütze Albert Grünbeck. Die beiden haben dafür gesorgt, dass der HSV nach einer anfangs bescheidenen Leistung doch jubeln konnte über den Einzug in die 2. Pokalrunde.
3: Am 1. und 2. September tragen auch Bayern und Dortmund ihre Erstrundenspiele im DFB-Pokal aus. Dortmund spielt im Hamburger Volksparkstadion gegen den Fünftligisten HEBC und die Bayern beim Zweitliga-Aufsteiger VfL Osnabrück.
16: Der Sport hier in der ARD Infonacht war das mit Martin Roschetz.

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1: Um 5.30 Uhr mit Olaf Knapp. Die US-Regierung fordert von allen Staaten, ihre Wirtschaftsbeziehungen zum Iran abzubrechen. Andernfalls müssten sie mit Vergeltungsmaßnahmen rechnen, sagte Finanzminister Bessent. Details von ARD-Korrespondentin Sandra Razzo in Washington.
2: Die USA wollen den Iran komplett wirtschaftlich isolieren. Sämtliche Einnahmequellen sollen gestrichen werden. Wie will man das machen? Es soll nicht nur Sanktionen gegen den Iran selbst geben, sondern auch gegen Unternehmen und Länder, die noch Geschäfte mit dem Iran machen. Besonders im Visier hat man dabei die Finanzgeschäfte, die Wirtschaft und vor allem den wichtigen Ölmarkt. Besonders brisant ist dabei, China ist einer der wichtigsten Abnehmer von iranischem Öl. Und die Frage ist jetzt, ob die USA wirklich in den Konflikt mit China gehen werden.
1: Kurz vor Beginn mehrerer Betriebsversammlungen bei Volkswagen hat Niedersachsens Ministerpräsident Lies das Werk in Hannover besucht. Dabei machte der SPD-Politiker noch einmal deutlich, dass die Autoindustrie vor großen Herausforderungen stehe. Als Beispiel nannte er die Konkurrenz aus China. Zudem sei Deutschland bei den Energiekosten nicht wettbewerbsfähig. VW-Betriebsratschefin Cavallo sagte in Hannover, betriebsbedingte Kündigungen und Werksschließungen seien keine Option. Heute wird Konzernchef Blume zu einer außerordentlichen Betriebsversammlung am Standort Wolfsburg erwartet. Für die aus Myanmar geflohenen Angehörigen der muslimischen Rohingya-Minderheit wird die Lage im Exil zunehmend dramatisch. Mehr als einem Drittel der Geflüchteten in Bangladesch drohe akuter Hunger. Das erklärte Save the Children zum 9. Jahrestag der großen Fluchtbewegung. Aus der Nachrichtenredaktion Astrid Rolle.
3: Die Lage drohe, sich bis Ende des Jahres weiter zu verschlechtern. Save the Children führt dies unter anderem auf Kürzungen von Hilfsgeldern zurück. Unter teils erbärmlichen Bedingungen leben insgesamt mehr als 1 Million Rohingya-Flüchtlinge in Bangladesch in Camps. Im August 2017 hatte eine Militäroffensive im mehrheitlich buddhistischen Myanmar Hunderttausende Rohingya in die Flucht getrieben. Deswegen steht Myanmar auch vor dem Internationalen Gerichtshof in Den Haag. Der Vorwurf lautet Völkermord. Ein Urteil steht noch aus.
1: Im Kampf gegen den Flächenbrand im US-Bundesstaat Nevada meldet die Feuerwehr Fortschritte. Das Feuer nahe der Großstadt Reno sei zu knapp 30% eingedämmt, hieß es zuletzt. Allerdings seien mehr als 30 Häuser zerstört und diese Zahl könnte noch steigen. Der Brand hatte sich seit Samstag rasch ausgebreitet und zuletzt eine Fläche von mehr als 6000 Hektar betroffen. Das Wetter in Deutschland. Tagsüber im Norden und Osten länger trocken, von Südwesten bis zur Mitte Schauer. Vereinzelt Gewitter. Höchstwerte 18 Grad in der Eifel bis 28 Grad am Oberrhein. Das waren die Nachrichten.
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4: Und da geht's los mit einer Meldung von der A9 Richtung Berlin zwischen Dreußig und Naumburg. 2 Kilometer Stau durch einen defekten PKW. Hier dauert's 10 Minuten länger. A93 Weiden Richtung Regensburg zwischen Ponholz und Regensburg Nord. 2 Kilometer Stau. Und die B83 Bebra-Melsungen ist zwischen Rotenburg an der Fulda und dem Abzweig nach Alheim-Hergershausen nach einem Unfall in beiden Richtungen gesperrt. Kommen Sie gut und sicher ans Ziel.
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4: Mit Christopher Gaube einen schönen guten Morgen. Er war der zweitreichste Mann Deutschlands. Der Unternehmer Klaus-Michael Kühne ist im Alter von 89 Jahren gestorben. Der gebürtige Hamburger war unter anderem langjähriger Unterstützer des HSV. Über Jahre hat er den Verein begleitet, unterstützt und auch immer wieder für Diskussionen gesorgt. Wie reagieren also die HSV-Fans auf seinen Tod? Milat Kupay hat sich rund um das Volksparkstadion in Hamburg umgehört.
5: Es ist ruhig an diesem Nachmittag vor dem Volksparkstadion in Hamburg. Nur vereinzelt kommen Menschen durch den großen Eingang auf dem Weg in den Fanshop oder ins HSV-Museum. Ein paar Stimmen, Schritte auf dem Vorplatz, viel mehr ist nicht zu hören. Die Nachricht vom Tod von Klaus-Michael Kühne ist gerade einmal ein paar Stunden alt. Eine Nachricht, die auch hier am Volksparkstadion für Betroffenheit sorgt.
6: Er hat den HSV auch mitgeprägt, auch in der schweren Zeit beim Abstieg vor ein paar Jahren.
7: Immer eine Identifikationsfigur gewesen, immer den HSV versucht, im besten Licht darstellen zu lassen. Und er jetzt leider nicht mehr unter uns.
8: Schade, er hat ja sehr viel für den HSV gemacht. Viele Millionen, auch das die Namensgebung vom Stadion, Volksparkstadion, hat er ja auch mitgesponsert. Ne? Ja, und dann fragt man sich, wie geht's jetzt weiter?
5: Sagt Marc Wagner aus Luxemburg. Doch das Verhältnis zwischen Klaus-Michael Kühne und seinem Verein war nie frei von Spannungen. Immer wieder mischte sich der Unternehmer in die Geschicke des HSV ein, äußerte Kritik an Verantwortliche und sorgte mit seinen Forderungen für Diskussionen. Auch darüber, wie viel Einfluss ein Mäzen auf seinen Herzensverein haben sollte.
9: Auf der einen Seite ist man dankbar gewesen für das, was er für den HSV getan hat. Auf der anderen Seite war es auch immer mit einem faden Beigeschmack, muss man sagen, weil doch immer auch das eigene Interesse von ihm daran stand.
8: Ja, natürlich. Man hat immer gesagt, der HSV darf sich nicht abhängig machen von Klaus-Michael Kühne. Ja, ist das jetzt kritisch, wenn er sein Geld gibt oder nicht? Ich weiß, man kann es nicht sagen. Ich denke, er ist einfach ein großer Fan vom HSV.
5: Nicht nur dem HSV, auch der Hamburger Reederei Hapag-Lloyd war Klaus-Michael Kühne eng verbunden. Ohne Kühne würde die Hamburger Traditionsreederei nicht so dastehen, wie sie heute dasteht, so Sprecher Nils Haupt.
10: Er hat sehr vertrauensvoll mit uns und unseren Vorständen, unserem Aufsichtsrat zusammengearbeitet. Insofern sind wir natürlich heute traurig, aber auch enorm dankbar für das Engagement, für die Schifffahrt, für Hamburg und für Hapag-Lloyd.
5: Mit Klaus-Michael Kühnes Tod ist für viele ein großer Unterstützer und eine prägende Persönlichkeit verloren gegangen. Am Volksparkstadion fragt man sich daher, wie geht es weiter, wenn einer der wichtigsten Geldgeber des HSV nicht mehr da ist.
7: Eine große Lücke hinterlassen wir, die man auch erstmal füllen muss mit der neuen Position, die sich auch wirklich so für den Verein einsetzt und damit identifiziert. Und da gibt es halt nicht, sag ich mal, nicht so viele Menschen, sag ich mal, die wirklich das mit Herzblut machen können.
9: Über die letzten Jahre hinweg hat Kühne ja selbst nicht mehr groß in die Vereinsplanung investiert. Das Einzige, wo man hat, er hat den Stadionraum zurückgekauft und das ist etwas, was den Fans ja auch sehr viel bedeutet. Und natürlich hofft man irgendwo, dass das auch wieder jemand aufgreift, wer das auch immer sein mag.
4: HSV-Fans trauern also um Klaus-Michael Kühne. Der Unternehmer ist im Alter von 89 Jahren verstorben.
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4: Ein paar Euro sparen, wer tut das nicht gern, etwa beim Wechsel des Stromanbieters. Aber was tun, wenn man Post von seinem neuen Stromanbieter bekommt, obwohl man den Anbieter gar nicht wechseln wollte? Es kommt leider immer wieder vor, dass solche Neuverträge untergeschoben werden. Wie so etwas passiert und was man tun kann, dazu haben Nora Mahmut und Juliane Ort aus der ARD-Verbraucherredaktion recherchiert.
11: Bernhard Jünemann hat sich eine Solaranlage aufs Dach setzen lassen und dabei auch den Stromanbieter gewechselt. Alles scheint zu klappen, bis er Post von seinem früheren Anbieter bekommt.
12: Und man begrüßte mich als neuen Kunden. Ganz freudig. Und ich fragte mich, wieso neuer Kunde? Ich habe doch nichts gemacht. Ich habe nirgendwo meinen Willen erklärt, dass die mein Stromversorger sein wollen.
11: Schließlich hatte er den Vertrag mit dem alten Anbieter längst gekündigt. Der ungewünschte neue Vertrag ist noch dazu deutlich teurer. Und dann kommt auch noch ein Schreiben des neuen Anbieters.
12: Und darin stand, man akzeptiere meine Kündigung. Und ich hatte nie gekündigt. Ich habe dann gesagt, also findet das raus, was da ist. Und nach 14 Tagen kam die Mitteilung, das sei ein automatischer Prozent der Marktkommunikation. Und da könne man nichts machen, man sei nicht mehr mein Stromversorger.
11: Die sogenannte Marktkommunikation beschreibt den vollautomatisierten Datenaustausch im deutschen Energie- und Gasmarkt, also zwischen Anbietern, Netz- und Messstellenbetreibern. Das sorgt dafür, dass der Wechsel innerhalb von 24 Stunden und ohne weiteren Aufwand für die Kunden über die Bühne gehen kann. Im Fall von Bernhard Jünemann war der Wechsel aber gar nicht gewünscht. Erst nach 3 Monaten und viel Korrespondenz räumt der frühere Stromanbieter ein, dass ein Fehler unterlaufen sei.
12: Wir haben uns in der Zählernummer verwechselt. Wir haben die falsche Zählernummer angegeben. Wir wollten sie gar nicht anmelden.
11: So ein Fall kommt zum Glück nicht häufig vor. Aber dass Verbraucher und Verbraucherinnen einen Neuvertrag untergeschoben bekommen und sie plötzlich einen neuen Stromanbieter haben, leider schon, sagt Sonja Gethardt von der Verbraucherzentrale.
13: Das passiert so, dass über den Direktvertrieb, also zum Beispiel am Telefon oder an der Haustür, ein Kundengespräch geführt wird, dann werden auch die relevanten Daten, wie zum Beispiel die Zellernummer und der bisherige Anbieter, abgefragt. Aber die Kundin, der Kunde merkt in dem Moment überhaupt nicht, ach, hier soll es um einen Neuvertrag gehen. Der Anbieter behauptet dann aber einen Neuvertrag.
11: Und weil die weitere Kommunikation dann nur noch im Hintergrund läuft, bekommen die Betroffenen es erst dann mit, wenn es zu spät ist. Allerdings ist so ein Vertrag rechtlich gar nicht gültig, sagt Verbraucherschützerin Sonja Gettert.
13: Denn es ist so, dass der Neuvertrag von mir als Kundin auch in Textform bestätigt werden muss. Also ein reines Gespräch reicht dafür gar nicht. Textform bedeutet dann, dass ich zum Beispiel eine Mail schicken muss und den Vertrag bestätigen muss oder auch eine SMS. Habe ich das nicht gemacht, gibt es auch keinen neuen Vertrag.
11: In jedem Fall sollte man sich zur Wehr setzen, rät die Verbraucherschützerin. Der zuverlässigste Weg sei, den Vertrag zu widerrufen. Außerdem sollte man seinem aktuellen Stromversorger mitteilen, dass man den bestehenden Vertrag nicht kündigen möchte. Falls alles nichts hilft, bleibt noch der Weg, die Schlichtungsstelle Energie einzuschalten.
13: Wenn der Anbieter dann eben nicht wirklich lückenlos nachweisen kann, dass es einen gültigen Vertragsschluss gibt, dann habe ich da gute Chancen.
11: Bernhard Jünemann wünscht sich, dass die Bundesnetzagentur, die den deutschen Strommarkt regelt, die Gesetze anpasst. Die Bundesnetzagentur verweist darauf, dass der bestehende Stromanbieter bei solchen technischen Wechselprozessen auch eingreifen und den Wechsel ablehnen kann. Beispielsweise dann, wenn der Vertrag gar nicht wirksam gekündigt wurde. Außerdem könnten Verbraucher und Verbraucherinnen bei einer unrechtmäßigen Kündigung auch Schadenersatz geltend machen.
4: Der Bericht von Juliane Ort. Patienten beklagen massive Missstände in der geriatrischen Reha-Klinik im bayerischen Bruckmühl. Die Versorgung war demnach zwischen 2024 und 2026 fragwürdig. Das belegen auch Unterlagen, die dem Bayerischen Rundfunk vorliegen. Besonders pikant, ein anderes Haus der Betreiber in Lenggries wurde im Frühjahr nach ähnlichen Mängeln geschlossen. Hauptgesellschafter ist ein Finanzinvestor. Claudia Gürko.
14: Agathe Petersen hat Darmkrebs. Trotz der Erkrankung gibt die 68-Jährige ein Interview, wenn auch unter anderem Namen. Seit der OP hat sie Wunden und einen künstlichen Ausgang, ein sogenanntes Stoma. Sie muss fachmännisch versorgt werden. Das, sagt sie, ist in der geriatrischen Reha-Klinik in Bruckmühl nicht passiert.
15: Am dritten Tag, wo sie ihm dann die Wunden angeschaut haben, nachdem ich mir jeden Tag geklingelt habe und gesagt habe, wann sie jetzt die Wunden versorgen, dann haben sie zu zweit gekommen. Ich schaue dir nicht schön aus.
14: Die Vorwürfe von Senioren, Angehörigen und früheren Mitarbeitern wiegen schwer. Manche Patienten haben demnach nicht die verordneten Medikamente bekommen. Mehrfach sollen Wunden oder künstliche Ausgänge nicht oder erst spät versorgt worden sein. Weitere Kritikpunkte sind zu wenige Anwendungen, zu wenig Personal und auf Klingeln wurde teils sehr spät reagiert. Das Essen wird übereinstimmend als zu wenig und von schlechter Qualität beschrieben. Teils nahmen Patienten stark ab, wie Agathe Petersen.
15: Also mein Gewicht ist bergab gegangen, weil ich halt das eigentlich nicht essen habe können. Das ist im Magen, Darm rein und beim Stoma wieder raus. Also ich habe das nicht verdaut. Und da hat sich jetzt auch keiner irgendwer drum kümmert oder so.
14: 4 Tage ist Agathe Petersen in Bruckmühl, dann bricht sie die Reha ab. Tags drauf kommt sie ins Krankenhaus. Sie wiegt nur noch rund 36 Kilogramm. Das zuständige Landratsamt Rosenheim schreibt dem BR, nach einer unangekündigten Routinekontrolle im Frühjahr seien keine Maßnahmen erforderlich gewesen. Das Landratsamt Bad Tölz-Wolfratshausen ging konsequent gegen Missstände vor. In Lenggries wurde die andere geriatrische Reha-Klinik der Betreiber im Frühjahr bereits zum 2. Mal geschlossen. Die Leiterin des Gesundheitsamtes, Julia Trempetitsch, erklärt, es habe immer wieder ähnliche Probleme gegeben.
16: Naja, dadurch, dass insgesamt zu wenig Personal da war, kam es halt zu der Folge, dass die Patienten nicht vernünftig versorgt wurden, dass Medikamente falsch gegeben wurden. Allerdings ist es ja eine logische Folge von zu wenig Personal.
14: Für die Betreiber antwortet ein PR-Berater. Er weist Vorwürfe zurück, insbesondere zum Umgang mit Medikamenten und zu überlangen Reaktionszeiten auf Patientenrufe. Patienten seien nicht gefährdet gewesen, weder in Lenggries noch in Bruckmühl. Eine ehemalige Mitarbeiterin kennt beide Reha-Kliniken. Sie will anonym bleiben.
17: Es war auch so, dass man eher das Gefühl hatte, dass die Patienten Gelddruckmaschinen sind. Also ich finde, in der Theorie sollte das Ziel sein, die Menschen wieder auf die Beine zu bringen. In der Praxis in Lenggries war das Ziel schon eher der maximale Gewinn.
14: Hinter dem Konstrukt steht als Hauptgesellschafter ein Finanzinvestor.
18: Auctus mit Sitz in München. Auf Anfrage heißt es von Auctus, man nehme die Vorwürfe sehr ernst, sei aber nicht in den medizinischen oder pflegerischen Betrieb der Kliniken eingebunden. Der Finanzinvestor betont, Zitat,
19: wir haben zu keinem Zeitpunkt Gewinn- oder Renditeziele für die Kliniken vorgegeben.
18: Gewinne habe man nicht gemacht. Professor Andreas Beibers von der Hochschule Fresenius München.
20: Es spricht nichts gegen eine Rendite im Gesundheitswesen. Fraglich ist natürlich nur, inwieweit dann irgendwann einmal Einsparungen zulasten des Personals und der Patienten gehen. Das muss natürlich, und das ist unabhängig vom Träger, auf alle Fälle vermieden werden.
18: Doch es gibt Lücken bei der Kontrolle von Reha-Kliniken. Der medizinische Dienst, den die Krankenkassen beauftragen, muss sich 48 Stunden vorher ankündigen. Und auch dann darf er im Wesentlichen nur Papiere und Strukturen prüfen. Eine hochrangige Quelle der gesetzlichen Krankenversicherung ist frustriert. Zu ihrem Schutz lassen wir sie nachsprechen.
21: Sagen wir, eine Reha-Klinik muss 8 Physiotherapeuten haben. Das steht so im Versorgungsvertrag. Dann bekommen wir 8 geschwärzte Zertifikate. Wir wissen also gar nicht, sind es die Arbeit machen. Das Landratsamt kriegt die Zertifikate, wie sie sind. Aber wir dürfen nicht zusammenarbeiten. Es ist toll.
18: Der Münchner Gesundheitsökonom Andreas Beiwas hält eine Zusammenarbeit von Behörden und medizinischem Dienst für notwendig. Und er fordert weitergehende Reformen. Anders als Krankenhäuser werden Reha-Kliniken nicht von Bundesländern geplant und gesteuert. Das müsse man ändern. Denn dann wäre auch der Reha-Markt stärker unter staatlicher Aufsicht.

0: Die Zeit, es ist 5.46 Uhr.
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0: Festivals sind ja mehr als große Bühnen für große Stars. Gerade für Newcomer sind sie wichtige Orte. Sie können dort Menschen erreichen, neue Fans gewinnen und vielleicht sogar den Sprung über die Landesgrenzen schaffen. Doch die bisher vielfältige Festivalbranche könnte in den kommenden Jahren unter Druck geraten. Im Haushaltsentwurf der Bundesregierung fürs nächste Jahr sind deutliche Einsparungen im Kulturbereich vorgesehen. Und das könnte auch die Popmusik und zahlreiche Festivals treffen. Annika Schleithoff.
2: Seit Wochen wird über den Regierungsentwurf für den Bundeshaushalt 2027 diskutiert. Denn während an manchen Stellen die Ausgaben steigen sollen, zum Beispiel für Verteidigung, soll an vielen anderen gespart werden. Im sozialen Bereich, zum Beispiel beim Eltern- und beim Wohngeld und bei der Kultur.
3: Das ist, glaube ich, kein gutes Zeichen, weil wir natürlich eine Kulturnation sind. Und ich finde, wir müssen auch dieses Signal senden, dass uns Kunst und Kultur was wert sind und dass wir es unterstützen.
2: Sagt Katja Lucker, Geschäftsführerin der Initiative Musik. Laut Entwurf könnte das Reeperbahn-Festival, eine der wichtigsten Plattformen für NewcomerInnen und die Musikbranche in Deutschland, weniger Geld bekommen. 3 Millionen statt bisher etwa 6 Millionen. Der Initiative Musik, eine der wichtigsten Fördereinrichtungen von Popkultur und Jazz in Deutschland, könnten etwa 800.000 Euro Förderung gekürzt werden. Allerdings werden im Entwurf nicht alle Gelder aufgeführt, die in die Initiative Musik gehen. Oft ist deshalb die Rede davon, dass die Initiative Musik etwa 4 Millionen Euro weniger bekommen soll. Auch für den Festivalförderfonds der Initiative Musik könnte es weniger Geld geben, sagt Katja Lucker.
3: Der Festivalförderfonds leistet so wichtige Arbeit und unterstützt gerade die kleinen und mittleren Festivals, die der Nährboden sind für Bands, die da das erste Mal vielleicht vor größerem Publikum spielen, die dann vielleicht von anderen gesehen werden, die da ihre Karrieren aufbauen können.
2: AkteurInnen der Musik- und Kulturbranche kritisieren die Sparpläne und weisen darauf hin, wie wichtig kulturelle Teilhabe und Vielfalt sind. Dass generell gespart werden muss, ist zwar für viele schmerzhaft, aber doch nachvollziehbar. Was manche eher stört, nicht überall in der Kultur wird gleichermaßen gekürzt. Denn während es an einigen Stellen weniger Geld geben soll, könnten die Bayreuther Festspiele über 1 Million Euro mehr bekommen. Der Grund? Die Personalkosten seien tarifbedingt gestiegen, sagt eine Sprecherin des Staatsministers für Kultur und Medien. Mit höheren Ausgaben haben aber auch Festivals zu kämpfen. Hochkultur versus Popkultur. Das sei eine emotionale Debatte, sagt Ella Rover, Geschäftsführerin von ProMusik, einer Interessenvertretung für freischaffende MusikerInnen.
4: Ich glaube, das Ganze ist auch eine emotionale Debatte, die eine Relevanz hat, weil es nämlich genau darum geht, um gesehen werden und vor allem die Wertschätzung auch als Wirtschaftsfaktor in der Musikindustrie.
2: Noch ist der Haushalt nicht verabschiedet. Im Herbst soll er vom Bundestag beschlossen werden. Davor werden die Abgeordneten ihn debattieren und in der Regel wird der Haushaltsentwurf überarbeitet. In diesem parlamentarischen Verfahren könnten Förderungen also noch aufgestockt werden. Falls der Festivalförderfonds tatsächlich weniger Geld bekommen sollte, hätte das auch langfristig Folgen, sagt Ella Rover.
4: Da, wo Strukturen wegbrechen, da, wo es keine Festivals mehr gibt, keine Clubs mehr gibt, in denen zum Beispiel NewcomerInnen auftreten können, da gibt es diesen Nachwuchs irgendwann nicht mehr. Und das ist ganz konkret eine Gefahr für die Vielfalt der Musiklandschaft in Deutschland.
0: Der Bericht von Annika Schleithoff.
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0: Die Bundesregierung steht vor einem arbeitsreichen Herbst. Viele Reformpläne der schwarz-roten Koalition müssen noch umgesetzt werden. Bei einigen Vorhaben ist man sich aber noch uneins. Heute und morgen trifft sich das Kabinett zur Klausurtagung in Brandenburg. Und unsere Gastautorin ist Leyla Al-Serori, Politikchefin beim Handelsblatt. Und sie meint, Schwarz-Rot muss jetzt schnell liefern.
5: Die Sommerpause hat den Reformplänen der Koalition nicht gut getan. Ausgerechnet 3 CDU-Ministerpräsidenten haben sich gegen Teile der Rentenreform gestellt. Und jetzt will auch der neue Gesundheitsminister Linnemann einen Sparvorschlag für die Pflege kassieren. Das zeigt, die Regierung verliert Energie mit internen Streitereien. Und das in wirtschaftlich heiklen Zeiten und kurz vor den entscheidenden Landtagswahlen. Dabei ist der wirtschaftliche Handlungsdruck groß. Dass der Kanzler Wirtschaftsvertreter zu den Beratungen eingeladen hat, ist deshalb ein wichtiges Signal. Aber das allein wird nicht reichen. Umfragen zufolge bewerten 70% der Bürger die Arbeit der Bundesregierung als eher schlecht. Aus diesem Tief herauszukommen, wird eine Mammutaufgabe. In den kommenden Tagen muss Schwarz-Rot also schnell zurück in den Arbeitsmodus finden und liefern. Weniger Streit, mehr Reformtempo. Sonst wird sie dem Sturm nach den Landtagswahlen niemals standhalten.
0: Die Meinung von Leila Al-Serouri vom Handelsblatt. Das Straubinger Tagblatt, das wünscht sich mehr Mut von der Regierung und wagt einen Vergleich.
6: Es wird Zeit, mehr Schröder zu wagen. Der frühere SPD-Kanzler hat sich bei vielen Bürgern und Genossen unbeliebt gemacht und den Deutschen einiges zugemutet. Doch seiner Agenda ist es letztlich zu verdanken, dass die Bundesrepublik heute nicht noch tiefer in der Krise steckt. Reformpolitik braucht Klarheit über Ziele und Mut zur Zumutung. Wird jeder Reformansatz wie in der Rentenpolitik aus Angst vor den Wählern und der eigenen Basis gleich wieder zerredet und aufgeweicht, kommt Deutschland nicht vom Fleck, während die politischen Ränder weiter wachsen und die Mitte zerrieben wird.
0: Auf Drängen der SPD wird sich das Kabinett auch mit Hitzeschutz und Klimaanpassung befassen. Beschlüsse werden nicht erwartet. Das Redaktionsnetzwerk Deutschland kritisiert, dass der Klimawandel nur am Rande behandelt wird. Das sei ein politischer und ökonomischer Fehler.
6: Umfragen zeigen, dass große Mehrheiten der Deutschen den Klimawandel bekämpft sehen wollen. Nur braucht es dafür ein Gesamtkonzept, das Wirtschaftswachstum und Energiewende, Hitzeanpassung und Klimaschutz zusammendenkt. Es gibt solche Konzepte. Und Schwarz-Rot würde Verantwortungsbewusstsein und Reformfähigkeit beweisen, wenn sie nicht länger versuchten, Populismuspunkte bei ihrer Klientel zu sammeln, sondern diesen großen Wurf endlich in Angriff nehmen.
0: Zu einem anderen Thema. Bei VW stehen ab heute Betriebsversammlungen an. Die Belegschaft will Klarheit über die Sparpläne. Sie wirft Konzernchef Blume eine desaströse Kommunikation vor. Der Kölner Stadtanzeiger zeigt Verständnis für Blume und mahnt zugleich mehr Tempo an.
6: Der Vorstandschef steht zwischen den Fronten. Die Aktionärsfamilien Porsche und Piëch fordern den Wandel radikal. Gewerkschaft und Land Niedersachsen hätten ihn gern sanft kontrolliert. Und viele in der Belegschaft am liebsten gar nicht. Dass Blume in dieser Gemengelage öffentlich herumeiert, ist kein Wunder. Und zumindest für die Beschäftigten eher ein gutes Zeichen. Die schnelle, klare Lösung hieße Schließung. Für das Unternehmen aber ist die Lage brandgefährlich. Denn so stolz man in Wolfsburg auf den konsensorientierten Volkswagenweg ist, er ist zäh und zögerlich und hat damit über Jahre seinen Teil zur aktuellen Situation beigetragen.
0: Und die Frankfurter Rundschau kommentiert:
6: Nur an der Personalschraube zu drehen ist kein Zukunftsprojekt.

0: Heute, vor 25 Jahren, da gab es ein Großereignis und das mitten in Oslo. Norwegens Kronprinz Haakon heiratete die bürgerliche Mette Marit. Birgit Sagemann erinnert jetzt an diesen Tag.
1: Haakon, will du ha Mette Marit Kjessem Høiby, som står ved din side, til din hustru?
2: Ja.
1: Mette Marit Kjessem Høiby, will du ha Haakon, som står ved din side, til din ektemann?
3: Ja.
4: Und damit ist Mette Marit Kjessem Høiby, eine alleinerziehende Mutter mit unehelichem Sohn und wilder Partyvergangenheit, nun also Norwegens Kronprinzessin. Ihr Sohn Marius stammt aus einer Affäre, bei seiner Geburt sitzt sein Vater im Gefängnis. Mette Marit hat als Aushilfskellnerin ihren Lebensunterhalt verdient und diese Frau soll Norwegens künftige Königin sein.
5: Haakons Liebe, eine Belastung.
6: Vater ihres Kindes verurteilt wegen Drogendelikten.
7: Osloer Polizei besorgt über ihr Umfeld.
4: Titeln die Zeitungen, als die Beziehung der beiden öffentlich wird. Haakon lässt sich davon nicht beirren. Aber die Vorbehalte der Öffentlichkeit waren noch kurz vorher so groß, dass die beiden 3 Tage vor der Hochzeit in die Offensive gehen und eine Pressekonferenz geben, bei der Mette Marit unter Tränen sagt:
8: Ich habe Grenzen überschritten. Ich kann die Zeit nicht zurückdrehen, auch wenn ich mir das wünsche.
4: Der Plan geht auf. Die Norweger jubeln dem glücklichen Paar zu, als es zusammen mit dem 4-jährigen Marius vom Balkon des Schlosses winkt. Aber inzwischen hat das Bild deutliche Risse. Mette Marit hatte jahrelang engen Kontakt zu dem verurteilten Sexualstraftäter Jeffrey Epstein.
8: Natürlich wünschte ich, ich hätte ihn nie getroffen. Gleichzeitig ist es mir wichtig, die Verantwortung dafür zu übernehmen, dass ich mich so sehr habe manipulieren und täuschen lassen.
4: Marius ist inzwischen wegen Vergewaltigung verurteilt worden. Dazu kommen massive gesundheitliche Probleme von Mette Marit. Sie hat vor wenigen Wochen eine neue Lunge transplantiert bekommen. Die Silberhochzeit wird nicht groß gefeiert. Anders als am 25. August 2001, als Haakon und Mette Marit geheiratet haben. Das war heute vor 25 Jahren.
0: Und das war der Stichtag von Birgit Sagemann. Damit endet die ARD-Infonacht. Am Mikrofon verabschiedet sich jetzt Christopher Gaube. Kommen Sie gut in diesen Dienstag. Die Zeit, es ist gleich 5.58 Uhr.
9: Und damit sagen Diana Weise im MDR-Wetterstudio und Susanne Böttcher am Mikrofon hier im Studio aus Leipzig einen schönen guten Morgen. Ja, Diana, wenn man so durchs Kastanienlaub läuft bei 12 Grad, um hier zur Schicht zu kommen, dann fühlt sich schon ein bisschen nach Herbst an, aber da würdest du widersprechen, oder?
10: Naja, so ein paar Herbstzutaten hat dieser Tag durchaus. Allerdings wird sich das da, wo es besonders herbstlich vielleicht schon sich anfühlt, doch noch in Richtung Sommer wenden. Also Solland hat zum Beispiel nur 6 Grad, Tangerhütte auch 6 Grad. Da gibt es dann auch so ein paar Nebelfelder. Die Sonne wird sich aber teilweise nochmal durchsetzen. Gerade im Norden Sachsen-Anhalts wird es so geheiter durch den Tag gehen. Und da bei 26 Grad sind wir schnell wieder im Sommer. In Thüringen und Sachsen, da sind die Wolken ab und zu mal ein bisschen dichter und im Laufe des Nachmittags kommt dann von Südwesten her auch Regen dazu und wer da heute nicht allzu viel Sonne abbekommt, der hat teilweise nur Höchstwerte von 20 oder 21 Grad.
9: Und so die Temperaturen, auch der Trend für den Rest der Woche?
10: Morgen nochmal ganz ähnlich. Da haben wir es auch erstmal mit Wolken und Regen zu tun. Ein bisschen Sonne gibt es dann aber auch immer mal. Der Donnerstag steht dann wieder ganz im Zeichen vom Sommer. Da wird es sogar heiter sein. Ein paar Nebelfelder gibt es, aber die Temperaturen steigen dann auf 25 bis 30 Grad.
9: Diana Weise, Dankeschön. Wie halten Sie es eigentlich mit dem Trinkgeld? In Restaurants wahrscheinlich selbstverständlich, aber wenn ich beim Bäcker mit Karte zahle und mir direkt vorgeschlagen wird, 10% oder 15% obendrauf zu geben?
11: Also ich gebe da am liebsten gar kein Trinkgeld, weil mich das so, naja, verunsichert und irgendwie finde ich es auch komisch, dreist.
12: In so Läden, wo es nicht so üblich ist, dass man Trinkgeld gibt, da finde ich es ein bisschen komisch.
9: Und was raten Verbraucherschützer? Ein Thema in der kommenden halben Stunde. Jetzt erstmal der neue Nachrichtenüberblick.
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14: Um 6 Uhr mit Rio Takeda. Nach dem Anschlagsversuch vor 3 Wochen am Leipziger Flughafen ist nach Informationen von WDR, NDR und Süddeutscher Zeitung eine weitere Drohne entdeckt worden. Den Recherchen zufolge wurde

0: das Fluggerät 9 Tage später auf einem Feld in der Nähe des Flughafens entdeckt. An der Fundstelle hätten die Ermittler auch eine Substanz gefunden. Dabei könnte es sich um 50 Gramm eines hochexplosiven militärischen Sprengstoffs gehandelt haben. Auf dem Flughafen Leipzig-Halle war zunächst an einer Antonov-Frachtmaschine eine Sprengstoffdrohne entdeckt worden. Ein zweites Flugobjekt hatte ein durchstartendes Frachtflugzeug beschädigt. Die Bundesregierung will ab heute wichtige Weichen für die Zukunft stellen. Sie trifft sich dazu erstmals in neuer Besetzung auf Schloss Hardenberg bei Berlin. Bei der zweitägigen Klausur soll es vor allem darum gehen, wie die deutsche Wirtschaft wieder konkurrenzfähig wird. Verbände und Konzerne drängen auf flexible Hochhöchstarbeitszeiten sowie niedrigere Energiekosten und Sozialabgaben. Auch das Thema Hitzeschutz soll besprochen werden. Die SPD-Minister wollen dazu das Grundgesetz ändern, die Union ist dagegen. Die Betriebsratschefin von Volkswagen, Daniela Cavallo, hat sich noch einmal klar gegen Entlassungen und Werksschließungen ausgesprochen. Nach einem Treffen mit Niedersachsens Ministerpräsident Olaf Lies sagte sie am Abend, das sei keine Option. Die Arbeitnehmerseite erwarte eine Vorwärtsstrategie. Bei VW beginnt heute eine Serie von außerordentlichen Betriebsversammlungen. Die Belegschaft erwartet Klarheit über die angekündigten Sparmaßnahmen. Den Auftakt machen Wolfsburg und Braunschweig. Morgen wird Konzernchef Oliver Blume in Zwickau erwartet. Die Deutsche Gesellschaft für Kinder- und Jugendmedizin beklagt, dass der Nachwuchs in der Kinderkrankenpflege fehlt. Sie fordert deshalb eine bessere Ausbildung. Seit 2020 ist die Kinderkrankenpflege keine eigenständige Ausbildung mehr, sondern nur noch Teil einer allgemeinen Pflegeausbildung. Der Generalsekretär der Gesellschaft, Burkhard Rodeck, sagte dem MDR, das habe zu Personalmangel geführt. Ältere Pfleger würden nicht mehr adäquat ersetzt. Junge Leute würden in andere Berufe ausweichen, in denen man mit Kindern arbeite. Der Hallesche FC ist in der ersten Runde des DFB-Pokals ausgeschieden. Die Sachsen-Anhalter unterlagen Bundesligist Schalke mit 2:5 nach Verlängerung. Es war das 4. Mal nacheinander, dass Halle nicht über die erste Runde hinauskam. Das waren die Nachrichten. Das Wetter mit den Temperaturen von 6 Uhr, Brocken 8 Grad, Chemnitz wolkig 12, Dresden wolkig 13, Eisenach leicht bewölkt 11 Grad, Erfurt wolkig 12, Fichtelberg bedeckt 7, Gera wolkig 12, Görlitz wolkig 12, Halle meldet 12 Grad, Leipzig wolkig 12, Magdeburg sonnig 10 und Meiningen stark bewölkt bei 12 Grad. Sonnenaufgang in Halle ist heute 6.13 Uhr, Sonnenuntergang 20.14 Uhr. Heute im Norden Sachsen-Anhalts heiter, sonst locker bis stark bewölkt und von Südwesten her vor allem in Thüringen und Sachsen allmählich Regen. Höchstwerte 21 bis 26 Grad, schwacher bis mäßiger Ostwind. Morgen anfangs viele Wolken und Regen, im Tagesverlauf nachlassend und gelegentlich Sonne. Höchstwerte 19 bis 24, in der Altmark bis 26 Grad. Am Donnerstag nach Nebel meist heiter und trocken bis 30 Grad. MDR Verkehrsdienst, A2 Richtung Hannover zwischen Irxleben und Alsleben, 6 Kilometer Stau an einer Baustelle plus 20 Minuten. A4 Frankfurt Richtung Dresden zwischen Dreieck-Nossen und Wilsdruff, 2 Kilometer Stau an einer Baustelle plus 10 Minuten. A9 Richtung Berlin zwischen Dreußig und Naumburg, 2 Kilometer Stau durch einen defekten Pkw plus 20 Minuten. Und A38 Richtung Göttingen zwischen Merseburg Süd und Merseburg Nord, ein defektes Fahrzeug auf der rechten Fahrspur. Geblitzt wird auf der A9 Richtung Berlin zwischen Halle und Bitterfeld-Wolfen, auf der A9 Richtung München zwischen Eisenberg und Bad Klosterlausnitz und auf der A38 Richtung Göttingen in Höhe 3 Halle Süd. Soweit der MDR Verkehrsdienst, die Zeit 6.04 Uhr.
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2: Mit Susanne Böttcher, guten Morgen. Sie erinnern sich sicherlich an den Anschlagsversuch am Leipziger Flughafen. Das war vor 3 Wochen. Damals wurde zwischen den Antonovs Frachtmaschinen eine Sprengstoffdrohne entdeckt. Und offenbar sollte das nicht die einzige sein. Denn nach Informationen von WDR, NDR und Süddeutscher Zeitung haben die Behörden in der Zwischenzeit noch ein weiteres Fluggerät entdeckt. Und möglicherweise militärischen Sprengstoff. Andreas Braun.
3: Eine dritte, bisher unbekannte Drohne wurde nach Angaben aus Sicherheitskreisen am frühen Abend des 14. August gefunden, und zwar auf einem Feld im Saale-Kreis in Sachsen-Anhalt in der Nähe des Leipziger Flughafens. Nach Informationen aus Sicherheitskreisen rückten an dem Tag Kriminaltechniker des Bundeskriminalamts sowie weitere Polizeikräfte dort an. Am Folgetag sollen die Ermittler nach Recherchen von WDR, NDR und Süddeutscher Zeitung an der Fundstelle eine Substanz entdeckt haben. Dabei könnte es sich nach ersten Einschätzungen um rund 50 Gramm eines hochexplosiven militärischen Sprengstoffs gehandelt haben. Die Täter hatten möglicherweise einen größeren Anschlag im Sinn als bislang bekannt. Eine Sprecherin der Generalbundesanwaltschaft hat sich auf Anfrage nicht dazu geäußert. Unklar ist noch, wie der Anschlag ablaufen sollte und wer dahinter stecken könnte. Sicherheitskreise gehen davon aus, dass russische Geheimdienste in die Planung involviert waren. Die Ermittler verfolgen derzeit mehrere Spuren, die unter anderem auf gefundener DNA beruhen. Russland hatte derartige Vorwürfe in der Vergangenheit zurückgewiesen.
2: Und in 10 Minuten sind wir verabredet zum Gespräch mit Jörg Diehl. Er hat die Recherchen geleitet. 6:06, da geht's dem Bürger wie dem Politiker. Der Sommerurlaub ist vorbei, die Arbeit beginnt wieder, und zwar 70 Kilometer vor den Toren Berlins. Da kommt heute das Bundeskabinett zu einer zweitägigen Klausur zusammen. Dagmar Pepping mit den Themen.
4: Der erste Auftritt von Friedrich Merz nach seinem Urlaub verlief für den Kanzler nicht nur angenehm. Huruf und Pfiffe, als der Regierungschef am Samstag das Waldbrandgebiet im nordrhein-westfälischen Hürtgenwald besuchte, um den Einsatzkräften zu danken.
5: Ich lasse mich von denen, die rumschreien, nicht beeindrucken. Ich spreche mit denen, die nicht schreien, sondern ich spreche mit denen, die arbeiten. Ich spreche mit denen, die helfen. Ich spreche mit denen, die im Sinne unseres Gemeinwesens tätig sind.
4: Die Kabinettsklausur im brandenburgischen Schloss Neuhardenberg soll möglichst ohne solche Störaktionen stattfinden. 2 Tage schöne Bilder vor eleganter Kulisse sind das Ziel. Und ein Signal des Aufbruchs nach turbulenten Monaten für den Kanzler und CDU-Vorsitzenden. Der Rücktritt von Unionsfraktionschef Jens Spahn, eine chaotisch wirkende Kabinettsumbildung, miserable Umfragewerte für die Koalition und für Friedrich Merz persönlich. Es gibt Luft nach oben, sagt Nina Waken, die neue Kanzleramtsministerin, die für Merz die Regierungsarbeit koordinieren soll.
6: Man muss die Menschen mitnehmen, man muss gut kommunizieren, man muss ihnen auch erklären, was passiert. Vertrauen ist auch wichtig, und es muss jetzt gehandelt werden.
4: Vor allem beim Thema Wirtschaft. Wachstum, Wettbewerbsfähigkeit, Innovation. Darum soll es auf der Klausur gehen, mit einigen neuen Ministern und mit Gästen.
6: Wir haben vom Siemens-Chef bis zu einer jungen Start-up-Unternehmerin, den Handwerkspräsidenten, einige da, mit denen wir über die Situation der deutschen Wirtschaft, über die Rahmenbedingungen, über Erwartungen an die Bundesregierung sprechen wollen.
4: Wie unzufrieden Wirtschaftsvertreter mit der Regierung unter Führung von Friedrich Merz sind, zeigt ein Brandbrief aus der vergangenen Woche. Pünktlich vor der Kabinettsklausur ans Kanzleramt geschickt. Titel: Versprechen einlösen, jetzt handeln. Die Antwort des angeschlagenen Kanzlers: Ich habe verstanden. In einem Zeitungsinterview verweist Merz auf die Reformbeschlüsse, die vor der Sommerpause gefasst wurden. Die müssten so schnell wie möglich umgesetzt werden, um die Wirtschaft zu entlasten. Auf diese Aufgabe werde er das Team einschwören, so Merz. Der klang wie ein Mannschaftskapitän im Abstiegskampf. Zitat: Volle Konzentration darauf, die Augen auf den Ball. Der liegt auf dem Elfmeterpunkt, sagt Tanja Gönner, die Hauptgeschäftsführerin des BDI.
7: Und es wäre jetzt endlich gut, wenn man A antritt zum Elfmeter und B ihn dann auch versenkt. Das Thema ist, er liegt schon länger auf dem Elfmeter, und es wäre jetzt gut, wenn man nicht darüber diskutiert, wer ihn schießt, sondern dass die Mannschaft einen Kapitän hat, hinter dem man steht.
4: Aber auch der Vizekapitän der Regierungsmannschaft steht unter Druck. Lars Klingbeil, der Finanzminister und Vizekanzler von der SPD. Genau wie seine Co-Parteichefin, Arbeitsministerin Bärbel Baas. Angesichts der ebenfalls miserablen Zustimmungswerte für die SPD stehen beide Vorsitzende intern in der Kritik. Gehen die 3 Landtagswahlen im September schief, könnten die Tage von Klingbeil und Baas an der SPD-Spitze gezählt sein. Und bei der CDU von Friedrich Merz würde nach schlechten Wahlergebnissen das Grummeln noch lauter. Die Kabinettsklausur auf Schloss Neuhardenberg sollte also mehr als nur schöne Bilder liefern, wenn Merz, Klingbeil und Co. wieder in die Offensive kommen wollen.
2: Und wir schauen aufs Thema Gesundheitspolitik. Für Eltern ist das einer der schlimmsten Albträume. Das Kind ist krank oder verletzt und muss in einem Krankenhaus versorgt werden. Dann vertraut man natürlich drauf, dass der Nachwuchs in den bestmöglichen Händen ist. Auch bei einer Kinderkrankenschwester oder einem Kinderpfleger. Aber die Ausbildung genau für diesen Beruf wurde nach einer Gesetzesänderung abgeschafft. Expertinnen und Experten kritisieren das. Viele Kinderkliniken reagieren darauf. So auch in Weimar. Antonia Hirschmann.
8: Schwester Jenny hat Frühdienst in der Kinderklinik in Weimar. Sie will nach dem vierjährigen Alexander sehen.
9: Also, aktiv ist er schon mal. Alexander? Alexander?
8: Doch der interessiert sich viel mehr für das Mikro. Dass Kinder sich leicht ablenken lassen, kennt Schwester Jenny schon.
10: Bei Kindern muss man sehr viel mehr darauf achten, wie kommunizieren die nonverbal. Vielleicht auch, was vermitteln die Eltern auch, wenn sie es nicht so direkt sagen wollen. Das ist dann schon was, was man erstmal, naja, wie eine Sprache, die man irgendwie so ein bisschen erlernen muss oder ausbauen muss.
8: Die Arbeit mit Kindern ist herausfordernd und verlangt viel Erfahrung und Zeit. Laut Burkhard Rodeck, dem Generalsekretär der Deutschen Gesellschaft für Kinder- und Jugendmedizin, fehlt es vielen Kinderkliniken aber an erfahrenem Personal. Viele gehen in Rente und es fehlt seiner Ansicht nach an qualifiziertem Nachwuchs.
11: Das heißt also, die Älteren werden nicht mehr so adäquat ersetzt durch die wenigen Jüngeren, die eine entsprechende Qualifikation haben.
8: Der Mangel an qualifiziertem Personal in den Kinderkliniken sei unter anderem die Folge einer Gesetzesänderung, erklärt Experte Rodeck. Mit ihr wurde die klassische Ausbildung zur Kinderkrankenschwester abgeschafft. Statt einer dreijährigen Ausbildung ausschließlich im Bereich Kinderkrankenpflege gibt es nun die generalistische Ausbildung. In dieser steht auch die Pflege erwachsener und alter Menschen auf dem Lehrplan. Die Pflege von Kindern spielt nun nur noch wenige Wochen oder erst im dritten Ausbildungsjahr eine Rolle, als sogenannte Vertiefung. Das schrecke laut Rodeck viele ab.
11: Das bedeutet, wenn diese Möglichkeit genommen wird oder eingeschränkt wird oder erschwert wird, dann werden diese jungen Leute dann eher in andere kindaffine Berufe hineingehen, wie Lehramt, wie Sozialpädagogik, wie viele andere oder Erziehung oder was auch immer, aber jedenfalls, wo sie mit Kindern arbeiten.
8: Für die Kinderklinik in Weimar war die Gesetzesänderung ein Gewinn, erklärt die Leiterin der angeschlossenen Pflegeschule Rosemarie Gunnert.
12: Wir haben uns entschieden, nach dem neuen Gesetz die Vertiefung pädiatrische Versorgung anzubieten und sind absolut glücklich, dass die Kolleginnen auf Station so kooperativ sind und das gerne mittragen. Und die sind ganz stolz auf die guten Ergebnisse, die manche Auszubildenden dort erwerben und dass sie jetzt ihren Nachwuchs selbst ausbilden können.
8: Experte Burkhard Rodeck übt trotzdem Kritik an der Reform. Nur wenige Pflegeschulen böten die Möglichkeit zur Vertiefung an. Außerdem sei auch die Qualität der Ausbildung nicht mehr auf dem Stand wie vor der Gesetzesänderung. Und es müsse nachqualifiziert werden.
11: Und diese Nachqualifizierung bedeutet, ich brauche Personal, das das dann auch macht, das dann auch finanziert werden muss.
8: Deshalb fordert die Gesellschaft für Kinder- und Jugendmedizin eine stärkere Vertiefung der Ausbildung sowie eine Ausweitung des Angebots, um die Nachfrage künftig decken zu können.
2: Der US-Krieg gegen den Iran ist festgefahren. Präsident Donald Trump macht nun wirtschaftlichen Druck. Im Vorfeld einer Pressekonferenz in Washington hatte er von einem wirtschaftlichen D-Day gesprochen. Aber was heißt das konkret? Wir haben nachgefragt in Washington bei unserem Korrespondenten Carsten Kühntop. Guten Morgen.
13: Ja, guten Morgen.
2: Und auch am Abend gab es markige Worte. Jede wirtschaftliche Lebensader des Iran solle durchtrennt werden, so die Ankündigung. Aber was sind das denn konkret für Sanktionen, die die US-Regierung da angekündigt hat?
13: Der Finanzminister Scott Bessent hat gestern gesagt, dass man möglicherweise Sekundärsanktionen verschärfen wird, also Sanktionen gegen Länder, die weiterhin mit dem Iran Handel treiben. Bessent hat nicht gesagt, welche Länder man da im Blick habe und wann diese weiteren Sekundärsanktionen dann vielleicht in Kraft treten könnten. Das ist nicht das, was uns über Tage angekündigt worden war. Also es ist kein genauer Katalog von weiteren wirtschaftlichen Zwangsmaßnahmen, die die USA jetzt verhängen und die dann ja wie ein großer Wirtschaftskrieg sein sollen, sondern das ist erstmal nur eine Warnung, eine weitere Warnung. Bessent sagt, dass man diesen bestimmten, aber namentlich nicht genannten Staaten Gelegenheit geben möchte, ihr Verhalten zu ändern. Bessent sagt, Präsident Trump telefoniere jetzt mit bestimmten Staats- und Regierungschefs, um ihnen das zu sagen.
2: Das heißt, der Name China ist auch nicht aufgetaucht.
13: Ja, das ist interessant. Also das wäre natürlich der Name, auf den man gewartet hat. Denn damit das, was die US-Regierung nun vielleicht machen wird, dann auch funktionieren könnte, dazu müsste die US-Regierung China dazu bewegen, mitzumachen. China ist der wichtigste Handelspartner des Iran. Etwa 80% der iranischen Erdölproduktion geht nach China. Und bisher haben die Chinesen ganz klar gesagt, sie denken gar nicht daran, ihre Beziehungen zum Iran zu kappen, nur weil Trump das sich jetzt vielleicht so ausgedacht hat.
2: Gab es nach der gestrigen Pressekonferenz im Weißen Haus schon Reaktionen aus dem Iran?
13: Der Iran gibt sich bisher unerschrocken. Der Wirtschaftsminister hat zum Beispiel den USA eine weitere Niederlage vorhergesagt. Man sei auf jedes Szenario vorbereitet. Es ist ja so, kaum ein anderes Land auf dem Planeten dürfte mit so vielen Sanktionen belegt sein wie der Iran. Da geht es um internationale Sanktionen, also Sanktionen durch die Vereinten Nationen. Es geht um Sanktionen, die die Europäische Union verhängt hat. Es geht um Sanktionen der USA. Seit der Staatsgründung, also seit 1979, seit 47 Jahren also, lebt der Iran unter einem Sanktionsregime. Darauf ist die gesamte Wirtschaft eingerichtet. Und die Revolutionsgarde profitiert ganz besonders davon, dass diese Sanktionen umgangen werden. Sicherlich ist die wirtschaftliche Situation des Iran derzeit schlecht, aber das trifft vor allem die kleinen Leute. Und die iranische Regierung hat in der Vergangenheit gezeigt, dass ihr Wille, dem eigenen Volk weh zu tun, wenn das nötig ist, dass dieser Wille keine Grenzen kennt.
14: Das waren Informationen und Einschätzungen aus Washington von unserem Korrespondenten Carsten Kühntopf. Vielen Dank und jetzt gute Nacht nach Washington.
13: Dankeschön.
14: Und bei uns ist es 6.16 Uhr geworden. 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Top-Thema heute Morgen ist dieses. Nach dem Anschlagsversuch vor 3 Wochen haben Behörden am Leipziger Flughafen noch eine weitere Drohne entdeckt, dazu möglicherweise militärischen Sprengstoff. Das haben Recherchen von WDR, NDR und SZ ergeben. Mit dem Leiter des Rechercheteams sprechen wir gleich. Zunächst Ryo Takeda mit den Themen, die heute noch wichtig werden.
0: Das Bundesarbeitsgericht in Erfurt verhandelt heute über den Anspruch auf Altersteilzeit. Im vorliegenden Fall verlangt ein langjähriger Mitarbeiter den Abschluss eines entsprechenden Vertrags. Streitpunkt ist, ob der Betrieb durch zu viele gleichzeitige Altersteilzeitfälle überfordert ist. In Köln startet die Computerspielmesse Gamescom am Abend mit einer Show. Morgen wird sie dann für das Fachpublikum geöffnet. Dazu werden auch Vizekanzler Lars Klingbeil und Forschungsministerin Dorothee Beer erwartet. Für Besucher öffnet die Messe am Donnerstag. In diesem Jahr sind 1600 Aussteller angemeldet. Im sächsischen Belgern nimmt heute die Elbfähre wieder ihren Betrieb auf. Wegen der Trockenheit musste das Schiff rund 6 Wochen lang pausieren. Die jüngsten Regenfälle haben die Pegel wieder ansteigen lassen. Wie der Bürgermeister mitteilte, findet der Fährbetrieb am Morgen und zwischen 13 und 17 Uhr statt. Das Wetter heute gebietsweise heiter, von Südwesten her zunehmend Wolken und später auch Regen, 21 bis 26 Grad. Morgen nachlassender Regen und Auflockerungen mit Sonne, 19 bis 26 Grad. MDR, aktuell Verkehrsdienst, A2 Richtung Hannover, zwischen Irxleben und Alsleben, 6 Kilometer Stau an einer Baustelle, plus 20 Minuten. A4 Frankfurt Richtung Dresden, zwischen Dreiecknossen und Wilsdruff, 2 Kilometer Stau an einer Baustelle, plus 10 Minuten. Und A9 Richtung Berlin, zwischen Dreußig und Naumburg, 2 Kilometer Stau durch einen defekten PKW, plus 20 Minuten. Geblitzt wird auf der A38 Richtung Göttingen in Höhe 3 Kalle Süd. Soweit der MDR, aktuell Verkehrsdienst. Die Zeit 6.18 Uhr.
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14: An diesem 25.08.2026, 3 Wochen ist es her, da wurde am Flughafen Leipzig-Halle zwischen ukrainischen Frachtmaschinen eine Sprengstoffdrohne entdeckt. Die Bundesanwaltschaft sprach von einem schwerwiegenden Angriff auf Transport- und Logistikinfrastruktur in Deutschland. Und dieser Angriff könnte noch größer geplant gewesen sein. Das legen Recherchen von NDR, WDR und Süddeutscher Zeitung nahe. Und mit Jörg Diehl, dem Leiter der Recherchekooperation, kann ich jetzt über die Ergebnisse sprechen. Guten Morgen.
15: Guten Morgen.
14: Ja, wir haben es schon in den Nachrichten gehört. Es gab wohl eine weitere Drohne. Was ist zu ihr bekannt?
15: Ja, unsere Recherchen haben ergeben, dass die Ermittler schon vor gut einer Woche eine weitere Drohne in der Nähe des Leipziger Flughafens entdeckt haben und diese Drohne lag auf einem Feld in der Gemeinde Kabelsketal in Sachsen-Anhalt und war nach einer Überprüfung des Geländes von der Polizei entdeckt worden. Und in der Nähe der Drohne, das ist eben besonders spannend, fanden Kriminaltechniker dann etwa 50 Gramm des militärischen Sprengstoffs Hexogen, der sich womöglich von der Drohne gelöst hatte, und die Behörden gehen derzeit davon aus, dass auch diese Drohne also eine Art fliegende Bombe war und wohl gemeinsam mit der bereits auf dem Leipziger Flughafen entdeckten Drohne zum Einsatz kommen sollte.
14: Sie haben es eingegrenzt, militärischer Sprengstoff. Gibt das dadurch Hinweise auf die Täter?
15: Naja, bislang noch nicht, jedenfalls nicht nach unserer Kenntnis. Die Ermittler hoffen natürlich, dass auch diese Drohne ihnen weitere Spuren bescheren wird, dass sich womöglich DNA-Anhaftungen finden oder Fingerabdrücke oder technische Daten, die sie weiterbringen. Und wir erinnern uns, an der auf dem Leipziger Flughafen sichergestellten Drohne hatten sich ja tatsächlich eine DNA-Spur sichern lassen. Insofern ist so ein weiterer potenzieller Spurenträger, wie die Polizei sagt, den man hier unbeschädigt gefunden hat, für die Ermittlung natürlich ein ganz wichtiger Schritt.
14: Und warum wurde dieser Fund jetzt ein paar Tage geheim gehalten?
15: Ja, es ist tatsächlich schon etwas her, dass diese Drohne gefunden wurde und in Ermittlungsverfahren ist es ja grundsätzlich so, gerade in solchen aufwendigen und wichtigen, wie der Generalbundesanwalt sie eben führt, dass die Behörden nicht ständig jeden ihrer Erfolge unmittelbar der Öffentlichkeit mitteilen. Das ist nicht vorgesehen und sicherlich auch nicht immer zielführend. Insofern bedurft es schon unserer intensiven Recherche in den Sicherheitsbehörden, um von diesem Fund überhaupt erst zu erfahren.
14: Das heißt, wie die Ermittler jetzt weiter vorgehen, wissen Sie auch nicht so richtig?
15: Doch, das wissen wir ziemlich genau. Nach unseren Informationen ist diese Drohne nach Wiesbaden gebracht worden, in die Zentrale des Bundeskriminalamts und wird dort jetzt kriminaltechnisch untersucht. Und die Hoffnung ist eben groß, dass sie weitere Hinweise darauf liefern könnte, wer die Täter waren und was sie genau da in Leipzig im Schilde führten.
14: Das waren Informationen und Einschätzungen von Jörg Diehl, Leiter der Recherchekooperation von NDR, WDR und Süddeutscher Zeitung. Vielen Dank dafür.
15: Sehr gerne.
14: Uhr. Wir schauen an dieser Stelle mal Richtung Feierabend. Sie haben was gegessen, sich einen Kaffee gegönnt oder sind Taxi gefahren, wollen nicht bar zahlen und kurz vor dem Bezahlen mit Karte taucht auf dem Terminal plötzlich eine Frage auf. 5, 10 oder 15% Trinkgeld. Viele tippen dann schnell auf einen der Knöpfe und fragen sich hinterher, ob sie eigentlich mehr gegeben haben, als sie eigentlich wollten. Die Praxis mit den Trinkgeldoptionen wird kritisiert und zwar von Verbraucherschützern. Elske Beckmann berichtet.
16: Trinkgeld geben dauert oft nur ein paar Sekunden. Trotzdem sind viele verunsichert oder überfordert. Wie viel gebe ich? Gebe ich überhaupt etwas? Da könnte die Auswahl per Knopfdruck bei der Kartenzahlung die Situation eigentlich erleichtern. Wenn man dann aber nur ein wenig aufrunden wollte oder gar nichts geben will, wird es kompliziert. Wo steht er denn jetzt, der Button für kein Trinkgeld? Und sieht die Person hinter der Kasse eigentlich, wie ich mich entscheide? Eine kleine MDR Aktuell-Umfrage in Leipzig zeigt, viele sind davon genervt.
17: Das finde ich immer sehr unangenehm. Und ich ziehe mich da auch immer gerne aus der Affäre und tue so, als ob ich das nicht gesehen hätte.
18: Ja, finde ich schwierig, dann mich da im Angesicht des Verkäufers oder der Verkäuferin entscheiden zu müssen.
19: Also ich entscheide halt lieber selber. 10% finde ich manchmal ganz schön viel.
16: Kritik kommt auch vom Bundesverband der Verbraucherzentrale. Der bemängelt vor allem die unterschiedlichen Kacheln auf dem Bildschirm vom Kartenlesegerät. Die Trinkgeldauswahl ist deutlich hervorgehoben, die Option kein Trinkgeld dagegen erscheint klein am unteren Rand. Der Verband hat dazu eine Umfrage in Auftrag gegeben. Das Ergebnis? 53% der Kundinnen und Kunden fühlt sich zum Trinkgeldgeben gedrängt. Felix Medmann vom Verbraucherzentrale Bundesverband fordert deshalb mehr Transparenz.
20: Die Auswahlmöglichkeiten müssen gleichberechtigt nebeneinander stehen. Das würde schon reichen, finde ich. Da muss dann eben die Möglichkeit, kein Trinkgeld zu geben, genauso leicht auswählbar sein wie 5, 10 oder 15% oder 20% noch.
16: Der Verbraucherzentrale Bundesverband spricht von einem manipulativen Design. MDR Aktuell hat dazu auch beim Hotel- und Gaststättenverband DEHOGA nachgefragt. Ein Interview wollte der Branchenverband nicht geben, dafür aber eine schriftliche Antwort. Die digitalen Funktionen, heißt es darin, erleichterten den Gästen das Trinkgeld geben. Auch dann, wenn kein Bargeld verfügbar ist. Dabei sei gerade Bargeld oft die bessere Alternative, sagt Uwe Ledwig, Vorsitzender der Gewerkschaft Nahrung Genuss Gaststätten im Landesbezirk Ost.
21: Wer sagt denn, dass dieses Trinkgeld, was man da eintippt, tatsächlich bei denen ankommt, die den Service leisten? Deshalb zahle nicht selten, sondern sehr häufig mit Karte, aber mein Trinkgeld gebe ich bar.
16: Die Verbraucherzentralen hoffen jetzt auf die Europäische Kommission. Die will Mitte November einen Vorschlag für einen Digital Fairness Act auf den Tisch legen. Der soll die Verbraucherrechte im digitalen Alltag stärken. Auch beim Umgang mit digitalen Trinkgeldoptionen.
14: Ein Beitrag von Elske Beckmann und André Seifert, 6.24 Uhr. Sie haben es in den Nachrichten gehört. Morgen wird VW-Konzernchef Oliver Blume in Zwickau erwartet. Und nicht nur das zeigt folgende Situation. Die Wirtschaftsregion Chemnitz-Südwestsachsen war ja lange der Motor der wirtschaftlichen Entwicklung in Sachsen. Und jetzt steht man hier vor gewaltigen Umbrüchen. Der Wandel vor allem eben in der Automobilindustrie, aber auch im Maschinenbau stellt die Menschen vor große Herausforderungen. Wie kann man die Wirtschaft ankurbeln, Arbeitsplätze und damit Lebensqualität sichern? Roland Kühnke berichtet vom Masterplan der Landräte.
3: Die Harmonie ist deutlich spürbar. Ganz eng stehen die Landräte der Landkreise Erzgebirge, Mittelsachsen, Zwickau, der aus dem Vogtland musste früher weg, mit dem Chemnitzer Oberbürgermeister zusammen bei diesem Pressetermin in Annaberg-Buchholz. Und ganz eng haben sie in den letzten Wochen und Monaten auch zusammengearbeitet am Masterplan für die Region Chemnitz-Südwestsachsen, erklärt Rico Anton, Landrat im Erzgebirgskreis.
5: So zielgerichtet, gemeinsam als Region zu denken und nach vorn zu marschieren, das ist wirklich eine neue Qualität. Wir haben erkannt, wir sind gemeinsam stärker, wir können nur als Region denken und darum geht's. Und ich glaube, da sind wir sehr, sehr nah beieinander.
3: Und so nimmt er Form an, der Masterplan für die weitere Entwicklung der Wirtschaftsregion Chemnitz-Südwestsachsen.
5: Ja, es ist auf jeden Fall eine Bestandsanalyse. Wo stehen wir heute? Wir haben uns mit anderen Regionen in Deutschland verglichen. Wo wollen wir hin? Wo sind unsere Stärken? Wo sind unsere Potenziale? Und was müssen wir noch tun, um diese Stärken und Potenziale auszuschöpfen?
3: Sagt der Landrat des Erzgebirgskreises und sein Kollege aus dem Landkreis Zwickau, Carsten Michaelis, ergänzt, dass man nun aus der Analysephase aus und in die Projektphase eingestiegen sei. Insgesamt 100 Millionen Euro stehen zur Förderung verschiedenster Projekte bereit. Bis zum 31. August können Ideen eingereicht werden.
22: Die werden dann ausgewertet, werden analysiert und nach unserer Bewertungsmatrix dann auch spätestens Mitte November von uns im Prinzip in den Masterplan eingeordnet.
3: Dabei geht es aber nicht um die Subventionierung von Unternehmenserweiterungen oder ähnliches, merkt Landrat Rico Anton an.
5: Sonst geht es um Projekte, die die wirtschaftlichen Rahmenbedingungen hier in Südwestsachsen stärken. Dinge mit Strahlkraft immer überall ein einzelnes Unternehmen hinaus, am besten für die gesamte Region Südwestsachsen, weil unsere Region insgesamt stärker zu machen, das ist das Ziel.
3: 100 Millionen Euro sind da nicht wirklich viel. Das wissen auch die Masterplaner um Zwickaus Landrat Carsten Michaelis. Er sieht da eher eine Anschubfinanzierung.
22: Also wir müssen mit dem Masterplan im Koffer damit auch nach Berlin, nach Brüssel vor allen Dingen fahren und einen langen Atem haben. Aber alles, was in dem Masterplan drinsteht und verankert ist, hat ja dann auch ein Stück den Anspruch, auch früher oder später durch andere Fördermittelprogramme und andere Finanzierungen auch private Mittel untersetzt zu werden.
3: Ab 1. Januar kommenden Jahres soll der Masterplan greifen und erste Projekte an den Start bringen. Bei aller Harmonie, da liegt noch viel Arbeit vor allen Beteiligten.
14: Der Bericht von Roland Kühnke. Kurz vor 7 haben wir es. Wir schauen aufs Wetter, machen das gemeinsam mit Diana Weise. Und da können wir feststellen, es ist noch recht frisch hier und da, ne?
23: Ja, gerade der Norden Sachsen-Anhalts, der hat durchaus Temperaturen zum Beispiel von 6 Grad in Seehausen zu bieten. Das ist nicht allzu viel, aber hier wird es dann, weil die Sonne den ganzen Tag überscheint, mit Hochdruckeinfluss auch sommerlich warm, bis 26 Grad gibt's. Richtung Thüringen und Sachsen, da sind immer wieder Wolken am Himmel und die werden zum Abend hin immer dichter und bringen dann von der Rhön her auch Regen mit und vom Vogtland her. Und damit sind die Temperaturen unter dicker Wolken eher so bei 21 Grad am Nachmittag zu finden, aber da ist es jetzt milder mit 10 bis 15 Grad.
14: Das heißt, der Plan für heute ist mit jeder Tageszeit eine Schicht Klamotten abwerfen. Ist das auch für morgen eine gute Idee?
23: Da brauchen wir noch die Regenjacke. Also das Abwerfen von den Klamotten, das wird dann erst am Donnerstag passieren. Da ist es nämlich früh auch erstmal neblig und kühl, aber dann tagsüber heiter. Und da sind die Temperaturen wieder sehr hoch, 25 bis 30 Grad. Morgen ist es eher so in der Altmark nochmal 26 Grad, sonst kühlere 19 bis 24 Grad. Und da starten wir mit Regenwolken. Und es wird aber tagsüber dann schon immer weniger regnen und die Sonne ist da auch mit im Spiel.
14: Der Sommer ist noch nicht vorbei, sagt Diana Weise. Vielen Dank. Und da gibt's an dieser Stelle mal eine tröstende, imaginäre Umarmung. Und zwar an alle, die es mit dem halleschen FC halten. Der Viertligist hat Schalke im DFB-Pokal lange in Schach gehalten. Aber Coach Robert Schröder...
4: Ja, ist ein bisschen bitter, weil das Ergebnis schon sehr, sehr derb aussieht jetzt hinten raus. Ich glaube, das spiegelt nicht die Energie und die Leistung der Mannschaft wieder.
14: Sagt Robert Schröder. Details zum Spiel gestern Abend im Sport wie gewohnt in 10 Minuten. Und wir werfen einen Blick auf die Spritpreise. Soll das jetzt wirklich erstmal so bleiben? Oder hat die CDU vielleicht eine Idee? In einer Viertelstunde sprechen wir darüber mit Sepp Müller und jetzt wie gewohnt um 6:30 den neuen Nachrichtenüberblick hier im Programm.
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0: Um 6.30 Uhr mit Rio Takeda. Nach dem Anschlagsversuch vor 3 Wochen am Leipziger Flughafen ist nach Informationen von WDR, NDR und Süddeutscher Zeitung eine weitere Drohne entdeckt worden. Den Recherchen zufolge wurde das Fluggerät 9 Tage später auf einem Feld im Saalekreis in der Nähe des Flughafens entdeckt. An der Fundstelle hätten die Ermittler auch eine Substanz gefunden. Dabei könnte es sich um 50 Gramm eines hochexplosiven militärischen Sprengstoffs gehandelt haben. Auf dem Flughafen Leipzig-Halle war Anfang des Monats an einer Antonov-Frachtmaschine eine Sprengstoffdrohne entdeckt worden. Ein zweites Objekt hatte ein durchstartendes Frachtflugzeug beschädigt. Auf Schloss Neu-Hardenberg bei Berlin will die Bundesregierung ab heute Weichen für die Zukunft stellen. Bei der 2-tägigen Klausur soll es vor allem darum gehen, wie die deutsche Wirtschaft wieder konkurrenzfähig wird. Verbände und Konzerne drängen auf flexible Höchstarbeitszeiten sowie niedrigere Energiekosten und Sozialabgaben. Auch das Thema Hitzeschutz soll besprochen werden. Die SPD-Minister wollen dazu das Grundgesetz ändern, die Union ist dagegen. Unionsfraktionsvize Sepp Müller hat den Weg Polens für günstige Kraftstoffpreise als falsch bezeichnet. Warschau subventioniert Benzin und Diesel, plant dafür aber höhere Steuern für große Energieversorger und Kraftstoffunternehmen. Müller sagte dem MDR, Unternehmen, die eine fast Verdopplung der Steuer nicht akzeptierten, lade er ein, sich in Deutschland niederzulassen. Hier würden Steuern gesenkt, weil Arbeitsplätze entstehen sollten. Die USA haben angekündigt, Sanktionen gegen den Iran auszuweiten. US-Finanzminister Scott Bessent sagte, die Maßnahmen zielten darauf ab, potenzielle Einnahmequellen Teherans zu unterbinden. Demnach sollen Unternehmen und Länder bestraft werden, die weiter Geschäfte mit dem Iran betreiben. Der Fokus der Sanktionen liege auf digitalen Vermögenswerten, Technologie, Gold sowie Luft- und Schifffahrt. Größte Handelspartner des Iran sind derzeit China, die Vereinigten Arabischen Emirate und die Türkei. Vom Flughafen Leipzig-Halle ist in der Nacht ein weiterer Abschiebeflug nach Afghanistan gestartet. An Bord sollen rund 30 Afghanen gewesen sein. Offizielle Angaben zur Anzahl der abgeschobenen Menschen und aus welchen Bundesländern sie kamen, wurden nicht gemacht. Am Flughafen demonstrierten rund 40 Menschen gegen die Abschiebungen. Das waren die Nachrichten. Das Wetter mit den Temperaturen von 6 Uhr, Atern sonnig 11 Grad, Dresden wolkig 13, Eisenach wolkig 11, Erfurt wolkig 11 Grad, Gardelegen sonnig 7, Hoyerswerda wolkig 13, Magdeburg sonnig 10 Grad, Neuhaus am Rennweg wolkig 9, Oschatz wolkig 11, Plauen bedeckt 12 Grad, Wernigerode sonnig 7 und Lutherstadt-Wittenberg meldet 11 Grad. Heute im Norden Sachsen-Anhalts heiter, sonst locker bis stark bewölkt und von Südwesten her vor allem in Thüringen und Sachsen allmählich Regen. Höchstwerte 21 bis 26 Grad, schwacher bis mäßiger Ostwind. Morgen anfangs viele Wolken und Regen, im Tagesverlauf nachlassend und gelegentlich Sonne. Höchstwerte 19 bis 24, in der Altmark bis 26 Grad. Am Donnerstag nach Nebel meist heiter und trocken bis 30 Grad. MDR, aktuell Verkehrsdienst, A2 Richtung Hannover zwischen Irxleben und Alsleben, 6 Kilometer Stau und stockend an einer Baustelle, plus 30 Minuten. Vorsicht auf der A38 Richtung Göttingen in Höhe Leipzig Südwest liegt ein Fahrzeugteil auf der linken Fahrspur. Geblitzt wird auf der A38 Richtung Göttingen in Höhe Dreieckhalle Süd. Soweit der MDR, aktuell Verkehrsdienst, die Zeit 6.34 Uhr.
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14: Die Sommerpause im politischen Berlin ist vorbei. Jetzt geht's wieder an die Arbeit und es ist viel zu tun, um alle wichtigen Themen zu besprechen. Trifft sich das Bundeskabinett ab heute zu einer zweitägigen Klausur in Neu-Hardenberg. Hören Sie dazu die verschiedenen Meinungen in unserer Medienschau.
6: Für die Zukunft Deutschlands blickt das Straubinger Tagblatt erst einmal zurück. Der frühere SPD-Kanzler Gerhard Schröder hat sich bei vielen Bürgern und Genossen unbeliebt gemacht und den Deutschen einiges zugemutet. Doch seiner Agenda ist es letztlich zu verdanken, dass die Bundesrepublik heute nicht noch tiefer in der Krise steckt. Reformpolitik braucht Klarheit über Ziele und Mut zur Zumutung. Wird jeder Reformansatz, wie in der Rentenpolitik, aus Angst vor den Wählern und der eigenen Basis gleich wieder zerredet und aufgeweicht, kommt Deutschland nicht vom Fleck, während die politischen Ränder weiter wachsen und die Mitte zerreiben. Die Volksstimme aus Magdeburg erklärt, die Wirtschaft schreibt Brandbriefe, Russland schickt Drohnen, in den Regierungsparteien werden Putschszenarien durchgespielt, und in Sachsen-Anhalt steht womöglich eine historische Machtübernahme durch Rechtspopulisten bevor. So ungefähr ist die Ausgangslage nicht nur für die zweitägige Kabinettsklausur, sondern für den ganzen langen Reformherbst von Schwarz-Rot. Ein Reformherbst, der vor allem unbeliebte Projekte enthält. Die geplanten Änderungen bedeuten vielfach erstmal Einschnitte, ehe sie langfristig, hoffentlich, ihre positive Wirkung entfalten. Das Handelsblatt aus Düsseldorf schreibt, eines ist dem Bundeskabinett bei seiner Klausur in Neu-Hardenberg doch bewusst. Die Arbeit geht nach den Entscheidungen zu den sozialen Sicherungssystemen erst los. Das Kernthema ist die Wettbewerbsfähigkeit Deutschlands. Der Kanzler hat 5 Wirtschaftsvertreter zu dem Treffen geladen, was ein ausgezeichnetes Zeichen ist. Da können sich die Ministerinnen und Minister etwa von Siemens-Chef Roland Busch aus der Praxis schildern lassen, wie entkernt das deutsche Geschäftsmodell inzwischen ist. RND.de beleuchtet die bevorstehende Diskussion zum Klimaschutz. Dass sich das Bundeskabinett bei seiner Klausur auf Drängen der SPD damit nun doch befasst, klingt zunächst gut. Zugleich ist die SPD-Ministerriege, die in der Hitzewelle als Tiger mit Aktionsplan im Tank lossprang, als Bettvorleger gelandet. Die Forderungen lässt das Kanzleramt nicht während der Klausur debattieren, sondern als ordentlicher Tagesordnungspunkt bei der Kabinettssitzung. So wird die Bundesregierung nicht glaubwürdiger.
14: Soweit unsere Medienschau. Der Volkswagen-Konzern steckt in der Krise, Absatzzahlen sind eingebrochen, Werke in Deutschland nicht ausgelastet. Die VW-Führung plant ein drastisches Sparprogramm. Zehntausende Arbeitsplätze stehen dabei auf dem Spiel. Und ab heute beginnt die Konzernspitze eine Tour durch mehrere Werke, wo sie über diese Sparpläne informieren wird. Morgen übrigens in Zwickau. Dabei hat der Konzern bereits mit dem Umbau begonnen, nicht nur in Deutschland, sondern auch in China. Das ist ja bekanntlich VWs wichtigster Auslandsmarkt. Jörg Endres.
7: Es ist das neueste VW-Modell auf dem chinesischen Markt. Der ID. Era 5S, ein Plug-in-Hybrid, das neueste Fahrassistenzsystem standardmäßig dabei. Eine Limousine in der Größe der Familienkutsche VW Passat, sie kostet derzeit in China umgerechnet nur knapp 12.000 Euro, gut halb so viel wie das Kleinwagenmodell Polo in Deutschland. Etwa 20 neue oder überarbeitete Modelle bringt VW allein in diesem Jahr für den chinesischen Markt heraus. In China gebaut und entwickelt, vieles von chinesischen Partnern abgeschaut. Wer hier mithalten will, muss in einem harten Preiskampf bestehen, so Konzernchef Blume zur Pekinger Automesse im Frühjahr.
9: Durch unsere Aktivitäten in den letzten Jahren waren wir in der Lage, unsere Kosten deutlich zu reduzieren, um 40-50%.
7: Doch wie geht das? Ein altes Werk in Nanjing wurde geschlossen, ein modernes in der Provinz Anhui gebaut, samt Entwicklungszentrum nach chinesischem Vorbild. Das Herzstück vernetzter Autos, die Software, programmieren junge chinesische Softwareingenieure gleich neben den Teststationen. Fehler werden sofort zurückgemeldet.
10: Wenn das in Deutschland ein Türsteuergerät wäre, den man vom Zulieferer zukauft, müsste ich jetzt dann einen Zulieferer anrufen, der natürlich erstmal dann ein Ticket analysieren müsste, remote, oder ich müsste ihn bitten und das würde ja viel länger dauern, wenn er mal vorbeikommen muss. Und hier durch die Inhouse-Entwicklung haben wir natürlich die Möglichkeit, das direkt die Fehler abzustellen.
7: Sagt Vadim Finn-Zemmerson, der die Abteilung mit aufgebaut hat. In nur 18 Monaten soll ein neuer Wagen marktreif sein, halb so lang wie bisher. Der Verdienst eines Ingenieurs in China ist außerdem bis zu 2/3 geringer als in Deutschland. Nicht weit vom Entwicklungszentrum die Fabrik. Nur noch wenige Menschen sind zu sehen. Fahrkörbe bewegen sich automatisch gesteuert durch die Hallen. Mehr als 1000 Industrieroboter sind dabei, Karosserien zusammenzuschweißen oder die Steuerungsplattform mit der Karosserie zu verschmelzen. Etwa 150 Arbeiter sind hier vor allem noch in der Qualitätskontrolle beschäftigt. Übliche Einstiegsgehälter für die Arbeiter in der Branche, umgerechnet etwa 450 Euro im Monat, wenn sie überhaupt noch gebraucht werden.
2: Der Automatisierungsgrad ist 95%, den wir hier haben. Wir haben fast keine manuellen Arbeitsplätze mehr,
7: sagt Thomas Schinke, Manager bei Volkswagen Anhui. Bislang produziert VW nur für den chinesischen Markt und einige Exportmärkte in Asien und sieht sich dort in einem knallharten Preiskampf mit chinesischen Herstellern verstrickt. In Deutschland gelten allein wegen der Löhne andere Produktionsbedingungen, doch auch hier drängen chinesische Hersteller auf den Markt. Aus der niedersächsischen Landesregierung kommen nun Vorschläge, die in China entwickelten VW-Autos auch in Deutschland zu bauen. Ein Schritt, den sich auch Stefan Bratzel vom Center for Automotive Management in Bergisch Gladbach vorstellen kann.
8: Ich glaube, dass es tatsächlich eine Variante ist, chinesische Entwicklungsleistungen von Volkswagen einzusetzen, um tatsächlich günstig am Ende Fahrzeuge zu entwickeln, aber dann hier in Europa produzieren zu lassen. Mittel- und langfristig muss es natürlich wieder gelingen, auch in Deutschland eben Entwicklungsleistungen in ähnlichen Muster wie in China realisieren zu können.
14: Sagt der Autoexperte Stefan Bratzel im Bericht von Jörg Endres. 6:41 Uhr.
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11: Mit Jan Kröger. Beim Blick auf die nüchternen Fakten hatte Hallescher FC gestern Abend ein Fußballspiel verloren. Aber Fans und auch viele, die das Spiel im Fernsehen verfolgt haben, werden sich vor allem an diesen Moment erinnern.
12: Und Karius lenkt den Ball dann noch zur Ecke. Und die gibt's jetzt für Halle. Von der rechten Seite, vor der HFC-Fankurve. 90 Minuten sind gleich rum. Schalke führt 2-1. Ecke Halle auf den Elfmeterpunkt. Schussmöglichkeit. Tor, Tor, Tor!
11: Halles Niklas Stierlin war das, der unseren Reporter Philipp Weißkirch dazu gebracht hat, sein O bis zum Anpfiff der Verlängerung auszuhalten. Das war das 2:2 kurz vor Ende der regulären Spielzeit. Am Ende 5:2 für Schalke nach Verlängerung. Und diese nüchternen Fakten, von denen ich sprach, die fasst jetzt nochmal Jens Lampe zusammen.
24: 14.000 Zuschauer sorgten für eine stimmungsvolle und würdige Pokalkulisse im Halleschen Stadion. Zur Halbzeit führte der Viertligist durch ein Tor von Kastul nach Eckball aus Nahdistanz. Schalke drehte in Halbzeit 2 auf und das Spiel durch Treffer von Züller und Dzeko per Foul-Elfmeter. Doch der HFC kam in der 90. Minute durch Stierlin zum viel umjubelten 2:2 Ausgleich. Erst in der Verlängerung mussten die Alenser die Schalker Überlegenheit anerkennen und verloren durch Gegentore von Züller, Adamo und Dzeko noch 2:5. Trotzdem war HFC-Trainer Robert Schröder zu Recht stolz auf die Leistung seiner Mannschaft.
4: Ja, es ist ein bisschen bitter, weil das Ergebnis schon sehr, sehr derb aussieht jetzt hinten raus. Ich glaube, das spiegelt nicht die Energie und die Leistung der Mannschaft wider. Ich glaube, dass wir schon sehr enttäuscht sein können über die Niederlage, aber im Leben ist es immer so, dass Schmerz irgendwann vergeht und der Stolz bleibt.
24: Viel Zeit zur Regeneration bleibt dem Halleschen FC aber nicht. Am Sonnabend müssen die Saalestädter in den Regionalliga-Modus zurückschalten. Im Gastspiel bei der zweiten Mannschaft von Hertha BSC.
11: Soweit Jens Lampe. Ein Konkurrent aus dieser Regionalliga Nordost hatte ein ganz ähnliches Erlebnis. Gestern die VSG Altglienicke aus Berlin scheiterte erst im Elfmeterschießen am VfL Wolfsburg. Trotz dreimaliger Führung hieß es am Ende 3:3 nach Verlängerung. Hier auch also Wolfsburg, der höher klassierte Club in der zweiten Runde. Diese zweite Runde noch mit RB Leipzig, Dynamo Dresden und 1. FC Magdeburg aus Mitteldeutschland wird am Samstag, dem 5. September ausgelost. Heute Abend geht es dann in besagter Regionalliga auch weiter mit mehreren Spielen, unter anderem dem Topspiel zwischen Lokomotive Leipzig und dem Chemnitzer FC. Gibt's zu hören über die App von Sport im Osten. Nun kommen wir noch zu einem im wahrsten Sinne des Wortes großen mitteldeutschen Sportler. Weltmeister 2023, Europameister 2025. Die Rede ist von Basketballer Johannes Vogtmann. Aufgewachsen ist er in Eisenach und seine ersten Profispiele macht er ab 2010 bei Science City Jena, ehe es dann zu den ganz großen Clubs ging. Nun hat Johannes Vogtmann das Ende seiner Nationalmannschaftskarriere bekannt gegeben. Uli Schäfer.
25: Johannes Vogtmann spielte 11 Jahre in der deutschen Basketballnationalmannschaft, machte in
13: insgesamt 128 Spiele. Er feierte 2023 den Weltmeistertitel und wurde 2025 Europameister. Jetzt hat der 33-Jährige seinen Rücktritt aus dem Nationalteam erklärt. Der Profi vom FC Bayern München sagte in einem Interview der Mediengruppe Münchner Merkur TZ: "Ich glaube, dass es für mich ein sehr guter Moment ist." Vogtmann wollte eigentlich schon nach Olympia 2024 aufhören, doch der Bundestrainer hätte ihn überredet, noch ein Jahr dran zu hängen und die EM zu spielen. Am kommenden Donnerstag soll Johannes Vogtmann im Rahmen des WM-Qualifikationsspiels Deutschland gegen die Niederlande in Köln offiziell aus dem DBB-Team verabschiedet werden.
11: Und wir schauen noch zu den Hockey-Weltmeisterschaften in Belgien und den Niederlanden. Die deutschen Hockey-Frauen haben sich mit einem Sieg aus der Zwischenrunde verabschiedet. Gegen Spanien gab es ein 4:1. Das Halbfinale hat die Nationalmannschaft verpasst. Jetzt geht es immerhin noch um Platz 5.
14: Damit 6.45 Uhr, 6:45, 6:45, Sören Emder, aktuell das Nachrichtenradio. Top-Thema zur Stunde ist dieses: Nach dem Anschlagsversuch vor 3 Wochen haben Behörden am Flughafen Leipzig-Halle noch eine weitere Drohne entdeckt, dazu möglicherweise militärischen Sprengstoff. Das haben Recherchen von WDR, NDR und Süddeutscher Zeitung ergeben. Und ich habe mit dem Leiter des Rechercheteams gesprochen. Das Interview hören Sie in 20 Minuten. Zunächst die Meldungen mit Rio Takeda.
15: Die Ukraine und Großbritannien haben ein Abkommen zur Zusammenarbeit bei der militärischen Nutzung von KI geschlossen. Das teilte am Abend der britische Premier Andy Burner mit. Die Ukraine überlässt Großbritannien dazu Millionen Aufnahmen von Schlachtfeldern. In der Straße von Hormuz ist erneut ein Öltanker angegriffen worden. Nach Angaben der britischen Seefahrtsbehörde wurde das Schiff vor der Küste des Oman von einem Geschoss getroffen und sei manövrierungsfähig. Die Besatzung sei in Sicherheit. Wer für den Angriff verantwortlich ist, ist unklar. Teheran verlangt, dass Schiffe ausschließlich eine vom Iran festgelegte Route entlang seiner Küste nehmen. Die Girocard zum bargeldlosen Bezahlen hat im ersten Halbjahr Rekordzahlen erzielt. Wie Euro-Kartensysteme mithalten, nutzten Verbraucher die Karte rund 4,2 Milliarden Mal. Das sei ein Zuwachs von 4% gegenüber dem Vorjahreszeitraum. Auch Kleinstbeträge würden zunehmend mit Karte bezahlt. Das Wetter heute gebietsweise heiter, von Südwesten her zunehmend Wolken, später auch Regen, 21 bis 26 Grad, morgen nachlassender Regen und Auflockerungen mit Sonne, 19 bis 26 Grad. MDR, aktuell Verkehrsdienst, A2 Richtung Hannover zwischen Irxleben und Alsleben, 6 Kilometer Stau und stockend an einer Baustelle, plus 30 Minuten. Und B281 Saalfeld, Triptis zwischen den Abzweigen Oberwellenborn und Birkicht. Schließt die Bahnschranke nicht mehr. Geblitzt wird auf der A38 Richtung Göttingen in Höhe Dreieck Halle Süd. Soweit der MDR. Aktuell Verkehrsdienst. Die Zeit 6.46 Uhr.
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14: Viele von uns kennen wahrscheinlich dieses Zucken im Körper, wenn man Auto fährt und die Tankanzeige auf Kraftstoffreserve umschaltet. Spätestens jetzt ist klar, es muss wieder ein mittlerer bis mittelgroßer Betrag für die Tankfüllung aufgebracht werden. Entspannter sehen das derzeit unsere polnischen Nachbarn oder eben an der Grenze wohnende Deutsche. Denn statt der mindestens 2,15 Euro pro Liter Kraftstoff hier, liegt der Preis heute Morgen in Polen für Benzin bei umgerechnet 1,48 Euro. Und Polen geht noch weiter, hat diese Idee. Immo Hesse.
17: Die polnische Regierung plant höhere Steuern für große Energieversorger und Kraftstoffunternehmen. Ab dem kommenden Jahr soll der Steuersatz für sie von 19% auf 30% ansteigen. Mit den zusätzlichen Einnahmen könnte die Energiewende in Polen finanziert werden, um weniger abhängig zu sein von Öl und Gas. Ebenso soll der Strompreis für besonders energieintensive Industrien gesenkt werden. Zur Begründung heißt es, Energie- und Kraftstoffunternehmen machten wegen aktueller geopolitischer Spannungen ungewöhnlich hohe Gewinne. Auch in Deutschland und bei der EU in Brüssel wird eine Übergewinnsteuer für Ölkonzerne schon seit längerer Zeit diskutiert. Vor allem SPD, Grüne und Linke sind dafür. Zuletzt hatte Finanzminister Lars Klingbeil mit 5 europäischen Kollegen einen neuen Vorstoß gestartet. In einem Brief an die irische EU-Ratspräsidentschaft machte er sich stark für eine solche Abgabe auf europäischer Ebene.
14: Wie also weiter an der Tankstelle? Wir wollen reden mit Sepp Müller. Er ist stellvertretender Vorsitzender der CDU-CSU-Bundestagsfraktion und Teil der sogenannten Taskforce Wirtschaftliche Auswirkungen des Iran-Kriegs. Guten Morgen.
16: Schönen guten Morgen, Frau Böttcher.
14: Auch wenn es den Tankrabatt bei uns nicht mehr gibt, die wirtschaftlichen Auswirkungen des Iran-Krieges, die sind ja durchaus sehr spürbar. Polen hat befristet auf die Ferienzeit die Mehrwertsteuer gesenkt und mit einem Preisdeckel agiert. Es wäre jetzt Ihr Überraschungsmoment, Herr Müller, Maßnahmen bekannt zu geben, die kurzfristig in Deutschland greifen und Spritpreise senken.
16: Wir sehen ja es jetzt in Polen und ähnlich auch in Italien. Die polnischen Kollegen, Abgeordneten müssen dafür Schulden aufnehmen. Und nun ist das Tischtuch noch kürzer und man überlegt, wo kriegt man zusätzliches Geld her und will die Steuern erhöhen. Das kann also kein Mittel zum Zweck sein, sondern wir wollen nachhaltig entlasten und haben uns deswegen miteinander vereinbart, wenn es nochmal Entlastung geben sollte, dann nur zielgerichtet für Einkommen und für geringe Einkommen und für den Mittelstand.
14: Okay, das heißt, Sie könnten sich vorstellen, das zu finanzieren, indem Sie befristet die Körperschaftssteuer für große Energieversorger und Kraftstoffunternehmen erhöhen, so wie das Polen macht, oder ist das derzeit in Deutschland nicht denkbar?
16: Der Weg, den dort Polen geht, halte ich für einen falschen Weg. Steuerpolitik ist Standortpolitik. Ich lade alle Kraftstoffunternehmen ein und Energieversorger, sich aus dem polnischen Markt zu verabschieden und nach Deutschland zu kommen. Wir haben in Leuna, wir haben in der PCK Schwedt ausreichend Platz. Hier kann man sich niederlassen, wenn man eine fast Verdopplung der Körperschaftssteuer nicht bezahlen will. Im Gegenteil, wir gehen ja runter mit den Steuern, weil wir die Arbeitsplätze hier haben möchten, weil wir die Unternehmen hier halten wollen. Das zeigt einfach nur, dass den Weg, den die anderen europäischen Länder gegangen sind, am Ende tatsächlich schuldenfinanziert ist und man das Geld jetzt wieder irgendwo reinholen muss. Und da haben wir am Anfang immer gesagt, wenn wir Entlastung machen, dann darf diese Entlastung nicht schuldenfinanziert sein, sondern sie muss aus dem laufenden Haushalt kommen. Und da können wir den Steuereuro nur einmal ausgeben. Und deswegen war es auch eine befristete Steuersenkung von 1,6 Milliarden Euro, zwei Monate lang der sogenannte Tankrabatt.
14: Nun kommt aber aus Ihrer Regierung, vom Finanzminister der SPD Lars Klingbeil, der Vorstoß, eine Übergewinnsteuer bei Ölkonzernen anzusetzen. Warum wehrt sich die Union denn so vehement dagegen?
16: Ja, wir haben die Möglichkeit, über das Kartellrecht, das Kartellamt sitzt in Bonn, sogenannte Übergewinne abzuschöpfen, bis hin sogar, um Konzerne zu zerschlagen, die monopolhaft hier Preise setzen. Wir wissen aber aus der letzten Regierung, dass die sogenannte Übergewinnsteuer bis zum heutigen Tag beklagt wird. Und deswegen ist der Vorstoß von Lars Klingbeil insofern nachzuvollziehen, dass er eine europäische Regelung haben möchte. Die Frage ist nur, was ist ein Übergewinn? Wird demnächst der Bäcker, der sein Lieblingsbrötchen, weil er so gut nachgefragt kriegt, anstatt für 1,50 Euro zukünftig für 3 Euro verkauft, dann auch einen Übergewinn bezahlen müssen? Alleine die Definition ist schwierig und deswegen versucht Lars Klingbeil, das europäisch einheitlich zu organisieren, zu definieren. Und das ist die Herausforderung, die jetzt der Finanzminister hat, weil die damalige nationale Übergewinnsteuer beklagt wird.
14: Was plant die Union, um unsere Energieversorgung unabhängiger von Importen zu machen, also der Blick in die Zukunft?
16: Wir wollen und werden weiterhin auf regenerative Energien setzen. Sie wissen, dass wir mit dem Gebäudemodernisierungsgesetz die Grüngasquote und Biotreppe eingeführt haben. Das heißt also Biomethanherstellung hier vor Ort. Hier haben wir in Mitteldeutschland nicht nur mit Verbio einen der größten Hersteller von Biomethan, sondern auch von regenerativen Energien, die im Chemiedreieck benötigt werden, die in Mitteldeutschland sitzen. Wir werden weiterhin den Ausbau von PV-Anlagen und Windkraftanlagen im Einklang mit der Bevölkerung in Thüringen, Sachsen und Sachsen-Anhalt voranbringen und wollen natürlich weiterhin die Möglichkeit schaffen, mit Batteriespeichern auch den Strom zu speichern, mit Pumpspeicherkraftwerken, die in Thüringen demnächst auch neu und erneuert werden, weiterhin auch die Energie zu speichern und dann zu bringen, wenn die Sonne nicht scheint und der Wind nicht weht. Den Weg gehen wir kontinuierlich ohne Scheuklappen weiter, um uns unabhängig von fossilen Energieimporten zu machen.
14: Sagt Sepp Müller, stellvertretender Vorsitzender der CDU-CSU-Bundestagsfraktion und Teil der Taskforce Wirtschaftliche Auswirkungen des Iran-Krieges. Vielen Dank für Ihre Zeit.
16: Danke Ihnen, Frau Böttcher.
14: Um 6:53 Uhr in Sachsen-Anhalt nimmt rassistische und antisemitische Gewalt zu. Das registrieren verschiedene Beratungsstellen für die erste Jahreshälfte. Dabei geht es um Übergriffe, Mobbing und Beleidigungen in ganz unterschiedlichen Lebensbereichen, zum Beispiel in der Schule oder bei der Arbeit. Deshalb fordern die Beratungsstellen mehr Schutz von Betroffenen. Sachsen-Anhalt-Korrespondentin Doreen Jonas.
5: Dieser Alarm war nicht geplant. Eine passendere Akustik aber hätte es kaum geben können. Zur Halbjahresbilanz verschiedener Beratungsstellen, zu der das Landesnetzwerk der Migrantenorganisationen Sachsen-Anhalt, kurz LAMSA, eingeladen hatte.
18: 2017 hatten wir 48 Fälle, 2020 54 Fälle, 2021 57. Es war immer so 60, 50 Fälle. Aber seit dem Anschlag, seitdem spüren wir und dokumentieren wir einen stabilen Anstieg von Vorfällen.
5: Beschreibt Aras Badre von der Beratungsstelle Endknoten. Das Attentat auf den Weihnachtsmarkt in Magdeburg 2024, das gilt für die migrantische Gemeinschaft als Zäsur. Im ersten Halbjahr, so Badre, habe das Fallaufkommen bei 67 gelegen. Im gesamten Vorjahr seien es 81 gewesen. Ähnlich hört sich diese Entwicklung an bei der Beratungsstelle bei antisemitischer Gewalt und Diskriminierung OFEC, bei der mobilen Opferberatung und auch bei der Antidiskriminierungsstelle Sachsen-Anhalt. Dort arbeitet Janine Weigands als Projektleiterin. 87 Meldungen verzeichnete sie im ersten Halbjahr. Mit Blick auf die reinen Zahlen sagt sie,
19: dass die Zahlen, die uns gemeldet werden, natürlich nur die Spitze des Eisbergs sind. Viele Menschen trauen sich nicht, sich zu melden. Aber hinter jedem Fall, den wir erfassen, steht ein Mensch mit einer individuellen Erfahrung. Und die ist häufig stellvertretend für viele andere, weitere, die eben nicht gemeldet werden.
5: Elisa Kirova von OFEC beschreibt,

0: derzeit 116 aktive Beratungsfälle. Einige von ihnen würden schon sehr lange laufen. Neu hinzugekommen seien 40. Es geht um Gewalttaten wie Körperverletzung, Bedrohung, Brandstiftung, Raub, aber auch versuchte Tötung in 5 Fällen.
1: Die versuchten Tötungen stehen alle im Kontext des Anschlagsgeschehens von Halle und Widersdorf in 2019. Und ich finde, daran zeigt sich auch, wie langfristig diese Beratungsarbeit stattfindet. Auch 7 Jahre nach diesem Anschlagsgeschehen braucht es weiterhin solidarische Unterstützung der Betroffenen und ihrer Angehörigen.
0: Alle 4 Beratungsstellen fordern neben einer starken Zivilgesellschaft und politischer Bildung eine stabile Finanzierung, um Opfern von rassistischer, antisemitischer oder auch queerfeindlicher Gewalt verlässlich zur Seite zu stehen. Mit Blick auf die aktuellen Umfragen gibt es, so Aras Badre,
2: die große Angst, dass wir diese Arbeit nicht mehr machen können. Viele aus der migrantischen Community berichten uns im Alltag, wie sie große Ängste haben, wie sie schon Pläne haben, dass sie Sachsen-Anhalt verlassen. Manche haben es schon verlassen seit dem letzten Jahr. Also weil die Stimmung ist, es ist die stabile Anfeindung. Ne? Unsere Kommunikation mit Menschen zeigt, es wird noch viele Sachsen-Anhalt verlassen, wenn die AfD in die Macht kommt.
0: So oder so, die Beratungsstellen jedenfalls wollen auch weiterhin bereit sein.
3: Der Beitrag von Doreen Jonas. Kurz vor 7 haben wir es. Wir schauen aufs Wetter, machen das mit Diana Weise. Hier in Leipzig ein wunderschöner Sonnenaufgang mit teilweise rosa Wölkchen, aber nicht überall sieht man die Sonne im Sendegebiet, oder?
4: Da gibt es in Thüringen und Sachsen durchaus ein paar Ecken. Da sind die Wolken dichter, gerade so Richtung Oberlausitz, aber auch im Vogtland. Und im Wartburgkreis überwiegen sogar die Wolken, während es weiter nördlich noch Hochdruckeinfluss gibt. Also Sachsen-Anhalt hat reichlich Sonne heute auch tagsüber. Und da ist es relativ kalt noch im Norden. 6 Grad in Seehausen gibt es da zum Beispiel nur im Moment. Aber am Nachmittag dann sommerlich warme 26 Grad. Während in Thüringen und Sachsen die Wolken auch tagsüber überwiegen, da eher so 21 bis 24 Grad am Nachmittag. Und so langsam kommen dann Richtung Abend auch Regenwolken dazu. Von der Rhön, vom Vogtland her breiten die sich aus und werden in der Nacht dann auch den Süden Sachsen-Anhalts erreichen.
3: Und was macht das alles mit unseren Nachttemperaturen?
4: Die nächste Nacht ist mit Wolken nicht so kühl, also so eher um die 15 Grad, nur im Norden 10 Grad, weil da weniger Wolken sind. Und morgen tagsüber werden die Temperaturen ähnlich wie heute sein. Wir starten mit Regenschauern, aber dann gibt es auch immer mal Sonnenschein.
3: Sommer also noch nicht vorbei, Diana Weise?
4: Nein, am Donnerstag ist er wieder überall da mit 25 bis 30 Grad.
3: Dankeschön.
5: Hallo, ich bin Anja, ich komme aus Bevertal. Ich finde das halt schön, dass ihr euch mit den Hörern auch auseinandersetzt, dass ihr auch da sehr interessiert seid an tollen Geschichten. Ich finde, dass ihr sehr glaubwürdig seid, weil ihr euch halt alles anhört von den Menschen. Das ist dann immer sehr schön zu hören, was so in Sachsen-Anhalt los ist.
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3: Wie halten Sie es denn mit dem Trinkgeld? In Restaurants wahrscheinlich selbstverständlich, aber wenn ich beim Bäcker mit Karte zahle und mir direkt vorgeschlagen wird, ob ich 10% oder 15% obendrauf packe?
7: Also ich gebe da am liebsten gar kein Trinkgeld, weil mich das so, naja, verunsichert und irgendwie finde ich es auch komisch, dreist.
8: In so Läden, wo es nicht so üblich ist, dass man Trinkgeld gibt, da finde ich es ein bisschen komisch.
3: Und wo klickt man diesen Vorschlag überhaupt weg? Was raten Verbraucherschützer? Ein Thema in der kommenden halben Stunde.
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10: Um 7 Uhr mit Rio Takeda. In der Nähe des Flughafens Leipzig-Halle ist vor 1,5 Wochen eine weitere Drohne entdeckt worden. Nach Informationen von WDR, NDR und Süddeutscher Zeitung lag sie auf einem Feld in Kabelskital. Rechercheleiter Jörg Diehl sagte dem MDR, vor Ort hätten Kriminaltechniker 50 Gramm des militärischen Sprengstoffs Hexogen gefunden. Hinweise auf die Täter gäbe es noch nicht. Die Drohne werde inzwischen beim Bundeskriminalamt in Wiesbaden untersucht. In Leipzig-Halle war Anfang des Monats eine erste Sprengstoffdrohne entdeckt worden. Ein zweites Flugobjekt hatte ein durchstartendes Frachtflugzeug beschädigt. Die Bundesregierung will ab heute wichtige Weichen für die Zukunft stellen. Sie trifft sich dazu erstmals in neuer Besetzung auf Schloss Neu-Hardenberg bei Berlin. Bei der zweitägigen Klausur soll es

0: Vor allem darum gehen, wie die deutsche Wirtschaft wieder konkurrenzfähig wird. Verbände und Konzerne drängen auf flexible Höchstarbeitszeiten sowie niedrigere Energiekosten und Sozialabgaben. Der CDU-Arbeitnehmerflügel warnte vor einer sozialen Schieflage. Vorsitzender Dennis Radke sagte, Reformen müssten sein, aber auch fair. Die Betriebsratschefin von Volkswagen, Daniela Cavallo, hat sich noch einmal klar gegen Entlassungen und Werksschließungen ausgesprochen. Nach einem Treffen mit Niedersachsens Ministerpräsident Olaf Lies sagte sie am Abend, das sei keine Option. Die Arbeitnehmerseite erwarte eine Vorwärtsstrategie. Bei VW beginnt heute eine Serie von außerordentlichen Betriebsversammlungen. Die Belegschaft erwartet Klarheit über die angekündigten Sparmaßnahmen. Den Auftakt machen Wolfsburg und Braunschweig. Morgen wird Konzernchef Oliver Blume in Zwickau erwartet. Die Deutsche Gesellschaft für Kinder- und Jugendmedizin beklagt, dass der Nachwuchs in der Kinderkrankenpflege fehlt. Sie fordert deshalb eine bessere Ausbildung. Seit 2020 ist die Kinderkrankenpflege keine eigenständige Ausbildung mehr, sondern nur noch Teil einer allgemeinen Pflegeausbildung. Der Generalsekretär der Gesellschaft, Burkhard Rodeck, sagte dem MDR, das habe zu Personalmangel geführt. Ältere Pfleger würden nicht mehr adäquat ersetzt. Junge Leute würden in andere Berufe ausweichen, in denen man mit Kindern arbeite. Der Hallesche FC ist in der ersten Runde des DFB-Pokals ausgeschieden. Die Sachsen-Anhalter unterlagen Bundesligist Schalke mit 2:5 nach Verlängerung. Das waren die Nachrichten. Das Wetter mit den Temperaturen von 7 Uhr, Brockennebel 8 Grad, Chemnitz wolkig 11, Dresden wolkig 13, Eisenach wolkig 11 Grad, Erfurt wolkig 11, Fichtelberg bedeckt 7, Gera wolkig 12, Görlitz wolkig 12 Grad, Halle meldet 11 Grad, Leipzig wolkig 11, Magdeburg sonnig 9 und Meiningen wolkig 13 Grad. Heute im Norden Sachsen-Anhalts heiter, sonst locker bis stark bewölkt und von Südwesten her vor allem in Thüringen und Sachsen allmählich Regen. Höchstwerte 21 bis 26 Grad, schwacher bis mäßiger Ostwind. Morgen anfangs viele Wolken und Regen, im Tagesverlauf nachlassend und gelegentlich Sonne. Höchstwerte 19 bis 24, in der Altmark bis 26 Grad. Am Donnerstag nach Nebel meist heiter und trocken bis 30 Grad. MDR, Verkehrsdienst, A2 Richtung Hannover zwischen Irxleben und Alsleben, 6 Kilometer Stau und stockend an einer Baustelle, plus 30 Minuten. Vorsicht auf der A9 Richtung Berlin zwischen Niemeck und Brück, eine Metallstange auf der mittleren Fahrspur. Und B281 Saalfeld-Triptis zwischen den Abzweigen Oberwellenborn und Birkicht schließt die Bahnschranke nicht mehr. Geblitzt wird auf der A38 Richtung Göttingen in Höhe 3 Kalle Süd. Soweit der MDR Verkehrsdienst, die Zeit 7.04 Uhr.
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2: Mit Susanne Böttcher, kommen Sie gut in diesen Dienstag. 3 Wochen ist es her, da wurde am Flughafen Leipzig-Halle zwischen ukrainischen Frachtmaschinen eine Sprengstoffdrohne entdeckt. Die Bundesanwaltschaft sprach von einem schwerwiegenden Angriff auf Transport- und Logistikinfrastruktur in Deutschland. Und dieser Angriff könnte noch größer geplant gewesen sein. Das legen Recherchen von NDR, WDR und Süddeutscher Zeitung nahe. Mit Jörg Diehl, dem Leiter der Recherchekooperation, konnte ich über die Ergebnisse sprechen.
3: Guten Morgen.
2: Ja, wir haben es schon in den Nachrichten gehört, es gab wohl eine weitere Drohne. Was ist zu ihr bekannt?
3: Ja, unsere Recherchen haben ergeben, dass die Ermittler schon vor gut einer Woche eine weitere Drohne in der Nähe des Leipziger Flughafens entdeckt haben. Und diese Drohne lag auf einem Feld in der Gemeinde Kabelsketal in Sachsen-Anhalt und war nach einer Überprüfung des Geländes von der Polizei entdeckt worden. Und in der Nähe der Drohne, das ist eben besonders spannend, fanden Kriminaltechniker dann etwa 50 Gramm des militärischen Sprengstoffs Hexogen, der sich womöglich von der Drohne gelöst hatte, und die Behörden gehen derzeit davon aus, dass auch diese Drohne also eine Art fliegende Bombe war und wohl gemeinsam mit der bereits auf dem Leipziger Flughafen entdeckten Drohne zum Einsatz kommen sollte.
2: Sie haben es eingegrenzt, militärischer Sprengstoff. Gibt das dadurch Hinweise auf die Täter?
3: Naja, bislang noch nicht, jedenfalls nicht nach unserer Kenntnis. Die Ermittler hoffen natürlich, dass auch diese Drohne ihnen weitere Spuren bescheren wird, dass sich womöglich DNA-Anhaftungen finden oder Fingerabdrücke oder technische Daten, die sie weiterbringen. Und wir erinnern uns, an der auf dem Leipziger Flughafen sichergestellten Drohne hatten sich ja tatsächlich eine DNA-Spur sichern lassen. Insofern ist so ein weiterer potenzieller Spurenträger, wie die Polizei sagt, den man hier unbeschädigt gefunden hat, für die Ermittlungen natürlich ein ganz wichtiger Schritt.
2: Und warum wurde dieser Fund jetzt ein paar Tage geheim gehalten?
3: Ja, es ist tatsächlich schon etwas her, dass diese Drohne gefunden wurde, und in Ermittlungsverfahren ist es ja grundsätzlich so, gerade in solchen aufwendigen und wichtigen, wie der Generalbundesanwalt sie eben führt, dass die Behörden nicht ständig jeden ihrer Erfolge unmittelbar der Öffentlichkeit mitteilen. Das ist nicht vorgesehen und sicherlich auch nicht immer zielführend. Insofern bedurfte es schon unserer intensiven Recherche in den Sicherheitsbehörden, um von diesem Fund überhaupt erst zu erfahren.
2: Das heißt, wie die Ermittler jetzt weiter vorgehen, wissen Sie auch nicht so richtig?
3: Doch, das wissen wir ziemlich genau. Nach unseren Informationen ist diese Drohne nach Wiesbaden gebracht worden, in die Zentrale des Bundeskriminalamts, und wird dort jetzt kriminaltechnisch untersucht. Und die Hoffnung ist eben groß, dass sie weitere Hinweise darauf liefern könnte, wer die Täter waren und was sie genau da in Leipzig im Schilde führten.
2: Sagt Jörg Diehl vom Rechercheteam NDR, WDR und Süddeutscher Zeitung. 7:07, da geht's dem Bürger wie dem Politiker. Der Sommerurlaub ist vorbei. Die Arbeit beginnt wieder. 70 Kilometer vor den Toren Berlins kommt heute das Bundeskabinett zu einer zweitägigen Klausur zusammen. Auf Schloss Neuhardenberg in Brandenburg soll die Wirtschaft im Fokus stehen. Auch die Folgen des Klimawandels will das Kabinett diskutieren. Kanzler Merz hofft dabei auf den Schwung aus der Sommerpause und der Kabinettsumbildung. Dagmar Pepping.
4: Der erste Auftritt von Friedrich Merz nach seinem Urlaub verlief für den Kanzler nicht nur angenehm. Buhrufe und Pfiffe, als der Regierungschef am Samstag das Waldbrandgebiet im nordrhein-westfälischen Hürtgenwald besuchte, um den Einsatzkräften zu danken.
5: Ich lasse mich von denen, die rumschreien, nicht beeindrucken. Ich spreche mit denen, die nicht schreien, sondern ich spreche mit denen, die arbeiten. Ich spreche mit denen, die helfen. Ich spreche mit denen, die im Sinne unseres Gemeinwesens tätig sind.
4: Die Kabinettsklausur im brandenburgischen Schloss Neuhardenberg soll möglichst ohne solche Störaktionen stattfinden. 2 Tage schöne Bilder vor eleganter Kulisse sind das Ziel. Und ein Signal des Aufbruchs nach turbulenten Monaten für den Kanzler und CDU-Vorsitzenden. Der Rücktritt von Unionsfraktionschef Jens Spahn, eine chaotisch wirkende Kabinettsumbildung, miserable Umfragewerte für die Koalition und für Friedrich Merz persönlich. Es gibt Luft nach oben, sagt Nina Waken, die neue Kanzleramtsministerin, die für Merz die Regierungsarbeit koordinieren soll.
6: Man muss die Menschen mitnehmen, man muss gut kommunizieren, man muss ihnen auch erklären, was passiert. Vertrauen ist auch wichtig und es muss jetzt gehandelt werden.
4: Vor allem beim Thema Wirtschaft. Wachstum, Wettbewerbsfähigkeit, Innovation. Darum soll es auf der Klausur gehen, mit einigen neuen Ministern und mit Gästen.
6: Wir haben vom Siemens-Chef bis zu einer jungen Start-up-Unternehmerin, den Handwerkspräsidenten, einige da, mit denen wir über die Situation der deutschen Wirtschaft, über die Rahmenbedingungen, über Erwartungen an die Bundesregierung sprechen wollen.
4: Wie unzufrieden Wirtschaftsvertreter mit der Regierung unter Führung von Friedrich Merz sind, zeigt ein Brandbrief aus der vergangenen Woche. Pünktlich vor der Kabinettsklausur ans Kanzleramt geschickt. Titel: Versprechen einlösen, jetzt handeln. Die Antwort des angeschlagenen Kanzlers: Ich habe verstanden. In einem Zeitungsinterview verweist Merz auf die Reformbeschlüsse, die vor der Sommerpause gefasst wurden. Die müssten so schnell wie möglich umgesetzt werden, um die Wirtschaft zu entlasten. Auf diese Aufgabe werde er das Team einschwören, so Merz. Der klang wie ein Mannschaftskapitän im Abstiegskampf. Zitat: Volle Konzentration darauf, die Augen auf den Ball. Der liegt auf dem Elfmeterpunkt, sagt Tanja Gönner, die Hauptgeschäftsführerin des BDI.
7: Und es wäre jetzt endlich gut, wenn man A antritt zum Elfmeter und B ihn dann auch versenkt. Das Thema ist, er liegt schon länger auf dem Elfmeter, und es wäre jetzt gut, wenn man nicht darüber diskutiert, wer ihn schießt, sondern dass die Mannschaft einen Kapitän hat, hinter dem man steht.
4: Aber auch der Vizekapitän der Regierungsmannschaft steht unter Druck. Lars Klingbeil, der Finanzminister und Vizekanzler von der SPD. Genau wie seine Co-Parteichefin, Arbeitsministerin Bärbel Baas. Angesichts der ebenfalls miserablen Zustimmungswerte für die SPD stehen beide Vorsitzende intern in der Kritik. Gehen die 3 Landtagswahlen im September schief, könnten die Tage von Klingbeil und Baas an der SPD-Spitze gezählt sein. Und bei der CDU von Friedrich Merz würde nach schlechten Wahlergebnissen das Grummeln noch lauter. Die Kabinettsklausur auf Schloss Neu-Hardenberg sollte also mehr als nur schöne Bilder liefern, wenn Merz, Klingbeil und Co. wieder in die Offensive kommen wollen.
8: Der Bericht von Dagmar Pepping. Für Eltern ist das einer der schlimmsten Albträume. Das Kind ist krank oder verletzt, muss in einem Krankenhaus versorgt werden. Und dann vertraut man natürlich darauf, dass der Nachwuchs in den bestmöglichen Händen ist. Auch bei einer Kinderkrankenschwester oder einem Kinderpfleger. Aber die Ausbildung genau für diesen Beruf wurde nach einer Gesetzesänderung abgeschafft. Expertinnen und Experten kritisieren, dass diese Fachkräfte jetzt fehlen. Und viele Kinderkliniken reagieren darauf, so auch in Weimar. Antonia Hirschmann.
9: Schwester Jenny hat Frühdienst in der Kinderklinik in Weimar. Sie will nach dem vierjährigen Alexander sehen.
10: Also, aktiv ist er schon mal. Alexander? Alexander? Kuckuck.
9: Doch der interessiert sich viel mehr für das Mikro. Dass Kinder sich leicht ablenken lassen, kennt Schwester Jenny schon.
11: Bei Kindern muss man sehr viel mehr darauf achten, wie kommunizieren die nonverbal. Vielleicht auch, was vermitteln die Eltern auch, wenn sie es nicht so direkt sagen wollen. Das ist dann schon was man erstmal, naja, wie eine Sprache, die man irgendwie so ein bisschen erlernen muss oder ausbauen muss.
9: Die Arbeit mit Kindern ist herausfordernd und verlangt viel Erfahrung und Zeit. Laut Burkhard Rodeck, dem Generalsekretär der Deutschen Gesellschaft für Kinder- und Jugendmedizin, fehlt es vielen Kinderkliniken aber an erfahrenem Personal. Viele gehen in Rente und es fehlt seiner Ansicht nach an qualifiziertem Nachwuchs.
12: Das heißt also, die Älteren werden nicht mehr so adäquat ersetzt durch die wenigen Jüngeren, die eine entsprechende Qualifikation haben.
9: Der Mangel an qualifiziertem Personal in den Kinderkliniken sei unter anderem die Folge einer Gesetzesänderung, erklärt Experte Rodeck. Mit ihr wurde die klassische Ausbildung zur Kinderkrankenschwester abgeschafft. Statt einer dreijährigen Ausbildung ausschließlich im Bereich Kinderkrankenpflege gibt es nun die generalistische Ausbildung. In dieser steht auch die Pflege erwachsener und alter Menschen auf dem Lehrplan. Die Pflege von Kindern spielt nun nur noch wenige Wochen oder erst im dritten Ausbildungsjahr eine Rolle, als sogenannte Vertiefung. Das schrecke laut Rodeck viele ab.
12: Das bedeutet, wenn diese Möglichkeit genommen wird oder eingeschränkt wird oder erschwert wird, dann werden diese jungen Leute dann eher in andere kindaffine Berufe hineingehen, wie Lehramt, wie Sozialpädagogik, wie viele andere oder Erziehung oder was auch immer, aber jedenfalls, wo sie mit Kindern arbeiten.
9: Für die Kinderklinik in Weimar war die Gesetzesänderung ein Gewinn, erklärt die Leiterin der angeschlossenen Pflegeschule Rosmarie Gunnert.
13: Wir haben uns entschieden, nach dem neuen Gesetz die Vertiefung pädiatrischer Versorgung anzubieten und sind absolut glücklich, dass die Kolleginnen auf Station so kooperativ sind und das gerne mittragen. Und die sind ganz stolz auf die guten Ergebnisse, die manche Auszubildenden dort erwerben und dass sie jetzt ihren Nachwuchs selbst ausbilden können.
9: Experte Burkhard Rodeck übt trotzdem Kritik an der Reform. Nur wenige Pflegeschulen böten die Möglichkeit zur Vertiefung an. Außerdem sei auch die Qualität der Ausbildung nicht mehr auf dem Stand wie vor der Gesetzesänderung. Und es müsse nachqualifiziert werden.
12: Und diese Nachqualifizierung bedeutet, ich brauche Personal, das das dann auch macht, das dann auch finanziert werden muss.
9: Deshalb fordert die Gesellschaft für Kinder- und Jugendmedizin eine stärkere Vertiefung der Ausbildung sowie eine Ausweitung des Angebots, um die Nachfrage künftig decken zu können.
8: Antonia Hirschmann aus Weimar. US-Präsident Donald Trump will die Möglichkeit zur Briefwahl erschweren. Gut 2 Monate vor den Zwischenwahlen zum Kongress hat der oberste Gerichtshof auch grünes Licht gegeben. Der Supreme Court hob damit die Entscheidung eines Bezirksgerichtes auf, dass eine Aussetzung eines entsprechenden Dekrets angeordnet hatte. Frage an unseren Korrespondenten Carsten Kühntopf, worum ging es denn da genau vor Gericht?
14: Präsident Trump ist der Ansicht, dass mithilfe der Briefwahl im großen Stil betrogen wird. Im März hat er deshalb eine Exekutivanordnung unterschrieben, um die Regeln für die Briefwahl zu verschärfen. Trumps Endziel geht aber darüber hinaus. Er will letztlich dafür sorgen, dass Briefwahl nur noch in Ausnahmefällen erlaubt wird. Gemäß dieser Anordnung vom März nun soll Trumps Regierung den Bundesstaaten jeweils eine Liste vorlegen. Dort sollen diejenigen verzeichnet sein, die wahlberechtigt sind. Und die Post, USPS, soll dann dafür sorgen, dass sie nur die Wahlunterlagen für diesen Personenkreis befördert. Was Trump also will, ist dies: Seine Regierung soll entscheiden, wer wählen darf und wer nicht. Dagegen haben 23 Bundesstaaten und der District of Columbia geklagt und von unteren Instanzen Recht bekommen. Die Kläger argumentierten unter anderem, dass es nicht der Bundesregierung zusteht, Wahlen zu organisieren, sondern dass laut der Verfassung die Bundesstaaten bzw. der Kongress dafür zuständig sind.
8: Soweit die Information aus Washington von Carsten Kühntop. 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Top-Thema zur Stunde ist dieses. Nach dem Anschlagversuch vor 3 Wochen haben Behörden am Leipziger Flughafen noch eine weitere Drohne entdeckt. Dazu möglicherweise militärischen Sprengstoff. Details dazu in den Nachrichten 7:30. Und was heute noch wichtig wird, verrät Ryo Takeda.
0: Das Bundesarbeitsgericht in Erfurt verhandelt heute über den Anspruch auf Altersteilzeit. Im vorliegenden Fall verlangt ein langjähriger Mitarbeiter den Abschluss eines entsprechenden Vertrags. Streitpunkt ist, ob der Betrieb durch zu viele gleichzeitige Altersteilzeitfälle überfordert ist. In München entscheidet heute eine Jury darüber, welcher deutsche Film möglicherweise ins Rennen um einen Oscar geht. Wie die Organisation German Film mitteilte, stehen 11 Produktionen zur Auswahl, darunter die Literaturverfilmung Ach, diese Lücke, diese entsetzliche Lücke und das Justizdrama Staatsschutz. In Nordhausen wird am Vormittag der Grundstein für ein großes Neubauprojekt gelegt. Die städtische Wohnungsbaugesellschaft will ein Gebäude mit insgesamt 24 Wohnungen bauen. Dieses wird in serieller Bauweise errichtet. Die Teile werden also vorgefertigt und vor Ort nur zusammengesetzt. Das Wetter. Heute gebietsweise heiter, von Südwesten her zunehmend Wolken und später auch Regen, 21 bis 26 Grad. Morgen nachlassender Regen und Auflockerungen mit Sonne, 19 bis 26 Grad. MDR, aktuell Verkehrsdienst, A2 Richtung Hannover zwischen Irxleben und Alsleben, 6 Kilometer Stau und stockend an einer Baustelle, plus 30 Minuten. Und B281 Saalfeld-Triptis zwischen den Abzweigen Oberwellenborn und Birkicht schließt die Bahnschranke nicht mehr. Geblitzt wird auf der 38 Richtung Göttingen in Höhe 3 Kalle Süd. Soweit der MDR aktuell Verkehrsdienst, die Zeit 7.17 Uhr.
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8: An diesem 25. August 2026, das heißt auch, es sind noch 12 Tage bis zur Landtagswahl in Sachsen-Anhalt. Also keine 2 Wochen für die Parteien, um Wählerinnen und Wähler zu überzeugen oder vielleicht sogar umzustimmen. Aber was kann man da jetzt strategisch noch ausrichten, um am 6. September eine möglichst große Zahl vor dem Prozentzeichen zu sehen? Wir fragen nach bei Politikwissenschaftlerin Dr. Julia Reuschenbach von der Uni Hamburg. Guten Morgen.
15: Guten Morgen, Frau Böttcher.
8: Ja, was ist denn in knapp 2 Wochen noch möglich, gerade weil ja etwa jeder oder jede 10. noch unentschlossen ist?
15: Ja, im Grunde, Sie sagen es schon, es ist eine ganze Menge möglich. Also wir wissen tatsächlich aus der Wahlforschung, dass viele Menschen ihre Wahlentscheidung erst sehr kurz vor dem Wahltag treffen. Wir wissen auch, dass das, was wir Parteibindungen nennen, in den letzten Jahren zurückgegangen sind. Also dass Menschen sich nicht mehr so sicher an eine Partei gebunden fühlen. Und das erhöht natürlich die Möglichkeit, dass sie vielleicht wechselbereit sind zu anderen Parteien. Und wir wissen auch, dass ganz viele Menschen, was jetzt in Sachsen-Anhalt tatsächlich nicht so wahrscheinlich ist, also die Zahl wird nicht so groß sein, erst kurz vor der Wahl überhaupt wahrnehmen, dass Wahl ist. Ne? Also wenn die Wahlbenachrichtigung in den Briefkasten flattert zum Beispiel. Und das ist natürlich dann auch die Gelegenheit für die Parteien zu sagen, jetzt muss man nochmal alles in die Waagschale werfen, weil tatsächlich in dieser Zeit ganz viele Menschen ihre Wahlentscheidung erst treffen.
8: Sie sprechen es an, in die Waagschale werfen. Was heißt denn das? Geht man da jetzt lieber auf Nummer sicher oder hebt man sich für diese letzten Tage noch so ein Ass auf, dass man irgendwann mal in den Ärmel gepackt hat?
15: Also ganz typisch ist natürlich, dass Parteien versuchen, ihre Stammwählerinnen und Stammwähler zu mobilisieren, also von die Menschen, von denen sie ziemlich sicher sind, dass sie von denen auch gewählt werden. Seltener versucht man es mit Experimenten, also nochmal dahin zu gehen, wo man vielleicht typischerweise gar nicht gewählt wird. Aber jetzt haben wir natürlich eine besondere Situation in Sachsen-Anhalt mit der potenziellen absoluten Mehrheit, die die AfD erringen könnte und natürlich der Tatsache, dass diese Wahl ganz sicher an der 5%-Hürde entschieden wird. Das haben wir auch nicht jedes Mal, wenn Landtagswahlen stattfinden. Insofern werden gerade die kleinen Parteien, also SPD, Grüne, FDP, BSW, alle, die um die 5%-Hürde herumtanzen, momentan in den Umfragen, natürlich nochmal ganz besonders versuchen, unentschlossene Nichtwählerinnen und Nichtwähler zu erreichen, weil es eben nicht nur darum gehen kann, den anderen Parteien etwas wegzunehmen, weil dann verteilt es sich ja schließlich nur anders, sondern es muss eben darum gehen, so gesehen den Kuchen der Stimmen zu vergrößern. Und das ist für die jetzt auf jeden Fall nochmal eine ganz besondere Aufgabe.
8: Bei den Zahlen, die Sie nennen, handelt es sich ja um Prognosen. Als Politikwissenschaftlerin, haben Sie denn Beispiele, bei denen eben diese Prognosen so gar nicht am Ende mit den Wahlergebnissen übereinstimmten?
15: Naja, so gar nicht ist immer relativ, also so völlig daneben liegen die Demoskopen tatsächlich nicht so häufig. Man kann natürlich gleich in Sachsen-Anhalt bleiben und an die Wahl 2021, an die letzte Landtagswahl zurückdenken, wo tatsächlich die Umfragen ein viel knapperes Rennen vorhergesagt haben im Vorfeld zwischen damals auch CDU und AfD, als es schlussendlich ausging. Und dann hat am Ende die CDU ja die Wahl sehr deutlich doch nochmal für sich entscheiden können. Aber was wir natürlich immer haben, wenn es um Umfragen vor den Wahlen geht, sind zwei Dinge, nämlich zum einen eine Fehlertoleranz, also dass so eine Umfrage natürlich nie genau in den Prozenten ist, sondern immer einen gewissen Korridor hat, in dem sie sich bewegt. Und das ist eben gerade, wenn es um die 5%-Hürde geht, total wichtig, weil die ja genau das sozusagen ausmacht, nämlich kommt man rein oder kommt man nicht rein. Und wir haben sogenannte soziale Erwünschtheiten, also dass Menschen in solchen Befragungen andere Parteien nennen als die, die sie tatsächlich wählen, weil sie glauben, dass das sozusagen eher das ist, was gehört werden will und man sich dann keinen Fragen aussetzen muss. Das heißt schlussendlich, alle diese Umfragen haben immer bis zum Wahltag hin eine Restunsicherheit und dessen sollten wir, aber auch die Parteien uns immer bewusst sein.
8: Die AfD macht ja vor allem in den sozialen Medien viel Werbung für sich, holt jüngere Leute damit ab. Haben aus Ihrer Sicht Parteien wie die CDU, SPD, Linke, Grüne, FDP und das BSW auf diesem Gebiet aufgeholt?
15: Also ganz generell, auch wenn wir uns die Bundespolitik anschauen, würde ich sagen, ja, da passiert unglaublich viel in den letzten Jahren. Aber der Vorteil oder der Vorsprung der AfD, dadurch, dass sie tatsächlich seit Beginn an im Grunde nahezu ihrer Parteigründung dieses Feld sehr stark bespielt hat, der ist weiterhin da. Und er wird auch von den Algorithmen der Plattformen begünstigt, weil eben reißerische, skandalisierende und empörende Inhalte von diesen Plattformen bevorteilt werden. Und deswegen ist es auch wenig überraschend, dass wir sehen, dass die zweite Partei, die dort am ehesten Aufmerksamkeit auf sich ziehen kann, die Linke ist. Also im Grunde die im Parteienspektrum sozusagen Gegenspielerin der AfD auf der anderen Seite des Parteienspektrums, die zum Beispiel in Berlin, wo ja auch gewählt wird, sehr stark momentan auch über Social-Media-Kampagnen Menschen bewegen kann. Und für die Parteien der Mitte, die also eher auf ausgleichende Inhalte, auf Kompromisse, nicht auf so absolute Positionen setzen, ist da zwar was drin, auch das können wir nachweisen in der Forschung, aber es ist für sie schwerer und ich würde auch sagen, letztlich sehen wir, sie tun sich auch schwerer dort.
8: Abschließende Frage, Social Media ja das eine, aber klassische Berichterstattung das andere. Wie wichtig sind denn journalistische Angebote für Wählerinnen und Wähler, wenn zum Beispiel unkritische Podcasts mehr Reichweite generieren?
15: Ja, das ist ein ganz großes Problem, eine große Herausforderung auch für die Informiertheit inzwischen und es wird sicherlich in der Zukunft noch mehr werden. Wir wissen, dass generell Berichterstattung die Frage, wie Menschen Wahlkämpfe wahrnehmen, total beeinflusst. Ich will nur ein Beispiel nennen, sowas wie TV-Duelle können wir sehr schön aus der Forschung zeigen, wie viele Menschen das als Informationsquelle nutzen, um sich vor den Wahlen für ihre Wahlentscheidungen nochmal Informationen zu holen. Und wenn sich jetzt da was verschiebt, dann ist natürlich die Frage, wie kuratiert kann sowas sein? Und kuratiert heißt natürlich nicht an der Stelle sozusagen, wer wird da irgendwie befragt oder nicht gefragt, sondern wie wird gefragt? Also wie kritisch wird nachgefragt? Werden alle gleichermaßen in die Mangel genommen? Und geht es wirklich auch um ihre Inhalte? Denn am Ende, und gerade für Sachsen-Anhalt, darüber reden wir ja, geht es ja darum, dass für Sachsen-Anhalt gewählt wird. Nicht für die Bundespolitik, nicht was zu Themen, die im Grunde nur in der Bundespolitik entschieden werden. Und das müssten im Idealfall solche Angebote, solche Podcasts auch leisten können. Ich glaube, wir werden da in den nächsten Jahren eine große Debatte darüber bekommen, was ist eigentlich journalistische Berichterstattung und was nicht.
8: Die Einschätzungen von Politikwissenschaftlerin Dr. Julia Reuschenbach. Vielen Dank für Ihre Zeit.
15: Ich danke Ihnen.
8: 7:05, wir schauen schon mal auf den Feierabend, vielleicht einen Besuch im Café oder im Restaurant. Sie wollen digital zahlen und dann taucht auf dem Kartenterminal plötzlich diese Frage auf. Wollen Sie 15 oder 15% Trinkgeld geben? Viele tippen dann schnell auf einen der Knöpfe, fragen sich hinterher, ob sie mehr gegeben haben, als sie eigentlich wollten. Die Praxis mit den Trinkgeldoptionen wird kritisiert und zwar von Verbraucherschützern. Elske Beckmann.
16: Trinkgeld geben dauert oft nur ein paar Sekunden. Trotzdem sind viele verunsichert oder überfordert. Wie viel gebe ich? Gebe ich überhaupt etwas? Da könnte die Auswahl per Knopfdruck bei der Kartenzahlung die Situation eigentlich erleichtern. Wenn man dann aber nur ein wenig aufrunden wollte oder gar nichts geben will, wird es kompliziert. Wo steht er denn jetzt, der Button für kein Trinkgeld? Und sieht die Person hinter der Kasse eigentlich, wie ich mich entscheide? Eine kleine MDR Aktuell-Umfrage in Leipzig zeigt, viele sind davon genervt.
17: Das finde ich immer sehr unangenehm. Und ich ziehe mich da auch immer gerne aus der Affäre und tue so, als ob ich das nicht gesehen hätte.
18: Ja, finde ich schwierig, dann mich da im Angesicht des Verkäufers oder der Verkäuferin entscheiden zu müssen.
19: Also ich entscheide halt lieber selber. 10% finde ich manchmal ganz schön viel.
16: Kritik kommt auch vom Bundesverband der Verbraucherzentrale. Der bemängelt vor allem die unterschiedlichen Kacheln auf dem Bildschirm vom Kartenlesegerät. Die Trinkgeldauswahl ist deutlich hervorgehoben, die Option kein Trinkgeld dagegen erscheint klein am unteren Rand. Der Verband hat dazu eine Umfrage in Auftrag gegeben. Das Ergebnis? 53% der Kundinnen und Kunden fühlt sich zum Trinkgeldgeben gedrängt. Felix Medmann vom Verbraucherzentrale Bundesverband fordert deshalb mehr Transparenz.
20: Die Auswahlmöglichkeiten müssen gleichberechtigt nebeneinander stehen. Das würde schon reichen, finde ich. Da muss dann eben die Möglichkeit, kein Trinkgeld zu geben, genauso leicht auswählbar sein wie 5, 10 oder 15% oder 20 noch.
16: Der Verbraucherzentrale Bundesverband spricht von einem manipulativen Design. MDR Aktuell hat dazu auch beim Hotel- und Gaststättenverband DEHOGA nachgefragt. Ein Interview wollte der Branchenverband nicht geben, dafür aber eine schriftliche Antwort. Die digitalen Funktionen, heißt es darin, erleichterten den Gästen das Trinkgeld geben. Auch dann, wenn kein Bargeld verfügbar ist. Dabei sei gerade Bargeld oft die bessere Alternative, sagt Uwe Ledwig, Vorsitzender der Gewerkschaft Nahrung und Genuss Gaststätten im Landesbezirk Ost.
21: Wer sagt denn, dass dieses Trinkgeld, was man da eintippt, tatsächlich bei denen ankommt, die den Service leisten? Deshalb zahle nicht selten, sondern sehr häufig mit Karte, aber mein Trinkgeld gebe ich bar.
16: Die Verbraucherzentralen hoffen jetzt auf die Europäische Kommission. Die will Mitte November einen Vorschlag für einen Digital Fairness Act auf den Tisch legen. Der soll die Verbraucherrechte im digitalen Alltag stärken, auch beim Umgang mit digitalen Trinkgeldoptionen.
8: Ein Beitrag von Elske Beckmann und André Seifert. Kurz vor 7:30 ist es. Diana Weise, auch irritiert von Trinkgeldangaben auf dem Kartenzahlungsgerät?
22: Also ich habe es noch nicht gesehen, aber ja, überlege ich schon, wo man das dann gibt und wo nicht.
8: Ja. Fürs Wetter würdest du da heute Trinkgeld geben?
22: Ja, das ist eigentlich schon recht schön, denn wir haben es mit viel Sonnenschein in Sachsen-Anhalt zu tun. In Thüringen und Sachsen, da ist es nicht mehr ganz so sonnig. Ja, da sind die Wolken schon immer mal auch größer und verdecken die Sonne. Aber noch ist es trocken. Kühl ist es vor allem dort, wo wir eben keine Wolken sehen, mit durchaus erstmal 7 Grad nur in Diesdorf. Aber hier werden es noch 26 Grad am Nachmittag, also im Norden Sachsen-Anhalts wird es am wärmsten. Sonst erwarten wir 21 bis 25 Grad und so langsam, so Richtung Abend, kommt dann von Süden her auch Regen mit dazu.
8: Und trotzdem fühlt es sich ja gerade morgens schon ein bisschen herbstlich an. Zeigt sich da auch der ein oder andere Wind?
22: Da haben wir es heute mit Ostwind zu tun. Vor allem auf dem Brocken derzeit mit stürmischen Böen. Ansonsten durchaus auch mit ein paar starken Böen. Also da raschelt das Laub, was schon runtergefallen ist, schon so ein bisschen. Der Wind dreht dann aber auf südliche Richtung und bringt ab Donnerstag mal sehr warme Luft mit. Morgen hält sich's noch in Grenzen, weil wir auch erstmal mit Regen starten. Aber die Sonne kommt dann wieder raus bei 19 bis 26 Grad.
8: Und obacht auch jetzt schon, wenn man unter Kastanien parkt. Danke, Diana Weise. Eine tröstende Umarmung geht an dieser Stelle raus, zumindest imaginär, für alle, die es mit dem Halleschen FC halten. Der Viertligist hat ja Schalke im DFB-Pokal lange in Schach gehalten, aber Robert Schröder?
2: Ja, ist ein bisschen bitter, weil das Ergebnis schon sehr, sehr derb aussieht jetzt hinten raus. Ich glaube, das spiegelt nicht die Energie und die Leistung der Mannschaft wider.
8: Ja, das sagt der HFC-Trainer. Details dazu im Sport in 10 Minuten. Und wir schauen noch auf die Spritpreise in einer Viertelstunde. Welche Ideen gibt es denn da, damit die Preise runtergehen?
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0: Um 7.30 Uhr mit Rio Takeda. In der Nähe des Flughafens Leipzig-Halle ist vor anderthalb Wochen eine weitere Drohne entdeckt worden. Nach Informationen von WDR, NDR und Süddeutscher Zeitung lag sie auf einem Feld in Kabelskital. Vor Ort hätten die Ermittler auch 50 Gramm einer Substanz gefunden, bei der es sich um den militärischen Sprengstoff Hexogen handeln könnte. Rechercheleiter Jörg Diehl sagte dem MDR, Hinweise auf die Täter gebe es noch nicht. Die Drohne werde nun vom Bundeskriminalamt in Wiesbaden untersucht. Auf dem Flughafen Leipzig-Halle war Anfang des Monats eine Sprengstoffdrohne in der Nähe einer ukrainischen Antonov-Frachtmaschine entdeckt worden. Ein zweites Flugobjekt hatte ein durchstartendes Frachtflugzeug beschädigt. Auf Schloss Neu-Hardenberg bei Berlin will die Bundesregierung ab heute Weichen für die Zukunft stellen. Bei der zweitägigen Klausur soll es vor allem darum gehen, wie die deutsche Wirtschaft wieder konkurrenzfähig wird. Verbände und Konzerne drängen auf flexible Höchstarbeitszeiten sowie niedrigere Energiekosten und Sozialabgaben. Auch das Thema Hitzeschutz soll besprochen werden. Die SPD-Minister wollen dazu das Grundgesetz ändern, die Union ist dagegen. Unionsfraktionsvize Sepp Müller hat den Weg Polens für günstige Kraftstoffpreise als falsch bezeichnet. Warschau subventioniert Benzin und Diesel, plant dafür aber höhere Steuern für große Energieversorger und Kraftstoffunternehmen. Müller sagte dem MDR, Unternehmen, die eine fast Verdopplung der Steuern nicht akzeptierten, lade er ein, sich in Deutschland niederzulassen. Hier würden Steuern gesenkt, weil Arbeitsplätze entstehen sollten. Die USA haben angekündigt, Sanktionen gegen den Iran auszuweiten. US-Finanzminister Scott Bessent sagte, die Maßnahmen zielten darauf ab, potenzielle Einnahmequellen Teherans zu unterbinden. Demnach sollen Unternehmen und Länder bestraft werden, die weiter Geschäfte mit dem Iran betreiben. Der Fokus der Sanktionen liege auf digitalen Vermögenswerten, Technologie, Gold sowie Luft- und Schifffahrt. Größte Handelspartner des Iran sind derzeit China, die Vereinigten Arabischen Emirate und die Türkei. Vom Flughafen Leipzig-Halle ist in der Nacht ein weiterer Abschiebeflug nach Afghanistan gestartet. An Bord sollen rund 30 Afghanen gewesen sein. Offizielle Angaben zur Anzahl der abgeschobenen Menschen und aus welchen Bundesländern sie kamen, wurden nicht gemacht. Am Flughafen demonstrierten rund 40 Menschen gegen die Abschiebungen. Das waren die Nachrichten. Das Wetter mit den Temperaturen von 7 Uhr. Atern sonnig 11 Grad, Dresden wolkig 14, Eisenach leicht bewölkt 11, Erfurt wolkig 10 Grad, Gardelegen sonnig 6, Hoyerswerda wolkig 13, Magdeburg sonnig 9, Neuhaus am Rennweg bedeckt 9 Grad, Oschatz wolkig 11, Plauen bedeckt 12, Wernigerode sonnig 7 und Lutherstadt-Wittenberg meldet 12 Grad. Heute im Norden Sachsen-Anhalts heiter, sonst locker bis stark bewölkt und von Südwesten her vor allem in Thüringen und Sachsen allmählich Regen. Höchstwerte 21 bis 26 Grad, schwacher bis mäßiger Ostwind. Morgen anfangs viele Wolken und Regen, im Tagesverlauf nachlassend und gelegentlich Sonne. Höchstwerte 19 bis 24, in der Altmark bis 26 Grad. Am Donnerstag nach Nebel meist heiter und trocken bis 30 Grad. MDR aktuell Verkehrsdienst, A2 Richtung Hannover zwischen Irxleben und Alsleben, 8 Kilometer Stau und stockend an einer Baustelle, plus 30 Minuten. A4 Görlitz Richtung Dresden zwischen Kodersdorf und Niederseifersdorf, 8 Kilometer stockender Verkehr, plus 15 Minuten. Und die B281 Saalfeld Triptis zwischen den Abzweigen Oberwellenborn und Birkicht schließt die Bahnschranke nicht mehr. Geblitzt wird auf der A38 Richtung Göttingen in Höhe 3 Kalle Süd. Soweit der MDR aktuell Verkehrsdienst. Die Zeit 7.34 Uhr.
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8: Mit Susanne Böttcher, guten Morgen. Die Sommerpause im politischen Berlin ist vorbei. Jetzt geht's für die Politikerinnen und Politiker wieder an die Arbeit. Und da ist viel zu tun. Um alle wichtigen Themen zu besprechen, trifft sich das Bundeskabinett ab heute zu einer zweitägigen Klausur in Neu-Hardenberg. Hören Sie dazu die verschiedenen Meinungen in unserer Medienschau.
3: Für die Zukunft Deutschlands blickt das Straubinger Tagblatt erst einmal zurück. Der frühere SPD-Kanzler Gerhard Schröder hat sich bei vielen Bürgern und Genossen unbeliebt gemacht und den Deutschen einiges zugemutet. Doch seiner Agenda ist es letztlich zu verdanken, dass die Bundesrepublik heute nicht noch tiefer in der Krise steckt. Reformpolitik braucht Klarheit über Ziele und Mut zur Zumutung. Wird jeder Reformansatz, wie in der Rentenpolitik, aus Angst vor den Wählern und der eigenen Basis gleich wieder zerredet und aufgeweicht, kommt Deutschland nicht vom Fleck, während die politischen Ränder weiter wachsen und die Mitte zerreiben. Die Volksstimme aus Magdeburg erklärt, die Wirtschaft schreibt Brandbriefe, Russland schickt Drohnen, in den Regierungsparteien werden Putschszenarien durchgespielt, und in Sachsen-Anhalt steht womöglich eine historische Machtübernahme durch Rechtspopulisten bevor. So ungefähr ist die Ausgangslage nicht nur für die zweitägige Kabinettsklausur, sondern für den ganzen langen Reformherbst von Schwarz-Rot. Ein Reformherbst, der vor allem unbeliebte Projekte enthält. Die geplanten Änderungen bedeuten vielfach erstmal Einschnitte, ehe sie langfristig, hoffentlich, ihre positive Wirkung entfalten. Das Handelsblatt aus Düsseldorf schreibt, eines ist dem Bundeskabinett bei seiner Klausur in Neu-Hardenberg doch bewusst. Die Arbeit geht nach den Entscheidungen zu den sozialen Sicherungssystemen erst los. Das Kernthema ist die Wettbewerbsfähigkeit Deutschlands. Der Kanzler hat 5 Wirtschaftsvertreter zu dem Treffen geladen, was ein ausgezeichnetes Zeichen ist. Da können sich die Ministerinnen und Minister etwa von Siemens-Chef Roland Busch aus der Praxis schildern lassen, wie entkernt das deutsche Geschäftsmodell inzwischen ist. RND.de beleuchtet die bevorstehende Diskussion zum Klimaschutz. Dass sich das Bundeskabinett bei seiner Klausur auf Drängen der SPD damit nun doch befasst, klingt zunächst gut. Zugleich ist die SPD-Ministerriege, die in der Hitzewelle als Tiger mit Aktionsplan im Tank lossprang, als Bettvorleger gelandet. Die Forderungen lässt das Kanzleramt nicht während der Klausur debattieren, sondern als ordentlicher Tagesordnungspunkt bei der Kabinettssitzung. So wird die Bundesregierung nicht glaubwürdiger.
8: Soweit unsere Medienschau, 7.37 Uhr. Der Volkswagen-Konzern steckt in der Krise, Absatzzahlen sind eingebrochen, Werke in Deutschland nicht ausgelastet. Die VW-Führung plant ein drastisches Sparprogramm, zehntausende Arbeitsplätze stehen auf dem Spiel. Heute beginnt die Konzernspitze eine Art Tour durch mehrere Werke, wo sie über Sparpläne informieren wird, morgen in Zwickau. Dabei hat der Konzern bereits mit dem Umbau begonnen, und zwar nicht nur in Deutschland, sondern auch in China. Das ist ja VWs wichtigster Auslandsmarkt. Jörg Endres.
5: Es ist das neueste VW-Modell auf dem chinesischen Markt. Der ID.Era 5S, ein Plug-in-Hybrid, das neueste Fahrassistenzsystem standardmäßig dabei. Eine Limousine in der Größe der Familienkutsche VW Passat, sie kostet derzeit in China umgerechnet nur knapp 12.000 Euro, gut halb so viel wie das Kleinwagenmodell Polo in Deutschland. Etwa 20 neue oder überarbeitete Modelle bringt VW allein in diesem Jahr für den chinesischen Markt heraus. In China gebaut und entwickelt, vieles von chinesischen Partnern abgeschaut. Wer hier mithalten will, muss in einem harten Preiskampf bestehen, so Konzernchef Blume zur Pekinger Automesse im Frühjahr.
6: Durch unsere Aktivitäten in den letzten Jahren waren wir in der Lage, unsere Kosten deutlich zu reduzieren, um 40-50%.
5: Doch wie geht das? Ein altes Werk in Nanjing wurde geschlossen, ein modernes in der Provinz Anhui gebaut, samt Entwicklungszentrum nach chinesischem Vorbild. Das Herzstück vernetzter Autos, die Software, programmieren junge chinesische Softwareingenieure gleich neben den Teststationen. Fehler werden sofort zurückgemeldet.
23: Wenn das in Deutschland ein Türsteuergerät wäre, den man vom Zulieferer zukauft, müsste ich jetzt dann einen Zulieferer anrufen, der natürlich erstmal dann ein Ticket analysieren müsste, remote, oder ich müsste ihn bitten, und das würde ja viel länger dauern, wenn er mal vorbeikommen muss. Und hier durch die Inhouse-Entwicklung haben wir natürlich die Möglichkeit, das direkt die Fehler abzustellen.
5: Sagt Vadim Finn-Zemmerson, der die Abteilung mit aufgebaut hat. In nur 18 Monaten soll ein neuer Wagen marktreif sein, halb so lang wie bisher. Der Verdienst eines Ingenieurs in China ist außerdem bis zu 2/3 geringer als in Deutschland. Nicht weit vom Entwicklungszentrum die Fabrik. Nur noch wenige Menschen sind zu sehen. Fahrkörbe bewegen sich automatisch gesteuert durch die Hallen. Mehr als 1000 Industrieroboter sind dabei, Karosserien zusammenzuschweißen oder die Steuerungsplattform mit der Karosserie zu verschmelzen. Etwa 150 Arbeiter sind hier vor allem noch in der Qualitätskontrolle beschäftigt. Übliche Einstiegsgehälter für die Arbeiter in der Branche, umgerechnet etwa 450 Euro im Monat, wenn sie überhaupt noch gebraucht werden.
4: Der Automatisierungsgrad ist 95%, den wir hier haben. Wir haben fast keine manuellen Arbeitsplätze mehr,
5: sagt Thomas Schinke, Manager bei Volkswagen Anhui. Bislang produziert VW nur für den chinesischen Markt und einige Exportmärkte in Asien und sieht sich dort in einem knallharten Preiskampf mit chinesischen Herstellern verstrickt. In Deutschland gelten allein wegen der Löhne andere Produktionsbedingungen, doch auch hier drängen chinesische Hersteller auf den Markt. Aus der niedersächsischen Landesregierung kommen nun Vorschläge, die in China entwickelten VW-Autos auch in Deutschland zu bauen. Ein Schritt, den sich auch Stefan Bratzl vom Center for Automotive Management in Bergisch Gladbach vorstellen kann.
7: Ich glaube, dass es tatsächlich eine Variante ist, chinesische Entwicklungsleistungen von Volkswagen einzusetzen, um tatsächlich günstig am Ende Fahrzeuge zu entwickeln, aber dann hier in Europa produzieren zu lassen. Mittel- und langfristig muss es natürlich wieder gelingen, auch in Deutschland eben Entwicklungsleistungen in ähnlichen Muster wie in China realisieren zu können.
8: Das sagt der Autoexperte Stefan Bratzl im Bericht von Jörg Endres. 7.41 Uhr.
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10: Mit Jan Kröger. Es mag ja sein, dass der Hallesche FC gestern ein Pokalspiel gegen Schalke 04 verloren hat, am Ende in der Verlängerung. Aber in Erinnerung bleiben, ziemlich sicher, vor allem für die Fans in Halle, wird dieser Moment kurz vor Ende der regulären Spielzeit.
11: Und Harius lenkt den Ball dann noch zur Ecke. Und die gibt's jetzt für Halle von der rechten Seite vor der HFC-Fankurve. 90 Minuten sind gleich rum. Schalke führt 2-1. Ecke Halle auf den Elfmeterpunkt. Schussmöglichkeit. Tor, Tor, Tor!
10: Halles Niklas Stierlin war es, der mit seinem Tor zum 2:2 hier unter anderem unseren Reporter Philipp Weißkirch und knapp 14.000 Fans im Stadion fast zur Explosion brachte. Am Ende, wie gesagt, die nüchternen Fakten. 5:2 gewinnt Schalke nach 120 Minuten und wie alles dazu kam, schildert Jens Lampe.
24: 14.000 Zuschauer sorgten für eine stimmungsvolle und würdige Pokalkulisse im Halleschen Stadion. Zur Halbzeit führte der Viertligist durch ein Tor von Kastul nach Eckball aus Nahdistanz. Schalke drehte in Halbzeit 2 auf und das Spiel durch Treffer von Züller und Dzeko per Foul-Elfmeter. Doch der HFC kam in der 90. Minute durch Stierlin zum viel umjubelten 2:2 Ausgleich. Erst in der Verlängerung mussten die Alenser die Schalker Überlegenheit anerkennen und verloren durch Gegentore von Züller, Adamo und Dzeko noch 2:5. Trotzdem war HFC-Trainer Robert Schröder zu Recht stolz auf die Leistung seiner Mannschaft.
2: Ja, es ist ein bisschen bitter, weil das Ergebnis schon sehr, sehr derb aussieht jetzt hinten raus. Ich glaube, das spiegelt nicht die Energie und die Leistung der Mannschaft wider. Ich glaube, dass wir schon sehr enttäuscht sein können über die Niederlage, aber im Leben ist es immer so, dass Schmerz irgendwann vergeht und der Stolz bleibt.
24: Viel Zeit zur Regeneration bleibt dem Halleschen FC aber nicht. Am Sonnabend müssen die Saalestädter in den Regionalliga-Modus zurückschalten. Im Gastspiel bei der zweiten Mannschaft von Hertha BSC.
10: Soweit Jens Lampe. Und ein Konkurrent aus dieser Regionalliga Nordost, die VSG Altglienicke, hatte gestern im Pokal ein ganz ähnliches Erlebnis, spielte gegen den VfL Wolfsburg und verlor erst im Elfmeterschießen, trotz dreimaliger Führung, 3:3 nach Verlängerung, 5:6 dann im Elfmeterschießen. Die weiteren Spiele der HSV gewannen beim SC Verl mit 3:0 und Köln schlug die Würzburger Kickers auswärts mit 2:1. Die zweite Pokalrunde, aus mitteldeutscher Sicht noch dabei, sind RB Leipzig, Dynamo Dresden und der erste FC Magdeburg. Die wird dann am 5. September ausgelost. Nun kommen wir noch zu einem ganz großen mitteldeutschen Sportler, Weltmeister 2023, Europameister 2025 und ganz groß bedeutet, um genau zu sein, 2,11 Meter. Es geht um Basketball-Nationalspieler Johannes Vogtmann, wobei das mit dem Nationalspieler, das hat sich erledigt. Vogtmann hat seinen Rücktritt aus der Karriere bekannt gegeben. Aufgewachsen einst in Eisenach, die ersten Profispiele bei Science City Jena gemacht, dann ging es zu den ganz großen Clubs. Uli Schäfer.
9: Johannes Vogtmann spielte 11 Jahre in der deutschen Basketballnationalmannschaft, machte insgesamt 128 Spiele. Er feierte 2023 den Weltmeistertitel und wurde 2025 Europameister. Jetzt hat der 33-Jährige seinen Rücktritt aus dem Nationalteam erklärt. Der Profi vom FC Bayern München sagte in einem Interview der Mediengruppe Münchner Merkur TZ: "Ich glaube, dass es für mich ein sehr guter Moment ist." Vogtmann wollte eigentlich schon nach Olympia 2024 aufhören, doch der Bundestrainer hätte ihn überredet, noch ein Jahr dran zu hängen und die EM zu spielen. Am kommenden Donnerstag soll Johannes Vogtmann im Rahmen des WM-Qualifikationsspiels Deutschland gegen die Niederlande in Köln offiziell aus dem DBB-Team verabschiedet werden.
10: Soweit Uli Schäfer, mehr vom Sport dann in knapp einer Stunde hier.
8: 3:45 in MDR aktuell das Nachrichtenradio. Top-Thema zur Stunde ist dieses. Nach dem Anschlagsversuch vor 3 Wochen haben Behörden am Flughafen Leipzig-Halle noch eine weitere Drohne entdeckt. Das haben Recherchen von WDR, NDR und SZ ergeben. Das Gespräch mit dem Leiter des Rechercheteams hören Sie hier im Programm in 20 Minuten. Zunächst die Meldungen mit Rio Takeda.
0: Im Süden Frankreichs hat ein Tornado am Abend hunderte Häuser beschädigt. Den Behörden zufolge wurden bei dem Unwetter im Département Haute mehr als 40 Menschen verletzt. 2800 Haushalte waren ohne Strom. Auch der Flugverkehr im Süden Frankreichs war beeinträchtigt. Gut 2 Monate vor den US-Parlamentswahlen kann ein Dekret von Präsident Donald Trump für eine erschwerte Briefwahl vorerst in Kraft treten. Der oberste Gerichtshof kippt ein Urteil aus der Vorinstanz, das es der US-Regierung untersagt hatte, das Briefwahlrecht zu begrenzen. Trump will die Briefwahl auf Menschen beschränken, die auf Staatsbürgerschaftslisten der Bundesstaaten stehen. Beim Fußballverein im nordsächsischen Wermsdorf hat Vandalismus den Saisonstart verhindert. Wie der Verein mitteilte, hatten Unbekannte am vergangenen Wochenende Tornetze zerschnitten und Spaten tiefe Löcher ins Spielfeld gegraben. Zudem sei eine unbekannte Flüssigkeit auf dem Rasen verteilt worden. Die Polizei nahm Ermittlungen auf. Das Wetter, heute gebietsweise heiter, von Südwesten her zunehmend Wolken und später auch Regen, 21 bis 26 Grad. Morgen nachlassender Regen und Auflockerungen mit Sonne, 19 bis 26 Grad. MDR, aktuell Verkehrsdienst, A2 Richtung Hannover, zwischen Irxleben und Alsleben, 8 Kilometer Stau und stockend an einer Baustelle, plus 15 Minuten. A4 Görlitz Richtung Dresden, zwischen Kodersdorf und Niederseifersdorf, stockender Verkehr wegen Bauarbeiten, plus 10 Minuten. Und die B281 Saalfeld-Triptis, zwischen den Abzweigen Oberwellenborn und Birkicht, schließt die Bahnschranke nicht mehr. Geblitzt wird auf der A38 Richtung Göttingen in Höhe Dreieck Halle Süd. Soweit der MDR aktuell Verkehrsdienst. Die Zeit 7.47 Uhr.
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8: Viele von uns kennen wahrscheinlich dieses Zucken im Körper, wenn man Auto fährt und die Tankanzeige auf Kraftstoffreserve umschaltet. Spätestens jetzt ist nämlich klar, es muss wieder ein mittlerer bis mittelgroßer Betrag für die Tankfüllung aufgebracht werden. Entspannter sehen das derzeit unsere polnischen Nachbarn oder eben Deutsche, die an der Grenze wohnen. Denn statt der mindestens 2,15 Euro pro Liter Kraftstoff liegt hier der Preis heute Morgen für Benzin bei umgerechnet 1,48 Euro. Und Polen geht noch weiter, hat diese Idee Immo Hesse.
12: Die polnische Regierung plant höhere Steuern für große Energieversorger und Kraftstoffunternehmen. Ab dem kommenden Jahr soll der Steuersatz für sie von 19% auf 30% ansteigen. Mit den zusätzlichen Einnahmen könnte die Energiewende in Polen finanziert werden, um weniger abhängig zu sein von Öl und Gas. Ebenso soll der Strompreis für besonders energieintensive Industrien gesenkt werden. Zur Begründung heißt es, Energie- und Kraftstoffunternehmen machten wegen aktueller geopolitischer Spannungen ungewöhnlich hohe Gewinne. Auch in Deutschland und bei der EU in Brüssel wird eine Übergewinnsteuer für Ölkonzerne schon seit längerer Zeit diskutiert. Vor allem SPD, Grüne und Linke sind dafür. Zuletzt hatte Finanzminister Lars Klingbeil mit 5 europäischen Kollegen einen neuen Vorstoß gestartet. In einem Brief an die irische EU-Ratspräsidentschaft machte er sich stark für eine solche Abgabe auf europäischer Ebene.
8: Wie also weiter an der Tankstelle? Wir wollen reden mit Sepp Müller. Er ist stellvertretender Vorsitzender der CDU-CSU-Bundestagsfraktion und Teil der sogenannten Taskforce Wirtschaftliche Auswirkungen des Iran-Kriegs. Guten Morgen.
13: Schönen guten Morgen, Frau Böttcher.
8: Auch wenn es den Tankrabatt bei uns nicht mehr gibt, die wirtschaftlichen Auswirkungen des Iran-Krieges, die sind ja durchaus sehr spürbar. Polen hat befristet auf die Ferienzeit die Mehrwertsteuer gesenkt und mit einem Preisdeckel agiert. Es wäre jetzt Ihr Überraschungsmoment, Herr Müller, Maßnahmen bekannt zu geben, die kurzfristig in Deutschland greifen und Spritpreise senken.
13: Wir sehen ja es jetzt in Polen und ähnlich auch in Italien. Die polnischen Kollegen, Abgeordneten müssen dafür Schulden aufnehmen. Und nun ist das Tischtuch noch kürzer und man überlegt, wo kriegt man zusätzliches Geld her und will die Steuern erhöhen. Das kann also kein Mittel zum Zweck sein, sondern wir wollen nachhaltig entlasten und haben uns deswegen miteinander vereinbart, wenn es nochmal Entlastung geben sollte, dann nur zielgerichtet für Einkommen und für geringe Einkommen und für den Mittelstand.
8: Okay, das heißt, Sie könnten sich vorstellen, das zu finanzieren, indem Sie befristet die Körperschaftssteuer für große Energieversorger und Kraftstoffunternehmen erhöhen, so wie das Polen macht, oder ist das derzeit in Deutschland nicht denkbar?
13: Der Weg, den dort Polen geht, halte ich für einen falschen Weg. Steuerpolitik ist Standortpolitik. Ich lade alle Kraftstoffunternehmen ein und Energieversorger, sich aus dem polnischen Markt zu verabschieden und nach Deutschland zu kommen. Wir haben in Leuna, wir haben in der PCK Schwedt ausreichend Platz. Hier kann man sich niederlassen, wenn man eine fast Verdopplung der Körperschaftssteuer nicht bezahlen will. Im Gegenteil, wir gehen ja runter mit den Steuern, weil wir die Arbeitsplätze hier haben möchten, weil wir die Unternehmen hier halten wollen. Das zeigt einfach nur, dass den Weg, den die anderen europäischen Länder gegangen sind, am Ende tatsächlich schuldenfinanziert ist und man das Geld jetzt wieder irgendwo reinholen muss. Und da haben wir am Anfang immer gesagt, wenn wir Entlastung machen, dann darf diese Entlastung nicht schuldenfinanziert sein, sondern sie muss aus dem laufenden Haushalt kommen. Und da können wir den Steuereuro nur einmal ausgeben. Und deswegen war es auch eine befristete Steuersenkung von 1,6 Milliarden Euro, zwei Monate lang der sogenannte Tankrabatt.
8: Nun kommt aber aus Ihrer Regierung, vom Finanzminister der SPD Lars Klingbeil, der Vorstoß, eine Übergewinnsteuer bei Ölkonzernen anzusetzen. Warum wehrt sich die Union denn so vehement dagegen?
13: Ja, wir haben die Möglichkeit, über das Kartellrecht, das Kartellamt sitzt in Bonn, sogenannte Übergewinne abzuschöpfen, bis hin sogar, um Konzerne zu zerschlagen, die monopolhaft hier Preise setzen. Wir wissen aber aus der letzten Regierung, dass die sogenannte Übergewinnsteuer bis zum heutigen Tag beklagt wird. Und deswegen ist der Vorstoß von Lars Klingbeil insofern nachzuvollziehen, dass er eine europäische Regelung haben möchte. Die Frage ist nur, was ist ein Übergewinn? Wird demnächst der Bäcker, der sein Lieblingsbrötchen, weil er so gut nachgefragt kriegt, anstatt für 1,50 Euro zukünftig für 3 Euro verkauft, dann auch einen Übergewinn bezahlen müssen? Alleine die Definition ist schwierig und deswegen versucht Lars Klingbeil, das europäisch einheitlich zu organisieren, zu definieren. Und das ist die Herausforderung, die jetzt der Finanzminister hat, weil die damalige nationale Übergewinnsteuer beklagt wird.
8: Was plant die Union, um unsere Energieversorgung unabhängiger von Importen zu machen, also der Blick in die Zukunft?
13: Wir wollen und werden weiterhin auf regenerative Energien setzen. Sie wissen, dass wir mit dem Gebäudemodernisierungsgesetz die Grüngasquote und Biotreppe eingeführt haben. Das heißt also Biomethanherstellung hier vor Ort. Hier haben wir in Mitteldeutschland nicht nur mit Verbio einen der größten Hersteller von Biomethan, sondern auch von regenerativen Energien, die im Chemiedreieck benötigt werden, die in Mitteldeutschland sitzen. Wir werden weiterhin den Ausbau von PV-Anlagen und Windkraftanlagen im Einklang mit der Bevölkerung in Thüringen, Sachsen und Sachsen-Anhalt voranbringen und wollen natürlich weiterhin die Möglichkeit schaffen, mit Batteriespeichern auch den Strom zu speichern, mit Pumpspeicherkraftwerken, die in Thüringen demnächst auch neu und erneuert werden, weiterhin auch die Energie zu speichern und dann zu bringen, wenn die Sonne nicht scheint und der Wind nicht weht. Den Weg gehen wir kontinuierlich ohne Scheuklappen weiter, um uns unabhängig von fossilen Energieimporten zu machen.
8: Sagt Sepp Müller, stellvertretender Vorsitzender der CDU-CSU-Bundestagsfraktion und Teil der Taskforce Wirtschaftliche Auswirkungen des Iran-Krieges. Vielen Dank für Ihre Zeit.
13: Danke Ihnen, Frau Böttcher.
8: Rassistische und antisemitische Gewalt in Sachsen-Anhalt nehmen zu. Das registrieren verschiedene Beratungsstellen für die erste Jahreshälfte. Konkret geht es dabei um Übergriffe, Mobbing und auch Beleidigungen. Und das in ganz unterschiedlichen Lebensbereichen, so etwa in der Schule oder auf Arbeit, am Wohnort auch. Deshalb fordern Beratungsstellen mehr Schutz von Betroffenen. Sachsen-Anhalt-Korrespondentin Doreen Jonas.
14: Dieser Alarm war nicht geplant. Eine passendere Akustik aber hätte es kaum geben können. Zur Halbjahresbilanz verschiedener Beratungsstellen, zu der das Landesnetzwerk der Migrantenorganisationen Sachsen-Anhalt, kurz LAMSA, eingeladen hatte.
15: 2017 hatten wir 48 Fälle, 2020 54 Fälle, 2021 57. Es war immer so 60, 50 Fälle. Aber seit dem Anschlag, seitdem spüren wir und dokumentieren wir einen stabilen Anstieg von Vorfällen.
14: Beschreibt Aras Badre von der Beratungsstelle Endknoten. Das Attentat auf den Weihnachtsmarkt in Magdeburg 2024, das gilt für die migrantische Gemeinschaft als Zäsur. Im ersten Halbjahr, so Badre, habe das Fallaufkommen bei 67 gelegen. Im gesamten Vorjahr seien es 81 gewesen. Ähnlich hört sich diese Entwicklung an bei der Beratungsstelle bei antisemitischer Gewalt und Diskriminierung OFEC, bei der mobilen Opferberatung und auch bei der Antidiskriminierungsstelle Sachsen-Anhalt. Dort arbeitet Janine Weigands als Projektleiterin. 87 Meldungen verzeichnete sie im ersten Halbjahr. Mit Blick auf die reinen Zahlen sagt sie,
17: dass die Zahlen, die uns gemeldet werden, natürlich nur die Spitze des Eisbergs sind. Viele Menschen trauen sich nicht, sich zu melden. Aber hinter jedem Fall, den wir erfassen, steht ein Mensch mit einer individuellen Erfahrung. Und die ist häufig stellvertretend für viele andere, weitere, die eben nicht gemeldet werden.
14: Elisa Kirova von OFEC beschreibt, der Ausschluss und die Diskriminierung von Jüdinnen und Juden durchziehe alle Lebensbereiche. Die Folgen des 7. Oktober 2023, also dem Überfall der Hamas auf Israel, seien auch in Sachsen-Anhalt deutlich spürbar. Auch hier gebe es mit 22 Fällen im ersten Halbjahr einen Anstieg. 2025 gab es insgesamt 31.
18: Die massive Verbreitung antisemitischer Haltungen und Normalisierung entsprechender Äußerungen und Handlungen haben zur Folge, dass die Anliegen der Ratsuchenden komplexer und existenzieller geworden sind.
14: Bei Mariella Werner von der mobilen Opferbeauftragten

0: fordern neben einer starken Zivilgesellschaft und politischer Bildung eine stabile Finanzierung, um Opfern von rassistischer, antisemitischer oder auch queerfeindlicher Gewalt verlässlich zur Seite zu stehen. Mit Blick auf die aktuellen Umfragen gibt es, so Aras Badre,
1: die große Angst, dass wir diese Arbeit nicht mehr machen können. Viele aus der migrantischen Community berichten uns im Alltag, wie sie große Ängste haben, wie sie schon Pläne haben, dass sie Sachsen-Anhalt verlassen. Manche haben es schon verlassen seit dem letzten Jahr. Also weil die Stimmung ist, es ist die stabile Anfeindung. Ne? Unsere Kommunikation mit Menschen zeigt, es wird noch viele Sachsen-Anhalt verlassen, wenn die AfD in die Macht kommt.
0: So oder so, die Beratungsstellen jedenfalls wollen auch weiterhin bereit sein.
2: Der Beitrag von Doreen Jonas. Kurz vor 8 haben wir es. Schauen aufs Wetter, machen das heute Morgen mit Diana Weise. Wo bewegen wir uns denn in Sachen Temperaturen aktuell?
3: Es gibt noch ein paar Orte mit einstelligen Temperaturen. Arnstein in Sachsen-Anhalt, also östlich des Harzes, da sind wir bei 7 Grad. Also da ist noch recht kühl, meistens aber doch deutlich milder. Und zum Beispiel in Hildburghausen und in Aue haben wir schon 15 Grad. In Thüringen und Sachsen gibt es dazu aber auch Wolken. Also da scheint die Sonne nicht so ganz ungestört, während in Sachsen-Anhalt meistens erstmal heiteres Wetter da ist. Im Norden bleibt es auch sehr freundlich und trocken. In Thüringen und Sachsen wird dann Richtung Abend auch Regen von Süden her erwartet. Und die Höchstwerte liegen dann zwischen 21 und 26 Grad.
2: Ist das dann so durchgängiger Regen bis morgen früh?
3: Das kann ja in der Nacht auch mal längere Zeit regnen und auch morgen früh noch, wird dann tagsüber aber nachlassen. Im Norden Sachsen-Anhalts kommt davon gar nichts an und dort wird es morgen am wärmsten 26 Grad, sonst ist es ein bisschen frischer.
2: Diana Weise, Dankeschön.
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2: Und da kommt die nächste Frage. Wie halten Sie es denn mit dem Trinkgeld? In Restaurants wahrscheinlich selbstverständlich, aber wenn ich beim Bäcker mit Karte zahle und mir direkt vorgeschlagen wird, 10% oder 15% obendrauf zu geben?
11: Also ich gebe da am liebsten gar kein Trinkgeld, weil mich das so, verunsichert und irgendwie finde ich es auch komisch, dreist.
12: In so Läden, wo es nicht so üblich ist, dass man Trinkgeld gibt, da finde ich es ein bisschen komisch.
2: Was raten da eigentlich Verbraucherschützer? Ein Thema in der kommenden halben Stunde hier im Programm.
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13: Um 8 Uhr mit Rio Takeda. Beim mutmaßlichen Anschlagsversuch am Flughafen Leipzig-Halle sind offenbar mehr Drohnen im Einsatz gewesen als bisher bekannt. Nach Informationen von WDR, NDR und Süddeutscher Zeitung wurde vor 1,5 Wochen eine weitere Drohne auf einem rund 10 Kilometer entfernten Feld in Kabelsketal entdeckt. Vor Ort hätten die Ermittler auch 50 Gramm einer Substanz gefunden, bei der es sich um den militärischen Sprengstoff Hexogen handeln könnte. Rechercheleiter Jörg Diehl sagte dem MDR, die Drohne werde nun vom BKA in Wiesbaden untersucht. In Leipzig-Halle war Anfang des Monats eine Sprengstoffdrohne entdeckt worden. Ein zweites Flugobjekt hatte ein Frachtflugzeug beschädigt. Die Bundesregierung will ab heute wichtige Weichen für die Zukunft stellen. Sie trifft sich dazu erstmals in neuer Besetzung auf Schloss Neuhardenberg bei Berlin. Bei der zweitägigen Klausur soll es vor allem darum gehen, wie die deutsche Wirtschaft wieder konkurrenzfähig wird. Verbände und Konzerne drängen auf flexible Höchstarbeitszeiten sowie niedrigere Energiekosten und Sozialabgaben. Der CDU-Arbeitnehmerflügel warnte vor einer sozialen Schieflage. Vorsitzender Dennis Radke sagte, Reformen müssten sein, aber auch fair. Die Betriebsratschefin von Volkswagen, Daniela Cavallo, hat sich noch einmal klar gegen Entlassungen und Werksschließungen ausgesprochen. Nach einem Treffen mit Niedersachsens Ministerpräsident Olaf Lies sagte sie am Abend, das sei keine Option. Die Arbeitnehmerseite erwarte eine Vorwärtsstrategie.

0: Bei VW beginnt heute eine Serie von außerordentlichen Betriebsversammlungen. Die Belegschaft erwartet Klarheit über die angekündigte Sparmaßnahmen. Den Auftakt machen Wolfsburg und Braunschweig. Morgen wird Konzernchef Oliver Blume in Zwickau erwartet. Die Deutsche Gesellschaft für Kinder- und Jugendmedizin beklagt, dass der Nachwuchs in der Kinderkrankenpflege fehlt. Sie fordert deshalb eine bessere Ausbildung. Seit 2020 ist die Kinderkrankenpflege keine eigenständige Ausbildung mehr, sondern nur noch Teil einer allgemeinen Pflegeausbildung. Der Generalsekretär der Gesellschaft, Burkhard Rodeck, sagte dem MDR, das habe zu Personalmangel geführt. Ältere Pfleger würden nicht mehr adäquat ersetzt. Junge Leute würden in andere Berufe ausweichen, in denen man mit Kindern arbeite. Der Hallesche FC ist in der ersten Runde des DFB-Pokals ausgeschieden. Die Sachsen-Anhalter unterlagen Bundesligist Schalke mit 2:5 nach Verlängerung. Das waren die Nachrichten. Das Wetter mit den Temperaturen von 8 Uhr, Brockennebel 8 Grad, Chemnitz wolkig 13, Dresden wolkig 14, Eisenach leicht bewölkt 11 Grad, Erfurt wolkig 10, Fichtelberg bedeckt 7, Gera wolkig 12, Görlitz wolkig 12 Grad, Halle meldet 11, Leipzig wolkig 11 Grad, Magdeburg sonnig 9 und Meiningen wolkig 13 Grad. Heute im Norden Sachsen-Anhalts heiter, sonst locker bis stark bewölkt, von Südwesten her, vor allem in Thüringen und Sachsen allmählich Regen, Höchstwerte 21 bis 26 Grad, schwacher bis mäßiger Ostwind. Morgen anfangs viele Wolken und Regen, im Tagesverlauf nachlassend und gelegentlich Sonne, Höchstwerte 19 bis 24 in der Altmark bis 26 Grad. Am Donnerstag nach Nebel meist heiter und trocken bis 30 Grad. MDR Verkehrsdienst A2 Richtung Hannover zwischen Irxleben und Alsleben 7 Kilometer stockend an einer Baustelle plus 15 Minuten. Vorsicht auf der A4 Richtung Dresden zwischen Kirchhammer Dreieck und Bad Hersfeld ein defekter LKW im Baustellenbereich. Vorsicht auf der A4 Frankfurt Richtung Dresden zwischen Erfurt Ost und Erfurt Fieselbach eine Metallplatte auf der rechten Fahrspur. A4 Görlitz Richtung Dresden zwischen Kodersdorf und Niederseifersdorf stockender Verkehr wegen Bauarbeiten plus 10 Minuten. 38 Richtung Göttingen zwischen Leipzig-Neuhardt und Leipzig-Südwest stockender Verkehr nach Unfall plus 10 Minuten und die B281 Saalfeld-Triptis zwischen den Abzweigen Oberwellenborn und Birkicht schließt die Bahnschranke nicht mehr. Geblitzt wird auf der A38 Richtung Göttingen in Höhe Dreieck Halle Süd. Soweit der MDR Verkehrsdienst, die Zeit 8.04 Uhr.
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2: Mit Susanne Böttcher, ich wünsche Ihnen einen schönen Dienstag. 3 Wochen ist es her, da wurde am Flughafen Leipzig-Halle zwischen ukrainischen Frachtmaschinen eine Sprengstoffdrohne entdeckt. Die Bundesanwaltschaft sprach von einem schwerwiegenden Angriff auf Transport- und Logistikinfrastruktur in Deutschland. Und dieser Angriff könnte noch größer geplant gewesen sein. Das legen Recherchen von NDR, WDR und Süddeutscher Zeitung nahe. Mit Jörg Diehl, dem Leiter der Recherchekooperation, konnte ich über diese Ergebnisse sprechen.
3: Guten Morgen.
2: Ja, wir haben schon in den Nachrichten gehört, es gab wohl eine weitere Drohne. Was ist zu ihr bekannt?
3: Ja, unsere Recherchen haben ergeben, dass die Ermittler schon vor gut einer Woche eine weitere Drohne in der Nähe des Leipziger Flughafens entdeckt haben. Und diese Drohne lag auf einem Feld in der Gemeinde Kabelsketal in Sachsen-Anhalt und war nach einer Überprüfung des Geländes von der Polizei entdeckt worden. Und in der Nähe der Drohne, das ist eben besonders spannend, fanden Kriminaltechniker dann etwa 50 Gramm des militärischen Sprengstoffs Hexogen, der sich womöglich von der Drohne gelöst hatte, und die Behörden gehen derzeit davon aus, dass auch diese Drohne also eine Art fliegende Bombe war und wohl gemeinsam mit der bereits auf dem Leipziger Flughafen entdeckten Drohne zum Einsatz kommen sollte.
2: Sie haben es eingegrenzt, militärischer Sprengstoff. Gibt das dadurch Hinweise auf die Täter?
3: Naja, bislang noch nicht, jedenfalls nicht nach unserer Kenntnis. Die Ermittler hoffen natürlich, dass auch diese Drohne ihnen weitere Spuren bescheren wird, dass sich womöglich DNA-Anhaftungen finden oder Fingerabdrücke oder technische Daten, die sie weiterbringen. Und wir erinnern uns, an der auf dem Leipziger Flughafen sichergestellten Drohne hatten sich ja tatsächlich eine DNA-Spur sichern lassen. Insofern ist so ein weiterer potenzieller Spurenträger, wie die Polizei sagt, den man hier unbeschädigt gefunden hat, für die Ermittlungen natürlich ein ganz wichtiger Schritt.
2: Und warum wurde dieser Fund jetzt ein paar Tage geheim gehalten?
3: Ja, es ist tatsächlich schon etwas her, dass diese Drohne gefunden wurde, und in Ermittlungsverfahren ist es ja grundsätzlich so, gerade in solchen aufwendigen und wichtigen, wie der Generalbundesanwalt sie eben führt, dass die Behörden nicht ständig jeden ihrer Erfolge unmittelbar der Öffentlichkeit mitteilen. Das ist nicht vorgesehen und sicherlich auch nicht immer zielführend. Insofern bedurft es schon unserer intensiven Recherche in den Sicherheitsbehörden, um von diesem Fund überhaupt erst zu erfahren.
2: Das heißt, wie die Ermittler jetzt weiter vorgehen, wissen Sie auch nicht so richtig?
3: Doch, das wissen wir ziemlich genau. Nach unseren Informationen ist diese Drohne nach Wiesbaden gebracht worden, in die Zentrale des Bundeskriminalamts, und wird dort jetzt kriminaltechnisch untersucht. Und die Hoffnung ist eben groß, dass sie weitere Hinweise darauf liefern könnte, wer die Täter waren und was sie genau da in Leipzig im Schilde führten.
2: Das waren Informationen und Einschätzungen von Jörg Diehl vom ARD-Recherchenetzwerk.
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2: Ja, da geht's dem Bürger wie dem Politiker. Der Sommerurlaub ist vorbei. Die Arbeit beginnt wieder. Und für das Bundeskabinett beginnt die Arbeit heute mit einer zweitägigen Klausur. Auf Schloss Neuhardenberg in Brandenburg soll die Wirtschaft im Fokus stehen. Aber auch die Folgen des Klimawandels will das Kabinett diskutieren. Kanzler Merz hofft dabei nach Sommerpause und Kabinettsumbildung auf neuen Schwung. Dagmar Pepping.
4: Der erste Auftritt von Friedrich Merz nach seinem Urlaub verlief für den Kanzler nicht nur angenehm. Buhruf und Pfiffe, als der Regierungschef am Samstag das Waldbrandgebiet im nordrhein-westfälischen Hürtgenwald besuchte, um den Einsatzkräften zu danken.
5: Ich lasse mich von denen, die rumschreien, nicht beeindrucken. Ich spreche mit denen, die nicht schreien, sondern ich spreche mit denen, die arbeiten. Ich spreche mit denen, die helfen. Ich spreche mit denen, die im Sinne unseres Gemeinwesens tätig sind.
4: Die Kabinettsklausur im brandenburgischen Schloss Neuhardenberg soll möglichst ohne solche Störaktionen stattfinden. Zwei Tage schöne Bilder vor eleganter Kulisse sind das Ziel. Und ein Signal des Aufbruchs nach turbulenten Monaten für den Kanzler und CDU-Vorsitzenden. Der Rücktritt von Unionsfraktionschef Jens Spahn, eine chaotisch wirkende Kabinettsumbildung, miserable Umfragewerte für die Koalition und für Friedrich Merz persönlich. Es gibt Luft nach oben, sagt Nina Wagen, die neue Kanzleramtsministerin, die für Merz die Regierungsarbeit koordinieren soll.
6: Man muss die Menschen mitnehmen, man muss gut kommunizieren, man muss ihnen auch erklären, was passiert. Vertrauen ist auch wichtig und es muss jetzt gehandelt werden.
4: Vor allem beim Thema Wirtschaft. Wachstum, Wettbewerbsfähigkeit, Innovation. Darum soll es auf der Klausur gehen, mit einigen neuen Ministern und mit Gästen.
6: Wir haben vom Siemens-Chef bis zu einer jungen Start-up-Unternehmerin, den Handwerkspräsidenten, einige da, mit denen wir über die Situation der deutschen Wirtschaft, über die Rahmenbedingungen, über Erwartungen an die Bundesregierung sprechen wollen.
4: Wie unzufrieden Wirtschaftsvertreter mit der Regierung unter Führung von Friedrich Merz sind, zeigt ein Brandbrief aus der vergangenen Woche. Pünktlich vor der Kabinettsklausur ans Kanzleramt geschickt. Titel: Versprechen einlösen, jetzt handeln. Die Antwort des angeschlagenen Kanzlers: Ich habe verstanden. In einem Zeitungsinterview verweist Merz auf die Reformbeschlüsse, die vor der Sommerpause gefasst wurden. Die müssten so schnell wie möglich umgesetzt werden, um die Wirtschaft zu entlasten. Auf diese Aufgabe werde er das Team einschwören, so Merz. Der klang wie ein Mannschaftskapitän im Abstiegskampf. Zitat: Volle Konzentration darauf, die Augen auf den Ball. Der liegt auf dem Elfmeterpunkt, sagt Tanja Gönner, die Hauptgeschäftsführerin des BDI.
7: Es wäre jetzt endlich gut, wenn man A antritt zum Elfmeter und B ihn dann auch versenkt. Das Thema ist, er liegt schon länger auf dem Elfmeter, und es wäre jetzt gut, wenn man nicht darüber diskutiert, wer ihn schießt, sondern dass die Mannschaft einen Kapitän hat, hinter dem man steht.
4: Aber auch der Vizekapitän der Regierungsmannschaft steht unter Druck. Lars Klingbeil, der Finanzminister und Vizekanzler von der SPD. Genau wie seine Co-Parteichefin, Arbeitsministerin Bärbel Baas. Angesichts der ebenfalls miserablen Zustimmungswerte für die SPD stehen beide Vorsitzende intern in der Kritik. Gehen die drei Landtagswahlen im September schief, könnten die Tage von Klingbeil und Baas an der SPD-Spitze gezählt sein. Und bei der CDU von Friedrich Merz würde nach schlechten Wahlergebnissen das Grummeln noch lauter. Die Kabinettsklausur auf Schloss Neuhardenberg sollte also mehr als nur schöne Bilder liefern, wenn Merz, Klingbeil und Co. wieder in die Offensive kommen wollen.
2: Der Bericht von Dagmar Pepping, 8 Uhr und 11 Minuten. Für Eltern ist das einer der schlimmsten Albträume. Das Kind ist krank oder verletzt, muss in einem Krankenhaus versorgt werden. Und dann vertraut man natürlich drauf, dass der Nachwuchs in den bestmöglichen Händen ist. Auch bei einer Kinderkrankenschwester oder einem Kinderpfleger. Aber die Ausbildung genau für diesen Beruf wurde nach einer Gesetzesänderung abgeschafft. Expertinnen und Experten kritisieren, dass diese Fachkräfte jetzt fehlen. Und viele Kinderkliniken reagieren darauf. So auch in Weimar. Antonia Hirschmann war vor Ort.
8: Schwester Jenny hat Frühdienst in der Kinderklinik in Weimar. Sie will nach dem vierjährigen Alexander sehen.
9: Also, aktiv ist er schon mal. Alexander? Alexander?
8: Doch der interessiert sich viel mehr für das Mikro. Dass Kinder sich leicht ablenken lassen, kennt Schwester Jenny schon.
10: Bei Kindern muss man sehr viel mehr darauf achten, wie kommunizieren die nonverbal. Vielleicht auch, was vermitteln die Eltern auch, wenn sie es nicht so direkt sagen wollen. Das ist dann schon was, was man erstmal, naja, wie eine Sprache, die man irgendwie so ein bisschen erlernen muss oder ausbauen muss.
8: Die Arbeit mit Kindern ist herausfordernd und verlangt viel Erfahrung und Zeit. Laut Burkhard Rodeck, dem Generalsekretär der Deutschen Gesellschaft für Kinder- und Jugendmedizin, fehlt es vielen Kinderkliniken aber an erfahrenem Personal. Viele gehen in Rente und es fehlt seiner Ansicht nach an qualifiziertem Nachwuchs.
11: Das heißt also, die Älteren werden nicht mehr so adäquat ersetzt durch die wenigen Jüngeren, die eine entsprechende Qualifikation haben.
8: Der Mangel an qualifiziertem Personal in den Kinderkliniken sei unter anderem die Folge einer Gesetzesänderung, erklärt Experte Rodeck. Mit ihr wurde die klassische Ausbildung zur Kinderkrankenschwester abgeschafft. Statt einer dreijährigen Ausbildung ausschließlich im Bereich Kinderkrankenpflege gibt es nun die generalistische Ausbildung. In dieser steht auch die Pflege erwachsener und alter Menschen auf dem Lehrplan. Die Pflege von Kindern spielt nun nur noch wenige Wochen oder erst im dritten Ausbildungsjahr eine Rolle, als sogenannte Vertiefung. Das schrecke laut Rodeck viele ab.
11: Das bedeutet, wenn diese Möglichkeit genommen wird oder eingeschränkt wird oder erschwert wird, dann werden diese jungen Leute dann eher in andere kindaffine Berufe hineingehen, wie Lehramt, wie Sozialpädagogik, wie viele andere oder Erziehung oder was auch immer, aber jedenfalls, wo sie mit Kindern arbeiten.
8: Für die Kinderklinik in Weimar war die Gesetzesänderung ein Gewinn, erklärt die Leiterin der angeschlossenen Pflegeschule Rosmarie Gunnert.
12: Wir haben uns entschieden, nach dem neuen Gesetz die Vertiefung pädiatrischer Versorgung anzubieten und sind absolut glücklich, dass die Kolleginnen auf Station so kooperativ sind und das gerne mittragen. Und die sind ganz stolz auf die guten Ergebnisse, die manche Auszubildenden dort erwerben und dass sie jetzt ihren Nachwuchs selbst ausbilden können.
8: Experte Burkhard Rodeck übt trotzdem Kritik an der Reform. Nur wenige Pflegeschulen böten die Möglichkeit zur Vertiefung an. Außerdem sei auch die Qualität der Ausbildung nicht mehr auf dem Stand wie vor der Gesetzesänderung. Und es müsse nachqualifiziert werden.
11: Und diese Nachqualifizierung bedeutet, ich brauche Personal, das das dann auch macht, das dann auch finanziert werden muss.
8: Deshalb fordert die Gesellschaft für Kinder- und Jugendmedizin eine stärkere Vertiefung der Ausbildung sowie eine Ausweitung des Angebots, um die Nachfrage künftig decken zu können.
2: Das war der Bericht von Antonia Hirschmann aus Weimar. Es wird gleich 8:45 Sie hören MDR aktuell das Nachrichtenradio. Top-Thema heute Morgen ist dieses hier. Nach dem Anschlagsversuch vor 3 Wochen haben Behörden am Leipziger Flughafen noch eine weitere Drohne entdeckt. Dazu möglicherweise militärischen Sprengstoff. Details dazu in den Nachrichten 8:30. Und was heute noch wichtig wird, erfahren Sie von Rio Takeda.
0: Die Thüringer Landesregierung will heute ihre nächsten Vorhaben bekannt geben. Neben der Energiepolitik geht es auch um Bildungsthemen. Der zuständige Minister Christian Tischner stellt das Landesinstitut für Lehrkräftebildung und Schulqualität sowie das Institut für Bildungsmonitoring vor. In Köln startet die Computerspielmesse Gamescom am Abend mit einer Show. Morgen wird sie dann für das Fachpublikum geöffnet. Dazu werden auch Vizekanzler Lars Klingbeil und Forschungsministerin Dorothee Beer erwartet. Für Besucher öffnet die Messe am Donnerstag. In diesem Jahr sind 1600 Aussteller angemeldet. Im sächsischen Belgern nimmt heute die Elbfähre wieder ihren Betrieb auf. Wegen der Trockenheit musste das Schiff rund 6 Wochen lang pausieren. Die jüngsten Regenfälle haben die Pegel wieder ansteigen lassen. Wie der Bürgermeister mitteilte, findet der Fährbetrieb am Morgen und zwischen 13 und 17 Uhr statt. Das Wetter heute gebietsweise heiter, von Südwesten her zunehmend Wolken, später auch Regen 21 bis 26 Grad, morgen nachlassender Regen und Auflockerungen mit Sonne 19 bis 26 Grad. MDR aktuell Verkehrsdienst, A2 Richtung Hannover zwischen Irxleben und Alsleben, 7 Kilometer stockend an einer Baustelle, plus 15 Minuten. Vorsicht auf der A4 Richtung Dresden zwischen Kirchheimer Dreieck und Bad Hersfeld, defekte LKW im Baustellenbereich. A4 Görlitz Richtung Dresden zwischen Kodersdorf und Niederseifersdorf, stockender Verkehr wegen Bauarbeiten, plus 10 Minuten. A38 Richtung Göttingen zwischen Leipzig-Neue Hart und Leipzig-Südwest, stockender Verkehr nach Unfall, plus 10 Minuten. Und B281 Saalfeld-Triptis zwischen den Abzweigen Oberwellenborn und Birkicht schließt die Bahnschranke nicht mehr. Geblitzt wird auf der A38 Richtung Göttingen in Höhe 3 Kalle Süd. Soweit der MDR aktuell Verkehrsdienst. 8.17 Uhr.
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2: 12 Tage sind es noch bis zur Landtagswahl in Sachsen-Anhalt, also keine 2 Wochen mehr für die Parteien, um Wählerinnen und Wähler zu überzeugen oder sogar umzustimmen. Aber was kann man jetzt strategisch noch ausrichten, um am 6. September eine möglichst hohe Zahl vor dem Prozentzeichen zu sehen? Darüber habe ich gesprochen mit der Politikwissenschaftlerin Dr. Julia Reuschenbach von der Uni Hamburg.
13: Guten Morgen, Frau Böttcher.
2: Ja, was ist denn in knapp 2 Wochen noch möglich, gerade weil ja etwa jeder oder jede Zehnte noch unentschlossen ist?
13: Ja, im Grunde, Sie sagen es schon, es ist eine ganze Menge möglich. Also wir wissen tatsächlich aus der Wahlforschung, dass viele Menschen ihre Wahlentscheidung erst sehr kurz vor dem Wahltag treffen. Wir wissen auch, dass das, was wir Parteibindungen nennen, in den letzten Jahren zurückgegangen sind. Also dass Menschen sich nicht mehr so sicher an eine Partei gebunden fühlen. Und das erhöht natürlich die Möglichkeit, dass sie vielleicht wechselbereit sind zu anderen Parteien. Und wir wissen auch, dass ganz viele Menschen, was jetzt in Sachsen-Anhalt tatsächlich nicht so wahrscheinlich ist, also die Zahl wird nicht so groß sein, erst kurz vor der Wahl überhaupt wahrnehmen, dass Wahl ist. Ne? Also wenn die Wahlbenachrichtigung in den Briefkasten flattert zum Beispiel. Und das ist natürlich dann auch die Gelegenheit für die Parteien zu sagen, jetzt muss man nochmal alles in die Waagschale werfen, weil tatsächlich in dieser Zeit ganz viele Menschen ihre Wahlentscheidung erst treffen.
2: Sie sprechen es an, in die Waagschale werfen. Was heißt denn das? Geht man da jetzt lieber auf Nummer sicher oder hebt man sich für diese letzten Tage noch so einen Ass auf, dass man irgendwann mal in den Ärmel gepackt hat?
13: Also ganz typisch ist natürlich, dass Parteien versuchen, ihre Stammwählerinnen und Stammwähler zu mobilisieren, also von die Menschen, von denen sie ziemlich sicher sind, dass sie von denen auch gewählt werden. Aber jetzt haben wir natürlich eine besondere Situation in Sachsen-Anhalt mit der potenziellen absoluten Mehrheit, die die AfD erringen könnte und natürlich der Tatsache, dass diese Wahl ganz sicher an der 5%-Hürde entschieden wird. Das haben wir auch nicht jedes Mal, wenn Landtagswahlen stattfinden. Insofern werden gerade die kleinen Parteien, also SPD, Grüne, FDP, BSW, alle, die um die 5%-Hürde herumtanzen, momentan in den Umfragen, natürlich nochmal ganz besonders versuchen, unentschlossene Nichtwählerinnen und Nichtwähler zu erreichen, weil es eben nicht nur darum gehen kann, den anderen Parteien etwas wegzunehmen, weil dann verteilt es sich ja schließlich nur anders, sondern es muss eben darum gehen, so gesehen den Kuchen der Stimmen zu vergrößern. Und das ist für die jetzt auf jeden Fall nochmal eine ganz besondere Aufgabe.
2: Bei den Zahlen, die Sie nennen, handelt es sich ja um Prognosen. Als Politikwissenschaftlerin, haben Sie denn Beispiele, bei denen eben diese Prognosen so gar nicht am Ende mit den Wahlergebnissen übereinstimmten?
13: Naja, so gar nicht ist immer relativ, also so völlig daneben liegen die Demoskopen tatsächlich nicht so häufig. Man kann natürlich gleich in Sachsen-Anhalt bleiben und an die Wahl 2021, an die letzte Landtagswahl zurückdenken, wo tatsächlich die Umfragen ein viel knapperes Rennen vorhergesagt haben im Vorfeld zwischen damals auch CDU und AfD, als es schlussendlich ausging. Und dann hat am Ende die CDU ja die Wahl sehr deutlich doch nochmal für sich entscheiden können. Aber was wir natürlich immer haben, wenn es um Umfragen vor den Wahlen geht, sind 2 Dinge, nämlich zum einen eine Fehlertoleranz, also dass so eine Umfrage natürlich nie genau in den Prozenten ist, sondern immer einen gewissen Korridor hat, in dem sie sich bewegt. Und das ist eben gerade, wenn es um die 5%-Hürde geht, total wichtig, weil die ja genau das sozusagen ausmacht, nämlich kommt man rein oder kommt man nicht rein. Und wir haben sogenannte soziale Erwünschtheiten, also dass Menschen in solchen Befragungen andere Parteien nennen als die, die sie tatsächlich wählen, weil sie glauben, dass das sozusagen eher das ist, was gehört werden will und man sich dann keinen Fragen aussetzen muss. Das heißt, schlussendlich, alle diese Umfragen haben immer bis zum Wahltag hin eine Restunsicherheit und dessen sollten wir, aber auch die Parteien uns immer bewusst sein.
2: Die AfD macht ja vor allem in den sozialen Medien viel Werbung für sich, holt jüngere Leute damit ab. Haben aus Ihrer Sicht Parteien wie die CDU, SPD, Linke, Grüne, FDP und das BSW auf diesem Gebiet aufgeholt?
13: Also ganz generell, auch wenn wir uns die Bundespolitik anschauen, würde ich sagen, ja, da passiert unglaublich viel in den letzten Jahren. Aber der Vorteil oder der Vorsprung der AfD, dadurch, dass sie tatsächlich seit Beginn an im Grunde nahezu ihrer Parteigründung dieses Feld sehr stark bespielt hat, der ist weiterhin da. Und er wird auch von den Algorithmen der Plattformen begünstigt, weil eben reißerische, skandalisierende und empörende Inhalte von diesen Plattformen bevorteilt werden. Und deswegen ist es auch wenig überraschend, dass wir sehen, dass die zweite Partei, die dort am ehesten Aufmerksamkeit auf sich ziehen kann, die Linke ist. Also im Grunde die im Parteienspektrum sozusagen Gegenspielerin der AfD auf der anderen Seite des Parteienspektrums, die zum Beispiel in Berlin, wo ja auch gewählt wird, sehr stark momentan auch über Social-Media-Kampagnen Menschen bewegen kann.
2: Abschließende Frage, Social Media ja das eine, aber klassische Berichterstattung das andere. Wie wichtig sind denn journalistische Angebote für Wählerinnen und Wähler, wenn zum Beispiel unkritische Podcasts mehr Reichweite generieren?
13: Ja, das ist ein ganz großes Problem, eine große Herausforderung auch für die Informiertheit inzwischen und es wird sicherlich in der Zukunft noch mehr werden. Wir wissen, dass generell Berichterstattung die Frage, wie Menschen Wahlkämpfe wahrnehmen, total beeinflusst. Ich will nur ein Beispiel nennen, sowas wie TV-Duelle können wir sehr schön aus der Forschung zeigen, wie viele Menschen das als Informationsquelle nutzen, um sich vor den Wahlen für ihre Wahlentscheidung nochmal Informationen zu holen. Und wenn sich jetzt da was verschiebt, dann ist natürlich die Frage, wie kuratiert kann sowas sein? Und kuratiert heißt natürlich nicht an der Stelle sozusagen, wer wird da irgendwie befragt oder nicht gefragt, sondern wie wird gefragt? Also wie kritisch wird nachgefragt? Werden alle gleichermaßen in die Mangel genommen? Und geht es wirklich auch um ihre Inhalte? Denn am Ende, und gerade für Sachsen-Anhalt, darüber reden wir ja, geht es ja darum, dass für Sachsen-Anhalt gewählt wird. Nicht für die Bundespolitik, nicht was ich zu Themen, die im Grunde nur in der Bundespolitik entschieden werden. Und das müssten im Idealfall solche Angebote, solche Podcasts auch leisten können. Ich glaube, wir werden da in den nächsten Jahren eine große Debatte darüber bekommen, was ist eigentlich journalistische Berichterstattung und was nicht.
2: Das sagt die Politikwissenschaftlerin Dr. Julia Reuschenbach.
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2: Gehen wir mal Richtung Feierabend, vielleicht ein Besuch im Café oder im Restaurant. Sie wollen digital zahlen und dann taucht auf dem Kartenterminal plötzlich eine Frage auf. 5, 10 oder 15% Trinkgeld. Viele tippen dann schnell auf irgendeinen der Knöpfe und fragen sich dann hinterher, ob sie vielleicht mehr gegeben haben, als sie eigentlich wollten. Die Praxis mit den Trinkgeldoptionen kritisieren viele Verbraucherschützer jetzt scharf, Elske Beckmann berichtet.
14: Trinkgeld geben dauert oft nur ein paar Sekunden. Trotzdem sind viele verunsichert oder überfordert. Wie viel gebe ich? Gebe ich überhaupt etwas? Da könnte die Auswahl per Knopfdruck bei der Kartenzahlung die Situation eigentlich erleichtern. Wenn man dann aber nur ein wenig aufrunden wollte oder gar nichts geben will, wird es kompliziert. Wo steht er denn jetzt, der Button für kein Trinkgeld? Und sieht die Person hinter der Kasse eigentlich, wie ich mich entscheide? Eine kleine MDR Aktuell-Umfrage in Leipzig zeigt, viele sind davon genervt.
15: Das finde ich immer sehr unangenehm und ich ziehe mich da auch immer gerne aus der Affäre und tue so, als ob ich das nicht gesehen hätte.
16: Ja, finde ich schwierig, dann mich da im Angesicht des Verkäufers oder der Verkäuferin entscheiden zu müssen.
17: Also ich entscheide lieber selber. 10% finde ich manchmal ganz schön viel.
14: Kritik kommt auch vom Bundesverband der Verbraucherzentrale. Der bemängelt vor allem die unterschiedlichen Kacheln auf dem Bildschirm vom Kartenlesegerät. Die Trinkgeldauswahl ist deutlich hervorgehoben, die Option kein Trinkgeld dagegen erscheint klein am unteren Rand. Der Verband hat dazu eine Umfrage in Auftrag gegeben. Das Ergebnis? 53% der Kundinnen und Kunden fühlt sich zum Trinkgeldgeben gedrängt. Felix Medmann vom Verbraucherzentrale Bundesverband fordert deshalb mehr Transparenz.
18: Die Auswahlmöglichkeiten müssen gleichberechtigt nebeneinander stehen. Das würde schon reichen, finde ich. Da muss dann eben die Möglichkeit, kein Trinkgeld zu geben, genauso leicht auswählbar sein wie 5, 10 oder 15% oder 20 noch.
14: Der Verbraucherzentrale Bundesverband spricht von einem manipulativen Design. MDR Aktuell hat dazu auch beim Hotel- und Gaststättenverband DEHOGA nachgefragt. Ein Interview wollte der Branchenverband nicht geben, dafür aber eine schriftliche Antwort. Die digitalen Funktionen, heißt es darin, erleichterten den Gästen das Trinkgeld geben. Auch dann, wenn kein Bargeld verfügbar ist. Dabei sei gerade Bargeld oft die bessere Alternative, sagt Uwe Ledwig, Vorsitzender der Gewerkschaft Nahrung und Genuss Gaststätten im Landesbezirk Ost.
19: Wer sagt denn, dass dieses Trinkgeld, was man da eintippt, tatsächlich bei denen ankommt, die den Service leisten? Also deshalb zahle nicht selten, sondern sehr häufig mit Karte, aber mein Trinkgeld gebe ich bar.
14: Die Verbraucherzentralen hoffen jetzt auf die Europäische Kommission. Die will Mitte November einen Vorschlag für einen Digital Fairness Act auf den Tisch legen. Der soll die Verbraucherrechte im digitalen Alltag stärken, auch beim Umgang mit digitalen Trinkgeldoptionen.
20: Ein Beitrag von Elske Beckmann und André Seifert, 8:27 Uhr. Deutschlands ehemalige Außenministerin Annalena Baerbock ist aktuell noch Präsidentin der UN-Generalversammlung. Anschließend wird sie einem Medienbericht zufolge Professorin an der Columbia University in New York. Giselle Uecker.
21: Viele hatten gerätselt, wohin es Annalena Baerbock nach ihrer einjährigen Amtszeit als Präsidentin der UN-Generalversammlung als nächstes verschlägt. Nun wird bekannt, dass die ehemalige deutsche Außenministerin offenbar in New York bleibt. Als Professorin für Global Leadership wird sie demnach über internationale politische Führung lehren. Außerdem soll Baerbock auch Co-Chefin des entsprechenden Masterprogramms werden. Es richtet sich an Studierende mit mindestens 10 Jahren Berufserfahrung als Führungskraft und kann an der Elite-Uni innerhalb von 10 Monaten absolviert werden. Der zukünftige Posten von Annalena Baerbock ist wohl auf 3 Jahre als Vollzeitjob angelegt. Er ist keine klassische Forschungsprofessur, sondern praxisorientiert. Das ermöglicht der Universität, Experten mit herausragenden Leistungen anzustellen, die keine Wissenschaftler sind.
20: Und um kurz vor 9:30 schauen wir aufs Wetter, machen das mit Diana Weise und dann können wir sagen, das ist doch schon nochmal ein sommerlicher Dienstag heute, oder?
22: Die Temperaturen, sie gehen teilweise in den Sommerbereich und Sonne gibt es vor allem in Sachsen-Anhalt über weite Strecken und im Norden auch bis zum Abend. Ansonsten wird auch immer mal dichte Bewölkung durchziehen in Thüringen und Sachsen und da ist die Sonne nicht ganz so ausdauernd. Die Temperaturen dort eher so 21 bis 24 Grad. Allerdings kann der Ostwind, der recht böig ist, den Regen erstmal am Nachmittag noch meistens fernhalten. Aber Richtung Abend kommt dann von Süden her auch Regen dazu und der wird sich in der Nacht dann auch bis nach Sachsen-Anhalt ausbreiten.
20: Und wie regnerisch wird dann der Mittwoch?
22: Da starten wir teilweise mit Regen, aber das hält nicht so lange an. Also es lässt nach und wird immer seltener dann tagsüber regnen. Die Sonne gibt es da also auch immer mal zu sehen. Morgen bei 19 bis 24 in der Altmark wieder 26 Grad. Donnerstag werden die Temperaturen allgemein deutlich steigen. Da erwarten wir sogar sehr warme 25 bis 30 Grad und vor allem auch sehr viel Sonnenschein.
20: Diana Weise mit der Wetterprognose. Dankeschön. Und da breite ich an dieser Stelle mal die Arme ganz weit aus. Eine tröstende Umarmung, zumindest imaginär, gibt's an alle, die es mit dem halleschen FC halten. Der Viertligist hat Schalke im DFB-Pokal lange in Schach gehalten. Aber Coach Robert Schröder...
23: Ja, ist ein bisschen bitter, weil das Ergebnis schon sehr, sehr derb aussieht jetzt hinten raus. Ich glaube, das spiegelt nicht die Energie und die Leistung der Mannschaft wider.
20: Details im Sport in 10 Minuten und wir werfen einen Blick auf die Spritpreise. Soll das jetzt wirklich erstmal so bleiben oder hat die CDU einen Plan? In einer Viertelstunde das Gespräch darüber mit dem CDU-Bundestagsabgeordneten Sepp Müller.
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0: Um 8.30 Uhr mit Rio Takeda. In der Nähe des Flughafens Leipzig-Halle ist vor 1,5 Wochen eine weitere Drohne entdeckt worden. Nach Informationen von WDR, NDR und Süddeutscher Zeitung lag sie auf einem Feld in Kabelsketal. Vor Ort hätten die Ermittler auch 50 Gramm einer Substanz gefunden, bei der es sich um den militärischen Sprengstoff Hexogen handeln könnte. Rechercheleiter Jörg Diehl sagte dem MDR, Hinweise auf die Täter gebe es noch nicht. Die Drohne werde nun vom Bundeskriminalamt in Wiesbaden untersucht. Auf dem Flughafen Leipzig-Halle war Anfang des Monats eine Sprengstoffdrohne in der Nähe einer ukrainischen Antonov-Frachtmaschine entdeckt worden. Ein zweites Flugobjekt hatte ein durchstartendes Frachtflugzeug beschädigt. Die deutsche Wirtschaft ist im zweiten Quartal stärker gewachsen als angenommen. Das Statistische Bundesamt errechnete ein Plus von 0,3% zum Vorquartal. Ende Juli war die Behörde noch von 0,2% ausgegangen. Präsidentin Ruth Brandt sagte, der Anstieg sei wie im ersten Quartal auf die gute Entwicklung beim Export zurückzuführen. Auch Bauinvestitionen seien leicht gestiegen. Zurückgegangen seien dagegen Investitionen in Maschinen, Geräte und Fahrzeuge. Die Bundesregierung will ab heute bei einer Klausur unter anderem über Maßnahmen zur Wirtschaftsbelebung beraten. Die USA haben angekündigt, Sanktionen gegen den Iran auszuweiten. US-Finanzminister Scott Bessent sagte, die Maßnahmen zielten darauf ab, potenzielle Einnahmequellen Teherans zu unterbinden. Demnach sollen Unternehmen und Länder bestraft werden, die weiter Geschäfte mit dem Iran betreiben. Der Fokus der Sanktionen liege auf digitalen Vermögenswerten, Technologie, Gold sowie Luft- und Schifffahrt. Größte Handelspartner des Iran sind derzeit China, die Vereinigten Arabischen Emirate und die Türkei. Vom Flughafen Leipzig-Halle ist in der Nacht ein weiterer Abschiebeflug nach Afghanistan gestartet. An Bord sollen rund 30 Afghanen gewesen sein. Offizielle Angaben zur Anzahl der abgeschobenen Menschen und aus welchen Bundesländern sie kamen, wurden nicht gemacht. Am Flughafen demonstrierten rund 40 Menschen gegen die Abschiebungen. In Sachsen-Anhalt haben kurz vor der Landtagswahl am 6. September bereits zehntausende Menschen Briefwahl beantragt. Wie die deutsche Presseagentur meldet, wurden allein in den beiden großen Städten Magdeburg und Halle insgesamt über 87.000 Anträge gestellt. Damit wollen rund ein Viertel der Wahlberechtigten die Briefwahl nutzen. Das waren die Nachrichten. Das Wetter mit den Temperaturen von 8 Uhr, Artern sonnig 13 Grad, Dresden leicht bewölkt 15, Eisenach wolkig 12, Erfurt wolkig 12 Grad, Gardelegen sonnig 11, Hoyerswerda wolkig 15, Magdeburg sonnig 13 Grad, Neuhaus am Rennweg stark bewölkt 10, Oschatz wolkig 13, Plauen stark bewölkt 13, Wernigerode sonnig 13 und Lutherstadt-Wittenberg meldet ebenfalls 13 Grad. Heute im Norden Sachsen-Anhalts heiter, sonst locker bis stark bewölkt, später von der Rhön und vom Vogtland her Regen. Höchstwerte 21 bis 26 Grad, schwacher bis mäßiger Ostwind. In der Nacht wechselnd bis stark bewölkt und verbreitet Regen. Tiefstwerte 15 bis 10 Grad, morgen anfangs viele Wolken und Regen. Im Tagesverlauf nachlassend und gelegentlich Sonne. Höchstwerte 19 bis 24 in der Altmark, trocken und bis 26 Grad. MDR, aktuell Verkehrsdienst, A2 Richtung Hannover zwischen Irxleben und Alsleben, 7 Kilometer Stau und stockend an einer Baustelle, 20 Minuten länger. Vorsicht auf der A4 Richtung Dresden zwischen Kirchhammer Dreieck und Bad Hersfeld, defekter LKW im Baustellenbereich. A4 Görlitz Richtung Dresden zwischen Kodersdorf und Niederseifersdorf, stockender Verkehr wegen Bauarbeiten plus 10 Minuten. A14 Richtung Magdeburg zwischen Dreieck-Partenau und Leipzig-Ost, 5 Kilometer Stau an einer Baustelle plus 15 Minuten. A38 Richtung Göttingen zwischen Leipzig-Neuhardt und Leipzig-Südwest, stockender Verkehr nach Unfall plus 10 Minuten. Und Vorsicht auf der A38 Richtung Göttingen zwischen Sangerhausen-West und Roßlar liegen nach Unfall Fahrzeugteile auf der Fahrbahn. Geblitzt wird auf der A38 Richtung Göttingen in Höhe Dreieck Halle Süd. Soweit der MDR aktuell Verkehrsdienst, die Zeit 8.34 Uhr.
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3: Mit Susanne Böttcher, schön, dass Sie zuhören. Die Sommerpause im politischen Berlin ist vorbei. Jetzt geht's für die Politikerinnen und Politiker wieder an die Arbeit und da ist viel zu tun. Um alle wichtigen Themen zu besprechen, trifft sich das Bundeskabinett ab heute zu einer zweitägigen Klausur in Neu-Hardenberg. Hören Sie dazu die verschiedenen Meinungen in unserer Medienschau.
5: Für die Zukunft Deutschlands blickt das Straubinger Tagblatt erst einmal zurück. Der frühere SPD-Kanzler Gerhard Schröder hat sich bei vielen Bürgern und Genossen unbeliebt gemacht und den Deutschen einiges zugemutet. Doch seiner Agenda ist es letztlich zu verdanken, dass die Bundesrepublik heute nicht noch tiefer in der Krise steckt. Reformpolitik braucht Klarheit über Ziele und Mut zur Zumutung. Wird jeder Reformansatz, wie in der Rentenpolitik, aus Angst vor den Wählern und der eigenen Basis gleich wieder zerredet und aufgeweicht, kommt Deutschland nicht vom Fleck, während die politischen Ränder weiter wachsen und die Mitte zerreiben. Die Volksstimme aus Magdeburg erklärt, die Wirtschaft schreibt Brandbriefe, Russland schickt Drohnen, in den Regierungsparteien werden Putschszenarien durchgespielt und in Sachsen-Anhalt steht womöglich eine historische Machtübernahme durch Rechtspopulisten bevor. So ungefähr ist die Ausgangslage nicht nur für die zweitägige Kabinettsklausur, sondern für den ganzen langen Reformherbst von Schwarz-Rot. Ein Reformherbst, der vor allem unbeliebte Projekte enthält. Die geplanten Änderungen bedeuten vielfach erstmal Einschnitte, ehe sie langfristig, hoffentlich, ihre positive Wirkung entfalten. Das Handelsblatt aus Düsseldorf schreibt, eines ist dem Bundeskabinett bei seiner Klausur in Neu-Hardenberg doch bewusst. Die Arbeit geht nach den Entscheidungen zu den sozialen Sicherungssystemen erst los. Das Kernthema ist die Wettbewerbsfähigkeit Deutschlands. Der Kanzler hat 5 Wirtschaftsvertreter zu dem Treffen geladen, was ein ausgezeichnetes Zeichen ist. Da können sich die Ministerinnen und Minister etwa von Siemens-Chef Roland Busch aus der Praxis schildern lassen, wie entkernt das deutsche Geschäftsmodell inzwischen ist. RND.de beleuchtet die bevorstehende Diskussion zum Klimaschutz. Dass sich das Bundeskabinett bei seiner Klausur auf Drängen der SPD damit nun doch befasst, klingt zunächst gut. Zugleich ist die SPD-Ministerriege, die in der Hitzewelle als Tiger mit Aktionsplan im Tank lossprang, als Bettvorleger gelandet. Die Forderungen lässt das Kanzleramt nicht während der Klausur debattieren, sondern als ordentlicher Tagesordnungspunkt bei der Kabinettssitzung. So wird die Bundesregierung nicht glaubwürdiger.
20: Soweit unsere Medienschau, 8.37 Uhr. VW steckt in der Krise, Absatzzahlen sind eingebrochen, Werke in Deutschland nicht ausgelastet. Die VW-Führung plant deshalb ein drastisches Sparprogramm, zehntausende Arbeitsplätze stehen auf dem Spiel. Und ab heute beginnt die Konzernspitze eine Art Tour durch mehrere Werke, wo sie über die Sparpläne informieren wird, morgen in Zwickau. Dabei hat der Konzern bereits mit dem Umbau begonnen, und zwar nicht nur in Deutschland, sondern auch in China. Das ist ja der wichtigste Auslandsmarkt. Jörg Endres.
4: Es ist das neueste VW-Modell auf dem chinesischen Markt. Der ID. Era 5S, ein Plug-in-Hybrid, das neueste Fahrassistenzsystem standardmäßig dabei. Eine Limousine in der Größe der Familienkutsche VW Passat, sie kostet derzeit in China umgerechnet nur knapp 12.000 Euro, gut halb so viel wie das Kleinwagenmodell Polo in Deutschland. Etwa 20 neue oder überarbeitete Modelle bringt VW allein in diesem Jahr für den chinesischen Markt heraus. In China gebaut und entwickelt, vieles von chinesischen Partnern abgeschaut. Wer hier mithalten will, muss in einem harten Preiskampf bestehen, so Konzernchef Blume zur Pekinger Automesse im Frühjahr.
6: Durch unsere Aktivitäten in den letzten Jahren waren wir in der Lage, unsere Kosten deutlich zu reduzieren, um 40-50%.
4: Doch wie geht das? Ein altes Werk in Nanjing wurde geschlossen, ein modernes in der Provinz Anhui gebaut, samt Entwicklungszentrum nach chinesischem Vorbild. Das Herzstück vernetzter Autos, die Software, programmieren junge chinesische Softwareingenieure gleich neben den Teststationen. Fehler werden sofort zurückgemeldet.
7: Wenn das in Deutschland ein Türsteuergerät wäre, den man vom Zulieferer zukauft, müsste ich jetzt dann einen Zulieferer anrufen, der natürlich erstmal dann ein Ticket analysieren müsste, remote, oder ich müsste ihn bitten und das würde viel länger dauern, wenn er mal vorbeikommen muss. Und hier durch die Inhouse-Entwicklung haben wir natürlich die Möglichkeit, das direkt die Fehler abzustellen.
4: Sagt Vadim Finn-Zemmerson, der die Abteilung mit aufgebaut hat. In nur 18 Monaten soll ein neuer Wagen marktreif sein, halb so lang wie bisher. Der Verdienst eines Ingenieurs in China ist außerdem bis zu 2/3 geringer als in Deutschland. Nicht weit vom Entwicklungszentrum die Fabrik. Nur noch wenige Menschen sind zu sehen. Fahrkörbe bewegen sich automatisch gesteuert durch die Hallen. Mehr als 1000 Industrieroboter sind dabei, Karosserien zusammenzuschweißen oder die Steuerungsplattform mit der Karosserie zu verschmelzen. Etwa 150 Arbeiter sind hier vor allem noch in der Qualitätskontrolle beschäftigt. Übliche Einstiegsgehälter für die Arbeiter in der Branche, umgerechnet etwa 450 Euro im Monat, wenn sie überhaupt noch gebraucht werden.
9: Der Automatisierungsgrad ist 95%, den wir hier haben. Wir haben fast keine manuellen Arbeitsplätze mehr,
4: sagt Thomas Schinke, Manager bei Volkswagen Anhui. Bislang produziert VW nur für den chinesischen Markt und einige Exportmärkte in Asien und sieht sich dort in einem knallharten Preiskampf mit chinesischen Herstellern verstrickt. In Deutschland gelten allein wegen der Löhne andere Produktionsbedingungen, doch auch hier drängen chinesische Hersteller auf den Markt. Aus der niedersächsischen Landesregierung kommen nun Vorschläge, die in China entwickelten VW-Autos auch in Deutschland zu bauen. Ein Schritt, den sich auch Stefan Bratzel vom Center for Automotive Management in Bergisch Gladbach vorstellen kann.
10: Ich glaube, dass es tatsächlich eine Variante ist, chinesische Entwicklungsleistungen von Volkswagen einzusetzen, um tatsächlich günstig am Ende Fahrzeuge zu entwickeln, aber dann hier in Europa produzieren zu lassen. Mittel- und langfristig muss es natürlich wieder gelingen, auch in Deutschland eben Entwicklungsleistungen in ähnlichen Muster wie in China realisieren zu können.
20: Sagt der Autoexperte Stefan Bratzel im Bericht von Jörg Endres. 8.41 Uhr.
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11: Mit Jan Kröger. Ich habe gerade noch mal nachgelesen. Tatsächlich hat der hallische FC gestern verloren mit 2:5 nach Verlängerung gegen Schalke 04. Aber die Dichtung über dieses Spiel kann schon anfangen. Dieser Moment in der 90. Minute, als das ganze Stadion explodierte. Philipp Weißkirch nimmt uns noch einmal mit.
12: Und Karius lenkt den Ball dann noch zur Ecke. Und die gibt's jetzt für Halle. Von der rechten Seite, vor der HFC-Fankurve. 90 Minuten sind gleich rum. Schalke führt 2:1. Ecke Halle. Auf den Elfmeterpunkt. Schussmöglichkeit. Tor, Tor, Tor!
11: Und während Philipp Weißkirch sein O bis zum Anpfiff der Verlängerung fast ausgehalten hat, kommen wir dann doch nochmal zu den nüchternen Fakten. Denn neben diesem Ausgleichstreffer von Niklas Stierlin gab es halt noch 6 weitere Tore in diesem Spiel. Und wie das alles zustande kam, weiß Jens Lampe.
24: 14.000 Zuschauer sorgten für eine stimmungsvolle und würdige Pokalkulisse im Halleschen Stadion. Zur Halbzeit führte der Viertligist durch ein Tor von Kastul nach Eckball aus Nahdistanz. Schalke drehte in Halbzeit 2 auf. Und das Spiel durch Treffer von Züller und Dzeko per Foul-Elfmeter. Doch der HFC kam in der 90. Minute durch Stierlin zum viel umjubelten 2:2 Ausgleich. Erst in der Verlängerung mussten die Alenser die Schalker Überlegenheit anerkennen und verloren durch Gegentore von Züller, Adamo und Dzeko noch 2:5. Trotzdem war HFC-Trainer Robert Schröder zu Recht stolz auf die Leistung seiner Mannschaft.
23: Ja, es ist ein bisschen bitter, weil das Ergebnis schon sehr, sehr derb aussieht jetzt hinten raus. Ich glaube, das spiegelt nicht die Energie und die Leistung der Mannschaft wider. Ich glaube, dass wir schon sehr enttäuscht sein können über die Niederlage, aber im Leben ist es immer so, dass Schmerz irgendwann vergeht und der Stolz bleibt.
24: Viel Zeit zur Regeneration bleibt dem Halleschen FC aber nicht. Am Sonnabend müssen die Saalestädter in den Regionalliga-Modus zurückschalten. Im Gastspiel bei der zweiten Mannschaft von Hertha BSC.
11: Neben dem Spiel des Halleschen FC gab es gestern 3 weitere Pokalspiele. Besonders erwähnenswert das von Regionalliga-Konkurrent Alt-Glienicke. Ganz ähnlicher Verlauf wie in Halle. Alt-Glienicke ging 3-mal in Führung, 3-mal gleich Wolfsburg aus und gewann dann am Ende in der Verlängerung, nein, im Elfmeterschießen. Die zweite Pokalrunde dann noch mit RB Leipzig, mit dem 1. FC Magdeburg und Dynamo Dresden wird ausgelost am 5. September. Nun kommen wir noch zu einem ganz großen mitteldeutschen Sportler, Johannes Vogtmann, Basketball-Weltmeister 2023 unter anderem. Seine Anfänge waren in Eisenach und seine ersten Profispiele machte er bei Science City Jena. Nun hat Vogtmann den Rücktritt aus der Nationalmannschaft verkündet. Uli Schäfer dazu.
25: Johannes Vogtmann spielte 11 Jahre in der deutschen Basketballnationalmannschaft, machte insgesamt 128 Spiele. Er feierte 2023 den Weltmeistertitel und wurde 2025 Europameister. Jetzt hat der 33-Jährige seinen Rücktritt aus dem Nationalteam erklärt. Der Profi vom FC Bayern München sagte in einem Interview der Mediengruppe Münchner Merkur TZ: Ich glaube, dass es für mich ein sehr guter Moment ist. Vogtmann wollte eigentlich schon nach Olympia 2024 aufhören, doch der Bundestrainer hätte ihn überredet, noch ein Jahr dran zu hängen und die EM zu spielen. Am kommenden Donnerstag soll Johannes Vogtmann im Rahmen des WM-Qualifikationsspiels Deutschland gegen die Niederlande in Köln offiziell aus dem DBB-Team verabschiedet werden.
11: Soweit Uli Schäfer. Mehr vom Sport hier in knapp einer Stunde.
22: Dankeschön, Jan. 8.45 Uhr, 8:45, 8:45, Sören Emder, aktuell das Nachrichtenradio. Topthema heute Morgen ist dieses. Nach dem Anschlagsversuch vor 3 Wochen haben Behörden am Flughafen Leipzig-Halle noch eine weitere Drohne entdeckt. Dazu möglicherweise militärischen Sprengstoff. Details dazu in den Nachrichten um 9. Und jetzt die Meldungen mit Rio Takeda.
0: Die Ukraine und Großbritannien haben ein Abkommen zur Zusammenarbeit bei der militärischen Nutzung von KI geschlossen. Das teilt am Abend der britische Premier Andy Burner mit. Die Ukraine überlässt Großbritannien dazu Millionenaufnahmen von Schlachtfeldern. In der Straße von Hormus ist erneut ein Öltanker angegriffen worden. Nach Angaben der britischen Seefahrtsbehörde wurde das Schiff vor der Küste des Oman von einem Geschoss getroffen und ist manövrierunfähig. Die Besatzung sei in Sicherheit. Wer für den Angriff verantwortlich ist, ist unklar. Teheran verlangt, dass Schiffe ausschließlich eine vom Iran festgelegte Route entlang seiner Küste nehmen. Die Girocard zum bargeldlosen Bezahlen hat im ersten Halbjahr Rekordzahlen erzielt. Wie Eurokartensysteme mithalten, nutzten die Verbraucher die Karte rund 4,2 Milliarden Mal. Das sei ein Zuwachs von 4% gegenüber dem Vorjahreszeitraum. Auch Kleinstbeträge würden zunehmend mit Karte bezahlt. Das Wetter: heute zunächst viel Sonne, von Südwesten her zunehmend Wolken, später auch Regen, 21 bis 26 Grad. In der Nacht viele Wolken und Regen, 15 bis 10 Grad. Morgen nachlassender Regen und Auflockerungen mit Sonne, 19 bis 26 Grad. MDR, aktuell Verkehrsdienst, A2 Richtung Hannover zwischen Irxleben und Alsleben, 7 Kilometer Stau und stockend an einer Baustelle plus 45 Minuten. A4 Görlitz Richtung Dresden zwischen Kodersdorf und Niederseifersdorf, stockender Verkehr wegen Bauarbeiten plus 10 Minuten. A4 Richtung Frankfurt zwischen Bad Hersfeld und Kirchheimer Dreieck, stockender Verkehr durch einen defekten LKW in der Baustelle. A14 Richtung Magdeburg zwischen Dreieck-Patenau und Leipzig-Ost, 5 Kilometer Stau an einer Baustelle plus 20 Minuten. A38 Richtung Göttingen zwischen Leipzig-Neuhardt und Leipzig-Südwest, stockender Verkehr nach Unfall plus 10 Minuten. Und A38 Richtung Göttingen zwischen Sangerhausen-West und Roßlar, stockender Verkehr nach Unfall. Geblitzt wird auf der A38 Richtung Göttingen in Höhe 3 Kalle Süd. Soweit der MDR aktuell Verkehrsdienst. Die Zeit 8.47 Uhr.
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22: Kennen Sie es auch? Dieses Zucken im Körper, wenn man Auto fährt und die Tankanzeige auf Kraftstoffreserve umschaltet? Spätestens jetzt ist klar, es muss wieder ein mittlerer bis mittelgroßer Betrag für die Tankfüllung aufgebracht werden. Entspannter sehen das derzeit unsere polnischen Nachbarn oder eben Deutsche, die an der Grenze wohnen. Denn statt der mindestens 2,15 Euro pro Liter Kraftstoff liegt hier der Preis heute Morgen für Benzin bei umgerechnet 1,48 Euro. Und Polen geht noch weiter, hat diese Idee. Immo Hesse.
2: Die polnische Regierung plant höhere Steuern für große Energieversorger und Kraftstoffunternehmen. Ab dem kommenden Jahr soll der Steuersatz für sie von 19% auf 30% ansteigen. Mit den zusätzlichen Einnahmen könnte die Energiewende in Polen finanziert werden, um weniger abhängig zu sein von Öl und Gas. Ebenso soll der Strompreis für besonders energieintensive Industrien gesenkt werden. Zur Begründung heißt es, Energie- und Kraftstoffunternehmen machten wegen aktueller geopolitischer Spannungen ungewöhnlich hohe Gewinne. Auch in Deutschland und bei der EU in Brüssel wird eine Übergewinnsteuer für Ölkonzerne schon seit längerer Zeit diskutiert. Vor allem SPD, Grüne und Linke sind dafür. Zuletzt hatte Finanzminister Lars Klingbeil mit 5 europäischen Kollegen einen neuen Vorstoß gestartet. In einem Brief an die irische EU-Ratspräsidentschaft machte er sich stark für eine solche Abgabe auf europäischer Ebene.
22: Wie also weiter an der Tankstelle? Wir wollen reden mit Sepp Müller. Er ist stellvertretender Vorsitzender der CDU-CSU-Bundestagsfraktion und Teil der sogenannten Taskforce Wirtschaftliche Auswirkungen des Iran-Kriegs. Guten Morgen.
8: Schönen guten Morgen, Frau Böttcher.
22: Auch wenn es den Tankrabatt bei uns nicht mehr gibt, die wirtschaftlichen Auswirkungen des Iran-Krieges, die sind ja durchaus sehr spürbar. Polen hat befristet auf die Ferienzeit die Mehrwertsteuer gesenkt und mit einem Preisdeckel agiert. Es wäre jetzt Ihr Überraschungsmoment, Herr Müller, Maßnahmen bekannt zu geben, die kurzfristig in Deutschland greifen und Spritpreise senken.
13: Wir sehen ja es jetzt in Polen und ähnlich auch in Italien. Die polnischen Kollegen, Abgeordneten müssen dafür Schulden aufnehmen. Und nun ist das Tischtuch noch kürzer und man überlegt, wo kriegt man zusätzliches Geld her und will die Steuern erhöhen. Das kann also kein Mittel zum Zweck sein, sondern wir wollen nachhaltig entlasten und haben uns deswegen miteinander vereinbart, wenn es nochmal Entlastung geben sollte, dann nur zielgerichtet für Einkommen und für geringe Einkommen und für den Mittelstand.
22: Okay, das heißt, Sie könnten sich vorstellen, das zu finanzieren, indem Sie befristet die Körperschaftssteuer für große Energieversorger und Kraftstoffunternehmen erhöhen, so wie das Polen macht, oder ist das derzeit in Deutschland nicht denkbar?
13: Der Weg, den dort Polen geht, halte ich für einen falschen Weg. Steuerpolitik ist Standortpolitik. Ich lade alle Kraftstoffunternehmen ein und Energieversorger, sich aus dem polnischen Markt zu verabschieden und nach Deutschland zu kommen. Wir haben in Leuna, wir haben in der PCK Schwedt ausreichend Platz. Hier kann man sich niederlassen, wenn man eine fast Verdopplung der Körperschaftssteuer nicht bezahlen will. Im Gegenteil, wir gehen ja runter mit den Steuern, weil wir die Arbeitsplätze hier haben möchten, weil wir die Unternehmen hier halten wollen. Das zeigt einfach nur, dass den Weg, den die anderen europäischen Länder gegangen sind, am Ende tatsächlich schuldenfinanziert ist und man das Geld jetzt wieder irgendwo reinholen muss. Und da haben wir am Anfang immer gesagt, wenn wir Entlastung machen, dann darf diese Entlastung nicht schuldenfinanziert sein, sondern sie muss aus dem laufenden Haushalt kommen. Und da können wir den Steuereuro nur einmal ausgeben. Und deswegen war es auch eine befristete Steuersenkung von 1,6 Milliarden Euro, zwei Monate lang der sogenannte Tankrabatt.
22: Nun kommt aber aus Ihrer Regierung, vom Finanzminister der SPD, Lars Klingbeil, der Vorstoß, eine Übergewinnsteuer bei Ölkonzernen anzusetzen. Warum wehrt sich die Union denn so vehement dagegen?
13: Ja, wir haben die Möglichkeit, über das Kartellrecht, das Kartellamt sitzt in Bonn, sogenannte Übergewinne abzuschöpfen, bis hin sogar, um Konzerne zu zerschlagen, die monopolhaft hier Preise setzen. Wir wissen aber aus der letzten Regierung, dass die sogenannte Übergewinnsteuer bis zum heutigen Tag beklagt wird. Und deswegen ist der Vorstoß von Lars Klingbeil insofern nachzuvollziehen, dass er eine europäische Regelung haben möchte. Die Frage ist nur, was ist ein Übergewinn? Wird demnächst der Bäcker, der sein Lieblingsbrötchen, weil er so gut nachgefragt kriegt, anstatt für 1,50 Euro zukünftig für 3 Euro verkauft, dann auch einen Übergewinn bezahlen müssen. Alleine die Definition ist schwierig und deswegen versucht Lars Klingbeil, das europäisch einheitlich zu organisieren, zu definieren. Und das ist die Herausforderung, die jetzt der Finanzminister hat, weil die damalige nationale Übergewinnsteuer beklagt wird.
22: Was plant die Union, um unsere Energieversorgung unabhängiger von Importen zu machen, also der Blick in die Zukunft?
13: Wir wollen und werden weiterhin auf regenerative Energien setzen. Sie wissen, dass wir mit dem Gebäudemodernisierungsgesetz die Grüngasquote und Biotreppe eingeführt haben. Das heißt also Biomethanherstellung hier vor Ort. Hier haben wir in Mitteldeutschland nicht nur mit Verbio einen der größten Hersteller von Biomethan, sondern auch von regenerativen Energien, die im Chemiedreieck benötigt werden, die in Mitteldeutschland sitzen. Wir werden weiterhin den Ausbau von PV-Anlagen und Windkraftanlagen im Einklang mit der Bevölkerung in Thüringen, Sachsen und Sachsen-Anhalt voranbringen und wollen natürlich weiterhin die Möglichkeit schaffen, mit Batteriespeichern auch den Strom zu speichern, mit Pumpspeicherkraftwerken, die in Thüringen demnächst auch neu und erneuert werden, weiterhin auch die Energie zu speichern und dann zu bringen, wenn die Sonne nicht scheint und der Wind nicht weht. Den Weg gehen wir kontinuierlich ohne Scheuklappen weiter, um uns unabhängig von fossilen Energieimporten zu machen.
22: Sagt Sepp Müller, stellvertretender Vorsitzender der CDU-CSU-Bundestagsfraktion und Teil der Taskforce Wirtschaftliche Auswirkungen des Iran-Krieges. Vielen Dank für Ihre Zeit.
13: Danke Ihnen, Frau Böttcher.
22: 8 Uhr gleich 54. Rassistische und antisemitische Gewalt in Sachsen-Anhalt nimmt zu. Das registrieren verschiedene Beratungsstellen für die erste Jahreshälfte. Dabei geht es um Übergriffe, Mobbing und auch Beleidigungen und das in ganz unterschiedlichen Lebensbereichen, zum Beispiel in der Schule, auf Arbeit oder am Wohnort. Deshalb fordern die Beratungsstellen mehr Schutz. Sachsen-Anhalt-Korrespondentin Doreen Jonas.
15: Dieser Alarm war nicht geplant. Eine passendere Akustik aber hätte es kaum geben können zur Halbjahresbilanz verschiedener Beratungsstellen, zu der das Landesnetzwerk der Migrantenorganisationen Sachsen-Anhalt, kurz LAMSA, eingeladen hatte.
16: 2017 hatten wir 48 Fälle, 2020 54 Fälle, 2021 57. Es war immer so 60, 50 Fälle, aber seit dem Anschlag. Seitdem spüren wir und dokumentieren wir einen stabilen Anstieg von Vorfällen.
15: Beschreibt Aras Badre von der Beratungsstelle Endknoten. Das Attentat auf den Weihnachtsmarkt in Magdeburg 2024, das gilt für die migrantische Gemeinschaft als Zäsur. Im ersten Halbjahr, so Badre, habe das Fallaufkommen bei 67 gelegen. Im gesamten Vorjahr seien es 81 gewesen. Ähnlich hört sich diese Entwicklung an bei der Beratungsstelle bei antisemitischer Gewalt und Diskriminierung OFEC, bei der mobilen Opferberatung und auch bei der Antidiskriminierungsstelle Sachsen-Anhalt. Dort arbeitet Janine Weigands als Projektleiterin. 87 Meldungen verzeichnete sie im ersten Halbjahr. Mit Blick auf die reinen Zahlen sagt sie,
3: dass die Zahlen, die uns gemeldet werden, natürlich nur die Spitze des Eisbergs sind. Viele Menschen trauen sich nicht, sich zu melden. Aber hinter jedem Fall, den wir erfassen, steht ein Mensch mit einer individuellen Erfahrung. Und die ist häufig stellvertretend für viele andere, weitere, die eben nicht gemeldet werden.
15: Elisa Kirova von OFEC beschreibt, der Ausschluss und die Diskriminierung von Jüdinnen und Juden durchziehe alle Lebensbereiche. Die Folgen des 7. Oktober 2023, also dem Überfall der Hamas auf Israel, seien auch in Sachsen-Anhalt deutlich spürbar. Auch hier gebe es mit 22 Fällen im ersten Halbjahr einen Anstieg. 2025 gab es insgesamt 31.
3: Die massive Verbreitung antisemitischer Haltungen und Normalisierung entsprechender Äußerungen und Handlungen haben zur Folge, dass die Anliegen der Ratsuchenden komplexer und existenzieller geworden sind.
15: Bei Mariella Werner von der mobilen Opferberatung in Trägerschaft von Miteinander e.V. gibt es zurzeit 116 aktive Beratungsfälle. Einige von ihnen würden schon sehr lange laufen. Neu hinzugekommen seien 40. Es geht um Gewalttaten

0: stehen. Mit Blick auf die aktuellen Umfragen gibt es, so Aras Badre,
1: die große Angst, dass wir diese Arbeit nicht mehr machen können. Viele aus der migrantischen Community berichten uns im Alltag, wie sie große Ängste haben, wie sie schon Pläne haben, dass sie Sachsen-Anhalt verlassen. Manche haben es schon verlassen seit dem letzten Jahr. Also weil die Stimmung ist, es ist die stabile Anfeindung. Ne? Unsere Kommunikation mit Menschen zeigt, es wird noch viele Sachsen-Anhalt verlassen, wenn die AfD in die Macht kommt. Ne?
0: So oder so, die Beratungsstellen jedenfalls wollen auch weiterhin bereit sein.
2: Der Bericht von Doreen Jonas. Damit haben wir es kurz vor neun. Schauen wieder aufs Wetter für Sachsen, Sachsen-Anhalt und Thüringen und können zumindest für Leipzig sagen, wir sind freundlich sonnig gestartet. Das ist aber nicht überall der Fall gewesen, ne?
3: Da gibt es durchaus Wolken, aber da kommt die Sonne meistens auch noch durch. In Thüringen gibt es recht viele Wolken und in Sachsen eher so Richtung Erzgebirge oder Sächsische Schweiz. Und im Allgemeinen haben wir es heute in Thüringen und Sachsen auch mit immer mehr Wolken dann im Laufe des Nachmittags zu tun. Während Sachsen-Anhalt noch von einem Skandinavien-Hoch profitiert und da bleibt die Sonne meistens noch lange da. Da kommen erst später von Süden her dann auch dichtere Wolken. Regen erwarten wir erst Richtung Abend und das von Süden her und die Temperaturen dazu 21 bis 26 Grad.
2: Wie entwickelt sich die Woche noch?
3: Es wird morgen erstmal recht grau losgehen mit Regen, aber am Donnerstag schon wieder heiter sein und auch deutlich wärmer. Da erwarten wir dann 25 bis 30 Grad. Am Freitag wird es wieder wechselhafter und dann kommen so Schauer und Gewitter ab und zu mal durchgezogen und da ist nicht mehr ganz so warm.
2: Diana Weise, Dankeschön.
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2: Hier im Programm folgt gleich der neue Nachrichtenüberblick. Danach übernimmt Hanno Gries und sagt Schluss mit Sommerurlaub, Kabinettsklausur von Union und SPD. Er hat mit unserer Korrespondentin gesprochen und tatsächlich gibt es auch ein überraschendes Thema auf der Agenda für heute und morgen. Ich bin Susanne Böttcher, danke fürs Zuhören. Schönen Dienstag, tschüss.
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7: Um 9 Uhr mit Rio Takeda. Beim mutmaßlichen Anschlagsversuch am Flughafen Leipzig-Halle sind offenbar mehr Drohnen im Einsatz gewesen als bisher bekannt. Nach Informationen von WDR, NDR und Süddeutscher Zeitung wurde vor anderthalb Wochen eine weitere Drohne auf einem nahen Feld entdeckt. Vor Ort hätten die Ermittler auch 50 Gramm einer Substanz gefunden, bei der es sich um den militärischen Sprengstoff Hexogen handeln könnte. Rechercheleiter Jörg Diehl sagte dem MDR, die Drohne werde nun vom BKA in Wiesbaden untersucht. In Leipzig-Halle war Anfang des Monats eine Sprengstoffdrohne entdeckt worden. Ein zweites Flugobjekt hatte ein Frachtflugzeug beschädigt. Die deutsche Wirtschaft ist im Frühjahr stärker gewachsen als angenommen. Wie das Statistische Bundesamt mitteilte, stieg das Bruttoinlandsprodukt von April bis Juni um 0,3% zum Vorquartal. Ende Juli war die Behörde noch von 0,2% ausgegangen. Grund für den Anstieg sei die gute Exportentwicklung. Gleichzeitig meldeten die Statistiker, dass der deutsche Staat im ersten Halbjahr 71,3 Milliarden Euro mehr ausgegeben als eingenommen hat. Die Defizitquote lag demnach bei 3,1%. In einer Stunde kommt die Bundesregierung auf Schloss Neu-Hardenberg bei Berlin zusammen, um auch über Wirtschaftsreformen zu sprechen. In Deutschland laufen die Kosten für die Pflege weiter aus dem Ruder. AOK-Chefin Carola Reimann sagte den Funke Medien, für das nächste Jahr zeichne sich in der gesetzlichen Pflegeversicherung ein Defizit von 8 Milliarden Euro ab. Das vom Bund bereitgestellte Darlehen werde voraussichtlich nicht bis zum Ende des Jahres reichen. Reimann warnte davor, dass ohne Ausgleich der Beitragssatz weiter angehoben werden könnte. Nach dem Brand im Magdeburger Klinikum Krakau kann heute eine der gestern geschlossenen Stationen wieder in Betrieb aufnehmen. Die zweite wurde so stark beschädigt, dass sie vermutlich erst in mehreren Monaten wieder öffnen kann. Ein Sprecher sagte, über das weitere Vorgehen würden Gutachter und Kriminalpolizei im Laufe des Tages entscheiden. Das Feuer war gestern Morgen in einem

0: Patientenzimmer ausgebrochen. Die dort liegende Frau erlitt eine Rauchgasvergiftung. Zwei weitere Personen wurden ebenfalls leicht verletzt. Der Hallesche FC ist in der ersten Runde des DFB-Pokals ausgeschieden. Die Sachsen-Anhalter unterlagen Bundesligist Schalke mit 2:5 nach Verlängerung. Das waren die Nachrichten. Das Wetter mit den Temperaturen von 9 Uhr. Brocken bedeckt 8 Grad, Chemnitz leicht bewölkt 14, Dresden leicht bewölkt 15 Grad, Eisenach wolkig 12, Erfurt wolkig 11, Fichtelberg bedeckt 8 Grad, Gera sonnig 13, Görlitz wolkig 14, Halle meldet 14 Grad, Leipzig leicht bewölkt 14, Magdeburg sonnig 14 und Meiningen leicht bewölkter Himmel 15 Grad. Heute im Norden Sachsen-Anhalts heiter, sonst locker bis stark bewölkt, später von der Rhön und vom Vogtland her Regen, Höchstwerte 21 bis 26 Grad, schwacher bis mäßiger Ostwind. In der Nacht wechselnd bis stark bewölkt, verbreitet Regen, Tiefstwerte 15 bis 10 Grad, morgen anfangs viele Wolken und Regen, im Tagesverlauf nachlassend, gelegentlich Sonne, Höchstwerte 19 bis 24, in der Altmark trocken und bis 26 Grad. MDR Verkehrsdienst, A2 Richtung Hannover zwischen Irxleben und Alsleben, 7 Kilometer staunstockend an einer Baustelle, 20 Minuten länger. Vorsicht auf der A4 Frankfurt Richtung Dresden zwischen Rüdersdorf und Gera Langenberg, eine Plane auf der Fahrbahn. A4 Görlitz Richtung Dresden zwischen Kodersdorf und Niederseifersdorf, stockender Verkehr wegen Bauarbeiten plus 10 Minuten. A4 Richtung Frankfurt zwischen Bad Hersfeld und Kirchheimer Dreieck, stockender Verkehr durch einen defekten LKW. A14 Richtung Magdeburg zwischen Dreieck-Partenau und Leipzig-Ost. 5 Kilometer Stau an einer Baustelle plus 20 Minuten. A38 Richtung Göttingen zwischen Sangerhausen-West und Roßla. Stockender Verkehr nach Unfall und im Wartburgkreis. Zwischen dem Abzweig Empfertshausen und der B285 ist eine Schafherde auf der Fahrbahn. Geblitzt wird auf der A38 Richtung Göttingen in Höhe Dreieckhalle Süd. Soweit der MDR Verkehrsdienst. Die Zeit 9.04 Uhr.
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2: Jetzt mit Hallo Gräß im Studio. Schönen guten Morgen. Und jetzt ist der Urlaub wirklich vorbei. Auch aus Sicht des Kanzlers. Friedrich Merz ist wieder da und das Bundeskabinett kommt erstmal zu einer zweitägigen Klausur zusammen. Auf Schloss Neuhardenberg in Brandenburg, 70 Kilometer von Berlin entfernt. Da soll die Wirtschaft und die Umsetzung der schon beschlossenen Reformen im Fokus stehen. Und wie genau, können wir erfragen bei unserer Korrespondentin Sabine Henkel. Frau Henkel, ist das mehr so eine gute Laune-Veranstaltung oder gibt es einen ganzen Stapel von Vorhaben, die da der Reihe nach behandelt werden?
3: Ach, ich weiß gar nicht, wie gut die Laune ist tief innerlich, sind ja alle nervös mit Blick auf die Umfragewerte und die anstehenden Wahlen, vor allem in Sachsen-Anhalt. Auch deshalb geht es am Ende darum, Geschlossenheit zu zeigen und Entschlossenheit. Also Wirtschaftsthemen stehen im Mittelpunkt. Dazu sind Gäste geladen aus der Wirtschaft und die Wirtschaft soll wieder anlaufen. Das ist das große Ziel, mit dem Merz überzeugen will, dass doch seine Partei und seine Regierung die ist, die Deutschland wieder in Schwung bringen kann. Und ich bin sicher, er wird sehr froh darüber sein, dass jetzt gerade heute Morgen die Meldung kommt, dass die deutsche Wirtschaft im Frühjahr doch kräftiger gewachsen ist, als man angenommen hat.
2: Und dann sind da ja noch die Sozialreformen, Rente etc., von denen wir immer hören. Was ist denn jetzt wichtiger da in Neuhardenberg, die Wirtschaft oder die Sozialreformen?
3: Es ist natürlich beides wichtig. Also ohne die Sozialreform, bei der Rente, bei der Gesundheit, bei der Pflege, wenn man da nichts macht, dann werden die Beiträge steigen für Arbeitnehmer und Arbeitgeber und zwar stark und deutlich. Also man muss da was tun. Und die Wirtschaft, ja, ohne Wirtschaft ist ja bekanntlich alles nichts. Also Wirtschaft ankurbeln, Reformen umsetzen und vermitteln, warum das wichtig ist und am Ende zum Guten führt. Darum muss es gehen bei dieser Klausur.
2: Jetzt sind das aber beides Themen, über die schon seit Monaten gesprochen wird. Gibt es auch irgendwelche neuen Vorhaben da jetzt heute und morgen bei der Klausur auf der Tagesordnung, die wir als Bürger vielleicht noch gar nicht kennen? Also irgendwas Überraschendes?
3: Ja, ich war ein bisschen überrascht darüber, wie ambitioniert die Bundesregierung an das Thema KI rangeht. Da steht in einem Papier, dass sie Vorreiter werden will auf dem Gebiet der industriellen KI. Also ein echtes Zukunftsthema, was sie sich da aufgeschrieben hat. Und dazu hat sie sich einen Unternehmer aus Kanada eingeladen, der da schon weit damit ist und der Impulse geben soll, der berichten soll, wie das gut funktioniert, wie man das aufstellen kann. Und diese Expertise will man sich anhören. Das war so ein Punkt für mich, der zumindest im Vorfeld etwas überraschend war.
2: Wir haben ja einen bislang doch ungekannten Extremsommer hinter uns mit Temperaturen jenseits der 40 Grad und tausenden Hitzetoten. Aber man hat bisher nicht so richtig das Gefühl als Bürger, dass diese Klimakrise in der Politik angekommen wäre. Oder ist das doch etwa Thema?
3: Es wird morgen darüber gesprochen werden in der Kabinettssitzung, aber mehr als Reden erwarte ich da erstmal nicht, ehrlich gesagt. Die Bundesregierung hat sich bisher ja nicht besonders engagiert beim Klimaschutz, im Gegenteil. Aber sie hat gesehen, wenn die Flüsse zum Beispiel nicht als Transportwege genutzt werden können, weil sie schlicht nicht mehr da sind, dann kostet das der Wirtschaft enorm viel Geld. Also die Erkenntnis könnte gereift sein, dass Klimaschutz und wichtig ist, Handlungswillen. Ob der auch da ist, das muss ich erst noch zeigen.
2: Vielleicht noch mal zu meiner Eingangsfrage. Ich hatte ja gefragt, ob das so ein bisschen eine gute Laune-Veranstaltung ist. Also noch mal nach der Stimmung gefragt zwischen Union und SPD. Man hatte ja in der Sommerpause ein bisschen den Eindruck, dass da beide Partner so nicht unbedingt immer unbedingt in die gleiche Richtung laufen. Was soll dabei rauskommen? Soll sich das verändern?
3: Ich hatte eher den Eindruck, dass die Union auseinanderläuft und die SPD nicht zusammensteht oder zumindest nicht hinter ihren Vorsitzenden. Heute im Kabinett gehe ich davon aus, dass die Stimmung zwar nervös ist, aber dass da alle an einem Strang ziehen wollen, weil zu viel davon abhängt. Also das Kabinett ist weniger das Problem aus meiner Sicht, was die Stimmung angeht, in den Parteien und Fraktionen. Da gibt es mehr zu tun.
2: Die Bundesregierung geht heute und morgen in Klausur auf Schloss Neu-Hardenberg in Brandenburg. Und die Infos kamen von unserer Korrespondentin Sabine Henkel.
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2: 9 nach 9. Sie erinnern sich sicher an den Anschlagsversuch am Leipziger Flughafen vor 3 Wochen. Da wurde an einer Antonov-Frachtmaschine eine Sprengstoffdrohne entdeckt. Und offenbar war es dann doch nicht die einzige. Nach Informationen von WDR, NDR und Süddeutscher Zeitung haben die Behörden in der Zwischenzeit noch ein weiteres Fluggerät entdeckt. Möglicherweise auch mit militärischem Sprengstoff. Andreas Baum.
4: Eine dritte, bisher unbekannte Drohne wurde nach Angaben aus Sicherheitskreisen am frühen Abend des 14. August gefunden. Und zwar auf einem Feld im Saalekreis in Sachsen-Anhalt in der Nähe des Leipziger Flughafens. Nach Informationen aus Sicherheitskreisen rückten an dem Tag Kriminaltechniker des Bundeskriminalamts sowie weitere Polizeikräfte dort an. Am Folgetag sollen die Ermittler nach Recherchen von WDR, NDR und Süddeutscher Zeitung an der Fundstelle eine Substanz entdeckt haben. Dabei könnte es sich nach ersten Einschätzungen um rund 50 Gramm eines hochexplosiven militärischen Sprengstoffs gehandelt haben. Die Täter hatten möglicherweise einen größeren Anschlag im Sinn als bislang bekannt. Eine Sprecherin der Generalbundesanwaltschaft hat sich auf Anfrage nicht dazu geäußert. Unklar ist noch, wie der Anschlag ablaufen sollte und wer dahinter stecken könnte. Sicherheitskreise gehen davon aus, dass russische Geheimdienste in die Planung involviert waren. Die Ermittler verfolgen derzeit mehrere Spuren, die unter anderem auf gefundener DNA beruhen. Russland hatte derartige Vorwürfe in der Vergangenheit zurückgewiesen.
2: Andreas Braun war das. Die USA wollen den Iran wirtschaftlich isolieren und haben Sanktionen gegen Teherans Wirtschaftspartner angekündigt. Wer Handel mit dem Land treibe, werde die, Zitat, Wucht der amerikanischen Macht zu spüren bekommen, so Finanzminister Bessent. Anne Schneider berichtet.
5: US-Präsident Donald Trump versucht, den Druck auf den Iran drastisch zu verschärfen. Finanzminister Scott Bessent hat am Montag die als wirtschaftlicher D-Day angekündigte neue Sanktionsoffensive gegen Teheran konkretisiert. Unter dem Namen Operation Economic Outcast sollen dem Iran die wichtigsten verbliebenen Geldquellen entzogen werden.
6: Wir wollen dem Regime jede wirtschaftliche Lebensader abschneiden, bis Teheran isoliert ist.
5: Die US-Regierung will das Land damit international weitgehend isolieren und die Führung in Teheran vor eine klare Entscheidung stellen. Vollständige Isolation oder eine Rückkehr an den Verhandlungstisch. Besonders mit Blick auf China haben die Sanktionen eine neue Qualität, sagt der Iran-Experte Karim Satyapur vom Carnegie Endowment, einem überparteilichen Think Tank. China gilt als mit Abstand wichtigster Abnehmer iranischen Öls. Schätzungen zufolge gehen rund 80-90% der iranischen Ölexporte dorthin. Der Kern der neuen US-Strategie sei deshalb, Drittstaaten weltweit vor eine klare Entscheidung zu stellen.
6: Im Kern geht es darum, Länder weltweit zu einer einfachen Entscheidung zu zwingen, nämlich zwischen Geschäften mit Iran und den USA zu wählen.
5: Um den Druck zu erhöhen, setzt Washington nicht nur auf Sanktionen, sondern auch auf direkte politische Einflussnahme.
6: Der Präsident telefoniert mit Staatschefs weltweit und drängt sie, ihre Beziehungen zum Iran zu beenden.
5: Wer nicht mitzieht, könnte selbst ins Visier der US-Regierung geraten. Das betrifft auch Unternehmen, Banken und andere Finanzinstitute. Bessent machte deutlich, dass die USA künftig stärker gegen alle Akteure vorgehen wollen, die dem Iran helfen, Sanktionen zu umgehen.
6: Wer dem Iran Finanzgeschäfte ermöglicht, fliegt aus dem US-Dollar-System. Ab jetzt läuft die Zeit.
5: Gleichzeitig kündigte das US-Finanzministerium Sanktionen gegen mehr als 60 Unternehmen, Personen und Schiffe weltweit an. Doch die Strategie birgt auch Risiken. Karim Satyapur warnt davor, dass Teheran auf den verschärften wirtschaftlichen Druck mit militärischer Eskalation reagieren könnte.
7: The question is, how are those
6: Die Frage ist, wie reagiert der Iran auf diesen wirtschaftlichen D-Day? Bleibt Teheran ruhig oder schlägt es gegen seine Nachbarn zurück? Die Sorge ist Letzteres.
5: Die entscheidende Frage bleibt deshalb, ob der wirtschaftliche Druck das Regime tatsächlich zu Zugeständnissen zwingt oder die Spannungen im Nahen Osten weiter verschärft. Fest steht, mit der neuen Sanktionsoffensive will Washington nicht mehr nur den Druck auf den Iran selbst erhöhen, sondern auch auf dessen wichtigste Handelspartner und Finanznetzwerke.
2: Der Bericht aus den USA von Anne Schneider. Bei Volkswagen startet heute eine ganze Reihe von Betriebsversammlungen an mehreren Standorten des Konzerns. Der Vorstand wird dabei über Sparpläne informieren. Helmut Eickhoff dazu.
8: Den Beginn macht heute Vormittag das VW-Stammwerk in Wolfsburg. Konzernvorstandschef Blume wird sich auf der Betriebsversammlung den Fragen der Belegschaft stellen und es dürfte kein allzu freundlicher Empfang werden, denn die Sparpläne sind weitreichend. Zehntausende Jobs stehen auf der Kippe, zudem vier Werke, Hannover, Neckarsulm, Zwickau und Emden. Für diese Standorte gibt es nach Angaben des Konzernvorstandes für die 2030er Jahre, Stand jetzt, keine weiteren Aufträge. Eine konkrete Entscheidung zu Werksschließungen sei aber noch nicht getroffen, hieß es. Das alles müssen Blume und seine Vorstandskollegen in den kommenden Tagen auf mehreren Betriebsversammlungen der Belegschaft erklären. Ende der kommenden Woche steht dann ein anderer entscheidender Termin an. Der Aufsichtsrat trifft sich und wird über die Sparpläne beraten. Das Kontrollgremium muss letztlich über die Maßnahmen entscheiden. Mit am Tisch sitzt dann auch das Land Niedersachsen als Anteilseigner. SPD-Ministerpräsident Olaf Lies hatte gestern Abend nochmal das Volkswagen-Werk in Hannover besucht. Er versicherte der Belegschaft, um Standort und Jobs zu kämpfen.
2: Helmut Eickhoff war das. Und damit 9.15 Uhr. Unser Top-Thema heute Morgen. Beim mutmaßlichen Anschlagsversuch am Flughafen Leipzig-Halle sind offenbar mehr Drohnen im Einsatz gewesen als bisher bekannt. Vor anderthalb Wochen wurde wohl eine weitere Drohne auf einem nahen Feld entdeckt, wurde jetzt erst bekannt. Vor Ort hätten die Ermittler auch 50 Gramm einer Substanz gefunden, bei der es sich um militärischen Sprengstoff Hexogen handeln könnte. Weitere Meldung mit Rio Takeda.
0: Gut zwei Monate vor den US-Parlamentswahlen kann ein Dekret von Präsident Donald Trump für eine erschwerte Briefwahl vorerst in Kraft treten. Der oberste Gerichtshof kippte ein Urteil aus der Vorinstanz, das es der US-Regierung untersagt hatte, das Briefwahlrecht zu begrenzen. Trump will die Briefwahl auf Menschen beschränken, die auf Staatsbürgerschaftslisten der Bundesstaaten stehen. In Haiti sind bei einem Bandenangriff nahe der Hauptstadt Port-au-Prince rund 40 Menschen getötet worden. Den Behörden zufolge werden mehrere Menschen noch vermisst. Die Bandenmitglieder hätten ein in einer Kirche eingerichtetes Lager für Vertriebene gestürmt. Die Hintergründe seien noch unklar. Beim Fußballverein im nordsächsischen Wermsdorf hat Vandalismus den Saisonstart verhindert. Wie der Verein mitteilte, hatten Unbekannte am vergangenen Wochenende Tornetze zerschnitten und Spaten tiefe Löcher ins Spielfeld gegraben. Zudem sei eine unbekannte Flüssigkeit auf dem Rasen verteilt worden. Die Polizei nahm Ermittlungen auf. Das Wetter. Heute zunächst viel Sonne, von Südwesten her zunehmend Wolken, später auch Regen, 21 bis 26 Grad. In der Nacht viele Wolken und Regen, 15 bis 10 Grad. Morgen nachlassender Regen und Auflockerungen mit Sonne, 19 bis 26 Grad. MDR Aktuell Verkehrsdienst A2 Richtung Hannover zwischen Irxleben und Alsleben, 7 Kilometer Stau und stockend an einer Baustelle plus 20 Minuten. A4 Görlitz Richtung Dresden zwischen Kodersdorf und Niederseifersdorf, stockender Verkehr wegen Bauarbeiten plus 10 Minuten. A4 Richtung Frankfurt zwischen Friedewald und Kirchheimer Dreieck, 5 Kilometer stockend durch einen defekten LKW im Baustellenbereich plus 10 Minuten. Und A14 Richtung Magdeburg zwischen Dreieck-Partenau und Leipzig-Ost, 5 Kilometer Stau an einer Baustelle plus 20 Minuten. Geblitzt wird auf der A38 Richtung Göttingen in Höhe 3 Kalle Süd. Soweit der MDR Aktuell Verkehrsdienst, die Zeit 9.17 Uhr.
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2: Recherchen des Bayerischen Rundfunks haben schwere Missstände in einer geriatrischen Reha-Klinik im oberbayerischen Bruckmühl aufgedeckt. Patientenangehörige und ehemalige Mitarbeiter kritisieren unter anderem die Patientenversorgung und den Personalmangel. Einer Recherche zufolge liegen entsprechende Dokumente und Krankenhausunterlagen vor. Ein anderes Haus der gleichen Betreiber in Lenggries wurde im Frühjahr schon nach ähnlichen Mängeln geschlossen. Die Betreiber weisen Vorwürfe zurück und betonen, es habe keinen patientengefährdenden Betrieb gegeben. Aber Experten und Insider kritisieren die Lücken bei der Aufsicht und Kontrolle. Claudia Gürkow berichtet.
9: Agathe Petersen hat Darmkrebs. Trotz der Erkrankung gibt die 68-Jährige ein Interview, wenn auch unter anderem Namen. Seit der OP hat sie Wunden und einen künstlichen Ausgang, ein sogenanntes Stoma. Sie muss fachmännisch versorgt werden. Das, sagt sie, ist in der geriatrischen Reha-Klinik in Bruckmühl nicht passiert.
10: Am dritten Tag, wo sie eben dann die Wunden angeschaut haben, nachdem ich mir jeden Tag klingelt habe und gesagt habe, wann sie jetzt die Wunden versorgen, dann haben sie zu zweit gekommen. Ich schaue dir nicht schön aus.
9: Die Vorwürfe von Senioren, Angehörigen und früheren Mitarbeitern wiegen schwer. Manche Patienten haben demnach nicht die verordneten Medikamente bekommen. Weitere Kritikpunkte sind zu wenige Anwendungen, zu wenig Personal und auf Klingeln wurde teils sehr spät reagiert. Das Essen wird übereinstimmend als zu wenig und von schlechter Qualität beschrieben. Teils nahmen Patienten stark ab. 4 Tage ist Agathe Petersen in Bruckmühl, dann bricht sie die Reha ab. Tags drauf kommt sie ins Krankenhaus. Sie wiegt nur noch rund 36 Kilogramm. Das zuständige Landratsamt Rosenheim schreibt dem BR, nach einer unangekündigten Routinekontrolle im Frühjahr seien keine Maßnahmen erforderlich gewesen. Das Landratsamt Bad Tölz-Wolfratshausen ging konsequent gegen Missstände vor. In Lenggries wurde die andere geriatrische Reha-Klinik der Betreiber im Frühjahr bereits zum zweiten Mal geschlossen. Die Leiterin des Gesundheitsamtes, Julia Trempetitsch, erklärt, es habe immer wieder ähnliche Probleme gegeben.
11: Naja, dadurch, dass insgesamt zu wenig Personal da war, kam es halt zu der Folge, dass die Patienten nicht vernünftig versorgt wurden, dass Medikamente falsch gegeben wurden.
9: Für die Betreiber antwortet ein PR-Berater. Er weist Vorwürfe zurück, insbesondere zum Umgang mit Medikamenten und zu überlangen Reaktionszeiten auf Patientenrufe. Patienten seien nicht gefährdet gewesen, weder in Lenggries noch in Bruckmühl. Eine ehemalige Mitarbeiterin kennt beide Reha-Kliniken. Sie will anonym bleiben.
12: Es war auch so, dass man eher das Gefühl hatte, dass die Patienten Gelddruckmaschinen sind. Also ich finde, in der Theorie sollte das Ziel sein, die Menschen wieder auf die Beine zu bringen. In der Praxis in Lenggries war das Ziel schon eher der maximale Gewinn.
13: Hinter dem Konstrukt steht als Hauptgesellschafter ein Finanzinvestor, Auctus, mit Sitz in München. Auf Anfrage heißt es von Auctus, man nehme die Vorwürfe sehr ernst, sei aber nicht in den medizinischen oder pflegerischen Betrieb der Kliniken eingebunden. Der Finanzinvestor betont, Zitat,
14: wir haben zu keinem Zeitpunkt Gewinn- oder Renditeziele für die Kliniken vorgegeben.
9: Gewinne habe man nicht gemacht. Professor Andreas Beibers von der Hochschule Fresenius München.
15: Es spricht nichts gegen eine Rendite im Gesundheitswesen. Fraglich ist natürlich nur, inwieweit dann irgendwann einmal Einsparungen zulasten des Personals und der Patienten gehen. Das muss natürlich, und das ist unabhängig vom Träger, auf alle Fälle vermieden werden.
9: Doch es gibt Lücken bei der Kontrolle von Reha-Kliniken. Der medizinische Dienst, den die Krankenkassen beauftragen, muss sich 48 Stunden vorher ankündigen. Und auch dann darf er im Wesentlichen nur Papiere und Strukturen prüfen. Der Münchner Gesundheitsökonom Andreas Beiwas hält eine Zusammenarbeit von Behörden und medizinischem Dienst für notwendig. Und er fordert weitergehende Reformen. Anders als Krankenhäuser werden Reha-Kliniken nicht von Bundesländern geplant und gesteuert. Das müsse man ändern. Denn dann wäre auch der Reha-Markt stärker unter staatlicher Aufsicht.
2: Claudia Gürkow berichtete Und mehr dazu können Sie auch heute Abend sehen, und zwar im Ersten um 21.45 Uhr in Report München über diese Recherchen des Bayerischen Rundfunks.
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2: 9.22 Uhr. Der Sommer ist Ferien- und Urlaubszeit, beziehungsweise war er, und da stehen Häuser und Wohnungen oft wochenlang leer. Das ist bekannt, nicht nur uns, sondern eben auch den Dieben, den Einbrechern. Mit ein paar simplen Tricks kann man es Kriminellen aber dann doch deutlich schwieriger machen. Maurice Mommer aus der ARD-Verbraucherredaktion hat dazu einige Tipps zusammengetragen. Zunächst mal die Frage, ist die Urlaubszeit im Sommer wirklich die typische Einbruchszeit?
16: Nicht ganz. Die klassische Einbruchszeit ist tatsächlich eher die dunkle Jahreshälfte, aber eine Wohnung, die mehrere Tage, jetzt zum Beispiel auch wegen langen Ausflügen oder so, offensichtlich leer steht, ist natürlich trotzdem interessant. Und die Zahlen sind zuletzt wieder gestiegen. 2025 hat die Polizei bundesweit knapp 83.000 Wohnungseinbrüche und Versuche registriert. Das sind rund 6% mehr als im Vorjahr. Gleichzeitig ist fast jeder zweite Versuch gescheitert. Das ist eigentlich die gute Nachricht dabei. Einbrecher geben nämlich oft auf, wenn sie dann wirklich nicht schnell genug reinkommen. Und genau deshalb lohnt sich auch guter Schutz.
2: Ja, und da ist genau die Frage, was bringt denn am meisten oder was schützt am besten? Also Kamera, Alarmanlage oder Smart Home oder was ist es?
16: Ja, erstmal etwas viel Uncooleres, sage ich jetzt mal. Sichere Fenster und Türen sind es nämlich. Da sagt die Polizei auch ganz klar, mechanischer Schutz kommt zuerst. Also zum Beispiel geprüfte Zusatzsicherungen an Fenstern oder Terrassentüren, die dann das Aufhebeln wirklich erschweren. Das lässt sich oft auch easy nachrüsten und laut Stiftung Warentest gibt es da auch wirklich gute und günstige Lösungen. Kamera und Alarmanlage können natürlich zusätzlich abschrecken oder auch melden, dass gerade etwas passiert. Sie ersetzen aber nicht die vernünftige Sicherung.
2: Und was kann ich kurz vor der Abfahrt in den Urlaub noch machen, also ohne die halbe Wohnung gleich umzubauen?
16: Ich würde immer die klassische Runde drehen, also Fenster wirklich zumachen, nicht nur auf Kipp und die Tür abschließen, nicht einfach nur zuziehen und dann die Wohnung nicht tagelang komplett verlassen aussehen lassen. Also die Post muss raus sein, die Rollläden nicht dauerhaft unten, vielleicht zwischendurch mal Licht per Zeitschaltuhr schalten. Wenn also ja Freunde oder Nachbarn mal vorbeischauen, das ist wirklich sehr gut. Urlaubsfotos außerdem nicht unbedingt zeitgleich bzw. live öffentlich posten und auch Urlaubsinfos nur mit vertrauten Menschen teilen. Ja, und auch schon bei der Abreise selbst lieber jetzt nichts groß zeigen, die Koffer am besten drin packen und dann zügig ins Auto, statt das halbe Gepäck erstmal eine Stunde vor der Haustür zu stapeln und den Laptop, Schmuck oder auch andere Wertsachen in der Wohnung lieber aus dem Blickfeld nehmen.
2: Und was ist dann, also gesetzt den Fall, was ist dann mit der Versicherung, wenn ich zum Beispiel ein Fenster auf Kipp stehen gelassen habe?
16: Das kann teuer werden. Ein gekipptes Fenster kann als grob fahrlässig gelten. Dann darf die Hausratversicherung ihre Leistung kürzen, im Extremfall sogar komplett. Es kommt aber auch wirklich auf den Einzelfall und auch auf den Tarif an. Deshalb lohnt sich der Blick in den Vertrag. Manche Tarife verzichten da ausdrücklich auf Kürzungen wegen grober Fahrlässigkeit. Das würde bedeuten, im Ernstfall Glück gehabt.
2: Haus ausgeräumt im Urlaub. Über die Gefahren und was man tun kann, war das Maurice Mommer aus der ARD-Verbraucherredaktion.

0: 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Es ist 9.25 Uhr, 5 vor halb 10. In der Grundschule sind Eisverkäufer oder Feuerwehrmann die Traumjobs schlechthin. Später wird es dann oft der oder die Influencerin. Ist jetzt alles nicht so besonders lebensnah. Die Regelschule Berger hat deshalb ein Konzept erarbeitet, das den Kindern frühzeitig echte Berufe nahebringt, nämlich so oft wie möglich direkt raus ins Berufsleben, ins Wahre. Die Klasse 5a, die war jetzt in der Agrargenossenschaft Markersdorf und Reporterin Kathleen Bernhardt hat die Kids bestens vorbereitet erlebt.
1: Was war euer schwerstes Kalb?
2: Machen sie die Milch irgendwie noch, keine Ahnung, irgendwie sauber?
1: Werden ja eigentlich auch die Kühe, also befruchtet die Kühe?
3: Marco Ölschlegel kommt kaum hinterher. Fragen über Fragen prasseln auf den Landwirt ein. Aber alles wird geduldig von ihm und seinen Kollegen ganz genau beantwortet. Klar, Kinder aus der ländlichen Gegend rund um Berger, die wissen natürlich, dass die Kuh nicht lila ist. Sie wissen genau, von welcher Marke der Traktor ist, in dem sie heute Probe sitzen dürfen. Trotzdem. Später mal Landwirt werden, das steht derzeit nur bei Theo Felsen fest.
1: Weil bei uns im Dorf eine Agrar ist und da fahre ich immer mit, kenne mich auch mal gut mit Maschinen aus, deswegen möchte ich gerne Landwirt werden.
3: Marco Ölschlegel freut sich, dass die Zusammenarbeit mit der Berger Schule so gut läuft.
4: Momentan habe ich 6 Lehrlinge am Standort, 2 davon sind aus der Regelschule Berger.
3: Jannik saß bis Sommer noch in Berger auf der Schulbank. Jetzt ist er in seiner Ausbildung zum Landwirt gestartet. Sein Traumberuf, schwärmt er.
5: Seit Anfang an war Landwirtschaft zu Mainz. Die Schule hat mir da schon echt geholfen, dass ich hier den Platz gekriegt habe als Lehrling. Es ist mein Traumjob, ja.
3: Allein dafür hat sich die ganze Mühe gelohnt, die sich Schule und insgesamt 11 Partnerbetriebe aus der Region freiwillig machen, sagt auch Schulleiterin Heike Zöller.
6: Das ist für uns wichtig, dass die Schüler beruhigt in die Zukunft schauen können und dass wir auch im Vorfeld schon abgleichen können, passen die Ideen, Wünsche zu dem, was die Schüler leisten können.
3: Von dieser Arbeit mit Weitblick ist auch Thüringens Bildungsminister Christian Tischner begeistert. Er hat der Schule erneut das Berufswahlsiegel überreicht, schon zum 3. Mal in Folge.
0: Der Bericht von Kathleen Bernhardt war das. Und wir kommen zum Wetter jetzt um 9:30. Grit Krämer aus dem Wetterstudio. Guten Morgen.
7: Schönen guten Morgen, Hanno.
0: Wie wird denn der Tag?
7: Ja, ganz freundlich erstmal, zumindest der Vormittag für alle gleichermaßen freundlich. Am meisten Sonne gibt es in Sachsen-Anhalt. Wir sehen aber in Thüringen und Sachsen schon jeweils in den Südhälften einige Wolken. Und das ist auch der Trend. Da kommt nämlich so ein Tiefausläufer, der unser Hochstoffen so ein bisschen abdrängt heute mal. Deshalb wird es nachmittags eher wolkenreich sein. Die Wolken aus Thüringen, aus Sachsen wandern also weiter nach Norden voran. Nachmittags zieht sich auch in Sachsen-Anhalt zu. Hier bleibt es aber noch trocken. Anders in Thüringen, da setzt dann am Nachmittag in der Rhön, in Südthüringen, dann später auch im Eichsfeld zum Abend hin leichter Regen ein. Und auch Sachsen kriegt am Abend im Vogtland beginnend etwas Regen. Der wird dann in der Nacht sich weiter ausweiten, dann auch in Sachsen-Anhalt unterwegs sein. Zuvor heute Nachmittag die Temperaturen zwischen 20 und 24 Grad verbreitet. In Börde und Altmark auch 25 Grad. In der Nacht gehen die Werte runter auf 14 bis 10 Grad.
0: Und das Regengebiet, das zieht dann einmal komplett durch
7: das
0: die Nacht?
7: Das zieht in der Nacht durch, wird morgen noch für viele Wolken sorgen. Auch morgen Vormittag hin und wieder noch Regen. Nachmittags lockert es mehr und mehr auf. Da gibt es nur noch einzelne Schauer. Und die Temperaturen bleiben sommerlich so um die 25 Grad.
0: Grit Krämer mit dem Wetter bis hierhin. Danke.
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0: Und so geht's weiter hier im Programm gleich bis um 10. In Irland sollen Frauen jetzt mit einem neuen Gesetz besser vor häuslicher Gewalt geschützt werden. Täter sollen künftig auf einer öffentlich einsehbaren Liste erscheinen. Wir berichten detailliert darüber. Und die Region Chemnitz, Südwestsachsen, war lange der Motor der wirtschaftlichen Entwicklung im Freistaat. Aber jetzt steht man da vor gewaltigen Herausforderungen. Und da geht es gleich um Lösungskonzepte.
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14: Um 9:30 Uhr mit Rio Takeda. Beim mutmaßlichen Anschlagsversuch am Flughafen Leipzig-Halle sind offenbar mehr Drohnen im Einsatz gewesen als bisher bekannt. Nach Informationen von WDR, NDR und Süddeutscher Zeitung wurde vor anderthalb Wochen eine weitere Drohne auf einem Feld in Kabelsketal unweit des Flughafens entdeckt. Vor Ort hätten die Ermittler auch 50 Gramm einer Substanz gefunden, bei der es sich um den militärischen Sprengstoff Hexogen handeln könnte. Rechercheleiter Jörg Diehl sagte dem MDR, die Drohne werde derzeit vom BKA in Wiesbaden untersucht. Auf dem Flughafen Leipzig-Halle war Anfang des Monats eine Sprengstoffdrohne in der Nähe einer ukrainischen Antonov-Frachtmaschine entdeckt worden. Ein zweites Flugobjekt hatte ein durchstartendes Frachtflugzeug beschädigt. Die deutsche Wirtschaft ist im zweiten Quartal stärker gewachsen als angenommen. Das Statistische Bundesamt errechnete für April bis Juni ein Plus von 0,3% zum Vorquartal. Ende Juli war die Behörde noch von 0,2% ausgegangen. Der Anstieg sei auf die gute Entwicklung beim Export zurückzuführen. Auch Bauinvestitionen seien leicht gestiegen. Zurückgegangen seien dagegen Investitionen in Maschinen, Geräte und Fahrzeuge. Die Bundesregierung will ab heute bei einer Klausur unter anderem über Maßnahmen zur Wirtschaftsbelebung beraten. In Sachsen-Anhalt haben kurz vor der Landtagswahl am 6. September bereits zehntausende Menschen Briefwahl beantragt. Wie die Deutsche Presseagentur meldet, wurden allein in den beiden großen Städten Magdeburg und Halle insgesamt über 87.000 Anträge gestellt. Damit wollen rund ein Viertel der Wahlberechtigten die Briefwahl nutzen. Im Süden Frankreichs hat ein Tornado am Abend mehr als 300 Häuser beschädigt. Den Behörden zufolge wurden bei dem Unwetter im Departement Haute mehr als 40 Menschen verletzt. 2.800 Haushalte seien zeitweise ohne Strom gewesen. Beeinträchtigt waren auch der Straßen-, der Zug- und der Flugverkehr. Ex-Außenministerin Annalena Baerbock soll im Anschluss an ihren UN-Posten Professorin an der New Yorker Columbia-Universität werden. Wie mehrere Medien berichten, soll sie Vorlesungen unter anderem zu Fragen der internationalen politischen Führung halten. Die Zusammenarbeit mit der Uni sei auf 3 Jahre angelegt. Baerbocks Amt als Präsidentin der UN-Generalversammlung endet Anfang September. Das waren die Nachrichten. Das Wetter mit den Temperaturen von 9 Uhr. Atern sonnig 16 Grad, Dresden sonnig 16, Eisenach wolkig 13, Erfurt wolkig 13 Grad, Gardelegen sonnig 16, Hoyerswerda 16 Grad, Magdeburg sonnig 17, Neuhaus am Rennweg wolkig 12, Oschatz sonnig 16, Plauen leicht bewölkt 15, Wernigerode sonnig 15 und Lutherstadt-Wittenberg meldet 17 Grad. Heute im Norden Sachsen-Anhalts heiter, sonst locker bis stark bewölkt, später von der Rhön und vom Vogtland her Regen, Höchstwerte 21 bis 26 Grad, schwacher bis mäßiger Ostwind. In der Nacht wechselnd bis stark bewölkt und verbreitet Regen, Tiefstwerte 15 bis 10 Grad, morgen anfangs viele Wolken und Regen, im Tagesverlauf nachlassend und gelegentlich Sonne, Höchstwerte 19 bis 24, in der Altmark trocken und bis 26 Grad. Am Donnerstag nach Nebel meist heiter und trocken bis 30 Grad. MDR aktuell Verkehrsdienst A2 Richtung Hannover zwischen Irxleben und Alsleben 7 Kilometer Stau und stockend an einer Baustelle plus 20 Minuten. A4 Görlitz Richtung Dresden zwischen Kodersdorf und Niederseifersdorf stockender Verkehr wegen Bauarbeiten plus 10 Minuten. A4 Richtung Frankfurt zwischen Friedewald und Kirchheimer Dreieck 5 Kilometer stockender Verkehr durch einen defekten LKW im Baustellenbereich plus 10 Minuten. Und A14 Richtung Magdeburg zwischen Dreieck-Patenau und Leipzig-Ost 5 Kilometer stockend an einer Baustelle plus 10 Minuten. Blitz wird auf der A38 Richtung Göttingen in Höhe 3 Kalle Süd. Soweit der MDR. Aktuell Verkehrsdienst, die Zeit 9.34 Uhr.
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0: Mit Hanno Gries im Studio, schönen guten Tag. Als einer der Chefideologen hinter dem russischen Angriffskrieg gegen die Ukraine gilt Patriarch Kirill, das Oberhaupt der russisch-orthodoxen Kirche. Jetzt hat der Mann ein neues Buch veröffentlicht, das heißt Krieg jenseits sichtbarer Gründe und Folgen, heißt es. Bislang ist es in westlichen Medien noch nicht so viel diskutiert worden, wohl auch deshalb, weil es hierzulande kaum zu bekommen ist. Jasper Riemann hat trotzdem mit Menschen gesprochen, die es gelesen haben.
15: 240 Seiten, 16 Kapitel und inhaltlich eigentlich nicht viel Neues, sagt Regina Elsner, Ostkirchenexpertin an der Uni Münster.
16: Die Botschaft, die Kirill hier vermitteln möchte und auch in all seinen Reden immer vermitteln möchte, ist: Dieser Krieg gegen die Ukraine gerade steht nicht für sich alleine, sondern er ist eingebunden in unseren Auftrag, den wir seit dem Zweiten Weltkrieg kennen und sehen, unseren quasi Weltauftrag, den wir von Gott bekommen haben, die Welt vor dem Bösen zu bewahren.
15: Die Ukraine sei ein Schlachtfeld dieses metaphysischen Kampfes, fasst die Theologin Elsener das neue Buch von Patriarch Kirill zusammen. Diese Zusammenstellung bekannter Predigten und Vorträge liefert gebündelt und systematisiert das, was das russische Kirchenoberhaupt über den Krieg denkt.
16: Der Nationalismus ist zurück als Neonationalismus. Das sagt er auch so wortwörtlich, ne? In Europa wird die im Kern antichristliche neonationalistische Ideologie gerade wiedergeboren. Und wir als Russland haben diesen Auftrag seit dem Zweiten Weltkrieg, das zu bekämpfen.
15: In Russland ist die russische Orthodoxie die dominante Religion, festgeschrieben in vielen Gesetzen, wie die Theologin Elsner erklärt. Nicht alle glaubten, was Kirill sage. Aber Mitglieder seiner Kirche hätten nur die Wahl, seiner Ideologie zuzustimmen oder die Kirche zu verlassen.
16: Und ich würde auch sagen, dass gerade für die Bevölkerung auf dem Land in Russland, wo die Kirche wirklich eigentlich die einzige sichtbare und präsente Akteurin ist, dass eben das dominante Narrativ die Hauptdeutung für diesen Krieg eigentlich wird und Menschen deswegen gewillt sind, sich und ihre Familien zum Opfer zu bringen.
15: Elsner fordert deswegen, Kirill als politischen Akteur wahrzunehmen, nicht nur als Kirchenoberhaupt. Von Politik und Kirche fordert sie klare Reaktionen, auch Sanktionen. Einzelne Staaten wie Litauen, Tschechien, Kanada oder Großbritannien haben den Patriarchen sanktioniert. Die EU konnte sich wegen eines Vetos von Bulgarien zuletzt im Juli nicht darauf einigen. Und die Kirchen? In München empfängt Metropolit Mark in seinem Kloster. Der Erzbischof leitet die deutsche Diözese der russisch-orthodoxen Auslandskirche. Er möchte das neue Buch von Patriarch Kirill nicht kommentieren, er habe es nicht gelesen. Metropolit Mark sagt, er sei gegen jeden Krieg, auch gegen den in der Ukraine. Diese Haltung wünsche er sich auch vom Patriarchen.
17: Ich glaube, seine Verantwortung ist so, wie ein Metropolit in Westeuropa geschrieben hat, dass er sich nicht ganz klar dagegen ausspricht. Das würde man von einem Mann der Kirche erwarten. Das ist nicht geschehen und das bedauere ich.
15: 2022 forderte eine Reihe Theologinnen und Religionswissenschaftler in einem offenen Brief, die russisch-orthodoxe Kirche aus dem Weltkirchenrat auszuschließen. Etwas, das der Vorsitzende von dessen Zentralausschuss, Heinrich Bedford Strom, bis heute ablehnt, wie er im Gespräch mit dem BR erneut betont.
18: Das heißt ja dann letztlich, dass die letzten Gesprächsbrücken in die andere Welt, in die Welt der russischen Propaganda, auch noch abgebrochen werden. Und das, was etwa die Delegierten der russisch-orthodoxen Kirche im Gespräch mit uns an anderen Einschätzungen hören, dann ja auch noch wegfällt. Es ist im Grunde niemandem gedient.
15: Den Münsteraner, evangelischen Theologen Hans-Peter Großhans, überzeugt das nicht. Er fordert, die Mitgliedschaft auf Eis zu legen und dennoch miteinander zu sprechen.
19: Wobei ich also der Meinung bin, dass es im Gespräch bleiben ein Euphemismus ist, weil eigentlich kein Gespräch besteht.
15: Auch zwischen dem Vatikan und dem Patriarchen sind die Beziehungen deutlich abgekühlt. Immerhin, für heute ist ein Besuch des vatikanischen Sekretärs für die Beziehungen mit den Staaten, sozusagen der vatikanische Außenminister, Erzbischof Paul Gallagher in Moskau geplant. Das ist in jedem Fall eine Gelegenheit für einen Dialog.
0: Jasper Riemann war das über das neue Buch des russischen Patriarchen. Mit einem neuen Gesetz sollen in Irland vor allem Frauen besser vor Gewalttätern und häuslicher Gewalt geschützt werden. Dieses Gesetz heißt Jenny's Law und ist im Sommer vom Parlament verabschiedet worden. Und unsere Korrespondentin erklärt, was dahinter steckt.
20: Mit diesem Gesetz soll ein Register erstellt werden, auf dem alle Täter, die wegen häuslicher Gewalt verurteilt wurden, aufgelistet werden. Diese Liste soll dann öffentlich über die irische Justizseite einsehbar sein. Im Prinzip könnten da alle Täter draufkommen, die wegen Missbrauch, physischer oder psychischer Gewalt, Vergewaltigung oder Tötungsdelikten verurteilt wurden. Und die Idee dahinter ist, jeder soll die Möglichkeit haben, den Namen der Person, die man gerade datet, in die Suchmaske einzutragen und zu schauen, ob diese Person vorbestraft ist. Wann genau diese Liste jetzt auf die Seite gestellt wird und damit auch für alle einsehbar sein wird, das ist aktuell noch unklar. Das Gesetz, das ist im Juli beschlossen worden. Jetzt fehlen noch die letzten Unterschriften, um es dann auch wirklich umzusetzen.
0: Wer ist denn eigentlich Jenny, nach der das Gesetz benannt ist?
20: Die Irin Jennifer Pohl ist 2021 von ihrem damaligen Ex-Partner in ihrem Haus ermordet worden. Zuvor war sie ein Jahr lang nach und nach von ihrer Familie isoliert worden und sie war offenbar auch verprügelt worden, das sagen ihre Familienmitglieder. Ja, und eine Woche vor der Tat hatte sie tatsächlich die Beziehung beendet. Was Jennifer nicht wusste, ihr Ex-Partner hat schon einmal 2 Jahre im Gefängnis gesessen, weil er seine vorherige Partnerin und deren Mutter mit einem Messer attackiert hatte. Jennifers Eltern und Geschwister haben sich deshalb dafür eingesetzt, dass es eben dieses Gesetz gibt, um Frauen vor Wiederholungstätern zu schützen.
0: Und wie läuft da die praktische Umsetzung? Kommt da automatisch jetzt jeder Gewalttäter auf diese Liste?
20: Welche Täter auf die Liste kommen, wird von einem Richter entschieden. Außerdem müssen die Opfer zustimmen, dass der jeweilige Täter dort auch aufgelistet wird. Stand jetzt wird noch darüber diskutiert, ob es eine Art Verjährungsfrist gibt. Also ob zum Beispiel bei Taten, die, sagen wir mal, mehr als 10 Jahre her sind, überhaupt die Täter auf die Liste kommen. Und in gewissen Fällen dürfen Täter auch einen Antrag stellen, von der Liste gelöscht zu werden. Da muss aber dann auch ein Richter zustimmen.
0: Irland scheint da ja einen rechtlichen Sonderweg zu gehen. Wie wird denn das in anderen Ländern mit Tätern häuslicher Gewalt umgegangen?
20: In ganz Europa gibt es ja gerade eine Bewegung, um speziell Frauen besser vor häuslicher Gewalt zu schützen. In Deutschland ist dieses Jahr ein Gesetz zum Beispiel beschlossen worden, mit dem Familiengerichte Fußfesseln bei Tätern von häuslicher Gewalt anordnen können, damit beispielsweise Kontaktverbote durchgesetzt werden. In Großbritannien gibt es außerdem Claire's Law, mit dem Menschen bei der Polizei eine Anfrage stellen dürfen, ob ihr Partner oder Ex-Partner jemals gewalttätig war. Genau mit diesem letzteren Gesetz, also mit Claire's Law, wird auch Jenny's Law oft verglichen, denn die Befürworter in Irland argumentieren, dass ihr Gesetz besonders deshalb so gut sei, weil es niedrigschwellig ist, weil keine Anfrage gestellt werden muss und die Informationen einfach frei verfügbar sind.
0: Jenny's Law soll in Irland vor Gewalttätern schützen. Lisa Maria Röhling war das mit diesen Infos. Und damit 9.41 Uhr.
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2: Mit Jan Kröger. Der Hallesche FC hat einen denkwürdigen Abend hinter sich. 120 Minuten Pokal gegen Schalke 04 live übertragen im ARD-Fernsehen. Und in Erinnerung bleiben wird dieser Moment aus der Nachspielzeit, als Niklas Stierlin überhaupt erst für die Verlängerung sorgte mit seinem Schuss und seinem Tor zum 2:2. So hat er selber es erlebt, der Halle-Spieler.
21: Ich kann mir das so gar nicht selbst erklären. Der Ball springt einfach zu mir. Ich nehme ihn einmal mit und treffe ihn dann gut. Ich sehe, wie er reinfliegt. In dem Moment geht dann so viel durch den Kopf, pure Freude, Emotionen pur vor der Kurve. Ich glaube, das Stadion ist kurz auch explodiert. Ja, und einfach insgesamt sehr stolz auf die Mannschaft, die wir alles auf den Platz gelassen haben. Ich glaube, ihr verdient dann auch in die Verlängerung gekommen sind. Und ja, dann hat leider am Ende so ein bisschen auch die Kraft gefehlt. Und jetzt blicken wir weiter in der Liga.
2: 2:5 nach Verlängerung, so das offizielle Endergebnis. Und nach der Pokalnacht ist wieder Regionalliga, nicht nur für den Halleschen FC, auch für uns hier beim MDR. 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Schauen wir zum Basketball. Da gibt es einige ambitionierte Vereine in Mitteldeutschland. Zu ihnen gehören auch die Baskets Wolmirstedt. Die haben am Wochenende getestet gegen Alba Berlin, knapp verloren mit 6 Punkten Unterschied. Und das heißt, man kann in Wolmirstedt optimistisch auf die kommende Zweitligasaison schauen, denn der Verein stellt sich inzwischen deutlich professioneller auf. Susanne Böttcher dazu.
22: Das war ein turbulenter Sommer im Hintergrund des Basketballclubs aus Wolmirstedt. Im Juli endete die Amtszeit von Geschäftsführerin Cindy Rössel. 1 Monat später gibt es das Ergebnis eines Nachlizenzierungsverfahrens. Die Wolmirstedter müssen wegen einiger Unstimmigkeiten 10.000 Euro Strafe zahlen und starten mit einem Abzug von 4 Wertungspunkten in die neue Saison. Sportdirektor Kevin Magdowski.
23: Das ist am Anfang natürlich, fühlt sich das ein bisschen komisch an, wenn man irgendwie vielleicht auch gerade die ersten Spiele positiv gestaltet und trotzdem noch am Tabellenende ist. Aber die Saison ist lang, das wissen wir alle. Wir sind eine sehr erfahrene Mannschaft und auch ein erfahrener Trainerstaff. Wir wissen damit umzugehen. Es ist kein Vorteil, definitiv nicht, aber wir schaffen das.
22: Positiver Blick also auf die kommenden Wochen. Aktuell ist das Team im Trainingslager in Kienbaum und danach verbessern sich auch zu Hause die Trainingsmöglichkeiten, freut sich Magdowski.
23: Ja, wir haben jetzt eine neue Trainingshalle in Magdeburg und das ist natürlich herausragend, weil man natürlich aus dieser Schulturnkonstellation ein bisschen herauskommt, wo man immer natürlich abhängig davon war, wann dann die Schule oder dann halt auch nochmal der andere Verein da Training machen wollte. Und jetzt haben wir quasi 24 Stunden, ich übertreibe, also eher 18 Stunden täglich Zugang. Und da eröffnen sich ganz neue Möglichkeiten.
22: Neue Möglichkeiten für ein noch nicht komplettes Team? Wo fehlt's noch?
23: Ganz klar unter dem Korb. Also bei den größeren Spielern, also wir sind auf den kleinen Positionen voll. Unter dem Korb können wir noch ein, zwei physische Spieler sehr gut gebrauchen, ja.
22: Und wenn diese Spieler dann zum Team dazustoßen, können die sich auch vom ersten hauptberuflichen Athletiktrainer in Wolmirstedt schleifen lassen. Den gibt's nämlich für die Baskets seit Juli. Und wenn dann an allen Stellschrauben erfolgreich gedreht wurde, was ist drin für die neue Saison 2026-27, Kevin Magdowski?
23: Wir sind guter Dinge, dass der Kader so gut ist, dass wir trotzdem um die Playoff-Plätze kämpfen werden.
22: Hieße also Top 8 für die Zweitliga-Basketballer aus Wolmirstedt.
2: Wir schauen noch zum Hockey. Die deutschen Hockeymänner stehen bereits seit Sonntagabend im Halbfinale der WM nach dem 4:2 gegen Australien. Seit gestern Abend steht aber nun auch fest, wer am Freitag der Gegner sein wird. Christina Schröder weiß es.
1: Für die deutschen Hockeyspieler geht's gegen Argentinien um den Finaleinzug. Nach ihrem letzten Zwischenrundenspiel ziehen die Südamerikaner als zweite ihrer Gruppe ins Duell mit Deutschland. Beide Teams haben im Turnier bislang nur einmal verloren. Trotzdem geht die DAB-Auswahl als Favorit in die Partie im belgischen Wavre. Nicht nur, weil Deutschland Titelverteidiger ist, auch wegen des starken Auftritts im letzten Zwischenrundenspiel gegen Australien, den Bundestrainer André Henning als bestes Spiel der vergangenen zwei Jahre betitelt hatte. Das andere Halbfinale wird in Amsterdam ausgespielt. Dort trifft Co-Gastgeber und Olympiasieger Niederlande auf Spanien.
0: Das war der Sport, es ist 9.46 Uhr, unser Top-Thema. Beim mutmaßlichen Anschlagsversuch am Flughafen Leipzig-Halle sind offenbar mehr Drohnen im Einsatz gewesen als bisher bekannt. Schon vor anderthalb Wochen wurde wohl eine weitere Drohne auf einem nahen Feld entdeckt. Vor Ort hätten die Ermittler auch 50 Gramm einer Substanz gefunden, bei der es sich um militärischen Sprengstoff handeln könnte. Weitere Meldungen mit Rio Takeda.
14: Nach einem tödlichen Geisterfahrerunfall im Nordosten Englands am Wochenende hat die britische Polizei 12 Personen festgenommen. Laut Polizei gibt es aber keine Hinweise, dass der Vorfall für TikTok gefilmt wurde. Ein von der Polizei verfolgtes Auto war auf einer Schnellstraße mit einem anderen Polizeiauto zusammengeprallt. Dabei waren 5 junge Männer und 2 Polizisten ums Leben gekommen. 2 Monate nach dem Doppelerdbeben in Venezuela hat sich die Zahl der Todesopfer auf mehr als 6.500 erhöht. Das teilte die Übergangsregierung mit. Wie viele Menschen noch vermisst werden, ist noch immer unklar. Die Weiße Flotte Dresden bedient ab heute wieder sämtliche Ausflugslinien. Wie das Unternehmen dem MDR mitteilte, gibt es noch 2 kleinere Einschränkungen. So führe die Dampfertour von Dresden in die Sächsische Schweiz nur bis Königstein. Außerdem könnten die Schiffe aktuell nicht in Trossen und Diesbar anlegen. Das Wetter. Heute zunächst viel Sonne, von Südwesten her zunehmend Wolken, später auch Regen, 21 bis 26 Grad. In der Nacht viele Wolken und Regen, 15 bis 10 Grad. Morgen nachlassender Regen und Auflockerungen mit Sonne, 19 bis 26 Grad. MDR aktuell Verkehrsdienst. Vorsicht auf der A9 Richtung Berlin zwischen Münchberg Nord und Hof West. Liegt ein Reifen auf der rechten Fahrspur. A2 Richtung Hannover zwischen Irxleben und Alsleben. 8 Kilometer stockender Verkehr an einer Baustelle plus 20 Minuten. A4 Richtung Frankfurt in der Auffahrt Bucher defekte LKW. Und A4 Richtung Frankfurt zwischen Friedewald und Kirchheimer Dreieck. 2 Kilometer stockender Verkehr durch einen defekten LKW im Baustellenbereich. Geblitzt wird auf der A38 Richtung Göttingen in Höhe Dreieck Halle Süd. Soweit der MDR Aktuell Verkehrsdienst, 9.48 Uhr.
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0: Die Hitze trifft große Teile Europas immer mehr. Besonders heiß wird es unter anderem in Spanien. Da sucht man schon seit längerem nach Hilfsmitteln und Lösungen für mehr Kühle. Barcelona und Sevilla gehen das Hitzeproblem besonders offensiv an. Christian Sachsinger.
4: Barcelona will sich als Stadt des Schattens zeigen und hat in einem Ideenwettbewerb besonders kreative Lösungen prämiert. Darunter große Sonnensegel aus Tuch und Gewächshauskonstruktionen mit einer Art Bambusgeflecht als Dach. In Sevilla versucht man, sich uralte Erkenntnisse aus Persien zunutze zu machen. Luft wird dabei durch unterirdische Kanäle an kaltem Wasser vorbeigeführt, kühlt dort ab und wird dann in Aufenthaltsbereiche eingeblasen. Neben solchen Projekten, die erst noch richtig ausgetestet werden, versucht man aktuell der Bevölkerung durch ein immer dichteres Netz von Refugios Climaticos zu helfen. Diese ausgewiesenen Kälteinseln sind zum Beispiel klimatisierte Bibliotheken, Museen oder einfach nur Supermärkte. Die Menschen können sich dort umsonst aufhalten und bekommen Sitzgelegenheiten angeboten. Daneben gibt es zusätzliche Trinkwasserstellen an öffentlichen Plätzen und Nebelduschen, die Kühlung verschaffen sollen. Unter anderem in Barcelona werden in diesem Jahr zudem Armbänder an Gemeindemitarbeitende verteilt, die draußen tätig sind. Die Digitalbänder messen die Körpertemperatur und bimmeln oder vibrieren. Wenn der Träger gefährdet ist, dann heißt es ab in den Schatten und trinken. Wer drinnen arbeitet, kann sich auf gesetzliche Vorgaben berufen. In Spanien gelten 17 bis 27 Grad für sitzende Tätigkeiten, bei leichter körperlicher Arbeit 14 bis 25 Grad.
0: Christian Sachsinger berichtete. Mit der Wissenschaftsfeindlichkeit der Trump-Regierung in den USA und dem Bemühen, Fakten und Tatsachen einfach zu leugnen, herrscht in den USA eine regelrechte Wissenschaftskrise. Und die bietet Chancen für andere, auch für Deutschland. In San Francisco fand da gerade die jährliche German Academic International Network Konferenz statt, abgekürzt GAIN. Und mit ihr versuchen deutsche Forschungsinstitutionen ganz offensiv, amerikanische Forscher anzuwerben. Diese Konferenz war komplett ausgebucht. Reinhard Spiegelhauer berichtet.
3: Dass es diese Tagung überhaupt gibt, mit Politikern, mit Unipräsidenten. Es geht nicht einfach um Talentgewinnung. So viele Menschen sind nach San Francisco gekommen. Stark.
5: Die junge US-Erdbebenforscherin Dr. Melinda Zuckerman ist eine von gut 600 Teilnehmerinnen und Teilnehmern der GAIN-Tagung. Und sie ist begeistert, dass Politikerinnen und Politiker nicht nur in Panels sitzen, sondern auch für einzelne Teilnehmer ansprechbar sind. Der Forschungsausschuss des Bundestags ist vertreten und die Wissenschaftsministerkonferenz der Länder. Markus Blume ist ihr Vorsitzender.
6: Wir sind attraktiv, wir haben starke Einrichtungen. Und mit der Hightech-Agenda Deutschland adressieren wir auch die Themenfelder, die heute jeden umtreiben. Und deswegen gibt es ganz viele positive Gespräche.
5: Die Beteiligung der Politik in diesem Jahr ist außergewöhnlich. Stammgäste dagegen sind die Helmholtz-Gemeinschaft, Alexander von Humboldt-Stiftung, Max-Planck-Gesellschaft und andere Forschungsorganisationen. Wissenschaftsregionen präsentieren, welche Möglichkeiten sie auf engem Raum bündeln. Und Unis bringen offene Stellen, Ansprechpartner und sogar Recruiter mit zur GAIN-Tagung.
7: Wir haben hier, ich glaube, 90 Institutionen, die auf der Talent Fair vertreten sind, auf insgesamt so fast 70 Ständen.
5: Dr. Anna Oberle-Brill ist Programmdirektorin des German Academic International Network, kurz GAIN. Ursprungsidee, Kontakt halten zu jungen Wissenschaftlerinnen und Wissenschaftlern aus Deutschland, die, oft auch von deutschen Wissenschaftsinstitutionen gefördert, in die USA gehen. Nicht zuletzt, um sie zu unterstützen, wenn sie mit neu gewonnener Expertise wieder nach Deutschland zurückkommen wollen. Inzwischen lädt das GAIN-Netzwerk zu seiner Jahrestagung aber auch ganz gezielt internationale Forschende ein. Vor allem Wissenschaftler, die in den USA promoviert haben und jetzt in der Postdoc-Phase sind. Viele aus Drittländern, aber auch US-Amerikaner.
7: Das kann zum Beispiel sein, weil sie schon einen Forschungsaufenthalt in Deutschland hatten, das super fanden und dann denken, ich würde gerne mal schauen, was jetzt in meiner nächsten Karrierephase als Postdoc, hier ist eine Gruppenleitung jetzt die nächste Möglichkeit und was gibt es da für mich in Deutschland.
5: Erdbebenforscherin Dr. Melinda Zuckerman kann sich gut vorstellen, nach Deutschland zu gehen. Sie schwärmt vom Potsdamer GfZ-Helmholtz-Zentrum für Geoforschung. Und von Deutschland.
24: The research opportunities seem to be top-notch.
25: Die Forschungsmöglichkeiten sind allererste Klasse in Deutschland. Und die Kultur ist mir näher. Meine Tochter soll mal selber über ihren Körper bestimmen können.
5: Direkte Kritik an der Regierung Donald Trump hört man auf der GAIN kaum. Von den anwesenden US-Amerikanern noch weniger. Doch wenn in Panels die Rede auf das Thema Wissenschaftsfreiheit kommt, gibt es starken Beifall. Professorin Ulrike Malmendier, bis Februar auch eine der Wirtschaftsweisen der Bundesregierung, forscht und lehrt selbst an der Berkeley-Universität. Gehen Forscherinnen und Forscher aus den USA weg oder erst gar nicht hin, wegen der aktuellen Politik?
26: Das sehe ich durchaus so. Es gibt jetzt einfach mehr Leute, die sagen, nö, da will ich jetzt einfach nicht hin. Also das einerseits. Und es wird auch einfach schwieriger gemacht. Ich würde schon sagen, dass das eine Chance ist.
5: Um exzellenten Talenten in Deutschland Angebote zu machen, sagt die hochangesehene Ökonomin, darf man nicht zu schüchtern sein. Die USA würden sich umgekehrt so eine Gelegenheit nicht entgehen lassen, glaubt sie.
26: Meine Herren, wie würden die da reingehen? Und da sind wir Deutschen und auch die Europäer und die International Science Community oft so ein bisschen vorsichtig. Wir wollen halt gerne als Partner da voranschreiten und Forschung fördern. Aber andererseits sind wir halt auch fierce Competitors.
0: Sagt eine Ökonomin in diesem Bericht von Reinhard Spiegelhauer über die GAIN-Tagung in San Francisco.

0: Ende aktuell ist hier 9.55 Uhr. Die Region Chemnitz-Südwestsachsen war lange der Motor der wirtschaftlichen Entwicklung im Freistaat. Aber jetzt steht man vor gewaltigen Umbrüchen, denn der schnelle Wandel, vor allem in der Autoindustrie und im Maschinenbau, stellt alle vor große Herausforderungen. Wie kann man die Wirtschaft ankurbeln, Arbeitsplätze und damit Lebensqualität sichern? Roland Kühnke berichtet zum Masterplan der Landräte.
1: Die Harmonie ist deutlich spürbar. Ganz eng stehen die Landräte der Landkreise Erzgebirge, Mittelsachsen, Zwickau, der aus dem Vogtland musste früher weg, mit dem Chemnitzer Oberbürgermeister zusammen bei diesem Pressetermin in Annaberg-Buchholz. Und ganz eng haben sie in den letzten Wochen und Monaten auch zusammengearbeitet am Masterplan für die Region Chemnitz-Südwestsachsen, erklärt Rico Anton, Landrat im Erzgebirgskreis.
2: So zielgerichtet, gemeinsam als Region zu denken und nach vorn zu marschieren, das ist wirklich eine neue Qualität. Wir haben erkannt, wir sind gemeinsam stärker, wir können nur als Region denken und darum geht's. Und ich glaube, da sind wir sehr, sehr nah beieinander.
1: Und so nimmt er Form an, der Masterplan für die weitere Entwicklung der Wirtschaftsregion Chemnitz-Südwestsachsen.
2: Ja, es ist auf jeden Fall eine Bestandsanalyse. Wo stehen wir heute? Wir haben uns mit anderen Regionen in Deutschland verglichen. Wo wollen wir hin? Wo sind unsere Stärken? Wo sind unsere Potenziale? Und was müssen wir noch tun, um diese Stärken und Potenziale auszuschöpfen?
1: Sagt der Landrat des Erzgebirgskreises und sein Kollege aus dem Landkreis Zwickau, Carsten Michaelis, ergänzt, dass man nun aus der Analysephase aus und in die Projektphase eingestiegen sei. Insgesamt 100 Millionen Euro stehen zur Förderung verschiedenster Projekte bereit. Bis zum 31. August können Ideen eingereicht werden.
3: Die werden dann ausgewertet, werden analysiert und nach unserer Bewertungsmatrix dann auch spätestens Mitte November von uns im Prinzip in den Masterplan eingeordnet.
1: Dabei geht es aber nicht um die Subventionierung von Unternehmenserweiterungen oder ähnliches, merkt Landrat Rico Anton an.
2: Sonst geht es um Projekte, die die wirtschaftlichen Rahmenbedingungen hier in Südwestsachsen stärken. Dinge mit Strahlkraft immer über ein einzelnes Unternehmen hinaus, am besten für die gesamte Region Südwestsachsen, weil unsere Region insgesamt stärker zu machen.

0: noch viel Arbeit vor allen Beteiligten.
1: Roland Kühnke berichtete über den Masterplan. 2:02 haben wir es. Grit Krämer ist im Wetterstudio. Hallo Grit.
2: Hallo Hanno.
1: Wie sind denn die Temperaturen mittlerweile? War ja in der Nacht ganz schön kalt.
2: Das war kalt, deshalb dauert es auch eine Weile, bis wir an die 20 Grad und darüber hinaus wieder hinkommen. Jetzt haben wir 14 bis 17 Grad. In Sachsen-Anhalt gibt es am meisten Sonne, hier fast noch uneingeschränkt Sonnenschein. Einmal haben wir hier auch schon 18 Grad erreicht, nämlich in der Mitte in Bernburg. Ansonsten kommen in Thüringen und Sachsen schon dichtere Wolken aus Süden herein und das ist auch der Trend. Die Wolken werden sich vermehren, weiter nach Norden ausdehnen. Nachmittags kriegt dann auch Sachsen-Anhalt was von diesen Wolken ab. Hier in Sachsen-Anhalt wird es aber den ganzen Tag trocken bleiben und die Temperaturen steigen noch an auf 20 bis 25 Grad, am wärmsten im Norden von Sachsen-Anhalt. Bei den anderen, wo die Wolken schneller reinkommen, wird es nicht ganz so warm, dann vielleicht zu 23, 24 Grad am Nachmittag und es setzt auch Regen ein. Der kommt zuerst im Süden und im Südwesten von Thüringen an, nachmittags in der Rhön, in Südthüringen geht's los. Das weitet sich dann so ein bisschen zum Abend hin in Thüringen aus und auch das Vogtland auf sächsischer Seite wird am Abend nass und dann zieht der Regen in der Nacht weiter.
1: Und dann zieht er schnell durch, oder wie?
2: Der zieht in der Nacht so durch, dass viele davon was abkriegen. Nur die Oberlausitz und die Altmark werden unberührt bleiben von dem Regen. Nachts 14 bis 11 Grad. Morgen dann starten wir mit vielen Wolken. Zeitweise regnet es auch noch. Dann lässt das zum Nachmittag hin nach. Es lockert auf. Es gibt nur noch einzelne Schauer bei 19 bis 25 Grad.
1: Grit Krämer war das bis hierhin. Danke dir. Wo wir schon beim Thema sind, wir sind mittendrin im Klimawandel. Warum Abwarten dabei tödlich sein kann für Menschen wie Unternehmen, darum geht es nach den Nachrichten. Und wir machen einen kleinen Ausflug nach Plauen, schauen uns da die romantischen Weberhäuser an. Ein Verein hält nämlich dieses besondere Stück Kultur seit 25 Jahren schon am Leben.
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4: Um 10 Uhr mit Rio Takeda. Die deutsche Wirtschaft ist im Frühjahr stärker gewachsen als angenommen. Wie das Statistische Bundesamt mitteilte, stieg das Bruttoinlandsprodukt von April bis Juni um 0,3% zum Vorquartal. Ende Juli war die Behörde noch von 0,2% ausgegangen. Grund für den Anstieg sei die gute Exportentwicklung. Gleichzeitig meldeten die Statistiker, dass der deutsche Staat im ersten Halbjahr 71,3 Milliarden Euro mehr ausgegeben hat als eingenommen. Die Defizitquote lag demnach bei 3,1%. Zur Stunde kommt die Bundesregierung auf Schloss Neuhardenberg zusammen, um auch über Wirtschaftsreformen zu sprechen. Beim mutmaßlichen Anschlagsversuch am Flughafen Leipzig-Halle sind offenbar mehr Drohnen im Einsatz gewesen als bisher bekannt. Nach Informationen von WDR, NDR und Süddeutscher Zeitung wurde vor anderthalb Wochen eine weitere Drohne auf einem nahen Feld entdeckt. Vor Ort hätten die Ermittler auch 50 Gramm einer Substanz gefunden, bei der es sich um den militärischen Sprengstoff Hexogen handeln könnte. In Leipzig-Halle war Anfang des Monats eine Sprengstoffdrohne entdeckt worden. Ein zweites Flugobjekt hatte ein Frachtflugzeug beschädigt. In Deutschland laufen die Kosten für die Pflege weiter aus dem Ruder. AOK-Chefin Carola Reimann sagte den Funke-Medien, für das nächste Jahr zeichne sich in der gesetzlichen Pflegeversicherung ein Defizit von 8 Milliarden Euro ab. Das vom Bund bereitgestellte Darlehen werde voraussichtlich nicht bis zum Ende des Jahres reichen. Ohne Ausgleich könnte der Beitragssatz weiter angehoben werden. Der Thüringer Landessportbund hat die Bundesregierung davor gewarnt, die Minijobs abzuschaffen. Hauptgeschäftsführer Thomas Zirkel sagte dem MDR, die Pläne gefährdeten den Handlungsspielraum vieler Vereine. Geringfügig Beschäftigte spielten im Sport eine wichtige Rolle. Sie seien zum Beispiel als Übungsleiter, Platzwarte, in der Buchhaltung oder im Service im Einsatz. Wenn die Jobs nicht mehr steuer- und abgabenfrei seien, würden sie gerade für Rentner oder Studenten weniger attraktiv. Jeder dritte Jugendliche in Deutschland fühlt sich durch Schulstress massiv belastet. Das geht aus einer neuen Jugendstudie im Auftrag der Barmer Krankenkasse hervor. Bei Mädchen fühlten sich 42% in der Schule unter Druck, bei den Jungen 25%. Weitere Belastungen gaben die Jugendlichen etwa durch Stress in der Familie, durch Einsamkeit oder Mobbing an. Das waren die Nachrichten. Das Wetter mit den Temperaturen von 10 Uhr, Brocken, nach Nebel 9 Grad, Chemnitz leicht

0: Bewölkt 15, Dresden sonnig 17, Eisenach wolkig 14 Grad, Erfurt wolkig 13, Fichtelberg bedeckt 9, Gera wolkig 14, Görlitz leicht bewölkt 16 Grad, Halle meldet 17, Leipzig sonnig 16, Magdeburg sonnig 17, Meiningen wolkig 15 Grad. Heute im Norden Sachsen-Anhalts heiter, sonst locker bis stark bewölkt, später von der Rhön und vom Vogtland her Regen, Höchstwerte 21 bis 26 Grad, schwacher bis mäßiger Ostwind. In der Nacht wechselnd bis stark bewölkt, verbreitet Regen, Tiefstwerte 15 bis 10 Grad, morgen anfangs viele Wolken und Regen, im Tagesverlauf nachlassend, gelegentlich Sonne, Höchstwerte 19 bis 24, in der Altmark trocken und bis 26 Grad. Am Donnerstag nach Nebel meist heiter und trocken bis 30 Grad. MDR Verkehrsdienst, A2 Richtung Hannover zwischen Irxleben und Alsleben, 8 Kilometer stockend an einer Baustelle plus 20 Minuten. A4 Frankfurt Richtung Dresden zwischen Buchern und Jena-Göschwitz ist der Jagdbergtunnel nach Unfall gesperrt, zurzeit Stau. A4 Richtung Frankfurt in der Auffahrt Bucher, defekte LKW. A4 Richtung Frankfurt zwischen Friedewald und Kirchheimer Dreieck, Behinderung durch einen defekten LKW im Baustellenbereich. Und Vorsicht auf der A9 Richtung Berlin zwischen Münchberg Nord und Hoffest liegt ein Reifen auf der rechten Fahrspur. Geblitzt wird auf der A38 Richtung Göttingen in Höhe 3 Kalle Süd. Soweit der MDR Verkehrsdienst, die Zeit 10.04 Uhr.
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2: Mit Hanno Grees im Studio. Schönen guten Morgen. Die deutsche Wirtschaft strauchelt und das schon eine ganze Weile. Aber jetzt bahnt sich offenbar ein leises Hoffnungszeichen an. Ursula Mayer mit Details.
3: Die deutsche Wirtschaft ist im zweiten Quartal stärker gewachsen als bisher angenommen. Wie das Statistische Bundesamt in Wiesbaden meldet, stieg das Bruttoinlandsprodukt gegenüber dem ersten Quartal um 0,3%. Eine erste Schätzung hatte zunächst nur ein Plus von 0,2% ergeben. Die Präsidentin des Statistischen Bundesamtes Brandt führte den Anstieg vor allem auf die gute Exportentwicklung zurück. Insgesamt haben deutsche Unternehmen im Vergleich zum Quartal davor vor allem mehr Waren ins Ausland verkauft, trotz hoher Zölle auf dem wichtigen Absatzmarkt in den USA. Auch die deutsche Industrie konnte wieder mehr produzieren. Der Staat dagegen gab nur minimal mehr Geld für Bauprojekte aus und die Investitionen in Maschinen und Fahrzeuge sanken sogar. Ähnlich zurückhaltend zeigten sich die deutschen Bürgerinnen und Bürger. Die privaten Konsumausgaben stiegen im Vergleich zum Vorquartal nur leicht. Im europaweiten Vergleich hinke die deutsche Wirtschaft trotz des Anstiegs hinterher. Denn dort fiel das Wachstum mit insgesamt 0,5% noch stärker aus.
2: Ursula Mayer war das. In ein paar Wochen beginnt schon wieder der Herbst. Und nach dem eher enttäuschenden Herbst der Reformen 2025 setzen die Märkte und die Wirtschaft jetzt auf die Taten der Politik. Dabei soll die Klausurtagung der Bundesregierung in Neu-Hardenberg heute die entscheidenden Weichen stellen. Klar ist, mit Ankündigungen wird sich niemand zufrieden geben. Stefan Wolf.
4: Wenn von einem Herbst der Reformen die Rede ist, dann stößt dies in Wirtschaft und an den Finanzmärkten eher auf Skepsis. Zu groß ist die Enttäuschung über den vermeintlich großen Wurf vor einem Jahr, der dann doch nicht kam. Doch nachtragend will man in der Wirtschaft nicht sein.
5: Wir blicken nicht nach hinten, wir gucken nach vorne.
4: So Tanja Gönner vom Bundesverband der Industrie, BDI, im Morgenmagazin der ARD.
5: Das, was wir allerdings seit langem sagen, ist, es ist ernst. Und man sieht es an allen Zahlen, Daten und Fakten. Und man darf sich jetzt auch nicht, weil ganz leichte Erholungssignale da sind, zurücklehnen, sondern es ist jetzt wichtig, die Strukturreformen anzugehen, Bürokratie abzubauen, den Staat zu modernisieren. Und es muss bei den Unternehmen ankommen. Im Moment kommt von all dem, was diskutiert wird, nichts an.
4: Die Liste ist also lang, die Themen sind klar. Da gibt es wohl kaum Platz für Überraschungen. Wohl aber für ein Thema, das in der politischen Diskussion zerrieben zu werden drohte, sagt Martin Lück, der unter anderem die Fondsgesellschaft Franklin Templeton berät.
6: Ich glaube, das Augenmerk ist in allererster Linie auf die Rentenreform. Und es wird wirklich darauf zu achten sein, ob es dem Kanzler bzw. der engeren Regierungsmannschaft jetzt gelingt, dieses Gesamtkunstwerk, wie es ja immer so schön heißt, zusammenzuhalten. Es gibt ja sowohl bei der SPD als auch bei der Union inzwischen Bestrebungen, da die Rente mit 63 wieder rauszubrechen. Und da schauen viele Kapitalmarktteilnehmer drauf, gelingt es denen tatsächlich mal eine Reform zu machen, die wirklich eine ist.
4: Die Rente soll es also richten. Ob das den ersehnten Aufschwung bringt? Nun, vielleicht nicht unmittelbar.
6: Es geht eher ums Signal als um die tatsächlichen politischen Beschlüsse. Wenn da Einigkeit herrscht und man geht mit guten Ideen raus, das würde, glaube ich, schon positiv zur Kenntnis genommen.
4: So Martin Lück, der sich wie viele Vertreter aus Wirtschaft und Finanzmärkten von den vielen Diskussionen genervt zeigt. Was er und viele andere nicht erfahren wollen.
6: Dass der doch wieder mal das Interesse an der Partei stärker ist als das Interesse am Land.
4: Die Wirtschaftslobbyistin Tanja Gönner hat sicherlich viel Erfahrungen mit politischen Befindlichkeiten, auch in Reformprozessen. Deshalb ist es für sie wichtig, dass die Beschlüsse spürbar sind. Ideen seien ja genug vorhanden.
5: Es geht jetzt darum, sie endlich in Umsetzung zu bringen. Ich glaube, die Sommerpause war dazu da, um Kraft zu schöpfen. Und wir haben die Erwartung, dass es jetzt konkret in Umsetzung
4: kommt, sagt Tanja Gönner. Und dann ist da noch dieses eine Herzensthema der Unternehmen, die Steuern. Werden diese gesenkt, kommt das unmittelbar den Unternehmen zugute.
5: Eins zeigt sich in allen Erhebungen, dass das unmittelbar zu Wachstum führt.
4: Das Problem: über die Höhe von Steuersätzen und die Verwendung von Steuereinnahmen lässt sich parteipolitisch trefflich streiten.
2: Stefan Wolf hat das. Die Sommerpause der Bundesregierung ist zu Ende. Wir haben es gehört, man trifft sich auf Schloss Neuhardenberg und das ist auch eine passende Gelegenheit für allerlei Verbände, ihre Forderungen zu platzieren. Das machen auch Umweltverbände. Georg Schwarte.
7: Gleich mehrere Umweltverbände und eine Botschaft an die Bundesregierung. Ein Weiter-so können wir uns beim Klimaschutz schlicht nicht mehr leisten. Vor der Kabinettsklausur ab heute auf Schloss Neuhardenberg verweist beispielsweise Greenpeace auf volkswirtschaftliche Schäden von 36,5 Milliarden Euro durch Hitze und Trockenheit allein in diesem Sommer. German Watch wiederum fordert den Kanzler auf, seinen Führungsanspruch jetzt beim Klimaschutz in konkrete Beschlüsse umzusetzen. Nach Monaten von Hitze und Dürre sei das Handeln der Bundesregierung überfällig, sagt der BUND. Er verlangt ein umfassendes Vorsorgepaket aus mehr Klima, Hitze und Naturschutz. Gemeinsam stellen sich die Umweltverbände hinter die Forderung von SPD, Grünen und Linkspartei, den Klima- und Hitzeschutz als Gemeinschaftsaufgabe von Bund, Ländern und Kommunen im Grundgesetz zu verankern. Die Maßnahme, so der WWF, würde eine neue Handlungsbasis dafür schaffen, sich nachhaltig den Auswirkungen der Klimakrise vor Ort zu stellen. Die Union lehnt eine solche Grundgesetzänderung bisher als zu kompliziert und folgenlos ab. Zudem ist dafür eine Zweidrittelmehrheit im Bundestag notwendig, sodass die Bundesregierung auf Stimmen von Grünen und Linkspartei angewiesen wäre.
2: Georg Schwarte war das. Das Leben geht einfach weiter und wir schauen zu, während unsere Welt in Flammen aufgeht. Für den französischen Fotografen Lamy zeigte sich die Trägheit der Menschen angesichts der nahenden Katastrophe, als er in Südfrankreich das Foto zweier Urlauber unterm Sonnenschirm vor Waldbrandkulisse schoss. Dieses Foto steht für viele sinnbildlich für unseren Umgang mit dem Klimawandel. Erstmal abwarten, wird schon werden. Politik macht fossil weiter, Tankrabatt und Ölheizungen statt Elektrifizierung. Aber der vergangene Hitzesommer hat gezeigt, abwarten kann tödlich sein. Für Menschen und auch für Unternehmen. Juliane Ort.
8: Ein Foto aus diesem Sommer bringt es auf den Punkt. Ein Paar sitzt im Liegestuhl unter einem Sonnenschirm am See bei Lacanau an der französischen Atlantikküste. Im Hintergrund lodern Waldbrände. Vorne Ferienidyll, hinten Apokalypse. Der Schnappschuss ging um die Welt. Fotograf Maximilien Lamy kommentierte sein Bild.
9: Das Leben geht einfach weiter und wir schauen zu, während unsere Welt in Flammen aufgeht.
8: Das Foto steht sinnbildlich für unseren Umgang mit dem Klimawandel. Erstmal abwarten. Dieses Abwarten entpuppt sich als tödlich. In Deutschland sind nach Angaben des Robert-Koch-Instituts mehr als 12.000 Menschen infolge der Hitze gestorben. Seltsames Schweigen lange dazu in der Politik. Angesichts so vieler Hitzetoter, angesichts von Niedrigwasser und Waldbränden. Gerade vom Bundeskanzler hätte man viel früher klare Aussagen erwartet, nun immerhin so viel.
10: Wir werden alles tun, um den Klimawandel zurückzudrängen, aber wir müssen auch mit dem Klimawandel leben.
8: Leben mit dem Klimawandel heißt aber, sich vorzubereiten. Die SPD will den Klimaschutz ins Grundgesetz heben. Schon mal ein Schritt in die richtige Richtung, findet Marcel Fratscher, Präsident des Deutschen Instituts für Wirtschaftsforschung. Aber die Politik habe zu lange gewartet.
11: Wir haben nicht nur Jahre, sondern wahrscheinlich Jahrzehnte verschlafen, denn spätestens seit den 90er Jahren war klar, dass der Klimawandel enorme Kosten haben würde. Und man hat das dann nicht wirklich ernst genommen, hat immer wieder Reformen verschoben und das tun wir weiterhin.
8: Das lange Abwarten beim Klimaschutz wird richtig teuer. Es kostet nicht nur Menschenleben, was ohnehin das Dramatischste ist, sondern auch Arbeitsplätze und Wohlstand. Eine Studie von Prognos im Auftrag des Bundesarbeitsministeriums beziffert die Verluste für die deutsche Wirtschaft an jedem Hitzetag auf über 400 Millionen Euro. Die niedrigen Pegel der Flüsse könnten laut Institut der deutschen Wirtschaft das gesamte Wirtschaftswachstum in Deutschland in diesem Jahr auffressen. Und in manchen Branchen zittern die Beschäftigten um ihre Arbeitsplätze. Beispiel Automobilindustrie, die zu lange und auch mit der Unterstützung der jeweiligen Regierungen abgewartet und weiter auf den Verbrennermotor gesetzt hat. Und es teils immer noch tut, was Marcel Fratscher vom DEW kritisiert.
11: Dieses kurzfristige Denken ist, lass uns doch kurzfristig die Gewinne beibehalten und maximieren, wohl wissend, dass wenn man weiterhin auf Verbrennungsmotoren setzt, das zum Scheitern verurteilt ist. Das ist keine Spekulation, das ist Fakt.
8: Wirtschaftsforscher Fratscher empfiehlt, mutig sein und investieren, statt weiter abzuwarten, wie lange man noch einigermaßen durchkommt. Grüne Technologien sind weltweit gefragt. Deutsche Unternehmen könnten mit wettbewerbsfähigen, klimafreundlichen Produkten den Klimaschutz voranbringen und das eigene Überleben sichern, meint Marcel Fratscher.
11: Alle Länder in der Welt wollen saubere Luft, wollen nachhaltige Technologien. Und wenn wir in Deutschland führend werden bei diesen grünen Technologien, ist das eine riesige Chance.
8: Aber dazu brauche es Bewegung. Ein klares Bekenntnis der Regierung zu den Klimaschutzzielen und der endgültige Abschied von fossilen Energien. Investitionen der Wirtschaft in grüne Technologien und in Innovation. Und von Bürgern und Bürgerinnen mehr Einsicht, dass Klimaschutz nicht Belastung, sondern Chance ist. Umweltstaatssekretär Jochen Flassbart.
12: Wir alle müssen lernen, nicht nur Bund, Länder, Städte und Kommunen, auch jeder von uns. Das ist eine gesellschaftliche Herausforderung, die wir haben.
8: Und der wir uns dringend stellen müssen, statt weiter abzuwarten.
2: Juliane Ort war das. US-Präsident Donald Trump will die Möglichkeit zur Briefwahl erschweren. Gut zwei Monate vor den Zwischenwahlen zum Kongress hat der oberste Gerichtshof der USA jetzt grünes Licht gegeben. Der Supreme Court hob damit die Entscheidung eines Bezirksgerichts auf, das eine Aussetzung des entsprechenden Dekrets angeordnet hatte. Frage an Carsten Kühntop, worum ging es da genau vor Gericht?
13: Präsident Trump ist der Ansicht, dass mithilfe der Briefwahl im großen Stil betrogen wird. Im März hat er deshalb eine Exekutivanordnung unterschrieben, um die Regeln für die Briefwahl zu verschärfen. Trumps Endziel geht aber darüber hinaus. Er will letztlich dafür sorgen, dass Briefwahl nur noch in Ausnahmefällen erlaubt wird. Gemäß dieser Anordnung vom März nun soll Trumps Regierung den Bundesstaaten jeweils eine Liste vorlegen. Dort sollen diejenigen verzeichnet sein, die wahlberechtigt sind. Und die Post, USPS, soll dann dafür sorgen, dass sie nur die Wahlunterlagen für diesen Personenkreis befördert. Was Trump also will, ist dies: Seine Regierung soll entscheiden, wer wählen darf und wer nicht. Dagegen haben 23 Bundesstaaten und der District of Columbia geklagt und von unteren Instanzen Recht bekommen. Die Kläger argumentierten unter anderem, dass es nicht der Bundesregierung zusteht, Wahlen zu organisieren, sondern dass laut der Verfassung die Bundesstaaten bzw. der Kongress dafür zuständig sind.
2: Carsten Kühntop war das. Und damit 10.16 Uhr, unser Top-Thema zur Stunde. Die deutsche Wirtschaft ist im Frühjahr stärker gewachsen als angenommen. Das Statistische Bundesamt sagt, das Bruttoinlandsprodukt sei von April bis Juni um 0,3% gestiegen. Grund für den Anstieg die gute Exportentwicklung. Weitere Meldung mit Rio Takeda.
0: Deutsche Feuerwehrleute haben ihren Einsatz bei einem großen Waldbrand in Serbien begonnen. Das teilte die Feuerwehr Bonn mit. Nach einer dreitägigen Anreise hätten die 41 Einsatzkräfte aus NRW und Niedersachsen sofort mit den Löscharbeiten begonnen. Der Einsatz östlich von Belgrad sei zunächst für 10 Tage geplant. Im Südsudan sind bei einem Angriff auf eine UN-Patrouille 2 äthiopische Blauhelmsoldaten getötet worden. 7 weitere Menschen wurden nach UN-Angaben verletzt. Die Angreifer seien bisher nicht bekannt. Die UN entsandte Soldaten zur Verstärkung in das Gebiet. Die Elbfähre in Belgern hat nach rund 6 Wochen Pause ihren Betrieb wieder aufgenommen. Wie die Stadt mitteilte, ist der Pegel nach den Regenfällen der vergangenen Tage wieder hoch genug. Wegen des Niedrigwassers war die Verbindung Mitte Juli eingestellt worden. Das Wetter heute: zunächst viel Sonne, von Südwesten her zunehmend Wolken, später auch Regen, 21 bis 26 Grad. In der Nacht viele Wolken und Regen, 15 bis 10 Grad, morgen nachlassender Regen und Auflockerungen mit Sonne, 19 bis 26 Grad. MDR aktuell Verkehrsdienst, A2 Richtung Hannover zwischen Irxleben und Alsleben, 8 Kilometer stockend an einer Baustelle, plus 20 Minuten. A4 Frankfurt Richtung Dresden zwischen Buchen und Jena-Göschwitz ist der Jagdbergtunnel nach Unfall gesperrt, zurzeit Stau. Und A72 Richtung Hof zwischen Chemnitz Süd und Stolberg Nord, Stau und stockend, plus 20 Minuten. Geblitzt wird auf der A38 Richtung Göttingen in Höhe Dreieck Halle Süd. Soweit der MDR aktuell Verkehrsdienst. Die Zeit 10.18 Uhr.
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2: Musik kann heute leicht mit Hilfe von künstlicher Intelligenz erzeugt werden. So viel wissen wir ja schon. Aber in Australien führt man für solche Lieder jetzt strengere Regeln ein und verbannt sie aus den offiziellen Charts. Jennifer Johnston berichtet.
14: Künstliche Intelligenz sei als Hilfsmittel erlaubt. Doch sobald ein Song ganz oder überwiegend mit KI produziert wurde, werde er ab Freitag aus den australischen Charts verbannt. Das erklärte der Verband der australischen Musikindustrie. Um gelistet zu werden, müssten die Lieder im Wesentlichen von Menschen geschaffen worden sein, etwa der Hauptgesang und die wichtigsten Instrumente. Im Juli hatte eine Coverversion von Madonnas Like a Prayer in Australien die Spitze der Charts erobert. Später kam heraus, dass der Gesang und das Schlagzeug von KI generiert wurden. Dieser Song könnte daher vom Verbot betroffen sein. Radiosender oder Streamingdienste dürfen die Songs weiterhin spielen. Einige Streamingdienste versuchen seit längerem, KI-generierte Musik zu identifizieren und zu kennzeichnen. Laut dem Anbieter Deezer sei jeder zweite hochgeladene Song mit künstlicher Intelligenz erstellt worden. Die Songs machten aber nur knapp 2% der genutzten Streams aus.
2: Jennifer Johnston aus Australien. Und jetzt geht's um Missstände in Bayern. Patienten beklagen die Zustände in der geriatrischen Reha-Klinik in Bruckmühl. Es heißt, dort sei die Versorgung zwischen 2024 und Juli 2026 mehr als fragwürdig gewesen. Und so belegen es auch Unterlagen, die dem Bayerischen Rundfunk vorliegen. Schon ein anderes Haus der Betreiber in Lenggries wurde im Frühjahr nach ähnlichen Mängeln geschlossen. Hauptgesellschafter ist ein Finanzinvestor. Claudia Gürkow berichtet.
15: Die Senioren und ihre Familien erheben schwere Vorwürfe gegen die Reha-Klinik in Bruckmühl. Manche Patienten sollen nicht die verordneten Medikamente erhalten haben. Wunden oder künstliche Ausgänge sollen teils nicht oder erst spät versorgt worden sein. Weitere Vorwürfe sind zu wenig Personal, zu wenig Essen, zu wenige Anwendungen. Das zuständige Landratsamt Rosenheim schreibt dem BR, nach einer unangekündigten Routinekontrolle im Frühjahr seien keine Maßnahmen erforderlich gewesen. Zur anderen geriatrischen Reha-Klinik der Betreiber in Lenggries ermittelt die Staatsanwaltschaft München 2 seit 2023. Inzwischen prüft sie eine mittlere zweistellige Zahl an Todesfällen. Die Betreiber weisen Vorwürfe zurück, insbesondere zum Umgang mit Medikamenten und zu überlangen Reaktionszeiten auf Patientenrufe. Patienten seien nicht gefährdet gewesen, weder in Lenggries noch in Bruckmühl. Gewinne habe man nicht gemacht. Hauptgesellschafter der Betreiberholding ist ein Finanzinvestor. Das Interesse von Investoren, erklärt der Münchner Gesundheitsökonom Andreas Beiwas, mit der alternden Gesellschaft und dem Bedarf an geriatrischen Reha-Kliniken. Für ihn spricht bei guter Versorgung nichts gegen Rendite im Gesundheitswesen, aber es müsse klare Regeln und bei schlechter Versorgung Sanktionen geben. Hier sei eine starke Aufsicht erforderlich.
2: Claudia Gürkow war das. 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MDR aktuell ist hier 10.21 Uhr und jetzt schauen wir nach Mittelamerika. Ein kleiner Strand im mexikanischen Bundesstaat Oaxaca. Der war früher vor allem bei Wilderern berühmt. Tausende Meeresschildkröten kommen hierhin, um ihre Eier zu legen. Die galten als Delikatesse. Mittlerweile aber hat sich der Ort in ein Paradies für Ökotourismus gewandelt. Die Meeresschildkröten haben gewissermaßen sich selbst und auch das Dorf gerettet. Christina Fehmöbus war dort.
16: Es ist mitten in der Nacht, stockduster und menschenleer, hier am Strand von Escobilla. Nur wer genau hinhört, nimmt neben dem gleichförmigen Rauschen der Wellen auch das leise Schnaufen der Meeresschildkröten wahr. Eloisa Soledad vom ökotouristischen Zentrum Escobilla hat eine Rotlichttaschenlampe dabei, um die Tiere nicht bei ihrem Brutritual zu stören. Sie zeigt auf eine Schildkröte, die mit ihren Flossen ein offenes Loch mit Sand zuschüttet. Das Tier hat etwa 80 Pflaumen große Eier in eine Grube gelegt. Die Schildkröte ist gerade fertig mit dem Nisten und versteckt ihre Eier, damit natürliche Feinde sie nicht stehlen. Früher hat die Mexikanerin noch selbst Schildkröteneier geklaut. Die Region rund um den südmexikanischen Pazifikstrand war vor etwa 30 Jahren noch eine Hochburg für die Meeresschildkrötenindustrie. Tiere wurden abgeschlachtet, ihre Haut auf dem internationalen Markt zu Taschen weiterverarbeitet. Die Eier der Olivbastardschildkröten, sie gelten als Delikatesse. Teils sind sie auch heute noch auf Märkten in der Region zu finden. Eloisa Soledad kommt aus armen Verhältnissen, verdiente mit der Eierjagd in einer Nacht umgerechnet ein paar Euro. Wir haben die Nester geplündert und die Eier verkauft, damit wir uns zumindest einen Keks oder ein Kilo Zucker oder ein Kilo Bohnen kaufen konnten. Leider waren unsere Eltern sehr arm. Damals reichte das Geld nicht aus, um 12 Kinder zu ernähren. Wir hatten keine Wahl. Die Jagd auf Schildkröten hat Konsequenzen. Bis heute. Einige Arten sind vom Aussterben bedroht. Auch der Bestand der Olivbastardschildkröte ist dramatisch gesunken. In den 1990er Jahren hat Mexiko ein striktes Handelsverbot erlassen. Ein Erfolg für den Artenschutz, damals aber auch eine Existenzbedrohung für die Menschen aus den umliegenden Gemeinden, die von der Schildkrötenjagd lebten. Sie mussten sich umorientieren, um zu überleben. Mittlerweile ist die Gegend rund um den Escobilla-Strand zu einem Mekka für Ökotourismus an der Pazifikküste geworden. Urlauberinnen und Urlauber liegen am Strand und genießen den Hippie-Vibe des Orts. Oder gehen ins mexikanische Schildkrötenzentrum, das zum Schutz der Tiere gegründet worden ist. Dort lassen sich so einige Exemplare aus nächster Nähe betrachten. Mireia Viadio arbeitet dort als Bildungskoordinatorin. Mit den Touristen kommen auch neue Probleme, sagt Mireia Viadio. Durch Hotels und Restaurants gibt es viel Müll und auch zu viel Lichtverschmutzung. Bei den Jungtieren ist das Problem noch größer, weil auch sie sich vom Licht angezogen fühlen. Anstatt sich beim Schlüpfen in Richtung Meer zu bewegen, laufen sie an Land. Viele sterben dann an Dehydrierung. Zurück am Strand von Escobilla. 6 Wochen etwa dauert es, bis aus den Eiern Handteller große Baby-Meeresschildkröten werden, die sich auf dem Weg in den Ozean machen. Für Eloisa Soledad ist die Arbeit bei der Naturschutzinitiative ein Zubrot. Leben kann sie davon allein nicht. Trotzdem ist sie glücklich über ihren Job. Ich bin mit meiner Arbeit zufrieden. Ich fühle mich wohl, ob ich hier jetzt Geld verdiene oder nicht. Ich will mich um die Schildkröten kümmern und dafür sorgen, dass es viele von ihnen gibt, um der Natur den Schaden zu ersetzen, den ich ihr zugefügt habe.
2: Christina Möbus berichtete aus Mexiko. 10.25 Uhr haben wir es jetzt. Und zurück in die Heimat. Romantisch, historisch und absolut einmalig. Das sind die Weberhäuser von Plauen im Vogtland. Bis zu 500 Jahre haben die Gebäude in der Elsteraue schon überdauert. Inzwischen sind sie ein besonderer soziokultureller Treffpunkt und der Unikatverein, der betreibt hier urige Werkstätten, eine Galerie und einen Garten für Veranstaltungen. Vor 25 Jahren begann dieses Herzensprojekt. Zum Jubiläum gibt es auch ein Buch, das von der Magie des Ortes erzählt. Bernd Schädlich.
17: Jedes Mal, wenn Margita Schier über die Weberhäuser spricht, funkeln sofort ihre Augen. Die 76-Jährige ist nicht nur Mitbegründerin des Unikatvereins. Die kleinen Gebäude direkt am Mühlgraben sind längst ihre zweite Heimat geworden.
18: Es hat immer noch den Zauber. Immer noch. Wirklich, wenn du kommst und der Mühlgraben rauscht, es ist immer so eine Atmosphäre, die es nirgendwo gibt. Du denkst, du bist in so einer Wunderwelt.
17: Eine Wunderwelt, die Ende der 1990er Jahre eine Ruine glich und vor dem Abriss stand. Wenn nicht 4 Frauen mit einer Vision gekommen wären, erzählt die Chefin des Unikatvereins Kerstin Rüffer.
19: Wir 4 Frauen haben dann angefangen, die Häuser anzuschauen. Wir hatten unsere Männer dabei, die haben die Hände über den Kopf geschlagen. Nee, Mädels, das geht nicht. Aber ja, Mädels haben halt ihren eigenen Kopf.
17: Ohne Fördermittel, dafür aber mit viel Einsatz und großer Mithilfe der Stadtgesellschaft, wurde in nur einem Jahr dem historischen Häuserensemble wieder Leben eingehaucht. Am 25. August 2001 konnte das Projekt erstmals vorgestellt werden.
19: Vereinsgegenstand ist wirklich, den Kindern das Handwerk nahezubringen. Bei uns wird genagelt, es wird gefilzt. Das geht mit der großen Gruppe Kindergarten los und geht wirklich bis zu Studenten, die im pädagogischen Bereich arbeiten wollen.
17: Das letzte Vierteljahrhundert sei ein stetiges Auf und Ab gewesen, sagt Margita Schier. Von knappen Kassen über angedrohte Schließungen durch die Stadt bis hin zu grandiosen Veranstaltungen hat sie die Vereinsgeschichte in ein Buch gepackt.
18: Die Idee hatte ich schon lange und nie war Zeit. Und dann habe ich mir 2020 einen Fuß gebrochen. Da habe ich dann angefangen zu schreiben, sodass das jetzt auch außen Außenstehende nachvollziehen können, was wir hier geschaffen haben.
17: Unter dem Titel Der Zauber der Weberhäuser sind auf 240 Seiten etliche Fotos und viele Anekdoten zu finden. Eine limitierte Auflage von 500 Stück wurde gedruckt. Für Vereinschefin Kerstin Rüffer geht indes der Blick schon wieder voraus.
19: Die Ideen sind da und auch der Wille. Wir wollen mehr das Handwerk wieder in den Mittelpunkt setzen. Das heißt aber, wir brauchen gute Kräfte, die gut in den Werkstätten anleiten können.
17: Hierzu brauche es auch eine solide Finanzierung. Margita Schier sieht dabei auch die Stadt in der Pflicht.
18: Das ist ja gar nicht, dass die Stadt immer Geld geben muss, sondern dass sie einfach das auch endlich mal dazu bekennt und bürgt. Also sagt, okay, das ist uns wichtig, wir stehen da dahinter.
17: Denn nur so kann der Unikatverein auch in Zukunft die Magie der Weberhäuser erhalten und an die vielen kleinen und großen Gäste weitergeben.
2: Bernd Schädlich berichtete aus Plauen. Wir kommen zum Wetter. Grit Krämer im Wetterstudio. Nach wie vor, Grit, wie ist denn die Lage gerade?
20: Ja, ich guck mal nach Plauen. Dort gibt es Sonne wie vielfach in Sachsen, vor allem auch in Sachsen-Anhalt. Und hier sind die Temperaturen bei 17 bis 20 Grad angekommen. In Thüringen, da ziehen schon einige hohe Wolken durchs Land. 17 bis 19 Grad haben wir hier. Und Thüringen kriegt als erster heute Nachmittag in den späten Nachmittagsstunden etwas Regen rein. Denn die Wolken, die da aus Süden reindrücken, werden in Thüringen, später auch in Sachsen, bis mittags sich doch ausgebreitet haben. Nachmittags dann auch in Sachsen-Anhalt mehr Wolken, aber hier bleibt es trocken. Der Regen setzt also im Südthüringer Raum ein. Am Nachmittag, am Abend ist dann auch das Vogtland in Sachsen mit dran.
2: Wie schnell ist das dann durch?
20: Das zieht die Nacht hindurch. Das wird nicht so viel Regen sein. Manche werden sich trotzdem freuen, wenn da was unten ankommt. Mhm. Die Oberlausitz und in der Altmark auch wartet man umsonst. Da wird es wahrscheinlich trocken bleiben. Die Nacht bei Temperaturen von 14 bis 11 Grad. Und morgen starten wir dann noch wolkig. Dieser Tiefausläufer zieht dann aber langsam wieder raus. Es wird also ein bisschen Regen noch am Vormittag geben, nachmittags nur noch einzelne Schauer und die Temperaturen steigen an. In den sommerlichen Bereich geht es hoch auf 19 bis 25 Grad. Am wärmsten wird es eindeutig in der Nordhälfte von Sachsen-Anhalt.
2: Das Wetter soweit mit Grit Krämer. Danke. Jetzt gibt es gleich die Nachrichten und dann unter anderem diese Themen hier im Programm. Aus der Küche zwischen die Kriegsfronten. Wir wollen Ihnen einen Antikriegsfilm aus China vorstellen, der dort sehr erfolgreich ist und ist durchaus außergewöhnlich. Und in knapp zwei Wochen ist ja die Landtagswahl in Sachsen-Anhalt. Wir stellen Ihnen drei der Kleinstparteien vor, die neben den etablierten Parteien auch noch zur Wahl stehen.
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0: Um 10.30 Uhr mit Ryo Takeda. Die deutsche Wirtschaft ist im zweiten Quartal stärker gewachsen als angenommen. Das Statistische Bundesamt errechnete für April bis Juni ein Plus von 0,3% zum Vorquartal. Ende Juli war die Behörde noch von 0,2% ausgegangen. Der Anstieg sei auf die gute Entwicklung beim Export zurückzuführen. Auch Bauinvestitionen seien leicht gestiegen. Zurückgegangen seien dagegen Investitionen in Maschinen, Geräte und Fahrzeuge. Die Bundesregierung berät ab heute auf einer Klausur unter anderem über Maßnahmen zur Wirtschaftsbelebung. Beim mutmaßlichen Anschlagsversuch am Flughafen Leipzig-Halle sind offenbar mehr Drohnen im Einsatz gewesen als bisher bekannt. Nach Informationen von WDR, NDR und Süddeutscher Zeitung wurde vor anderthalb Wochen eine weitere Drohne auf einem Feld in Kabelsketal unweit des Flughafens entdeckt. Vor Ort hätten die Ermittler auch 50 Gramm einer Substanz gefunden, bei der es sich um den militärischen Sprengstoff Hexogen handeln könnte. Rechercheleiter Jörg Diehl sagte dem MDR, die Drohne werde derzeit vom BKA in Wiesbaden untersucht. Auf dem Flughafen Leipzig-Halle war Anfang des Monats eine Sprengstoffdrohne in der Nähe einer ukrainischen Antonov-Frachtmaschine entdeckt worden. Ein zweites Flugobjekt hatte ein durchstartendes Frachtflugzeug beschädigt. Bei der Deutschen Bahn sind im ersten Halbjahr 8% der Fernzüge ganz oder auf einem Teil der Strecke ausgefallen. Das sind nach Angaben des Bundesverkehrsministeriums 3 Prozentpunkte mehr als im Vorjahreszeitraum. Mehr Zugausfälle habe es lediglich im ersten Halbjahr 2024 gegeben, als die Lokführergewerkschaft GDL gestreikt habe. Zudem seien nur knapp 59% der Fernzüge pünktlich gewesen. Im Süden Frankreichs hat ein Tornado am Abend mehr als 300 Häuser beschädigt. Den Behörden zufolge wurden bei dem Unwetter im Departement Haute 39 Menschen verletzt. 2800 Haushalte seien zeitweise ohne Strom gewesen. Beeinträchtigt waren auch der Straßen-, der Zug- und der Flugverkehr. Ex-Außenministerin Annalena Baerbock soll im Anschluss an ihren UN-Posten Professorin an der New Yorker Columbia-Universität werden. Wie mehrere Medien berichten, soll sie Vorlesungen unter anderem zu Fragen der internationalen politischen Führung halten. Die Zusammenarbeit mit der Uni sei auf 3 Jahre angelegt. Baerbocks Amt als Präsidentin der UN-Generalversammlung endet Anfang September. Das waren die Nachrichten. Das Wetter mit den Temperaturen von 10 Uhr. Atern leicht bewölkt 18 Grad, Dresden leicht bewölkt 18, Eisenach wolkig 14, Erfurt wolkig 15 Grad. Jeweils sonnig, Gardelegen 19, Hoyerswerda 18, Magdeburg 19, Neuhaus am Rennweg stark bewölkt 12 Grad, Oschatz leicht bewölkt 18, Plauen wolkig 18, Wernigerode sonnig 17 und Lutherstadt-Wittenberg meldet 18 Grad. Heute im Norden Sachsen-Anhalts heiter, sonst locker bis stark bewölkt, später von der Rhön und vom Vogtland her Regen, Höchstwerte 21 bis 26 Grad, schwacher bis mäßiger Ostwind. In der Nacht wechselnd bis stark bewölkt und verbreitet Regen, Tiefstwerte 15 bis 10 Grad. Morgen anfangs viele Wolken und Regen, im Tagesverlauf nachlassen, gelegentlich Sonne, Höchstwerte 19 bis 24, in der Altmark trocken und bis 26 Grad. NDR, aktuell Verkehrsdienst, A2 Richtung Hannover zwischen Irxleben und Alsleben, 8 Kilometer stockend an einer Baustelle, plus 20 Minuten. A4 Frankfurt Richtung Dresden zwischen Buchern und Jena-Göschwitz ist der Jagdbergtunnel nicht mehr gesperrt, die Unfallstelle ist geräumt. Der Verkehr rollt langsam wieder an. A4 Richtung Frankfurt zwischen Stadtroda und Jena-Göschwitz, Radwechsel in einer Baustelle, dadurch Behinderungen. A13 Richtung Berlin zwischen Dreieck Spreewald und Lübbenau, ungesicherte Unfallstelle. Und A72 Richtung Hof zwischen Chemnitz Süd und Stolberg Nord, Stau und Stocken plus 20 Minuten. Geblitzt wird auf der A9 Richtung München zwischen Niemegg und Kleinmarzens und auf der A38 Richtung Göttingen in Höhe Dreieck Halle Süd. Soweit der MDR aktuell Verkehrsdienst, die Zeit 10.34 Uhr.
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2: Mit Hanno Gries, schönen guten Morgen. Liebe geht durch den Magen und vielleicht verdaut sich auch Außenpolitik leichter, wenn man zwischendurch die chinesischen Lieblingsgerichte im Wok brutzeln sieht, dachte sich wohl der Regisseur des neuen Kinodramas in China. Dieser ist vergangene Woche in den Kinos angelaufen und hält sich dort bislang erfolgreicher als beispielsweise die Odyssee von Christopher Nolan. Die Handlung des Films spielt in der Zeit des Irakkriegs, in der ein chinesischer Koch in einem Restaurant im Irak zwischen die Fronten amerikanischer Soldaten und islamistischer Terrorgruppen gerät. Eva Lambi-Schmidt hat sich den Film angesehen und mit Kinobesuchern gesprochen.
3: Ein Wok schwenkt über dem Feuer, Reis mit Gemüse brutzelt darin. Der chinesische Koch Shifu ist sehr beschäftigt, sein Restaurant beliebt. This is the Chinese chef I was telling you about. Mr. Shifu. Der Film Once Upon a Time in the Middle East beginnt fröhlich, humorvoll und mit Nahaufnahmen von schmackhaftem chinesischem Essen. Der chinesische Koch ist für die Arbeit ausgewandert, im Irak verdient er sein Geld, der Laden läuft. Doch dann beginnt im Jahr 2003 der Irakkrieg. Bomben fallen auf die im Film fiktive Stadt, US-Soldaten marschieren ein. Und aus dem Geräusch eines brutzelnden Spiegeleis wird plötzlich der Klang des Kriegs. Die Szenen werden blutig. Aus nächster Nähe zeigen sie die Brutalität der Kämpfe und das Leid der Menschen. Der Chinese auf einmal mittendrin, auf der Flucht vor den Bomben, Explosionen und vor dem Tod. Meine erste Reaktion war, dass der Film sehr schockierend ist. Ich dachte, es wäre eine Komödie, da der Komiker und Schauspieler Shanteng die Hauptrolle spielt. Doch nachdem ich den ganzen Film gesehen habe, ist klar, es geht hauptsächlich um Krieg, stellt die 27-jährige Kinobesucherin Dong Dong in Shanghai nach 140 intensiven Filmminuten fest. Für sie ist die Botschaft klar, es gehe darum, den Frieden zu schätzen. Auch Wang Yixin geht mit dieser Erkenntnis aus dem Film. Er soll den Wunsch zum Ausdruck bringen, dass es weniger Kriege auf dieser Welt gibt und dass weniger Kinder zu Schaden kommen. Der Film soll den Menschen verdeutlichen, dass durch Kriege viele Kinder leiden, und er tritt für den Frieden ein. ein chinesischer Antikriegsfilm, der zeigt, wie ein Chinese in einem fremden Land zwischen die Fronten gerät, zwischen US-Soldaten und islamistischen Terrorgruppen. Der Film zeigt die Brutalität beider Seiten und die menschliche Verletzlichkeit, auf Schmerz des Verlusts mit neuem Hass zu reagieren, mit mehr Gewalt. Die Botschaft: Krieg ist nicht die Lösung. Unabhängig von ihrer Nationalität, ob Kinder, Einheimische aus dem Nahen Osten oder Soldaten, sie stehen alle als Menschen dem Krieg gegenüber. Sie haben einfach nur unterschiedliche Rollen. So der Eindruck von Kinobesucherin Dung Dung. Der Film bemühe sich um das Verständnis beider Seiten. Das chinesische Staatsfernsehen CCTV berichtet, er biete einen neutralen Standpunkt eines Drittstaates. Tatsächlich erinnert der Film an offizielle Statements des chinesischen Außenministeriums auch zu heutigen Konflikten und Kriegen in der Welt. China stehe für Frieden und Dialog, werbe für Zurückhaltung, mische sich nicht ein. Im Gegensatz zu den USA, die laut chinesischen Staatsmedien mit ihren Bomben die Welt in Brand setzten. Es ist ein Film auf Linie einer Staatsführung, die ihr Land nach außen hin vermeintlich friedlich und neutral präsentiert. Fiktion und Wirklichkeit gehen aber auseinander. So hat China im Falle des Irans die Angriffe Israels und der USA verurteilt. Russlands Invasion in der Ukraine allerdings nicht. Die Volksrepublik liefert zudem Dual-Use-Güter sowohl an Russland als auch an den Iran. Das sind Waren, die sowohl zivil als auch militärisch genutzt werden können. Medienberichte, wonach China auch Waffen dorthin liefert, dementiert die kommunistische Führung. Glaubst du wirklich, dass du nichts mit dem Krieg zu tun hast? Fragt im Film ein US-Soldat den chinesischen Koch. Dieser ist bereits zwischen den Fronten gefangen, muss schwierige Entscheidungen treffen. Er wird in der Erzählung zum Helden, rettet am Ende viele Waisenkinder vor dem Tod. Nach einer dramatischen Flucht zurück nach China denkt er sich, wäre er doch besser in China geblieben, dann hätte er mit dem Krieg nichts zu tun gehabt.
2: Eva Lambi-Schmidt war das aus China, 10.39 Uhr. Deutschlands ehemalige Außenministerin Annalena Baerbock ist aktuell noch Präsidentin der UN-Generalversammlung. Anschließend wird sie einem Medienbericht zufolge wohl Professorin an der Columbia University in New York. Baerbock wird sich in Vorlesungen mit Fragen der internationalen politischen Führung befassen. Die Karenzzeit für ehemalige Minister endet nach 18 Monaten. Das heißt, eine Genehmigung der Bundesregierung für die Professur wird dann also nicht mehr benötigt. Giselle Uecker.
6: Viele hatten gerätselt, wohin es Annalena Baerbock nach ihrer einjährigen Amtszeit als Präsidentin der UN-Generalversammlung als nächstes verschlägt. Nun wird bekannt, dass die ehemalige deutsche Außenministerin offenbar in New York bleibt. Als Professorin für Global Leadership wird sie demnach über internationale politische Führung lehren. Außerdem soll Baerbock auch Co-Chefin des entsprechenden Masterprogramms werden. Es richtet sich an Studierende mit mindestens 10 Jahren Berufserfahrung als Führungskraft und kann an der Elite-Uni innerhalb von 10 Monaten absolviert werden. Der zukünftige Posten von Annalena Baerbock ist wohl auf 3 Jahre als Vollzeitjob angelegt. Er ist keine klassische Forschungsprofessur, sondern praxisorientiert. Das ermöglicht der Universität, Experten mit herausragenden Leistungen anzustellen, die keine Wissenschaftler sind.
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21: Mit Jan Kröger. Der Hallesche FC hat einen denkwürdigen Pokalabend erlebt, auch wenn es am Ende nach 120 Minuten eine Niederlage war. 2:5 nach Verlängerung gegen Schalke 04. Trainer Robert Schröder war danach zwar enttäuscht, aber auch voll des Lobes für seine Mannschaft.
22: Die erste Halbzeit war brutal. Wir sind richtig gut reingekommen, waren auch sehr frisch im Spiel. Glaube ich, je länger das Spiel dauert, desto mehr hat uns dann Schalke eingeschnürt. Da haben wir es dann nicht mehr geschafft, die Umschalter sauber zu spielen oder auch mal im Ballbesitz ein bisschen Ruhe reinzubringen, um so verrückter war dann dieses Führungstor nach dem Eckball, dass wir den da irgendwie reinstochern. Ich hatte Finn vor dem Spiel gesagt, dass wahrscheinlich in Deutschland wenige Leute seinen Namen kennen und der soll das dafür sorgen soll, dass Deutschland ihn kennt. Das hat er geschafft. Dafür ganz großes Lob. Und dann natürlich nicht nur an ihn, sondern an die ganze Mannschaft.
21: Finn Kastull war das, der dort gemeint war, der zwischenzeitlich das 1:0 für den Halleschen FC erzielte. Für Halle geht es nun im Regionalliga-Alltag weiter, erst am Samstag. Aber in derselben Liga wird auch schon heute Abend gespielt. Unter anderem mit dem Top-Duell zwischen Lokomotive Leipzig Leipzig und den Chemnitzer FC. Das Ganze gibt's live zu hören über die App von Sport im Osten. Anpfiff ist um 19 Uhr. Kommen wir zum Basketball. Da gibt es ja auch einige ambitionierte Clubs in Mitteldeutschland, unter anderem der St. Hennix MBC. Der startet in dieser Saison, in der kommenden Saison, wieder in einem Europapokal, der European North Basketball League. Wie auch schon im Vorjahr. Seit heute stehen dann auch die Gegner fest. Ein Meeting der Liga in Riga hat es ergeben, dass die Weißen Felser zum Auftakt am 13. Oktober eine britische Mannschaft empfangen, und zwar die Bristol Flyers. Insgesamt sprach Sportdirektor Silvano Poropat von einem ambitionierten Europapokal. In der ENBL wolle man wieder viel erreichen. Die Qualifikation fürs Viertelfinale sei das erste Zwischenspiel. Eine Liga weiter drunter gibt es in Wolmirstedt einen ambitionierten Verein. Die Baskets Wolmirstedt haben am Wochenende getestet gegen Alba Berlin, dort knapp verloren. Und nicht nur deswegen schaut man positiv auf die Zweitligasaison, denn der Verein hat nicht nur sportlich große Ziele, sondern eben auch das Ziel, sich weiter zu professionalisieren. Susanne Böttcher.
4: Das war ein turbulenter Sommer im Hintergrund des Basketballclubs aus Wolmirstedt. Im Juli endete die Amtszeit von Geschäftsführerin Cindy Rössel. Einen Monat später gibt es das Ergebnis eines Nachlizenzierungsverfahrens. Die Wolmirstädter müssen wegen einiger Unstimmigkeiten 10.000 Euro Strafe zahlen und starten mit einem Abzug von 4 Wertungspunkten in die neue Saison. Sportdirektor Kevin Magdowski.
5: Das ist am Anfang natürlich, fühlt sich das ein bisschen komisch an, wenn man irgendwie vielleicht auch gerade die ersten Spiele positiv gestaltet und trotzdem noch am Tabellenende ist. Aber die Saison ist lang, das wissen wir alle. Wir sind eine sehr erfahrene Mannschaft und auch ein erfahrener Trainerstaff. Wir wissen damit umzugehen. Es ist kein Vorteil, definitiv nicht, aber wir schaffen das.
4: Positiver Blick also auf die kommenden Wochen. Aktuell ist das Team im Trainingslager in Kienbaum und danach verbessern sich auch zu Hause die Trainingsmöglichkeiten, freut sich Magdowski.
5: Ja, wir haben jetzt eine neue Trainingshalle in Magdeburg und das ist natürlich herausragend, weil man natürlich aus dieser Schulturnkonstellation ein bisschen herauskommt, wo man immer natürlich abhängig davon war, wann dann die Schule oder dann halt auch nochmal der andere Verein da Training machen wollte. Und jetzt haben wir quasi 24 Stunden, ich übertreibe, also eher 18 Stunden täglich Zugang. Und da eröffnen sich ganz neue Möglichkeiten.
4: Neue Möglichkeiten für ein noch nicht komplettes Team. Wo fehlt's noch?
5: Ganz klar unter dem Korb. Also bei den größeren Spielern, also wir sind auf den kleinen Positionen voll. Unter dem Korb können wir noch 1-2 physische Spieler sehr gut gebrauchen, ja.
4: Und wenn diese Spieler dann zum Team dazustoßen, können die sich auch vom ersten hauptberuflichen Athletiktrainer in Wolmirstedt schleifen lassen. Den gibt's nämlich für die Baskets seit Juli. Und wenn dann an allen Stellschrauben erfolgreich gedreht wurde, was ist drin für die neue Saison 2026-27, Kevin Magdowski?
5: Wir sind guter Dinge, dass der Kader so gut ist, dass wir trotzdem um die Playoff-Plätze kämpfen werden.
4: Hieße also Top 8 für die Zweitliga-Basketballer aus Wolmirstedt.
21: Und wir schauen noch zum Radsport. In Spanien läuft nämlich die dritte große Rundfahrt im Kalender, die Vuelta. Heute steht die 4. Etappe an. Im Nachbarland Andorra geht es dort um die erste wirkliche Bergankunft, nachdem die erste geplante gestern nicht zustande kam aufgrund des Wetters. Uli Schäfer mit einer aktuellen Bestandsaufnahme der Vuelta.
7: 10 Kilometer vor der geplanten Bergankunft im französischen Font-Romeu prasselten Taubenei große Hagel. Hagelkörner auf die Fahrer. Durchnässte und durchfrorene Profis retteten sich in Cafés am Streckenrand. Superstar Tadej Pogacar reagierte. Der Slowene fuhr an die Spitze des Feldes und signalisierte mit beiden Armen, das war's für heute, es geht nicht weiter. Und so kam's auch. Die dritte Etappe der Spanien-Rundfahrt wurde abgebrochen und nicht gewertet. Start und Ziel der 4. Etappe am Dienstag liegen in Andorra. Pogacar geht im roten Trikot des Gesamtführenden auf die Strecke. Mit dem Sieg bei der Vuelta will er seinen letzten noch fehlenden Titel bei den drei großen Rundfahrten gewinnen.
2: Und das war der Sport. Es ist 10.46 Uhr, unser Top-Thema zur Stunde. Die deutsche Wirtschaft, die ist im Frühjahr stärker gewachsen als vorher angenommen. Das Statistische Bundesamt sagt, das Bruttoinlandsprodukt sei von April bis Juni um 0,3% gestiegen. Grund für den Anstieg sei die gute Exportentwicklung. Weitere Meldung mit Rio Takeda.
0: In Deutschland hat mehr als jeder vierte neu auszubildende Abitur. Wie das Statistische Bundesamt mitteilte, starteten im vergangenen Jahr 26% der Azubis mit Hochschul- oder Fachhochschulreife in eine Lehre. Am höchsten war ihr Anteil im öffentlichen Dienst. Dort verfügte fast die Hälfte der neuen Lehrlinge über ein Abitur. Am Landgericht Dessau hat der Prozess gegen 5 Männer wegen bandenmäßigen Drogenhandels begonnen. Laut Anklage geht es um insgesamt 47 Fälle. Die Beschuldigten aus Dessau, Roßlau und Berlin sollen Drogenbestellungen per Telefon entgegengenommen haben. Dazu hätten sie eigens eine Kokain- und eine Cannabis-Hotline eingerichtet. Im US-Bundesstaat Florida sind eine Mutter und ihre 2-jährige Tochter auf einem Gehweg vom Blitz erschlagen worden. Das teilte die Polizei mit. Die beiden seien trotz Wiederbelebungsversuchen ihren Verletzungen erlegen. Das Wetter: heute zunächst viel Sonne, von Südwesten her zunehmend Wolken und später auch Regen, 21 bis 26 Grad. In der Nacht viele Wolken und Regen, 15 bis 10 Grad. Morgen nachlassender Regen und Auflockerungen mit Sonne, 19 bis 26 Grad. MDR aktuell: Verkehrsdienst, Vorsicht auf der A13 Richtung Berlin zwischen Lübbenau und Duben. Ungesicherte Unfallstelle auf der linken Fahrspur. A2 Richtung Hannover zwischen Irxleben und Alsleben. 8 Kilometer Stau an einer Baustelle, eine Stunde länger. A4 Richtung Frankfurt zwischen Stadtroda und Jena-Göschwitz. Stockender Verkehr, hier ist ein Radwechsel in einer Baustelle. Und A72 Richtung Hof zwischen Chemnitz Süd und Stolberg Nord, Stau und stockender Verkehr plus 20 Minuten. Geblitzt wird auf der A9 Richtung München zwischen Niemek und Kleinmarzehns und auf der A38 Richtung Göttingen in Höhe 3 Kalle Süd. Soweit der MDR aktuell Verkehrsdienst. Die Zeit 10.48 Uhr.
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2: Am 6. September ist Landtagswahl in Sachsen-Anhalt. Neben den Parteien, die schon lange etabliert oder in Parlamenten vertreten sind, finden sich auf dem Stimmzettel auch 8 weitere kleine Parteien und Wählervereinigungen. Darunter auch die Gartenpartei, die Partei und die Tierschutzallianz. Ulrike Köhler stellt sie allesamt vor.
9: Die Gartenpartei entstand 2013 in Magdeburg aus Protest gegen Bebauungspläne für Kleingartenanlagen. Die Partei auf dem Wahlzettel an Position 10 ist nur in Sachsen-Anhalt und dort vor allem in Magdeburg aktiv. Die Gartenpartei tritt mit Roland Zander als Spitzenkandidat an. Zander ist auch Landesvorsitzender.
10: Wir gehen mit der Vorstellung in den Wahlkampf, dass wir in den Landtag einziehen wollen, um zu zeigen, dass man bessere Politik machen kann mit den Bürgern, mit den Bewohnern im Land Sachsen-Anhalt. Und wir wollen spezifisch uns auch nur um Themen kümmern, die das Land nach vorne bringt. Wir wollen zum Beispiel auch, dass die Kommunen besser aufgestellt werden, die Städte, die Gemeinden. Ich bin ja schon seit 14 Jahren jetzt Stadtrat und ich weiß, was bei den Kommunen oder in der Stadt an Gelder fehlen und wie lange man auf finanzielle Unterstützung vom Land wartet.
9: Platz 11 auf dem Wahlzettel nimmt die Partei für Arbeit, Rechtsstaat, Tierschutz, Elitenförderung und Basisdemokratische Initiative, kurz die Partei, ein. Die Partei wurde 2004 von Redakteuren des Satiremagazins Titanic gegründet. Der Landesverband Sachsen-Anhalt entstand im Dezember 2014 als letzter der 16 Landesverbände. Eddie Hannig ist die politische Geschäftsführerin der Partei in Sachsen-Anhalt.
11: Wir distanzieren uns von jeglichem Framing. Unsere Forderungen wären ironisch, inhaltlos, überspitzt oder gar mehrdeutig. Ich kann Ihnen versprechen, dass uns absolut nichts wichtiger ist, als durch unsere Kernkompetenzen die Erwartungshaltung der Wählerschaft mit dem Arsch einzureißen. Ich möchte mich aber zunächst einmal bei unseren Wählern, Mitgliedern und allen dazwischen und außerhalb für das in uns geleistete Vertrauen bedanken. Nicht zuletzt ist es Ihnen gelungen, durch unermüdliche und unerschütterliche Kultisierung unserer Arbeit uns den Antritt zur Landtagswahl 2026 zu ermöglichen.
9: Die Allianz für Menschenrechte, Tier- und Naturschutz, kurz Tierschutzallianz, steht an Position 12 auf dem Wahlzettel. Die Partei entstand 2013 als Abspaltung der Tierschutzpartei in Magdeburg. Den Landesverband Sachsen-Anhalt gibt es seit 2015. Die Tierschutzallianz war bisher vor allem auf kommunaler und Landesebene erfolgreich, insbesondere in Sachsen-Anhalt. Landesvorsitzender ist Josef Fassel, er tritt als Spitzenkandidat an.
23: Hauptanliegen sind die Ansiedlung zukunftsorientierter Unternehmen in Sachsen-Anhalt, insbesondere Firmen mit tierversuchsfreier Forschung, zum Beispiel nach Absage von Intel am Eulenberg in Magdeburg. Die Schließung der Massentierhaltungsanlagen, die nicht die Sicherheit der Tiere gewährleisten können. die Abschaffung der pauschalen Vorverurteilung bestimmter Hunderassen und stattdessen Einführung einer verpflichtenden Sachkunde vor Anschaffung eines Hundes. Zur Umsetzung ist lediglich ein politischer Wille notwendig. Die Umsetzung verursacht keine Kosten, im Gegenteil, es werden Ausgaben eingespart.
8: Zur Landtagswahl am 6. September in Sachsen-Anhalt werden neben diesen drei Parteien und Wählervereinigungen noch fünf weitere kleine Bündnisse auf den Wahlzetteln vertreten sein.
2: Ulrike Köhler war das. Und die letzten beiden von den acht Kleinstparteien in Sachsen-Anhalt stellt uns Ulrike Köhler dann morgen an dieser Stelle vor. Mehr Hintergründe zur Landtagswahl bei uns natürlich immer auch im Web bei mdraktuell.de. 10.53 Uhr haben wir es gleich. Momentan ist viel von Hitze, vom Hitzesommer die Rede. Die hohen Temperaturen haben viel Schaden angerichtet. Es gab tausende Hitzetote und auch in der Volkswirtschaft entstehen Milliardenschäden. Aber für alle, die gerne Wein trinken, hat der sonnenreiche Sommer auch was Positives, denn die Winzer erwarten eine ganz gute Saison. Unser Reporter Stefan Bringezu hat sich kurz vor der Beginn der Weinlese auf den Weg gemacht auf einen kleinen Weinberg im Süden Sachsen-Anhalts.
12: Ich stehe hier in Hönstedt auf dem Weinberg. Es ist wunderbares Wetter, der Himmel ist blau. Die Sonne scheint, aber der Wind pfeift. Es ist ziemlich kühl, gefühlte 2 Grad, na 7 Grad sind es. Ich habe einen dicken Pulli an. Neben mir steht die Winzerin Elisabeth Bonn. Die hat auch einen Pulli an, denn es ist wirklich richtig kalt. Heute geht die Weinernte noch nicht los, aber sie steht in den Startlöchern.
13: Ja, genau. Also es wird langsam herbstlich, das merken wir. Und auch wenn die Sonne scheint, ist es doch etwas frisch. Und das bedeutet für uns Winzer, die Weinlese steht vor der Tür. Die Trauben sind oder reifen. Manche Trauben sind schon reif, die kann man schon ein bisschen naschen, manche noch nicht. Aber ich denke, dass wir vermutlich in 2 Wochen nach unserem Weinfest mit der Lese beginnen werden.
12: Dann ist natürlich immer die Frage, wird es eine gute Weinlese, wird es ein gutes Jahr, wenn wir uns mal den Wein hier angucken. Und ich sehe es schon. Die Beeren haben irgendwie was abgekriegt, die Trauben, oder?
13: Ja, wir hier oben im nördlichen Zipfel vom Saale-Unstrut-Gebiet in Hönstedt, wir haben leider am 1. Augustwochenende etwas Hagel abbekommen. Und das sieht man natürlich jetzt hier, dass die Beeren ja kaputt sind. Manche Weinberge sind ein bisschen mehr betroffen, manche Weinberge ein bisschen weniger. Aber die Beeren sind etwas angeschlagen, kaputt, die Blätter sind kaputt. Glücklicherweise war aber das Wetter die letzten Wochen ganz gut, sodass sind die kaputten Weintrauben, Beeren eingetrocknet sind und nicht faulen. Das war eben gut, aber der Ertrag ist schon etwas reduziert. Ich würde sagen 20-30% ist es von der Menge her ein bisschen weniger. Aber der Sommer, wir wissen, es war warm, war heiß und war gut. Und deswegen werden natürlich die Trauben reif sein. Die Qualitäten sind gut, aber wie gesagt, der Hagel hat uns da leider ein bisschen Verlust beschert.
2: Sagt die Winzerin Elisabeth Born in diesem Bericht von Stefan Bringezu.
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2: Geht es um eine Hochzeit, die weit über die Grenzen Norwegens verfolgt wurde. Heute vor 25 Jahren sagte Kronprinz Haakon nämlich Ja zu Mette Marit. Die bürgerliche Braut hatte damals mit ihrer Vergangenheit für Diskussionen gesorgt. Birgit Sagemann blickt zurück auf diesen besonderen Tag für Norwegens Königshaus.
14: Tausende Menschen säumen die Straßen, jubeln und schwenken Flaggen, während die schwarzen Limousinen mit all den königlichen Gästen durch die Straßen zur Kirche rollen. Der Bräutigam wartet draußen auf seine Braut und führt sie selbst zum Altar.
24: Håkon, vil du ha Mette Marit, Kjessem Høyby, som står ved din side til din hustru?
25: Ja.
24: Mette Marit, Kjessem Høyby, vil du ha Håkon, som står ved din side til din ektemann?
26: Ja.
14: Und damit ist Mette Marit Kjessem Høyby, eine alleinerziehende Mutter mit unehelichem Sohn und wilder Partyvergangenheit, nun also Norwegens Kronprinzessin. Ihr Sohn Marius stammt aus einer Affäre, bei seiner Geburt sitzt sein Vater im Gefängnis. Mette Marit hat als Aushilfskellnerin ihren Lebensunterhalt verdient und exzessiv mit Alkohol und Drogen gefeiert. Und diese Frau soll Norwegens künftige Königin sein?
27: Håkons Liebe eine Belastung.
28: Vater ihres Kindes verurteilt wegen Drogendelikten.
29: Osloer Polizei besorgt über ihr Umfeld.
14: Titeln die Zeitungen, als die Beziehung der beiden öffentlich wird. Håkon lässt sich davon nicht beirren. Er ist sich sicher und sagt später bei der Hochzeit:
30: Mette Marit, du bist helt fantastisk.
31: Mette Marit, du bist ein fantastischer, vielschichtiger Mensch. Ich glaube, ich war noch nie so schwach und zugleich so stark wie mit dir. Ich liebe dich.
30: Ja, ehrlich gesagt.
14: Aber die Vorbehalte der Öffentlichkeit waren noch kurz vorher so groß, dass die beiden 3 Tage vor der Hochzeit in die Offensive gehen und eine Pressekonferenz geben, bei der Mette-Marit unter Tränen sagt:
3: Ich habe Grenzen überschritten. Ich kann die Zeit nicht zurückdrehen, auch wenn ich mir das wünsche.
14: Der Plan geht auf. Die Norweger jubeln dem glücklichen Paar zu, als es zusammen mit dem 4-jährigen Marius vom Balkon des Schlosses winkt. Aber inzwischen hat das Bild deutliche Risse. Mette-Marit hatte jahrelang engen Kontakt zu dem verurteilten Sexualstraftäter Jeffrey Epstein.
3: Natürlich wünschte ich, ich hätte ihn nie getroffen. Gleichzeitig ist es mir wichtig, die Verantwortung dafür zu übernehmen, dass ich mich so sehr habe manipulieren und täuschen lassen.
14: Nicht die einzigen Schlagzeilen. Marius ist inzwischen wegen Vergewaltigung verurteilt worden. Dazu kommen massive gesundheitliche Probleme von Mette-Marit. Sie hat vor wenigen Wochen eine neue Lunge transplantiert bekommen. Die Silberhochzeit wird nicht groß gefeiert.

0: Sachsen in der Südhälfte zieht es auch ein bisschen zu, aber es dauert. Und bei diesen hohen Wolken, die wir dann auch in Sachsen-Anhalt schon haben, scheint die Sonne immer noch hindurch, sodass alle anderen auch so 20 bis 24 Grad bei sich haben am Nachmittag, aber eben nicht mehr so ungetrübt. Die Wolken werden am Nachmittag in Thüringen dann so dicht, dass da auch Regen nachfolgt. Das wird nachmittags nur im Süden von Thüringen zunächst losgehen, auch in der Rhön. Und am Abend ist dann das Eichsfeld erreicht und weite Teile von Thüringen werden nass.
1: Und das zieht dann von Süd nach Nord, oder wie?
0: So ein bisschen von Südwest nach Nordost, so schräg durch, sodass auch Sachsen am Abend dann im Vogtland schon so erste Schauer abkriegen. In der Nacht zieht dieser Regen dann durch. Auch Sachsen-Anhalt ist mit dabei. Die Altmark wahrscheinlich weniger, die Oberlausitz auch weniger. 14 bis 10 Grad. Und morgen haben wir zunächst noch viele Wolken mit ein bisschen Regen. Nachmittags lockert es auch auf. Ein paar Schauer sind unterwegs bei 20 bis 26 Grad.
1: Grit Krämer mit dem Wetter bis hierhin. Dankeschön. Tschüss Sommerurlaub, hallo Arbeitsalltag. Eines der Themen gleich hier in der kommenden halben Stunde. Fürs Bundeskabinett beginnt mit der Kabinettsklausur die Zeit nach der Sommerpause und wir hören dann gleich mal, was Bundeskanzler Merz sich da alles vorgenommen hat. Und Island stimmt am Wochenende über EU-Beitrittsverhandlungen ab. Warum man sich in Brüssel ein Ja wünscht, darum geht es in einer Viertelstunde.
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3: Um 11 Uhr mit Rio Takeda. Bundeskanzler Friedrich Merz hat den mutmaßlichen Anschlagsversuch am Flughafen Leipzig-Halle als handfeste Bedrohung bezeichnet. Vor der Kabinettsklausur auf Schloss Neuhardenberg bei Berlin sagte der CDU-Politiker, Deutschland sei stärker ins Fadenkreuz hybrider Angriffe gerückt. Die Bundesregierung werde daran festhalten, für mehr Schutz zu sorgen, etwa durch das neue Forschungszentrum zur Drohnenabwehr in Magdeburg-Kochstedt. Anfang August war auf dem Flughafen Leipzig-Halle eine Sprengstoffdrohne entdeckt worden. Heute wurde ein weiterer Drohnen- und Sprengstofffund in Flughafennähe bekannt. Die deutsche Wirtschaft ist im Frühjahr stärker gewachsen als angenommen. Wie das Statistische Bundesamt mitteilte, stieg das Bruttoinlandsprodukt von April bis Juni um 0,3% zum Vorquartal. Ende Juli war die Behörde noch von 0,2% ausgegangen. Grund für den Anstieg sei die gute Exportentwicklung. Gleichzeitig meldeten die Statistiker, dass der deutsche Staat im ersten Halbjahr 71,3 Milliarden Euro mehr ausgegeben hat als eingenommen. Die Defizitquote lag bei 3,1%. Der Thüringer Landessportbund hat die Bundesregierung davor gewarnt, die Minijobs abzuschaffen. Hauptgeschäftsführer Thomas Zirkel sagte dem MDR, die Pläne gefährdeten den Handlungsspielraum vieler Vereine. Geringfügig Beschäftigte spielten im Sport eine wichtige Rolle. Sie seien zum Beispiel als Übungsleiter, Platzwarte in der Buchhaltung oder im Service im Einsatz. Wenn die Jobs nicht mehr steuer- und abgabenfrei seien, würden sie gerade für Rentner oder Studenten weniger attraktiv. Jeder dritte Jugendliche in Deutschland fühlt sich durch Schulstress massiv belastet. Das geht aus einer neuen Jugendstudie im Auftrag der Barmer Krankenkasse hervor. Bei Mädchen fühlten sich 42% in der Schule unter Druck, bei den Jungen 25%. Weitere Belastungen gaben die Jugendlichen etwa durch Stress in der Familie, durch Einsamkeit oder Mobbing an. Der FC Bayern München verzichtet weiter auf Fußballnationalspieler Jamal Musiala. Wie der Kicker und die Bild berichten, wird er zum Bundesligastart am Freitag gegen Stuttgart noch nicht im Kader stehen. Er soll aber ins Teamtraining zurückkehren. Musiala war in der Saisonvorbereitung zweimal hintereinander auf dem Rasen zusammengebrochen. Der 23-Jährige leidet unter einer Krankheit, die zu Ganzkörperkrämpfen führen kann. Das waren die Nachrichten. Das Wetter mit den Temperaturen von 11 Uhr. Brocken 10 Grad, Chemnitz leicht bewölkt 17, Dresden leicht bewölkt 18, Eisenach wolkig 15, Erfurt wolkig 16 Grad, Fichtelberg leicht bewölkt 12, Gera wolkig 17, Görlitz leicht bewölkt 18, Halle 19, Leipzig wolkig 18 Grad, Magdeburg sonnig 19, Meiningen wolkig 17 Grad. Heute im Norden Sachsen-Anhalts heiter, sonst locker bis stark bewölkt, später von der Rhön und vom Vogtland her Regen. Höchstwerte 21 bis 26 Grad, schwacher bis mäßiger Ostwind. In der Nacht wechselnd bis stark bewölkt und verbreitet Regen, Tiefstwerte 15 bis 10 Grad. Morgen anfangs viele Wolken und Regen, im Tagesverlauf nachlassend und gelegentlich Sonne. Höchstwerte 19 bis 24, in der Altmark trocken und bis 26 Grad. 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

0: A2 Richtung Hannover zwischen Irxleben und Alsleben, 8 Kilometer Stau an einer Baustelle, eine Stunde länger. A4 Richtung Frankfurt zwischen Stadtroda und Jena-Göschwitz, stockender Verkehr, ein Radwechsel hier in einer Baustelle. Vorsicht A9 Richtung Berlin. Zwischen Triptis und Lederhose Plasteteil, Vorsicht auf der A13 Richtung Berlin zwischen Bronco und Karlau Metallteil, Vorsicht auf der A13 Richtung Berlin zwischen Lübbenau und Duben, ungesicherte Unfallstelle, A72 Richtung Hof zwischen Chemnitz Süd und Stolberg Nord, Stau und Stocken plus 20 Minuten und Stadtverkehr Wenigerode an der Kreuzung der Ilsenburger Straße und Kantstraße. Behinderung nach Unfall. Geblitzt wird auf der A9 Richtung München zwischen Niemegen und Kleinmarzehns und auf der A38 Richtung Göttingen in Höhe 3 Kalle Süd. Soweit der MDR Verkehrsdienst, die Zeit 11.04 Uhr.
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2: Im Studio Hanno Gries, einen schönen guten Tag wünsche ich. Und in diesen Minuten hat die Kabinettsklausur der Bundesregierung begonnen, und zwar auf Schloss Neu-Hardenberg bei Berlin, 70 Kilometer entfernt von Berlin. Und der Kanzler Friedrich Merz hat in einem Statement betont, Deutschland bleibe ein sicheres Land, trotz Angriffen wie etwa dem Drohnenvorfall am Flughafen Leipzig-Halle. Und wie der Schutz des Landes verbessert werden kann, auch damit sich die Kabinettsklausur heute und morgen beschäftigen. Außerdem, nach Rente, Gesundheit und Steuern soll auch die Wirtschaft zukunftsfest gemacht werden. Friedrich Merz.
3: Wir wollen raus aus der Wachstumsschwäche unserer Wirtschaft. Wir wollen unserer Wirtschaft wieder Aufschwung und Beschäftigung ermöglichen. Wir haben das, und davon bin ich überzeugt, weitgehend, wenn auch nicht ausschließlich, wir haben das weitgehend selbst in der Hand. Deutschland kann im globalen Wettbewerb bestehen und wir können sogar ein Vorbild sein. Dafür muss aber der Staat die notwendigen und richtigen Voraussetzungen schaffen. Unser Land hat große Potenziale und es gibt überhaupt keinen Grund, uns klein zu machen. In Deutschland gibt es nach wie vor eine hervorragende industrielle Basis. In Deutschland gibt es nach wie vor einen starken Mittelstand und ein weltweit angesehenes Handwerk. In Deutschland gibt es nach wie vor Weltklasse-Forschung. Und genau darauf bauen wir auf. Diese Stärken wollen wir nutzen, um das Wachstum und die Beschäftigung von morgen zu ermöglichen.
2: Und Friedrich Merz kündigte auch an, dass ein Schwerpunkt künftig der Klimawandel sein soll.
3: Trockenheit, Hitze, Waldbrände und Ernteausfälle führen uns vor Augen, dass konkreter Handlungsbedarf besteht. Gesundheit, Krankenhäuser, Altenheime, die Landwirtschaft. Es gibt kaum einen Lebensbereich, der nicht betroffen ist. Für die Bundesregierung ist deshalb klar, wir müssen den Klimawandel weiter eindämmen und zugleich unser Land besser an die Folgen des Klimawandels anpassen. Mir war es deshalb wichtig, dass wir morgen im Rahmen der ordentlichen Kabinettssitzung, die wir ja im Anschluss an die Arbeitssitzung und an die Klausurtagung durchführen werden, dass wir morgen in der Kabinettssitzung diesen Tagesordnungspunkt aufrufen. Die Ressorts der Bundesregierung werden vor dem Hintergrund der aktuellen Lage über ihre Einschätzung berichten. Und wir werden dann daraus auch die Schlussfolgerungen ziehen für die nächsten Kabinettssitzungen mit konkreten Entscheidungen.
2: Friedrich Merz vorhin in Neu-Hardenberg zum Auftakt der Kabinettsklausur. Und der Drohnenvorfall am Flughafen Leipzig-Halle vor ein paar Wochen, der wurde von Merz auch nochmal direkt angesprochen. Er sprach ja von einer handfesten Bedrohung und jetzt ist klar, dieser Angriff könnte noch größer geplant gewesen sein als bislang bekannt. Das legen Recherchen von NDR, WDR und Süddeutscher Zeitung nahe. Jörg Diehl dazu, der Leiter der Recherchekooperation, heute früh bei uns hier bei MDR Aktuell.
4: Ja, unsere Recherchen haben ergeben, dass die Ermittler schon vor gut einer Woche eine weitere Drohne in der Nähe des Leipziger Flughafens entdeckt haben und diese Drohne lag auf einem Feld in der Gemeinde Kabelsketal in Sachsen-Anhalt und war nach einer Überprüfung des Geländes von der Polizei entdeckt worden. Und in der Nähe der Drohne, das ist eben besonders spannend, fanden Kriminaltechniker dann etwa 50 Gramm des militärischen Sprengstoffs Hexogen, der sich womöglich von der Drohne gelöst hatte. Und die Behörden gehen derzeit davon aus, dass auch diese Drohne also eine Art fliegende Bombe war und wohl gemeinsam mit der bereits auf dem Leipziger Flughafen entdeckten Drohne zum Einsatz kommen sollte. Die Ermittler hoffen natürlich, dass dass auch diese Drohne ihnen weitere Spuren bescheren wird, dass sich womöglich DNA-Anhaftungen finden oder Fingerabdrücke oder technische Daten, die sie weiterbringen. Und wir erinnern uns, an der auf dem Leipziger Flughafen sichergestellten Drohne hatten sich ja tatsächlich eine DNA-Spur sichern lassen. Insofern ist so ein weiterer potenzieller Spurenträger, wie die Polizei sagt, den man hier unbeschädigt gefunden hat, für die Ermittlungen natürlich ein ganz wichtiger Schritt.
2: Jörg Diel war das, der Leiter der Recherchekooperation zum weiteren Drohnenfund in der Nähe des Flughafens Leipzig-Halle. 9:09 haben wir es. Bei Volkswagen geht es ab heute mal wieder um die Zukunft. Am Stammwerk Wolfsburg soll über die Sparpläne informiert werden und Konzernchef Blume wird dabei den Fragen der Belegschaft stellen. Das dürfte kein allzu freundlicher Empfang werden, denn das sind weitreichende Sparpläne. Zehntausende Jobs stehen auf der Kippe. Helmut Eickhoff.
5: Die Gesamtbetriebsratsvorsitzende Daniela Cavallo erwartet klare Antworten.
6: Bisher hat die Belegschaft vieles aus der Presse entnommen. Sie können nicht einschätzen, sind das Gerüchte, die dort in der Presse geschürt werden, ist an dem etwas dran, plant das Unternehmen tatsächlich auch Werksschließungen? Wie sieht es aus mit dem immensen Personalabbau? Wie soll der eigentlich gestemmt werden?
5: Die Sparpläne des Konzernvorstandes sind weitreichend. Bis zu 50.000 Jobs könnten gestrichen werden, zusätzlich zu dem Abbau von 50.000 Stellen, der schon vor knapp 2 Jahren beschlossen wurde. Zudem stehen 4 Werke auf der Kippe. Konzernvorstandschef Oliver Blume äußerte sich Ende vergangener Woche dazu in einem Interview im VW-Intranet. Für die Standorte gäbe es im Moment, Zitat, keine wettbewerbsfähige Belegung für die 2030er Jahre. Betroffen sind die Werke in Emden, Zwickau, Neckarsulm und Hannover. Letzteren Standort besuchte Betriebsrätin Cavallo gestern zusammen mit Niedersachsens Ministerpräsident Olaf Lies. Beide versicherten der Belegschaft, für den Erhalt des Werks in Hannover kämpfen zu wollen. In den kommenden Tagen wollen sie auch die Standorte in Osnabrück und Emden besuchen, so Lies.
7: Um dann gefestigt mit einer Position und einem Eindruck von den Standorten in die weitere Diskussion einzusteigen, wie schaffen wir das, dass die Produktionsstandorte in Niedersachsen weiterhin in ihrer Struktur erhalten bleiben und Produktion an den Standorten, Automobilproduktion, aber vielleicht auch weitere Dinge, die dort gefertigt werden können, möglich sind.
5: Beide sitzen im Aufsichtsrat von Volkswagen. Lies für das Land Niedersachsen, das Anteilseigner ist, Cavallo als oberste Betriebsrätin des Konzerns. Arbeitnehmervertreter und das Land Niedersachsen haben gemeinsam eine Mehrheit im Aufsichtsrat. In dem Kontrollgremium werden die Sparpläne des Konzernvorstandes verhandelt. Ende kommender Woche steht die nächste Sitzung an. Cavallos Haltung ist klar, Werksschließungen seien keine Option. Zudem:
6: Wir schließen betriebsbedingte Kündigungen definitiv aus. Wir haben eine Beschäftigungssicherung erkämpft und wir werden natürlich auch in Zukunft darum kämpfen, dass Veränderungen sozialverträglich stattfinden.
5: Ende 2024 hatten sich die Beteiligten in langen Verhandlungsrunden auf ein umfassendes Sparpaket geeinigt. Jetzt stehen wieder harte Gespräche an. Ministerpräsident Lies hofft,
7: dass wir zu Lösungen kommen, die Perspektiven für die Kolleginnen und Kollegen öffnen, die sicherstellen, dass Automobilproduktion in Niedersachsen, in Deutschland möglich ist. Aber nicht im Gegeneinander, sondern im Miteinander.
5: Es werden turbulente Wochen für den Autobauer. Sollte es in der kommenden Woche nicht zu einer Einigung im Aufsichtsrat kommen, ist mit Protesten der Arbeitnehmer und mit Warnstreiks zu rechnen. Es könnte ein heißer Herbst werden für Volkswagen.
2: Helmut Eickhoff berichtete.
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2: Und zur Außenpolitik. Die USA wollen den Iran wirtschaftlich isolieren und haben Sanktionen gegen Teherans Wirtschaftspartner angekündigt. Wer Handel mit dem Land treibe, werde, Zitat, die Wucht der amerikanischen Macht zu spüren bekommen. So Finanzminister Bessent. Anne Schneider.
8: US-Präsident Donald Trump versucht, den Druck auf den Iran drastisch zu verschärfen. Finanzminister Scott Bessent hat am Montag die als wirtschaftlicher D-Day angekündigte neue Sanktionsoffensive gegen Teheran konkretisiert. Unter dem Namen Operation Economic Outcast sollen dem Iran die wichtigsten verbliebenen Geldquellen entzogen werden.
9: Wir wollen dem Regime jede wirtschaftliche Lebensader abschneiden, bis Teheran isoliert ist.
8: Die US-Regierung will das Land damit international weitgehend isolieren und die Führung in Teheran vor eine klare Entscheidung stellen. Vollständige Isolation oder eine Rückkehr an den Verhandlungstisch. Besonders mit Blick auf China haben die Sanktionen eine neue Qualität, sagt der Iran-Experte Karim Zadjapur vom Carnegie Endowment, einem überparteilichen Think Tank. China gilt als mit Abstand wichtigster Abnehmer iranischen Öls. Schätzungen zufolge gehen rund 80-90% der iranischen Ölexporte dorthin. Der Kern der neuen US-Strategie sei deshalb, Drittstaaten weltweit vor eine klare Entscheidung zu stellen.
9: Im Kern geht es darum, Länder weltweit zu einer einfachen Entscheidung zu zwingen, nämlich zwischen Geschäften mit Iran und den USA zu wählen.
8: Um den Druck zu erhöhen, setzt Washington nicht nur auf Sanktionen, sondern auch auf direkte politische Einflussnahme.
9: Der Präsident telefoniert mit Staatschefs weltweit und drängt sie, ihre Beziehungen zum Iran zu beenden.
8: Wer nicht mitzieht, könnte selbst ins Visier der US-Regierung geraten. Das betrifft auch Unternehmen, Banken und andere Finanzinstitute. Bessent machte deutlich, dass die USA künftig stärker gegen alle Akteure vorgehen wollen, die dem Iran helfen, Sanktionen zu umgehen.
9: Wer dem Iran Finanzgeschäfte ermöglicht, fliegt aus dem US-Dollar-System. Ab jetzt läuft die Zeit.
8: Gleichzeitig kündigte das US-Finanzministerium Sanktionen gegen mehr als 60 Unternehmen, Personen und Schiffe weltweit an. Doch die Strategie birgt auch Risiken. Karim Satyapur warnt davor, dass Teheran auf den verschärften wirtschaftlichen Druck mit militärischer Eskalation reagieren könnte.
10: The question is, how are those countries, how is Iran going to respond when it's...
9: Die Frage ist, wie reagiert der Iran auf diesen wirtschaftlichen D-Day? Bleibt Teheran ruhig oder schlägt es gegen seine Nachbarn zurück? Die Sorge ist Letzteres.
8: Die entscheidende Frage bleibt deshalb, ob der wirtschaftliche Druck das Regime tatsächlich zu Zugeständnissen zwingt oder die Spannungen im Nahen Osten weiter verschärft. Fest steht, mit der neuen Sanktionsoffensive will Washington nicht mehr nur den Druck auf den Iran selbst erhöhen, sondern auch auf dessen wichtigste Handelspartner und Finanznetzwerke.
2: Anne Schneider berichtete. Und damit ist es 11.15 Uhr, unsere Topmeldung zur Stunde. Die Bundesregierung kommt gerade auf Schloss Neu-Hardenberg zusammen, um über Reformen zu sprechen. Und Kanzler Friedrich Merz hat den mutmaßlichen Anschlagsversuch am Flughafen Leipzig-Halle als handfeste Bedrohung bezeichnet. Deutschland sei stärker ins Fadenkreuz hybrider Angriffe gerückt. Weitere Meldung jetzt mit Anne Kramberg.
11: In der Ukraine sind seit Kriegsbeginn vor 4,5 Jahren rund 820 Kinder getötet worden. Das geht aus Zahlen des UN-Menschenrechtsbüros hervor. Insgesamt seien in dem Konflikt bereits fast 16.900 Zivilisten gestorben. In Australien darf von KI erzeugte Musik künftig nicht mehr in den Charts auftauchen. Wie der Musikverband ARIA mitteilte, muss eine Aufnahme wesentlich von Menschen gemacht sein, um in den Hitparaden aufgeführt zu werden. Die neuen Regeln gelten ab Freitag. Im ehemaligen Bahnbetriebswerk in Saalfeld hat ein erster Lokführerkurs begonnen. Wie der Bildungsanbieter Fairtrain dem MDR mitteilte, wurden dafür Unterrichtsräume und ein Simulator eingerichtet. Ziel sei, Saalfeld zu einer Ausbildungsdrehscheibe für Lokführer auszubauen. Zum Wetter: am Nachmittag in Sachsen-Anhalt heiter, sonst von Südwesten her zunehmend Wolken und in Thüringen später auch Regen, 21-26 Grad. In der Nacht viele Wolken, zeitweise Regen, 14-10 Grad, morgen nachlassender Regen, am Nachmittag Auflockerungen mit Sonne bei 19-26 Grad. MDR-Verkehrsdienst, A2 Richtung Hannover, zwischen Irxleben und Eilsleben, 8 Kilometer Stau an einer Baustelle. Sie brauchen hier eine halbe Stunde länger. Vorsicht auf der A13 Richtung Berlin, zwischen Lübbenau und Duben, befindet sich eine ungesicherte Unfallstelle auf der linken Fahrspur. Und A72 Richtung Hof, zwischen Chemnitz Süd und Stolberg Nord, Stau und stockender Verkehr. Sie brauchen hier 20 Minuten länger. Geblitzt wird auf der A9 Richtung München, zwischen Niemegk und Kleinmarzehns und auf der A38 Richtung Göttingen in Höhe Dreieckhalle Süd. Soweit der MDR-Verkehrsdienst, die Zeit 11.17 Uhr.
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2: Europa von den USA verlassen, von China eher und von Russland auf jeden Fall als Gegner wahrgenommen. Und doch ist die EU der attraktivste Club der Welt. Und vielleicht will sogar das bisher notorisch unabhängige Island der Union beitreten. Die Europäer jedenfalls würden es sich wünschen, wenn Island am Wochenende über EU-Beitrittsverhandlungen abstimmt. Nicht zuletzt aus geopolitischen Gründen setzt man in Brüssel auf Zustimmung und versucht beim schwierigen Thema Fischerei auf die Isländer zuzugehen. Thomas Spickhofen.
12: So sehr Stefan Füle auch enttäuscht ist an diesem 12. Juni 2013, wir respektieren die Entscheidung Islands, die Beitrittsverhandlungen auszusetzen, sagt der damals zuständige Erweiterungskommissar der Europäischen Union.
13: We respect the decision of Iceland. There is no doubt about it.
12: Er habe aber auch keinen Zweifel daran, dass man jederzeit in den Prozess wieder einsteigen könne, bei all den Erfahrungen, die man jetzt schon gemacht und Vereinbarungen, die man jetzt schon getroffen habe.
13: And if Iceland's decides,
14: und wenn sich die Isländer dafür entscheiden, darauf aufzubauen, dann werden wir einen Deal erreichen, der beiden Seiten genügt, den isländischen Besonderheiten und den europäischen Prinzipien.
13: The European Union, principles.
12: Nun könnte es tatsächlich bald dazu kommen und Island ist besonders. Die Insel mit rund 400.000 Einwohnern gehört bereits zum Binnenmarkt. Dafür zahlt das Land in die EU-Kasse ein, ähnlich wie zum Beispiel Norwegen. Sie ist auch Teil des Schengen-Raums. Und ob Demokratie, Rechtsstaat, Gleichberechtigung, saubere Energie, überall liegt Island schon weitgehend auf EU-Linie oder ist im Verbund sogar voraus. Island ist anders als alle anderen Beitrittskandidaten, sagt Marta Koss, die heute für die Erweiterung zuständig ist.
15: Wenn sich ihre Leute dafür entscheiden, den Beitrittsprozess fortzusetzen, dann wird das eine andere Situation sein als die mit irgendeinem anderen Beitrittskandidaten. Noch nie hatten wir ein Land, das schon so weit mit uns auf einer Linie ist.
12: Für die EU wäre schon ein Beitritt als solcher ein Erfolg. Der letzte, Kroatien, liegt bereits 13 Jahre zurück. Andere Beitrittsprozesse, vor allem mit den Westbalkanländern, ziehen sich mühsam hin. Island wäre das erste westeuropäische Land seit mehr als 30 Jahren, das sich der EU anschließt. Es würde die Wertegemeinschaft stärken, hebt Erweiterungskommissarin Koss in einem Interview mit dem isländischen Rundfunk hervor. Und nicht zuletzt sei Island auch geopolitisch für Europa wichtiger geworden.
6: You know what it means to be
15: Ihr wisst, was es heißt, da oben zu sein, konfrontiert mit den, ich sag mal, unterschiedlichen Einflüssen in der Umgebung. Damit könnt ihr auch zur Sicherheit der Europäischen Union beitragen.
12: Das schwierigste Kapitel könnte die Fischerei sein. Darüber wurde schon im ersten Anlauf noch gar nicht verhandelt, eben weil sie so ein heißes Eisen ist. Wir fassen das vorsichtig an, verspricht die Erweiterungskommissarin.
15: Uns ist die Bedeutung der Fischerei für Island bewusst. Nicht nur für euren Wohlstand, sondern auch für euer Leben als Gemeinschaft, für eure Identität.
12: Und fügt noch einen besonders schönen Satz hinzu.
6: The beauty of the EU, it is capable to find solution to impossible problems.
12: Die Schönheit der EU, so Marta Koss, bestehe darin, dass sie in der Lage sei, unmögliche Probleme zu lösen.
2: Thomas Spickhofen war das über die kommende Abstimmung in Island. 11.21 Uhr haben wir es. Recherchen des Bayerischen Rundfunks haben schwere Missstände in einer geriatrischen Reha-Klinik im oberbayerischen Bruckmühl aufgedeckt. Patienten, Angehörige und ehemalige Mitarbeiter kritisieren unter anderem die Patientenversorgung und den Personalmangel. Entsprechende Dokumente und Krankenhausunterlagen liegen vor. Ein anderes Haus der Betreiber in Lenggries wurde im Frühjahr nach ähnlichen Mängeln schon geschlossen. Die Betreiber weisen die Vorwürfe zurück und sagen, es habe keinen patientengefährdenden Betrieb gegeben. Experten und Insider aber kritisieren Lücken bei Aufsicht und Kontrolle von Reha-Kliniken. Claudia Gürkow.
16: Agathe Petersen hat Darmkrebs. Trotz der Erkrankung gibt die 68-Jährige ein Interview, wenn auch unter anderem Namen. Seit der OP hat sie Wunden und einen künstlichen Ausgang, ein sogenanntes Stoma. Sie muss fachmännisch versorgt werden. Das, sagt sie, ist in der geriatrischen Reha-Klinik in Bruckmühl nicht passiert.
17: Am dritten Tag, wo sie ihm dann die Wunden angeschaut haben, nachdem ich mir jeden Tag geklingelt habe und gesagt habe, wann sie jetzt die Wunden versorgen, dann haben sie zu zweit gekommen. Ich schaue dir nicht schön aus.
16: Die Vorwürfe von Senioren, Angehörigen und früheren Mitarbeitern wiegen schwer. Manche Patienten haben demnach nicht die verordneten Medikamente bekommen. Weitere Kritikpunkte sind zu wenige Anwendungen, zu wenig Personal und auf Klingeln wurde teils sehr spät reagiert. Das Essen wird übereinstimmend als zu wenig und von schlechter Qualität beschrieben. Teils nahmen Patienten stark ab. 4 Tage ist Agathe Petersen in Bruckmühl, dann bricht sie die Reha ab. Tags drauf kommt sie ins Krankenhaus, sie wiegt nur noch rund 36 Kilogramm. Das zuständige Landratsamt Rosenheim schreibt dem BR, nach einer unangekündigten Routinekontrolle im Frühjahr seien keine Maßnahmen erforderlich gewesen. Das Landratsamt Bad Tölz-Wolfratshausen ging konsequent gegen Missstände vor. In Lengries wurde die andere geriatrische Reha-Klinik der Betreiber im Frühjahr bereits zum zweiten Mal geschlossen. Die Leiterin des Gesundheitsamtes, Julia Trempetic, erklärt, es habe immer wieder ähnliche Probleme gegeben.
18: Naja, dadurch, dass insgesamt so wenig Personal da war, kam es halt zu der Folge, dass die Patienten nicht vernünftig versorgt wurden, dass Medikamente falsch gegeben wurden.
16: Für die Betreiber antwortet ein PR-Berater. Er weist Vorwürfe zurück, insbesondere zum Umgang mit Medikamenten und zu überlangen Reaktionszeiten auf Patientenrufe. Patienten seien nicht gefährdet gewesen, weder in Lengries noch in Bruckmühl. Eine ehemalige Mitarbeiterin kennt beide Reha-Kliniken. Sie will anonym bleiben.
19: Es war auch so, dass man eher das Gefühl hatte, dass die Patienten Gelddruckmaschinen sind. Also ich finde, in der Theorie sollte das Ziel sein, die Menschen wieder auf die Beine zu bringen. In der Praxis in Lengries war das Ziel schon eher der maximale Gewinn.
16: Hinter dem Konstrukt steht als Hauptgesellschafter ein Finanzinvestor, Auctus, mit Sitz in München. Auf Anfrage heißt es von Auctus, man nehme die Vorwürfe sehr ernst, sei aber nicht in den medizinischen oder pflegerischen Betrieb der Kliniken eingebunden. Der Finanzinvestor betont, Zitat,
20: wir haben zu keinem Zeitpunkt Gewinn- oder Renditeziele für die Kliniken vorgegeben.
16: Gewinne habe man nicht gemacht. Professor Andreas Beibers von der Hochschule Fresenius München.
21: Es spricht nichts gegen eine Rendite im Gesundheitswesen. Fraglich ist natürlich nur, inwieweit dann irgendwann einmal Einsparungen zulasten des Personals und der Patienten gehen. Das muss natürlich, und das ist unabhängig vom Träger, auf alle Fälle vermieden werden.
16: Doch es gibt Lücken bei der Kontrolle von Reha-Kliniken. Der medizinische Dienst, den die Krankenkassen beauftragen, muss sich 48 Stunden vorher ankündigen. Und auch dann darf er im Wesentlichen nur Papiere und Strukturen prüfen. Der Münchner Gesundheitsökonom Andreas Beiwas hält eine Zusammenarbeit von Behörden und medizinischem Dienst für notwendig. Und er fordert weitergehende Reformen. Anders als Krankenhäuser werden Reha-Kliniken nicht von Bundesländern geplant und gesteuert. Das müsse man ändern. Denn dann wäre auch der Reha-Markt stärker unter staatlicher Aufsicht.
2: Der Bericht von Claudia Gürkow war das. 11.25 Uhr ist es. Der Sommer ist Ferien- und Urlaubszeit und noch stehen ja Häuser und Wohnungen oft wochenlang leer oder standen leer. Und wir wissen aus Erfahrung mittlerweile, es ist auch eine Einladung für Diebe und Einbrecher. Aber mit ein paar simplen Tricks kann man es Kriminellen dann doch deutlich schwieriger machen. Maurice Mommer aus der ARD-Verbraucherredaktion hat dazu einige Tipps zusammengetragen. Zunächst mal die Frage, ist die Urlaubszeit im Sommer wirklich die typische Einbruchszeit?
22: Nicht ganz. Die klassische Einbruchszeit ist tatsächlich eher die dunkle Jahreshälfte, aber eine Wohnung, die mehrere Tage, jetzt zum Beispiel auch wegen langen Ausflügen oder so, offensichtlich leer steht, ist natürlich trotzdem interessant. Und die Zahlen sind zuletzt wieder gestiegen. 2025 hat die Polizei bundesweit knapp 83.000 Wohnungseinbrüche und Versuche registriert. Das sind rund 6% mehr als im Vorjahr. Gleichzeitig ist fast jeder zweite Versuch gescheitert. Das ist eigentlich die gute Nachricht dabei. Einbrecher geben nämlich oft auf, wenn sie dann wirklich nicht schnell genug reinkommen. Und genau deshalb lohnt sich auch guter Schutz.
2: Das ist natürlich die Frage, was dann wirklich am meisten bringt. Die Kamera, die Alarmanlage oder eher so das vernetzte Smart Home?
22: Ja, erstmal etwas viel Uncooleres, sage ich jetzt mal. Sichere Fenster und Türen sind es nämlich. Da sagt die Polizei auch ganz klar, mechanischer Schutz kommt zuerst. Also zum Beispiel geprüfte Zusatzsicherungen an Fenstern oder Terrassentüren, die dann das Aufhebeln wirklich erschweren. Das lässt sich oft auch easy nachrüsten und laut Stiftung Warentest gibt es da auch wirklich gute und günstige Lösungen. Kamera und Alarmanlage können natürlich zusätzlich abschrecken oder auch melden, dass gerade etwas passiert. Sie ersetzen aber nicht die vernünftige Sicherung.
2: Was kann ich denn kurz vor einer Abfahrt in den Urlaub noch machen, ohne die halbe Wohnung noch schnell umzubauen?
22: Ich würde immer die klassische Runde drehen, also Fenster wirklich zumachen, nicht nur auf Kipp und die Tür abschließen, nicht einfach nur zuziehen und dann die Wohnung nicht tagelang komplett verlassen aussehen lassen. Also die Post muss raus sein, die Rollläden nicht dauerhaft unten, vielleicht zwischendurch mal Licht per Zeitschaltuhr schalten. Wenn also ja Freunde oder Nachbarn mal vorbeischauen, das ist wirklich sehr gut. Urlaubsfotos außerdem nicht unbedingt zeitgleich bzw. live öffentlich posten und auch Urlaubsinfos nur mit vertrauten Menschen teilen. Ja, und auch schon bei der Abreise selbst. Lieber jetzt nichts groß zeigen, die Koffer am besten drin packen und dann zügig ins Auto, statt das halbe Gepäck erstmal eine Stunde vor der Haustür zu stapeln und den Laptop, Schmuck oder auch andere Wertsachen in der Wohnung lieber aus dem Blickfeld nehmen.
2: Und was ist dann, wenn es dann doch passiert, was ist dann mit der Versicherung? Also wenn ich zum Beispiel auch ein Fenster auf Kipp gelassen habe.
22: Das kann teuer werden. Ein gekipptes Fenster kann als grob fahrlässig gelten. Dann darf die Hausratversicherung ihre Leistung kürzen, im Extremfall sogar komplett. Es kommt aber auch wirklich auf den Einzelfall und auch auf den Tarif an. Deshalb lohnt sich der Blick in den Vertrag. Manche Tarife verzichten da ausdrücklich auf Kürzungen wegen grober Fahrlässigkeit. Das würde bedeuten, im Ernstfall Glück gehabt.
2: Maurice Mommer war das mit diesen Infos aus der ARD Verbraucherredaktion. Wir sind wieder beim Wetter und bei Grit Krämer. Grit, wohin entwickelt sich's jetzt im Mittag? Sind die Wolken, der Regen schon da?
0: Nein, beides noch nicht. Die Wolken sind im Süden von Thüringen schon recht gut angekommen. In Sachsen haben sie sich wieder ein bisschen rausgezogen. Also Sachsen hat viel Sonne, Sachsen-Anhalt sowieso. Das ist ja Programm, dass Sachsen-Anhalt heute auf jeden Fall bis in den Abend hinein auch trocken und heiter bleibt. Heiter heißt, ein paar lockere Wolken wird es dann nachher geben, aber die Sonne überwiegt. Und hier erwarten wir vor allem in der Nordhälfte auch 25, vielleicht sogar 26 Grad am Nachmittag. 22 haben wir schon. In Thüringen und Sachsen wird es 2-3 Grad weniger Maximum geben, weil dann doch nachmittags dichtere Wolken aus Südwesten eindringen. Und in Thüringen kann es dann im Süden von Thüringen auch in der Rhön im Südwesten erste Schauer geben. Am Abend Richtung Nacht trifft es dann auch das Vogtland in Sachsen. Und in der Nacht dann zieht zeitweise Regen überall durch bei Temperaturen zwischen 14 und 10 Grad.
2: Grit Krämer war das mit dem Wetter bis hierhin. Dankeschön. Das sind Themen hier gleich im Programm. Der russische Patriarch Kirill hat ein Buch geschrieben, das werden wir gleich uns mal ein bisschen genauer anschauen. Dann haben wir den Sportblock, da schauen wir nach Wolmirstedt, denn da gibt es eine sehr erfolgreiche Basketballmannschaft und die möchte sich auch noch weiter professionalisieren. Und die USA gelten ja als mittlerweile wissenschaftsfeindlich und Deutschland möchte davon profitieren und hat eine entsprechende Konferenz in San Francisco abgehalten.
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3: Um 11.30 Uhr mit Anne Krambeer. Bundeskanzler Friedrich Merz hat den mutmaßlichen Anschlagsversuch am Flughafen Leipzig-Halle als handfeste Bedrohung bezeichnet. Vor der Kabinettsklausur auf Schloss Neuhardenberg bei Berlin sagte der CDU-Politiker, Deutschland sei stärker ins Fadenkreuz hybrider Angriffe gerückt. Die Angreifer nehmen skrupellos schwere Sachschäden und sogar Verletzte und Tote in Kauf. Die Bundesregierung werde daran festhalten, für mehr Schutz zu sorgen, etwa durch das neue Forschungszentrum zur Drohnenabwehr in Magdeburg-Kochstedt. Anfang August war auf dem Flughafen Leipzig-Halle in der Nähe eines ukrainischen Frachtflugzeugs eine Sprengstoffdrohne entdeckt worden. Heute wurde ein weiterer Drohnen- und Sprengstofffund auf einem Feld nahe des Flughafens bekannt. Die deutsche Wirtschaft ist im zweiten Quartal stärker gewachsen als angenommen. Das Statistische Bundesamt errechnete für April bis Juni ein Plus von 0,3% zum Vorquartal. Ende Juli war die Behörde noch von 0,2% ausgegangen. Der Anstieg sei auf die gute Entwicklung beim Export zurückzuführen. Auch Bauinvestitionen seien leicht gestiegen. Zurückgegangen seien dagegen Investitionen in Maschinen, Geräte und Fahrzeuge. Die Bundesregierung berät ab heute auf einer Klausur unter anderem über Maßnahmen zur Wirtschaftsbelebung. Vom Flughafen Leipzig-Halle hat es in der Nacht erneut einen Abschiebeflug nach Afghanistan gegeben. An Bord waren nach Informationen der deutschen Presseagentur 23 Afghanen. Am Flughafen demonstrierten rund 40 Menschen gegen die Abschiebungen. Bundesinnenminister Alexander Dobrindt hatte Ende Juli erklärt, man werde sich bei den Rückführungen nicht mehr nur auf Straftäter und Gefährder beschränken. Bei der Deutschen Bahn sind im ersten Halbjahr 8% der Fernzüge ganz oder auf einen Teil der Strecke ausgefallen. Das sind nach Angaben des Bundesverkehrsministeriums 3 Prozentpunkte mehr als im Vorjahreszeitraum. Mehr Zugausfälle habe es lediglich im ersten Halbjahr 2024 gegeben, als die Lokführergewerkschaft GDL gestreikt habe. Zudem seien nur knapp 59% der Fernzüge pünktlich gewesen. Im Süden Frankreichs hat ein Tornado am Abend mehr als 300 Häuser beschädigt. Den Behörden zufolge wurden bei dem Unwetter im Department Haute 39 Menschen verletzt. 2800 Haushalte seien zeitweise ohne Strom gewesen. Beeinträchtigt waren auch der Straßen-, der Zug- und der Flugverkehr. Das waren die Nachrichten. Zum Wetter zunächst die Temperaturen. In Artern ist der Himmel leicht bewölkt bei 19 Grad, Dresden leicht bewölkt 18, Eisenach wolkig 15, Erfurt wolkig 16, wolkenlos in Gardelegen bei 19 Grad, in Hoyerswerda und Magdeburg ebenfalls bei 19 Grad, Neuhaus am Rendig stark bewölkt 13, Oschatz leicht bewölkt 18, Plauen wolkig 18 Grad, Wernigerode wolkenlos 17 und Lutherstadt-Wittenberg wolkenlos bei 18 Grad. Am Nachmittag in Sachsen-Anhalt heiter, sonst von Südwesten her zunehmend Wolken und in Thüringen später auch Regen, 21 bis 26 Grad. In der Nacht viele Wolken, zeitweise Regen, 14 bis 10 Grad. Morgen nachlassender Regen, am Nachmittag Auflockerungen mit Sonne bei 19 bis 26 Grad und am Donnerstag nach Nebel meist heiter und trocken bis 30 Grad. MDR Verkehrsdienst, A2 Richtung Hannover zwischen Irxleben und Eilsleben. 8 Kilometer Stau an einer Baustelle. Sie brauchen hier eine halbe Stunde länger. Vorsicht auf der A13 Richtung Berlin. Zwischen Lübbenau und Duben befindet sich eine ungesicherte Unfallstelle auf der linken Spur. A72 Richtung Hof zwischen Chemnitz Süd und Stolberg Nord. 6 Kilometer Stau und stockender Verkehr. Hier brauchen Sie 20 Minuten mehr Zeit. Geblitzt wird auf der A9 Richtung München zwischen Niemeck und Kleinmarzehn und auf der A38 Richtung Göttingen in Höhe Dreieck Halle Süd. Soweit der MDR-Verkehrsdienst, die Zeit 11.34 Uhr.
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2: Im Studio Hanno Gries. Ich grüße Sie. Als einer der Chefideologen hinter dem russischen Angriffskrieg gegen die Ukraine gilt Patriarch Kirill, das Oberhaupt der russisch-orthodoxen Kirche. Jetzt hat der Mann ein neues Buch veröffentlicht, das heißt Krieg, jenseits sichtbarer Gründe und Folgen. Bislang ist es in westlichen Medien noch nicht so viel diskutiert worden. Es liegt auch daran, dass es hierzulande kaum zu kriegen ist. Jasper Riemann hat mit Menschen gesprochen, die es trotzdem gelesen haben.
4: 240 Seiten, 16 Kapitel. Und inhaltlich eigentlich nicht viel Neues, sagt Regina Elsner, Ostkirchenexpertin an der Uni Münster.
5: Die Botschaft, die Kirill hier vermitteln möchte und auch in all seinen Reden immer vermitteln möchte, ist, dieser Krieg gegen die Ukraine gerade steht nicht für sich alleine, sondern er ist eingebunden in unseren Auftrag, den wir seit dem Zweiten Weltkrieg kennen und sehen, unseren quasi Weltauftrag, den wir von Gott bekommen haben, die Welt vor dem Bösen zu bewahren.
4: Die Ukraine sei ein Schlachtfeld dieses metaphysischen Kampfes, fasst die Theologin Elsener das neue Buch von Patriarch Kirill zusammen. Diese Zusammenstellung bekannter Predigten und Vorträge liefert gebündelt und systematisiert das, was das russische Kirchenoberhaupt über den Krieg denkt.
5: Der Nationalismus ist zurück als Neonationalismus. Das sagt er auch so wortwörtlich, ne? In Europa wird die im Kern antichristliche neonationalistische Ideologie gerade wiedergeboren. Und wir als Russland haben diesen Auftrag, seit dem Zweiten Weltkrieg das zu bekämpfen.
4: In Russland ist die russische Orthodoxie die dominante Religion, festgeschrieben in vielen Gesetzen, wie die Theologin Elsner erklärt. Nicht alle glaubten, was Kirill sage, aber Mitglieder seiner Kirche hätten nur die Wahl, seiner Ideologie zuzustimmen oder die Kirche zu verlassen.
5: Und ich würde auch sagen, dass gerade für die Bevölkerung auf dem Land in Russland, wo die Kirche wirklich eigentlich die einzige sichtbare und präsente Akteurin ist, dass eben das dominante Narrativ die Hauptdeutung für diesen Krieg eigentlich wird und Menschen deswegen gewillt sind, sich und ihre Familien zum Opfer zu bringen.
4: Elsner fordert deswegen, Kirill als politischen Akteur wahrzunehmen, nicht nur als Kirchenoberhaupt. Von Politik und Kirche fordert sie klare Reaktionen, auch Sanktionen. Einzelne Staaten wie Litauen, Tschechien, Kanada oder Großbritannien haben den Patriarchen sanktioniert. Die EU konnte sich wegen eines Vetos von Bulgarien zuletzt im Juli nicht darauf einigen. Und die Kirchen? In München empfängt Metropolit Mark in seinem Kloster. Der Erzbischof leitet die deutsche Diözese der russisch-orthodoxen Auslandskirche. Er möchte das neue Buch von Patriarch Kirill nicht kommentieren, er habe es nicht gelesen. Metropolit Mark sagt, er sei gegen jeden Krieg, auch gegen den in der Ukraine. Diese Haltung wünsche er sich auch vom Patriarchen.
7: Ich glaube, seine Verantwortung ist so, wie ein Metropolit in Westeuropa geschrieben hat, dass er sich nicht ganz klar dagegen ausspricht. Das würde man von einem Mann der Kirche erwarten. Das ist nicht geschehen und das bedauere ich.
4: 2022 forderte eine Reihe Theologinnen und Religionswissenschaftler in einem offenen Brief, die russisch-orthodoxe Kirche aus dem Weltkirchenrat auszuschließen, Etwas, das der Vorsitzende von dessen Zentralausschuss, Heinrich Bedford Strom, bis heute ablehnt, wie er im Gespräch mit dem BR erneut betont.
8: Das heißt ja dann letztlich, dass die letzten Gesprächsbrücken in die andere Welt, in die Welt der russischen Propaganda, auch noch abgebrochen werden. Und das, was etwa die Delegierten der russisch-orthodoxen Kirche im Gespräch mit uns an anderen Einschätzungen hören, dann ja auch noch wegfällt. Es ist im Grunde niemandem gedient.
4: Den Münsteraner, evangelischen Theologen Hans-Peter Großhans, überzeugt das nicht. Er fordert, die Mitgliedschaft auf Eis zu legen und dennoch miteinander zu sprechen.
9: Wobei ich also der Meinung bin, dass es im Gespräch bleiben ein Euphemismus ist, weil eigentlich kein Gespräch besteht.
4: Auch zwischen dem Vatikan und dem Patriarchen sind die Beziehungen deutlich abgekühlt. Immerhin, für heute ist ein Besuch des vatikanischen Sekretärs für die Beziehungen mit den Staaten, sozusagen der vatikanische Außenminister, Erzbischof Paul Gallagher in Moskau geplant. Das ist in jedem Fall eine Gelegenheit für einen Dialog.
2: Der Bericht von Jasper Riemann war das. Mit einem neuen Gesetz sollen in Irland vor allem Frauen besser vor Gewalttätern und häuslicher Gewalt geschützt werden. Dieses Gesetz heißt Jenny's Law und ist im Sommer vom Parlament verabschiedet worden. Unsere Korrespondentin erklärt, was dahinter steckt.
10: Mit diesem Gesetz soll ein Register erstellt werden, auf dem alle Täter, die wegen häuslicher Gewalt verurteilt wurden, aufgelistet werden. Diese Liste soll dann öffentlich über die irische Justizseite einsehbar sein. Im Prinzip könnten da alle Täter drauf kommen, die wegen Missbrauch, physischer oder psychischer Gewalt, Vergewaltigung oder Tötungsdelikten verurteilt wurden. Und die Idee dahinter ist, jeder soll die Möglichkeit haben, den Namen der Person, die man gerade datet, in die Suchmaske einzutragen und zu schauen, ob diese Person vorbestraft ist. Wann genau diese Liste jetzt auf die Seite gestellt wird und damit auch für alle einsehbar sein wird, das ist aktuell noch unklar. Das Gesetz, das ist im Juli beschlossen worden. Jetzt fehlen noch die letzten Unterschriften, um es dann auch wirklich umzusetzen.
2: Und wer ist eigentlich Jenny, nach der das Gesetz benannt ist?
10: Die Irin Jennifer Pohl ist 2021 von ihrem damaligen Ex-Partner in ihrem Haus ermordet worden. Zuvor war sie ein Jahr lang nach und nach von ihrer Familie isoliert worden und sie war offenbar auch verprügelt worden, das sagen ihre Familienmitglieder. Ja, und eine Woche vor der Tat hatte sie tatsächlich die Beziehung beendet. Was Jennifer nicht wusste, ihr Ex-Partner hat schon einmal 2 Jahre im Gefängnis gesessen, weil er seine vorherige Partnerin und deren Mutter mit einem Messer attackiert hatte. Jennifers Eltern und Geschwister haben sich deshalb dafür eingesetzt, dass es eben dieses Gesetz gibt, um Frauen vor Wiederholungstätern zu schützen.
2: Und wie läuft die praktische Umsetzung? Kommt automatisch jeder Gewalttäter auf diese Liste?
10: Welche Täter auf die Liste kommen, wird von einem Richter entschieden. Außerdem müssen die Opfer zustimmen, dass der jeweilige Täter dort auch aufgelistet wird. Stand jetzt wird noch darüber diskutiert, ob es eine Art Verjährungsfrist gibt. Also ob zum Beispiel bei Taten, die, sagen wir mal, mehr als 10 Jahre her sind, überhaupt die Täter auf die Liste kommen. Und in gewissen Fällen dürfen Täter auch einen Antrag stellen, von der Liste gelöscht zu werden. Da muss aber dann auch ein Richter zustimmen.
2: Jenny's Law, erklärt von Lisa Maria Röhling. Und damit wird's gleich 11.41 Uhr.
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23: Mit Jan Kröger. Der nüchterne Blick aufs Ergebnis zeigt es. Der hallische FC ist gestern Abend im Pokal ausgeschieden gegen Schalke. Nur 4:2:5 nach Verlängerung. Aber in Erinnerung bleiben wird vor allem dieser Moment in der 90. Minute, als Niklas Stierlin von der Strafraumkante zum 2:2-Ausgleich traf und ein ganzes Stadion euphorisierte. So hat der Protagonist selber es erlebt.
24: Ich kann mir das so gar nicht selbst erklären. Der Ball springt einfach zu mir. Ich nehme ihn einmal mit und treffe ihn dann gut. Ich sehe, wie er reinfliegt. In dem Moment geht dann so viel durch den Kopf. Pure Freude, Emotionen pur vor der Kurve. Ich glaube, das Stadion ist kurz auch explodiert. Ja, und einfach insgesamt sehr stolz auf die Mannschaft, die wir alles auf den Platz gelassen haben. Ich glaube, ihr verdient dann auch in die Verlängerung gekommen sind. Und ja, dann hat leider am Ende so ein bisschen auch die Kraft gefehlt. Und jetzt blicken wir weiter in der Liga.
23: Diese Liga geht für den hallischen FC erst am Samstag weiter, aber auch heute wird schon wieder gespielt in der Regionalliga Nordost, unter anderem mit dem Topspiel Lokomotive Leipzig gegen den Chemnitzer FC ab 19 Uhr in voller Länge zu hören über die App von Sport im Osten. Nun schauen wir auf einen sehr ambitionierten Basketballverein in Sachsen-Anhalt. Die Baskets Wolmirstedt, die haben am Wochenende unter anderem getestet gegen Deutschlands Spitzenclub Alba Berlin. Das Spiel ging knapp verloren, aber das ist kein Grund, um nicht positiv auf die kommende Saison zu blicken. Woran das liegt, weiß Susanne Böttcher.
25: Das war ein turbulenter Sommer im Hintergrund des Basketballclubs aus Wolmirstedt. Im Juli endete die Amtszeit von Geschäftsführerin Cindy Rössel. Ein Monat später gibt es das Ergebnis eines Nachlizenzierungsverfahrens. Die Wolmirstedter müssen wegen einiger Unstimmigkeiten 10.000 Euro Strafe zahlen und starten mit einem Abzug von 4 Wertschätzungen. Vorbereitungspunkten in die neue Saison. Sportdirektor Kevin Magdowski.
6: Das ist am Anfang natürlich, fühlt sich das ein bisschen komisch an, wenn man irgendwie vielleicht auch gerade die ersten Spiele positiv gestaltet und trotzdem noch am Tabellenende ist. Aber die Saison ist lang, das wissen wir alle. Wir sind eine sehr erfahrene Mannschaft und auch ein erfahrener Trainerstaff. Wir wissen damit umzugehen. Es ist kein Vorteil, definitiv nicht, aber wir schaffen das.
25: Positiver Blick also auf die kommenden Wochen. Aktuell ist das Team im Trainingslager in Kienbaum und danach verbessern sich auch zu Hause die Trainingsmöglichkeiten, freut sich Magdowski.
6: Ja, wir haben jetzt eine neue Trainingshalle in Magdeburg und das ist natürlich herausragend, weil man natürlich aus dieser Schulturnkonstellation ein bisschen herauskommt, wo man immer natürlich abhängig davon war, wann dann die Schule oder dann halt auch nochmal der andere Verein da Training machen wollte. Und jetzt haben wir quasi 24 Stunden, ich übertreibe, also eher 18 Stunden täglich Zugang. Und da eröffnen sich ganz neue Möglichkeiten.
25: Neue Möglichkeiten für ein noch nicht komplettes Team. Wo fehlt's noch?
6: Ganz klar unter dem Korb. Also bei den größeren Spielern, also wir sind auf den kleinen Positionen voll. Unter dem Korb können wir noch ein, zwei physische Spieler sehr gut gebrauchen, ja.
25: Und wenn diese Spieler dann zum Team dazustoßen, können die sich auch vom ersten hauptberuflichen Athletiktrainer in Wolmirstedt schleifen lassen. Den gibt's nämlich für die Baskets seit Juli. Und wenn dann an allen Stellschrauben erfolgreich gedreht wurde, was ist drin für die neue Saison 2026-27, Kevin Magdowski?
6: Wir sind guter Dinger, dass der Kader so gut ist, dass wir trotzdem um die Playoff-Plätze kämpfen werden.
25: Hieße also Top 8 für die Zweitliga-Basketballer aus Wolmirstedt.
23: Schauen wir noch zum Hockey. Da finden in den Belgien und den Niederlanden ja gerade die Weltmeisterschaften statt und die deutschen Männer stehen dort im Halbfinale. Das stand bereits Sonntagabend fest, aber seit gestern Abend wissen wir auch, wer der Gegner der Deutschen dann sein wird. Christina Schröder mit allem dazu.
11: Für die deutschen Hockeyspieler geht's gegen Argentinien um den Finaleinzug. Nach ihrem letzten Zwischenrundenspiel ziehen die Südamerikaner als zweite ihrer Gruppe ins Duell mit Deutschland. Beide Teams haben im Turnier bislang nur einmal verloren. Trotzdem geht die DAB-Auswahl als Favorit in die Partie im belgischen Wavre. Nicht nur, weil Deutschland Titelverteidiger ist, auch wegen des starken Auftritts im letzten Zwischenrundenspiel gegen Australien, den Bundestrainer André Henning als bestes Spiel der vergangenen zwei Jahre betitelt hatte. Das andere Halbfinale wird in Amsterdam ausgespielt. Dort trifft Co-Gastgeber und Olympiasieger Niederlande auf Spanien.
23: Soweit Christina Schröder, mehr vom Sport in knapp einer Stunde hier.
2: 11.45 Uhr haben wir es damit. Unser Top-Thema jetzt zur Stunde: kommt ja die Bundesregierung auf Schloss Neu-Hardenberg zusammen, um über Reformen zu sprechen. Und Kanzler Friedrich Merz hat vor Beginn den mutmaßlichen Anschlagsversuch am Flughafen Leipzig-Halle als handfeste Bedrohung bezeichnet. Deutschland sei stärker ins Fadenkreuz hybrider Angriffe gerückt. Weitere Meldung mit Anne Kramberg.
3: Nach einem tödlichen Geisterfahrerunfall im Nordosten Englands am Wochenende hat die britische Polizei 12 Personen festgenommen. Laut Polizei gibt es aber keine Hinweise, dass der Vorfall für TikTok gefilmt wurde. Ein von der Polizei verfolgtes Auto war auf einer Schnellstraße mit einem anderen Polizeiauto zusammengeprallt. Dabei waren 5 junge Männer und 2 Polizisten ums Leben gekommen. 2 Monate nach dem Doppelerdbeben in Venezuela hat sich die Zahl der Todesopfer auf mehr als 6.500 erhöht. Das teilte die Übergangsregierung mit. Wie viele Menschen noch vermisst werden, ist noch immer unklar. Die Weiße Flotte Dresden bedient ab heute wieder sämtliche Ausflugslinien. Wie das Unternehmen dem MDR mitteilte, gibt es noch 2 kleinere Einschränkungen. So führe die Dampfertour von Dresden in die Sächsische Schweiz nur bis Königstein. Außerdem könnten die Schiffe aktuell nicht in Prossen und Diesbar anlegen. Zum Wetter: am Nachmittag in Sachsen-Anhalt heiter, sonst von Südwesten her zunehmend Wolken und in Thüringen später auch Regen, 21 bis 26 Grad. In der Nacht viele Wolken, zeitweise Regen, 14 bis 10 Grad und morgen nachlassender Regen, am Nachmittag Auflockerungen mit Sonne bei 19 bis 26 Grad. MDR Verkehrsdienst, A2 Richtung Hannover, zwischen Irxleben und Eilsleben, 8 Kilometer Stau an einer Baustelle. Sie brauchen 30 Minuten länger. Vorsicht auf der A13 Richtung Berlin. Zwischen Lübbenau und Duben befindet sich eine ungesicherte Unfallstelle auf der linken Spur. A72 Richtung Hof, zwischen Chemnitz Süd und Stolberg Nord, 6 Kilometer Stau und stockender Verkehr. Sie brauchen 20 Minuten mehr Zeit. Geblitzt wird auf der A4 Richtung Dresden, zwischen Wandersleben und Neudietendorf. Düsseldorf auf der A14 Richtung Magdeburg zwischen Wandsleben und Magdeburg-Stadtfeld. Außerdem auf der A9 Richtung München zwischen Niemegg und Kleinmarzehns. Soweit der MDR-Verkehrsdienst. Die Zeit 11.47 Uhr.
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2: Mit der Wissenschaftsfeindlichkeit der Trump-Regierung in den USA und dem Bemühen, Fakten und Tatsachen einfach zu leugnen, herrscht in den USA eine regelrechte Wissenschaftskrise. Und die bietet Chancen für andere, auch für Deutschland. In San Francisco fand gerade die jährliche German Academic International Network Konferenz statt, abgekürzt GAIN. Und mit ihr versuchen deutsche Forschungsinstitutionen offensiv amerikanische Forscher anzuwerben. Und diese Konferenz, die war komplett ausgebucht. Reinhard Spiegelhauer.
12: Dass es diese Tagung überhaupt gibt, mit Politikern, mit Unipräsidenten. Es geht nicht einfach um Talentgewinnung. So viele Menschen sind nach San Francisco gekommen. Stark.
13: Die junge US-Erdbebenforscherin Dr. Melinda Zuckerman ist eine von gut 600 Teilnehmerinnen und Teilnehmern der GAIN-Tagung. Und sie ist begeistert, dass Politikerinnen und Politiker nicht nur in Panels sitzen, sondern auch für einzelne Teilnehmer ansprechbar sind. Der Forschungsausschuss des Bundestags ist vertreten und die Wissenschaftsministerkonferenz der Länder. Markus Blume ist ihr Vorsitzender.
14: Wir sind attraktiv, wir haben starke Einrichtungen. Und mit der Hightech-Agenda Deutschland adressieren wir auch die Themenfelder, die heute jeden umtreiben. Und deswegen gibt es ganz viele positive Gespräche.
13: Die Beteiligung der Politik in diesem Jahr ist außergewöhnlich. Stammgäste dagegen sind die Helmholtz-Gemeinschaft, Alexander von Humboldt-Stiftung, Max-Planck-Gesellschaft und andere Forschungsorganisationen. Wissenschaftsregionen präsentieren, welche Möglichkeiten sie auf engem Raum bündeln. Und Unis bringen offene Stellen, Ansprechpartner und sogar Recruiter mit zur GAIN-Tagung.
15: Wir haben hier, ich glaube, 90 Institutionen, die auf der Talent Fair vertreten sind, auf insgesamt so fast 70 Ständen.
13: Dr. Anna Oberle-Brill ist Programmdirektorin des German Academic International Network, kurz GAIN. Ursprungsidee: Kontakt halten zu jungen Wissenschaftlerinnen und Wissenschaftlern aus Deutschland, die, oft auch von deutschen Wissenschaftsinstitutionen gefördert, in die USA gehen. Nicht zuletzt, um sie zu unterstützen, wenn sie mit neu gewonnener Expertise wieder nach Deutschland zurückkommen wollen. Inzwischen lädt das GAIN-Netzwerk zu seiner Jahrestagung aber auch ganz gezielt internationale Forschende ein. Vor allem Wissenschaftler, die in den USA promoviert haben und jetzt in der Postdoc-Phase sind. Viele aus Drittländern, aber auch US-Amerikaner.
15: Das kann zum Beispiel sein, weil sie schon einen Forschungsaufenthalt in Deutschland hatten, das super fanden und dann denken, ich würde gerne mal schauen, was jetzt in meiner nächsten Karrierephase als Postdoc, hier ist eine Gruppenleitung jetzt die nächste Möglichkeit und was gibt es da für mich in Deutschland.
13: Erdbebenforscherin Dr. Melinda Zuckerman kann sich gut vorstellen, nach Deutschland zu gehen. Sie schwärmt vom Potsdamer GfZ-Helmholtz-Zentrum für Geoforschung und von Deutschland.
17: The research opportunities seem to be top-notch.
18: Die Forschungsmöglichkeiten sind allererste Klasse in Deutschland. Und die Kultur ist mir näher. Meine Tochter soll mal selber über ihren Körper bestimmen können.
13: Direkte Kritik an der Regierung Donald Trump hört man auf der GAIN kaum. Von den anwesenden US-Amerikanern noch weniger. Doch wenn in Panels die Rede auf das Thema Wissenschaftsfreiheit kommt, gibt es starken Beifall. Professorin Ulrike Malmendier, bis Februar auch eine der Wirtschaftsweisen der Bundesregierung, forscht und lehrt selbst an der Berkeley-Universität. Gehen Forscherinnen und Forscher aus den USA weg oder erst gar nicht hin, wegen der aktuellen Politik?
26: Das sehe ich durchaus so. Es gibt jetzt einfach mehr Leute, die sagen, nö, da will ich jetzt einfach nicht hin. Also das einerseits. Und es wird auch einfach schwieriger gemacht. Ich würde schon sagen, dass das eine Chance ist.
13: Um exzellenten Talenten in Deutschland Angebote zu machen, sagt die hoch angesehene Ökonomin, darf man nicht zu schüchtern sein. Die USA würden sich umgekehrt so eine Gelegenheit nicht entgehen lassen, glaubt sie.
26: Meine Herren, wie würden die da reingehen? Und da sind wir Deutschen und auch die Europäer und die International Science Community oft so ein bisschen vorsichtig. Wir wollen halt gerne als Partner da voranschreiten und Forschung fördern. Aber andererseits sind wir halt auch fierce Competitors.
2: Sagt eine Ökonomin in diesem Bericht von Reinhard Spiegelhauer aus San Francisco, 11.52 Uhr. Die Hitze trifft große Teile Europas immer mehr, besonders auch Spanien. Und da sucht man schon seit längerem nach Lösungen für mehr Kühle. Barcelona und Sevilla gehen dieses Hitzeproblem besonders offensiv an. Christian Sachsinger.
0: Barcelona will sich als Stadt des Schattens zeigen und hat in einem Ideenwettbewerb besonders kreative Lösungen prämiert. Darunter große Sonnensegel aus Tuch und Gewächshauskonstruktionen mit einer Art Bambusgeflecht als Dach. In Sevilla versucht man, sich uralte Erkenntnisse aus Persien zunutze zu machen. Luft wird dabei durch unterirdische Kanäle an kaltem Wasser vorbeigeführt, kühlt dort ab und wird dann in Aufenthaltsbereiche eingeblasen. Neben solchen Projekten, die erst noch richtig ausgetestet werden, versucht man aktuell der Bevölkerung durch ein immer dichteres Netz von Refugios Climaticos zu helfen. Diese ausgewiesenen Kälteinseln sind zum Beispiel klimatisierte Bibliotheken, Museen oder einfach nur Supermärkte. Die Menschen können sich dort umsonst aufhalten und bekommen Sitzgelegenheiten angeboten. Daneben gibt es zusätzliche Trinkwasserstellen an öffentlichen Plätzen und Nebelduschen, die Kühlung verschaffen sollen. Unter anderem in Barcelona werden in diesem Jahr zudem Armbänder an Gemeindemitarbeitende verteilt, die draußen tätig sind. Die Digitalbänder messen die Körpertemperatur und bimmeln oder vibrieren. Wenn der Träger gefährdet ist, dann heißt es ab in den Schatten und trinken. Wer drinnen arbeitet, kann sich auf gesetzliche Vorgaben berufen. In Spanien gelten 17 bis 27 Grad für sitzende Tätigkeiten, bei leichter körperlicher Arbeit 14 bis 25 Grad.
2: Christian Sachsinger berichtete. Die Region Chemnitz-Südwestsachsen war lange der Motor der wirtschaftlichen Entwicklung im Freistaat. Aber jetzt steht man hier vor gewaltigen Umbrüchen, denn der schnelle Wandel, vor allem in der Autoindustrie und im Maschinenbau, stellt alle vor große Herausforderungen. Wie kann man die Wirtschaft ankurbeln, Arbeitsplätze und Lebensqualität sichern? Roland Kühnke berichtet zum Masterplan der Landräte.
5: Die Harmonie ist deutlich spürbar. Ganz eng stehen die Landräte der Landkreise Erzgebirge, Mittelsachsen, Zwickau, der aus dem Vogtland musste früher weg, mit dem Chemnitzer Oberbürgermeister zusammen bei diesem Pressetermin in Annaberg-Buchholz. Und ganz eng haben sie in den letzten Wochen und Monaten auch zusammengearbeitet am Masterplan für die Region Chemnitz-Südwestsachsen, erklärt Rico Anton, Landrat im Erzgebirgskreis.
16: So zielgerichtet, gemeinsam als Region zu denken und nach vorn zu marschieren, das ist wirklich eine neue Qualität. Wir haben erkannt, wir sind gemeinsam stärker, wir können nur als Region denken und darum geht's. Und ich glaube, da sind wir sehr, sehr nah beieinander.
5: Und so nimmt er Form an, der Masterplan für die weitere Entwicklung der Wirtschaftsregion Chemnitz-Südwestsachsen.
16: Ja, es ist auf jeden Fall eine Bestandsanalyse. Wo stehen wir heute? Wir haben uns mit anderen Regionen in Deutschland verglichen. Wo wollen wir hin? Wo sind unsere Stärken? Wo sind unsere Potenziale? Und was müssen wir noch tun, um diese Stärken und Potenziale auszuschöpfen?
5: Sagt der Landrat des Erzgebirgskreises und sein Kollege aus dem Landkreis Zwickau, Carsten Michaelis, ergänzt, dass man nun aus der Analysephase aus und in die Projektphase eingestiegen sei. Insgesamt 100 Millionen Euro stehen zur Förderung verschiedenster Projekte bereit. Bis zum 31. August können Ideen eingereicht werden.
19: Die werden dann ausgewertet, werden analysiert und nach unserer Bewertungsmatrix dann auch spätestens Mitte November von uns im Prinzip in den Masterplan eingeordnet.
5: Dabei geht es aber nicht um die Subventionierung von Unternehmenserweiterungen oder ähnliches, merkt Landrat Rico Anton an.
16: Sonst geht es um Projekte, die die wirtschaftlichen Rahmenbedingungen hier in Südwestsachsen stärken. Dinge mit Strahlkraft immer über ein einzelnes Unternehmen hinaus, am besten für die gesamte Region Südwestsachsen, weil unsere Region insgesamt stärker zu machen, das ist das Ziel.
5: 100 Millionen Euro sind da nicht wirklich viel. Das wissen auch die Masterplaner um Zwickaus Landrat Carsten Michaelis. Er sieht da eher eine Anschubfinanzierung.
19: Also wir müssen mit dem Masterplan im Koffer damit auch nach Berlin, nach Brüssel vor allen Dingen fahren und einen langen Atem haben. Aber alles, was in dem Masterplan drinsteht und verankert ist, hat ja dann auch ein Stück den Anspruch, auch früher oder später durch andere Fördermittelprogramme und andere Finanzierungen auch private Mittel untersetzt zu werden.
5: Ab 1. Januar kommenden Jahres soll der Masterplan greifen und erste Projekte an den Start bringen. Bei aller Harmonie, da liegt noch viel Arbeit vor allen Beteiligten.
2: Roland Kühnke soweit.
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2: Wir reden übers Wetter, kurz vor 12, mit Grit Krämer. Grit, haben wir denn schon Mittagstemperaturen?
9: Ja, mittags ist es ja nicht am wärmsten. Ne? Das ist stimmt. Ja so ein bisschen dieses falsche Denken immer. Wir haben es mittags, die Sonne steht oben, also sind die Temperaturen auch oben, sind sie noch nicht. Meiningen zum Beispiel hat Wolken bei sich bei 20 Grad. Damit sind sie hier nicht allein. Zwischen 19 und 22 Grad liegen die Werte. Und natürlich da, wo die Sonne scheint, ist es wärmer schon als bei den anderen. Die Wolken sind dicht jetzt im Süden von Thüringen, zum Teil auch schon in der Mitte.

0: Alle glücklich damit sind, aber immerhin zieht dieses Regengebiet in der Nacht weiter voran nach Norden und Osten, sodass viele so ein bisschen was abkriegen, vielleicht zwischen 1 und 8 Liter Regen, so über die Nacht verteilt. Nachtwerte dann bei 14 bis 10 Grad und morgen wieder sommerliche Temperaturen, 21 bis 26 Grad, erst noch viele Wolken und ein bisschen Regen, der dann rauszieht, nachmittags nur noch einzelne Schauer und Sonne.
1: Grit Krämer mit dem Wetter, danke. Hier macht Stefan Blattner gleich weiter und führt sie durch den Mittag im Programm. Heute wurde bekannt, dass nach dem Angriff auf den Flughafen Leipzig-Halle eine dritte Drohne gefunden wurde. Dazu gleich ein Gespräch mit unserem ARD-Sicherheitsexperten. Ich bin Hanno Gries und danke fürs Zuhören bis hierhin bei MDR Aktuell. Schönen Tag Ihnen.
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3: Um 12 Uhr mit Anne Kramwehr. Bundeskanzler Friedrich Merz hat den Verantwortlichen hybrider Angriffe mit Konsequenzen gedroht. Vor der Kabinettsklausur auf Schloss Neuhardenberg sagte er, die Urheber würden dafür bezahlen. Den mutmaßlichen Anschlagsversuch in Leipzig-Halle bezeichnete Merz als handfeste Bedrohung. Weitere Informationen würden in Kürze bekannt gegeben. Anfang August war auf dem Flughafen Leipzig-Halle eine Sprengstoffdrohne entdeckt worden. Heute wurde ein weiterer Drohnen- und Sprengstofffund in Flughafennähe bekannt. Volkswagen-Chef Oliver Blume hat allen VW-Standorten eine Zukunftsperspektive in Aussicht gestellt. Blume sagte bei der Betriebsversammlung in Wolfsburg, Werksschließungen in Zwickau, Hannover, Emden und Neckarsulm seien nicht beschlossen. Sie seien immer die letzte und teuerste Lösung. Deshalb wolle man in den nächsten 6 bis 12 Monaten belastbare Perspektiven für alle Standorte schaffen. Blume will sich in den nächsten Tagen in mehreren VW-Werken der Belegschaft stellen. Morgen kommt er nach Zwickau. Die deutsche Wirtschaft ist im Frühjahr stärker gewachsen als angenommen. Wie das Statistische Bundesamt mitteilte, stieg das Bruttoinlandsprodukt von April bis Juni um 0,3% zum Vorquartal. Ende Juli war die Behörde noch von 0,2% ausgegangen. Grund für den Anstieg sei die gute Exportentwicklung. Im August hatte sich die Stimmung in der deutschen Wirtschaft weiter verbessert. Laut IFO-Institut legte der Geschäftsklimaindex erneut zu und damit schon den 4. Monat in Folge. Der Thüringer Landessportbund hat die Bundesregierung davor gewarnt, die Minijobs abzuschaffen. Hauptgeschäftsführer Thomas Zirkel sagte dem MDR, die Pläne gefährdeten den Handlungsspielraum vieler Vereine. Geringfügig Beschäftigte spielten im Sport eine wichtige Rolle. Sie seien zum Beispiel als Übungsleiter, Platzwarte, in der Buchhaltung oder im Service im Einsatz. Wenn die Jobs nicht mehr steuer- und abgabefrei seien, würden sie gerade für Rentner oder Studenten weniger attraktiv. Der FC Bayern München verzichtet weiter auf Fußball-Nationalspieler Jamal Musiala. Wie der Kicker und die Bild berichten, wird er zum Bundesligastart am Freitag gegen Stuttgart noch nicht im Kader stehen. Er soll aber ins Teamtraining zurückkehren. Musiala war in der Saisonvorbereitung zweimal hintereinander auf dem Rasen zusammengebrochen. Der 23-Jährige leidet unter einer Krankheit, die zu Ganzkörperkrämpfen führen kann. Das waren die Nachrichten zum Wetter. Zunächst die Temperaturen. Auf dem Brocken nach Nebel 10 Grad, Chemnitz leicht bewölkt 17, Dresden leicht bewölkt 18 Grad, Eisenach wolkig 15, Erfurt wolkig 16, Fichtelberg leicht bewölkt 12 Grad, Gera wolkig 17, Görlitz leicht bewölkt 18, Halle leicht bewölkt 19 Grad, Leipzig wolkig 18, in Magdeburg wolkenlos 19 Grad und in Meiningen wolkig bei 17 Grad. Am Nachmittag in Sachsen-Anhalt heiter, von Südwesten her zunehmend Wolken und in Thüringen später auch Regen, 21 bis 26 Grad. In der Nacht viele Wolken, zeitweise Regen, 14 bis 10 Grad, morgen nachlassender Regen. Am Nachmittag Auflockerungen mit Sonne bei 19 bis 26 Grad und am Donnerstag nach Nebel meist heiter und trocken bis 30 Grad. MDR-Verkehrsdienst. Vorsicht, auf der A2 Richtung Berlin zwischen Magdeburg-Rothensee und Lostau liegt ein Reifen auf der rechten Spur. A2 Richtung Hannover zwischen Kreuz Magdeburg und Alsleben, 12 Kilometer stockender Verkehr an der Baustelle. Sie brauchen eine halbe Stunde länger. A9 Richtung München zwischen Rudolfstein und Bergbad Steben, Behinderungen durch einen defekten LKW auf der rechten Spur.

0: A17 Richtung Dresden zwischen Grenzübergang Breitenau-Schönwald und Bad Gottleuba stockender Verkehr. A72 Richtung Hof zwischen Chemnitz-Süd und Stolberg-Nord 6 Kilometer Stau und stockender Verkehr. Und auf der B80 in Halle zwischen Rennbahnkreuz und Glaucher Platz Behinderungen nach einem Unfall. Geblitzt wird auf der A4 Richtung Dresden zwischen Wandersleben und Neudietendorf, auf der A14 Richtung Magdeburg zwischen Wandsleben und Magdeburg-Stadtfeld und auf der A9 Richtung München zwischen Niemegk und Kleinmarzehns. Soweit der MDR-Verkehrsdienst, die Zeit 12.05 Uhr.
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2: Mit Stefan Blattner im Studio, ich grüße Sie. Deutschland ist stärker ins Fadenkreuz mobiler Angreifer gerückt, das sagte Kanzler Merz heute. Der Drohnenfund von Anfang August am Flughafen Leipzig würde aber zeigen, dass die Anstrengungen der Bundesregierung seit dem vergangenen Jahr richtig seien. Der Schutz gegen hybride Angriffe soll verstärkt werden, so Kanzler heute vor der Kabinettsklausur in Neu-Hardenberg. Merz nannte drei Grundsätze, die der Arbeit zugrunde liegen.
3: Erstens, Deutschland bleibt ein sicheres Land. Die Bundesregierung stärkt deshalb den Schutz, zuletzt durch die Einrichtung des Drohnenzentrums in Magdeburg-Kochstedt. Zweitens, Deutschland schreckt ab. Die Bundesregierung erlegt Urhebern hybrider Angriffe einen Preis auf. Sie werden dafür bezahlen. Das ist ein wichtiges Ziel des Gesetzespaketes zu den Nachrichtendiensten, das wir im August im Kabinett bereits beschlossen haben. Drittens, wir halten Kurs. Die Bundesregierung setzt die Unterstützung der Ukraine mit langem Atem fort.
2: Tja, die Bedrohung Deutschlands ist real. Knapp drei Wochen ist es nun her, dass eine Drohne mit Sprengstoff am Flughafen Leipzig-Halle gefunden wurde. Eine zweite Drohne soll dann mit einem Frachtflugzeug von DHL kollidiert sein, das durch die Sperrung des Flughafens kurz vor der Landung durchstarten musste. Hier wird inzwischen auch vermutet, dass es möglicherweise auch eine Kollision mit einem Vogel gewesen sein könnte. Heute wurde nun bekannt, dass am frühen Abend des 14. August, also 10 Tage nach dem Fund der ersten Drohne, auf einem Feld in der Gemeinde Kabelsketal unweit des Flughafens eine dritte Drohne gefunden wurde. Und darüber habe ich vor der Sendung mit dem ARD-Terror- und Sicherheitsexperten Michael Götschenberg gesprochen. Herr Götschenberg, was weiß man über diese dritte Drohne und welche Gefahr ging von ihr aus?
4: Diese dritte Drohne ist bereits am 14. August, also schon vor einigen Tagen, von der Polizei auf einem Feld in Kabelsketal gefunden worden. Das befindet sich westlich des Flughafens Leipzig-Halle. Und auch an dieser Drohne soll Sprengstoff befestigt gewesen sein. Warum die da lag, ist unklar. Sie war defekt, beschädigt, möglicherweise ist sie abgestürzt, aber das ist Spekulation. Aber Tatsache ist, dass eben eine weitere Drohne gefunden wurde, an der sich Sprengstoff befand und damit die zweite, neben der, die auf dem Flughafen selbst, auf dem Flughafengelände gefunden wurde.
2: Also es könnte etwas darauf hindeuten, dass diese dritte Drohne mit den ersten beiden Drohnenfunden zusammenhängt.
4: Das ist naheliegend, dass es einen Zusammenhang gibt, dass es sich sozusagen um eine weitere Drohne handelt, die für diese Operation genutzt wurde. Und warum die eine jetzt genau da lag und andere Drohnen woanders gefunden wurden, ist bisher unklar. Aber man muss annehmen und die Ermittler gehen auch davon aus, dass es hier einen direkten Zusammenhang gibt.
2: Sie sprechen von einer Operation. Welches Angriffsszenario könnte denn plausibel sein? Könnte es durchaus größer sein als bisher gedacht?
4: Nach jetzigem Stand würde ich sagen, deutet alles darauf hin, dass es hier darum ging, Ziele auf dem Flughafen anzugreifen. Wir wissen nicht, auch das muss man sagen, ob man tatsächlich eine Detonation herbeigeführt hätte. Denkbar wäre natürlich auch, dass die Angreifer sich damit zufrieden geben, dass es gelungen ist, Drohnen am Flughafen zu platzieren, die mit Sprengstoff bestückt waren, also dann tatsächlich sie zur Explosion zu bringen, wäre dann ja nochmal eine weitere Eskalation. Wir wissen nicht, ob es dazu gekommen wäre oder ob man einfach am Ende die technischen Möglichkeiten nicht hatte, weil die Drohnen bzw. die Zünder, der Sprengsatz defekt waren.
2: Tja, die Drohnen, auf welche Weise auch immer, sie haben nicht funktioniert. Da fragt man sich natürlich, könnte dahinter auch eine Absicht stecken, vielleicht, dass nur eine Drohkulisse aufgebaut werden sollte?
4: Das ist denkbar. Allerdings muss man natürlich davon ausgehen, dass die Absicht bestand, diese Detonation herbeizuführen. Das muss man zumindest zugrunde legen, dass das die Absicht gewesen sein könnte, auch wenn es am Ende nicht geklappt hat.
2: Sicherheitskreise vermuten russische Geheimdienste hinter diesen Anschlagsplänen. Gibt es dazu neue Indizien?
4: Das weiß ich nicht. Es ist so, dass man sich bisher damit zurückgehalten hat, Russland direkt zu beschuldigen. Dafür gibt es auch gute Gründe. Man darf nicht vergessen, dass die russische Seite auch über den offiziellen Kanal der russischen Botschaft in Berlin dieses Szenario als fingiert, als inszeniert, als Fake News diskreditiert hat. Also den Vorwurf erhoben hat, dass es hier darum gehen könnte, Russland der Eskalation in diesem hybriden Krieg zu beschuldigen, ohne Beweise dafür zu haben. Und das wird auch der Grund sein, warum man sich von Seiten der Bundesregierung bisher zurückhält, Russland direkt zu beschuldigen, um eben nicht in diese Falle zu tappen, sondern erst so gut es geht, die Beweisführung sicherzustellen und dann eben auch die Attribuierung vorzunehmen. Was man sagen muss, das passt ins Bild der Maßnahmen, die wir bisher von der russischen Seite gesehen haben. Aber zur Wahrheit gehört eben auch, wir haben Stichwort Anschlag auf die Nord Stream Pipelines auch Szenarien gesehen, wo es am Ende ganz anders war, wo die Ukraine dafür verantwortlich war.
2: Wie wird jetzt weiter ermittelt?
4: Es wird jetzt natürlich weiter darum gehen, die Spuren auszuwerten und zu verfolgen. Man darf nicht vergessen, dass man durchaus einige Spuren gefunden hat. Es ist ein DNA-Fragment an der Drohne am Leipziger Flughafen gefunden worden, bei dem es einen Treffer gab in der Fahndungsdatenbank. Es gibt da offenbar Zusammenhänge mit der Operation, die mit Luftfracht durchgeführt wurde vor einiger Zeit. Da gab es ja einen selbstentzündlichen Brandsatz in einem Luftfrachtkarton am Flughafen Leipzig-Halle, der einen ganzen Container in Brand gesetzt hat. Und auch das war eben Teil einer europaweiten Operation, bei der man tatsächlich am Ende dann auch den Nachweis erbringen konnte, dass russische Geheimdienste dafür verantwortlich waren.
2: In der Gemeinde Kabelsketal in der Nähe des Flughafens Leipzig-Halle ist eine dritte Drohne gefunden worden. Über den aktuellen Stand, über das, was wir wissen, habe ich gesprochen mit dem ARD-Terror- und Sicherheitsexperten Michael Götschenberg. Dankeschön. Und damit ist es 11:11, MDR aktuell, jetzt zum Thema Wirtschaft. Tja, die deutsche Wirtschaft, die strauchelt und das schon eine ganze Weile lang. Aber jetzt bahnt sich ein leises Hoffnungszeichen an. Einzelheiten von Ursula Mayer.
5: Die deutsche Wirtschaft ist im zweiten Quartal stärker gewachsen als bisher angenommen. Wie das Statistische Bundesamt in Wiesbaden meldet, stieg das Bruttoinlandsprodukt gegenüber dem ersten Quartal um 0,3%. Eine erste Schätzung hatte zunächst nur ein Plus von 0,2% ergeben. Die Präsidentin des Statistischen Bundesamtes Brandt führte den Anstieg vor allem auf die gute Exportentwicklung zurück. Insgesamt haben deutsche Unternehmen im Vergleich zum Quartal davor vor allem mehr Waren ins Ausland verkauft, trotz hoher Zölle auf dem wichtigen Absatzmarkt in den USA. Auch die deutsche Industrie konnte wieder mehr produzieren. Der Staat dagegen gab nur minimal mehr Geld für Bauprojekte aus und die Investitionen in Maschinen und Fahrzeuge sanken sogar. Ähnlich zurückhaltend zeigten sich die deutschen Bürgerinnen und Bürger. Die privaten Konsumausgaben stiegen im Vergleich zum Vorquartal nur leicht. Im europaweiten Vergleich hinke die deutsche Wirtschaft trotz des Anstiegs hinterher. Denn dort fiel das Wachstum mit insgesamt 0,5% noch stärker aus.
2: Tja, und das Wirtschaftswachstum ist auch das wichtigste Thema auf der Kabinettsklausur. Ab heute in Neu-Hardenberg. Die deutsche Wirtschaft macht Druck. Mit Ankündigungen will man sich nicht zufrieden geben. Stefan Wolf.
6: Wenn von einem Herbst der Reformen die Rede ist, dann stößt dies in Wirtschaft und an den Finanzmärkten eher auf Skepsis. Zu groß ist die Enttäuschung über den vermeintlich großen Wurf vor einem Jahr, der dann doch nicht kam. Doch nachtragend will man in der Wirtschaft nicht sein.
7: Wir blicken nicht nach hinten, wir gucken nach vorne.
6: So Tanja Gönner vom Bundesverband der Industrie, BDI, im Morgenmagazin der ARD.
7: Das, was wir allerdings seit langem sagen, ist, es ist ernst. Und man sieht es an allen Zahlen, Daten und Fakten. Und man darf sich jetzt auch nicht, weil ganz leichte Erholungssignale da sind, zurücklehnen, sondern es ist jetzt wichtig, die Strukturreformen anzugehen, Bürokratie abzubauen, den Staat zu modernisieren. Und es muss bei den Unternehmen ankommen. Im Moment kommt von all dem, was diskutiert wird, nichts an.
6: Die Liste ist also lang, die Themen sind klar. Da gibt es wohl kaum Platz für Überraschungen. wohl aber für ein Thema, das in der politischen Diskussion zerrieben zu werden drohte, sagt Martin Lück, der unter anderem die Fondsgesellschaft Franklin Templeton berät.
8: Ich glaube, das Augenmerk ist in allererster Linie auf die Rentenreform und es wird wirklich darauf zu achten sein, ob es dem Kanzler bzw. der engeren Regierungsmannschaft jetzt gelingt, dieses Gesamtkunstwerk, wie es ja immer so schön heißt, zusammenzuhalten. Es gibt ja sowohl bei der SPD als auch bei der Union inzwischen Bestrebungen, da die Rente mit 63 wieder rauszubrechen. Und da schauen viele Kapitalmarktteilnehmer drauf. Gelingt es denen tatsächlich mal eine Reform zu machen, die wirklich eine ist?
6: Die Rente soll es also richten. Ob das den ersehnten Aufschwung bringt? Nun, vielleicht nicht unmittelbar.
8: Das geht eher ums Signal als um die tatsächlichen politischen Beschlüsse. Wenn da Einigkeit herrscht und man geht mit guten Ideen raus, das würde, glaube ich, schon positiv zur Kenntnis genommen.
6: So Martin Lück, der sich wie viele Vertreter aus Wirtschaft und Finanzmärkten von den vielen Diskussionen genervt zeigt. Was er und viele andere nicht erfahren wollen.
8: Dass der doch wieder mal das Interesse an der Partei stärker ist als das Interesse am Land.
6: Die Wirtschaftslobbyistin Tanja Gönner hat sicherlich viel Erfahrungen mit politischen Befindlichkeiten, auch in Reformprozessen. Deshalb ist es für sie wichtig, dass die Beschlüsse spürbar sind. Ideen seien ja genug vorhanden.
7: Es geht jetzt darum, sie endlich in Umsetzung zu bringen. Ich glaube, die Sommerpause war dazu da, um Kraft zu schöpfen. Und wir haben die Erwartung, dass es jetzt konkret in Umsetzung
6: kommt, sagt Tanja Gönner. Und dann ist da noch dieses eine Herzensthema der Unternehmen, die Steuern. Werden diese gesenkt, kommt das unmittelbar den Unternehmen zugute.
7: Eins zeigt sich in allen Erhebungen, dass das unmittelbar zu Wachstum führt.
6: Das Problem: über die Höhe von Steuersätzen und die Verwendung von Steuereinnahmen lässt sich parteipolitisch trefflich streiten.
2: Stefan Wolf berichtet, und auch die mittelständische Wirtschaft ist unzufrieden mit der Bundesregierung, hat einen Brandbrief geschrieben, unterzeichnet hat ihn der Geschäftsführer des Bundesverbandes der mittelständischen Wirtschaft, Christoph Ahlhaus, und mit ihm bin ich kurz nach 12:30 zum Gespräch verabredet. Die Zeit ist 12.16 Uhr, MDR aktuell. Das ist die Top-Meldung der Stunde. In der Gemeinde Kabelskedal nahe des Flughafens Leipzig-Halle ist eine weitere Drohne gefunden worden. Bundeskanzler Merz hat den Verantwortlichen solcher hybriden Angriffe mit Konsequenzen gedroht. Vor der Kabinettsklausur sagte er, die Urheber, die würden dafür bezahlen. Weitere Meldung jetzt mit Anne Krambeer.
9: Deutsche Feuerwehrleute haben ihren Einsatz bei einem großen Waldbrand in Serbien begonnen. Das teilte die Feuerwehr Bonn mit. Nach einer dreitägigen Anreise hätten die 41 Einsatzkräfte aus NRW und Niedersachsen sofort mit den Löscharbeiten begonnen. Der Einsatz östlich von Belgrad sei zunächst für 10 Tage geplant. Im Südsudan sind bei einem Angriff auf eine UN-Patrouille 2 äthiopische Blauhelmsoldaten getötet worden. 7 weitere Menschen wurden nach UN-Angaben verletzt. Die Angreifer seien bisher nicht bekannt. Die UN entsandte Soldaten zur Verstärkung in das Gebiet. Die Elbfähre in Belgern hat nach rund 6 Wochen Pause ihren Betrieb wieder aufgenommen. Wie die Stadt mitteilte, ist der Pegel nach den Regenfällen der vergangenen Tagen wieder hoch genug. Wegen des Niedrigwassers war die Verbindung Mitte Juli eingestellt worden. Zum Wetter: am Nachmittag in Sachsen-Anhalt heiter, sonst von Südwesten her zunehmend Wolken und in Thüringen später auch Regen, 21 bis 26 Grad. In der Nacht viele Wolken, zeitweise Regen, 14 bis 10 Grad und morgen nachlassender Regen, am Nachmittag Auflockerungen mit Sonne bei 19 bis 26 Grad. MDR Verkehrsdienst A2 Richtung Hannover zwischen Kreuz Magdeburg und Eilsleben 12 Kilometer stockender Verkehr an einer Baustelle. Hier brauchen Sie eine halbe Stunde länger. A9 Richtung München zwischen Niemeck und Kleinmarzehns stockender Verkehr durch einen defekten PKW im Baustellenbereich. A9 Richtung München zwischen Rudolfstein und Bergbad Steben Behinderungen durch einen defekten LKW auf der rechten Spur. A17 Richtung Dresden zwischen Grenzübergang Breitenau-Schönwald und Bad Gottleuber stockender Verkehr. A72 Richtung Hof zwischen Chemnitz Süd und Stolberg Nord 6 Kilometer Stau und stockender Verkehr. Geblitzt wird auf der A4 Richtung Dresden zwischen Wandersleben und Neudietendorf, auf der A14 Richtung Magdeburg zwischen Wandsleben und Magdeburg Stadtfeld, auf der A9 Richtung München zwischen Niemeck und Kleinmarzehns. Soweit der MDR Verkehrsdienst. Die Zeit 12.18 Uhr.
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2: Ja, Jetzt bringen wir Technik und Kunst aufeinander, versuchen das. Musik kann heute leicht mit Hilfe von künstlicher Intelligenz erzeugt werden. In Australien führt man für solche Lieder jetzt strengere Regeln ein und verbannt sie aus den offiziellen Charts. Jennifer Johnston berichtet.
10: Künstliche Intelligenz sei als Hilfsmittel erlaubt. Doch sobald ein Song ganz oder überwiegend mit KI produziert wurde, werde er ab Freitag aus den australischen Charts verbannt. Das erklärte der Verband der australischen Musikindustrie. Um gelistet zu werden, müssten die Lieder im Wesentlichen von Menschen geschaffen worden sein, etwa der Hauptgesang und die wichtigsten Instrumente. Im Juli hatte eine Coverversion von Madonnas Like a Prayer in Australien die Spitze der Charts erobert. Später kam heraus, dass der Gesang und das Schlagzeug von KI generiert wurden. Dieser Song könnte daher vom Verbot betroffen sein. Radiosender oder Streamingdienste dürfen die Songs weiterhin spielen. Einige Streamingdienste versuchen seit längerem, KI-generierte Musik zu identifizieren und zu kennzeichnen. Laut dem Anbieter Deezer sei jeder zweite hochgeladene Song mit künstlicher Intelligenz erstellt worden. Die Songs machten aber nur knapp 2% der genutzten Streams aus.
2: So, Jennifer Johnston aus Australien. Zurück nach Deutschland. Jetzt geht's bei uns um Missstände in Bayern. Patienten beklagen die Zustände in der geriatrischen Reha-Klinik in Bruckmühl. Es heißt, dort sei die Versorgung zwischen 2024 und 2026 fragwürdig gewesen. So belegen es auch die Unterlagen, die dem BR vorliegen. Schon ein anderes Haus der Betreiber in Lenggries wurde im Frühjahr nach ähnlichen Mängeln geschlossen. Hauptgesellschafter ist ein Finanzinvestor. Claudia Gürko berichtet.
11: Die Senioren und ihre Familien erheben schwere Vorwürfe gegen die Reha-Klinik in Bruckmühl. Manche Patienten sollen nicht die verordneten Medikamente erhalten haben. Wunden oder künstliche Ausgänge sollen teils nicht oder erst spät versorgt worden sein. Weitere Vorwürfe sind zu wenig Personal, zu wenig Essen, zu wenige Anwendungen. Das zuständige Landratsamt Rosenheim schreibt dem BR, nach einer unangekündigten Routinekontrolle im Frühjahr seien keine Maßnahmen erforderlich gewesen. Zur anderen geriatrischen Reha-Klinik der Betreiber in Lenggries ermittelt die Staatsanwaltschaft München 2 seit 2023. Inzwischen prüft sie eine mittlere zweistellige Zahl an Todesfällen. Die Betreiber weisen Vorwürfe zurück, insbesondere zum Umgang mit Medikamenten und zu überlangen Reaktionszeiten auf Patientenrufe. Patienten seien nicht gefährdet gewesen, weder in Lenggries noch in Bruckmühl. Gewinne habe man nicht gemacht. Hauptgesellschafter der Betreiberholding ist ein Finanzinvestor. Das Interesse von Investoren, erklärt der Münchner Gesundheitsökonom Andreas Beiwas, mit der alternden Gesellschaft und dem Bedarf an geriatrischen Reha-Kliniken. Für ihn spricht bei guter Versorgung nichts gegen Rendite im Gesundheitswesen, aber es müsse klare Regeln und bei schlechter Versorgung Sanktionen geben. Hier sei eine starke Aufsicht erforderlich.
2: Soweit Claudia Gürko und mehr dazu heute Abend in Report München, 21.45 Uhr in der ARD. Ein kleiner Strand im mexikanischen Bundesstaat Oaxaca war früher vor allem bei Wilderern berühmt. Tausende Meeresschildkröten kommen hierher, um ihre Eier zu legen. Die Eier galten als Delikatesse. Mittlerweile hat sich der Ort in ein Paradies für Ökotourismus gewandelt. Die Meeresschildkröten haben gewissermaßen sich selbst und auch das Dorf gerettet. Christina Fee Möbus war dort.
12: Es ist mitten in der Nacht, stockduster und menschenleer, hier am Strand von Escobilla. Nur wer genau hinhört, nimmt neben dem gleichförmigen Rauschen der Wellen auch das leise Schnaufen der Meeresschildkröten wahr. Eloisa Soledad vom ökotouristischen Zentrum Escobilla hat eine Rotlichttaschenlampe dabei, um die Tiere nicht bei ihrem Brutritual zu stören. Sie zeigt auf eine Schildkröte, die mit ihren Flossen ein offenes Loch mit Sand zuschüttet. Das Tier hat etwa 80 Pflaumen große Eier in eine Grube gelegt. Die Schildkröte ist gerade fertig mit dem Nisten und versteckt ihre Eier, damit natürliche Feinde sie nicht stehlen. Früher hat die Mexikanerin noch selbst Schildkröteneier geklaut. Die Region rund um den südmexikanischen Pazifikstrand war vor etwa 30 Jahren noch eine Hochburg für die Meeresschildkrötenindustrie. Tiere wurden abgeschlachtet, ihre Haut auf dem internationalen Markt zu Taschen weiterverarbeitet. Die Eier der Olivbastardschildkröten, sie gelten als Delikatesse. Teils sind sie auch heute noch auf Märkten in der Region zu finden. Eloisa Soledad kommt aus armen Verhältnissen, verdiente mit der Eierjagd in einer Nacht umgerechnet ein paar Euro.
13: Wir haben die Nester geplündert und die Eier verkauft, damit wir uns zumindest einen Keks oder ein Kilo Zucker oder ein Kilo Bohnen kaufen konnten.
12: Leider waren unsere Eltern sehr arm. Damals reichte das Geld nicht aus, um 12 Kinder zu ernähren. Wir hatten keine Wahl. Die Jagd auf Schildkröten hat Konsequenzen. Bis heute. Einige Arten sind vom Aussterben bedroht. Auch der Bestand der Olivbastardschildkröte ist dramatisch gesunken. In den 1990er Jahren hat Mexiko ein striktes Handelsverbot erlassen. Ein Erfolg für den Artenschutz, damals aber auch eine Existenzbedrohung für die Menschen aus den umliegenden Gemeinden, die von der Schildkrötenjagd lebten. Sie mussten sich umorientieren, um zu überleben. Mittlerweile ist die Gegend rund um den Escobilla-Strand zu einem Mekka für Ökotourismus an der Pazifikküste geworden. Urlauberinnen und Urlauber liegen am Strand und genießen den Hippie-Vibe des Orts. Oder gehen ins mexikanische Schildkrötenzentrum, das zum Schutz der Tiere gegründet worden ist. Dort lassen sich so einige Exemplare aus nächster Nähe betrachten. Mireia Viadio arbeitet dort als Bildungskoordinatorin. Mit den Touristen kommen auch neue Probleme, sagt Mireia Viadio.
14: Tourismus.
12: Durch Hotels und Restaurants gibt es viel Müll und auch zu viel Lichtverschmutzung. Bei den Jungtieren ist das Problem noch größer, weil auch sie sich vom Licht angezogen fühlen. Anstatt sich beim Schlüpfen in Richtung Meer zu bewegen, laufen sie an Land. Viele sterben dann an Dehydrierung. Zurück am Strand von Escobilla. 6 Wochen etwa dauert es, bis aus den Eiern Handteller große Baby-Meeresschildkröten werden, die sich auf dem Weg in den Ozean machen. Für Eloisa Soledad ist die Arbeit bei der Naturschutzinitiative ein Zubrot. Leben kann sie davon allein nicht. Trotzdem ist sie glücklich über ihren Job. Ich bin mit meiner Arbeit zufrieden. Ich fühle mich wohl, ob ich hier jetzt Geld verdiene oder nicht. Ich will mich um die Schildkröten kümmern und dafür sorgen, dass es viele von ihnen gibt, um der Natur den Schaden zu ersetzen, den ich ihr zugefügt habe.
2: Christina Fee-Möbus aus Mexiko, von dort zurück nach Deutschland, nach Mitteldeutschland. Romantisch, historisch, absolut einmalig, das sind die Weberhäuser von Plauen im Vogtland. Bis zu 500 Jahre haben die Gebäude in der Elsteraue schon überdauert. Inzwischen sind sie ein großer soziokultureller Treffpunkt. Der Unikat-Verein betreibt hier urige Werkstätten, eine Galerie und einen Garten für Veranstaltungen. Vor 25 Jahren begann dieses Herzensprojekt und zum Jubiläum gibt es nun ein Buch, das von der Magie dieses Ortes erzählt. Bernd Schädlich berichtet.
15: Jedes Mal, wenn Margita Schier über die Weberhäuser spricht, funkeln sofort ihre Augen. Die 76-Jährige ist nicht nur Mitbegründerin des Unikat-Vereins. Die kleinen Gebäude direkt am Mühlgraben sind längst ihre zweite Heimat geworden.
16: Es hat immer noch den Zauber. Immer noch. Wirklich, wenn du kommst und der Mühlgraben rauscht, es ist immer so eine Atmosphäre, die es nirgendwo gibt. Du denkst, du bist in so einer Wunderwelt.
15: Eine Wunderwelt, die Ende der 1990er Jahre eine Ruine glich und vor dem Abriss stand. Wenn nicht 4 Frauen mit einer Vision gekommen wären, erzählt die Chefin des Unikat-Vereins Kerstin Rüffer.
17: Wir 4 Frauen haben dann angefangen, die Häuser anzuschauen. Wir hatten unsere Männer dabei, die haben die Hände über den Kopf geschlagen. Nee, Mädels, das geht nicht. Aber ja, Mädels haben halt ihren eigenen Kopf.
15: Ohne Fördermittel, dafür aber mit viel Einsatz und großer Mithilfe der Stadtgesellschaft, wurde in nur einem Jahr dem historischen Häuserensemble wieder Leben eingehaucht. Am 25. August 2001 konnte das Projekt erstmals vorgestellt werden.
17: Vereinsgegenstand ist wirklich, den Kindern das Handwerk nahezubringen. Bei uns wird genagelt, es wird gefilzt. Das geht mit der großen Gruppe Kindergarten los und geht wirklich bis zu Studenten, die im pädagogischen Bereich arbeiten wollen.
15: Das letzte Vierteljahrhundert sei ein stetiges Auf und Ab gewesen, sagt Margita Schier. Von knappen Kassen über angedrohte Schließungen durch die Stadt bis hin zu grandiosen Veranstaltungen hat sie die Vereinsgeschichte in ein Buch gepackt.
16: Die Idee hatte ich schon lange und nie war Zeit. Und dann habe ich mir 2020 einen Fuß gebrochen. Da habe ich dann angefangen zu schreiben, sodass das jetzt auch Außenstehende nachvollziehen können, was wir hier geschaffen haben.
15: Unter dem Titel Der Zauber der Weberhäuser sind auf 240 Seiten etliche Fotos und viele Anekdoten zu finden. Eine limitierte Auflage von 500 Stück wurde gedruckt. Für Vereinsgeschichte Vereinschefin Kerstin Rüffer geht indes der Blick schon wieder voraus.
17: Die Ideen sind da und auch der Wille. Wir wollen mehr das Handwerk wieder in den Mittelpunkt setzen. Das heißt aber, wir brauchen gute Kräfte, die gut in den Werkstätten anleiten können.
15: Hierzu brauche es auch eine solide Finanzierung. Margita Schier sieht dabei auch die Stadt in der Pflicht.
16: Das ist ja gar nicht, dass die Stadt immer Geld geben muss, sondern dass sie einfach das auch endlich mal dazu bekennt und bürgt. Also sagt, okay, das ist uns wichtig, wir stehen da dahinter.
15: Denn nur so kann der Unikatverein auch in Zukunft die Magie der Weberhäuser erhalten und an die vielen kleinen und großen Gäste weitergeben.
2: Aus Plauen berichtete Bernd Schädlich. Wir schauen aufs Wetter mit Grit Kelmer im MDR Wetterstudio. Und Grit, macht der Hochsommer nochmal einen Anlauf?
14: Ja, der Hochsommer kommt nochmal. Ich wollte sagen, sommerlich war das ja auch alles, was hinter uns liegt. Wir erinnern uns ganz vage in unserer Kindheit, Jugend, es gab schon immer Sommerwochen mit nur 20, 23 Grad und mit Regen und Sonne im Wechsel. Dieses wechselhafte Wetter wird nochmal abgebrochen, denn wir geraten mehr und mehr in Hochdruckeinfluss, auch wenn jetzt nochmal so ein Tief mit kleinen Wolken im Süden von Thüringen und Sachsen reinkommt, bleibt es doch insgesamt trocken heute in Sachsen-Anhalt, auch sonnig. In Sachsen auch noch lange Zeit sonnig, da kommt dann der Regen erst am späten Abend an. In Thüringen erreicht uns das Regenfeld wahrscheinlich am späten Nachmittag und die Werte davor 20 bis 26 Grad.
2: Knacken wir die nächsten Tage nochmal die 30 Grad?
14: Es wird wahrscheinlich am Donnerstag bis 29 Grad hochgehen, am Freitag hier und da mal 30 geben, dann kühlt es aber auch schon wieder ab.
2: Also erst einmal dann doch in dieser Woche vielleicht nochmal Badewetter. Danke, Grit. Der Mittelstand erhofft sich entscheidende Impulse von der Kabinettsklausur der Bundesregierung. Darüber spreche ich gleich mit dem Geschäftsführer des Bundesverbands der mittelständischen Wirtschaft. Jetzt aber erst einmal die Nachrichten.
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0: Um 12.30 Uhr mit Anne Krambeer. Bundeskanzler Friedrich Merz hat den Verantwortlichen hybrider Angriffe mit Konsequenzen gedroht. Vor der Kabinettsklausur auf Schloss Neuhardenberg sagte er, die Urheber würden dafür bezahlen. Den mutmaßlichen Anschlagsversuch in Leipzig-Halle bezeichnete Merz als handfeste Bedrohung. Die Angreifer nehmen skrupellos schwere Sachschäden und sogar Verletzte und Tote in Kauf. Die Bundesregierung werde daran festhalten, für mehr Schutz zu sorgen, etwa durch das neue Forschungszentrum zur Drohnenabwehr in Magdeburg-Kochstedt. Anfang August war auf dem Flughafen Leipzig-Halle in der Nähe eines ukrainischen Frachtflugzeugs eine Sprengstoffdrohne entdeckt worden. Heute wurde ein weiterer Drohnen- und Sprengstofffund auf einem Feld nahe des Flughafens bekannt. Volkswagen-Chef Oliver Blume hat allen VW-Standorten eine Zukunftsperspektive in Aussicht gestellt. Blume sagte bei der Betriebsversammlung in Wolfsburg, Werksschließungen in Zwickau, Hannover, Emden und Neckarsulm seien nicht beschlossen. Sie seien immer die letzte und teuerste Lösung. Deshalb wolle man in den nächsten 6 bis 12 Monaten belastbare Perspektiven für alle Standorte schaffen. Blume will sich in den nächsten Tagen in mehreren VW-Werken der Belegschaft stellen. Morgen kommt er nach Zwickau. Bei der Deutschen Bahn sind im ersten Halbjahr 8% der Fernzüge ganz oder auf einem Teil der Strecke ausgefallen. Das sind nach Angaben des Bundesverkehrsministeriums 3 Prozentpunkte mehr als im Vorjahreszeitraum. Mehr Zugausfälle habe es lediglich im ersten Halbjahr 2024 gegeben, als die Lokführergewerkschaft GDL gestreikt habe. Zudem seien nur knapp 59% der Fernzüge pünktlich gewesen. Im Süden Frankreichs hat ein Tornado am Abend mehr als 300 Häuser beschädigt. Den Behörden zufolge wurden bei dem Unwetter im Departement Aude 39 Menschen verletzt. 2800 Haushalte seien zeitweise ohne Strom gewesen. Beeinträchtigt waren auch der Straßen-, der Zug- und der Flugverkehr. In der Lagune vor Venedig wird ein neuer Besitzer für eine Privatinsel gesucht. Dem Makler zufolge liegt die Insel Crevin rund 7 Kilometer vor Venedig und ist knapp 6000 Quadratmeter groß. Als Wohnhaus diene eine napoleonische Festung aus dem 19. Jahrhundert. Ein Kaufpreis wurde nicht genannt. Das Anwesen verfüge über einen Bootsanleger, einen Hubschrauberlandeplatz und viele Obstbäume. Das waren die Nachrichten. Zum Wetter zunächst die Temperaturen. In Artern ist der Himmel leicht bewölkt bei 19 Grad, Dresden leicht bewölkt 18, Eisenach wolkig 15, Erfurt wolkig 16 Grad. In Garde liegen Hoyerswerda und Magdeburg jeweils wolkenlos bei 19 Grad, Neuhaus am Rennweg stark bewölkt 13, Oschatz leicht bewölkt 18, Plauen wolkig 18 Grad, Wernigerode wolkenlos 17 und Lutherstadt-Wittenberg wolkenlos bei 18 Grad. Am Nachmittag in Sachsen-Anhalt heiter, von Südwesten her zunehmend Wolken und in Thüringen später auch Regen bei 21 bis 26 Grad. In der Nacht viele Wolken, zeitweise Regen 14 bis 10 Grad, morgen nachlassender Regen, am Nachmittag Auflockerungen mit Sonne bei 19 bis 26 Grad und am Donnerstag nach Nebel meist heiter und trocken bis 30 Grad. MDR Verkehrsdienst A2 Richtung Hannover zwischen Kreuz Magdeburg und Eilsleben 12 Kilometer stockender Verkehr an einer Baustelle. Sie brauchen eine halbe Stunde länger. A2 Richtung Hannover zwischen Helmelerwald und Lehrte Ost 5 Kilometer stockender Verkehr vor der Baustelle. A9 Richtung München zwischen Niemeck und Kleinmarzehns Stau durch einen defekten PKW im Baustellenbereich. A9 Richtung München zwischen Rudolfstein und Bergbad Steben Behinderungen durch einen defekten LKW auf der rechten Spur. Vorsicht auf der A13 Richtung Berlin zwischen Mittenwalde und Rago steht ein defektes Fahrzeug auf der linken Fahrspur. Vorsicht auf der A13 Richtung Dresden zwischen Starkow und Freiwalde steht ein defektes Fahrzeug auf dem rechten und der mittlere Spur. A17 Richtung Dresden zwischen Grenzübergang Breitenau-Schönwald und Bad Gottleuba stockender Verkehr, hier eine halbe Stunde länger. A72 Richtung Hof zwischen Chemnitz Süd und Stolberg Nord 6 Kilometer Stau und stockender Verkehr. Es wird geblitzt auf der A4 Richtung Dresden zwischen Wandersleben und Neudietendorf, auf der A14 Richtung Magdeburg zwischen Wandsleben und Magdeburg-Stadtfeld, außerdem auf der A9 Richtung München zwischen Niemeck und Kleinmarzehns. Soweit der MDR-Verkehrsdienst. Die Zeit 12.35 Uhr.
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2: Mit Stefan Blattner im Studio, ich grüße Sie. Wirtschaftswachstum ist das wichtigste Thema auf der Kabinettsklausur, die heute in Neu-Hardenberg begonnen hat. Hohe Energiekosten, internationaler Wettbewerb und ein sich wandelndes wirtschaftliches Umfeld belasten viele Betriebe spürbar und die deutsche Wirtschaft verliert nun die Geduld mit Bundeskanzler Merz. Versprechen einlösen, jetzt handeln, heißt es in einem Brandbrief, in dem Wirtschaftsverbände und Vertreter namhafter bayerischer und baden-württembergischer Unternehmen schnelle Sozialreformen in Deutschland verlangen. Die Industrie in Deutschland, die ist vor allem mittelständisch geprägt und auch vom Bundesverband Mittelständische Wirtschaft BVMW gibt es jetzt einen Brandbrief an Finanzminister Klingbeil und Wirtschaftsministerin Katharina Reiche. Darüber spreche ich jetzt mit BVMW-Geschäftsführer Christoph Ahlhaus. Guten Tag.
18: Guten Tag. Ich
2: grüße Sie. Herr Ahlhaus, was ist der Kern Ihres Brandbriefs?
18: Der Kern ist, dass das, was auch die großen Unternehmen, die Industrieunternehmen, die Sie gerade angesprochen haben, sagen, dass es mehr Verlässlichkeit geben muss und dass wir jetzt wirklich die Förderung gerade auch der mittelständischen Unternehmen als Wachstumsmotor in den Blick nehmen müssen. Und im Moment sieht es so aus, dass das Gegenteil passiert. Es gibt ein Investitionsprogramm für Innovation, genau das, was wir jetzt wollen und brauchen, um den Aufschwung in Gang zu bringen. Und das ist, da ist das Geld alle und deswegen gibt es nichts mehr. Das ist das falsche Signal, was die Bundesregierung hier aussendet, steht auch im Widerspruch zu ihren Ankündigungen und Versprechungen.
2: Wie wichtig ist denn dieses angesprochene Investitionsprogramm oder dieses Innovationsprogramm für die mittelständischen Betriebe?
18: Naja, man muss einerseits sehen, dass wir die größte Pleitewelle im Mittelstand gerade haben seit über 20 Jahren. Das heißt, Geld zum Investieren, auch für Innovationen, die dringend nötig sind, um wettbewerbsfähig zu bleiben international, ist nicht da. Da nützen auch keine Abschreibungsmöglichkeiten, die Bundesregierung in Gang gesetzt hat, sondern es braucht Geld. Und dieses Programm hat sozusagen für jeden Euro auch nochmal 1,90 Euro zusätzliche private Investitionsmittel aktiviert und war damit eine aus aller Sicht effizientes Mittel, um Investitionen im Mittelstand zu fördern. Und das ausgerechnet in dieser Situation entgegen aller Ankündigungen, dass jetzt sozusagen leer läuft, das ist schon ein Schlag ins Gesicht in den ohnehin gebeutelten Mittelstand.
2: Wirtschaft braucht verlässliche Rahmenbedingungen. Schafft die Bundesregierung statt Klarheit jetzt wieder mehr Verwirrung?
18: Naja, man hat ja, vor 2 Jahren gab es das Chaos der Ampelregierung. Vor einem Jahr hieß es Herbst der Reform. Jetzt heißt es, jetzt geht's wirklich los. Wir haben es verstanden. Wie oft wollen wir diese Sätze noch hören? Deswegen kommen ja auch die Brandbriefe, auch der Großindustrie. Politik muss verstehen, dass jetzt wirklich nicht mehr 5 vor 12 ist, sondern 1 Minute vor 12. Und es muss jetzt was geschehen, sonst kommt dieses Jahr nicht der Herbst der Reform, sondern der Herbst der Wahrheit. Nicht nur für diese Bundesregierung, sondern auch für unser Land.
2: Kanzler Merz, der zeigt sich ja nach seinem Urlaub ziemlich breitbeinig. Wir wissen, was richtig und gut ist für das Land. Kaufen Sie ihm das ab? Was erwarten Sie jetzt von Kanzler Merz? Sie sprechen ja auch von diesem Herbst der Reform, noch ein Herbst. Müssen Taten folgen? Welche?
18: Naja, ich kaufe ihm ab, dass er das weiß. Ich glaube schon, dass diese Bundesregierung verstanden hat und dass auch der Bundeskanzler genau weiß, worum es geht. Es fehlt aber die Führungsstärke. Der Bundeskanzler, das Amt des Bundeskanzlers hat von der Verfassung her die stärkste Entscheidungsmacht. Und die muss er jetzt nutzen und darf nicht auf irgendwelche Partei- und Koalitionsarithmetik hören. Und das ist das, was die Wirtschaft jetzt auch erwartet. Weil es muss jetzt losgehen. Und wir haben diese Klausurtagung, wenn man sich da die Tagesordnung anguckt, ja, da spricht Großindustrie, Mittelstand kommt nicht drin vor. Stattdessen werden ja Zollhunde vorgeführt. Ob das jetzt das wichtigste Thema ist, weiß ich nicht.
2: Also Sie sehen auch den Mittelstand jetzt nicht richtig gewürdigt bei der Kabinettsklausur, höre ich das richtig?
18: Nein, wir werden sehen, das kann man ja erst hinterher sagen. Also die Tagesordnung lässt jedenfalls nicht erwarten, dass es da vor allem um eine Förderung oder Rettung, muss man ja schon fast sagen, des deutschen Mittelstands geht.
2: Was fordern Sie konkret jetzt für den Mittelstand? Also es geht um dieses Innovationsprogramm, das sollte dringend erhalten bleiben.
18: Naja, es ist ja nicht abgeschafft, sondern das Geld ist alle und deswegen gibt es nichts mehr und es können keine neuen Anträge gestellt werden. Und ich meine, diese Bundesregierung ist gestartet mit dem größten Schuldenprogramm der Geschichte für Investitionen und man weiß ja gar nicht, wo ist das Geld eigentlich hingegangen, weil die Straßen, die Schienen, es ist immer noch alles schlecht und für Innovation sollten genau diese Mittel jetzt bereitgestellt werden. Sie sind doch da, dann müssen sie dafür auch bereitgestellt werden. Das ist das eine. Und das andere ist, es geht gar nicht nur um Geld und um Entlastung. Das wichtigste Signal, was die Wirtschaft jetzt erwartet, ist ein Plan, ein Konzept. Wie geht's jetzt weiter? Kann ich als mittelständischer Unternehmer in Leipzig, Zwickau oder sonst wo, kann ich noch investieren mit der Aussicht, dass es in 3, 5 Jahren besser ist oder lasse ich es lieber sein? Kann ich Arbeitsplätze schaffen oder baue ich lieber ab? Das sind Entscheidungen, die jetzt gefällt werden und dafür muss es zumindest mal auch einen, sage ich mal, psychologischen Schub geben und den erwarte ich oder erhoffe ich mir von dieser Kabinettsklausur.
2: Sagt Christoph Ahlhaus, er ist der Geschäftsführer des Bundesverbands Mittelständische Wirtschaft. Haben Sie Dank für das Gespräch.
18: Ich danke Ihnen.
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19: Mit Jan Kröger. Der hallische FC hat einen denkwürdigen Pokalabend hinter sich, auch wenn es am Ende nicht ganz zum Überraschungssieg gegen Schalke 04 gereicht hat. 2:5 nach Verlängerung hieß es am Ende. Trainer Robert Schröder war dennoch danach bemüht, vor allem die Mannschaftsleistung positiv hervorzuheben und zu loben.
20: Die erste Halbzeit war brutal. Wir sind richtig gut reingekommen, waren auch sehr frisch im Spiel. Glaube ich, je länger das Spiel dauert, desto mehr hat uns dann Schalke eingeschnürt. Da haben wir es dann nicht mehr geschafft, die Umschalter sauber zu spielen oder auch mal im Ballbesitz ein bisschen Ruhe reinzubringen. Umso verrückter war dann dieses Führungstor nach dem Eckball, dass wir den da irgendwie reinstochern. Ich hatte Finn vor dem Spiel gesagt, dass wahrscheinlich in Deutschland wenige Leute seinen Namen kennen und der soll das dafür sorgen soll, dass Deutschland ihn kennt. Das hat er geschafft dafür. Ganz großes Lob. Und dann natürlich nicht nur an ihn, sondern an die ganze Mannschaft.
19: Finn Kastul war übrigens da gemeint, der das Führungstor für Halle erzielte beim Spiel gestern gegen Schalke 04. Für Halle geht der Regionalliga-Alltag am Samstag dann weiter bei der zweiten Mannschaft von Hertha BSC. Aber in dieser Regionalliga Nordost wird auch heute schon gespielt. Unter anderem das Topspiel Vierter gegen Zweiter. Lok Leipzig gegen Chemnitzer FC. 19 Uhr geht es los. 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Schauen wir zum Radsport. Der war ja in der letzten Woche in Deutschland zu Gast bei der Deutschland-Tour und geht es nach Verantwortlichen auch in der Politik, unter anderem in Sachsen und Thüringen. Dann soll ja auch die Tour de France in ein paar Jahren hier durch unsere Landstriche fahren. Aber wenn man sich so am Rande der Deutschland-Tour mal so umhört, merkt man, was für große Herausforderungen da auf die einzelnen Städte teilweise zukommen. Eindrücke von Steffen Gahr.
3: Der zweite Vorsitzende des Kölner Radsportvereins Comedelia ist ein weitgereister Mann. Er heißt Nils Polit. Aber Radrennen in der Heimat regelt auch der Edelhelfer von Tadej Pogacar nicht mal ebenso im Handumdrehen.
21: Die Auflagen werden halt immer größer. Von der Gesetzgebung ist halt nicht mehr so einfach, Radrennen zu organisieren. Das ist im Nachbarland Belgien natürlich deutlich einfacher.
3: In Deutschland aber sind die bürokratischen Hürden für Radrennen hoch. Zu hoch, sagt Radsportmanager Jörg Werner. Er hat in diesem Sommer die deutsche Meisterschaft in Thüringen organisiert.
22: Es scheitert an Verwaltungen, die da keinen Bock drauf haben.
3: In Offenbach an der Queich ist das offenbar anders. Der kleine Ort in der Südpfalz war Zielort einer Etappe der Deutschlandtour. Bürgermeister Simon Wingerter stand im Nieselregen, freute sich aber trotzdem.
23: Ja, das hat ganz viel mit Leidenschaft zu tun. Also wir sind eine leidenschaftliche Radsportkommune. Wir haben jedes Jahr sowieso auch ein lokales Radrennen. Das heißt, Radrennen hat bei uns einfach Tradition.
3: Radrennen aber sind teuer. Schwäbisch Hall hatte für 2 Tage Deutschlandtour ein Budget von 420.000 Euro. Durch Sponsoren sollen die Kosten auf 300.000 gesenkt werden. Auch Offenbach an der Queich mit Bürgermeister Wingerter musste für das Rennen zahlen.
23: Unser Ziel ist es, nah an die schwarze Null zu kommen. Es ist so, dass uns das Land und der Kreis sehr unterstützt haben. Nichtsdestotrotz ist es natürlich auch für uns ein Kraftakt. Wir sind definitiv nicht in einem sechsstelligen Bereich.
3: So viel Geld bekommen viele andere nicht zusammen. Auch Vereine, die kleine Rennen oder Nachwuchsrennen machen wollen. Konsequenz, viele Rennen verschwinden. Beispiel Thüringen-Rundfahrt der Frauen. Bernd Dankowski vom Verband German Cycling hebt machtlos die Hände.
24: German Cycling ist jetzt nicht der Verband, der jederzeit einspringen kann und über finanzielle Möglichkeiten verfügt, um solche Veranstaltung dann am Leben zu halten.
3: Es gibt nicht nur weniger Rennen, sondern auch weniger Rennlizenzen in Deutschland, vor allem im Nachwuchsbereich. Nils Polit hat einen Ansatz.
21: Vielleicht gibt ja die eine oder andere Firma ihr Privatgelände rund um eine große Lagerhalle zur Verfügung, wo man 1 Kilometer Runden macht und dann dort vielleicht Jugendrenntag ausrichtet.
3: Das Spielfeld der Radsportler liegt eben nicht auf dem Sportplatz, sondern auf offener Straße. Das macht die Sache mit den 2 Rädern immer mühsamer.
19: Eine Meldung noch vom Basketball. Der Centanex MBC wird auch in der kommenden Saison europäisch spielen in der European North Basketball League. Und seit heute steht fest, wer da zu den Gegnern gehört. 8 Spiele sind es in der Gruppenphase und los geht's am 13. Oktober zu Hause in Weißenfels gegen die Briten der Bristol Flyers. Sportdirektor Silvano Poropat formulierte die Ziele für den Europapokal so, man wolle viel erreichen. Das erste Zwischenziel sei die Qualifikation fürs Viertelfinale.
2: 12.45 Uhr, damit MDR aktuell. In der Gemeinde Kabelsketal nahe des Flughafens Leipzig-Halle ist eine weitere Drohne gefunden worden. Bundeskanzler Friedrich Merz hat den Verantwortlichen von solchen hybriden Angriffen mit Konsequenzen gedroht. Vor der Kabinettsklausur auf Schloss Neuhardenberg sagte er, die Urheber würden dafür bezahlen. Das ist die Topmeldung der Nachrichten. Weitere Meldung jetzt mit Anne Krambeer.
25: In Deutschland hat mehr als jeder 4. neue Auszubildende Abitur. Wie das Statistische Bundesamt mitteilte, starteten im vergangenen Jahr 26% der Azubis mit Hochschul- oder Fachhochschulreife in eine Lehre. Am höchsten war ihr Anteil im öffentlichen Dienst. Dort verfügte fast die Hälfte der neuen Lehrlinge über ein Abitur. Am Landgericht Dessau hat der Prozess gegen 5 Männer gegen bandenmäßigen Drogenhandel begonnen. Laut Anklage geht es um insgesamt 47 Fälle. Die Beschuldigten aus Dessau-Roßlau und Berlin sollen Drogenbestellungen per Telefon entgegengenommen haben. Dazu hätten sie eigens eine Kokain- und eine Cannabis-Hotline eingerichtet. Im US-Bundesstaat Florida sind eine Mutter und ihre 2-jährige Tochter auf einem Gehweg vom Blitz erschlagen worden. Das teilte die Polizei mit. Die beiden seien trotz Wiederbelebungsversuche ihren Verletzungen erlegen. Zum Wetter am Nachmittag in Sachsen-Anhalt heiter, sonst von Südwesten her zunehmend Wolken. Und in Thüringen später auch Regen. 21 bis 26 Grad, in der Nacht viele Wolken, zeitweise Regen, 14 bis 10 Grad. MDR Verkehrsdienst, A2 Richtung Hannover. Zwischen Kreuz Magdeburg und Eilsleben 12 Kilometer stockender Verkehr an einer Baustelle. Hier brauchen Sie eine halbe Stunde länger. A2 Richtung Hannover zwischen Peine und Lehrte 9 Kilometer stockender Verkehr. A9 Richtung München zwischen Niemeck und Kleinmarzehns Stau durch einen defekten PKW im Baustellenbereich. Hier 20 Minuten mehr. A13 Richtung Berlin zwischen Mittenwalde und Rago stockender Verkehr nach einem Unfall auf der linken Spur. A17 Richtung Richtung Dresden zwischen Grenzübergang Breitenau-Schönwald und Bad Gottleuba stockender Verkehr, 20 Minuten mehr. A72 Richtung Hof zwischen Chemnitz Süd und Stolberg Nord, 6 Kilometer Stau und stockender Verkehr. Geblitzt wird auf der A4 Richtung Dresden zwischen Wandersleben und Neudietendorf, auf der A9 Richtung München zwischen Niemeck und Kleinmarzehns und auf der A14 Richtung Magdeburg zwischen Wandsleben und Magdeburg-Stadtfeld. Soweit der MDR-Verkehrsdienst. Die Zeit 12.48 Uhr.
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2: Das Leben geht einfach weiter und wir schauen zu, während unsere Welt in Flammen aufgeht. Das ist ein Zitat. Für den französischen Fotografen Lamy zeigt sich die Trägheit der Menschen angesichts der nahenden Katastrophe, als er in Südfrankreich das Foto zweier Urlauber unterm Sonnenschirm vor Waldbrandkulisse schoss. Das Foto steht für viele sinnbildlich für unseren Umgang mit dem Klimawandel. Erstmal abwarten. Wird schon wieder werden. Die Politik macht fossil weiter, Tankrabatt und Ölheizungen statt Elektrifizierung. Doch der vergangene Hitzesommer hat gezeigt, abwarten kann tödlich sein. Für Menschen und auch für Unternehmen. Juliane Ort berichtet.
4: Ein Foto aus diesem Sommer bringt es auf den Punkt. Ein Paar sitzt im Liegestuhl unter einem Sonnenschirm am See bei Lacanau an der französischen Atlantikküste. Im Hintergrund lodern Waldbrände. Vorne Ferienidyll, hinten Apokalypse. Der Schnappschuss ging um die Welt. Fotograf Maximilien Lamy kommentierte sein Bild.
5: Das Leben geht einfach weiter und wir schauen zu, während unsere Welt in Flammen aufgeht.
4: Das Foto steht sinnbildlich für unseren Umgang mit dem Klimawandel. Erstmal abwarten. Dieses Abwarten entpuppt sich als tödlich. In Deutschland sind nach Angaben des Robert-Koch-Instituts mehr als 12.000 Menschen infolge der Hitze gestorben. Seltsames Schweigen lange dazu in der Politik. Angesichts so vieler Hitzetoter, angesichts von Niedrigwasser und Waldbränden. Gerade vom Bundeskanzler hätte man viel früher klare Aussagen erwartet, nun immerhin so viel.
6: Wir werden alles tun, um den Klimawandel zurückzudrängen, aber wir müssen auch mit dem Klimawandel leben.
4: Leben mit dem Klimawandel heißt aber, sich vorzubereiten. Die SPD will den Klimaschutz ins Grundgesetz heben. Schon mal ein Schritt in die richtige Richtung, findet Marcel Fratscher, Präsident des Deutschen Instituts für Wirtschaftsforschung. Aber die Politik habe zu lange gewartet.
7: Wir haben nicht nur Jahre, sondern wahrscheinlich Jahrzehnte verschlafen, denn spätestens seit den 90er Jahren war klar, dass der Klimawandel enorme Kosten haben würde. Und man hat das dann nicht wirklich ernst genommen, hat immer wieder Reformen verschoben und das tun wir weiterhin.
4: Das lange Abwarten beim Klimaschutz wird richtig teuer. Es kostet nicht nur Menschenleben, was ohnehin das Dramatischste ist, sondern auch Arbeitsplätze und Wohlstand. Eine Studie von Prognos im Auftrag des Bundesarbeitsministeriums beziffert die Verluste für die deutsche Wirtschaft an jedem Hitzetag auf über 400 Millionen Euro. Die niedrigen Pegel der Flüsse könnten laut Institut der deutschen Wirtschaft das gesamte Wirtschaftswachstum in Deutschland in diesem Jahr auffressen. Und in manchen Branchen zittern die Beschäftigten um ihre Arbeitsplätze. Beispiel Automobilindustrie, die zu lange und auch mit der Unterstützung der jeweiligen Regierungen abgewartet und weiter auf den Verbrennermotor gesetzt hat. Und es teils immer noch tut, was Marcel Fratscher vom DEW kritisiert.
7: Dieses kurzfristige Denken ist, lass uns doch kurzfristig die Gewinne beibehalten und maximieren, wohl wissend, dass wenn man weiterhin auf Verbrennungsmotoren setzt, das zum Scheitern verurteilt ist. Das ist keine Spekulation, das ist Fakt.
4: Wirtschaftsforscher Fratscher empfiehlt, mutig sein und investieren, statt weiter abzuwarten, wie lange man noch einigermaßen durchkommt. Grüne Technologien sind weltweit gefragt. Deutsche Unternehmen könnten mit wettbewerbsfähigen, klimafreundlichen Produkten den Klimaschutz voranbringen und das eigene Überleben sichern, meint Marcel Fratscher.
7: Alle Länder in der Welt wollen saubere Luft, wollen nachhaltige Technologien. Und wenn wir in Deutschland führend werden bei diesen grünen Technologien, ist das eine riesige Chance.
4: Aber dazu brauche es Bewegung. Ein klares Bekenntnis der Regierung zu den Klimaschutzzielen und der endgültige Abschied von fossilen Energien. Investitionen der Wirtschaft in grüne Technologien und in Innovation. Und von Bürgern und Bürgerinnen mehr Einsicht, dass Klimaschutz nicht Belastung, sondern Chance ist. Umweltstaatssekretär Jochen Flassbart.
8: Wir alle müssen lernen, nicht nur Bund, Länder, Städte und Kommunen, auch jeder von uns. Das ist eine gesellschaftliche Herausforderung, die wir haben.
4: Und der wir uns dringend stellen müssen, statt weiter abzuwarten.
2: Juliane Hort informierte. Ein wenig positiver auf diesen heißen Sommer schauen die Winzer hierzulande. Die erwarten nämlich eine gute Saison. Unser Reporter Stefan Bringezu hat sich kurz vor Beginn der Weinlese auf den Weg gemacht in einen kleinen Weinberg im Süden von Sachsen-Anhalt.
9: Ich stehe hier in Hönstedt auf dem Weinberg. Es ist wunderbares Wetter, der Himmel ist blau, die Sonne scheint, aber der Wind pfeift. Es ist ziemlich kühl, gefühlte 2 Grad, na 7 Grad sind es. Ich habe einen dicken Pulli an, neben mir steht die Winzerin Elisabeth Bonn. Die hat auch einen Pulli an, denn es ist wirklich richtig kalt. Heute geht die Weinernte noch nicht los, aber sie steht in den Startlöchern.
10: Ja, genau. Also es wird langsam herbstlich, das merken wir. Und auch wenn die Sonne scheint, ist es doch etwas frisch. Und das bedeutet für uns Winzer, die Weinlese steht vor der Tür. Die Trauben sind oder reifen. Manche Trauben sind schon reif, die kann man schon ein bisschen naschen, manche noch nicht. Aber ich denke, dass wir vermutlich in 2 Wochen nach unserem Weinfest mit der Lese beginnen werden.
9: Dann ist natürlich immer die Frage, wird es eine gute Weinlese, wird es ein gutes Jahr, wenn wir uns mal den Wein hier angucken. Und ich sehe es schon. Die Beeren haben irgendwie was abgekriegt, die Trauben, oder?
10: Ja, wir hier oben im nördlichen Zipfel vom Saale-Unstrut-Gebiet in Hönstedt, wir haben leider am 1. Augustwochenende etwas Hagel abbekommen. Und das sieht man natürlich jetzt hier, dass die Beeren ja kaputt sind. Manche Weinberge sind ein bisschen mehr betroffen, manche Weinberge ein bisschen weniger. Aber die Beeren sind etwas angeschlagen, kaputt, die Blätter sind kaputt. Glücklicherweise war aber das Wetter die letzten Wochen ganz gut, sodass sind die kaputten Weintrauben, Beeren eingetrocknet sind und nicht faulen. Das war eben gut, aber der Ertrag ist schon etwas reduziert. Ich würde sagen 20-30% ist es von der Menge her ein bisschen weniger. Aber der Sommer, wir wissen, es war warm, war heiß und war gut. Und deswegen werden natürlich die Trauben reif sein, die Qualitäten sind gut. Aber wie gesagt, der Hagel hat uns da leider ein bisschen Verlust beschert.
2: Sagt die Winzerin Elisabeth Born im Bericht von Stefan Bringezu.
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2: Es war eine Hochzeit, die weit über die Grenzen Norwegens verfolgt wurde. Heute vor 25 Jahren sagte Kronprinz Haakon Ja zu Mette Marit. Die bürgerliche Braut hatte damals mit ihrer Vergangenheit für Diskussionen gesorgt. Birgit Sagemann blickt zurück auf einen besonderen Tag für Norwegens Königshaus.
11: Tausende Menschen säumen die Straßen, jubeln und schwenken Flaggen, während die schwarzen Limousinen mit all den königlichen Gästen durch die Straßen zur Kirche rollen. Der Bräutigam wartet draußen auf seine Braut und führt sie selbst zum Altar.
12: Håkon, vil du ha Mette Marit, Kjessem Høyby, som står ved din side, til din hustru?
13: Ja.
12: Mette Marit, Kjessem Høyby, vil du ha Håkon, som står ved din side, til din ektemann?
26: Ja.
11: Und damit ist Mette Marit Kjessem Høyby, eine alleinerziehende Mutter mit unehelichem Sohn und wilder Partyvergangenheit, nun also Norwegens Kronprinzessin. Ihr Sohn Marius stammt aus einer Affäre, bei seiner Geburt sitzt sein Vater im Gefängnis. Mette Marit hat als Aushilfskellnerin ihren Lebensunterhalt verdient und exzessiv mit Alkohol und Drogen gefeiert. Und diese Frau soll Norwegens künftige Königin sein?
27: Haakons Liebe, eine Belastung.
28: Vater ihres Kindes verurteilt wegen Drogendelikten.
29: Osloer Polizei besorgt über ihr Umfeld.
11: Titeln die Zeitungen, als die Beziehung der beiden öffentlich wird. Haakon lässt sich davon nicht beirren. Er ist sich sicher und sagt später bei der Hochzeit:
30: Mette Marit, du bist helt fantastisch.
31: Mette Marit, du bist ein fantastischer, vielschichtiger Mensch. Ich glaube, ich war noch nie so schwach und zugleich so stark wie mit dir. Ich liebe dich.
11: Aber die Vorbehalte der Öffentlichkeit waren noch kurz vorher so groß, dass die beiden 3 Tage vor der Hochzeit in die Offensive gehen und eine Pressekonferenz geben, bei der Mette Marit unter Tränen sagt:
32: Ich habe Grenzen überschritten. Ich kann die Zeit nicht zurückdrehen, auch wenn ich mir das wünsche.
11: Der Plan geht auf. Die Norweger jubeln dem glücklichen Paar zu, als es zusammen mit dem 4-jährigen Marius vom Balkon des Schlosses winkt. Aber inzwischen hat das Bild deutliche Risse. Mette Marit hatte jahrelang engen Kontakt zu dem verurteilten Sexualstraftäter Jeffrey Epstein.
32: Natürlich wünschte ich hätte ihn nie getroffen. Gleichzeitig ist es mir wichtig, die Verantwortung dafür zu übernehmen, dass ich mich so sehr habe manipulieren und täuschen lassen.
11: Nicht die einzigen Schlagzeilen. Marius ist inzwischen wegen Vergewaltigung verurteilt worden. Dazu kommen massive gesundheitliche Probleme von Mette Marit. Sie hat vor wenigen Wochen eine neue Lunge transplantiert bekommen. Die Silberhochzeit wird nicht groß gefeiert. Anders als am 25. August 2001, als Håkon und Mette Marit geheiratet haben. Das war heute vor 25 Jahren.
2: Wir schauen aufs Wetter mit Grit Krämer im MDR Wetterstudio. Grit, Sommerwetter, Hochsommerwetter, kann man das sagen?
0: Hochsommer noch nicht und Sommer beginnt ja mit 25 Grad und die haben wir jetzt einmal erreicht und zwar in Sachsen-Anhalt in Arnstein-Welbsleben. Hier 25 Grad, drumherum 23, 24 Grad, also das ist gerade unsere wärmste Ecke hier in Sachsen-Anhalt. Haben wir auch noch am meisten Sonne, auch wenn jetzt hier so ein paar Schleierwolken vom Harz durchs Mansfelder Land ziehen. Sehr viel mehr Wolken sind schon in der Südhälfte von Thüringen unterwegs. Auch im Südwesten von Sachsen werden die Wolken jetzt dicht hier im Vogtland. Und wir wissen ja, von hier aus Südwesten erwarten wir auch am Nachmittag den ersten einsetzenden Regen. Das wird die Rhön treffen, Südthüringen am Nachmittag. Später Richtung Abend ist dann auch das Vogtland dran. Alle anderen haben es aber erst mal ein bisschen in den Abend hinein noch trocken bei 20 bis 26 Grad.
2: Also Freisitz heute eher nicht so eine richtig gute Idee. Wie schaut der morgige Tag aus?
0: Morgen kann man früh auch noch nicht gut draußen sitzen. Da ist es nämlich noch regnerisch die ganze Nacht über. Zieht dieser meist leichte Regen durch. Morgen Vormittag dann noch viele Wolken, ein bisschen Nebel, auch noch ein bisschen Regen. Der zieht dann aber bis Mittag ab und dann kriegen die Wolken auch Lücken. Es gibt noch einzelne Schauer am Nachmittag bei 20 bis 26 Grad.
2: Danke, Grit.
3: Hitzewallungen, Klassiker so mit Schweißausbrüchen, Stimmungsschwankungen.
13: Tabuthema Wechseljahre. Wie kommt man am besten mit ihnen klar?
14: Ich meine, wer gar nichts merkt, der hat Glück gehabt.

0: Beitrittsverhandlungen zur EU ab und Brüssel setzt offenbar auf Zustimmung und will auf den Inselstaat zugehen. Jetzt aber erst einmal die Nachrichten.
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2: Um 13 Uhr mit Anne Krambeer. Bundeskanzler Friedrich Merz hat den Verantwortlichen hybrider Angriffe mit Konsequenzen gedroht. Vor der Kabinettsklausur auf Schloss Neuhardenberg sagte er, die Urheber würden dafür bezahlen. Den mutmaßlichen Anschlagsversuch in Leipzig-Halle bezeichnete Merz als handfeste Bedrohung. Weitere Informationen würden in Kürze bekannt gegeben. Anfang August war auf dem Flughafen Leipzig-Halle eine Sprengstoffdrohne entdeckt worden. Heute wurde ein weiterer Drohnen- und Sprengstofffund in Flughafennähe bekannt. Volkswagen-Chef Oliver Blume hat allen VW-Standorten eine Zukunftsperspektive in Aussicht gestellt. Blume sagte bei der Betriebsversammlung in Wolfsburg, Werksschließungen in Zwickau, Hannover, Emden und Neckarsulm seien nicht beschlossen. Sie seien immer die letzte und teuerste Lösung. Deshalb wolle man in den nächsten 6 bis 12 Monaten belastbare Perspektiven für alle Standorte schaffen. Blume kommt morgen nach Zwickau. Die deutsche Wirtschaft ist im Frühjahr stärker gewachsen als zunächst angenommen. Das Statistische Bundesamt errechnete für das zweite Quartal ein Plus von 0,3%. Ende Juli war die Behörde noch von 0,2% ausgegangen. Der Anstieg geht vor allem auf den Export zurück. Die Stimmung in der deutschen Wirtschaft hat sich im August weiter verbessert. Der Geschäftsklimaindex legte laut IFO-Institut den 4. Monat in Folge zu. Die Mehrheit der Bundesländer hat im Umgang mit Lobbyismus Fortschritte gemacht. Das geht aus dem neuen Ranking von Transparency International Deutschland hervor. Demnach verbesserten sich 12 der 16 Länder. Defizite gebe es vor allem bei der Anwendung der Regeln in der Praxis. An der Spitze liegt Baden-Württemberg. Thüringen rutschte vom 1. auf den 4. Platz ab. Sachsen verschlechterte sich auf Platz 12. Sachsen-Anhalt gehört zu den Schlusslichtern. Bundespräsident Frank-Walter Steinmeier hat sich für weitere Zuwanderung ausgesprochen. Steinmeier sagte in Berlin, Deutschland brauche Zuwanderung, um funktionieren zu können. Entschuldigung. Dazu gehöre aber auch eine Diskussion darüber, wie viel Zuwanderung das Land bewältigen könne, ohne alle zu überfordern. Zuwanderung bringe Kraft, sie koste aber auch Kraft. Wenn das Vertrauen in gelingendes Zusammenleben verloren gehe, sei die Politik gefragt. Sie müsse rasch und entschieden offensichtliche Probleme angehen. Wir kommen zum Wetter. Zunächst die Temperaturen. Auf dem Brocken nach Nebel 10 Grad, Chemnitz leicht bewölkt 17, Dresden leicht bewölkt 18 Grad, Eisenach wolkig 15, Erfurt wolkig 16, Fichtelberg leicht bewölkt 12 Grad, Gera wolkig 17, Görlitz leicht bewölkt 18 Grad, Halle leicht bewölkt 19, Leipzig wolkig 18, Magdeburg wolkenlos 19 Grad und Meiningen wolkig bei 17 Grad. Am Nachmittag in Sachsen-Anhalt heiter, sonst von Südwesten her zunehmend Wolken und in Thüringen später auch Regen, 21 bis 26 Grad. In der Nacht viele Wolken, zeitweise Regen bei 14 bis 10 Grad und morgen nachlassender Regen, am Nachmittag Auflockerungen mit Sonne bei 19 bis 26 Grad. MDR-Verkehrsdienst A2 Richtung Hannover zwischen Irxleben und Bornstedt. 8 Kilometer stockender Verkehr an einer Baustelle. Sie brauchen hier 20 Minuten mehr. 20 Minuten mehr brauchen Sie auch auf der A2 Richtung Hannover zwischen Peine und Lehrte. Dort 9 Kilometer stockender Verkehr. A9 Richtung München zwischen Niemeck und Kleinmarzehns. Stau durch einen defekten PKW im Baustellenbereich. Hier ebenfalls 20 Minuten mehr einplanen. A13 Richtung Berlin zwischen Mittenwalde und Rago. Stockender Verkehr nach einem Unfall auf der linken Spur. A17 Richtung Dresden zwischen Grenzübergang Breitenau-Schönwald und Bad Gottleuba. Stockender Verkehr 20 Minuten länger. Und es wird geblitzt auf der A4 Richtung Dresden zwischen Wandersleben und Neudietendorf. Auf der A9 Richtung München zwischen Niemeck und Kleinmarzehns. Auf der A9 Richtung München zwischen Eisenberg und Bad Klosterlausnitz. Auf der A14 Richtung Magdeburg zwischen Wandsleben und Magdeburg-Stadtfeld. Und auf der A38 Richtung Göttingen am Dreieck Halle Süd. Soweit der MDR-Verkehrsdienst, die Zeit 13.05 Uhr.

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1: Im Studio Stefan Blattner, guten Tag. Ich grüße Sie. Bundeskanzler Friedrich Merz droht den Verantwortlichen für den Drohnenvorfall am Flughafen Leipzig mit Konsequenzen. Merz wollte aber noch nicht sagen, wen die Bundesregierung hinter dem Angriff sieht. Diese öffentliche Zuordnung werde es noch nicht während der Kabinettsklausur auf Schloss Hardenberg geben, aber in Kürze, so der Kanzler. Marco Sambale.
2: Bundeskanzler Merz kündigt eine harte Reaktion auf den Drohnenvorfall an. Mit Blick auf die Urheber hybrider Angriffe sagt Merz wörtlich, sie werden dafür bezahlen. Er wirft den Angreifern vor, skrupellos schwere Sachschäden, sogar Verletzte und Tote in Kauf zu nehmen. Eine zentrale Frage will der Kanzler aber heute noch nicht beantworten. Die Frage nämlich, wen die Bundesregierung verantwortlich macht für den Vorfall mit einer Sprengstoffdrohne vor 3 Wochen in Leipzig. Öffentlich die vermuteten Auftraggeber zu benennen, das hieße nämlich wohl, dass die Bundesregierung auch ganz konkret reagieren muss mit einer möglichen weiteren Eskalation als Folge. Der Flughafen Leipzig gilt als Umschlagplatz für Waffenlieferungen an die Ukraine. Innenminister Dobrindt hatte vergangene Woche gesagt, Russland mache es einem sehr, sehr leicht, aktuell einen Verdacht zu haben, aber Russland mache es einem auch sehr, sehr schwer, den Beweis zu führen. Diese Beweisführung müsse aber schlüssig sein.
1: Informationen von Markus Sambale. Ja, und das Wirtschaftswachstum ist das wichtigste Thema auf der Kabinettsklausur, die heute in Neu-Hardenberg begonnen hat. Aber es soll auch über die Folgen des Klimawandels diskutiert werden. Bitte Sönnigsen.
3: Wie kann die Wirtschaft wieder in Schwung gebracht werden? Wie kann Deutschland auch im KI-Zeitalter ein erfolgreicher Industriestandort bleiben? Wirtschaftsfragen stehen im Mittelpunkt der Kabinettsklausur. Das machte der Bundeskanzler zum Auftakt deutlich.
4: Wir wollen raus aus der Wachstumsschwäche unserer Wirtschaft. Wir wollen unserer Wirtschaft wieder Aufschwung und Beschäftigung ermöglichen.
3: Die Bundesregierung will hier bei ihrer Klausur auch darüber sprechen, wie Mittelstand, Handwerk und Innovation besser miteinander vernetzt werden können. Dazu will sich die Regierung auch mit Wirtschaftsvertretern austauschen. Zu Gast sind etwa Siemens-Chef Roland Busch, der Chef des kanadischen KI-Entwicklers Cohere und Start-up-Vertreterin. Die Bundesregierung kann aus Sicht des Kanzlers allerdings nicht alle Probleme lösen. Merz verwies auch auf Herausforderungen, die zum Teil von außen kämen, etwa Handelspolitische Konflikte oder der Klimawandel. Neben inhaltlichen Fragen will der Kanzler seine Regierung auch auf die anstehenden Reformen in den kommenden Monaten einschwören. Bei Rente, Steuern und Pflege. Der morgendliche Nebel im brandenburgischen Neu-Hardenberg hatte sich pünktlich zu Beginn der Klausur verzogen. Für den Kanzler ein gutes Omen.
4: Nehmen Sie das gute Wetter und die angenehmen Temperaturen auch als Beleg dafür, dass wir uns in einer guten Atmosphäre hier in Neu-Hardenberg im Kabinett treffen und dass die Bundesregierung insgesamt fest entschlossen ist, die Probleme anzupacken und soweit wir es in unserer Hand haben, sie auch zu lösen.
3: Dazu gehört für Friedrich Merz auch, die Geschwindigkeit bei Entscheidungen zu erhöhen. Wo es notwendig ist, müsse die Regierung auch debattieren und streiten, aber am Ende des Tages eben schnell zu Entscheidungen kommen, sagte der Kanzler.
1: Birte Sönnigsen berichtet und wir bleiben beim Thema Wirtschaft. Besonders schwer hat es ja gerade die Automobilindustrie. Es geht um 10.000 Arbeitsplätze und die mögliche Schließung von 4 Werken. Die Rede ist von Volkswagen. Seit Monaten wird über diese Zahlen gesprochen und die daraus folgenden Sparmaßnahmen. Heute war VW-Chef Oliver Blume auf einer Betriebsversammlung im VW-Werk Wolfsburg. Von großem Druck wurde gesprochen, unter dem die Automobilindustrie stehe und dass der Konzern sich selbst und die Marke neu ausrichten werde. Doch die Betriebsräte sehen das Vertrauen in die Konzernführung beschädigt. Bertil Starke.
5: Die Arbeitnehmerseite zeigte sich von dem Auftritt von Konzernchef Blume im Stammwerk in Wolfsburg enttäuscht. Von VW-Betriebsratschefin Daniela Cavallo hieß es im Anschluss schriftlich, Blume habe Stellenabbauzahlen mit dem groben Rechenschieber theoretisch herleiten lassen. Heraus komme die Zahl von 50.000 Jobs, die zusätzlich wegfallen könnten. Das Vertrauen in Blume sei beschädigt, so Cavallo. Nach VW-Angaben hatte Blume am Vormittag den Beschäftigten noch einmal die Probleme bei Volkswagen benannt. Das sind aus seiner Sicht vor allem die Kosten, die lägen bei VW rund 30% über dem Durchschnitt vergleichbarer Unternehmen. Volkswagen kämpft zurzeit außerdem mit einer schwachen Auslastung der Werke. Das betrifft vor allem die Standorte Emden, Hannover, Zwickau und das Audi-Werk in Neckarsulm. Für diese Standorte gibt es noch keine Nachfolgemodelle. Der Auftritt von Blume in Wolfsburg heute markiert den Auftakt weiterer außerordentlicher Betriebsversammlungen. Die sind noch bis zum kommenden Montag an den weiteren VW-Standorten in Deutschland geplant.
1: Soweit Bertil Starke.

0: 10 Minuten nach 1 MDR, aktuell jetzt ins Ausland. Die USA wollen den Iran wirtschaftlich isolieren und haben Sanktionen gegen Teherans Wirtschaftspartner angekündigt. Wer Handel mit dem Land treibe, werde die Wucht der amerikanischen Macht zu spüren bekommen, so Finanzminister Bessent. Anne Schneider berichtet.
1: US-Präsident Donald Trump versucht, den Druck auf den Iran drastisch zu verschärfen. Finanzminister Scott Bessent hat am Montag die als wirtschaftlicher D-Day angekündigte neue Sanktionsoffensive gegen Teheran konkretisiert. Unter dem Namen Operation Economic Outcast sollen dem Iran die wichtigsten verbliebenen Geldquellen entzogen werden.
2: Wir wollen dem Regime jede wirtschaftliche Lebensader abschneiden, bis Teheran isoliert ist.
1: Die US-Regierung will das Land damit international weitgehend isolieren und die Führung in Teheran vor eine klare Entscheidung stellen. Vollständige Isolation oder eine Rückkehr an den Verhandlungstisch. Besonders mit Blick auf China haben die Sanktionen eine neue Qualität, sagt der Iran-Experte Karim Satyapur vom Carnegie Endowment, einem überparteilichen Think Tank. China gilt als mit Abstand wichtigster Abnehmer iranischen Öls. Schätzungen zufolge gehen rund 80 bis 90% der iranischen Ölexporte dorthin. Der Kern der neuen US-Strategie sei deshalb, Drittstaaten weltweit vor eine klare Entscheidung zu stellen.
2: Im Kern geht es darum, Länder weltweit zu einer einfachen Entscheidung zu zwingen, nämlich zwischen Geschäften mit Iran und den USA zu wählen.
1: Um den Druck zu erhöhen, setzt Washington nicht nur auf Sanktionen, sondern auch auf direkte politische Einflussnahme.
2: Der Präsident telefoniert mit Staatschefs weltweit und drängt sie, ihre Beziehungen zum Iran zu beenden.
1: Wer nicht mitzieht, könnte selbst ins Visier der US-Regierung geraten. Das betrifft auch Unternehmen, Banken und andere Finanzinstitute. Bessent machte deutlich, dass die USA künftig stärker gegen alle Akteure vorgehen wollen, die dem Iran helfen, Sanktionen zu umgehen.
2: Wer dem Iran Finanzgeschäfte ermöglicht, fliegt aus dem US-Dollar-System. Ab jetzt läuft die Zeit.
1: Gleichzeitig kündigte das US-Finanzministerium Sanktionen gegen mehr als 60 Unternehmen, Personen und Schiffe weltweit an. Doch die Strategie birgt auch Risiken. Karim Satyapur warnt davor, dass Teheran auf den verschärften wirtschaftlichen Druck mit militärischer Eskalation reagieren könnte.
3: The question is, how are those
2: Die Frage ist, wie reagiert der Iran auf diesen wirtschaftlichen D-Day? Bleibt Teheran ruhig oder schlägt es gegen seine Nachbarn zurück? Die Sorge ist Letzteres.
1: Die entscheidende Frage bleibt deshalb, ob der wirtschaftliche Druck das Regime tatsächlich zu Zugeständnissen zwingt oder die Spannungen im Nahen Osten weiter verschärft. Fest steht, mit der neuen Sanktionsoffensive will Washington nicht mehr nur den Druck auf den Iran selbst erhöhen, sondern auch auf dessen wichtigste Handelspartner und Finanznetzwerke.
0: Soweit Anne Schneider. Und wir wollen auch auf die Reaktion des Iran auf die neu ausgesprochenen US-Sanktionen schauen. Sie fallen recht gelassen aus. Tina Fuchs.
4: Die Amerikaner wissen, dass wir ihren großen Ankündigungen keinen Glauben schenken, so Irans Parlamentspräsident Ghalibaf laut der staatlichen Nachrichtenagentur IRNA. Und weiter, die Vereinigten Staaten sind wirtschaftlich gar nicht in der Lage, Beziehungen zu anderen Staaten einzuschränken. Iranische Fernsehsender berichten in ihren Morgensendungen über Gegenmaßnahmen, die Wirtschaftsminister Ali Madasinadeh gestern vorgestellt hatte. Er sagte dort, der Iran habe einen 2-Jahres-Wirtschaftsplan ausgearbeitet, um die Sanktionen abzufedern. Iranische Medien insgesamt spielen die neuen US-Sanktionen herunter. Auch das iranische Außenministerium äußerte sich lediglich über einen Sprecher. Er sagte, Teheran werde nicht zulassen, dass der Krieg zu den Bedingungen des Angreifers ende. Die amerikanische Drohung eines wirtschaftlichen D-Days sei das Resultat von Verzweiflung und Fehleinschätzungen.
0: Tina Fuchs berichtete. MDR aktuell, 13.15 Uhr, Viertel zwei. In der Gemeinde Kabelsketal nahe des Flughafens Leipzig-Halle ist eine weitere Drohne gefunden worden. Bundeskanzler Friedrich Merz hat den Verantwortlichen von solchen hybriden Angriffen mit Konsequenzen gedroht. Vor der Kabinettsklausur auf Schloss Neuhardenberg sagte er, die Urheber würden dafür bezahlen. Das ist die Top-Meldung der Nachrichten und weitere Meldungen jetzt mit Anne Kramberg.
5: In der Ukraine sind seit Kriegsbeginn vor 4,5 Jahren rund 820 Kinder getötet worden. Das geht aus Zahlen des UN-Menschenrechtsbüros hervor. Insgesamt seien in dem Konflikt bereits fast 16.900 Zivilisten gestorben. In Australien darf von KI erzeugte Musik künftig nicht mehr in den Charts auftauchen. Wie der Musikverband ARIA mitteilte, muss eine Aufnahme wesentlich von Menschen gemacht sein, um in den Hitparaden aufgeführt zu werden. Die neuen Regeln gelten ab Freitag. Im ehemaligen Bahnbetriebswerk in Saalfeld hat ein erster Lokführerkurs begonnen. Wie der Bildungsanbieter Fairtrain dem MDR mitteilte, wurden dafür Unterrichtsräume und ein Simulator eingerichtet. Ziel sei, Saalfeld zu einer Ausbildungsdrehscheibe für Lokführer auszubauen. Das Wetter am Nachmittag in Sachsen-Anhalt heiter, sonst von Südwesten her zunehmend Wolken und in Thüringen später auch Regen, 21 bis 26 Grad. In der Nacht viele Wolken, zeitweise Regen, 14 bis 10 Grad, morgen nachlassender Regen, am Nachmittag Auflockerungen mit Sonne bei 19 bis 26 Grad. MDR Verkehrsdienst A2 Richtung Hannover zwischen Irxleben und Bornstedt 8 Kilometer stockender Verkehr an einer Baustelle. Sie brauchen 20 Minuten länger. Vorsicht auf der A4 Richtung Frankfurt zwischen Sättelstedt und Eisenach Ost liegt eine Gummimatte auf der linken Spur. A2 Richtung Hannover zwischen Irxleben und Bornstedt 8 Kilometer stockender Verkehr an einer Baustelle. Hier 20 Minuten mehr. A2 Richtung Hannover zwischen Peine und Lehrte 9 Kilometer stockender Verkehr 20 Minuten länger. A9 Richtung München zwischen Nemeck und Kleinmarzehns Stau durch einen defekten PKW im Baustellenbereich, hier eine halbe Stunde mehr Zeit einplanen. A13 Richtung Berlin zwischen Mittenwalde und Rago stockender Verkehr nach einem Unfall auf der linken Spur. Im Landkreis Sömmerda ist die Straße zwischen Altenbeichlingen und der B85 nach einem Unfall gesperrt. Geblitzt wird auf der A4 Richtung Dresden zwischen Wandersleben und Neudietendorf, auf der A9 Richtung München zwischen Nemeck und Kleinmarzehns, auf der A9 Richtung München zwischen Eisenberg und Bad Klosterlausnitz, auf der A14 Richtung Magdeburg zwischen Wandsleben und Magdeburg-Stadtfeld und auf der A38 Richtung Göttingen am Dreieck Halle Süd. Soweit der MDR-Verkehrsdienst, die Zeit 13.17 Uhr.
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0: Europa, die Europäische Union hat's nicht leicht, so scheint es, von den USA verlassen, von China eher und von Russland auf jeden Fall als Gegner wahrgenommen. Und doch ist die EU der attraktivste Club der Welt. Und vielleicht will sogar das bisher notorisch unabhängige Island der Union beitreten. Die Europäer würden das sich wünschen, wenn Island am Wochenende über EU-Beitrittsverhandlungen abstimmt. Nicht zuletzt aus geopolitischen Gründen setzt man in Brüssel auf Zustimmung und versucht, beim schwierigen Thema Fischerei auf die Isländer zuzugehen. Thomas Spickhoven berichtet.
7: So sehr Stefan Fühle auch enttäuscht ist an diesem 12. Juni 2013, wir respektieren die Entscheidung Islands, die Beitrittsverhandlungen auszusetzen, sagt der damals zuständige Erweiterungskommissar der Europäischen Union.
8: We respect the decision of Iceland. There is no doubt about it.
7: Er habe aber auch keinen Zweifel daran, dass man jederzeit in den Prozess wieder einsteigen könne, bei all den Erfahrungen, die man jetzt schon gemacht und Vereinbarungen, die man jetzt schon getroffen habe.
9: Und wenn sich die Isländer dafür entscheiden, darauf aufzubauen, dann werden wir einen Deal erreichen, der beiden Seiten genügt. Den isländischen Besonderheiten und den europäischen Prinzipien.
7: Nun könnte es tatsächlich bald dazu kommen und Island ist besonders. Die Insel mit rund 400.000 Einwohnern gehört bereits zum Binnenmarkt. Dafür zahlt das Land in die EU-Kasse ein, ähnlich wie zum Beispiel Norwegen. Sie ist auch Teil des Schengen-Raums. Und ob Demokratie, Rechtsstaat, Gleichberechtigung, saubere Energie, überall liegt Island schon weitgehend auf EU-Linie oder ist im Verbund sogar voraus. Island ist anders als alle anderen Beitrittskandidaten, sagt Marta Koss, die heute für die Erweiterung zuständig ist.
10: Wenn sich ihre Leute dafür entscheiden, den Beitrittsprozess fortzusetzen, dann wird das eine andere Situation sein als die mit irgendeinem anderen Beitrittskandidaten. Noch nie hatten wir ein Land, das schon so weit mit uns auf einer Linie ist.
7: Für die EU wäre schon ein Beitritt als solcher ein Erfolg. Der letzte, Kroatien, liegt bereits 13 Jahre zurück. Andere Beitrittsprozesse, vor allem mit den Westbalkanländern, ziehen sich mühsam hin. Island wäre das erste westeuropäische Land seit mehr als 30 Jahren, das sich der EU anschließt. Es würde die Wertegemeinschaft stärken, hebt Erweiterungskommissarin Koss in einem Interview mit dem isländischen Rundfunk hervor. Und nicht zuletzt sei Island auch geopolitisch für Europa wichtiger geworden.
11: You know what it means to be
12: Ihr wisst, was es heißt, da oben zu sein, konfrontiert mit den, ich sag mal, unterschiedlichen Einflüssen in der Umgebung. Damit könnt ihr auch zur Sicherheit der Europäischen Union beitragen.
7: Das schwierigste Kapitel könnte die Fischerei sein. Darüber wurde schon im ersten Anlauf noch gar nicht verhandelt, eben weil sie so ein heißes Eisen ist. Wir fassen das vorsichtig an, verspricht die Erweiterungskommissarin.
12: Uns ist die Bedeutung der Fischerei für Island bewusst. Nicht nur für euren Wohlstand, sondern auch für euer Leben als Gemeinschaft, für eure Identität.
7: Und fügt noch einen besonders schönen Satz hinzu.
11: The beauty of the EU, it is capable to find solution to impossible problems.
7: Die Schönheit der EU, so Marta Koss, bestehe darin, dass sie in der Lage sei, unmögliche Probleme zu lösen.
0: Soweit Thomas Spickhoven. Nach Indien bei MDR aktuell. Indien hat zum ersten Mal seit 10 Jahren die zollfreie Einfuhr von Zucker erlaubt. Das Wetterphänomen El Niño, das viele Teile der Welt auf verschiedene Weise betrifft, tritt normalerweise alle paar Jahre auf. Doch diesmal, so befürchten Meteorologen, könnte es sehr viel stärker ausfallen als sonst. Und erste Auswirkungen, die sind schon zu spüren. In Indien fällt der Monsun schwächer aus als normal. Und das merken die Zuckerkonsumenten sehr deutlich. Lena Bodewein.
13: Ob an einem der zahlreichen Teestände in Indiens Hauptstadt Neu-Delhi oder in den Läden voller Naschereien, Zucker darf in Indien nicht fehlen. Aber ich habe in den vergangenen 2 Tagen bemerkt, wie teuer Zucker geworden ist, meint die Verkäuferin Lakshmi. Ich werde jetzt weniger Tee trinken, aber meine Eltern brauchen Tee mit viel Zucker, 2 bis 3 Mal am Tag. Die ältere Generation und Indiens Arbeiter brauchen Tee, bei dem der Zucker mindestens 1/4 der Gesamtmenge ausmacht. Sie trinken viel Zucker, sie arbeiten Tag und Nacht, erzählt Manpreet Singh, der einen Teestand betreibt. Die Arbeiter brauchen Energie. Ich werde die Preise nicht erhöhen, auch wenn der Zucker noch teurer wird. Mehr als 15 Rupien, also 12 Cent, muss bei ihm niemand für einen kleinen Becher Tee bezahlen. Süß, stark, heiß, ein echter Energieschub, von Manpreet Singh stets frisch zubereitet. Die Preise für Zucker haben sich verdoppelt und liegen jetzt bei etwa 70 Cent für ein Kilo.
14: Is India running out of sugar?
13: Da stellt sich die Frage, geht Indien der Zucker aus? So berichtet es ein Finanzkanal. Indien ist der 2. größte Zuckerproduzent nach Brasilien. Der Eigenbedarf des Landes ist zwar auch riesig, aber in guten Jahren bleiben einige Millionen Tonnen Zucker übrig, die exportiert werden können.
14: But this year, that buffer has become much tighter.
13: Doch dieses Jahr geht die Rechnung nicht auf. Indiens Zuckerrohrernten werden schlecht ausfallen, so wird es erwartet. Schuld ist das Klimaphänomen El Niño. Denn die Monsunregenfälle waren bis jetzt sehr unregelmäßig. Zu spät, zu schwach oder in Überschwemmungsstärke. Kurz, es steht nicht gut ums Zuckerrohr auf indischen Feldern. Und das, welches wächst, landet zu einem guten Teil als E20-Sprit im Tank. Dass zwischen der Zuckerknappheit und dem Nutzen von Zuckerrohr für die Biospritherstellung ein Zusammenhang besteht, bestreitet die indische Regierung zwar entschieden. Doch viele sehen es so, wie Gautam Agarwal, der Konfekt und anderen Naschkram verkauft. Zuckerprodukte sind sehr teuer geworden, wegen der Ethanolherstellung. Es heißt, dass Ethanol produziert wird und deshalb sind die Preise gestiegen. Das darf aber doch nicht sein. Die Vorräte schrumpfen, die Preise steigen. Damit diese Entwicklung gebremst wird, handelt Indien jetzt. Großkonsumenten ist es verboten, zu umfassende Vorräte anzulegen. Softdrinkhersteller oder Süßigkeitenproduzenten dürfen nur Vorräte für 15 Tage auf einmal horten. So soll die vorhandene Zuckermenge nicht noch weiter reduziert werden. Der wichtigste Schritt? Zum ersten Mal seit 10 Jahren hat die Außenhandelsbehörde die zollfreie Einfuhr von 1 Million Tonnen Rohzucker erlaubt. Bis zum 31. Oktober, wenn die Feiertage wie das Lichterfest Diwali und die Hochzeitssaison beginnen. Die sind ohne Süßigkeiten nicht vorstellbar. Aber der Preis hat sich verdoppelt. An Süßigkeiten von großen Marken ist nicht mehr zu denken, so der Wachmann Madan Singh. Für arme Menschen wie ihn, sagt er, bleiben dann nur die Billigversionen. Auf Tee verzichtet er inzwischen.
0: Aus Indien berichtete Lena Bodewein, MDR aktuell 2:05. Die Sommerferien in Mitteldeutschland sind Geschichte, aber viele haben schon die nächste Reise im Blick und dann ist man wieder weg und Wohnung oder Haus bleiben zurück, leer zurück. Und das ist eine Einladung für Diebe oder Einbrecher. Aber mit ein paar simplen Tricks kann man es Kriminellen schwieriger machen. Maurice Mommer aus der ARD Verbraucherredaktion hat dazu einige Tipps zusammengetragen. An ihn zunächst die Frage, ist die Urlaubszeit wirklich eine typische Einbruchszeit?
15: Nicht ganz. Die klassische Einbruchszeit ist tatsächlich eher die dunkle Jahreshälfte, aber eine Wohnung, die mehrere Tage, jetzt zum Beispiel auch wegen langen Ausflügen oder so, offensichtlich leer steht, ist natürlich trotzdem interessant. Und die Zahlen sind zuletzt wieder gestiegen. 2025 hat die Polizei bundesweit knapp 83.000 Wohnungseinbrüche und Versuche registriert. Das sind rund 6% mehr als im Vorjahr. Gleichzeitig ist fast jeder zweite Versuch gescheitert. Das ist eigentlich die gute Nachricht dabei. Einbrecher geben nämlich oft auf, wenn sie dann wirklich nicht schnell genug reinkommen. Und genau deshalb lohnt sich auch guter Schutz.
0: Was bringt denn da am meisten? Kamera, Alarmanlage oder Smart Home?
15: Ja, erstmal etwas viel Uncooleres, sage ich jetzt mal. Sichere Fenster und Türen sind es nämlich. Da sagt die Polizei auch ganz klar, mechanischer Schutz kommt zuerst. Also zum Beispiel geprüfte Zusatzsicherungen an Fenstern oder Terrassentüren, die dann das Aufhebeln wirklich erschweren. Das lässt sich oft auch easy nachrüsten und laut Stiftung Warentest gibt es da auch wirklich gute und günstige Lösungen. Kamera und Alarmanlage können natürlich zusätzlich abschrecken oder auch melden, dass gerade etwas passiert. Sie ersetzen aber nicht die vernünftige Sicherung.
0: Was kann ich kurz vor der Abfahrt noch machen, ohne jetzt die halbe Wohnung umzubauen?
15: Ich würde immer die klassische Runde drehen, also Fenster wirklich zumachen, nicht nur auf Kipp und die Tür abschließen, nicht einfach nur zuziehen und dann die Wohnung nicht tagelang komplett verlassen aussehen lassen. Also die Post muss raus sein, die Rollläden nicht dauerhaft unten, vielleicht zwischendurch mal Licht per Zeitschaltuhr schalten. Wenn also ja Freunde oder Nachbarn mal vorbeischauen, das ist wirklich sehr gut. Urlaubsfotos außerdem nicht unbedingt zeitgleich bzw. live öffentlich posten und auch Urlaubsinfos nur mit vertrauten Menschen teilen. Ja, und auch schon bei der Abreise selbst. Lieber jetzt nichts groß zeigen, die Koffer am besten drin packen und dann zügig ins Auto, statt das halbe Gepäck erstmal eine Stunde vor der Haustür zu stapeln und den Laptop, Schmuck oder auch andere Wertsachen in der Wohnung lieber aus dem Blickfeld nehmen.
0: Tja, und ja, was ist dann mit der Versicherung, wenn ich zum Beispiel ein Fenster auf Kipp gelassen habe?
15: Das kann teuer werden. Ein gekipptes Fenster kann als grob fahrlässig gelten. Dann darf die Hausratversicherung ihre Leistung kürzen, im Extremfall sogar komplett. Es kommt aber auch wirklich auf den Einzelfall und auch auf den Tarif an. Deshalb lohnt sich der Blick in den Vertrag. Manche Tarife verzichten da ausdrücklich auf Kürzungen wegen grober Fahrlässigkeit. Das würde bedeuten, im Ernstfall Glück gehabt.
0: Tja, Informationen von Maurice Mommer aus der ARD Verbraucherredaktion. Bleiben wir mal beim angekippten Fenster, wenn es regnet. Sollte man es nicht unbedingt offen haben. Ein geöffnetes Fenster ist natürlich viel schwieriger. Grit Krämer im MDR Wetterstudio. Müssen wir mit Regen rechnen?
16: In der Nacht wir alle ja. Heute am Tage noch nicht. Auch wenn wir jetzt sehen, dass in Thüringen und Sachsen die Wolken, die sie aus Südwesten reindrücken, langsam ankommen, dichter werden, mehr Raum einnehmen. In Sachsen-Anhalt gibt es immer noch viel Sonne. Und hier haben wir jetzt auch in der Landesmitte sommerliche 25 Grad mehrfach erreicht. Dresden und der Raum Erfurt hängen kurz dahinter mit 24 Grad. Auch hier scheint noch die Sonne. Und im Südwesten von Thüringen haben wir so 20 bis 23 Grad in den Wolken jetzt gemessen. Und das ist die Region Rhön, Südthüringen, später auch Vogtland, wo nachmittags Richtung Abend dann der Regen einsetzt. Und der zieht dann in der Nacht verbreitet durch. Wahrscheinlich kriegt nur die Oberlausitz und die Altmark davon wenig bis gar nichts ab. Die Temperaturen in der Nacht 14 bis 10 Grad.
0: Der Regen zieht in der Nacht durch, das heißt, morgen ist er weg.
16: Morgen Vormittag ist er größtenteils abgezogen. Letzte Reste noch in Sachsen, Sachsen-Anhalt ziehen dann raus. Wir haben aber alle am Vormittag noch dichte Wolken, zum Teil auch so ein bisschen Nebel aus der feuchten Nacht kommend. Nachmittags lockert es mehr und mehr auf, dann gibt es auch hier und da schon Sonne. Einzelne Schauer passieren aber noch bei 21 bis 26 Grad. Je nach Sonnenschein sind die Temperaturen also morgen ganz schön verschieden. Nicht mehr verschieden, sondern sommerlich am Donnerstag für alle 26 bis 29 Grad.
0: Wow, danke, Grit. In China sorgt gerade ein ungewöhnlicher Antikriegsfilm für Rekorde. An den Kinokassen. Da wollen wir mal näher hinschauen. Ein Thema in der nächsten halben Stunde.
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17: Um 13.30 Uhr mit Anne Kramwehr. Bundeskanzler Friedrich Merz hat den Verantwortlichen hybrider Angriffe mit Konsequenzen gedroht. Vor der Kabinettsklausur auf Schloss Neuhardenberg sagte er, die Urheber würden dafür bezahlen. Den mutmaßlichen Anschlagsversuch in Leipzig-Halle bezeichnete Merz als handfeste Bedrohung. Die Bundesregierung werde daran festhalten, für mehr Schutz zu sorgen, etwa durch das neue Forschungszentrum zur Drohnenabwehr in Magdeburg-Kochstedt. Anfang August war auf dem Flughafen Leipzig-Halle eine Sprengstoffdrohne entdeckt worden. Heute wurde ein weiterer Drohnen- und Sprengstofffund in Flughafennähe bekannt. Volkswagen-Chef Oliver Blume hat allen VW-Standorten eine Zukunftsperspektive in Aussicht gestellt. Blume sagte bei der Betriebsversammlung in Wolfsburg, Werksschließungen in Zwickau, Hannover, Emden und Neckarsulm seien nicht beschlossen. Sie seien immer die letzte und teuerste Lösung. Deshalb wolle man in den nächsten 6 bis 12 Monaten belastbare Perspektiven für alle Standorte schaffen. Blume will sich in den nächsten Tagen in mehreren VW-Werken der Belegschaft stellen. Morgen kommt er nach Zwickau. Sachsen-Anhalt will sogenannte Notfallhilfszentren für längere Stromausfälle einrichten. Wie Innenministerin Tamara Zieschang mitteilte, stellt das Land den Kommunen dafür in den kommenden Jahren 13,8 Millionen Euro zur Verfügung. In den Zentren sollen Menschen im Notfall Informationen und Erste Hilfe bekommen, Trinkwasser und Verpflegung erhalten und ihre Geräte aufladen können. Den Kommunen ist es laut Ministerium freigestellt, wo sie die Hilfszentren einrichten. Der Europäische Gerichtshof für Menschenrechte hat die Türkei wegen der Inhaftierung des türkischen Intellektuellen Osman Kavala verurteilt. Die Straßburger Richter stellten gravierende Menschenrechtsverletzungen fest und forderten die sofortige Freilassung Kavalas. Unter anderem sei Kavalas Recht auf ein faires Verfahren verletzt worden. Der Mann sitzt seit 2017 im Hochsicherheitsgefängnis Silivri. Er war 2022 wegen eines angeblichen Umsturzversuchs im Zusammenhang mit den Gezi-Protesten zu lebenslanger Haft verurteilt worden. In der Lagune vor Venedig wird ein neuer Besitzer für eine Privatinsel gesucht. Dem Makler zufolge liegt die Insel Crevan rund 7 Kilometer vor Venedig und ist knapp 6000 Quadratmeter groß. Als Wohnhaus diene eine napoleonische Festung aus dem 19. Jahrhundert. Ein Kaufpreis wurde nicht genannt. Das Anwesen verfügt über einen Bootsanleger, einen Hubschrauberlandeplatz und viele Obstbäume. Das waren die Nachrichten. Zum Wetter. Zunächst die Temperaturen. Auf dem Brocken haben wir noch keine Meldungen. Chemnitz leicht bewölkt 20 Grad, Dresden fast wolkenlos 20, Eisenach wolkig 19, Erfurt wolkig 19, Fichtelberg wolkig 14 Grad, Gera wolkig 21, Görlitz fast wolkenlos 20 Grad, Halle fast wolkenlos 22, Leipzig leicht bewölkt 22 Grad, Magdeburg wolkenlos 23 und Meiningen bedeckt bei 20 Grad. Am Nachmittag in Sachsen-Anhalt heiter, von Südwesten her zunehmend Wolken und in Thüringen später auch Regen, 21 bis 26 Grad. In der Nacht viele Wolken, zeitweise Regen bei 14 bis 10 Grad, morgen nachlassender Regen, am Nachmittag Auflockerungen mit Sonne, 19 bis 26 Grad und am Donnerstag nach Nebel, meist heiter und trocken, bis 30 Grad. MDR Verkehrsdienst A2 Richtung Hannover zwischen Irxleben und Bornstedt 8 Kilometer stockender Verkehr an einer Baustelle. Sie brauchen 20 Minuten länger. A2 Richtung Hannover zwischen Peine und Lehrte 9 Kilometer stockender Verkehr, ebenfalls 20 Minuten mehr einplanen. Vorsicht auf der A4 Richtung Frankfurt zwischen Sättelstedt und Eisenach Ost liegt eine Gummimatte auf der linken Spur. A9 Richtung München zwischen Niemegk und Klein-Marzens Stau durch einen defekten PKW. Lkw im Baustellenbereich, 20 Minuten hier mehr. A17 Richtung Dresden, zwischen Grenzübergang Breitenau-Schönwald und Bad Gottleuba stockender Verkehr. Und es wird geblitzt auf der A4 Richtung Dresden, zwischen Wandersleben und Neudietendorf. Auf der A9 Richtung München, zwischen Niemegk und Kleinmarzehns. Auf der A9 Richtung München, zwischen Eisenberg und Bad Klosterlausnitz. Auf der A14 Richtung Magdeburg, zwischen Wandsleben und Magdeburg-Stadtfeld. Und auf der A38 Richtung Göttingen am Dreieck Halle Süd. Soweit der MDR-Verkehrsdienst. Die Zeit 13.35 Uhr.
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0: Stefan Blatter im Studio. Schön, dass Sie uns hören. Ich grüße Sie. Liebe geht durch den Magen und vielleicht verdaut sich auch Außenpolitik leichter, wenn man zwischendurch die chinesischen Lieblingsgerichte im Wok brutzeln sieht, dachte sich wohl der Regisseur des neuen Kinodramas in China. Dieser ist vergangene Woche in den Kinos angelaufen und hält sich in China bislang erfolgreicher als die Odyssee von Christopher Nolan. Die Handlung des Films spielt in der Zeit des Irakkriegs, in der ein chinesischer Koch in einem Restaurant im Irak zwischen die Fronten amerikanischer Soldaten und islamistischer Terrorgruppen gerät. Eva Lambi-Schmidt hat sich den Film angeschaut und mit Kinobesuchern gesprochen.
18: Ein Wok schwenkt über dem Feuer, Reis mit Gemüse brutzelt darin. Der chinesische Koch Shifu ist sehr beschäftigt, sein Restaurant beliebt.
19: This is the Chinese chef I was telling you about. Mr. Shifu.
18: Der Film Once Upon a Time in the Middle East beginnt fröhlich, humorvoll und mit Nahaufnahmen von schmackhaftem chinesischem Essen. Der chinesische Koch ist für die Arbeit ausgewandert, im Irak verdient er sein Geld, der Laden läuft. Doch dann beginnt im Jahr 2003 der Irakkrieg. Bomben fallen auf die im Film fiktive Stadt, US-Soldaten marschieren ein. Und aus dem Geräusch eines brutzelnden Spiegeleis wird plötzlich der Klang des Kriegs. Die Szenen werden blutig. Aus nächster Nähe zeigen sie die Brutalität der Kämpfe und das Leid der Menschen. Der Chinese auf einmal mittendrin, auf der Flucht vor den Bomben, Explosionen und vor dem Tod. Meine erste Reaktion war, dass der Film sehr schockierend ist. Ich dachte, es wäre eine Komödie, da der Komiker und Schauspieler Shan Teng die Hauptrolle spielt. Doch nachdem ich den ganzen Film gesehen habe, ist klar, es geht hauptsächlich um Krieg, stellt die 27-jährige Kinobesucherin Dong Dong in Shanghai nach 140 intensiven Filmminuten fest. Für sie ist die Botschaft klar, es gehe darum, den Frieden zu schätzen. Auch Wang Yixin geht mit dieser Erkenntnis aus dem Film. Er soll den Wunsch zum Ausdruck bringen, dass es weniger Kriege auf dieser Welt gibt und dass weniger Kinder zu Schaden kommen. Der Film soll den Menschen verdeutlichen, dass durch Kriege viele Kinder leiden, und er tritt für den Frieden ein. Ein chinesischer Antikriegsfilm, der zeigt, wie ein Chinese in einem fremden Land zwischen die Fronten gerät, zwischen US-Soldaten und islamistischen Terrorgruppen. Der Film zeigt die Brutalität beider Seiten und die menschliche Verletzlichkeit, auf Schmerz des Verlusts mit neuem Hass zu reagieren, mit mehr Gewalt. Die Botschaft: Krieg ist nicht die Lösung. Unabhängig von ihrer Nationalität, ob Kinder, Einheimische aus dem Nahen Osten oder Soldaten, sie stehen alle als Menschen dem Krieg gegenüber. Sie haben einfach nur unterschiedliche Rollen. So der Eindruck von Kinobesucherin Dong Dong. Der Film bemühe sich um das Verständnis beider Seiten. Das chinesische Staatsfernsehen CCTV berichtet, er biete einen neutralen Standpunkt eines Drittstaates. Tatsächlich erinnert der Film an offizielle Statements des chinesischen Außenministeriums auch zu heutigen Konflikten und Kriegen in der Welt. China stehe für Frieden und Dialog, werbe für Zurückhaltung, mische sich nicht ein. Im Gegensatz zu den USA, die laut chinesischen Staatsmedien mit ihren Bomben die Welt in Brand setzten. Es ist ein Film auf Linie einer Staatsführung, die ihr Land nach außen hin vermeintlich friedlich und neutral präsentiert. Fiktion und Wirklichkeit gehen aber auseinander. So hat China im Falle des Irans die Angriffe Israels und der USA verurteilt. Russlands Invasion in der Ukraine allerdings nicht. Die Volksrepublik liefert zudem Dual-Use-Güter sowohl an Russland als auch an den Iran. Das sind Waren, die sowohl zivil als auch militärisch genutzt werden können. Medienberichte, wonach China auch Waffen dorthin liefert, dementiert die kommunistische Führung. Glaubst du wirklich, dass du nichts mit dem Krieg zu tun hast? Fragt im Film ein US-Soldat den chinesischen Koch. Dieser ist bereits zwischen den Fronten gefangen, muss schwierige Entscheidungen treffen. Er wird in der Erzählung zum Helden, rettet am Ende viele Waisenkinder vor dem Tod. Nach einer dramatischen Flucht zurück nach China denkt er sich, wäre er doch besser in China geblieben, dann hätte er mit dem Krieg nichts zu tun gehabt.
0: Soweit Eva Lambi-Schmidt, damit 13.40 Uhr.
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20: Im Studio Raimo Hinsdorf, schönen guten Tag. Es brauchte schon die ganze Abgeklärtheit des Torjägers und Vorbereiters Edin Dzeko, um den Widerstand des Halleschen FC im ersten Rundenspiel des DFB-Pokals gegen den großen Favoriten Schalke 04 zu brechen. Bis in die Verlängerung kämpfte sich der HFC gegen den Bundesliga-Aufsteiger. Dann musste sich der Regionalligist mit 2:5 geschlagen geben. Jan Kröger mit Reaktionen.
21: In den Ergebnislisten des DFB-Pokals steht nun eine weitere Niederlage für den Halleschen FC. Doch erinnern werden sich alle HFC-Fans vor allem an diesen Moment.
22: 90 Minuten sind gleich rum. Schalke führt 2:1. Ecke Halle auf den Elfmeterpunkt. Schussmöglichkeit. Tor, Tor, Tor!
23: Der Ball springt einfach zu mir. Ich nehme ihn einmal mit und treffe ihn dann gut. Ich sehe, wie er reinfliegt. In dem Moment geht dann so viel durch den Kopf. Pure Freude, Emotionen pur vor der Kurve. Ich glaube, das Stadion ist kurz auch explodiert.
21: Niklas Stierlins Tor zum 2:2 wird seinen festen Platz in der Vereinsgeschichte des HFC bekommen. Und Trainer Robert Schröder achtet darauf, dass dabei der Rest des Teams nicht übersehen wird. Dass Halle so lange von der Sensation träumen durfte, lag schließlich nicht nur an diesem einen Schuss von der Strafraumkante.
24: Die erste Halbzeit war brutal. Wir sind richtig gut reingekommen, waren auch sehr frisch im Spiel. Glaube ich, je länger das Spiel dauert, desto mehr hat uns dann Schalke eingeschnürt. Da haben wir es dann nicht mehr geschafft, die Umschalter sauber zu spielen oder auch mal im Ballbesitz ein bisschen Ruhe reinzubringen.
21: Finn Kastol brachte Halle kurz vor der Halbzeit in Führung. Schalke drehte die Partie, ehe der schon erwähnte Stierlin-Treffer für 30 Extraminuten sorgte. Dass Schalke dann auf 5:2 davonzog, war für Stanley Ratifo und Buram Halili leicht zu erklären.
25: Ich muss ehrlich sagen, ich glaube, die Körner sind dann auch ein bisschen ausgegangen. Du wirst unkonzentrierter und da hatten die Leute aus Schalke einfach einen Vorteil.
26: Die wechseln halt dann Spieler ein, so bei uns verschwinden die Kräfte und dann wird es dann ganz schwierig hinten raus.
21: Ein kleiner Hinweis war das auf Schalkes Joker Robin Gosens und Edin Dzeko, die vor 3 Jahren noch für Inter Mailand im Champions-League-Finale standen. Als die beiden bereits in der Kabine saßen, wanderten Niklas Stierlins Gedanken so langsam wieder Richtung Regionalliga Nordost.
27: Jetzt wollen wir natürlich auch in der Liga ein anderes Gesicht zeigen und machen da am besten nächsten Samstag weiter.
21: Dann spielen Stierlin und Kollegen nicht mehr vor 14.000 euphorisierten Heimfans, sondern bei der zweiten Mannschaft von Hertha BSC. Der Spielort heißt Stadion auf dem Wurfplatz, bisheriger Zuschauerschnitt 789. Trainer Robert Schröder hofft, dass der Torjubel zum 2:2 dann noch nachhallt und dass sein Team das, was in den Ergebnislisten als Niederlage bleiben wird, nicht als solche empfindet.
24: Im Leben ist es immer so, dass Schmerz irgendwann vergeht und der Stolz bleibt.
20: Pokal abhaken heißt es jetzt für die Teams der höchsten Spielklassen. Schon heute geht es ja in der Regionalliga Nordost weiter. Die Partie Lok Leipzig gegen Chemnitzer FC, der vierte also gegen den zweiten, können Sie heute ab 19 Uhr live im Audiostream bei Sport im Osten verfolgen. In Leipzig hat am Samstag Bundesligist Rasenballsport zum Saisonauftakt Borussia Mönchengladbach zu Gast. Da dürfte mehr Gegenwehr kommen als am vergangenen Wochenende beim 6:0 der Rasenballer im Pokal in Trier. Doch Leipzigs Nationalspieler David Raum gibt sich zuversichtlich.
28: Ja, eine gute Mannschaft, die Energie hat, die, glaube ich, aus der letzten Saison viel gelernt haben. Aber wir konzentrieren uns, glaube ich, auf uns. Wir kommen immer besser in Fahrt, mit einem neuen Trainer auch immer bessere Abläufe. Und ich freue mich auf ein Heimspiel als erstes Ligaspiel. Nachdem wir letztes Jahr in München direkt unter die Räder gekommen sind, hoffe ich einfach auf einen guten und positiven Saisonstart auch in der Bundesliga zu Hause.
20: Machen wir erstmal einen Haken unter den Fußball. Die deutschen Hockeyspieler stehen im Halbfinale der Weltmeisterschaft. Dort treffen sie auf Argentinien. Wie ist dieser deutsche Gegner eigentlich einzuschätzen, Christina Schröder?
1: Es wird vor allem laut werden auf dem Platz. Die Argentinier sind nicht nur beim Fußball für ihre emotionale Intensität bekannt. Auch beim Hockey strahlen die Südamerikaner pure Leidenschaft auf dem Platz aus. Deutschland muss sich auf schnelles, wuseliges Kombinationsspiel einstellen. Außerdem auf schnell ausgeführte Freistöße und auf das vielleicht ein oder andere nicht ganz faire Tackling. Vor allem hat Argentinien aber mit Tomás Domene einen sehr treffsicheren Eckenschützen. Die Strafecken sind beim Hockey ja immer eine große Torchance. Für das junge deutsche Team wird es wichtig werden, sich nicht aus der Ruhe bringen zu lassen und das eigene Spiel durchzusetzen.
20: Christina Schröder über die Argentinier, den Halbfinalgegner der deutschen Hockeynationalmannschaft.
0: Danke, Raimo Hinzhoff. Das war der Sport. 13.45 Uhr, 3:45, MDR aktuell. Bundeskanzler Merz hat den Verantwortlichen hybrider Angriffe mit Konsequenzen gedroht. Vor der Kabinettsklausur auf Schloss Neuhardenberg sagte er, die Urheber würden dafür bezahlen. Das ist die Topmeldung der Nachrichten. Hintergrund ist der Fund einer weiteren Drohne in der Gemeinde Kabelsketal nahe des Flughafens Leipzig-Halle. Weitere Meldung jetzt mit Anne Krambeer.
17: Nach einem Drohnenangriff in der südrussischen Region Krasnodar ist nach Behördenangaben eine Ölraffinerie in Brand geraten. Durch herabfallende Trümmerteile seien in der Umgebung zwei Menschen getötet und zwei weitere verletzt worden. Die griechische Küstenwache hat nahe der Insel Kreta weitere 85 Migranten gerettet. Wie die Nachrichtenagentur ANA berichtete, waren sie in zwei Schlauchbooten unterwegs. Die Menschen seien in einem Hafen an der Südküste der Insel gebracht worden. In Bad Liebenstein bleibt der Schlosspark Altenstein weiter gesperrt. Wie die Stiftung Thüringer Schlösser und Gärten mitteilte, besteht nach dem schweren Unwetter vor einer Woche weiter Lebensgefahr. Von geschädigten Bäumen könnten Äste herabfallen. Am kommenden Wochenende sollen dann erste Bereiche des Parks wieder zugänglich sein. Zum Wetter. Am Nachmittag in Sachsen-Anhalt heiter, sonst von Südwesten her zunehmend Wolken und in Thüringen später auch Regen. 21 bis 26 Grad. In der Nacht viele Wolken, zeitweise Regen, 14 bis 10 Grad. Und morgen nachlassender Regen, am Nachmittag Auflockerungen mit Sonne bei 19 bis 26 Grad. MDR Verkehrsdienst. A2 Richtung Hannover zwischen Irxleben und Bornstedt. 8 Kilometer stockender Verkehr an einer Baustelle. Sie brauchen 20 Minuten länger. A2 Richtung Hannover zwischen Peine und Lehrte. 9 Kilometer stockender Verkehr. 20 Minuten hier mehr. Vorsicht auf der A4 Richtung Frankfurt. Zwischen Sättelstedt und Eisenach Ost liegt eine Gummimatte auf der linken Spur. A9 Richtung München zwischen Niemeck und Kleinmarzehns. Stau durch einen defekten PKW im Baustellenbereich. 20 Minuten mehr. Und A17 Richtung Dresden zwischen Grenzübergang Breitenau-Schönwald und Bad Gottleuba stockender Verkehr. Im Landkreis Sömmerda ist die Straße zwischen Altenbeichlingen und der B85 nach einem Unfall gesperrt. Geblitzt wird auf der A4 Richtung Dresden zwischen Wandersleben und Neudietendorf, auf der A9 Richtung München zwischen Niemeck und Kleinmarzehns, auf der A9 Richtung München zwischen Eisenberg und Bad Kloster-Lausnitz, auf der A14 Richtung Magdeburg zwischen Wandsleben und Magdeburg-Stadtfeld und auf der A38 Richtung Göttingen am Dreieck Halle Süd. Soweit der MDR-Verkehrsdienst, die Zeit 13.47 Uhr.
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0: Wir schauen jetzt nach Thüringen. Im Freistaat sollen die Lehrerausbildung und die Lehrerweiterbildung neu geordnet werden. Bildungsminister Christian Tischner hat die Pläne heute den Kabinettskollegen vorgestellt. Die Zustimmung war offenbar groß und wir können jetzt über die Grundzüge reden mit Jan Breuer, unserem Thüringen-Korrespondenten, der heute ausnahmsweise in Leipzig ist. Jan, wie sehen die Pläne genau aus?
2: Hallo Stefan, also das Bildungsministerium will ein Landesinstitut gründen, Landesinstitut für Lehrerkräftebildung und Schulqualität Thüringen, abgekürzt LIST, so der Titel. Und es soll parallel dazu eine Stabsstelle Thüringer Institut für Bildungsmonitoring aufgestellt werden, die dann mit belastbaren Daten und wissenschaftlicher Analyse die Grundlage liefern soll für bildungspolitische Entscheidungen. Der Bildungsminister Christian Tischner von der CDU hat dazu heute gesagt:
3: Schule beginnt bei gut ausgebildeten und gut unterstützten Lehrkräften und guter Unterricht, der braucht Fachlichkeit. Er braucht professionelle Zusammenarbeit und er braucht eine klare Orientierung am Lernerfolg unserer Schülerinnen und Schüler.
2: Und das ist der Ansatz, den man jetzt also nachgehen will.
0: Und was verspricht sich der Minister davon?
2: Naja, mit der Stabsstelle und dem Landesinstitut verspricht sich die Landesregierung, dass wissenschaftliche Erkenntnisse schneller in den Unterricht gelangen und Erfahrungen aus den Schulen dann auch schneller in politische Entscheidungen einfließen können. Das ist, würde ich jetzt mal sagen, das übergeordnete Ziel. Und es gibt zwei weitere Gründe für den Bildungsminister. Christian Tischner will mit dem Landesinstitut vor allem, dass die Lehrerausbildung, die Fort- und Weiterbildung im Freistaat enger zusammenrücken und unter ein Dach kommen. Denn das neue Landesinstitut soll zwei bislang eher getrennte Behörden vereinen. Das ist auf der einen Seite das Thüringer Institut für Lehrerfortbildung, Lehrplanentwicklung und Medien, sitzt in Bad Berka, und das ist das staatliche Studienseminar für Lehrerausbildung in Erfurt. Man will hier also Synergien nutzen, wenn aus zwei Häusern mit zwei Führungen ein Haus und eine Führung werden, ohne eben die Standorte aufzugeben. Ganz im Gegenteil, das Landesinstitut soll mehr Präsenz zeigen in der Fläche. Neben dem Sitz in Erfurt soll es Regionalstellen geben in Gera, in Nordhausen, in Eisenach, in Meiningen und natürlich auch in Bad Berka. Und was dem Minister auch noch wichtig war, ist zu betonen, Gründung und Umsetzung sollen möglichst kostenneutral stattfinden. Man will also keine neuen Planstellen schaffen, das ist das eine. Ja, und der Bildungsminister will natürlich auch, dass Lehrer das Gefühl bekommen, gewertschätzt zu werden, mehr gewertschätzt zu werden als bislang, dass sie sich nicht alleingelassen fühlen, gerade was Weiter- oder Fortbildung betrifft, was Austausch unter Kollegen betrifft, die Vernetzung, kürzere Wege, bessere Möglichkeiten, Probleme zu besprechen. All das soll mit dem neuen Landesinstitut stattfinden können, und man will damit natürlich auch die Lehrer im System halten, an den Schulen halten. Also der Unterrichtsausfall ist ja auch in Thüringen weiter ein großes Thema. Im Durchschnitt ist es jede 9. Unterrichtsstunde, die im Moment ausfällt im Freistaat. Und derzeit sind auch 400 Lehrerstellen unbesetzt, und man will eben auch dagegen etwas tun mit diesem neuen Institut.
0: Das Kabinett in Erfurt, das hat den Plänen aus dem Bildungsministerium zugestimmt. Jan, das ist aber nur ein Teil des Weges bis zur Realisierung des Landesinstituts. Wie geht es weiter?
2: Naja, man braucht für die Gründung eines Landesinstituts ein entsprechendes Gesetz, das alle Pläne auf eine rechtliche und nicht anfechtbare Grundlage stellt. Daran wird jetzt gearbeitet. Dann wird der Landtag als gesetzgebendes Gremium sich ab Herbst möglichst mit diesen Plänen beschäftigen, sodass die neue Struktur, also das Landesinstitut wie auch die Stabsstelle, möglichst im zweiten Halbjahr 2027 mit der Arbeit beginnen können. Ob das ein Zeitplan ist, der ambitioniert, aber realisierbar ist, das wird sich aber zeigen im Landtag. Wir wissen ja, die Brombeer-Koalition aus CDU, BSW und SPD hat keine eigene Mehrheit im Parlament, braucht mindestens eine Stimme aus dem Lager der Opposition. Man steht sich da 44-44 gegenüber. Und die Opposition, das sind die Parteien AfD und Linke. Und die Linke hat auch schon angekündigt, man teile einerseits das Ansinnen von guter Bildung unter wissenschaftlicher Begleitung in Thüringen und werde sich die Pläne ganz genau anschauen. Andererseits aber werde man genau gucken, dass diese Begleitung und Unterstützung auch zu einer echten Entlastung von Lehrerinnen und Lehrern führen könnte. Dann ist das Ganze zustimmungsfähig. Wenn da man Zweifel bekommt oder wenn man ja sich nicht ganz sicher ist, dann wird das wahrscheinlich Nachverhandlungen geben, und dann wird man sehen, ob dieser Zeitplan zu halten ist.
0: In Thüringen sollen die Lehrerausbildung und die Lehrerweiterbildung neu geordnet werden. Das waren Einschätzungen von unserem Thüringen-Korrespondenten Jan Breuer. Dankeschön.
2: Sehr gern.
0: Ja, und wir schauen jetzt von Thüringen nach Sachsen-Anhalt. Am 6. Dezember wird da ein neuer Landtag gewählt. Neben den Parteien, die schon lange etabliert oder in den Parlamenten vertreten sind, finden sich auf dem Stimmzettel auch 8 weitere kleinere Parteien und Wählervereinigungen. Ulrike Köhler stellt sie vor. Heute die Gartenpartei, die Partei und die Tierschutzallianz.
4: Die Gartenpartei entstand 2013 in Magdeburg aus Protest gegen Bebauungspläne für Kleingartenanlagen. Die Partei auf dem Wahlzettel an Position 10 ist nur in Sachsen-Anhalt und dort vor allem in Magdeburg aktiv. Die Gartenpartei tritt mit Roland Zander als Spitzenkandidat an. Zander ist auch Landesvorsitzender.
5: Wir gehen mit der Vorstellung in den Wahlkampf, dass wir in den Landtag einziehen wollen, um zu zeigen, dass man bessere Politik machen kann mit den Bürgern, mit den Bewohnern im Land Sachsen-Anhalt. Und wir wollen spezifisch uns auch nur um Themen kümmern, die das Land nach vorne bringt. Wir wollen zum Beispiel auch, dass die Kommunen besser aufgestellt werden, die Städte, die Gemeinden. Ich bin ja schon seit 14 Jahren jetzt Stadtrat und ich weiß, was bei den Kommunen oder in der Stadt an Gelder fehlen und wie lange man auf finanzielle Unterstützung vom Land wartet.
4: Platz 11 auf dem Wahlzettel nimmt die Partei für Arbeit, Rechtsstaat, Tierschutz, Eliten, Förderung und basisdemokratische Initiative. kurz die Partei ein. Die Partei wurde 2004 von Redakteuren des Satiremagazins Titanic gegründet. Der Landesverband Sachsen-Anhalt entstand im Dezember 2014 als letzter der 16 Landesverbände. Eddie Hannig ist die politische Geschäftsführerin der Partei in Sachsen-Anhalt.
7: Wir distanzieren uns von jeglichem Framing. Unsere Forderungen wären ironisch, inhaltlos, überspitzt oder gar mehrdeutig. Ich kann Ihnen versprechen, dass uns absolut nichts wichtiger ist, als durch unsere Kernkompetenzen die Erwartungshaltung der Wählerschaft mit dem Arsch einzureißen. Ich möchte mich aber zunächst einmal bei unseren Wählern, Mitgliedern und allen dazwischen und außerhalb für das in uns geleistete Vertrauen bedanken. Nicht zuletzt ist es Ihnen gelungen, durch unermüdliche und unerschütterliche Kultisierung unserer Arbeit uns den Antritt zur Landtagswahl 2026 zu ermöglichen.
4: Die Allianz für Menschenrechte, Tier- und Naturschutz, kurz Tierschutzallianz, steht an Position 12 auf dem Wahlzettel. Die Partei entstand 2013 als Abspaltung der Tierschutzpartei in Magdeburg. Den Landesverband Sachsen-Anhalt gibt es seit 2015. Die Tierschutzallianz war bisher vor allem auf kommunaler und Landesebene erfolgreich, insbesondere in Sachsen-Anhalt. Landesvorsitzender ist Josef Fassel, er tritt als Spitzenkandidat an.
8: Hauptanliegen sind die Ansiedlung zukunftsorientierter Unternehmen in Sachsen-Anhalt, insbesondere Firmen mit tierversuchsfreier Forschung, zum Beispiel nach Absage von Intel am Eulenberg in Magdeburg. Die Schließung der Massentierhaltungsanlagen, die nicht die Sicherheit der Tiere gewährleisten können. Die Abschaffung der pauschalen Vorverurteilung bestimmter Hunderassen und stattdessen Einführung einer verpflichtenden Sachkunde vor Anschaffung eines Hundes. Zur Umsetzung ist lediglich ein politischer Wille notwendig. Die Umsetzung verursacht keine Kosten, im Gegenteil, es werden Ausgaben eingespart.
4: Zur Landtagswahl am 6. September in Sachsen-Anhalt werden neben diesen drei Parteien und Wählervereinigungen noch 5 weitere kleine Bündnisse auf den Wahlzetteln vertreten sein.
0: Und die letzten beiden von den 8 Kleinstparteien in Sachsen-Anhalt stellt uns Ulrike Köhler dann morgen an dieser Stelle vor. Mehr Hintergründe zur Landtagswahl finden Sie im Web bei mdraktuell.de. Die große Hitze, die haben wir wohl in Deutschland in diesem Sommer wohl überstanden. Besonders heiß war es natürlich im Süden Europas, vor allem auch in Spanien. Dort sucht man schon seit längerem nach Hilfsmitteln und Lösungen für mehr Kühle. Barcelona und Sevilla gehen das Hitzeproblem dabei besonders offensiv an. Informationen von Christian Sachsinger.
9: Barcelona will sich als Stadt des Schattens zeigen und hat in einem Ideenwettbewerb besonders kreative Lösungen prämiert. Darunter große Sonnensegel aus Tuch und Gewächshauskonstruktionen mit einer Art Bambusgeflecht als Dach. In Sevilla versucht man, sich uralte Erkenntnisse aus Persien zunutze zu machen. Luft wird dabei durch unterirdische Kanäle an kaltem Wasser vorbeigeführt, kühlt dort ab und wird dann in Aufenthaltsbereiche eingeblasen. Neben solchen Projekten, die erst noch richtig ausgetestet werden, versucht man aktuell der Bevölkerung durch ein immer dichteres Netz von Refugios Climaticos zu helfen. Diese ausgewiesenen Kälteinseln sind zum Beispiel klimatisierte Bibliotheken, Museen oder einfach nur Supermärkte. Die Menschen können sich dort umsonst aufhalten und bekommen Sitzgelegenheiten angeboten. Daneben gibt es zusätzliche Trinkwasserstellen an öffentlichen Plätzen und Nebelduschen, die Kühlung verschaffen sollen. Unter anderem in Barcelona werden in diesem Jahr zudem Armbänder an Gemeindemitarbeitende verteilt, die draußen tätig sind. Die Digitalbänder messen die Körpertemperatur und bimmeln oder vibrieren. Wenn der Träger gefährdet ist, dann heißt es ab in den Schatten und trinken. Wer drinnen arbeitet, kann sich auf gesetzliche Vorgaben berufen. In Spanien gelten 17 bis 27 Grad für sitzende Tätigkeiten, bei leichter körperlicher Arbeit 14 bis 25 Grad.
0: Smarter Hitzeschutz in Barcelona und Sevilla. Das war ein Beitrag von Christian Sachsinger. Grit Krämer im MDR Wetterstudio. Die Hitze, kein Problem gerade in Deutschland.
16: Ja, 3 Hitzewellen diesen Sommer werden reichen. Wir haben zwar noch mal wärmer am Donnerstag und Freitag, aber Hitzewelle würde ich das nicht mehr nennen. Wir sind einfach jetzt schon so im Spätsommer angekommen. Deshalb sind die Temperaturen auch ziemlich typisch. 20 bis 25 Grad haben wir jetzt erreicht in Sachsen-Anhalt. Die höheren höheren Zahlen. Hier scheint auch viel die Sonne. In Thüringen und Sachsen scheint sie in den nördlichen Regionen auch noch. Aber im Süden jeweils kommen doch dichtere Wolken herein. Und hier erwarten wir auch demnächst den Regen. Wir sehen ihn schon so in einer Linie von Frankfurt nach Würzburg. Etwa regnet es. Das Ganze rutscht weiter zu uns, wird also in der Rhön, im Südthüringer Raum und später auch im Vogtland im Laufe des langen Nachmittags irgendwann ankommen.
0: Der Hochsommer dreht auf Spätsommer. Wie wird es denn morgen?
16: Es wird morgen ähnlich temperiert sein, je nachdem, wie viel Sonne wir kriegen. Zwischen 20 und 26 Grad, am wärmsten wahrscheinlich in der Altmark. Denn da oben kommt der Regen in der Nacht gar nicht so richtig an. Auch morgen früh, wenn wir alle noch viele Wolken haben, ist es in der Altmark schon sonnig. Deshalb steigt es dort am schnellsten am Thermometer. Bei den anderen müssen die Wolken vormittags erst verschwinden. Nachmittags ist dann auch Sonne möglich.
0: Danke, Grit Krämer.
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0: Heute wurde bekannt, dass nach dem Angriff auf den Flughafen Leipzig-Halle eine dritte Drohne gefunden wurde in der Gemeinde.

0: mitteilte, überstiegen die Ausgaben von Bund, Ländern, Kommunen und Sozialversicherung die Einnahmen um 71,3 Milliarden Euro. Der Fehlbetrag entspricht 3,1% des Bruttoinlandsprodukts. Maßgeblich für das Minus waren die Mehrausgaben des Bundes für Verteidigung und Infrastruktur. Die Zinslast stieg im ersten Halbjahr um gut ein Zehntel auf 27,3 Milliarden Euro. Zwei Monate nach dem AfD-Bundesparteitag in Erfurt hat die Thüringer Polizei 72 Strafverfahren und 10 Ordnungswidrigkeiten abgeschlossen. Wie die Polizei mitteilte, wurden die Fälle an Staatsanwaltschaft und Bußgeldstellen übergeben. Noch nicht abgeschlossen sind die Ermittlungen zu mutmaßlichen Angriffen auf Vertreter rechtskonservativer Medien. Bislang konnten 7 Tatverdächtige ausgemacht werden. Gegen den AfD-Parteitag Anfang Juni hatten nach Polizeiangaben rund 31.000 Demonstranten protestiert. In Leipzig soll ein neues Infektionsschutzzentrum entstehen. Wie das sächsische Gesundheitsministerium mitteilte, steuert der Freistaat für den Neubau gut 53,5 Millionen Euro bei. Mit anderen Bundesländern sollen Finanzierungsvereinbarungen geschlossen werden. Das Zentrum soll am Klinikum St. Georg entstehen. Das Krankenhaus verfügt schon jetzt als einzige Einrichtung in Sachsen über eine Sonderisolierstation für lebensbedrohliche Infektionskrankheiten wie Lungenpest oder Ebola. Das neue Zentrum soll 2032 fertig sein. Bundeskanzler Friedrich Merz hat den Verantwortlichen hybrider Angriffe mit Konsequenzen gedroht. Vor der Kabinettsklausur auf Schloss Neuhardenberg sagte er, die Urheber würden dafür bezahlen. Den mutmaßlichen Anschlagsversuch in Leipzig-Halle bezeichnete Merz als handfeste Bedrohung. Weitere Informationen würden in Kürze bekannt gegeben. Anfang August war auf dem Flughafen Leipzig-Halle eine Sprengstoffdrohne entdeckt worden. Heute wurde ein weiterer Drohnen- und Sprengstofffund in Flughafennähe bekannt. Ein mutmaßlicher Sabotageakt hat den Bahnverkehr auf einer Regionalstrecke in Baden-Württemberg am Wochenende vorübergehend lahmgelegt. Wie die Polizei heute mitteilte, wurden in Backnang mehrere Kabel durchtrennt. Dadurch seien auch die Internet- und Telefonversorgung in Teilen der Stadt beeinträchtigt. Die Ermittler gehen von einer mutwilligen Tat aus. An einem Schacht wurden Werkzeugspuren gesichtet. Täter und ihr Motiv sind noch unklar. Das waren die Nachrichten. Zum Wetter zunächst die Temperaturen. In Chemnitz leicht bewölkt bei 20 Grad, Dresden fast wolkenlos 19, Eisenach wolkig 19, Erfurt wolkig 19 Grad auf dem Fichtelberg. Dort ist es wolkig bei nur 14 Grad, Gera wolkig 21, Görlitz fast wolkenlos 20 Grad, Halle wolkenlos 22, Leipzig leicht bewölkt 22, Magdeburg wolkenlos 23 und Meiningen bedeckt bei 20 Grad. Am Nachmittag in Sachsen-Anhalt heiter, von Südwesten her zunehmend Wolken und in Thüringen später auch Regen bei 21 bis 26 Grad. In der Nacht viele Wolken, zeitweise Regen 14 bis 10 Grad, morgen nachlassender Regen, am Nachmittag Auflockerungen mit Sonne bei 19 bis 26 Grad und am Donnerstag nach Nebel meist heiter und trocken bis 30 Grad. MDR Verkehrsdienst, A2 Richtung Hannover, zwischen Irxleben und Bornstedt 7 Kilometer Stau an einer Baustelle, Sie brauchen eine Dreiviertelstunde länger. A2 Richtung Hannover, zwischen Peine und Lehrte 9 Kilometer stockender Verkehr, 20 Minuten mehr. A9 Richtung München, zwischen Nemeck und Kleinmarzehn 7 Kilometer Stau im Baustellenbereich, eine Stunde mehr. A17 Richtung Dresden, zwischen Grenzübergang Breitenau-Schönwald und Bad Gottleuber stockender Verkehr. Geblitzt wird auf der A4 Richtung Dresden, zwischen Wandersleben und Neudietendorf, auf der A9 Richtung München, zwischen Niemeck und Kleinmarzehns und zwischen Eisenberg und Bad Klosterlausnitz, auf der A14 Richtung Magdeburg, zwischen Wandsleben und Magdeburg-Stadtfeld und auf der A38 Richtung Göttingen am Dreieck Halle Süd. Soweit der MDR-Verkehrsdienst, die Zeit 14.05 Uhr.
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2: Der Dienstagnachmittag, Stefan Blattner im Studio, ich grüße Sie, guten Tag. Deutschland ist stärker ins Fadenkreuz mobiler Angreifer gerückt, das sagte Bundeskanzler Friedrich Merz heute. Der Drohnenfund von Anfang August am Flughafen Leipzig würde aber zeigen, dass die Anstrengungen der Bundesregierung seit dem vergangenen Jahr richtig seien. Der Schutz gegen hybride Angriffe sei verstärkt.

0: gesagt werden, so der Bundeskanzler heute vor der Kabinettsklausur in Neu-Hardenberg. Merz nannte drei Grundsätze, die der Arbeit zugrunde liegen.
1: Erstens, Deutschland bleibt ein sicheres Land. Die Bundesregierung stärkt deshalb den Schutz, zuletzt durch die Einrichtung des Drohnenzentrums in Magdeburg-Kochstedt. Zweitens, Deutschland schreckt ab. Die Bundesregierung erlegt Urhebern hybrider Angriffe einen Preis auf. Sie werden dafür bezahlen. Das ist ein wichtiges Ziel des Gesetzespaketes zu den Nachrichtendiensten, das wir im August im Kabinett bereits beschlossen haben. Drittens, wir halten Kurs. Die Bundesregierung setzt die Unterstützung der Ukraine mit langem Atem fort.
0: Und die Bedrohung Deutschlands, die ist real. Knapp drei Wochen ist es nun her, dass eine Drohne mit Sprengstoff am Flughafen Leipzig-Halle gefunden wurde. Das Fluggerät sollte den Ermittlungen zufolge ein ukrainisches Antonov-Frachtflugzeug angreifen, das für den Transport von Rüstungsgütern genutzt wird. Der Anschlag aber misslang. Der Zünder der Bombe, der war offenbar defekt. Und eine zweite Drohne soll mit einem Frachtflugzeug von DHL kollidiert sein, das durch die Sperrung des Flughafens kurz vor der Landung durchstarten musste. Hier wird inzwischen auch vermutet, dass es eine Kollision mit einem Vogel gewesen sein könnte. Und heute nun wurde bekannt, dass am frühen Abend des 14. August, also 10 Tage nach dem Fund der ersten Drohne, auf einem Feld in der Gemeinde Kabelsketal eine dritte Drohne gefunden wurde. Und darüber habe ich vor der Sendung mit dem ARD-Terror- und Sicherheitsexperten Michael Götschenberg gesprochen. Herr Götschenberg, was weiß man über diese dritte Drohne und welche Gefahr ging von ihr aus?
2: Diese dritte Drohne ist bereits am 14. August, also schon vor einigen Tagen, von der Polizei auf einem Feld in Kabelsketal gefunden worden. Das befindet sich westlich des Flughafens Leipzig-Halle. Und auch an dieser Drohne soll Sprengstoff befestigt gewesen sein. Warum die da lag, ist unklar. Sie war defekt, beschädigt, möglicherweise ist sie abgestürzt, aber das ist Spekulation. Aber Tatsache ist, dass eben eine weitere Drohne gefunden wurde, an der sich Sprengstoff befand und damit die zweite, neben der, die auf dem Flughafen selbst, auf dem Flughafengelände gefunden wurde.
0: Also es könnte etwas darauf hindeuten, dass diese dritte Drohne mit den ersten beiden Drohnenfunden zusammenhängt.
2: Das ist naheliegend, dass es einen Zusammenhang gibt, dass es sich sozusagen um eine weitere Drohne handelt, die für diese Operation genutzt wurde. Und warum die eine jetzt genau da lag und andere Drohnen woanders gefunden wurden, ist bisher unklar. Aber man muss annehmen und die Ermittler gehen auch davon aus, dass es hier einen direkten Zusammenhang gibt.
0: Sie sprechen von einer Operation. Welches Angriffsszenario könnte denn plausibel sein? Könnte es durchaus größer sein als bisher gedacht?
2: Nach jetzigem Stand würde ich sagen, deutet alles darauf hin, dass es hier darum ging, Ziele auf dem Flughafen anzugreifen. Wir wissen nicht, auch das muss man sagen, ob man tatsächlich eine Detonation herbeigeführt hätte. Denkbar wäre natürlich auch, dass die Angreifer sich damit zufrieden geben, dass es gelungen ist, Drohnen am Flughafen zu platzieren, die mit Sprengstoff bestückt waren, also dann tatsächlich sie zur Explosion zu bringen, wäre dann ja nochmal eine weitere Eskalation. Wir wissen nicht, ob es dazu gekommen wäre oder ob man einfach am Ende die technischen Möglichkeiten nicht hatte, weil die Drohnen bzw. die Zünder, der Sprengsatz defekt waren.
0: Tja, die Drohnen, auf welche Weise auch immer, sie haben nicht funktioniert. Da fragt man sich natürlich, könnte dahinter auch eine Absicht stecken, vielleicht, dass nur eine Drohkulisse aufgebaut werden sollte?
2: Das ist denkbar. Allerdings muss man natürlich davon ausgehen, dass die Absicht bestand, diese Detonation herbeizuführen. Das muss man zumindest zugrunde legen, dass das die Absicht gewesen sein könnte, auch wenn es am Ende nicht geklappt hat.
0: Sicherheitskreise vermuten russische Geheimdienste hinter diesen Anschlagsplänen. Gibt es dazu neue Indizien?
2: Das weiß ich nicht. Es ist so, dass man sich bisher damit zurückgehalten hat, Russland direkt zu beschuldigen. Dafür gibt es auch gute Gründe. Man darf nicht vergessen, dass die russische Seite auch über den offiziellen Kanal der russischen Botschaft in Berlin dieses Szenario als fingiert, als inszeniert, als Fake News diskreditiert hat. Also den Vorwurf erhoben hat, dass es hier darum gehen könnte, Russland der Eskalation in diesem hybriden Krieg zu beschuldigen, ohne Beweise dafür zu haben. Und das wird auch der Grund sein, warum man sich von Seiten der Bundesregierung bisher zurückhält. Russland direkt zu beschuldigen, um eben nicht in diese Falle zu tappen, sondern erst so gut es geht, die Beweisführung sicherzustellen und dann eben auch die Attribuierung vorzunehmen. Was man sagen muss, das passt ins Bild der Maßnahmen, die wir bisher von der russischen Seite gesehen haben. Aber zur Wahrheit gehört eben auch, wir haben Stichwort Anschlag auf die Nord Stream Pipelines auch Szenarien gesehen, wo es am Ende ganz anders war, wo die Ukraine dafür verantwortlich war.
0: Wie wird jetzt weiter ermittelt?
2: Es wird jetzt natürlich weiter darum gehen, die Spuren auszuwerten und zu verfolgen. Man darf nicht vergessen, dass man durchaus einige Spuren gefunden hat. Es ist ein DNA-Fragment an der Drohne am Leipziger Flughafen gefunden worden, bei dem es einen Treffer gab in der Fahndungsdatenbank. Es gibt da offenbar Zusammenhänge mit der Operation, die mit Luftfracht durchgeführt wurde vor einiger Zeit. Da gab es ja einen selbstentzündlichen Brandsatz in einem Luftfrachtkarton am Flughafen Leipzig-Halle, der einen ganzen Container in Brand gesetzt hat. Und auch das war eben Teil einer europaweiten Operation, bei der man tatsächlich am Ende dann auch den Nachweis erbringen konnte, dass russische Geheimdienste dafür verantwortlich waren.
0: In der Gemeinde Kabelsketal in der Nähe des Flughafens Leipzig-Halle ist eine dritte Drohne gefunden worden. Über den aktuellen Stand, über das, was wir wissen, habe ich gesprochen mit dem ARD-Terror- und Sicherheitsexperten Michael Götschenberg. Dankeschön. Damit 12:12. 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In ein paar Wochen beginnt schon wieder der Herbst und nach dem eher enttäuschenden Herbst der Reformen 2025 setzen die Märkte und die Wirtschaft nun auf Taten in der Politik. Dabei soll die Klausurtagung der Bundesregierung in Neu-Hardenberg heute entscheidende Weichen stellen. Klar ist, mit Ankündigungen wird man sich nicht zufrieden geben. Stefan Wolf berichtet.
3: Wenn von einem Herbst der Reformen die Rede ist, dann stößt dies in Wirtschaft und an den Finanzmärkten eher auf Skepsis. Zu groß ist die Enttäuschung über den vermeintlich großen Wurf vor einem Jahr, der dann doch nicht kam. Doch nachtragend will man in der Wirtschaft nicht sein.
4: Wir blicken nicht nach hinten, wir gucken nach vorne.
3: So Tanja Gönner vom Bundesverband der Industrie, BDI, im Morgenmagazin der ARD.
4: Das, was wir allerdings seit langem sagen, ist, es ist ernst. Und man sieht es an allen Zahlen, Daten und Fakten. Und man darf sich jetzt auch nicht, weil ganz leichte Erholungssignale da sind, zurücklehnen, sondern es ist jetzt wichtig, die Strukturreformen anzugehen, Bürokratie abzubauen, den Staat zu modernisieren. Und es muss bei den Unternehmen ankommen. Im Moment kommt von all dem, was diskutiert wird, nichts an.
3: Die Liste ist also lang, die Themen sind klar. Da gibt es wohl kaum Platz für Überraschungen. Wohl aber für ein Thema, das in der politischen Diskussion zerrieben zu werden drohte, sagt Martin Lück, der unter anderem die Fondsgesellschaft Franklin Templeton berät.
5: Ich glaube, das Augenmerk ist in allererster Linie auf die Rentenreform. Und es wird wirklich darauf zu achten sein, ob es dem Kanzler bzw. der engeren Regierungsmannschaft jetzt gelingt, dieses Gesamtkunstwerk, wie es ja immer so schön heißt, zusammenzuhalten. Es gibt ja sowohl bei der SPD als auch bei der Union inzwischen Bestrebungen, da die Rente mit 63 wieder rauszubrechen. Und da schauen viele Kapitalmarktteilnehmer drauf, gelingt es denen tatsächlich mal eine Reform zu machen, die wirklich eine ist.
3: Die Rente soll es also richten. Ob das den ersehnten Aufschwung bringt, nun vielleicht nicht unmittelbar.
5: Das geht eher ums Signal als um die tatsächlichen politischen Beschlüsse. Wenn da Einigkeit herrscht und man geht mit guten Ideen raus, das würde, glaube ich, schon positiv zur Kenntnis genommen.
3: So Martin Lück, der sich wie viele Vertreter aus Wirtschaft und Finanzmärkten von den vielen Diskussionen genervt zeigt. Was er und viele andere nicht erfahren wollen.
5: Dass der doch wieder mal das Interesse an der Partei stärker ist als das Interesse am Land.
3: Die Wirtschaftslobbyistin Tanja Gönner hat sicherlich viel Erfahrungen mit politischen Befindlichkeiten, auch in Reformprozessen. Deshalb ist es für sie wichtig, dass die Beschlüsse spürbar sind. Ideen seien ja genug vorhanden.
4: Es geht jetzt darum, sie endlich in Umsetzung zu bringen. Ich glaube, die Sommerpause war dazu da, um Kraft zu schöpfen. Und wir haben die Erwartung, dass es jetzt konkret in Umsetzung
3: kommt, sagt Tanja Gönner. Und dann ist da noch dieses eine Herzensthema der Unternehmen, die Steuern. Werden diese gesenkt, kommt das unmittelbar den Unternehmen zugute.
4: Eins zeigt sich in allen Erhebungen, dass das unmittelbar zu Wachstum führt.
3: Das Problem, über die Höhe von Steuersätzen und die Verwendung von Steuereinnahmen lässt sich parteipolitisch trefflich streiten.
0: Soweit Stefan Wolf und auch der Bundesverband Mittelständische Wirtschaft ist unzufrieden mit der Bundesregierung. Mit dem Geschäftsführer Christoph Ahlhaus gibt es ein Gespräch in einer guten Viertelstunde bei uns. MDR aktuell, 14.15 Uhr. Die Topmeldung der Nachrichten kommt vom Statistischen Bundesamt. Das teilte nämlich mit, dass sich in Deutschland das Staatsdefizit im ersten Halbjahr fast verdoppelt hat. Die Ausgaben von Bund, Ländern, Kommunen und Sozialversicherung überstiegen die Einnahmen um 71,3 Milliarden Euro. Weitere Meldung jetzt mit Anne Kramberg.
6: Ein israelischer Abgeordneter hat im Westjordanland ein palästinensisches Denkmal mit einem Vorschlaghammer zerstört. Der Mann erklärte zur Begründung, das Denkmal verherrliche Terroristen und Mörder. Oppositionspolitiker übten scharfe Kritik, die Armee sprach von einem schwerwiegenden Vorfall. Der Flughafenverband ADV hat seine Verkehrsprognose für dieses Jahr nach unten korrigiert. Demnach werden an den deutschen Airports etwa 217 Millionen Passagiere erwartet. Im Januar war der Verband noch von 8 Millionen Fluggästen mehr ausgegangen. Gründe für die Korrektur seien der Iran-Krieg, die schwache Konjunktur und hohe staatliche Standortkosten. Die Staatsanwaltschaft Mühlhausen prüft den Verdacht der Untreue gegen eine Kommunalpolitikerin aus Bad Langensalza. Die Stadt hatte Strafanzeige gegen die Frau gestellt. Sie soll den Saal eines Bürgerhauses kostenlos für Kurse ihres Unternehmens genutzt haben. Im vergangenen Jahr sei das rund 40 Mal der Fall gewesen. Zum Wetter: am Nachmittag in Sachsen-Anhalt heiter, sonst von Südwesten her zunehmend Wolken und in Thüringen später auch Regen, 21 bis 26 Grad. In der Nacht viele Wolken, zeitweise Regen, 14 bis 10 Grad und morgen nachlassender Regen, am Nachmittag Auflockerungen mit Sonne, 19 bis 26 Grad. MDR Verkehrsdienst. Vorsicht, auf der A4 Richtung Görlitz. Zwischen Dreieck Dresden-Nord und Hermsdorf befindet sich eine ungesicherte Unfallstelle und es liegen Fahrzeugteile auf der Fahrbahn. A2 Richtung Hannover, zwischen Irxleben und Bornstedt, 7 Kilometer Stau an einer Baustelle. Sie brauchen 20 Minuten länger. A2 Richtung Hannover, zwischen Peine und Lehrte, 9 Kilometer stockender Verkehr. Auch hier 20 Minuten mehr einplanen. A9 Richtung München, zwischen Niemeck und Kleinmarzehn, 7 Kilometer Stau wegen eines defekten Fahrzeugs im Baustellenbereich. Hier brauchen Sie eine Stunde länger. A17 Richtung Dresden zwischen Grenzübergang Breitenau-Schönwald und Bad Gottleuber stockender Verkehr, 20 Minuten hier mehr. Landkreis Mittelsachsen, dort ist die Straße zwischen dem Abzweig Rothenfurt und Halsbrücke wegen Bergungsarbeiten gesperrt. Soweit der MDR-Verkehrsdienst, die Zeit 14.18 Uhr.
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0: Musik kann heute ganz leicht mit künstlicher Intelligenz erzeugt werden. In Australien führt man für solche Lieder jetzt strengere Regeln ein und verbannt sie aus den offiziellen Charts. Jennifer Johnston berichtet.
8: Künstliche Intelligenz sei als Hilfsmittel erlaubt. Doch sobald ein Song ganz oder überwiegend mit KI produziert wurde, werde er ab Freitag aus den australischen Charts verbannt. Das erklärte der Verband der australischen Musikindustrie. Um gelistet zu werden, müssten die Lieder im Wesentlichen von Menschen geschaffen worden sein, etwa der Hauptgesang und die wichtigsten Instrumente. Im Juli hatte eine Coverversion von Madonnas Like a Prayer in Australien die Spitze der Charts erobert. Später kam heraus, dass der Gesang und das Schlagzeug von KI generiert wurden. Dieser Song könnte daher vom Verbot betroffen sein. Radiosender oder Streamingdienste dürfen die Songs weiterhin spielen. Einige Streamingdienste versuchen seit längerem, KI-generierte Musik zu identifizieren und zu kennzeichnen. Laut dem Anbieter Deezer sei jeder zweite hochgeladene Song mit künstlicher Intelligenz erstellt worden. Die Songs machten aber nur knapp 2% der genutzten Streams aus.
0: Aus Australien, Jennifer Johnston. Jetzt geht's bei uns um Missstände in Bayern. Patienten beklagen die Zustände in der geriatrischen Reha-Klinik in Bruckmühl. Es heißt, dort sei die Versorgung zwischen 2024 und Juli 2026 fragwürdig gewesen. So belegen es auch Unterlagen, die dem BR vorliegen. Schon ein anderes Haus der Betreiber in Lenggries wurde im Frühjahr nach ähnlichen Mängeln geschlossen. Hauptgesellschafter ist ein Finanzinvestor. Claudia Gürko berichtet.
9: Die Senioren und ihre Familien erheben schwere Vorwürfe gegen die Reha-Klinik in Bruckmühl. Manche Patienten sollen nicht die verordneten Medikamente erhalten haben. Wunden oder künstliche Ausgänge sollen teils nicht oder erst spät versorgt worden sein. Weitere Vorwürfe sind zu wenig Personal, zu wenig Essen, zu wenige Anwendungen. Das zuständige Landratsamt Rosenheim schreibt dem BR, nach einer unangekündigten Routinekontrolle im Frühjahr seien keine Maßnahmen erforderlich gewesen. Zur anderen geriatrischen Reha-Klinik der Betreiber in Lenggries ermittelt die Staatsanwaltschaft München 2 seit 2023. Inzwischen prüft sie eine mittlere zweistellige Zahl an Todesfällen. Die Betreiber weisen Vorwürfe zurück, insbesondere zum Umgang mit Medikamenten und zu überlangen Reaktionszeiten auf Patientenrufe. Patienten seien nicht gefährdet gewesen, weder in Lenggries noch in Bruckmühl. Gewinne habe man nicht gemacht. Hauptgesellschafter der Betreiberholding ist ein Finanzinvestor. Das Interesse von Investoren, erklärt der Münchner Gesundheitsökonom Andreas Beiwas, mit der alternden Gesellschaft und dem Bedarf an geriatrischen Reha-Kliniken. Für ihn spricht bei guter Versorgung nichts gegen Rendite im Gesundheitswesen, aber es müsse klare Regeln und bei schlechter Versorgung Sanktionen geben. Hier sei eine starke Aufsicht erforderlich.
0: Soweit Claudio Gürko und mehr dazu heute Abend in Report München, 21.45 Uhr in der ARD. 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Jetzt haben wir eine schöne Nachricht, eine schöne Meldung aus Mexiko. Ein kleiner Strand im Bundesstaat Oaxaca, der war früher vor allem bei Wilderern berühmt. Tausende Meeresschildkröten kommen hierhin, um ihre Eier zu legen. Und die Eier, die galten als Delikatesse. Mittlerweile hat sich der Ort in ein Paradies für Ökotourismus gewandelt. Die Meeresschildkröten haben gewissermaßen sich selbst und auch das Dorf gerettet. Christina Fee Möbus war dort.
10: Es ist mitten in der Nacht, stockduster und menschenleer, hier am Strand von Escobilla. Nur wer genau hinhört, nimmt neben dem gleichförmigen Rauschen der Wellen auch das leise Schnaufen der Meeresschildkröten wahr. Eloisa Soledad vom ökotouristischen Zentrum Escobilla hat eine Rotlichttaschenlampe dabei, um die Tiere nicht bei ihrem Brutritual zu stören. Sie zeigt auf eine Schildkröte, die mit ihren Flossen ein offenes Loch mit Sand zuschüttet. Das Tier hat etwa 80 Pflaumen große Eier in eine Grube gelegt. Die Schildkröte ist gerade fertig mit dem Nisten und versteckt ihre Eier, damit natürliche Feinde sie nicht stehlen. Früher hat die Mexikanerin noch selbst Schildkröteneier geklaut. Die Region rund um den südmexikanischen Pazifikstrand war vor etwa 30 Jahren noch eine Hochburg für die Meeresschildkrötenindustrie. Tiere wurden abgeschlachtet, ihre Haut auf dem internationalen Markt zu Taschen weiterverarbeitet. Die Eier der Olivbastardschildkröten, sie gelten als Delikatesse. Teils sind sie auch heute noch auf Märkten in der Region zu finden. Eloisa Soledad kommt aus armen Verhältnissen, verdiente mit der Eierjagd in einer Nacht umgerechnet ein paar Euro. Wir haben die Nester geplündert und die Eier verkauft, damit wir uns zumindest einen Keks oder ein Kilo Zucker oder ein Kilo Bohnen kaufen konnten. Leider waren unsere Eltern sehr arm. Damals reichte das Geld nicht aus, um 12 Kinder zu ernähren. Wir hatten keine Wahl. Die Jagd auf Schildkröten hat Konsequenzen. Bis heute. Einige Arten sind vom Aussterben bedroht. Auch der Bestand der Olivbastardschildkröte ist dramatisch gesunken. In den 1990er Jahren hat Mexiko ein striktes Handelsverbot erlassen. Ein Erfolg für den Artenschutz, damals aber auch eine Existenzbedrohung für die Menschen aus den umliegenden Gemeinden, die von der Schildkrötenjagd lebten. Sie mussten sich umorientieren, um zu überleben. Mittlerweile ist die Gegend rund um den Escobilla-Strand zu einem Mekka für Ökotourismus an der Pazifikküste geworden. Urlauberinnen und Urlauber liegen am Strand und genießen den Hippie-Vibe des Orts. Oder gehen ins mexikanische Schildkrötenzentrum, das zum Schutz der Tiere gegründet worden ist. Dort lassen sich so einige Exemplare aus nächster Nähe betrachten. Mireia Viadio arbeitet dort als Bildungskoordinatorin. Mit den Touristen kommen auch neue Probleme, sagt Mireia Viadio. Durch Hotels und Restaurants gibt es viel Müll und auch zu viel Lichtverschmutzung. Bei den Jungtieren ist das Problem noch größer, weil auch sie sich vom Licht angezogen fühlen. Anstatt sich beim Schlüpfen in Richtung Meer zu bewegen, laufen sie an Land. Viele sterben dann an Dehydrierung. Zurück am Strand von Escobilla. 6 Wochen etwa dauert es, bis aus den Eiern Handteller große Baby-Meeresschildkröten werden, die sich auf dem Weg in den Ozean machen. Für Eloisa Soledad ist die Arbeit bei der Naturschutzinitiative ein Zubrot. Leben kann sie davon allein nicht. Trotzdem ist sie glücklich über ihren Job. Ich bin mit meiner Arbeit zufrieden. Ich fühle mich wohl, ob ich hier jetzt Geld verdiene oder nicht. Ich will mich um die Schildkröten kümmern und dafür sorgen, dass es viele von ihnen gibt, um der Natur den Schaden zu ersetzen, den ich ihr zugefügt habe.
0: Aus Mexiko berichtete Christina Fee Möbus. Wir kommen zurück nach Deutschland. Romantisch, historisch und absolut einmalig, das sind die Weberhäuser von Plauen im Vogtland. Bis zu 500 Jahre haben die Gebäude in der Elsteraue schon überdauert. Inzwischen sind sie ein besonderer soziokultureller Treffpunkt. Der Unikatverein, der betreibt hier urige Werkstätten, eine Galerie und einen Garten für Veranstaltungen. Vor 25 Jahren begann dieses Herzensprojekt und zum Jubiläum gibt es nun ein Buch, das von der Magie dieses Ortes erzählt. Bernd Schädlich berichtet.
11: Jedes Mal, wenn Margita Schier über die Weberhäuser spricht, funkeln sofort ihre Augen. Die 76-Jährige ist nicht nur Mitbegründerin des Unikat-Vereins. Die kleinen Gebäude direkt am Mühlgraben sind längst ihre zweite Heimat geworden.
12: Es hat immer noch den Zauber. Immer noch. Wirklich, wenn du kommst und der Mühlgraben rauscht, es ist immer so eine Atmosphäre, die es nirgendwo gibt. Du denkst, du bist in so einer Wunderwelt.
11: Eine Wunderwelt, die Ende der 1990er Jahre eine Ruine glich und vor dem Abriss stand. Wenn nicht vier Frauen mit einer Vision gekommen wären, erzählt die Chefin des Unikat-Vereins Kerstin Rüffer.
13: Wir vier Frauen haben dann angefangen, die Häuser anzuschauen. Wir hatten unsere Männer dabei, die haben die Hände über den Kopf geschlagen. Nee, Mädels, das geht nicht. Aber ja, Mädels haben halt ihren eigenen Kopf.
11: Ohne Fördermittel, dafür aber mit viel Einsatz und großer Mithilfe der Stadtgesellschaft, wurde in nur einem Jahr dem historischen Häuserensemble wieder Leben eingehaucht. Am 25. August 2001 konnte das Projekt erstmals vorgestellt werden.
13: Vereinsgegenstand ist wirklich, den Kindern das Handwerk nahezubringen. Bei uns wird genagelt, es wird gefilzt. Das geht mit der großen Gruppe Kindergarten los und geht wirklich bis zu Studenten, die im pädagogischen Bereich arbeiten wollen.
11: Das letzte Vierteljahrhundert sei ein stetiges Auf und Ab gewesen, sagt Margita Schier. Von knappen Kassen über angedrohte Schließungen durch die Stadt bis hin zu grandiosen Veranstaltungen hat sie die Vereinsgeschichte in ein Buch gepackt.
12: Die Idee hatte ich schon lange und nie war Zeit. Und dann habe ich mir 2020 einen Fuß gebrochen. Da habe ich dann angefangen zu schreiben, sodass das jetzt auch Außenstehende nachvollziehen können, was wir hier geschaffen haben.
11: Unter dem Titel Der Zauber der Weberhäuser sind auf 240 Seiten etliche Fotos und viele Anekdoten zu finden. Eine limitierte Auflage von 500 Stück wurde gedruckt. Für Vereinschefin Kerstin Rüffer geht indes der Blick schon wieder voraus.
13: Die Ideen sind da und auch der Wille. Wir wollen mehr das Handwerk wieder in den Mittelpunkt setzen. Das heißt aber, wir brauchen gute Kräfte, die gut in den Werkstätten anleiten können.
11: Hierzu brauche es auch eine solide Finanzierung. Margita Schier sieht dabei auch die Stadt in der Pflicht.
12: Es ist ja gar nicht, dass die Stadt immer Geld geben muss, sondern dass sie einfach sich auch endlich mal dazu bekennt und bürgt. Also sagt, okay, das ist uns wichtig, wir stehen da dahinter.
11: Denn nur so kann der Unikat-Verein auch in Zukunft die Magie der Weberhäuser erhalten und an die vielen kleinen und großen Gäste weitergeben.
0: Soweit aus Plauen, Bernd Schädlich. Wir schauen aufs Wetter im MDR-Wetterstudio Grit Krämer. Grit hier in Leipzig. Nachmittags Sonne, scheint ihr überall?
14: Immer noch Sonne in der Nordhälfte von Sachsen. Dazu gehören wir jetzt auch im Norden von Thüringen Sonne und komplett in Sachsen-Anhalt. So ein paar hohe Schleierwolken ziehen hier gerade durch die Landesmitte. Trotzdem haben wir 25 Grad oft erreicht mit Sonnenschein. Gerade in der Mitte von Sachsen-Anhalt am wärmsten ist es mit 26 Grad in Arnstein-Welbsleben. Da hängt man in Südthüringen ein bisschen zurück. Hier sind die Wolken dicht schon den ganzen Tag. Und hier haben wir nur so 21, 22 Grad erreicht. Das ist auch die Region Rhön, Südthüringen und dann auch das Vogtland, wo der Regen, den wir ja schon sehen, zuerst ankommt. Ich denke mal noch so 2-3 Stunden, dann wird es tröpfeln im Süden von Thüringen und das Ganze walzt sich ganz langsam dann weiter nach Norden und Osten. Am Abend ist dann auch das Vogtland in Sachsen dran.
0: Und in der Nacht dann ganz Mitteldeutschland?
14: Viel Regen, Norden, ja. Immer wieder, zeitweise auch mal ein bisschen stärker, dann nieselt es so ein bisschen vor sich hin. Möglicherweise kriegt die Oberlausitz kaum was ab und auch die Altmark könnte davon trocken bleiben. 14 bis 10 Grad für alle und morgen, dann haben wir erstmal einen wolkenreichen Start. Da regnet es auch noch hier und da über die Elbe, zieht das Ganze dann ab. Ab mittags gibt es mehr und mehr Auflockerungen. Schauer sind aber auch noch unterwegs. Und die Temperaturen je nach Sonnenschein morgen zwischen 20 und 26 Grad.
0: Danke, Grit. Der deutsche Mittelstand erhofft sich Impulse, entscheidende Impulse von der Kabinettsklausur der Bundesregierung in Hardenberg. Welche Sorgen plagen den Mittelstand? Darüber gleich ein Gespräch mit dem Geschäftsführer des Bundesverbands der mittelständischen Wirtschaft bei uns.
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15: Um 14.30 Uhr mit Anne Kramwehr. In Deutschland hat sich das Staatsdefizit im ersten Halbjahr fast verdoppelt. Wie das Statistische Bundesamt mitteilte, überstiegen die Ausgaben von Bund, Ländern, Kommunen und Sozialversicherung die Einnahmen um 71,3 Milliarden Euro. Der Fehlbetrag entspricht 3,1% des Bruttoinlandsprodukts. Maßgeblich für das Minus waren die Mehrausgaben des Bundes für Verteidigung und Infrastruktur. Die Zinslast stieg im ersten Halbjahr um gut ein Zehntel auf 27,3 Milliarden Euro. Bundeskanzler Friedrich Merz hat den Verantwortlichen hybrider Angriffe mit Konsequenzen gedroht. Vor der Kabinettsklausur auf Schloss Neuhardenberg sagte er, die Urheber würden dafür bezahlen. Den mutmaßlichen Anschlagsversuch in Leipzig-Halle bezeichnete Merz als handfeste Bedrohung. Die Bundesregierung werde daran festhalten, für mehr Schutz zu sorgen, etwa durch das neue Forschungszentrum zur Drohnenabwehr in Magdeburg-Kochstedt. Anfang August war auf dem Flughafen Leipzig-Halle eine Sprengstoffdrohne entdeckt worden. Heute wurde ein weiterer Drohnen- und Sprengstofffund in Flughafennähe bekannt. Sachsen-Anhalt will sogenannte Notfallhilfszentren für längere Stromausfälle einrichten. Wie Innenministerin Tamara Zieschang mitteilte, stellt das Land den Kommunen dafür in den kommenden Jahren 13,8 Millionen Euro zur Verfügung. In den Zentren sollen Menschen im Notfall Informationen und Erste Hilfe bekommen, Trinkwasser und Verpflegung erhalten und ihre Geräte aufladen können. Den Kommunen ist es laut Ministerium freigestellt, wo sie die Hilfszentren einrichten. Der Europäische Gerichtshof für Menschenrechte hat die Türkei wegen der Inhaftierung des türkischen Intellektuellen Osman Kavala verurteilt. Die Straßburger Richter stellten gravierende Menschenrechtsverletzungen fest und forderten die sofortige Freilassung Kavalas. Unter anderem sei Kavalas Recht auf ein faires Verfahren verletzt worden. Der Mann sitzt seit 2017 im Hochsicherheitsgefängnis Silivri. Er war 2022 wegen eines angeblichen Umsturzversuchs im Zusammenhang mit den Gezi-Protesten zu lebenslanger Haft verurteilt worden. Die Deutschen verbringen ihre Freizeit zunehmend mit digitalen Medien. Das zeigt der neue Freizeitmonitor der Stiftung für Zukunftsfragen. Demnach haben insbesondere soziale Medien, Musikstreaming und Gaming in den vergangenen 10 Jahren deutlich an Bedeutung gewonnen. Klassische Medien wie Fernsehen und Radio verloren dagegen an Beliebtheit. Auch Diskotheken und Volksfeste wurden weniger besucht. Zugenommen haben dagegen Besuche in Freizeitparks, Zoos und Museen. Im Schnitt haben die Deutschen laut Studie rund 3,5 Stunden Freizeit pro Werktag. Das waren die Nachrichten zum Wetter. Zunächst die Temperaturen. In Artern ist der Himmel leicht bewölkt bei 22 Grad, Dresden fast wolkenlos 20, Eisenach wolkig 19, Erfurt wolkig 19, Gardelegen fast wolkenlos 23 Grad, Hoyerswerda leicht bewölkt 21, Magdeburg wolkenlos 23, Neuhaus am Rennweg wolkig 16, Oschatz leicht bewölkt 21 Grad, Plauen fast wolkenlos 21, Wernigerode wolkig 21 und Lutherstadt-Wittenberg 21 Grad und wolkiger Himmel. Am Nachmittag in Sachsen-Anhalt heiter, sonst von Südwesten her zunehmend Wolken und in Thüringen später auch Regen bei 21 bis 26 Grad. In der Nacht viele Wolken, zeitweise Regen 14 bis 10 Grad, morgen nachlassender Regen, am Nachmittag Auflockerungen mit Sonne bei 19 bis 26 Grad und am Donnerstag nach Nebel meist heiter und trocken bis 30 Grad. MDR Verkehrsdienst A2 Richtung Hannover zwischen Irxleben und Bornstedt, Stau und stockender Verkehr an einer Baustelle. A2 Richtung Hannover zwischen Hemmelerwald und Lehrte, 8 Kilometer stockender Verkehr, Sie brauchen hier 20 Minuten mehr Zeit. Vorsicht auf der A4 Richtung Görlitz zwischen Dreieck Dresden-Nord und Hermsdorf befindet sich eine ungesicherte Unfallstelle. A9 Richtung München zwischen Niemegg und Kleinmarzehns, 3 Kilometer Stau wegen eines defekten Fahrzeugs im Baustellenbereich. Hier müssen Sie eine Dreiviertelstunde mehr einplanen. Und A72 Richtung Hof zwischen Stolberg Nord und Stolberg West Stau an einer Baustelle. Geblitzt wird auf der A4 Frankfurt Richtung Dresden zwischen Wandersleben und Neudietendorf, auf der A9 Richtung München zwischen Nimeck und Kleinmarzehns, auf der A9 Richtung München zwischen Eisenberg und Bad Klosterlausnitz, auf der A14 Richtung Magdeburg zwischen Wandsleben und Magdeburg-Stadtfeld und auf der A38 Richtung Göttingen am Dreieck Halle Süd. Soweit der MDR-Verkehrsdienst, die Zeit 14.35 Uhr.
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0: Sicherheit, Klima, Wirtschaft, das sind die Themen, mit denen sich die Kabinettsklausur in Neu-Hardenberg heute und morgen beschäftigen will. Merz sprach heute Vormittag vor der Sitzung davon, das Wirtschaftsmodell in die neue Zeit zu führen.
1: Wir wollen raus aus der Wachstumsschwäche unserer Wirtschaft. Wir wollen unserer Wirtschaft wieder Aufschwung und Beschäftigung ermöglichen. Wir haben das, und davon bin ich überzeugt, weitgehend, wenn auch nicht ausschließlich, wir haben das weitgehend selbst in der Hand. Deutschland kann im globalen Wettbewerb bestehen und wir können sogar ein Vorbild sein. Dafür muss aber der Staat die notwendigen und richtigen Voraussetzungen schaffen.
0: Tja, soweit Kanzler Merz, und er sagte weiter, die industrielle Basis sei hervorragend, der Mittelstand stark und das Handwerk weltweit angesehen. Allerdings verliert die Wirtschaft so langsam aber sicher die Geduld mit dem Bundeskanzler. Es gibt zwei aktuelle Brandbriefe von Wirtschaftsverbänden, die fordern, dass nun Versprechen eingelöst werden. Nach dem Brief bayerischer und baden-württembergischer Unternehmen und Wirtschaftsverbände an die Bundesregierung hat nun der Bundesverband Mittelständische Wirtschaft, BVMW, an Finanzminister Klingbeil und Wirtschaftsministerin Reiche geschrieben. Und darüber habe ich gesprochen mit dem BVM-Geschäftsführer Christoph Ahlhaus.
16: Guten Tag.
0: Herr Ahlhaus, was ist der Kern Ihres Brandbriefs?
16: Der Kern ist, dass das, was auch die großen Unternehmen, die Industrieunternehmen, die Sie gerade angesprochen haben, sagen, dass es mehr Verlässlichkeit geben muss und dass wir jetzt wirklich die Förderung gerade auch der mittelständischen Unternehmen als Wachstumsmotor in den Blick nehmen müssen. Und im Moment sieht es so aus, dass das Gegenteil passiert. Es gibt ein Investitionsprogramm für Innovationen, genau das, was wir jetzt wollen und brauchen, um den Aufschwung in Gang zu bringen. Und das ist, da ist das Geld alle und deswegen gibt es nichts mehr. Das ist das falsche Signal, was die Bundesregierung hier aussendet und steht auch im Widerspruch zu ihren Ankündigungen und Versprechungen.
0: Wie wichtig ist denn dieses angesprochene Investitionsprogramm oder dieses Innovationsprogramm für die mittelständischen Betriebe?
16: Naja, man muss einerseits sehen, dass wir die größte Pleitewelle im Mittelstand gerade haben seit über 20 Jahren. Das heißt, Geld zum Investieren, auch für Innovationen, die dringend nötig sind, um wettbewerbsfähig zu bleiben, international, ist nicht da. Da nützen auch keine Abschreibungsmöglichkeiten, die die Bundesregierung in Gang gesetzt hat, sondern es braucht Geld. Und dieses Programm hat sozusagen für jeden Euro auch nochmal 1,90 Euro zusätzliche private Investitionsmittel aktiviert und war damit eine aus aller Sicht effizientes Mittel, um Investitionen im Mittelstand zu fördern. Und das ausgerechnet in dieser Situation, entgegen aller Ankündigungen, das jetzt sozusagen leer läuft, das ist schon ein Schlag ins Gesicht in den ohnehin gebeutelten Mittelstand.
0: Wirtschaft braucht verlässliche Rahmenbedingungen. Schafft die Bundesregierung statt Klarheit jetzt wieder mehr Verwirrung?
16: Naja, man hat ja, vor 2 Jahren gab es das Chaos der Ampelregierung. Vor einem Jahr hieß es Herbst der Reform. Jetzt heißt es, jetzt geht's wirklich los. Wir haben es verstanden. Wie oft wollen wir diese Sätze noch hören? Deswegen kommen ja auch die Brandbriefe auch der Großindustrie. Politik muss verstehen, dass jetzt wirklich nicht mehr 5 vor 12 ist, sondern 1 Minute vor 12. Und es muss jetzt was geschehen, sonst kommt dieses Jahr nicht der Herbst der Reform, sondern der Herbst der Wahrheit. Nicht nur für diese Bundesregierung, sondern auch für unser Land.
0: Kanzler Merz, der zeigt sich ja nach seinem Urlaub ziemlich breitbeinig. Wir wissen, was richtig und gut ist für das Land. Kaufen Sie ihm das ab? Was erwarten Sie jetzt von Kanzler Merz? Sie sprechen ja auch von diesem Herbst der Reform. Noch ein Herbst. Müssen Taten folgen. Welche?
16: Ja, ich kaufe ihm ab, dass er das weiß. Ich glaube schon, dass diese Bundesregierung verstanden hat und dass auch der Bundeskanzler genau weiß, worum es geht. Es fehlt aber die Führungsstärke. Der Bundeskanzler, das Amt des Bundeskanzlers hat von der Verfassung her die stärkste Entscheidungsmacht. Und die muss er jetzt nutzen und darf nicht auf irgendwelche Partei- und Koalitionsarithmetik hören. Und das ist das, was die Wirtschaft jetzt auch erwartet. Weil es muss jetzt losgehen. Und wir haben diese Klausurtagung, wenn man sich da die Tagesordnung anguckt, guckt, ja, da spricht Großindustrie, Mittelstand kommt nicht drin vor. Stattdessen werden ja Zollhunde vorgeführt. Ob das jetzt das wichtigste Thema ist, weiß ich nicht.
0: Also Sie sehen auch den Mittelstand jetzt nicht richtig gewürdigt bei der Kabinettsklausur. Höre ich das richtig?
16: Nein, wir werden sehen. Das kann man ja erst hinterher sagen. Also die Tagesordnung lässt jedenfalls nicht erwarten, dass es da vor allem um eine Förderung oder Rettung, muss man ja schon fast sagen, des deutschen Mittelstands geht.
0: Was fordern Sie konkret jetzt für den Mittelstand? Also es geht um dieses Innovationsprogramm, das sollte dringend erhalten bleiben.
16: Naja, es ist ja nicht abgeschafft, sondern das Geld ist alle und deswegen gibt es nichts mehr und es können keine neuen Anträge gestellt werden. Und ich meine, diese Bundesregierung ist gestartet mit dem größten Schuldenprogramm der Geschichte für Investitionen und man weiß ja gar nicht, wo ist das Geld eigentlich hingegangen, weil die Straßen, die Schienen, es ist immer noch alles schlecht und für Innovation sollten genau diese Mittel jetzt bereitgestellt werden. Sie sind doch da, dann müssen sie dafür auch bereitgestellt werden. Das ist das eine. Und das andere ist, es geht gar nicht nur um Geld und um Entlastung. Das wichtigste Signal, was die Wirtschaft jetzt erwartet, ist ein Plan, ein Konzept. Wie geht's jetzt weiter? Kann ich als mittelständischer Unternehmer in Leipzig, Zwickau oder sonst wo, kann ich noch investieren mit der Aussicht, dass es in 3-5 Jahren besser ist oder lasse ich es lieber sein? Kann ich Arbeitsplätze schaffen oder baue ich lieber ab? Das sind Entscheidungen, die jetzt gefällt werden und dafür muss es zumindest mal auch einen, sage ich mal, psychologischen Schub geben und den erwarte ich oder erhoffe ich mir von dieser Kabinettsklausur.
0: Sagt Christoph Ahlhaus, er ist der Geschäftsführer des Bundesverbands Mittelständische Wirtschaft. Haben Sie Dank für das Gespräch.
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17: Im Studio Raimo Hinsdorf. Es brauchte gestern Abend schon die ganze Abgeklärtheit des Torjägers und Vorbereiters Edin Dzeko, um den Widerstand des Halleschen FC im ersten Rundenspiel des DFB-Pokals gegen den großen Favoriten Schalke 04 zu brechen. Bis in die Verlängerung hinein kämpfte sich der HFC gegen den Bundesliga-Aufsteiger. Dann musste der Regionalligist sich mit 2-5 geschlagen geben. Jan Kröger mit Reaktionen.
18: In den Ergebnislisten des DFB-Pokals steht nun eine weitere Niederlage für den Halleschen FC. Doch erinnern werden sich alle HFC-Fans vor allem an diesen Moment.
19: 90 Minuten sind gleich rum. Schalke führt 2-1. Ecke Halle auf den Elfmeterpunkt. Schussmöglichkeit. Tor! Tor! Tor!
20: Der Ball springt einfach zu mir. Ich nehme ihn einmal mit und treffe ihn dann gut. Ich sehe, wie er reinfliegt. In dem Moment geht dann so viel durch den Kopf. Pure Freude, Emotionen pur vor der Kurve. Ich glaube, das Stadion ist kurz auch explodiert.
18: Niklas Stierlins Tor zum 2-2 wird seinen festen Platz in der Vereinsgeschichte des HFC bekommen. Und Trainer Robert Schröder achtet darauf, dass dabei der Rest des Teams nicht übersehen wird. Dass Halle so lange von der Sensation träumen durfte, lag schließlich nicht nur an diesem einen Schuss von der Strafraumkante.
21: Die erste Halbzeit war brutal. Wir sind richtig gut reingekommen, waren auch sehr frisch im Spiel. Glaube ich, je länger das Spiel dauert, desto mehr hat uns dann Schalke eingeschnürt. Da haben wir es dann nicht mehr geschafft, die Umschalter sauber zu spielen oder auch mal im Ballbesitz ein bisschen Ruhe reinzubringen.
18: Finn Kastol brachte Halle kurz vor der Halbzeit in Führung. Schalke drehte die Partie, ehe der schon erwähnte Stierlin-Treffer für 30 Extraminuten sorgte. Dass Schalke dann auf 5-2 davonzog, war für Stanley Ratifo und Buram Halili leicht zu erklären.
22: Ich muss ehrlich sagen, ich glaube, die Körner sind dann auch ein bisschen ausgegangen. Du wirst unkonzentrierter und da hatten die Leute aus Schalke einfach einen Vorteil.
23: Die wechseln halt dann Spieler ein, so bei uns verschwinden die Kräfte und dann wird es dann ganz schwierig hinten raus.
18: Ein kleiner Hinweis war das auf Schalkes Joker Robin Gosens und Edin Dzeko, die vor 3 Jahren noch für Inter Mailand im Champions-League-Finale standen. Als die beiden bereits in der Kabine saßen, wanderten Niklas Stierlins Gedanken so langsam wieder Richtung Regionalliga Nordost.
24: Jetzt wollen wir natürlich auch in der Liga ein anderes Gesicht zeigen und machen da am besten nächsten Samstag weiter.
18: Dann spielen Stierlin und Kollegen nicht mehr vor 14.000 euphorisierten Heimfans, sondern bei der zweiten Mannschaft von Hertha BSC. Der Spielort heißt Stadion auf dem Wurfplatz, bisheriger Zuschauerschnitt 789. Trainer Robert Schröder hofft, dass der Torjubel zum 2:2 dann noch nachhallt und dass sein Team das, was in den Ergebnislisten als Niederlage bleiben wird, nicht als solche empfindet.
25: Im Leben ist es immer so, dass Schmerz irgendwann vergeht und der Stolz bleibt.
17: Ein bisschen Pause haben die Fußballer des Halleschen FC bis zu ihrem nächsten Punktspiel. Heute geht's aber gleich weiter in der Regionalliga, unter anderem mit der Partie Lok Leipzig gegen den Chemnitzer FC, der vierte gegen den zweiten. Und das Ganze gibt's im Audiostream live in voller Länge bei Sport im Osten. Die deutschen Hockeyspieler stehen im Halbfinale der WM. Dort treffen sie auf Argentinien. Frage an unsere Reporterin Christina Schröder: Wie ist der deutsche Gegner denn einzuschätzen?
2: Es wird vor allem laut werden auf dem Platz. Die Argentinier sind nicht nur beim Fußball für ihre emotionale Intensität bekannt. Auch beim Hockey strahlen die Südamerikaner pure Leidenschaft auf dem Platz aus. Deutschland muss sich auf schnelles, wuseliges Kombinationsspiel einstellen. Außerdem auf schnell ausgeführte Freistöße und auf das vielleicht ein oder andere nicht ganz faire Tackling. Vor allem hat Argentinien aber mit Tomás Domene einen sehr treffsicheren Eckenschützen. Die Strafecken sind beim Hockey ja immer eine große Torchance. Für das junge deutsche Team wird es wichtig werden, sich nicht aus der Ruhe bringen zu lassen und das eigene Spiel durchzusetzen.
17: Information von Christina Schröder.
0: Danke, Raimo Hinzdorf, das war der Sport. Der aktuelle 14.45 Uhr, 3:45. Die Topmeldung der Nachrichten kommt vom Statistischen Bundesamt. Das teilte mit, dass sich in Deutschland das Staatsdefizit im ersten Halbjahr fast verdoppelt hat. Die Ausgaben von Bund, Ländern, Kommunen und Sozialversicherungen überstiegen die Einnahmen um 71,3 Milliarden Euro. Weitere Meldung jetzt mit Anne Kramberg.
15: Nach einem Drohnenangriff in der südrussischen Region Krasnodar ist nach Behördenangaben eine Ölraffinerie in Brand geraten. Durch herabfallende Trümmerteile seien in der Umgebung zwei Menschen getötet und zwei weitere verletzt worden. Die griechische Küstenwache hat nahe der Insel Kreta weitere 85 Migranten gerettet. Wie die Nachrichtenagentur ANA berichtete, waren sie in zwei Schlauchbooten unterwegs. Die Menschen seien in einem Hafen an der Südküste der Insel gebracht worden. In Bad Liebenstein bleibt der Schlosspark Altenstein weiter gesperrt. Wie die Stiftung Thüringer Schlösser und Gärten mitteilte, besteht nach dem schweren Unwetter vor einer Woche weiter Lebensgefahr. Von geschädigten Bäumen könnten Äste herabfallen. Am kommenden Wochenende sollen dann erste Bereiche des Parks wieder zugänglich sein. Das Wetter am Nachmittag in Sachsen-Anhalt heiter, sonst von Südwesten her zunehmend Wolken und in Thüringen später auch Regen. 21 bis 26 Grad, in der Nacht viele Wolken, zeitweise Regen, 14 bis 10 Grad und morgen nachlassender Regen, am Nachmittag Auflockerungen mit Sonne bei 19 bis 26 Grad. MDR Verkehrsdienst A2 Richtung Hannover zwischen Irxleben und Bornstedt Stau und stockender Verkehr an einer Baustelle. A2 Richtung Hannover, das hatten wir. A2 Richtung Hannover zwischen Hemmelerwald und Lehrte, 8 Kilometer stockender Verkehr, hier 20 Minuten mehr einplanen. A4 Richtung Görlitz zwischen Dreieck Dresden-Nord und Hermsdorf, Stau nach einem Unfall und A72 Richtung Hof zwischen Stolberg-Nord und Stolberg-West, Stau an einer Baustelle. Geblitzt wird auf der A4 Frankfurt Richtung Dresden zwischen Wandersleben und Neudietendorf, auf der A9 Richtung München zwischen Niemeck und Kleinmarzens und zwischen Eisenberg und Bad Klosterlausnitz, auf der A14 Richtung Magdeburg zwischen Wandsleben und Magdeburg-Stadtfeld, außerdem auf der A38 Richtung Göttingen am Dreieck Halle Süd. Soweit der MDR-Verkehrsdienst, die Zeit 14.48 Uhr.
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0: Das Leben geht einfach weiter und wir schauen zu, während unsere Welt in Flammen aufgeht. Das ist ein Zitat für den französischen Fotografen Lamy. Zeigte sich die Trägheit der Menschen angesichts der nahenden Katastrophe, als er in Südfrankreich das Foto zweier Urlauber unter Sonnenschirm vor Waldbrandkulisse geschossen hat. Der vergangene Hitzesommer hat gezeigt, abwarten kann tödlich sein für Wälder, für Menschen, auch für Unternehmen. Juliane Ort berichtet.
3: Ein Foto aus diesem Sommer bringt es auf den Punkt. Ein Paar sitzt im Liegestuhl unter einem Sonnenschirm am See bei Lacanau an der französischen Atlantikküste. Im Hintergrund lodern Waldbrände. Vorne Ferienidyll, hinten Apokalypse. Der Schnappschuss ging um die Welt. Fotograf Maximilien Lamy kommentierte sein Bild.
4: Das Leben geht einfach weiter und wir schauen zu, während unsere Welt in Flammen aufgeht.
3: Das Foto steht sinnbildlich für unseren Umgang mit dem Klimawandel. Erstmal abwarten. Dieses Abwarten entpuppt sich als tödlich. In Deutschland sind nach Angaben des Robert-Koch-Instituts mehr als 12.000 Menschen infolge der Hitze gestorben. Seltsames Schweigen lange dazu in der Politik. Angesichts so vieler Hitzetoter, angesichts von Niedrigwasser- und Waldbränden. Gerade vom Bundeskanzler hätte man viel früher klare Aussagen erwartet, nun immerhin so viel.
1: Wir werden alles tun, um den Klimawandel zurückzudrängen, aber wir müssen auch mit dem Klimawandel leben.
3: Leben mit dem Klimawandel heißt aber, sich vorzubereiten. Die SPD will den Klimaschutz ins Grundgesetz heben. Schon mal ein Schritt in die richtige Richtung, findet Marcel Fratscher, Präsident des Deutschen Instituts für Wirtschaftsforschung. Aber die Politik habe zu lange gewartet.
5: Wir haben nicht nur Jahre, sondern wahrscheinlich Jahrzehnte verschlafen, denn spätestens seit den 90er Jahren war klar, dass der Klimawandel enorme Kosten haben würde. Und man hat das dann nicht wirklich ernst genommen, hat immer wieder Reformen verschoben und das tun wir weiterhin.
3: Das lange Abwarten beim Klimaschutz wird richtig teuer. Es kostet nicht nur Menschenleben, was ohnehin das Dramatischste ist, sondern auch Arbeitsplätze und Wohlstand. Eine Studie von Prognos im Auftrag des Bundesarbeitsministeriums beziffert die Verluste für die deutsche Wirtschaft an jedem Hitzetag auf über 400 Millionen Euro. Die niedrigen Pegel der Flüsse könnten laut Institut der deutschen Wirtschaft das gesamte Wirtschaftswachstum in Deutschland in diesem Jahr auffressen. Und in manchen Branchen zittern die Beschäftigten um ihre Arbeitsplätze. Beispiel Automobilindustrie, die zu lange und auch mit der Unterstützung der jeweiligen Regierungen abgewartet und weiter auf den Verbrennermotor gesetzt hat. Und es teils immer noch tut, was Marcel Fratscher vom DEW kritisiert.
5: Dieses kurzfristige Denken ist, lass uns doch kurzfristig die Gewinne beibehalten und maximieren, wohl wissend, dass wenn man weiterhin auf Verbrennungsmotoren setzt, das zum Scheitern verurteilt ist. Das ist keine Spekulation, das ist Fakt.
3: Wirtschaftsforscher Fratscher empfiehlt, mutig sein und investieren, statt weiter abzuwarten, wie lange man noch einigermaßen durchkommt. Grüne Technologien sind weltweit gefragt. Deutsche Unternehmen könnten mit wettbewerbsfähigen, klimafreundlichen Produkten den Klimaschutz voranbringen und das eigene Überleben sichern, meint Marcel Fratscher.
5: Alle Länder in der Welt wollen saubere Luft, wollen nachhaltige Technologien. Und wenn wir in Deutschland führend werden bei diesen grünen Technologien, ist das eine riesige Chance.
3: Aber dazu brauche es Bewegung. Ein klares Bekenntnis der Regierung zu den Klimaschutzzielen und der endgültige Abschied von fossilen Energien. Investitionen der Wirtschaft in grüne Technologien und in Innovation. Und von Bürgern und Bürgerinnen mehr Einsicht, dass Klimaschutz nicht Belastung, sondern Chance ist. Umweltstaatssekretär Jochen Flassbart.
6: Wir alle müssen lernen, nicht nur Bund, Länder, Städte und Kommunen, auch jeder von uns. Das ist eine gesellschaftliche Herausforderung, die wir haben.
3: Und der wir uns dringend stellen müssen, statt weiter abzuwarten.
0: Juliane Ort berichtete. Der heiße Sommer, positive Seiten sehen die Winzer in Deutschland. Die erwarten nämlich eine gute Saison. Unser Reporter Stefan Bringezu hat sich kurz vor Beginn der Weinlese auf den Weg gemacht und einen kleinen Weinberg im Süden Sachsen-Anhalts besucht.
8: Ich stehe hier in Hönstedt auf dem Weinberg. Es ist wunderbares Wetter, der Himmel ist blau, die Sonne scheint, aber der Wind pfeift. Es ist ziemlich kühl, gefühlte 2 Grad, na 7 Grad sind's. Ich habe einen dicken Pulli an, neben mir steht die Winzerin Elisabeth Bonn. Die hat auch einen Pulli an, denn es ist wirklich richtig kalt. Heute geht die Weinernte noch nicht los, aber sie steht in den Startlöchern.
9: Ja, genau. Also es wird langsam herbstlich, das merken wir. Und auch wenn die Sonne scheint, ist es doch etwas frisch. Und das bedeutet für uns Winzer, die Weinlese steht vor der Tür. Die Trauben sind, oder reifen, manche Trauben sind schon reif, die kann man schon ein bisschen naschen, manche noch nicht. Aber ich denke, dass wir vermutlich in 2 Wochen nach unserem Weinfest mit der Lese beginnen werden.
8: Dann ist natürlich immer die Frage, wird es eine gute Weinlese, wird es ein gutes Jahr, wenn wir uns mal den Wein hier angucken. Und ich sehe es schon. Die Beeren haben irgendwie was abgekriegt, die Trauben, oder?
9: Ja, wir hier oben im nördlichen Zipfel vom Saale-Unstrut-Gebiet in Hönstedt, wir haben leider am 1. Augustwochenende etwas Hagel abbekommen. Und das sieht man natürlich jetzt hier, dass die Beeren ja kaputt sind. Manche Weinberge sind ein bisschen mehr betroffen, manche Weinberge ein bisschen weniger. Aber die Beeren sind etwas angeschlagen, kaputt, die Blätter sind kaputt. Glücklicherweise war aber das Wetter die letzten Wochen ganz gut, sodass sind die kaputten Weintrauben, Beeren eingetrocknet sind und nicht faulen. Das war war eben gut, aber der Ertrag ist schon etwas reduziert. Ich würde sagen 20 bis 30% ist es von der Menge her ein bisschen weniger, aber der Sommer, wir wissen, es war warm, war heiß und war gut und deswegen werden natürlich die Trauben reif sein, die Qualitäten sind gut, aber wie gesagt, der Hagel hat uns da leider ein bisschen Verlust beschert.
0: Sagt die Winzerin Elisabeth Born im Bericht von Stefan Bringe zu.
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0: Es war eine Hochzeit, die weit über die Grenzen von Norwegen verfolgt wurde. Heute, vor 25 Jahren, da sagte Kronprinz Haakon Ja zu Mette Marit. Die bürgerliche Braut hatte damals mit ihrer Vergangenheit für Diskussionen gesorgt. Birgit Sagemann blickt zurück auf einen besonderen Tag für Norwegens Königshaus.
10: Tausende Menschen säumen die Straßen, jubeln und schwenken Flaggen, während die schwarzen Limousinen mit all den königlichen Gästen durch die Straßen zur Kirche rollen. Der Bräutigam wartet draußen auf seine Braut und führt sie selbst zum Altar.
11: Håkon, vil du ha Mette Marit Tjessem Høiby, som står ved din side, til din hustru?
12: Ja.
11: Mette Marit Tjessem Høiby, vil du ha Håkon, som står ved din side, til din ektemann?
13: Ja.
10: Und damit ist Mette Marit Tjessem Høiby, eine alleinerziehende Mutter mit unehelichem Sohn und wilder Partyvergangenheit, nun also Norwegens Kronprinzessin. Ihr Sohn Marius stammt aus einer Affäre, bei seiner Geburt sitzt sein Vater im Gefängnis. Mette Marit hat als Aushilfskellnerin ihren Lebensunterhalt verdient und exzessiv mit Alkohol und Drogen gefeiert. Und diese Frau soll Norwegens künftige Königin sein?
14: Haakons Liebe, eine Belastung.
25: Vater ihres Kindes verurteilt wegen Drogendelikten.
26: Osloer Polizei besorgt über ihr Umfeld.
10: Titeln die Zeitungen, als die Beziehung der beiden öffentlich wird. Haakon lässt sich davon nicht beirren. Er ist sich sicher und sagt später bei der Hochzeit:
27: Mette Marit, du bist helt fantastisch.
28: Mette Marit, du bist ein fantastischer, vielschichtiger Mensch. Ich glaube, ich war noch nie so schwach und zugleich so stark wie mit dir. Ich liebe dich.
10: Aber die Vorbehalte der Öffentlichkeit waren noch kurz vorher so groß, dass die beiden 3 Tage vor der Hochzeit in die Offensive gehen und eine Pressekonferenz geben, bei der Mette Marit unter Tränen sagt:
29: Ich habe Grenzen überschritten. Ich kann die Zeit nicht zurückdrehen, auch wenn ich mir das wünsche.
10: Der Plan geht auf. Die Norweger jubeln dem glücklichen Paar zu, als es zusammen mit dem 4-jährigen Marius vom Balkon des Schlosses winkt. Aber inzwischen hat das Bild deutliche Risse. Mette Marit hatte jahrelang engen Kontakt zu dem verurteilten Sexualstraftäter Jeffrey Epstein.
29: Natürlich wünschte ich, ich hätte ihn nie getroffen. Gleichzeitig ist es mir wichtig, die Verantwortung dafür zu übernehmen, dass ich mich so sehr habe manipulieren und täuschen lassen.
10: Nicht die einzigen Schlagzeilen. Marius ist inzwischen wegen Vergewaltigung verurteilt worden. Dazu kommen massive gesundheitliche Probleme von Mette Marit. Sie hat vor wenigen Wochen eine neue Lunge transplantiert bekommen. Die Silberhochzeit wird nicht groß gefeiert. Anders als am 25. August 2001, als Haakon und Mette Marit geheiratet haben. Das war heute vor 25 Jahren.
0: 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Wir schauen aufs Wetter mit Grit Krämer. Grit, der Sommer nimmt mal richtig Anlauf.
30: Ja, wir haben jetzt 26 Grad einmal in Sachsen-Anhalt erreicht, in der Landesmitte oft 25 Grad hier. Hier in Sachsen-Anhalt gibt es viel Sonne, ein paar lockere, hohe Schleierwolken ziehen durch. Mehr passiert hier auch bis in den Abend nicht. In Thüringen und Sachsen, da kommen jetzt doch dichte Wolken aus Süden herein, hatten wir ja so angesagt. Und auch der Regen folgt dann auf dem Fuß. In Thüringen wird es etwa in einer Stunde, anderthalb losgehen im Südthüringer Raum. In der Rhön, später dann auch im Vogtland, da ist es aber schon Abend geworden, kommt der Regen aus Süddeutschland herein und der wird dann in der Nacht sich weiter ausbreiten in alle unsere 3 Bundesländer. Die Ränder kriegen weniger Regen ab, in der Mitte wird es doch ganz gut regnen bei 14 bis 10 Grad.
0: Hat man so angesagt, ein folgsamer Regen, der zieht dann durch die Nacht.
30: Ja, manchmal ist es auch schwer mit dem Regen, wir sind dann immer ganz glücklich, wenn es stimmt. Morgen Vormittag haben wir noch letzten Regen, das ist schon wieder so ein Fragezeichen, wo regnet es wie nochmal genau, aber irgendwie so östlich der Elbe zieht er dann aber auch nach Osten weiter raus und danach wird es Mittag sein und dann lockert es auf. Hier und da noch ein bisschen Sonne, ein paar Wolken, ein paar Schauer auch bei 21 bis 26 Grad.
0: Na, schöne Aussichten. Danke, Grit Krämer.
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0: MDR 15 Uhr die Nachrichten. Danach berichten wir über das neue Lobby-Ranking von Transparency International. Demnach haben die meisten Bundesländer in Deutschland ihre Transparenz von Lobbyarbeit leicht verbessert. Und wir schauen nach Island. Gibt es Beitrittsverhandlungen mit der EU? Auch das ein Thema in der nächsten halben Stunde.
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15: Um 15 Uhr mit Anne Krambeer. Die Zuckersteuerpläne von Finanzminister Lars Klingbeil sorgen offenbar für Streit in der Bundesregierung.

0: Maßgeblich für das Minus waren die Mehrausgaben des Bundes für Verteidigung und Infrastruktur. Die Zinslast stieg im ersten Halbjahr um gut ein Zehntel auf 27,3 Milliarden Euro. Die Thüringer Landesregierung will, dass Städte und Gemeinden stärker vom Ausbau erneuerbarer Energien profitieren. Sie sollen auf eigene Rechnung Solaranlagen, Biomassekraftwerke und Windräder betreiben dürfen. Mit den Einnahmen könnten sie ihre Kassen aufbessern. Energieminister Thilo Kummer kündigte dazu ein neues Energiegesetz an. Der Entwurf sieht zudem eine höhere finanzielle Beteiligung der Kommunen an den Erträgen aus Windstrom vor. Die Abgabe steigt auf 0,3 Cent je Kilowattstunde. Bundespräsident Frank-Walter Steinmeier hat sich für weitere Zuwanderung ausgesprochen. Steinmeier sagte in Berlin, Deutschland brauche Zuwanderung, um funktionieren zu können. Dazu gehöre aber auch eine Diskussion darüber, wie viel Zuwanderung das Land bewältigen könne, ohne alle zu überfordern. Zuwanderung bringe Kraft, sie koste aber auch Kraft. Wenn das Vertrauen in gelingendes Zusammenleben verloren gehe, sei die Politik gefragt. Sie müsse rasch und entschieden offensichtliche Probleme angehen. Ein mutmaßlicher Sabotageakt hat den Bahnverkehr auf einer Regionalstrecke in Baden-Württemberg am Wochenende vorübergehend lahmgelegt. Wie die Polizei heute mitteilte, wurden in Backnang mehrere Kabel durchtrennt. Dadurch seien auch im Internet und Telefonversorgung in Teilen der Stadt beeinträchtigt. Die Ermittler gehen von einer mutwilligen Tat aus. An einem Schacht wurden Werkzeugspuren gesichert. Täter und ihr Motiv sind noch unklar. Das waren die Nachrichten. Zum Wetter die Temperaturen zunächst. In Chemnitz leicht bewölkt 20 Grad, Dresden fast wolkenlos 20, Eisenach wolkig 19, Erfurt wolkig 19, Fichtelberg wolkig 14 Grad, Gera wolkig 21, Görlitz fast wolkenlos 20, Halle wolkenlos 22 Grad, Leipzig leicht bewölkt 22, Magdeburg wolkenlos 23 und Meiningen bedeckt bei 20 Grad. Am Nachmittag in Sachsen-Anhalt heiter, sonst von Südwesten her zunehmend Wolken und in Thüringen später auch Regen, 21 bis 26 Grad, in der Nacht viele Wolken und zeitweise Regen, 14 bis 10 Grad, morgen nachlassender Regen, am Nachmittag Auflockerungen mit Sonne bei 19 bis 26 Grad und am Donnerstag nach Nebel meist heiter und trocken bis 30 Grad. MDR-Verkehrsdienst. A2 Richtung Hannover zwischen Irxleben und Eilsleben. Stockender Verkehr. A2 Richtung Hannover zwischen Hemmelewald und Lehrte. 8 Kilometer stockender Verkehr. A72 Richtung Leipzig zwischen Stolberg Nord und Chemnitz Süd. 5 Kilometer stockender Verkehr. Und A72 Richtung Hof zwischen Stolberg Nord und Stolberg West. Stau an einer Baustelle. Es wird geblitzt auf der A4 Frankfurt Richtung Dresden zwischen Wandersleben und Neudietendorf. Auf der A9 Richtung München zwischen Niemeck und Kleinmarzens und zwischen Eisenberg und Bad Klosterlausnitz. Auf der A14 Richtung Magdeburg zwischen Wandsleben und Magdeburg-Stadtfeld. Und auf der A38 Richtung Göttingen am Dreieck Halle Süd. Soweit der MDR-Verkehrsdienst. Die Zeit 15.05 Uhr.
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2: Durch den Dienstagnachmittag weiter mit Stefan Blattner. Schön, dass Sie uns hören. Ich grüße Sie. Bundeskanzler Friedrich Merz droht den Verantwortlichen für den Drohnenvorfall am Flughafen Leipzig-Halle mit Konsequenzen. Merz wollte aber noch nicht sagen, wen die Bundesregierung hinter dem Angriff sieht. Diese öffentliche Zuordnung werde es noch während der Kabinettsklausur auf Schloss Neuhardenberg geben. Aber in Kürze, sagte der Kanzler, noch nicht während der Kabinettsklausur. Markus Sambale berichtet.
3: Bundeskanzler Merz kündigt eine harte Reaktion auf den Drohnenvorfall an. Mit Blick auf die Urheber hybrider Angriffe sagt Merz wörtlich, sie werden dafür bezahlen. Er wirft den Angreifern vor, skrupellos schwere Sachschäden, sogar Verletzte und Tote in Kauf zu nehmen. Eine zentrale Frage will der Kanzler aber heute noch nicht beantworten. Die Frage nämlich, wen die Bundesregierung verantwortlich macht für den Vorfall mit einer Sprengstoffdrohne vor 3 Wochen in Leipzig. Öffentlich die vermuteten Auftraggeber zu benennen, das hieße nämlich wohl, dass die Bundesregierung auch ganz konkret reagieren muss mit einer möglichen weiteren Eskalation als Folge. Der Flughafen Leipzig gilt als Umschlagplatz für Waffenlieferungen an die Ukraine. Innenminister Dobrindt hatte

0: Vergangene Woche gesagt, Russland mache es einem sehr, sehr leicht, aktuell einen Verdacht zu haben, aber Russland mache es einem auch sehr, sehr schwer, den Beweis zu führen. Diese Beweisführung müsse aber schlüssig sein.
1: Soweit Markus Sambale. Bundeskanzler Merz hofft nach der Sommerpause auf neuen Schwung für die Bundesregierung. Vor den Toren von Berlin ist sein Kabinett, wie gesagt, zu einer zweitägigen Klausur zusammengekommen. Auf Schloss Neuhardenberg in Brandenburg soll vor allem die Wirtschaft im Fokus stehen. Bei den Gesprächen wird es aber auch über Fragen des Klimawandels gehen. Birte Sönnigsen berichtet.
2: Wie kann die Wirtschaft wieder in Schwung gebracht werden? Wie kann Deutschland auch im KI-Zeitalter ein erfolgreicher Industriestandort bleiben? Wirtschaftsfragen stehen im Mittelpunkt der Kabinettsklausur. Das machte der Bundeskanzler zum Auftakt deutlich.
3: Wir wollen raus aus der Wachstumsschwäche unserer Wirtschaft. Wir wollen unserer Wirtschaft wieder Aufschwung und Beschäftigung ermöglichen.
2: Die Bundesregierung will hier bei ihrer Klausur auch darüber sprechen, wie Mittelstand, Handwerk und Innovation besser miteinander vernetzt werden können. Dazu will sich die Regierung auch mit Wirtschaftsvertretern austauschen. Zu Gast sind etwa Siemens-Chef Roland Busch, der Chef des kanadischen KI-Entwicklers Cohere und Start-up-Vertreterin. Die Bundesregierung kann aus Sicht des Kanzlers allerdings nicht alle Probleme lösen. Merz verwies auch auf Herausforderungen, die zum Teil von außen kämen, etwa handelspolitische Konflikte oder der Klimawandel. Neben inhaltlichen Fragen will der Kanzler seine Regierung auch auf die anstehenden Reformen in den kommenden Monaten einschwören. Bei Rente, Steuern und Pflege. Der morgendliche Nebel im brandenburgischen Neuhardenberg hatte sich pünktlich zu Beginn der Klausur verzogen. Für den Kanzler ein gutes Omen.
3: Nehmen Sie das gute Wetter und die angenehmen Temperaturen auch als Beleg dafür, dass wir uns in einer guten Atmosphäre hier in Neuhardenberg im Kabinett treffen und dass die Bundesregierung insgesamt fest entschlossen ist, die Probleme anzupacken und soweit wir es in unserer Hand haben, sie auch zu lösen.
2: Dazu gehört für Friedrich Merz auch, die Geschwindigkeit bei Entscheidungen zu erhöhen. Wo es notwendig ist, müsse die Regierung auch debattieren und streiten, aber am Ende des Tages eben schnell zu Entscheidungen kommen, sagte der Kanzler.
1: Darauf wartet die Wirtschaft ganz dringend. Die Autoindustrie in Deutschland in schwerer See. Da geht es um 10.000 Arbeitsplätze und die mögliche Schließung von 4 Werken. Die Rede ist von VW. Seit Monaten wird da über diese Zahlen gesprochen und die daraus folgenden Sparmaßnahmen. Heute war VW-Chef Blume auf einer Betriebsversammlung von VW in Wolfsburg. Von großem Druck wurde da gesprochen. Unter anderem die Automobilindustrie sieht seit diesem Druck ausgesetzt und dass der Konzern sich selbst und die Marke neu ausrichten werde. Aber die Betriebsräte, die sehen das Vertrauen in die Konzernführung beschädigt. Bertil Starke.
4: Die Arbeitnehmerseite zeigte sich von dem Auftritt von Konzernchef Blume im Stammwerk in Wolfsburg enttäuscht. Von VW-Betriebsratschefin Daniela Cavallo hieß es im Anschluss schriftlich, Blume habe Stellenabbauzahlen mit dem groben Rechenschieber theoretisch herleiten lassen. Heraus komme die Zahl von 50.000 Jobs, die zusätzlich wegfallen könnten. Das Vertrauen in Blume sei beschädigt, so Cavallo. Nach VW-Angaben hatte Blume am Vormittag den Beschäftigten noch einmal die Probleme bei Volkswagen benannt. Das sind aus seiner Sicht vor allem die Kosten. Die lägen bei VW rund 30% über dem Durchschnitt vergleichbarer Unternehmen. Volkswagen kämpft zurzeit außerdem mit einer schwachen Auslastung der Werke. Das betrifft vor allem die Standorte Emden, Hannover, Zwickau und das Audi-Werk in Neckarsulm. Für diese Standorte gibt es noch keine Nachfolgemodelle. Der Auftritt von Blume in Wolfsburg heute markiert den Auftakt weiterer außerordentlicher Betriebsversammlungen. Die sind noch bis zum kommenden Montag an den weiteren VW-Standorten in Deutschland geplant.
1: Soweit Bertil Starke. Positive Aussichten für die Wirtschaft bietet unterdessen der neue IFO-Geschäftsklimaindex für den Monat August. Der ist nämlich heute veröffentlicht worden. Er gilt als wichtiger Frühindikator für die Konjunkturentwicklung. Die deutschen Unternehmen beurteilen darin ihre Geschäftslage und ihre Erwartungen für die nächsten 6 Monate. Carsten Böhne.
5: Die Wirtschaft profitiere von den schuldenfinanzierten Investitionen in Rüstung und Infrastruktur. Dazu komme, dass der Export sich stabilisiert hat, vor allem innerhalb von Europa, sagt der Präsident des Münchner IFO-Instituts Clemens Fuest. Außerdem merke man, dass die Unternehmen viel im Bereich Digitalisierung investieren.
6: Das kommt eben allen Unternehmen zugute, die zum Beispiel Datenverarbeitungsgeräte herstellen. Das kommt den IT-Dienstleistern zugute. Das kommt Unternehmen zugute, die elektronische Ausrüstung und Infrastrukturen machen. Da sehen wir also eine gewisse Bewegung.
5: Schlecht geht es hingegen nach wie vor der Autoindustrie. Hier habe sich die Lage auch noch einmal verfinstert in diesem Monat, so der IFO-Präsident. Schwierig ist die Lage auch im Bereich Transport und Logistik, vor allem wegen des Niedrigwassers und der hohen Kraftstoffpreise. Unter denen leidet auch der Einzelhandel. Denn wenn die Verbraucher mehr an der Zapfsäule bezahlen, würde ihnen das Geld für andere Ausgaben fehlen. Der Großhandel hat sich hingegen sehr positiv entwickelt. Um die Wirtschaft zu unterstützen, müsse die Regierung jetzt die eingeschlagenen Reformen fortsetzen, so Clemens Fuest. Bei der Rentenreform solle man das Renteneintrittsalter weiter erhöhen. Und auch die Steuerreform ginge nicht weit genug.
1: Wir bleiben bei positiven Nachrichten. 12 von 16 Bundesländern haben sich beim Thema Transparenz von Lobbyarbeit leicht verbessert. Das ist ein Ergebnis des aktuellen Lobby-Rankings der Organisation Transparency International Deutschland. In den vergangenen Jahren haben die Bundesländer viele neue Regeln aufgestellt. Allerdings werden sie nicht immer auch angewendet. Die meisten Bundesländer erreichen weniger als die Hälfte der möglichen Punkte beim Lobby-Ranking. Einzelheiten von Anja Dobrydinsky.
7: Baden-Württemberg führt das Ranking an, Bremen ist Schlusslicht. Bewertet wurden vier Bereiche. Nummer eins ist das Lobbyregister, also eine öffentliche Liste von allen Akteuren, die Einfluss auf die Politik nehmen wollen. Nur 10 von 16 Bundesländern haben ein solches Register, kritisiert Norman Löcke. Er leitet bei Transparency Deutschland die Arbeitsgruppe Politik und erklärt, was nach Ansicht der Organisation alles in ein Lobbyregister gehört.
8: Wer bin ich? In wessen Auftrag handle ich? Welche konkreten Gesetzesvorhaben möchte ich beeinflussen? Welche Interessen verfolge ich? Und ganz wichtig natürlich, wie tue ich das? Wie groß sind meine Ressourcen? Wie viele Leute habe ich?
7: Hamburg liegt beim Kriterium Lobbyregister im Ranking vorn. Erst kürzlich hat es eine umfangreiche Datenbank eingeführt. Aber auch die habe Lücken, so Transparency. In vielen Registern muss ich zum Beispiel nur registrieren, wer Gesetze beeinflussen möchte. Für Verordnungen oder Verwaltungsakte gilt das nicht. Der zweite Bereich nennt sich legislativer Fußabdruck. Norman Löcke erklärt, was das bedeutet.
8: In der Regel ist es so, dass Interessenvertreter in der Erarbeitung oder sogar bei der Initiierung angehört werden. Und dann werden halt bestimmte Ideen aufgenommen und einformuliert oder andere eben nicht. Und der Fußabdruck soll eben genau erfassen, welche Interessenvertreter mit welchen Ideen erfolgreich waren.
7: Hier schneidet Berlin am besten ab. Kriterium Nummer drei sind die Verhaltensregeln für Politiker. Dazu gehört unter anderem, dass Nebentätigkeiten und die Einnahmen daraus offengelegt und direkte Spenden an Einzelpersonen verboten werden sollen. Bertolt Gries ist bei Transparency Deutschland Experte für das Thema.
9: Ganz ausdrücklich gibt es in einigen Ländern keinerlei Regelung, die Direktspenden an Abgeordnete meldepflichtig machen oder die Annahme versagen.
7: In Hamburg, Nordrhein-Westfalen und Brandenburg zum Beispiel sind Direktspenden nicht verboten. Bayern schneidet bei den Verhaltensregeln am besten ab. Seit dem Maskenskandal werden Nebentätigkeiten hier strenger reguliert. Der vierte Bereich ist die Karenzzeit. Aus dem Amt ausgeschiedene Politiker sollten beim Wechsel in die Wirtschaft eine Zeit warten, um Interessenskonflikte zu vermeiden, fordert Norman Löcke.
8: Gerhard Schröder damals ist wenige Monate nach seinem Ausscheiden in die Betreibergesellschaft von Nord Stream gewechselt, ein Projekt, das er selbst politisch und finanziell aus dem Weg gebracht hatte. Das geht nicht. Wir wollen also mindestens 3 Jahre als Karenzzeit haben für schwerste Interessenskonflikte.
7: Bei den Karenzzeiten ist Thüringen mit 2 Jahren Spitzenreiter. Nur hier gibt es zudem Sanktionen, wenn sich Politiker nicht daran halten. Allerdings macht sich Norman Löcke dennoch Sorgen um Thüringen. Der Landtag habe dort 2024 sämtliche Regelungen zu Lobbyregister und legislativem Fußabdruck wegen verfassungsrechtlicher Bedenken außer Kraft gesetzt, ohne dass ein Gericht das geprüft hätte. Thüringen fällt deshalb im Ranking zurück.
1: Informationen von Anja Dobrodinsky. 15.15 Uhr MDR aktuell. Einigkeit will die Bundesregierung demonstrieren und dann das. Die Zuckersteuerpläne von Finanzminister Klingbeil, die sorgen offenbar für Streit in der Bundesregierung. Wie Reuters und Bild berichten, wollen Ernährungsminister Alois Rainer und Gesundheitsminister Carsten Linnemann den Entwurf nicht mittragen. Das ist die Topmeldung der Nachrichten. Und weitere Meldung jetzt mit Anne Kramberg.
10: Ein israelischer Abgeordneter hat im Westjordanland ein palästinensisches Denkmal mit einem Vorschlaghammer zerstört. Der Mann erklärte zur Begründung, das Denkmal verherrliche Terroristen und Mörder. Oppositionspolitiker übten scharfe Kritik, die Armee sprach von einem schwerwiegenden Vorfall. Der Flughafenverband ADV hat seine Verkehrsprognose für dieses Jahr nach unten korrigiert. Demnach werden an den deutschen Airports etwa 217 Millionen Passagiere erwartet. Im Januar war der Verband noch von 8 Millionen Fluggästen mehr ausgegangen. Gründe für die Korrektur seien der Iran-Krieg, die schwache Konjunktur und hohe staatliche Standortkosten. Die Staatsanwaltschaft Mühlhausen prüft den Verdacht der Untreue gegen eine Kommunalpolitikerin aus Bad Langensalza. Die Stadt hatte Strafanzeige gegen die Frau gestellt. Sie soll den Saal eines Bürgerhauses kostenlos für Kurse ihres Unternehmens genutzt haben. Im vergangenen Jahr sei das rund 40 Mal der Fall gewesen. Zum Wetter: am Nachmittag in Sachsen-Anhalt heiter, sonst von Südwesten her zunehmend Wolken und in Thüringen später auch Regen. 21 bis 26 Grad, in der Nacht viele Wolken, zeitweise Regen. 14 bis 10 Grad und morgen nachlassender Regen, am Nachmittag Auflockerungen mit Sonne bei 19 bis 26 Grad. MDR Verkehrsdienst. A2 Richtung Hannover zwischen Irxleben und Eilsleben stockender Verkehr. A4 Richtung Frankfurt zwischen Hermsdorfer Kreuz und Stadtroda steht ein defekter Wohnwagen auf der rechten Spur. Vorsicht auf der A14 Richtung Dresden zwischen Klinger und Grimma befindet sich eine ungesicherte Unfallstelle auf der linken Fahrspur. A72 Richtung Leipzig zwischen Stolberg Nord und Chemnitz Süd 5 Kilometer stockender Verkehr. A72 Richtung Hof zwischen Stolberg Nord und Stolberg West Stau an einer Baustelle. Geblitzt wird auf der A4 Frankfurt Richtung Dresden zwischen Wandersleben und Neudietendorf, auf der A9 Richtung München zwischen Nemeck und Kleinmarzehns und zwischen Eisenberg und Bad Klosterlausnitz und auf der A38 Richtung Göttingen am Dreieck Halle Süd. Soweit der MDR Verkehrsdienst, die Zeit 15.17 Uhr.
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1: Wie attraktiv ist eigentlich noch Europa? Europa von den USA verlassen, von China eher und von Russland auf jeden Fall als Gegner wahrgenommen. Und doch ist die EU der attraktivste Club der Welt. Und vielleicht will sogar das bisher notorisch unabhängige Island der Union beitreten. Die Europäer würden sich's wünschen, wenn Island am Wochenende über EU-Beitrittsverhandlungen abstimmt. Nicht zuletzt aus geopolitischen Gründen setzt man in Brüssel auf Zustimmung und versucht, beim schwierigen Thema Fischerei auf die Isländer zuzugehen. Thomas Spickhofen.
12: So sehr Stefan Fühle auch enttäuscht ist an diesem 12. Juni 2013, wir respektieren die Entscheidung Islands, die Beitrittsverhandlungen auszusetzen, sagt der damals zuständige Erweiterungskommissar der Europäischen Union.
13: We respect the decision of Iceland. There is no doubt about it.
12: Er habe aber auch keinen Zweifel daran, dass man jederzeit in den Prozess wieder einsteigen könne, bei all den Erfahrungen, die man jetzt schon gemacht und Vereinbarungen, die man jetzt schon getroffen habe.
13: And if Iceland's decides,
14: und wenn sich die Isländer dafür entscheiden, darauf aufzubauen, dann werden wir einen Deal erreichen, der beiden Seiten genügt. Den isländischen Besonderheiten und den europäischen Prinzipien.
13: The European Union, principles.
12: Nun könnte es tatsächlich bald dazu kommen und Island ist besonders. Die Insel mit rund 400.000 Einwohnern gehört bereits zum Binnenmarkt. Dafür zahlt das Land in die EU-Kasse ein, ähnlich wie zum Beispiel Norwegen. Sie ist auch Teil des Schengen-Raums. Und ob Demokratie, Rechtsstaat, Gleichberechtigung, saubere Energie, überall liegt Island schon weitgehend auf EU-Linie oder ist im Verbund sogar voraus. Island ist anders als alle anderen Beitrittskandidaten, sagt Marta Koss, die heute für die Erweiterung zuständig ist.
15: Wenn sich ihre Leute dafür entscheiden, den Beitrittsprozess fortzusetzen, dann wird das eine andere Situation sein als die mit irgendeinem anderen Beitrittskandidaten. Noch nie hatten wir ein Land, das schon so weit mit uns auf einer Linie ist.
12: Für die EU wäre schon ein Beitritt als solcher ein Erfolg. Der letzte, Kroatien, liegt bereits 13 Jahre zurück. Andere Beitrittsprozesse, vor allem mit den Westbalkanländern, ziehen sich mühsam hin. Island wäre das erste westeuropäische Land seit mehr als 30 Jahren, das sich der EU anschließt. Es würde die Wertegemeinschaft stärken, hebt Erweiterungskommissarin Koss in einem Interview mit dem isländischen Rundfunk hervor. Und nicht zuletzt sei Island auch geopolitisch für Europa wichtiger geworden.
16: You know what it means to be up
15: Ihr wisst, was es heißt, da oben zu sein, konfrontiert mit den, ich sag mal, unterschiedlichen Einflüssen in der Umgebung. Damit könnt ihr auch zur Sicherheit der Europäischen Union beitragen.
12: Das schwierigste Kapitel könnte die Fischerei sein. Darüber wurde schon im ersten Anlauf noch gar nicht verhandelt, eben weil sie so ein heißes Eisen ist. Wir fassen das vorsichtig an, verspricht die Erweiterungskommissarin.
15: Uns ist die Bedeutung der Fischerei für Island bewusst. Nicht nur für euren Wohlstand, sondern auch für euer Leben als Gemeinschaft, für eure Identität.
12: Und fügt noch einen besonders schönen Satz hinzu.
16: The beauty of the EU, it is capable to find solution to impossible problems.
12: Die Schönheit der EU, so Marta Kos, bestehe darin, dass sie in der Lage sei, unmögliche Probleme zu lösen.
1: Thomas Spickhofen berichtete, MDR aktuell 15.21 Uhr. Wir schauen auf den Subkontinent. Indien hat zum ersten Mal seit 10 Jahren die zollfreie Einfuhr von Zucker erlaubt. Das Wetterphänomen El Niño, das viele Teile der Welt auf verschiedene Weise betrifft, tritt natürlicherweise auch alle paar Jahre auf. Doch diesmal, so befürchten Meteorologen, könnte es sehr viel stärker ausfallen als sonst. Erste Auswirkungen sind schon zu spüren. In Indien fällt der Monsun nämlich schwächer aus als normal und das merken die Zuckerkonsumenten sehr deutlich. Lena Bodewein berichtet.
17: Ob an einem der zahlreichen Teestände in Indiens Hauptstadt Neu-Delhi oder in den Läden voller Naschereien. Zucker darf in Indien nicht fehlen. Aber ich habe in den vergangenen 2 Tagen bemerkt, wie teuer Zucker geworden ist, meint die Verkäuferin Lakshmi. Ich werde jetzt weniger Tee trinken, aber meine Eltern brauchen Tee mit viel Zucker, 2 bis 3 Mal am Tag. Die ältere Generation und Indiens Arbeiter brauchen Tee, bei dem der Zucker mindestens 1/4 der Gesamtmenge ausmacht. Sie trinken viel Zucker, sie arbeiten Tag und Nacht, erzählt Manpreet Singh, der einen Teestand betreibt. Die Arbeiter brauchen Energie. Ich werde die Preise nicht erhöhen, auch wenn der Zucker noch teurer wird. Mehr als 15 Rupien, also 12 Cent, muss bei ihm niemand für einen kleinen Becher Tee bezahlen. Süß, stark, heiß, ein echter Energieschub, von Manpreet Singh stets frisch zubereitet. Die Preise für Zucker haben sich verdoppelt und liegen jetzt bei etwa 70 Cent für ein Kilo.
18: Is India running out of sugar?
17: Da stellt sich die Frage, geht Indien der Zucker aus? So berichtet es ein Finanzkanal. Indien ist der 2. größte Zuckerproduzent nach Brasilien. Der Eigenbedarf des Landes ist zwar auch riesig, aber in guten Jahren bleiben einige Millionen Tonnen Zucker übrig, die exportiert werden können.
18: But this year, that buffer has become much tighter.
17: Doch dieses Jahr geht die Rechnung nicht auf. Indiens Zuckerrohrernten werden schlecht ausfallen, so wird es erwartet. Schuld ist das Klimaphänomen El Niño. Denn die Monsunregenfälle waren bis jetzt sehr unregelmäßig. Zu spät, zu schwach oder in Überschwemmungsstärke. Kurz, es steht nicht gut ums Zuckerrohr auf indischen Feldern. Und das, welches wächst, landet zu einem guten Teil als E20-Sprit im Tank. Dass zwischen der Zuckerknappheit und dem Nutzen von Zuckerrohr für die Biospritherstellung ein Zusammenhang besteht, bestreitet die indische Regierung zwar entschieden. Doch viele sehen es so, wie Gautam Agarwal, der Konfekt und anderen Naschkram verkauft. Zuckerprodukte sind sehr teuer geworden, wegen der Ethanolherstellung. Es heißt, dass Ethanol produziert wird und deshalb sind die Preise gestiegen. Das darf aber doch nicht sein. Die Vorräte schrumpfen, die Preise steigen. Damit diese Entwicklung gebremst wird, handelt Indien jetzt. Großkonsumenten ist es verboten, zu umfassende Vorräte anzulegen. Softdrinkhersteller oder Süßigkeitenproduzenten dürfen nur Vorräte für 15 Tage auf einmal horten. So soll die vorhandene Zuckermenge nicht noch weiter reduziert werden. Der wichtigste Schritt? Zum ersten Mal seit 10 Jahren hat die Außenhandelsbehörde die zollfreie Einfuhr von 1 Million Tonnen Rohzucker erlaubt. Bis zum 31. Oktober, wenn die Feiertage wie das Lichterfest Diwali und die Hochzeitssaison beginnen. Die sind ohne Süßigkeiten nicht vorstellbar. Aber der Preis hat sich verdoppelt. An Süßigkeiten von großen Marken ist nicht mehr zu denken, so der Wachmann Madan Singh. Für arme Menschen wie ihn, sagt er, bleiben dann nur die Billigversionen. Auf Tee verzichtet er inzwischen.
1: Aus Indien berichtete Lena Bodewein.

0: MDR aktuell, kurz vor 3:30 zurück nach Deutschland, nach Mitteldeutschland in der Grundschule. Ja, da sind Eisverkäufer oder Feuerwehrmann die Traumjobs schlechthin. Später wird es dann oft der oder die Influencerin. Alles nicht so besonders lebensnah. Die Regelschule Berger hat deshalb ein Konzept erarbeitet, das den Kindern frühzeitig echte Berufe nahe bringt. Nämlich so oft wie möglich direkt raus ins wahre Berufsleben, heißt es da. Die Klasse 5a war heute in der Agrargenossenschaft Markersdorf und Reporterin Kathleen Bernhard hat die Kinder bestens vorbereitet erlebt.
1: Was war euer schwerstes Kalb?
2: Machen sie die Milch irgendwie noch, keine Ahnung, irgendwie sauber?
1: Werden ja eigentlich auch die Kühe, also befruchtet die Kühe?
3: Marco Ölschlegel kommt kaum hinterher. Fragen über Fragen prasseln auf den Landwirt ein. Aber alles wird geduldig von ihm und seinen Kollegen ganz genau beantwortet. Klar, Kinder aus der ländlichen Gegend rund um Berger, die wissen natürlich, dass die Kuh nicht lila ist. Sie wissen genau, von welcher Marke der Traktor ist, in dem sie heute Probe sitzen dürfen. Trotzdem. Später mal Landwirt werden, das steht derzeit nur bei Theo Felsen fest.
1: Weil bei uns im Dorf eine Agrar ist und da fahre ich immer mit, kenne mich auch mal gut mit Maschinen aus, deswegen möchte ich gerne Landwirt werden.
3: Marco Ölschlegel freut sich, dass die Zusammenarbeit mit der Berger Schule so gut läuft.
4: Momentan habe ich 6 Lehrlinge am Standort, 2 davon sind aus der Regelschule Berger.
3: Jannik saß bis Sommer noch in Berger auf der Schulbank. Jetzt ist er in seiner Ausbildung zum Landwirt gestartet. Sein Traumberuf, schwärmt er.
5: Seit Anfang an war Landwirtschaft zu Mainz. Die Schule hat mir da schon echt geholfen, dass ich hier den Platz gekriegt habe als Lehrling. Es ist mein Traumjob, ja.
3: Allein dafür hat sich die ganze Mühe gelohnt, die sich Schule und insgesamt 11 Partnerbetriebe aus der Region freiwillig machen, sagt auch Schulleiterin Heike Zöller.
6: Das ist für uns wichtig, dass die Schüler beruhigt in die Zukunft schauen können und dass wir auch im Vorfeld schon abgleichen können, passen die Ideen, Wünsche zu dem, was die Schüler leisten können.
3: Von dieser Arbeit mit Weitblick ist auch Thüringens Bildungsminister Christian Tischner begeistert. Er hat der Schule erneut das Berufswahlsiegel überreicht, schon zum 3. Mal in Folge.
0: Ja, und den Wetterweitblick hat jetzt Renate Bodenburg im MDR Wetterstudio. Schauen wir aber erstmal auf die Gegenwart. Wie schaut es denn gerade aus, Renato?
7: Ja, also zum Teil gibt es ein bisschen mehr Bewölkung jetzt im Südwesten. Über Thüringen kommt das Ganze von der Rhön her und im Thüringer Wald rein. Und diese Bewölkung breitet sich dort erstmal weiter aus, reicht dann auch schon bis ins Altenburger Land und auch nach Sachsen rüber ins sächsische Vogtland. Und jetzt so allmählich kommen da auch die ersten Regentropfen mit ins Spiel Richtung Werratal und dann auch Kreis Hildburghausen, die Südspitze Thüringens. Das werden so die ersten Regionen sein, wo es ein bisschen tröpfelt. Je weiter wir nach Norden kommen, umso mehr Sonnenschein gibt's. Und da gibt's den meisten in den Nordhälften von Sachsen-Anhalt und von Sachsen. Und dazu wird's dann auch bis zum Abend dort trocken bleiben. Sonst kommt gebietsweise so Regen auf, der dann auch noch bis zum Westerzgebirge, Osterzgebirge ein bisschen mit vorandringt nach Sachsen.
0: Also Freisitz heute Abend eher nicht so eine richtig gute Idee. Na gut, es gibt ja die ganzen Schirme.
7: Bedingt.
0: Also, für Wetterfeste immer.
7: Ja, genau, das sowieso. Aber ansonsten haben ja noch nicht alle was vom Regen. Also das wird dann eher so die spätere Nacht dann betreffen, dass sich das weiter auch ein bisschen nördlicher bewegt. Die Altmark und die Oberlausitz, der äußerste Osten, die werden wahrscheinlich auch durch die Nacht hinweg trocken bleiben. Und ansonsten haben wir Temperaturen noch bis 22 Grad in den Abendstunden. In der Nacht, Jäckchen mitnehmen, 14 bis 10 Grad.
0: Okay, und der Regen verzieht sich dann morgen?
7: Der verzieht sich dann morgen, ist aber erstmal zu Tagesbeginn mit dabei. Und wir haben auch weiter Börde-Altmark schon mit heiteren Abschnitten. Sonst gibt es erstmal noch den langsam ostwärts abziehenden Regen und dahinter dann so zum Nachmittag auch ein paar Auflockerungen mit Sonne. Das ist morgen nicht allzu üppig. Schöner aussehen wird dann der Donnerstag und der hat dann auch Temperaturen bis 30 Grad. Danach wird es aber leicht wechselhaft und wieder ein bisschen kühler.
0: Ja, das sind doch Aussichten. Jo. Danke, Renato. In Thüringen sollen die Ausbildung und Weiterbildung von Lehrern neu geordnet werden. Dazu gibt es ein Gespräch in der nächsten halben Stunde bei uns.
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9: Um 15.30 Uhr mit Anne Kramwehr. Die Zuckersteuerpläne von Finanzminister Lars Klingbeil sorgen offenbar für Streit in der Bundesregierung. Wie Reuters und Bild berichten, wollen Ernährungsminister Alois Rainer und Gesundheitsminister Carsten Linnemann den Entwurf nicht mittragen. Zuvor hatte die Bild-Zeitung geschrieben, Klingbeil wolle deutlich mehr Getränke besteuern als von der Finanzkommission Gesundheit empfohlen, darunter Cola Zero oder Milchgetränke. Der Aufschlag solle 26 bis 38 Cent pro Liter betragen. Die Mehrheit der Bundesländer hat im Umgang mit Lobbyismus Fortschritte gemacht. Das geht aus dem neuen Ranking von Transparency International Deutschland hervor. Demnach verbesserten sich 12 der 16 Länder. Defizite gebe es vor allem bei der Anwendung der Regeln in der Praxis. An der Spitze liegt Baden-Württemberg. Thüringen rutschte vom 1. auf den 4. Platz ab. Sachsen verschlechterte sich auf Platz 12. Sachsen-Anhalt gehört zu den Schlusslichtern. Thüringen will die Aus- und Weiterbildung von Lehrkräften neu organisieren. Wie Bildungsminister Christian Tischner mitteilte, sollen dafür zwei bisher getrennte Einrichtungen zum neuen Landesinstitut für Lehrkräftebildung und Schulqualität zusammengelegt werden. Ziel sei es, die Lehrerausbildung enger mit dem Unterricht zu verzahnen. Parallel dazu soll laut Tischner eine neue wissenschaftliche Stabsstelle im Ministerium geschaffen werden. Sie soll künftig Daten und Erkenntnisse für bildungspolitische Entscheidungen liefern. Die Stadt Leipzig hat über viele Jahre mehr Geld ausgegeben, als sie dauerhaft finanzieren kann. Das berichtet die LVZ und bezieht sich auf einen Prüfbericht des Sächsischen Rechnungsprüfungsamts. Demnach hat die Stadt schon zwischen 2018 und 2022 über ihre Verhältnisse gelebt. Trotz Rekordsteuereinnahmen seien auch die Schulden gestiegen. Gleichzeitig habe Leipzig wichtige Investitionen verschlafen, beispielsweise in den Brückenbau und die Sanierung. Die Deutschen verbringen ihre Freizeit zunehmend mit digitalen Medien. Das zeigt der neue Freizeitmonitor der Stiftung für Zukunftsfragen. Demnach haben insbesondere soziale Medien, Musikstreaming und Gaming in den vergangenen 10 Jahren deutlich an Bedeutung gewonnen. Klassische Medien wie Fernsehen und Radio verloren dagegen an Beliebtheit. Auch Diskotheken und Volksfeste wurden weniger besucht. Zugenommen haben dagegen Besuche in Freizeitparks, Zoos und Museen. Im Schnitt haben die Deutschen laut Studie rund 3,5 Stunden Freizeit pro Werktag. Das waren die Nachrichten. Zum Wetter. Zunächst die Temperaturen. In Atern ist der Himmel leicht bewölkt bei 22 Grad, Dresden fast wolkenlos 20, Eisenach wolkig 19, Erfurt wolkig 19 Grad, Gardelegen fast wolkenlos 23, Hoyerswerda leicht bewölkt 21 Grad, Magdeburg wolkenlos 23, Neuhaus am Rennweg wolkig 16, Oschatz leicht bewölkt 21, Plauen fast wolkenlos 21 Grad, Wernigerode wolkig 21 und Lutherstadt-Wittenberg 21 Grad. Am Nachmittag in Sachsen-Anhalt heiter, sonst von Südwesten her zunehmend Wolken und in Thüringen später auch Regen, 21 bis 26 Grad. In der Nacht viele Wolken, zeitweise Regen, 14 bis 10 Grad und morgen nachlassender Regen. Am Nachmittag Auflockerungen mit Sonne bei 19 bis 26 Grad. Am Donnerstag nach Nebel meist heiter und trocken bis 30 Grad. MDR-Verkehrsdienst A2 Richtung Hannover zwischen Irxleben und Bornstedt Stau nach einem Unfall im Baustellenbereich. Sie brauchen hier eine Stunde länger. A4 Richtung Frankfurt zwischen Hermsdorfer Kreuz und Stadtroda steht ein defekter Wohnwagen auf der rechten Spur. Vorsicht auf der A14 Richtung Dresden. Zwischen Klinger und Grimma befindet sich eine ungesicherte Unfallstelle auf der linken Spur. A72 Richtung Leipzig zwischen Stolberg Nord und Chemnitz Süd 5 Kilometer stockender Verkehr. Und A72 Richtung Hof zwischen Stolberg Nord und Stolberg West. Stau an einer Baustelle. Und es wird auch geblitzt auf der A4 Frankfurt Richtung Dresden zwischen Wandersleben und Neudietendorf. Auf der A4 Richtung Frankfurt zwischen Erfurt Ost und Erfurt West. Auf der A9 Richtung München zwischen Niemeck und Kleinmarzehns. Auf der A9 Richtung München zwischen Eisenberg und Bad Klosterlausnitz. Und auf der A38 Richtung Göttingen am Dreieck Halle Süd. Soweit der MDR-Verkehrsdienst. Die Zeit 15.35 Uhr.
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0: Noch eine halbe Stunde mit Stefan Blattner im Studio. Ich grüße Sie, schön, dass Sie uns hören. Liebe geht durch den Magen und vielleicht verdaut sich auch Außenpolitik leichter, wenn man zwischendurch die chinesischen Lieblingsgerichte im Wok brutzeln sieht. Das dachte sich wohl der Regisseur des neuen Kinodramas in China. Dieser ist vergangene Woche in den Kinos angelaufen und hält sich in China bislang erfolgreicher als die Odyssee von Christopher Nolan. Die Handlung des Films spielt in der Zeit des Irakkriegs, in der ein chinesischer Koch in einem Restaurant im Irak zwischen die Fronten amerikanischer Soldaten und islamistischer Terrorgruppen gerät. Eva Labi-Schmidt hat sich den Film mal angesehen und mit Kinobesuchern gesprochen.
10: Ein Bock schwenkt über dem Feuer, Reis mit Gemüse brutzelt darin. Der chinesische Koch Shifu ist sehr beschäftigt, sein Restaurant beliebt.
11: This is the Chinese chef I was telling you about. Mr. Shifu.
10: Der Film Once Upon a Time in the Middle East beginnt fröhlich, humorvoll und mit Nahaufnahmen von schmackhaftem chinesischem Essen. Der chinesische Koch ist für die Arbeit ausgewandert, im Irak verdient er sein Geld, der Laden läuft. Doch dann beginnt im Jahr 2003 der Irakkrieg. Bomben fallen auf die im Film fiktive Stadt, US-Soldaten marschieren ein. Und aus dem Geräusch eines brutzelnden Spiegeleis wird plötzlich der Klang des Kriegs. Die Szenen werden blutig. Aus nächster Nähe zeigen sie die Brutalität der Kämpfe und das Leid der Menschen. Der Chinese auf einmal mittendrin, auf der Flucht vor den Bomben, Explosionen und vor dem Tod. Meine erste Reaktion war, dass der Film sehr schockierend ist. Ich dachte, es wäre eine Komödie, da der Komiker und Schauspieler Shan Teng die Hauptrolle spielt. Doch nachdem ich den ganzen Film gesehen habe, ist klar, es geht hauptsächlich um Krieg, stellt die 27-jährige Kinobesucherin Dong Dong in Shanghai nach 140 intensiven Filmminuten fest. Für sie ist die Botschaft klar, es gehe darum, den Frieden zu schätzen. Auch Wang Yixin geht mit dieser Erkenntnis aus dem Film. Er soll den Wunsch zum Ausdruck bringen, dass es weniger Kriege auf dieser Welt gibt und dass weniger Kinder zu Schaden kommen. Der Film soll den Menschen verdeutlichen, dass durch Kriege viele Kinder leiden, und er tritt für den Frieden ein. Ein chinesischer Antikriegsfilm, der zeigt, wie ein Chinese in einem fremden Land zwischen die Fronten gerät, zwischen US-Soldaten und islamistischen Terrorgruppen. Der Film zeigt die Brutalität beider Seiten und die menschliche Verletzlichkeit, auf Schmerz des Verlusts mit neuem Hass zu reagieren, mit mehr Gewalt. Die Botschaft: Krieg ist nicht die Lösung. Unabhängig von ihrer Nationalität, ob Kinder, Einheimische aus dem Nahen Osten oder Soldaten, sie stehen alle als Menschen dem Krieg gegenüber. Sie haben einfach nur unterschiedliche Rollen. So der Eindruck von Kinobesucherin Dong Dong. Der Film bemühe sich um das Verständnis beider Seiten. Das chinesische Staatsfernsehen CCTV berichtet, er biete einen neutralen Standpunkt eines Drittstaates. Tatsächlich erinnert der Film an offizielle Statements des chinesischen Außenministeriums auch zu heutigen Konflikten und Kriegen in der Welt. China stehe für Frieden und Dialog, werbe für Zurückhaltung, mische sich nicht ein. Im Gegensatz zu den USA, die laut chinesischen Staatsmedien mit ihren Bomben die Welt in Brand setzten. Es ist ein Film auf Linie einer Staatsführung, die ihr Land nach außen hin vermeintlich friedlich und neutral präsentiert. Fiktion und Wirklichkeit gehen aber auseinander. So hat China im Falle des Irans die Angriffe Israels und der USA verurteilt. Russlands Invasion in der Ukraine allerdings nicht. Die Volksrepublik liefert zudem Dual-Use-Güter sowohl an Russland als auch an den Iran. Das sind Waren, die sowohl zivil als auch militärisch genutzt werden können. Medienberichte, wonach China auch Waffen dorthin liefert, dementiert die kommunistische Führung. Glaubst du wirklich, dass du nichts mit dem Krieg zu tun hast? Fragt im Film ein US-Soldat den chinesischen Koch. Dieser ist bereits zwischen den Fronten gefangen, muss schwierige Entscheidungen treffen. Er wird in der Erzählung zum Helden, rettet am Ende viele Waisenkinder vor dem Tod. Nach einer dramatischen Flucht zurück nach China denkt er sich, wäre er doch besser in China geblieben, dann hätte er mit dem Krieg nichts zu tun gehabt.
0: Eva Lambi-Schmidt berichtete. 15.40 Uhr.
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12: Im Studio Ramo Hinsdorf. Nach den jüngsten Zusammenbrüchen von Jamal Musiala verzichtet der FC Bayern weiter auf den Fußballnationalspieler. Wie der Kicker und die Bild berichten, wird der Offensivstar auch am Freitag zum Bundesliga-Start gegen den VfB Stuttgart noch nicht im Kader der Münchner stehen. Musiala soll im Laufe der Woche ins Teamtraining zurückkehren. Beim 23-Jährigen gehe es in Abstimmung mit den Ärzten und Trainer Vincent Kompany darum, die Medikation richtig einzustellen. Eine offizielle Mitteilung lag zunächst nicht vor. Pokal abhaken. Heißt es jetzt für die Teams der höchsten Spielklassen hierzulande. Schon heute geht es ja in der Regionalliga Nordost weiter. Die Partie Lok Leipzig gegen den Chemnitzer FC, der vierte gegen den zweiten. Die können Sie heute Abend ab 19 Uhr live im Audiostream bei Sport im Osten verfolgen. Jan Kröger hat sich mit der Ansetzung befasst.
13: Auswärts alle drei Spiele gewonnen, doch im Bruno-Plache-Stadion bislang nur ein einziger Punkt. Lokomotive Leipzig will endlich auch wieder zu Hause feiern. Dafür gibt es diese Woche gleich zwei Gelegenheiten, allerdings gegen zwei der schwersten Gegner, die die Regionalliga zu bieten hat. Am Samstag Erzgebirge Aue, heute Abend der Chemnitzer FC. Doch Lok-Trainer Thorsten Ziegner sieht darin sogar einen Vorteil. Endlich gelte man im Vorfeld mal nicht als glasklarer Favorit. Ziegner zeigt sich vor allem von der Abwehr der Chemnitzer beeindruckt, die in fünf Spielen bisher nur zwei Gegentore zugelassen hat. Gästecoach Benjamin Duda spricht daher auch von der defensiven Stabilität als Ausgangspunkt für einen möglichen Auswärtserfolg. Duda erwartet viele Flanken in Richtung der kopfballstarken Leipziger Stürmer und setzt demzufolge eher darauf, durch schnelle Konter zu Torchancen zu kommen. Vor Spielbeginn liegt Lok als Vierter, drei Punkte hinter dem CFC auf Platz 2. Nach Abpfiff wird mindestens für einige Wochen feststehen, ob beide Teams oder nur die Chemnitzer ganz oben angreifen.
12: Lok gegen den CFC, komplett live zu hören, also heute im Audiostream bei Sport im Osten. Außerdem spielen die Zweite des ersten FC Magdeburg gegen die BSG Chemie Leipzig. Luckenwalde empfängt Rot-Weiß Erfurt und der BFC Dynamo hat den BFC Preußen zu Gast. Den Rest der Spiele gibt's dann morgen Abend. Jetzt wechseln wir zum Handball. Nicht nur in der Bundesliga der Männer geht es in dieser Woche wieder los. Meister SC Magdeburg startet ja am Sonntag mit der Partie in Gummersbach. Auch die Frauen starten in ihre neue Bundesliga-Saison. Nach dem Aufstieg des HC Leipzig sind es bei den Damen vier mitteldeutsche Teams, darunter auch wieder der BSV Sachsen-Zwickau. Für die Schützlinge von Trainer Norman Rentsch beginnt das Spiel ja mit einer Auswärtspartie in Oldenburg. Thorsten vom Wege über die Herausforderung beim Team in Westsachsen.
14: Seit 2019 prägt Cheftrainer Norman Rentsch die sportliche Entwicklung beim BSV Sachsen-Zwickau. Und auch in dieser neuen Bundesliga-Saison bleibt der Klassenerhalt das höchste Ziel. Den ersten Stresstest im DHB-Pokal gegen Buchholz-Rosengarten habe das Team bravourös bestanden, auch wenn es ohne die erkrankte Silje Brüns-Petersen und die verletzte Julia Niewadomska habe antreten müssen. Rentsch betonte, dass das Spiel dem Team viel abverlangt habe und genau das gebraucht werde, um sich weiterzuentwickeln. Acht Abgänge, darunter Nationalspielerinnen wie Laura Schabo und Charlotte Kehr, mussten die Zwickauer ausgleichen. Rentsch holte 10 neue nach Westsachsen, darunter 5 18-Jährige mit großem Entwicklungspotenzial. Der Trainer merkt an, dass der Verein oft als Trittbrett für Spielerinnen diene, die den nächsten sportlichen und monetären Schritt machen wollten. Dennoch sei die Mannschaft nun breit aufgestellt, jede Position doppelt besetzt und im Tor auch sehr gut besetzt, sodass wettkampfnahe Einheiten möglich seien. Das derzeit größte Projekt sei der Spatenstich für die neue Ballsporthalle in Zwickau-Neuplanitz, die Ende 2027 für 1500 Zuschauer fertiggestellt werden soll. Bis dahin müsse der BSV weiterhin in der teuren Sparkassenarena spielen, wobei die Stadt den Großteil der Mietkosten übernehme. Rentsch unterstrich, dass der Verein trotz finanzieller Herausforderungen auf einem stabilen Weg sei und sich peu à peu weiterentwickle, wobei erfahrene Spielerinnen wie die Kapitänin Viktoria Hasselbusch und Zoe Stevens die neuen Talente führen sollen.
12: Thorsten vom Wege über die Handballerinnen des BSV Sachsen-Zwickau. Weitsprung-Olympiasiegerin Malaika Mihambo hat Entwarnung gegeben und sich doch nicht schwerwiegender verletzt. Das MRT habe ergeben, dass es sich glücklicherweise nur um einen kleinen Muskelfaserriss handelt, teilte die Weitsprung-Olympiasiegerin bei Instagram mit. Die 32-Jährige hatte sich dann beim Meeting in der Diamond League im polnischen Katowice am vergangenen Samstag am linken Oberschenkel verletzt. Anschließend musste sie im Krankenhaus behandelt werden. Für die zweimalige Welt- und Europameisterin Mihambo ist die Saison dennoch beendet.
0: Danke, Raimund Hinzdorf. Das war der Sport. 15.45 Uhr, dreiviertel vier. Die Bundesregierung will sich auf der Klausur in Neu-Hardenberg als einig zeigen. Und dann das. Die Zuckersteuerpläne von Finanzminister Klingbeil, die sorgen offenbar für Streit in der Bundesregierung. Wie Reuters und Bild berichten, wollen Ernährungsminister Alois Rainer und Gesundheitsminister Carsten Linnemann den Entwurf nicht mittragen. Das ist die Top-Meldung der Nachrichten und weitere Meldungen jetzt mit Anne Krambeer.
9: Die Stadt Leipzig will zentrale Anlaufstelle für Unternehmen aus Vietnam in Deutschland werden. Nach Angaben aus dem Rathaus soll dazu noch in dieser Woche eine Absichtserklärung unterzeichnet werden. Mit dem Zentrum sollen Investitionen erleichtert, Partner zusammengebracht und neue Geschäftschancen geschaffen werden. In Deutschland geben Online-Spieler pro Jahr im Durchschnitt mehr als 330 Euro für ihr Hobby aus. Das gab eine Umfrage im Auftrag des Digitalverbands Bitkom. Rund 12% der Befragten investieren demnach sogar bis zu 1.000 Euro jährlich in Computer- und Videospiele. In Niedersachsen hat ein Kind per Notruf eine Trunkenheitsfahrt ihrer Mutter gestoppt. Laut Polizei informierte die Achtjährige aus dem Auto heraus darüber, dass ihre Mutter Schlangenlinie fahre. Polizisten lokalisierten und stoppten den Wagen. Ein Atemalkoholtest bei der Fahrerin ergab einen Wert von fast 2 Promille. Zum Wetter: am Abend in Sachsen-Anhalt locker bewölkt, sonst von Südwesten her zunehmend Wolken, im Süden von Thüringen und Sachsen Regen, 15 bis 19 Grad, in der Nacht viele Wolken, zeitweise Regen, 14 bis 10 Grad und morgen nachlassender Regen, am Nachmittag Auflockerungen mit Sonne bei 19 bis 26 Grad. MDR-Verkehrsdienst. Vorsicht auf der A2 Richtung Berlin. Zwischen Lehrte und Hemmelerwald befindet sich eine ungesicherte Unfallstelle auf der linken und mittleren Fahrspur. A2 Richtung Hannover. Zwischen Irxleben und Bornstedt Stau an einer Baustelle. Sie brauchen eine halbe Stunde länger. A4 Richtung Frankfurt. Zwischen Hermsdorfer Kreuz und Stadtroda steht ein defekter Wohnwagen auf der rechten Spur. Vorsicht auf der A14 Richtung Dresden. Zwischen Klimmer und Grimma befindet sich eine ungesicherte Unfallstelle auf der linken Spur. A72 Richtung Leipzig. Zwischen Stolberg Nord und Chemnitz Süd 5 Kilometer stockender Verkehr. A72 Richtung Hof. Zwischen Stolberg Nord und Stolberg West Stau an einer Baustelle. Und auf der B93 Richtung Altenburg. Zwischen Gartschütz und Mockern Stau wegen eines defekten Fahrzeugs. Geblitzt wird auf der A4 Frankfurt Richtung Dresden zwischen Wandersleben und Neudietendorf, auf der A4 Richtung Frankfurt zwischen Erfurt Ost und Erfurt West und auf der A9 Richtung München zwischen Niemeck und Kleinmarzehns und zwischen Eisenberg und Bad Klosterlausnitz. Soweit der MDR-Verkehrsdienst. Die Zeit 15.48 Uhr.
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0: So schauen wir jetzt nach Thüringen. Im Freistaat sollen die Ausbildung und Weiterbildung von Lehrern neu geordnet werden. Bildungsminister Christian Tischner hat die Pläne heute den Kabinettskollegen vorgelegt. Und die Zustimmung, die war offenbar groß. Und darüber habe ich ja gesprochen, über die Grundzüge, mit Jan Breuer, unserem Thüringen-Korrespondenten, der heute ausnahmsweise hier in Leipzig ist. Jan, wie sehen die Pläne genau aus?
15: Hallo Stefan, also das Bildungsministerium will ein Landesinstitut gründen, Landesinstitut für Lehrerkräftebildung und Schulqualität Thüringen, abgekürzt LIST, so der Titel. Und es soll parallel dazu eine Stabsstelle Thüringer Institut für Bildungsmonitoring aufgestellt werden, die dann mit belastbaren Daten und wissenschaftlicher Analyse die Grundlage liefern soll für bildungspolitische Entscheidungen. Der Bildungsminister Christian Tischner von der CDU hat dazu heute gesagt:
16: Schule beginnt bei gut ausgebildeten und gut unterstützten Lehrkräften, und guter Unterricht, der braucht Fachlichkeit. Er braucht professionelle Zusammenarbeit und er braucht eine klare Orientierung am Lernerfolg unserer Schülerinnen und Schüler.
15: Und das ist der Ansatz, den man jetzt also nachgehen will.
0: Und was verspricht sich der Minister davon?
15: Naja, mit der Stabsstelle und dem Landesinstitut verspricht sich die Landesregierung, dass wissenschaftliche Erkenntnisse schneller in den Unterricht gelangen und Erfahrungen aus den Schulen dann auch schneller in politische Entscheidungen einfließen können. Das ist, würde ich jetzt mal sagen, das übergeordnete Ziel. Und es gibt 2 weitere Gründe für den Bildungsminister. Christian Tischner will mit dem Landesinstitut vor allem, dass die Lehrerausbildung, die Fort- und Weiterbildung im Freistaat enger zusammenrücken und unter ein Dach kommen. Denn das neue Landesinstitut soll 2 bislang eher getrennte Behörden beiden Vereinen. Das ist auf der einen Seite das Thüringer Institut für Lehrerfortbildung, Lehrplanentwicklung und Medien, sitzt in Bad Berka, und das ist das staatliche Studienseminar für Lehrerausbildung in Erfurt. Man will hier also Synergien nutzen, wenn aus zwei Häusern mit zwei Führungen ein Haus und eine Führung werden, ohne eben die Standorte aufzugeben. Ganz im Gegenteil, das Landesinstitut soll mehr Präsenz zeigen in der Fläche. Neben dem Sitz in Erfurt soll es Regionalstellen geben in Gera, in Nordhausen, in Eisenach, in Meiningen und natürlich auch in Bad Berka. Und was dem Minister auch noch wichtig war, ist zu betonen, Gründung und Umsetzung sollen möglichst kostenneutral stattfinden. Man will also keine neuen Planstellen schaffen, das ist das eine. Ja, und der Bildungsminister will natürlich auch, dass Lehrer das Gefühl bekommen, gewertschätzt zu werden, mehr gewertschätzt zu werden als bislang, dass sie sich nicht alleingelassen fühlen, gerade was Weiter- oder Fortbildung betrifft, was Austausch unter Kollegen betrifft, die Vernetzung, kürzere Wege, bessere Möglichkeiten, Probleme zu besprechen. All das soll mit dem neuen Landesinstitut stattfinden können, und man will damit natürlich auch die Lehrer im System halten, an den Schulen halten. Also der Unterrichtsausfall ist ja auch in Thüringen weiter ein großes Thema. Im Durchschnitt ist es jede 9. Unterrichtsstunde, die im Moment ausfällt im Freistaat, und derzeit sind auch 400 Lehrerstellen unbesetzt, und man will eben auch dagegen etwas tun mit diesem neuen Institut.
0: Das Kabinett in Erfurt, das hat den Plänen aus dem Bildungsministerium zugestimmt. Jan, das ist aber nur ein Teil des Weges bis zur Realisierung des Landesinstituts. Wie geht es jetzt weiter?
15: Naja, man braucht für die Gründung eines Landesinstituts ein entsprechendes Gesetz, das alle Pläne auf eine rechtliche und nicht anfechtbare Grundlage stellt. Daran wird jetzt gearbeitet. Dann wird der Landtag als gesetzgebendes Gremium sich ab Herbst möglichst mit diesen Plänen beschäftigen, sodass die neue Struktur, also das Landesinstitut wie auch die Stabsstelle, möglichst im zweiten Halbjahr 2027 mit der Arbeit beginnen können. Ob das ein Zeitplan ist, der ambitioniert, aber realisierbar ist, das wird sich aber zeigen im Landtag. Wir wissen ja, die Brombeer-Koalition aus CDU, BSW und SPD hat keine eigene Mehrheit im Parlament, braucht mindestens eine Stimme aus dem Lager der Opposition. Man steht sich da 44-44 gegenüber. Und die Opposition, das sind die Parteien AfD und Linke. Und die Linke hat auch schon angekündigt, man teile einerseits das Ansinnen von guter Bildung unter wissenschaftlicher Begleitung in Thüringen und werde sich die Pläne ganz genau anschauen. Andererseits aber werde man genau gucken, dass diese Begleitung und Unterstützung auch zu einer echten Entlastung von Lehrerinnen und Lehrern führen könnte. Dann ist das Ganze zustimmungsfähig. Wenn da man Zweifel bekommt oder wenn man sich nicht ganz sicher ist, dann wird das wahrscheinlich Nachverhandlungen geben, und dann wird man sehen, ob dieser Zeitplan zu halten ist.
0: Sagt unser Landeskorrespondent Jan Breuer über die geplante Neuordnung von Ausbildung und Weiterbildung der Lehrer in Thüringen. 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Ja, dieser Sommer, der hinterlässt schon tiefe Spuren. Kein Baden, kein Autowaschen, nicht mehr tagsüber Blumen gießen. Das ist die Realität in einer 1300 Einwohnergemeinde im eigentlichen regenreichen Alpenvorland. In Bad Bayersoien galt ein Wassernotstand. Um mit genügend Trinkwasser versorgt zu sein, lieferte sogar ein Milchlaster täglich Wasser aus den umliegenden Ortschaften. Kein Dauerzustand, darum mussten eine neue Lösung her. Cornelia Braun war vor Ort.
17: Mitte August, Freude beim Bürgermeister Eberhard Steiner in Bad Bayersoien. 3 Wochen lang mussten sie Wasser hertransportieren. Dann die gute Nachricht.
18: Oh, wunderbar. Wasser läuft. Super. Fällt schon eine Last zu mir ab, weil es beschäftigt einen eigentlich nahezu Tag und Nacht.
17: Neben dem Bürgermeister steht Milchlasterfahrer Thomas Schuster. Gerade hat er zum letzten Mal mit seinem Milchlaster Wasser aus den Nachbargemeinden nach Bad Bayersoien geliefert und so für genug Trinkwasser gesorgt.
19: Ja, richtig schön, aber Tobias, schön, ja, aber Bad Bayersoien ist halt schlimmer.
17: Denn die Quelle und der Tiefbrunnen liefern nicht mehr genug Wasser. Sparen mussten in den vergangenen Wochen auch die Bewohner und Besucher in Bad Bayersoien.
20: Wir gießen wirklich nur das Nötigste. Wir haben viele Regentonnen, aber durch den wenigen Regen sind die natürlich auch mittlerweile leer.
21: Wir kennen das von früher und sind auch vorsichtig mit Wasser und trinken auch so Sprudelwasser, ja, was wir kaufen können.
22: Wenn ich zum Beispiel dusche und die Haare wasche, da habe ich früher mich immer das Wasser laufen lassen und das schalte ich jetzt mittlerweile ab.
17: Wenig Wasser bei Trockenheit im Sommer, das gab es schon öfters in der oberbayerischen Gemeinde. Doch dieses Jahr war es besonders besorgniserregend. Der Grund, so Bürgermeister Eberhard Steiner, zu wenig Schnee und Regen in den Bergen.
23: Heuer ist es halt so, dass im Alpen-Nordkamm ganz wenig geschneit hat im Winter und im Frühjahr fast nicht geregnet hat. Und jetzt seit Wochen kein Regen da ist, und das wirkt sich natürlich aus auf unseren Tiefbrunnen und auf die Quellfassung. Das wird immer weniger, die Schüttung wird immer weniger.
17: Nicht nur in Bad Bayersoien, sondern in ganz Deutschland wird das Wasser knapp. Messstellen zeigen in weiten Teilen Deutschlands niedrige Grundwasserstände. Besonders betroffen, der Südwesten und Süden in den Bayerischen Alpen und im Alpenvorland sind die Grundwasserstände extrem oder sehr niedrig. Das zeigen Datenauswertungen von NIWIS, einer bundesweiten Plattform für Niedrigwasser. Auch Wetter- und Wasserexperte Andreas Wagner aus dem ARD-Wetterkompetenzzentrum blickt mit Sorge auf den Grundwasserspiegel in Deutschland.
1: In jeder Felsritze, in jeder Felsspalte sickert Wasser ein durch Schmelzwasser oder durch Regenfälle. Aber wenn das ausbleibt oder es zu heiß ist, dann verdunstet das Wasser und es kommt weniger Wasser in die Grundwasserspiegel.
17: In Bad Bayersoien schüttete die Quelle zeitweise unter 170 Kubikmeter am Tag. Normalerweise ist der Verbrauch der Gemeinde bei etwa 360 Kubikmetern am Tag. Auch der Tiefbrunnen habe nachgelassen. Um die Trinkwasserversorgung der Gemeinde zu sichern, soll die neue Wasserleitung helfen, die sie mit den Nachbargemeinden verbindet. Aber das Wassersparen ist damit vorerst nicht vorbei, erklärt der Bürgermeister. Denn die ist nur übergangsweise und für Notfälle gedacht, falls es zum Beispiel einen Rohrbruch gibt oder Quelle und Brunnen ganz versiegen sollten.
23: Also jetzt ist immer eine Etappe, dass wir da auf der sicheren Seite sind. Aber mittelfristig müssen wir schauen, dass wir da gesichertes andere Standbein kriegen.
17: Um auf die nächste Dürre vorbereitet zu sein, plant die Gemeinde eine feste Wasserleitung im Verbund mit den Nachbargemeinden. Dort sind die Quellen ergiebiger, das heißt größere Mengen Grundwasser sind vorhanden. Langfristig heißt das:
23: Wir müssen vielleicht eine andere Quelle noch suchen oder einen anderen Brunnen bohren, aber ich halte dann viel von der Verbundleitung.
17: Bis die nächste Hitze kommt, sucht die Gemeinde nach Lösungen für den Wassermangel.
0: Cornelia Braun berichtet aus dem Alpenvorland und mehr zu diesem Thema heute Abend in Report München, 21.45 Uhr im Ersten. Die Hitze, besonders trifft sie natürlich den Süden Europas, zum Beispiel Spanien, Barcelona und Sevilla. Die gehen das Hitzeproblem dabei besonders offensiv an. Christian Sachsinger.
2: Barcelona will sich als Stadt des Schattens zeigen und hat in einem Ideenwettbewerb besonders kreative Lösungen prämiert. Darunter große Sonnensegel aus Tuch und Gewächshauskonstruktionen mit einer Art Bambusgeflecht als Dach. In Sevilla versucht man, sich uralte Erkenntnisse aus Persien zunutze zu machen. Luft wird dabei durch unterirdische Kanäle an kaltem Wasser vorbeigeführt, kühlt dort ab und wird dann in Aufenthaltsbereiche eingeblasen. Neben solchen Projekten, die erst noch richtig ausgetestet werden, versucht man aktuell der Bevölkerung durch ein immer dichteres Netz von Refugios Climaticos zu helfen. Diese ausgewiesenen Kälteinseln sind zum Beispiel klimatisierte Bibliotheken, Museen oder einfach nur Supermärkte. Die Menschen können sich dort umsonst aufhalten und bekommen Sitzgelegenheiten angeboten. Daneben gibt es zusätzliche Trinkwasserstellen an öffentlichen Plätzen und Nebelduschen, die Kühlung verschaffen sollen. Unter anderem in Barcelona werden in diesem Jahr zudem Armbänder an Gemeindemitarbeitende verteilt, die draußen tätig sind. Die Digitalbänder messen die Körpertemperatur und bimmeln oder vibrieren. Wenn der Träger gefährdet ist, dann heißt es ab in den Schatten und trinken. Wer drinnen arbeitet, kann sich auf gesetzliche Vorgaben berufen. In Spanien gelten 17 bis 27 Grad für sitzende Tätigkeiten, bei leichter körperlicher Arbeit 14 bis 25 Grad.
0: Smarte Sache, Christian Sachsinger berichtete. Wir schauen aufs Wetter mit Renato Buddenburg. Renato, wie geht's in den Abend?
7: Im Grunde genommen jetzt erstmal sehr freundlich, wobei aber in Thüringen und im Südwesten Sachsens, also dort Richtung Vogtland und dann halt auch bald das Westerzgebirge, die Bewölkung doch deutlich zunimmt. Das Ganze gehört zum Tiefausläufer eines Tiefdruckgebietes, was sich letzten Endes so im Südwesten befindet und schon in den angrenzenden Ländern für ein bisschen Regen dort sorgt. Hessen hat da schon eine ganze Menge mit abbekommen, auch Bayern ist damit dabei und das Ganze schwenkt jetzt südwestlich zu uns mit hinein. Wird sich dann in den späteren Abendstunden noch fast bis zur Südspitze Sachsen-Anhalts mit voranarbeiten, also dort zum Burgenlandkreis. Ansonsten haben wir Thüringen mit dabei und Sachsen vom Vogtland. Später dann auch im Süden der Oberlausitz noch ein bisschen Regen. Sonst alles, was nordöstlich liegt, bleibt weitgehend trocken.
0: Also Jacke und Regenschirm mitnehmen. Danke, Renato.
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0: Die geplante Zuckersteuer soll ausgeweitet werden. Ein Thema nach vier. Dann begrüßt sie hier Romy Arndt. Das war's von mir. Ich bin Stefan Blattner. Tschüss, kommen Sie gut in den Abend.
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9: Für den insolventen Automobilzulieferer Bohai in Harzgerode gibt es neue Hoffnung. Insolvenzverwalter Olaf Spiekermann sagte dem MDR, es gebe einen festen, verlässlichen Interessenten. Sein Angebot habe jedoch nicht vollständig überzeugt. Nun gebe es Gespräche mit einem neuen Großauftraggeber, der an der Produktion in Harzgerode Interesse zeige. Die Verhandlungen seien aber noch nicht abgeschlossen. Bohai musste 2025 Insolvenz anmelden, nachdem Volkswagen als Hauptkunde Verträge gekündigt hatte. Die Zuckersteuerpläne von Finanzminister Lars Klingbeil sorgen offenbar für Streit in der Bundesregierung. Wie Reuters und Bild berichten, wollen Ernährungsminister Alois Rainer und Gesundheitsminister Carsten Linnemann den Entwurf nicht mittragen. Zuvor hatte die Bild-Zeitung geschrieben, Klingbeil wolle deutlich mehr Getränke besteuern als von der Finanzministerin.

0: Sicherheitsrelevante Einzelfälle werden in einem eigenen Referat bearbeitet. In Deutschland hat sich das Staatsdefizit im ersten Halbjahr fast verdoppelt. Wie das Statistische Bundesamt mitteilte, überstiegen die Ausgaben von Bund, Ländern, Kommunen und Sozialversicherung die Einnahmen um 71,3 Milliarden Euro. Der Fehlbetrag entspricht 3,1% des Bruttoinlandprodukts. Maßgeblich für das Minus waren die Mehrausgaben des Bundes für Verteidigung und Infrastruktur. Die Zinslast stieg im ersten Halbjahr um gut ein Zehntel auf 27,3 Milliarden Euro. In Leipzig soll ein neues Infektionsschutzzentrum entstehen. Wie das sächsische Gesundheitsministerium mitteilte, steuert der Freistaat für den Neubau gut 53,5 Millionen Euro bei. Mit anderen Bundesländern sollen Finanzierungsvereinbarungen geschlossen werden. Das Zentrum soll am Klinikum St. Georg entstehen. Das Krankenhaus verfügt schon jetzt als einzige Einrichtung in Sachsen über eine Sonderisolierstation für lebensbedrohliche Infektionskrankheiten wie Lungenpest oder Ebola. Das neue Zentrum soll 2032 fertig sein. Das waren die Nachrichten. Zum Wetter zunächst die Temperaturen. Auf dem Brocken leichte Bewölkung 14 Grad, Chemnitz stark bewölkt 21, Dresden leicht bewölkt 23, Eisenach wolkig 22, Erfurt bedeckt 22, Fichtelberg stark bewölkt 15 Grad, Gera bedeckt 22, Görlitz leicht bewölkt 21, Halle bedeckt 25 Grad, Leipzig fast wolkenlos 24, Magdeburg wolkenlos 25 und Meiningen bedeckter Himmel bei 21 Grad. Am Abend in Sachsen-Anhalt locker bewölkt, sonst von Südwesten her zunehmend Wolken, im Süden von Thüringen und Sachsen Regen, 15 bis 19 Grad. In der Nacht viele Wolken, zeitweise Regen bei 14 bis 10 Grad, morgen nachlassender Regen, am Nachmittag Auflockerungen mit Sonne, 19 bis 26 Grad und am Donnerstag nach Nebel meist heiter und trocken bis 30 Grad. MDR-Verkehrsdienst, A2 Richtung Berlin. Zwischen Lehrte und Hemmeler Wald befindet sich eine ungesicherte Unfallstelle auf der linken und mittleren Spur. A2 Richtung Hannover, zwischen Irxleben und Bornstedt, Stau an einer Baustelle. Vorsicht auf der A9 Richtung München, zwischen Hermsdorf Süd und Lederhose liegt ein Metallteil auf der mittleren Spur. A72 Richtung Hof, zwischen Stolberg Nord und Stolberg West, Stau an einer Baustelle. Und es wird geblitzt auf der A4 Frankfurt Richtung Dresden, zwischen Wandersleben und Neudietendorf, auf der A4 Richtung Frankfurt zwischen Erfurt Ost und Erfurt West, auf der A9 Richtung München zwischen Eisenberg und Bad Klosterlausnitz und auf der A38 Richtung Göttingen am Dreieck Halle Süd und zwischen Leinefelde-Worbis und Heilbad Heiligenstadt. Soweit der MDR-Verkehrsdienst, die Zeit 16.05 Uhr.
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2: Und am Mikrofon ist jetzt Romy Arndt. Seien Sie gegrüßt. 12 von 16 Bundesländern haben sich beim Thema Transparenz von Lobbyarbeit leicht verbessert. Das ist ein Ergebnis des aktuellen Lobby-Rankings der Organisation Transparency International Deutschland. In den vergangenen Jahren haben die Bundesländer viele neue Regeln aufgestellt. Allerdings werden sie nicht immer auch angewendet. Die meisten Bundesländer erreichen weniger als die Hälfte der möglichen Punkte beim Lobby-Ranking. Anja Dobrodinsky berichtet.
3: Baden-Württemberg führt das Ranking an, Bremen ist Schlusslicht. Bewertet wurden 4 Bereiche. Nummer 1 ist das Lobbyregister, also eine öffentliche Liste von allen Akteuren, die Einfluss auf die Politik nehmen wollen. Nur 10 von 16 Bundesländern haben ein solches Register, kritisiert Norman Löcke. Er leitet bei Transparency Deutschland die Arbeitsgruppe Politik und erklärt, was nach Ansicht der Organisation alles in ein Lobbyregister gehört.
4: Wer bin ich? In wessen Auftrag handle ich? Welche konkreten Gesetzesvorhaben möchte ich beeinflussen? Welche Interessen verfolge ich? Und ganz wichtig natürlich, wie tue ich das? Wie groß sind meine Ressourcen? Wie viele Leute habe ich?
3: Hamburg liegt beim Kriterium Lobbyregister im Ranking vorn. Erst kürzlich hat es eine umfangreiche Datenbank eingeführt. Aber auch die habe Lücken, so Transparency. In vielen Registern muss ich zum Beispiel nur registrieren, wer Gesetze beeinflussen möchte. Für Verordnungen oder Verwaltungsakte gilt das nicht. Der zweite Bereich nennt sich legislativer Fußabdruck. Norman Löcke erklärt, was das bedeutet.
4: In der Regel ist es so, dass Interessenvertreter in der Erarbeitung oder sogar bei der Initiierung angehört werden. Und dann werden halt bestimmte Ideen aufgenommen und einformuliert oder andere eben nicht.

0: Und der Fußabdruck soll eben genau erfassen, welche Interessenvertreter mit welchen Ideen erfolgreich waren.
1: Hier schneidet Berlin am besten ab. Kriterium Nummer 3 sind die Verhaltensregeln für Politiker. Dazu gehört unter anderem, dass Nebentätigkeiten und die Einnahmen daraus offengelegt und direkte Spenden an Einzelpersonen verboten werden sollen. Bertolt Gries ist bei Transparency Deutschland Experte für das Thema.
2: Ganz ausdrücklich gibt es in einigen Ländern keinerlei Regelung, die Direktspenden an Abgeordnete meldepflichtig machen oder die Annahme versagen.
1: In Hamburg, Nordrhein-Westfalen und Brandenburg zum Beispiel sind Direktspenden nicht verboten. Bayern schneidet bei den Verhaltensregeln am besten ab. Seit dem Maskenskandal werden Nebentätigkeiten hier strenger reguliert. Der vierte Bereich ist die Karenzzeit. Aus dem Amt ausgeschiedene Politiker sollten beim Wechsel in die Wirtschaft eine Zeit warten, um Interessenskonflikte zu vermeiden, fordert Norman Löcke.
0: Gerhard Schröder damals ist wenige Monate nach seinem Ausscheiden in die Betreibergesellschaft von Nord Stream gewechselt. Ein Projekt, das er selbst politisch und finanziell auf den Weg gebracht hatte. Das geht nicht. Wir wollen also mindestens 3 Jahre als Karenzzeit haben für schwerste Interessenskonflikte.
1: Bei den Karenzzeiten ist Thüringen mit 2 Jahren Spitzenreiter. Nur hier gibt es zudem Sanktionen, wenn sich Politiker nicht daran halten. Allerdings macht sich Norman Löcke dennoch Sorgen um Thüringen. Der Landtag habe dort 2024 sämtliche Regelungen zu Lobbyregister und legislativem Fußabdruck wegen verfassungsrechtlicher Bedenken außer Kraft gesetzt, ohne dass ein Gericht das geprüft hätte. Thüringen fällt deshalb im Ranking zurück.
3: Der Bericht von Anja Dobrodinsky. Bundeskanzler Friedrich Merz hofft nach der Sommerpause auf neuen Schwung für die Bundesregierung. Vor den Toren von Berlin ist sein Kabinett heute zu einer 2-tägigen Klausur zusammengekommen. Auf Schloss Neuhardenberg in Brandenburg soll vor allem die Wirtschaft im Fokus stehen. Bei den Gesprächen wird aber auch über die Folgen des Klimawandels diskutiert. Birte Sönnigsen berichtet.
4: Wie kann die Wirtschaft wieder in Schwung gebracht werden? Wie kann Deutschland auch im KI-Zeitalter ein erfolgreicher Industriestandort bleiben? Wirtschaftsfragen stehen im Mittelpunkt der Kabinettsklausur. Das machte der Bundeskanzler zum Auftakt deutlich. Wir wollen raus aus der Wachstumsschwäche, wieder Aufschwung und Beschäftigung ermöglichen, sagte der Kanzler. Die Bundesregierung will hier im brandenburgischen Neuhardenberg auch darüber sprechen, wie Mittelstand, Handwerk und Innovation besser miteinander vernetzt werden können. Dazu will sich die Regierung auch mit Wirtschaftsvertretern austauschen. Zu Gast sind etwa Siemens-Chef Roland Busch, der Chef des kanadischen KI-Entwicklers Cohere und Start-up-Vertreterin. Die Bundesregierung kann aus Sicht des Kanzlers allerdings nicht alle Probleme lösen. Merz verwies auch auf Herausforderungen, die zum Teil von außen kämen, etwa handelspolitische Konflikte oder der Klimawandel. Neben inhaltlichen Fragen will der Kanzler seine Regierung auch auf die anstehenden Reformen in den kommenden Monaten einschwören. Bei Rente, Steuern und Pflege. Friedrich Merz sagte, die Regierung müsse die Geschwindigkeit erhöhen. Wo es notwendig ist, auch debattieren und streiten, aber am Ende des Tages schnell Entscheidungen treffen.
3: Bundespräsident Frank-Walter Steinmeier hat seinen temporären Amtssitz mit einer politischen Botschaft eröffnet. Das Staatsoberhaupt sprach sich vor einer Diskussion über das Zusammenleben in Deutschland gegen Ausgrenzung und völkisches Denken aus. Benjamin Großkopf informiert.
5: Steinmeier charakterisierte Deutschland als so wörtlich Land mit Migrationshintergrund. Der Bundespräsident betonte, Deutschland brauche weiter Zuwanderung. Das bringe Kraft, koste aber auch Kraft, so Steinmeier weiter.
6: Der Grundsatz, liebe Gäste, kann doch nur sein, wer bleiben darf, soll tatsächlich dazugehören können. Schulen, Wohnen, ärztliche Versorgung, dazu müssen die Menschen Zugang haben. Und wer gehen muss, muss tatsächlich gehen.
5: Deutschland müsse Verschiedenheit aushalten, sagte Steinmeier weiter, aber Gemeinsamkeit dort verlangen, wo es grundsätzlich werde. Und er wies darauf hin, dass man Deutschsein nicht in Kategorien einteilen könne.
6: Ich wünsche mir ein Deutschland, in dem alle dem Versprechen der staatsbürgerschaftlichen Gleichheit treu bleiben. Ein Land, das Zusammenhalt statt Ausgrenzung wählt, das jedem eine Absage erteilt, der Fantasien von völkischer Abschottung entwickelt.
5: Es war Steinmeiers erste Veranstaltung in seinem Übergangsamtssitz am Spreebogen hier in Berlin, solange das Schloss Bellevue renoviert wird. Im Publikum sein Vorgänger Christian Wulff, der sich immer wieder zu den Themen Zuwanderung und Zusammenleben äußert und unter anderem für den Satz steht, dass der Islam inzwischen auch zu Deutschland gehört.
3: Die Bundesregierung will eine Steuer auf zuckerhaltige Getränke einführen. Jetzt wurde bekannt, dass sie womöglich ausgeweitet werden soll. Zum Beispiel auf Fruchtnektar oder Haferdrinks. Beschlossen ist das längst nicht, aber die Sache schlägt in Berlin schon Wellen. Frage an unseren Hauptstadtkorrespondenten Mario Kubina. Was ist neu am aktuellen Vorschlag zur Zuckersteuer?
7: Also vom Grundsatz her war ja klar, Schwarz-Rot will so eine Zuckersteuer einführen, zum Beispiel auf Limo. Und jetzt macht gerade ein Eckpunktepapier in Berlin die Runde. Das Papier, das liegt uns auch hier im ARD-Hauptstadtstudio vor. Und dieses Papier hat's ziemlich in sich. Denn diese Eckpunkte, die zeigen, diese Zuckersteuer, die könnte auf mehr Getränke erhoben werden als gedacht. Da geht es jetzt zum Beispiel auch um Nektar, um Smoothies oder um Sirup. 100%ige Fruchtsäfte, die wären damit weiter außen vor. Aber auch Getränke auf Getreidebasis, die werden in diesem Papier genannt. Also zum Beispiel Hafermilch, Mandeldrinks oder auch Reismilch. Und noch ein Punkt in dem Papier, der ist interessant. Die Zuckersteuer, die könnte auch bei Getränken fällig werden, die gar keinen Zucker enthalten, sondern Süßstoff. Das würde dann wohl auch zuckerfreie Limos betreffen.
3: Wie stark sollen die Getränke besteuert werden?
7: Das kommt darauf an, wie viel Zucker drin steckt in so einem Getränk. Also, wenn der Zuckergehalt vergleichsweise gering ist, dann sollen es diesem Arbeitspapier zufolge 26 Cent pro Liter sein. Je mehr Zucker enthalten ist, desto mehr Steuer soll dann anfallen. Aber bei 38 Cent pro Liter soll Schluss sein. Und bei Getränken, die nur Süßungsmittel enthalten, die sollen ja auch besteuert werden, da könnten einheitlich 26 Cent pro Liter fällig werden. Die Bundesregierung, die hofft, dass mit dieser Zuckersteuer nächstes Jahr schon unterm Strich rund 650 Millionen Euro zusammenkommen.
3: Wie wahrscheinlich ist es denn, dass diese Zuckersteuer wirklich in dieser Form kommt?
7: Also das ist im Moment echt schwer zu sagen. Die Ministerien sind noch dabei, sich abzustimmen und offenbar haben sie da auch noch keine gemeinsame Linie gefunden. Am Ende müsste ja dann auch noch der Bundestag sein Okay geben, damit die Zuckersteuer in dieser Form wirklich auch umgesetzt würde. Und entsprechend zurückhaltend sind die ersten Reaktionen hier in Berlin. Aus Kreisen des SPD-geführten Finanzministeriums heißt es, das Vorhaben befinde sich noch in einer frühen Phase. Und die Union, die hat die Pläne von Anfang an ja eher skeptisch gesehen und daran hat sich auch nichts geändert. Der CSU-Abgeordnete Florian Dorn zum Beispiel, der sagt, in welcher Form aus den Eckpunkten ein Gesetz wird und wie eine Zuckergetränkesteuer aussehen wird, bleibt dem weiteren Gesetzgebungsverfahren vorbehalten. Also, da sieht man schon, da sind noch ein paar Fragen offen.
3: Berlin diskutiert über eine neue Zuckersteuer. Informationen waren das von unserem Hauptstadtkorrespondenten Mario Kubina. Und damit wird es 16.15 Uhr. Hier ist MDR aktuell mit diesem Top-Thema in den Nachrichten. Für den insolventen Automobilzulieferer Bohai in Harzgerode gibt es neue Hoffnung. Insolvenzverwalter Spiekermann sagte dem MDR, es gebe einen festen, verlässlichen Interessenten. Sein Angebot habe jedoch nicht vollständig überzeugt. Nun gebe es Gespräche mit einem Großauftraggeber. Nach den Nachrichten um halb sprechen wir mit unserer Reporterin, die heute in Harzgerode vor Ort war. Jetzt erstmal weitere Meldungen mit Anne Krambeer.
8: Ein führender Corona-Leugner ist rechtskräftig wegen Untreue verurteilt worden. Der Bundesgerichtshof bestätigte weitgehend das Urteil. Das Landgericht Göttingen sah es als erwiesen an, dass Rainer Füllmich 700.000 Euro Spenden für sich selbst abgezweigt hatte. Die Haftstrafe beträgt 3 Jahre und 9 Monate. Der Flughafenverband ADV hat seine Verkehrsprognose für dieses Jahr nach unten korrigiert. Demnach werden an den deutschen Airports etwa 217 Millionen Passagiere erwartet. Im Januar war der Verband noch von 8 Millionen Fluggästen mehr ausgegangen. Gründe für die Korrektur seien der Iran-Krieg, die schwache Konjunktur und hohe staatliche Standortkosten. Im südportugiesischen Urlauberort Albufeira hat ein betrunkener Autofahrer 12 Menschen verletzt. Nach Angaben der Polizei erfasste er die Fußgänger in einer Kneipenmeile. Unter den Verletzten seien auch 2 Polizisten. Der Autofahrer sei festgenommen worden. Er habe eine doppelt so hohe Alkoholkonzentration im Blut gehabt wie erlaubt. Zum Wetter: am Abend in Sachsen-Anhalt locker bewölkt, sonst von Südwesten her zunehmend Wolken, im Süden von Thüringen und Sachsen Regen, 15 bis 19 Grad, in der Nacht viele Wolken, zeitweise Regen, 14 bis 10 Grad und morgen nachlassender Regen, am Nachmittag Auflockerungen mit Sonne bei 19 bis 26 Grad. MDR-Verkehrsdienst. A2 Richtung Hannover, zwischen Irxleben und Bornstedt, Stau an einer Baustelle. Vorsicht auf der A9 Richtung München, zwischen Hermsdorf Süd und Lederhose liegt ein Metallteil auf der mittleren Spur. A72 Richtung Hof, zwischen Stolberg Nord und Stolberg West, Stau an einer Baustelle. Und es wird geblitzt auf der A4 Frankfurt Richtung Dresden, zwischen Wandersleben und Neudietendorf, auf der A4 Richtung Frankfurt, zwischen Erfurt Ost und Erfurt West, auf der A9 Richtung München, zwischen Eisenberg und Bad Klosterlausnitz und auf der A38 Richtung Göttingen am Dreieck Halle Süd und zwischen Leinefelde-Worbis und Heilbad-Heiligenstadt. Soweit der MDR-Verkehrsdienst. Die Zeit 16.17 Uhr.
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3: Wer als Oppositioneller oder Andersdenkender aus Russland fliehen konnte, bleibt in Deutschland meist noch einsamer als andere Flüchtlinge. Denn niemand weiß, wie weit der lange Arm des Geheimdienstes FSB reicht. Trotzdem oder gerade deshalb hat sich vor 2 Jahren in Dresden ein Verein von Exilrussen gegründet. Russischsprachige Demokratinnen und Demokraten nennen sie sich, in bewusster Abgrenzung von anderen Spätaussiedlerkreisen zum Beispiel. Und die Courage ist ihnen auch dann nicht abhanden gekommen, als sie von Moskau zur unerwünschten Organisation erklärt wurden. Michael Bartsch berichtet.
10: Die russische Generalstaatsanwaltschaft verschaffte dem in Dresden ansässigen Verein russischsprachige Demokratinnen und Demokraten erst erhöhte Aufmerksamkeit, als sie ihn zur unerwünschten Organisation erklärte. Anlass war die Einladung zu einer Veranstaltung in der Dresdner Stasi-Gedenkstätte am Tag der Menschenrechte im Advent des Vorjahres.
11: Antirussische Struktur für die ideologischen Verarbeitung russischsprachigen Diaspora in Sachsen.
10: Zitiert Vorstandsmitglied Maxim Andrejew aus der Begründung der Generalstaatsanwaltschaft. Noch ist nicht klar, wie viel Gefahr für die Exilrussen in Sachsen damit verbunden ist. Denn die Lebenserwartung von Kritikern der Putin-Diktatur sinkt drastisch, ob im Inland oder Ausland. Und es war die höchstwahrscheinliche Vergiftung von Alexei Nawalny, die bei einer Spontandemo im Februar 2024 den Anlass für die Konstituierung dieser russischen Gruppe in Dresden bot. Vereinsvorsitzender Konstantin Kasow.
12: Wir müssen irgendwas tun.
10: Den Wunsch nach einem Zusammenschluss hätten viele der Freunde schon länger empfunden, analysiert Maxim. Der promovierte Maschinenbauingenieur war schon 2014 nach der russischen Krim-Annexion nach Deutschland geflohen, engagiert sich politisch bei den Bündnisgrünen.
11: Bis Alexei Nawalny Ermordung, da gab es in Dresden so gut wie keine organisierte demokratische russischsprachige Community.
10: Denn unter den sogenannten Spätaussiedlern, die ab 1993 aus der zerfallenden Sowjetunion nach Deutschland kamen, dominieren Stalin- und Putin-Anhänger. Deshalb konnten die russischen Flüchtlinge unmöglich im Deutsch-Russischen Kulturinstitut Dresden eine neue Heimat finden. Als Verein gründeten sie sich im Juli 2024 ausgerechnet in Putins ehemaliger Lieblingskneipe am Tor auf der Hauptstraße.
11: Es gab auch sehr viele andere Menschen, die wir bisher gar nicht kannten.
10: Vorsitzender Konstantin Kasow konnte nach dem russischen Überfall auf die Ukraine über Georgien fliehen. Denis war Journalist in Jaroslawl und verlor seine Arbeit wegen Unterstützung von Oppositionspolitikern. Schon zum Studium kam der heute 33-jährige Artjom Stasiuk nach Dresden und ist heute unter anderem Kommunalpolitiker der Linkspartei. Einmal im Monat treffen sich die russischsprachigen Demokratinnen und Demokraten im Haus der Brücke, um inhaftierten russischen Regimekritikern Briefe zu schreiben. Einige Reichweite erzielt der Telegram-Kanal von Denis, der wichtige deutsche Nachrichten auf Russisch verbreitet. Dolmetscherdienste sind überhaupt Teil der Hauptaufgabe, die Maxim so beschreibt.
11: Die Verbindung mit russischsprachigen Menschen, die in Deutschland leben, stärken. Demokratieförderung, politische Bildung.
10: Wie die inzwischen verbotene Menschenrechtsorganisation Memorial erinnert auch RDD mit einer jährlichen öffentlichen Verlesung der Namen an die Opfer stalinistischer Säuberungen. Auf mögliche Ängste, ja Lebensgefahr angesprochen, verblüfft Konstantin mit einer geradezu frechen Unerschrockenheit.
12: Es ist mir wurscht.
10: Es entspinnt sich ein kleiner Streit über die eigene Relevanz und das Risiko, ins Visier des russischen Geheimdienstes FSB zu geraten.
11: In meinen Augen sind wir ja alle so kleine Fische und wir haben bisher unter Radar gelandet.
10: Das wiederum ist Artyom zu bescheiden.
13: Ich glaube, das ist schon eine Anerkennung, dass wir nicht bloß kleine Fische sind, sondern auch äußerst effektiv waren.
10: Die Exilrussen von RDD und das ukrainische Haus, die ukrainische Community in Dresden respektieren einander und schätzen gelegentliche Hilfe. Maxim Andreev und Natalia Bock, maßgebliche Initiatoren der ukrainischen Flüchtlingshilfe, arbeiten auch im Ausländerbeirat zusammen. Eine offizielle Kooperation aber verhindern die russischen Kriegsverbrechen und die durch sie ausgelösten Traumata.
14: Es ist nicht erwünscht von den Menschen, dass Russen, auch wenn das Demokraten und Demokratinnen sind, im ukrainischen Haus sind oder halt eben mit denen irgendwelche Kooperationen angegangen werden.
10: Erst ein Kriegsende und das Ende des Putinismus in Russland könnten hier etwas entkrampfen.
3: Michael Bartsch berichtete aus Dresden. Das Niedrigwasser in Rhein, Elbe und Donau hat Konsequenzen für Unternehmen, die auf die Flüsse als Transportadern angewiesen sind, aber auch für die Energieversorgung. Das ist in einem außergewöhnlichen Jahr ein Problem, aber wohl verkraftbar. Doch durch den Klimawandel wird es solche niedrigen Pegelstände häufiger geben. Die Binnenschifffahrt muss an diese Zukunft angepasst werden und die Wirtschaft insgesamt an die Folgen des Klimawandels. Aber welche Maßnahmen das sein sollen und welche Rolle unsere Flüsse künftig spielen sollen, ist umstritten. Inka Zimmermann berichtet.
15: Vor rund 8500 Jahren begannen die Menschen damit, Rohstoffe und Waren über den Fluss zu transportieren. Mittlerweile sind Flüsse ein wichtiger Standortvorteil für diverse Branchen. Schiffe transportieren Erze, Steine und Erden, aber auch Kohle, Erdöl und Erzeugnisse der Chemiebranche. Bei Niedrigwasser wird es für viele Unternehmen eng.
16: In dem Ausmaß, wie wir das jetzt beobachten, kann das schon einige Zehntel Prozentpunkte des Bruttoinlandsprodukts an Wachstum in diesem Jahr kosten.
15: Erklärt Oliver Holte-Möller vom Leibniz-Institut für Wirtschaftsforschung Halle. Dass das Niedrigwasser im Rhein etwa die Wirtschaft so empfindlich trifft, liegt auch daran, dass es kaum Ausweichmöglichkeiten gibt, sagt Geraldine Dani-Knedlik vom Deutschen Institut für Wirtschaftsforschung.
17: Man könnte das auf Straße und Schiene umlagern. Aber auf der Straße ist es ganz schnell sehr teuer. Also man braucht eine Vielzahl an Lkw-Transportern, um eben ein großes Güterschiff, was im Rhein fährt, zu ersetzen. Das ist also eine Kostenfrage.
15: Für große internationale Unternehmen sind diese Kosten finanzierbar. Aber kleinere mittelständische Unternehmen stoßen hier an Grenzen. Bleibt noch der Transport mit dem Zug.
17: Wenn jetzt tatsächlich die Schiene die kompletten 5%, die Güterverkehr, die über den Rhein laufen, absorbieren soll, dann müsste sie sich ja um ein Viertel sozusagen steigern, also die Kapazitäten steigern.
15: Eine solche Steigerung gibt das Schienennetz aktuell gar nicht her. Der Druck für das Niedrigwasser im Rhein, jetzt schnell eine Lösung zu finden, ist dementsprechend hoch. Nun soll die Fahrrinne im Fluss mit dem Bagger vertieft werden, was ihn für größere Schiffe wieder befahrbar machen würde. Ökologen wie Christian Wolter am Leibniz-Institut für Gewässerökologie und Binnenfischerei in Berlin sind entsetzt.
18: Dass eben jetzt auch mit der Wirtschaft zusammengesessen wird und da diskutiert wird und Umweltverbände, die schon lange davor gewarnt haben vor der Situation und Wissenschaftler da erstmal wieder keine Rolle spielen.
15: Ginge es nach Wolter, müssten wir unsere Flüsse nicht vertiefen, sondern eher wieder breiter machen. Stichwort Revitalisierung.
18: Hier ist tatsächlich eine strategische Neuausrichtung gefragt, dass wir unseren generellen Umgang mit den Flüssen überdenken.
15: Wenn der Fluss wieder breiter werden darf und seinem natürlichen Lauf folgt, könnte das zum einen vor Hochwasser schützen, zum anderen aber auch dazu beitragen, dass das Süßwasser aus dem Fluss stärker in der Landschaft gehalten wird.
18: Als Wissenschaftler ärgere ich mich richtig über diese Diskussion jetzt. Wasserstraßen, irgendwelche Industrien und so, alles ist strategische Infrastruktur. Aber das Strategischste, was wir haben, das Wichtigste für uns, ist Trinkwasser, ist Süßwasser, ist Wasser als Lebensraum, Wasser in der Gesellschaft. Und dass das über diese Diskussion so geopfert wird und vernachlässigt wird.
15: In den kommenden Jahrzehnten wird Trinkwasser vermutlich zu einer knappen Ressource.
3: Inka Zimmermann berichtete aus der ARD-Klimaredaktion. Die meisten Menschen freuen sich, wenn sie in ihrem Garten einen Igel treffen. Doch die putzigen Gesellen stehen seit 2 Jahren auf der roten Liste der bedrohten Arten. Private Pflegestellen können sich kaum retten. So viele hilfsbedürftige Igel werden ihnen gebracht. Der westeuropäische Igel braucht unsere Hilfe. Annette Schneider-Solis hat eine Pflegestelle in Ebendorf bei Magdeburg besucht.
19: Futter- und Schlafhäuser, Wasserstellen mit Ausstiegshilfen, Holzpaletten mit Laub und Stroh, unter denen sich die Stachelritter verstecken können. In der Kleingartenzelle in Ebendorf ist alles igelfreundlich. Der Bungalow ist für hilfsbedürftige Igel ausgestattet. Igel, die bei Verkehrsunfällen durch Gartengeräte oder Hundebisse verletzt wurden.
20: Das ist Hagen, der wurde von einem Hund gebissen. Na komm, mach's mal ein bisschen auf. Ja, das Schmatzgeräusch, das verbinden die Igel immer noch, wenn die ganz klein sind. Die Mama schmatzt, dann gibt's halt was zu fressen.
19: Hagen sperrt das Mäulchen auf. Kerstin Kai von der Igelhilfe Barleben kann ihm das Medikament mit einer Spritze ins Maul geben. Durch Mangelernährung sind Igel anfällig für Parasiten, Lungenwürmer, Zecken, Milben. 134 Notigel haben die Ehrenamtler aus Barleben allein dieses Jahr aufgenommen, verrät Kerstin Keil und weiß.
20: Die Großzahl der Igel, die kommt erst im Herbst. So Ende August, Anfang September kommen die ganzen Spätgeborenen jetzt. Oft versterben die Mütter, weil sie nicht genug Nahrung finden oder weil sie schon Parasiten im Darm hatten. Und dann werden uns, wenn sie gefunden werden, noch die Igelkinder gebracht zum Aufziehen. Letztes Jahr hatten wir über 150 Igelkinder hier.
19: Oft bleiben die Igel monatelang. Manche überwintern hier sogar. Im Garten haben sie viele Unterschlupfmöglichkeiten, die sie gern annehmen. Und wer irgendwie kann, überwintert draußen.
3: Annette Schneider-Solis berichtete. Und jetzt schauen wir mal aufs Wetter für Mitteldeutschland mit Renato Bodenburg. Renato, wie sind die Temperaturen zurzeit?
21: Also es ist sehr angenehm. Wir haben einen Sommertag erreicht. Spitzenwerte erstmal generell waren heute bei 26,1 Grad. Oh, gerade nochmal korrigiert, 26,5 in Köthen und in Arnstein-Welbsleben, auch in Sachsen-Anhalt, 26,5. Und derzeit liegen wir noch ebenfalls bei diesen 26 in Börde-Aue-Unseburg, auch in Sachsen-Anhalt. Allgemein gab es dort heute schon den meisten Sonnenschein. Von Süden her kommen allgemein jetzt noch ein paar mehr Wolken mit auf. Und so liegen wir durchschnittlich im Moment bei 22, 23 Grad.
3: Wie wird die Nacht?
21: Die wird auf alle Fälle dann gebietsweise etwas Regen bekommen, denn der kommt jetzt schon von Südwesten langsam reingezogen. Die dichte Bewölkung in Thüringen, die gehört zu einem Tiefausläufer, der etwas Regen im Gepäck hat. Und der breitet sich dann so allmählich in Teilen Thüringens und später auch in Sachsen aus. Kommt in den späten Abendstunden und zur Nacht dann auch im Süden Sachsen-Anhalts mit an. Und die Temperaturen dazu liegen dann zwischen 15 und 10 Grad.
3: Kurzer Blick noch auf morgen.
21: Morgen wird es erstmal Regen geben. Im Laufe des Nachmittags dann auch ein paar Auflockerungen. Freundlicher allgemein schon von Tagesbeginn in Börde und Altmark.
3: Renate Bodenburg, danke für den Ausblick. Und wir schauen mal auf das weitere Programm hier bei MDR Aktuell. Gleich nach den Nachrichten spreche ich mit unserer Landeskorrespondentin für Sachsen-Anhalt über Bohai. Das ist ein Autozulieferer in Harzgerode und dort stehen ziemlich viele Jobs auf dem Spiel, weil Insolvenz angemeldet wurde schon vor einiger Zeit. Heute war Betriebsversammlung und Doreen Jonas wird uns berichten, welche guten oder auch nicht so guten Nachrichten es da gegeben hat.
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22: Um 16.30 Uhr mit Anne Krambeer. Für den insolventen Automobilzulieferer Bohai in Harzgerode gibt es neue Hoffnung. Insolvenzverwalter Olaf Spiekermann sagte dem MDR, es gebe einen festen, verlässlichen Interessenten. Sein Angebot habe jedoch nicht vollständig überzeugt. Nun gebe es Gespräche mit einem Großauftraggeber, der an der Produktion in Harzgerode Interesse zeige. Die Verhandlungen seien aber noch nicht abgeschlossen. Bohai musste 2025 Insolvenz anmelden, nachdem Volkswagen als Hauptkunde Verträge gekündigt hatte. Die Zuckersteuerpläne von Finanzminister Lars Klingbeil sorgen offenbar für Streit in der Bundesregierung. Wie Reuters und Bild berichten, wollen Ernährungsminister Alois Rainer und Gesundheitsminister Carsten Linnemann den Entwurf nicht mittragen. Zuvor hatte die Bild-Zeitung geschrieben, Klingbeil wolle deutlich mehr Getränke besteuern als von der Finanzkommission Gesundheit empfohlen, darunter Cola Zero oder Milchgetränke. Der Aufschlag solle 26 bis 28 Cent Cent pro Liter betragen. Israel hat damit begonnen, ein Gelände des UN-Palästinenser-Hilfswerks UNRWA in Ost-Jerusalem zu räumen. Nach Angaben des UN-Hilfswerks drangen israelische Sicherheitskräfte in das bisherige Ausbildungszentrum ein und beschlagnahmten es. Der israelische Ministerpräsident Benjamin Netanyahu begründete das Vorgehen damit, dass Mitarbeiter der Organisation in den Terrorangriff vom 7. Oktober verwickelt gewesen seien. Die UNRWA kritisiert die Räumung und rief die internationale Gemeinschaft zum Schutz der Einrichtung auf. Das palästinensische Außenministerium sprach von einem eklatanten Verstoß gegen das Völkerrecht. Im Prozess gegen zwei Fotografen wegen mehrfacher Brandstiftung hat die Staatsanwaltschaft Haftstrafen von 6 und 2 Jahren gefordert. Wie ein Sprecher des Landgerichts Dessau mitteilte, räumte einer der Angeklagten die Vorwürfe weitgehend ein. Den beiden Männern wird vorgeworfen, insgesamt 17 Brände im Landkreis Anhalt-Bitterfeld und umliegenden Regionen gelegt zu haben. Sie sollen die Brände fotografiert und die Aufnahmen anschließend an Medien verkauft haben. Das Urteil wird kommende Woche erwartet. Thüringen will die Aus- und Weiterbildung von Lehrkräften neu organisieren. Wie Bildungsminister Christian Tischner mitteilte, sollen dafür 2 bisher getrennte Einrichtungen zum neuen Landesinstitut für Lehrkräftebildung und Schulqualität zusammengelegt werden. Ziel sei es, die Lehrerausbildung enger mit dem Unterricht zu verzahnen. Parallel dazu soll eine neue wissenschaftliche Stabsstelle im Ministerium geschaffen werden. Sie soll künftig Daten und Erkenntnisse für bildungspolitische Entscheidungen liefern. Das waren die Nachrichten. Zum Wetter zunächst die Temperaturen. In Atern fast wolkenlos 24 Grad, Dresden leicht bewölkt 23, Eisenach wolkig 22 Grad, Erfurt bedeckt 22, Gardelegen leicht bewölkt 24, Hoyerswerda fast wolkenlos 23 Grad, Magdeburg wolkenlos 25, Neuhaus am Rennweg bedeckt 17, Oschatz leicht bewölkt 24, Plauen wolkig 23, Wernigerode wolkig 23 und Lutherstadt-Wittenberg wolkig bei 24 Grad. Am Abend in Sachsen-Anhalt locker bewölkt, sonst von Südwesten her zunehmend Wolken. Im Süden von Thüringen und Sachsen Regen, 15 bis 19 Grad. In der Nacht viele Wolken, zeitweise Regen, 14 bis 10 Grad und morgen nachlassender Regen. Am Nachmittag Auflockerungen mit Sonne, 19 bis 26 Grad. Am Donnerstag nach Nebel meist heiter und trocken bis 30 Grad. MDR-Verkehrsdienst, A2 Richtung Hannover, zwischen Irxleben und Bornstedt, Stau im Baustellenbereich. Auf der A14 Richtung Dresden in der Auffahrt Grimma steht ein defektes Fahrzeug. Vorsicht auf der A72 Richtung Hof. Zwischen Borner Süd und Geithain hat ein Fahrzeug Ladung verloren. Vorsicht auf der A72 Richtung Hof. Zwischen Chemnitz Süd und Stolberg Nord liegt ein Unterfahrschutz auf der linken Spur. A72 Richtung Hof. Zwischen Chemnitz Süd und Stolberg West. Stau an einer Baustelle. Es wird geblitzt auf der A4 Frankfurt Richtung Dresden zwischen Wandersleben und Neudietendorf. Auf der A4 Richtung Frankfurt zwischen Erfurt Ost und Erfurt West. Auf der A9 Richtung München zwischen Eisenberg und Bad Klosterlausnitz. Und auf der A38 Richtung Göttingen am Dreieck Halle Süd und zwischen Leinefelde-Worbis und Heilbad-Heiligenstadt. Soweit der MDR-Verkehrsdienst. Die Zeit 16.35 Uhr.
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1: Wie geht es weiter mit dem Autozulieferer Bohai Automotive in Harzgerode? Seit gut einem Jahr befindet sich das Unternehmen in Insolvenz. Hunderte Jobs stehen da auf dem Spiel. Heute war Betriebsversammlung bei Bohai und die Beschäftigten setzten große Hoffnungen in den Termin. In Harzgerode war auch Sachsen-Anhalt-Korrespondentin Doreen Jonas und sie ist mir jetzt live zugeschaltet. Doreen, gab es denn die erlösende gute Nachricht heute?
2: Nein, die gab es nicht. Viele hatten ja darauf gewartet am Nachmittag. Sogar von einem Schicksalstag war die Rede. Aber hören wir vielleicht den Insolvenzverwalter Olaf Spiekermann.
23: Ich konnte den Arbeitnehmern heute in Harzgerode leider noch keine abschließend gute Nachricht überbringen. Das Gute ist allerdings, dass es auch keine schlechten Nachrichten gibt. In der derzeitigen Situation der Automobilindustrie ist die Sanierung und Restrukturierung eines Unternehmens aus dieser Branche leider langwierig. Das ist ein Prozess, den man als Insolvenzverwalter nicht beeinflussen kann, wo man auf viele Akteure angewiesen ist.
2: Also, das ist eine komplizierte Sache. Seit gut einem Jahr ist Spiekermann ja mit Bohai in Harzgerode betraut. Es ist ja auch immerzu ein Hoffen und Bangen. Wir hatten es ja erst im Frühling. Dann gab es noch mal eine Verlängerung von VW, dass man eben bis zum Jahresende weiter produzieren darf. Jetzt gab es noch die Nachricht, man darf es auch noch bis zum Ende Januar. Also so lange ist Bohai definitiv sicher. Es gibt eine feste Arbeitsgruppe mit dem Ministerpräsidenten, mit VW-Vorstand, dem Landkreis, der Stadt. Also da ist so ein ganz intensiver Austausch. Und es ist eben zu hören, es gibt einen festen und auch verlässlichen Interessenten, der schon ein Angebot abgegeben habe. Da sind aber noch nicht eben alle überzeugt. Aber das Signal ist doch, alle wollen eigentlich eine Lösung für Harzgerode. Und die große Herausforderung, die ist jetzt, eben weitere Auftraggeber zu finden. Da gibt es eben auch Gespräche, die sind auch noch nicht abgeschlossen. Denn natürlich, je mehr man auch produzieren kann für verschiedene Auftraggeber, umso besser ist am Ende der Preis. Und man ist natürlich nicht ausschließlich von VW so abhängig.
3: Und heute war ja auch der Landrat des Harzkreises da, auch der Bürgermeister von Harzgerode, Markus Weise. Welche Signale gab es von diesen Herren?
2: Na, ganz klar, man kämpft für den Standort. Ich würde ja fast sagen, man will wirklich alles tun, um Bohai zu erhalten. Wir dürfen ja nicht vergessen, das sind 150 Jahre Gießereigeschichte. Das ist eine lange, lange Tradition. Es gab ja den Spruch, in jedem Auto steckt ein Stückchen Harzgerode. Naja, und jetzt ist man eben in dieser Ungewissheit, die dann einfach noch nicht weg ist. Aber wir wissen, VW steckt in der Krise und das merkt man natürlich auch in Harzgerode. Hören wir nochmal den Bürgermeister jetzt, Markus Weise von der CDU.
4: Ja, die enge Verbundenheit, die Lieferbeziehungen, die gibt es ja schon seit Jahrzehnten. Die gab es sogar schon zu DDR-Zeiten hier am Standort. Also das ist immer eine enge Verbindung, keine Frage. Und natürlich ist es auch die Lage, dass wir sehr nah auch am Stammwerk sind, hier immer mit einer hohen Qualität Volkswagen beliefert haben, immer mit einem großen Engagement. Und insofern bleibt immer ein Stück Hoffnung, das sage ich ganz offen, dass man zu der Zusage von Volkswagen und hier auch vom Vorstand steht, dass man den Standort sozusagen unterstützt, nachhaltig hier auch weiter zu produzieren.
2: Aber ganz klar, wenn VW zittert, dann zittert natürlich auch Bohai mit. Und zu diesem Standort, zu diesem Industriepark gehört auch noch der Autozulieferer Schlote. Der hat auch noch einen Standort in Wernigerode. Aber entscheidend sei, so Bürgermeisterweise, dass es eben weitergeht dort. Die Stadt geht sogar so weit, über ein Tochterunternehmen den gesamten Industriepark zu kaufen, um eben für einen Interessenten beste Bedingungen zu schaffen.
3: Und was denken die Beschäftigten? Du hast ja sicher mit einigen sprechen können.
2: Ja, aber ins Mikro wollte mir heute keiner was sagen, aber grundsätzlich kann man die Stimmung so beschreiben, ernüchternd. Und als die Leute da rauskamen aus der Versammlung, da sah man eben Kopfschütteln, gesenkte Häupter, also die Leute waren geknickt, weil sie ganz andere Erwartungen haben. Ich hatte es vorhin gesagt, also das war für viele wirklich wie so ein Schicksalstag. Viele haben eben nur auf diese Betriebsversammlung gewartet, eben um zu sehen, was wird, aber auch um zu sehen, um zu entscheiden, ob sie denn bleiben bei Bohai oder sich doch noch was anderes suchen. Und das ist eben gerade da oben in Harzgerode nicht so einfach, vor allen Dingen für ältere Beschäftigte. Da sind ja auch Leute um die 60, da findet man schwer noch mal was Neues. Aber generell ist ja die Autozuliefererindustrie gebeutelt. Vielleicht ist da eine Chance in Silberhütte bei Rheinmetall, dass man dort im Rüstungsgeschäft noch was findet. Aber es wird schwierig werden.
3: Wie geht es nun weiter mit Bohai?
2: Also mein Eindruck, hier sind alle sehr, sehr bemüht, dass es überhaupt weitergeht. Vielleicht will man auch noch die Wahlen abwarten. In 2 Wochen sind die ja. Und der Insolvenzverwalter hat schon angekündigt, in einem Monat, also dann Mitte September, soll es die nächste Betriebsversammlung geben.
3: Über die Situation beim Autozulieferer Bohai Automotive in Harzgerode berichtete Dorin Jonas. Dankeschön.
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5: Im Studio Ramo Hinsdorf. Die deutschen Volleyballerinnen dürfen mit einigem Selbstvertrauen in die beiden schweren EM-Duelle gegen die Türkei und Italien gehen. Gegen Außenseiter Ungarn schafften die Schützlinge von Bundestrainer Giulio Brigoli soeben in Istanbul einen überzeugenden 3:0-Sieg. Es war der zweite Erfolg im dritten Spiel bei dieser Europameisterschaft für die deutschen Volleyballdamen. Wir kommen zum Fußball. Pokal abhaken heißt es jetzt für die Teams der höchsten Spielklassen. Schon heute geht es in der Fußballregionalliga Nordost weiter. Die Partie Lok Leipzig gegen den Chemnitzer FC, der vierte gegen den zweiten. Die können Sie heute ab 19 Uhr live im Audiostream bei Sport im Osten verfolgen. Jan Kröger hat sich mit dem Duell befasst.
6: Auswärts alle drei Spiele gewonnen, doch im Bruno-Plache-Stadion bislang nur ein einziger Punkt. Lokomotive Leipzig will endlich auch wieder zu Hause feiern. Dafür gibt es diese Woche gleich zwei Gelegenheiten, allerdings gegen zwei der schwersten Gegner, die die Regionalliga zu bieten hat. Am Samstag Erzgebirge Aue, heute Abend der Chemnitzer FC. Doch Lok-Trainer Thorsten Ziegner sieht darin sogar einen Vorteil. Endlich gelte man im Vorfeld mal nicht als glasklarer Favorit. Ziegner zeigt sich vor allem von der Abwehr der Chemnitzer beeindruckt, die in 5 Spielen bisher nur 2 Gegentore zugelassen hat. Gästecoach Benjamin Duda spricht daher auch von der defensiven Stabilität als Ausgangspunkt für einen möglichen Auswärtserfolg. Duda erwartet viele Flanken in Richtung der kopfballstarken Leipziger Stürmer und setzt demzufolge eher darauf, durch schnelle Konter zu Torchancen zu kommen. Vor Spielbeginn liegt Lok als Vierter, 3 Punkte hinter dem CFC auf Platz 2. Nach Abpfiff wird mindestens für einige Wochen feststehen, ob beide Teams oder nur die Chemnitzer ganz oben angreifen.
5: Außerdem heute Abend die zweite des FCM gegen Chemie Leipzig, Luckenwalde gegen Rot-Weiß Erfurt und BFC Dynamo gegen BFC Preußen. Nach den jüngsten Zusammenbrüchen von Jamal Musiala verzichtet der FC Bayern weiter auf den Fußballnationalspieler. Nach Medieninformationen wird der Offensivstar auch am Freitag zum Bundesliga-Start gegen den VfB Stuttgart noch nicht im Kader der Münchner stehen. Musiala soll im Laufe der Woche ins Teamtraining zurückkehren. Nicht nur in der Handball-Bundesliga der Männer geht es in dieser Woche wieder los. Meister SC Magdeburg startet ja am Sonntag mit der Partie in Gummersbach. Auch die Frauen starten in ihre neue Bundesliga-Saison. Nach dem Aufstieg des HC Leipzig sind es bei den Damen 4 mitteldeutsche Teams, darunter auch wieder der BSV Sachsen-Zwickau. Für die Schützlinge von Trainer Norman Rentsch beginnt das Spieljahr mit einer Auswärtspartie in Oldenburg. Thorsten vom Wege über die Herausforderungen beim Team in Westsachsen.
7: Seit 2019 prägt Cheftrainer Norman Rentsch die sportliche Entwicklung beim BSV Sachsen-Zwickau. Und auch in dieser neuen Bundesliga-Saison bleibt der Klassenerhalt das höchste Ziel. Den ersten Stresstest im DHB-Pokal gegen Buchholz-Rosengarten habe das Team bravourös bestanden, auch wenn es ohne die erkrankte Silje Brüns-Petersen und die verletzte Julia Niewiadomska habe antreten müssen. Rentsch betonte, dass das Spiel dem Team viel abverlangt habe und genau das gebraucht werde, um sich weiterzuentwickeln. 8 Abgänge, darunter Nationalspielerinnen wie Laura Schabo und Charlotte Kehr, mussten die Zwickauer ausgleichen. Rentsch holte 10 neue nach Westsachsen, darunter 5 18-Jährige mit großem Entwicklungspotenzial. Der Trainer merkt an, dass der Verein oft als Trittbrett für Spielerinnen diene, die den nächsten sportlichen und monetären Schritt machen wollten. Dennoch sei die Mannschaft nun breit aufgestellt, jede Position doppelt besetzt und im Tor auch sehr gut besetzt, sodass wettkampfnahe Einheiten möglich seien. Das derzeit größte Projekt sei der Spatenstich für die neue Ballsporthalle in Zwickau-Neuplanitz, die Ende 2027 für 1500 Zuschauer fertiggestellt werden soll. Bis dahin müsse der BSV weiterhin in der teuren Sparkassenarena spielen, wobei die Stadt den Großteil der Mietkosten übernehme. Rentsch unterstrich, dass der Verein trotz finanzieller Herausforderungen auf einem stabilen Weg sei und sich peu à peu weiterentwickle, wobei erfahrene Spielerinnen wie die Kapitänin Viktoria Hasselbusch und Zoe Stevens die neuen Talente führen sollen.
5: Thorsten vom Wege über die Handballfrauen vom BSV Sachsen-Zwickau vor der Saison.
1: Es ist 4:45. Sie hören MDR aktuell mit diesem Top-Thema in den Nachrichten. Für den insolventen Automobilzulieferer Bohai in Harzgerode gibt es einen Interessenten. Das teilte der Insolvenzverwalter dem MDR mit. Außerdem gäbe es Gespräche mit einem Großauftraggeber, der an der Produktion in Harzgerode Interesse zeige. Weitere Meldungen hat Anne Krambeer für Sie.
8: Mit Alexander Terhorst. Die Stadt Leipzig will zentrale Anlaufstelle für Unternehmen aus Vietnam in Deutschland werden. Nach Angaben aus dem Rathaus soll dazu noch diese Woche eine Absichtserklärung unterzeichnet werden. Mit dem Zentrum sollen Investitionen erleichtert, Partner zusammengebracht und neue Geschäftschancen geschaffen werden. In Deutschland geben Online-Spieler pro Jahr im Schnitt mehr als 330 Euro für ihr Hobby aus. Das ergab eine Umfrage im Auftrag des Digitalverbands Bitkom. Rund 12% der Befragten investieren demnach sogar bis zu 1.000 Euro jährlich in Computer- und Videospiele. In Niedersachsen hat ein Kind per Notruf eine Trunkenheitsfahrt seiner Mutter gestoppt. Laut Polizei informierte die 8-Jährige aus dem Auto heraus darüber, dass ihre Mutter Schlangenlinien fahre. Polizisten lokalisierten und stoppten den Wagen. Ein Atemalkoholtest bei der Fahrerin ergab einen Wert von fast 2 Promille. Das Wetter: heute Abend in Sachsen-Anhalt locker bewölkt, sonst von Südwesten her zunehmend Wolken, im Süden von Thüringen und Sachsen Regen. 15 bis 19 Grad zunächst, nachts dann 14 bis 10 Grad, dabei viele Wolken und zeitweise Regen. Morgen lässt der Regen nach, nachmittags lockert es auf, Sonne 19 bis 26 Grad. MDR aktuell Verkehrsdienst. A4 Richtung Dresden, zwischen Eisenach West und Ost liegen Plasteteile. A2 Richtung Hannover, zwischen Irxleben und Bornstedt, Stau- und Baustellenbereich. Auf der A14 Richtung Dresden, in der Auffahrt Grimma, steht ein defektes Fahrzeug. A72 Richtung Hof, zwischen Chemnitz Süd und Stolberg Nord, liegt ein Unterfahrschutz auf der linken Spur. A72 Richtung Hof, zwischen Chemnitz Süd und Stolberg West, Stau an einer Baustelle. B180 Richtung Naumburg, zwischen Wetau und Ortseingang Naumburg, 2 Kilometer Stau, 15 Minuten länger. Ebenfalls 2 Kilometer Stau auf der B172 Richtung Pirna, zwischen Krietschwitz und Schandauer Straße in Pirna. Geblitzt wird auf der A4 Richtung Dresden, zwischen Wandersleben und Neudietendorf, und der A9 Richtung München, zwischen Eisenberg und Bad Kloster-Lausnitz. Soweit der MDR aktuell Verkehrsdienst, 16.47 Uhr.
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12: Erst nach links gucken, dann nach rechts schauen, die Ampel nehmen oder den Überweg und nicht irgendwo einfach so über die Straße rennen. Das und noch viel mehr haben heute 1000 Grundschüler beim Verkehrssicherheitstag in Gera geübt. Veronika Lewandowski war dabei. Zum Auftakt gab es das Mitmachprogramm mit Ampelinchen. Hier ging es zu Beginn ganz spielerisch um die Verkehrsregeln. Was wissen die Kinder schon, wenn es um Zebrastreifen, links-rechts schauen oder Ampelfarben geht?
13: Ich zeige auf die Farbe und ihr sagt dann ganz laut die Farbe. Einverstanden? Klasse.
12: Polizei, DRK und auch Feuerwehr, die unterstützen die Landesverkehrswacht, stellen vor Ort ihre Arbeit vor. Da kann man mal auf einem Polizeimotorrad sitzen, einen Notruf proben, als Patient auf einer Trage liegen oder einen Straßenparcours mit einem Roller absolvieren.
14: Ich musste Fahrrad fahren und wenn Gefahr war, bremsen.
24: Über den Zebrastreifen gucken, über bei der Ampel warten, bis es grün ist.
25: Man immer dann, wenn man über die Straße geht, gucken soll.
12: Seit 40 Jahren ist Petra Reinhardt von der Sula Verkehrswacht mit dabei bei solchen Aktionstagen und sie weiß um die Wichtigkeit.
26: Die Beweglichkeit, die fehlt und dass sie nicht schnell genug reagieren können und da helfen solche Sachen schon.
12: Jedes Jahr gibt es diese Aktion zu Schuljahresbeginn, immer in verschiedenen Städten, denn das Hauptaugenmerk liegt auf einem sicheren Schulweg, sagt der Vorsitzende der Landesverkehrswacht Andreas Schubert. Immer das große Ziel vor Augen, die sogenannte Vision Null.
27: Wir wollen der Null Verkehrstote, keine Verkehrsverletzten, immer näher kommen. Und deswegen haben wir eben auch diese Aktivitäten für die Jüngsten.
12: Obendrauf kommen dann noch zusätzliche Angebote der Verkehrserziehung, wie Schülerlotsen oder auch Fahrradausbildung. Und das alles ehrenamtlich in den regionalen Verkehrswachten.
28: Waschbären sind ja hübsch anzusehen, aber was sie in Gärten und auf Dachböden anrichten, das finden viele Grundstückseigentümer dann nicht mehr so nett. Jetzt im Frühherbst sind die Raubtiere gefühlt etwas häufiger unterwegs als sonst im Jahr. Und deshalb sind Waschbärenjäger jetzt auch besonders gefragt. Silvia Stadler war mit einem professionellen Waschbärenfänger in Leipzig unterwegs.
29: Gesehen hat sie den Waschbären noch nicht, aber seine Spuren sind ärgerlich, sagt diese Gartenbesitzerin aus Bölitz-Ehrenberg.
30: Der reißt den ganzen Rasen raus, nicht die ganze Rasennarbe.
9: und damit ist es vorbei mit dem Rasen.
29: Hilfe kommt zum Beispiel von Waschbärfänger Martin Matzig. Der stellt seine kastenartigen Fallen im Garten auf und weiß auch, was Waschbären da hineinlockt.
10: Wir machen Süßigkeiten rein, irgendwelches Trockenobst, Rosinen, Schokolade, das ist eigentlich egal, Kekse, Honig und ein bisschen Anisöl kommt meistens noch drauf aus der Sprühflasche.
29: Manchmal lassen sich die Tiere mit den blanken Knopfaugen dann trotzdem Zeit, manchmal geht es schnell. An diesem Vormittag wurde der Messestadttrapper, wie seine Firma heißt, gleich von drei Grundstückseigentümern angerufen, weil in den Fallen nun Tiere saßen.
10: Zwei in Halle heute abgeholt und einen in Leipzig gerade eben noch.
29: Bei letzterem in Leipzig-Engelsdorf war er bereits zum dritten Mal.
10: Die haben halt Nussbäume auf dem Grundstück. Wenn die Walnuss dann langsam reif wird, ist sehr interessant für die Waschbären. Und bei denen ist immer das Problem, dass die eben auch zwei Katzen haben und die Waschbären des Öfteren auch ins Haus mit eindringen, eben über die Katzenklappe. Und sind ja auch so erfinderisch, sage ich mal, selbst wenn man da so eine Katzenklappe mit Chip hat, haben wir auch schon gehabt, dass die sich dann direkt danach nach der Katze durchgedrängt haben, auch dass die Chipklappe da nichts gebracht hat.
29: Aber die Waschbären leben nicht nur am Stadtrand, berichtet Kompagnon Jens Fischer.
15: Größtenteils schon im Stadtgebiet direkt eigentlich, weil die da eben auch viele Futterquellen haben. Und hier haben sie eben die ganzen Häuser und irgendwelche leerstehenden Objekte, wo sie sich zurückziehen können tagsüber. Und da ist das eigentlich schon im Stadtgebiet mehr als wie auf dem Land fast.
29: In Sachsen ist es gesetzlich so geregelt, dass Gartenbesitzer die Tiere zwar selbst fangen können, danach aber müssen sie, sprechen wir es aus, professionell durch einen Jäger wie Martin Matzig getötet werden.
10: Also wir betreuen auch viele Leute, die eine Falle selber haben. Das Tier dann fangen, das dürfen sie. Aber man muss sich jemanden dazu rufen, der diese notwendige Sachkunde hat, sprich ein Jäger zum Beispiel, der das Tier dann anschließend tötet und entsorgen lässt.
29: Auf keinen Fall darf man Tiere fangen und dann heimlich im Wald wieder aussetzen oder auf inhumane Weise töten. Wird man ertappt, drohen hohe Bußgelder.
28: Der Bericht von Silvia Stadler.

0: Unter extremer Hitze und bei Dürre funktioniert das herkömmliche Löschen von Waldbränden mit großen Mengen Wasser nicht mehr so. So die Mahnung von Experten. Allerdings, Feuerwehren sind für alternative Löschmethoden unzureichend ausgebildet. Und es fehlt an entsprechender Ausrüstung und modernen Konzepten bei der Brandbekämpfung. Was also muss geschehen, damit unsere Feuerwehren auch in Zukunft Waldbrände sicher und zuverlässig bekämpfen können? Frank Bäumer dazu aus der ARD Wissenschaftsredaktion.
1: Jeder Liter zählt. Bewässern, sogar Baden und Duschen, sollte möglichst vermieden werden. Mit solchen Appellen an die Bevölkerung bemühten sich Mitte August die Kreiswerke Main-Kinzig darum, genügend Löschwasser für einen Waldbrand im hessisch-bayerischen Grenzgebiet zusammenzubekommen. Meldungen wie diese sind für den aus Kalifornien stammenden Waldbrandexperten und Feuerwehrmann Lyndon Pronto Anlass genug, die deutschen Methoden bei der Waldbrandbekämpfung grundsätzlich zu hinterfragen.
2: Das tut mir wirklich weh, wenn ich jetzt so Schlagzeile lese, dass die Bürger auf persönliche Hygienemaßnahmen verzichten sollen, weil wir nicht genug Löschwasser haben. Und dann sehe ich, wie teils auch Kilometer entfernt vom akute Brandherde einfach die Landschaft dann vorsorglich bewässert wird. Also in die Richtung dürfen wir nicht weitergehen.
1: Waldbrände mit Wasser bekämpfen, das wird in Zukunft immer schwieriger. Denn durch den menschengemachten Klimawandel wird aktuellen Studien zufolge nicht nur die Zahl der Waldbrände zunehmen, auch sorgt die Klimaveränderung für mehr Dürren und Trockenheit und damit für akute Löschwasserknappheit. Für Lyndon Pronto ist es höchste Zeit, bei der Brand- und vor allem auch bei der Nachbrandbekämpfung auf Strategien umzuschwenken, die ohne oder mit wenig Wasser auskommen und die etwa in seiner Heimat Kalifornien längst etabliert sind.
2: Ein Schwellbrand ohne Wasser zu löschen geht grundsätzlich auch. Man findet Stellen, wo man an den Sandboden kommt oder an Mineralboden und man gräbt sie so ein bisschen auf. Und dann kann man das Glut, was noch am Brennen ist, da reinlegen, einmischen. Man entzieht quasi den Sauerstoff und die Hitze, die Wärme gleichzeitig.
1: Auch Ulrich Cimolino, Experte für Vegetationsbrände und Leiter des Arbeitskreises Waldbrand im Deutschen Feuerwehrverband, weiß, dass man umdenken muss.
3: Was jetzt alle begreifen müssen, ist, dass sich die Lage heute in den letzten Jahrzehnten verändert hat. Wir haben nicht mehr so das Thema, dass das ein Nebeneffekt ist, dass nur wenige Landstriche von betroffen sind, sondern wir haben das Thema jetzt auch im Westen, auch im Süden Deutschlands, wo es eher immer nasser gewesen ist.
1: Zwar gibt es in Deutschland ein flächendeckendes Netz aus leistungsfähigen Feuerwehren, doch oft mangele es an geeigneter Ausrüstung, wie beispielsweise Schutzkleidung, in der sich auch bei hohen Außentemperaturen im Sommer arbeiten lässt. Der Feuerwehrverband bemüht sich um Fortbildungen der Einsatzkräfte in Sachen wasserreduzierter Brandbekämpfung, doch das braucht Zeit. Eines der Hauptprobleme sind laut Ulrich Cimolino die oft umständlichen Wege, um Hubschrauber etwa von der Polizei für einen Löscheinsatz anzufordern. Dieses Problem hat der Landkreis Harz auf eigene Faust gelöst. Er verfügt als einziger in den Sommermonaten über ein eigenes Löschflugzeug, die Hexe. Kreisbrandmeister Kai-Uwe Lohse zu diesem Vorstoß.
4: Gerade die Anforderungswege sind bei uns in Deutschland, was die Hubschrauber angeht, meiner persönlichen Meinung nach zu langwierig. Unser System lebt davon, dass wir, wenn wir das Feuer erkannt haben, so schnell wie möglich handeln und auch das entsprechend eindämmen.
1: So kann die Hexe im Ernstfall in ca. 20 Minuten am Einsatzort sein. Zudem mischen die Brandbekämpfer dem Löschwasser ein sogenanntes Retardant hinzu, ein biologisch abbaubarer Brandhemmer, der auch nach dem Abtrocknen des Wassers eine Ausbreitung des Feuers unterdrückt. Kai-Uwe Lohses Fazit nach 4 Jahren Hexeneinsatz.
4: Wenn man da vernünftig und schnell draufhaut von oben, dann kann man das zumindest beherrschbar halten. Alles andere hat sich, wenn wir unsere Berichte in Deutschland lesen, nicht bewährt. Es läuft uns schlicht und ergreifend weg und wir haben eine unwahrscheinliche Mühe und Aufwand, das dann wieder einzudämmen.
1: Waldbrände mit wenig Wasser möglichst früh eindämmen, bevor es zu einem Großbrand kommt. Das ist der Schlüssel für die Brandbekämpfung im Klimawandel.
0: Frank Bäumer berichtete. Und jetzt schauen wir mal aufs Wetter mit Renato Bodenburg. Renato, wie ist denn das Waldbrandwetter zurzeit?
5: Naja, im Moment könnte es, wenn es brennt, schon ein bisschen mehr angefacht werden, weil wir auch noch mit Wind zu tun haben. Der kommt aus östlicher Richtung, ist zum Teil immer noch recht böig unterwegs. Und das wird sich auch noch bis in die Abend-, frühen Nachtstunden weiter so halten. Ansonsten kommt aber auch etwas Regen mit ins Spiel. Nur leider nicht flächendeckend. Also im Grunde genommen ist es jetzt so, dass wir in Thüringen im Südwesten, im Werratal bis zum Thüringer Thüringer Wald und dann zum Teil auch schon im sächsischen Vogtland zu vereinzelten paar Tropfen haben. Das sind immer noch die Vorläufer dieses Regengebiet. Das liegt weiter südwestlich in Hessen und auch zum Teil bis nach Bayern rüber. Und das wird dann so langsam weiter zu uns reingezogen kommen. Wird aber eher Thüringen und dann auch den Südwesten Sachsens mit im Gepäck haben. Später dann kann auch der Burgenlandkreis in Sachsen-Anhalt noch mit dazukommen.
0: Und wie geht's weiter?
5: Der Regen wird dann morgen zu Tagesbeginn auch noch gebietsweise unterwegs sein. Je weiter nördlich wir kommen, Börde und Altmark, da gibt es Sonnenschein. Es ist also heiter schon von Beginn an. Und ansonsten wird dieser Regen langsam ostwärts rausziehen. Dahinter gibt es mal ein paar verhaltene Auflockerungen. Es kann dann zum Nachmittag hier und da mal die Sonne mit rausgucken. Allzu üppig wird es morgen nicht ausfallen, aber die Temperaturen werden je nach Sonnenschein bis zu 26 Grad, gerade Richtung Altmark, ansteigen können.
0: Das heißt, es wird dann wieder richtig warm so oder ist das nur kurz?
5: Ja, es ist nur kurz, aber es wird so richtig warm und zwar dann zum Donnerstag, denn dann gibt es die nächste Steigerung, da geht es rauf bis auf örtlich 30 Grad, der Tag meist heiter und es bleibt auch trocken.
0: Danke, Renato.
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0: Kurzer Blick aufs weitere Programm. Wir berichten über die Forderung nach besserer Gesundheitsversorgung auf dem Land. Der Virchow-Bund Sachsen-Anhalt hat einen Forderungskatalog an die Politik erstellt. Das wird ein Thema sein. Außerdem keine Subventionen für chinesische Autohersteller. EU, Japan, Südkorea und Großbritannien bilden dazu eine neuartige Allianz. Auch das ein Thema.
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9: Um 17 Uhr mit Alexander Terhorst. Für den insolventen Automobilzulieferer Bohai in Harzgerode gibt es neue Hoffnung. Insolvenzverwalter Olaf Spiekermann sagte dem MDR, es gebe einen Interessenten. Sein Angebot habe jedoch nicht vollständig überzeugt. Nun gebe es Gespräche mit einem neuen Großauftraggeber, der an der Produktion in Harzgerode Interesse zeige. Die Verhandlungen seien aber noch nicht abgeschlossen. Bohai musste 2025 Insolvenz anmelden, nachdem Volkswagen als Hauptkunde Verträge gekündigt hatte. VW-Konzernchef Oliver Blume hat für seine Rede bei der außerordentlichen Betriebsversammlung in Wolfsburg Buhrufe und viel Kritik geerntet. Betriebsratschefin Daniela Cavallo erklärte, Blume habe die Chance verpasst, zu sagen, was wirklich sei. Sämtliche relevanten Informationen über den zusätzlichen Jobabbau fehlten weiter. Mit so einem Chef lasse sich nicht arbeiten. Blume hatte einmal mehr erklärt, dass VW schlanker werden müsse. Die oft genannten 50.000 Stellen seien jedoch eine theoretische Rechengröße. Die Hälfte des Anpassungsbedarfs entfalle auf Deutschland. Der Mittelstandsverband fordert von der Bundesregierung mehr Unterstützung für mittelständische Betriebe. Geschäftsführer Christoph Ahlhaus sagte dem MDR, es gebe zwar ein Programm für Innovationen, allerdings sei der Topf schon leer. Das passe nicht zu den Ankündigungen der Bundesregierung.

0: Der Entwurf sieht zudem eine höhere finanzielle Beteiligung der Kommunen an den Erträgen aus Windstrom vor. Die Abgabe steigt auf 0,3 Cent je Kilowattstunde. Die Polizei in der Slowakei hat nach eigenen Angaben einen Brandanschlag auf eine Drohnenfabrik vereitelt. Wie die Behörden mitteilen, richteten sich die Anschlagspläne gegen ein Werk im Osten des Landes. Zwei Beschuldigte seien in der Slowakei festgenommen worden, ein weiterer in Deutschland. Der Zuschlag sei erfolgt nach Hinweisen der Geheimdienste. Bei Razzien seien Brandsätze, Werkzeuge, Mobiltelefone sowie ein handschriftlich ausgearbeiteter Plan sichergestellt worden. Das waren die Nachrichten. Das Wetter, die Temperaturen von 16 Uhr. Auf dem Brocken fast wolkenlos 15 Grad, Chemnitz leicht bewölkt 21. Dresden 23, Eisenach 22, Erfurt 22, hier bedeckt. Fichtelberg bedeckt 15 Grad, Gera bedeckt 23, Görlitz stark bewölkt 20 Grad. Halle wolkig 25, Leipzig wolkig 24, Magdeburg wolkenlos 26 Grad. In Meiningen bedeckt bei 20 Grad. Die Vorhersage in Sachsen-Anhalt locker bewölkt, von Südwesten her zunehmend Wolken, im Süden Thüringens und Sachsens auch Regen, 15 bis 19 Grad. Nachts dann viele Wolken und zeitweise Regen bei 14 bis 10 Grad. Morgen lässt der Regen nach, nachmittags Auflockerungen mit Sonne, 19 bis 26 Grad. MDR Verkehrsdienst. A2 Richtung Hannover zwischen Irxleben und Bornstedt, Stau im Baustellenbereich. A4 Richtung Dresden zwischen Eisenach West und Ost liegen Plasteteile. A14 Richtung Magdeburg zwischen Halle-Tornau und Trotha brennt ein Fahrzeug. A14 Richtung Dresden in der Auffahrt Grimma steht ein defektes Fahrzeug. A14 Richtung Dresden zwischen Bad Gottleuber und Baretal ist die rechte Spur nach einem Unfall gesperrt. B6 Richtung Bernburg zwischen Abzweig Laddorf und Bernburg Ost steht ein defektes Motorrad. B172 Richtung Pirna zwischen Kriedschwitz und Schandauer Straße 2 Kilometer Stau. Geblitzt wird auf der A4 Richtung Dresden zwischen Wandersleben und Neudietendorf und Richtung Frankfurt zwischen Erfurt Ost und West und auf der A9 Richtung München zwischen Eisenberg und Bad Klosterlausnitz. Soweit der MDR Verkehrsdienst, 17.04 Uhr.
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2: Mit Rami Arndt am Mikrofon, ich grüße Sie. 12 von 16 Bundesländern haben sich beim Thema Transparenz von Lobbyarbeit leicht verbessert. Das ist ein Ergebnis des aktuellen Lobby-Rankings der Organisation Transparency International Deutschland. In den vergangenen Jahren haben die Bundesländer viele neue Regeln aufgestellt. Allerdings werden die nicht immer auch angewendet. Die meisten Bundesländer erreichen weniger als die Hälfte der möglichen Punkte beim Lobby-Ranking. Wirtschaftsreporterin Anja Dobrodinsky dazu.
3: Baden-Württemberg führt das Ranking an, Bremen ist Schlusslicht. Bewertet wurden 4 Bereiche. Nummer 1 ist das Lobbyregister, also eine öffentliche Liste von allen Akteuren, die Einfluss auf die Politik nehmen wollen. 10 von 16 Bundesländern haben ein solches Register. Hamburg liegt hier im Ranking vorn. Der zweite Bereich nennt sich legislativer Fußabdruck. Hier soll dokumentiert werden, welcher Lobbyist mit welchen Vorschlägen welches Gesetz beeinflusst hat. Hier schneidet Berlin am besten ab. Kriterium Nummer 3 ist die Karenzzeit. Aus dem Amt ausgeschiedene Politiker müssen beim Wechsel in die Wirtschaft eine bestimmte Zeit warten, um Interessenskonflikte zu vermeiden. Transparency Deutschland fordert 3 Jahre bei schweren Konflikten. Als Beispiel nennt die Organisation Ex-Kanzler Schröder und das Nord Stream-Projekt, das er als Politiker vorangetrieben hatte und für das er wenig später arbeitete. Bei den Karenzzeiten ist Thüringen mit 2 Jahren Spitzenreiter. Nur hier gibt es zudem Sanktionen, wenn sich Politiker nicht daran halten. Der vierte Bereich sind die Verhaltensregeln für Politiker. Dazu gehört unter anderem, dass Nebentätigkeiten und die Einnahmen daraus offengelegt und direkte Spenden an Einzelpersonen verboten werden sollen. Beides ist nicht in allen Bundesländern der Fall. Bayern schneidet hier am besten ab. Seit dem Maskenskandal in der Covid-Zeit werden Nebentätigkeiten hier strenger reguliert. Anja Dobrodinsky aus Berlin. Aus Berlin Anja Dobrodinsky.
2: Bundeskanzler Friedrich Merz hofft nach der Sommerpause auf neuen Schwung für die Bundesregierung. Vor den Toren von Berlin ist sein Kabinett zu einer 2-tägigen Klausur zusammengekommen. Auf Schloss Neuhardenberg in Brandenburg soll vor allem die Wirtschaft im Fokus stehen. Bei den Gesprächen wird aber auch über die Folgen des Klimawandels diskutiert. Birte Sönnigsen berichtet.
4: Wie kann die Wirtschaft wieder in Schwung gebracht werden? Wie kann Deutschland auch im KI-Zeitalter ein erfolgreicher Industriestandort

0: Ort bleiben. Wirtschaftsfragen stehen im Mittelpunkt der Kabinettsklausur. Das machte der Bundeskanzler zum Auftakt deutlich.
1: Wir wollen raus aus der Wachstumsschwäche unserer Wirtschaft. Wir wollen unserer Wirtschaft wieder Aufschwung und Beschäftigung ermöglichen.
0: Die Bundesregierung will hier bei ihrer Klausur auch darüber sprechen, wie Mittelstand, Handwerk und Innovation besser miteinander vernetzt werden können. Dazu will sich die Regierung auch mit Wirtschaftsvertretern austauschen. Zu Gast sind etwa Siemens-Chef Roland Busch, der Chef des kanadischen KI-Entwicklers Cohere und Start-up-Vertreterin. Die Bundesregierung kann aus Sicht des Kanzlers allerdings nicht alle Probleme lösen. Merz verwies auch auf Herausforderungen, die zum Teil von außen kämen, etwa handelspolitische Konflikte oder der Klimawandel. Neben inhaltlichen Fragen will der Kanzler seine Regierung auch auf die anstehenden Reformen in den kommenden Monaten einschwören. Bei Rente, Steuern und Pflege. Der morgendliche Nebel im brandenburgischen Neu-Hardenberg hatte sich pünktlich zu Beginn der Klausur verzogen. Für den Kanzler ein gutes Omen.
1: Nehmen Sie das gute Wetter und die angenehmen Temperaturen auch als Beleg dafür, dass wir uns in einer guten Atmosphäre hier in Neu-Hardenberg im Kabinett treffen und dass die Bundesregierung insgesamt fest entschlossen ist, die Probleme anzupacken und soweit wir es in unserer Hand haben, sie auch zu lösen.
0: Dazu gehört für Friedrich Merz auch, die Geschwindigkeit bei Entscheidungen zu erhöhen. Wo es notwendig ist, müsse die Regierung auch debattieren und streiten, aber am Ende des Tages eben schnell zu Entscheidungen kommen, sagte der Kanzler.
2: Die Bundesregierung will eine Steuer auf zuckerhaltige Getränke einführen. Jetzt wurde bekannt, dass die geplante Steuer womöglich ausgeweitet werden soll. Zum Beispiel auf Fruchtnektar oder Haferdrinks. Beschlossen ist das längst noch nicht, aber die Sache schlägt in Berlin schon Wellen. Mario Kubina berichtet.
3: Die geplante Zuckersteuer könnte mehr Produkte betreffen als gedacht. Das zeigt ein Eckpunktepapier, das dem ARD-Hauptstadtstudio vorliegt. Demnach soll die Steuer nicht nur bei zuckerhaltigen Getränken wie Limonaden fällig werden, sondern zum Beispiel auch bei Nektar, Smoothies und getreidebasierten Drinks wie Hafermilch. Und bei Getränken, die nur Süßungsmittel enthalten. Betroffen wären dann wohl auch zuckerfreie Limonaden. Vorgeschlagen wird, dass solche Getränke mit 26 Cent pro Liter besteuert werden. Bei zuckerhaltigen Getränken könnte noch mehr fällig werden, je nachdem, wie viel Zucker enthalten ist. Vom Grundsatz her hat sich Schwarz-Rot schon darauf verständigt, eine Zuckersteuer einzuführen. Im kommenden Jahr sollen so rund 650 Millionen Euro zusammenkommen. Allerdings, in der Union ist das Vorhaben umstritten, entsprechend zurückhaltend die ersten Reaktionen auf das Eckpunktepapier. Man werde bei den anstehenden Bundestagsberatungen noch genau prüfen, wie die geplante Zuckersteuer konkret ausgestaltet wird, heißt es aus der CDU-CSU-Fraktion.
2: Die Gesundheitsversorgung auf dem Land, das Thema brennt vielen Menschen in Sachsen-Anhalt auf den Nägeln. Haus- und Fachärzte warnen vor einem drohenden Kollaps, wenn die Politik nicht gegensteuert. Der Virchow-Bund, der die niedergelassenen Ärztinnen und Ärzte vertritt, hat jetzt seine Forderungen an eine neue Landesregierung präsentiert. Heike Bade hat darüber mit einer niedergelassenen HNO-Ärztin aus der Lutherstadt Eisleben gesprochen.
4: Petra Bubel war eine der ersten, die sich als Hals-Nasen-Ohrenärztin in der Lutherstadt Eisleben gleich nach der Wende 1991 mit einer eigenen Praxis niedergelassen hat. Nebenher arbeitet sie als Landesvorsitzende Mitteldeutschland im Virchow-Bund, dem Verband der niedergelassenen Ärzte. Sie ist jetzt 65 und könnte, wie ein Drittel der niedergelassenen Haus- und Fachärzte im Land, in Rente gehen. Zudem fällt die vor 2 Jahren erst vereinbarte Regelung weg, 5 Stunden in der Woche eine für alle offene Sprechstunde anzubieten. Der Virchow-Bund fordert deshalb von der Politik ein massives Umsteuern, so Dr. Petra Bubel.
5: Aktuell ist die Situation, dass alle verunsichert sind, total verunsichert. Weil die Regelung, die man vor 2 Jahren geschaffen hat, um eine schnellere Patientenversorgung zu erreichen, ist ja alles konterkariert mit dem Beitragsstabilisierungsgesetz.
4: Das Beitragsstabilisierungsgesetz soll ab dem 1. Januar in Kraft treten. Dann sollen die zusätzlichen offenen Sprechstunden nicht mehr bezahlt werden. Dazu kommt der ohnehin vorherrschende Ärztemangel. Geförderte Medizinstudienplätze und eine Reform des Studiums, die junge Mediziner früh für die Arbeit in den Praxen begeistern soll, gäbe es inzwischen. Doch das allein reiche nicht, meint Petra Bubel.
5: Wir haben hier in Sachsen-Anhalt erreicht, dass wir mehr Studienplätze haben. Nur das hätte man vor 20 Jahren schon machen müssen.
4: Niedergelassene Ärzte bekommen pro Quartal ein festes Budget. Wenn sie mehr arbeiten, werden viele Leistungen geringer vergütet oder gar nicht. Petra Bubel will weitermachen. So lange, bis sie für ihre Niederlassung in der Lutherstadt Eisleben einen Nachfolger gefunden hat.
2: China hat die angedrohten US-Sanktionen gegen den Iran und dessen Handelspartner kritisiert. Die USA hatten andere Staaten dazu aufgerufen, ihre Wirtschaftsbeziehungen zum Iran abzubrechen und auch mit Strafen gedroht. Eva Lambi-Schmidt berichtet aus Shanghai.
6: China werde alle notwendigen Maßnahmen ergreifen, um seine Interessen entschlossen zu schützen, teilt ein Sprecher des chinesischen Außenministeriums mit. Die Sanktionen seien einseitig und illegal und daher entschieden abzulehnen. Die USA hatten gedroht, Sanktionen gegen all jene Länder zu verhängen, die Handel mit dem Iran treiben. Die Strafen würden auf wichtige Bereiche wie Finanzen, Öl, Technologie und die Schifffahrt abzielen. Aus dem US-Finanzministerium heißt es dazu, die Behörde habe jeden Knotenpunkt, jeden Vermittler und jedes Netzwerk erfasst, das der Iran für Ölschmuggel und die Umgehung für Sanktionen genutzt habe. Einige Maßnahmen richteten sich demnach gegen mehrere in der chinesischen Sonderverwaltungsregion Hongkong ansässige Firmen sowie einzelne Personen in China. Chinesische Finanzinstitute und Raffinerien wurden bei den Androhungen noch verschont, womöglich um ein geplantes Treffen zwischen US-Präsident Donald Trump und Chinas Staats- und Parteichef Xi Jinping Ende September in den USA nicht zu gefährden. China ist der wichtigste Handelspartner des Irans und der weltweit größte Abnehmer iranischen Öls. Im Gegenzug liefert die Volksrepublik Autos, Maschinen, Elektronik und Metalle. Darunter auch Dual-Use-Güter, das heißt Waren, die sowohl zivil als auch militärisch genutzt werden können. Das chinesische Außenministerium betont, die Zusammenarbeit zwischen den beiden Ländern habe stets im Rahmen des Völkerrechts stattgefunden. Der Handel sollte nicht behindert werden.
2: Es ist 17.15 Uhr, gleich Sie hören MDR aktuell mit diesem Top-Thema in den Nachrichten. Für den insolventen Automobilzulieferer Bohai in Harzgerode gibt es einen Interessenten. Das teilte der Insolvenzverwalter Spiekermann dem MDR mit. Außerdem gäbe es Gespräche mit einem Großauftraggeber, der an der Produktion in Harzgerode Interesse zeige. Weitere Meldungen hat Alexander Terhorst für Sie.
7: Die Ukraine hat nach Angaben von Präsident Volodymyr Zelensky Patriot-Abwehrraketen erhalten. Konkrete Zahlen und woher die Patriots stammen, nannte Zelensky nicht. Ein führender Corona-Leugner ist rechtskräftig wegen Untreue verurteilt worden. Der Bundesgerichtshof bestätigte weitgehend das Urteil. Das Landgericht Göttingen sah es als erwiesen an, dass Rainer Füllmich 700.000 Euro Spenden für sich selbst abgezweigt hatte. Die Haftstrafe beträgt 3 Jahre und 9 Monate. Im südportugiesischen Urlauberort Albufeira hat ein betrunkener Autofahrer 12 Menschen verletzt. Nach Angaben der Polizei erfasste er die Fußgänger in einer Kneipenmeile. Unter den Verletzten seien auch 2 Polizisten. Der Autofahrer wurde festgenommen, er habe eine doppelt so hohe Alkoholkonzentration im Blut gehabt wie erlaubt. Das Wetter heute Abend in Sachsen-Anhalt locker bewölkt, sonst von Südwesten her zunehmend Wolken und im Süden von Thüringen und Sachsen auch Regen. 15 bis 19 Grad zunächst, nachts dann sinken die Werte auf 14 bis 10 Grad, zeitweise Regen. Morgen nachlassender Regen, nachmittags Auflockerungen mit Sonne bei 19 bis 26 Grad. MDR aktuell Verkehrsdienst. Die A2 Richtung Hannover zwischen Irxleben und Bornstedt, hier Stau im Baustellenbereich. A4 Richtung Dresden zwischen Eisenach West und Ost liegen Plasteteile auf der Fahrbahn. A4 Richtung Dresden am Dreieck Dresden West in der Überfahrt zur A17 liegt ein totes Reh. A13 Richtung Dresden in der Abfahrt Ruhland steht ein defektes Fahrzeug. Die A14 Richtung Magdeburg ist zwischen Halle-Tornau und Trotha wegen eines brennenden Fahrzeugs gesperrt. Auf der A14 Richtung Dresden in der Auffahrt Grimma steht ein defektes Fahrzeug und ein defektes Motorrad behindert den Verkehr auf der B6 Richtung Bernburg zwischen Abzweig Laddorf und Bernburg Ost. Geblitzt wird auf der A9 Richtung München zwischen Eisenberg und Bad Klosterlausnitz und der A38 Richtung Göttingen am Dreieck Halle Süd sowie zwischen Leinefelde-Worbis und Heilbad Heiligenstadt. Soweit der MDR aktuelle Verkehrsdienst, 17.17 Uhr.
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2: Die EU-Kommission will gemeinsam mit Japan, Südkorea und Großbritannien gegen billige Importe chinesischer Autos vorgehen. So ist geplant, chinesische Hersteller von Subventionen auszuschließen. Die Reaktionen aus der deutschen Wirtschaft dazu sind gespalten. Stefan Wolf berichtet.
9: Chinas Autoindustrie hat den großen Marsch angetreten, will die Weltmärkte erobern. Eine Strategie, die Spuren hinterlässt. Auf der internationalen Automobilausstellung IAA im vergangenen Jahr waren 116 Aussteller aus dem Reich der Mitte vertreten, davon allein 30 Hersteller, so viele wie nie. Dabei drängte sich schon damals der Verdacht auf, dass die chinesischen Autobauer ihre Modelle dank großzügiger staatlicher Hilfen zu Kampfpreisen anbieten. Die EU-Kommission will deshalb auch ihrerseits mit Subventionen, Kaufprämien und Rohstoffabkommen die heimische Industrie unterstützen und sucht dafür den Schulterschluss mit Japan, Südkorea, Großbritannien und eventuell auch Kanada. Gleichzeitig soll China von Subventionen ausgeschlossen werden. Edgar Walk, Chefvolkswirt des Privatbankhauses Metzler, sieht dringenden Handlungsbedarf.
10: Ich halte das für dringend notwendig, weil China nicht fair spielt. Also die haben unfaire Wettbewerbsvorteile durch Subventionen, durch unterbewerteten Wechselkurs. Und es ist ganz entscheidend, dass wir hier Gegenmaßnahmen ergreifen, weil sonst unsere Industrie früher oder später kaputt geht.
9: Bei den Maßnahmen geht es vor allem um Fahrzeuge mit hybriden Antrieben. Schon im November 2024 hat die EU Zusatzzölle auf reine E-Autos aus China eingeführt, gegen das Votum Deutschlands. Seitdem sind 35% für Autolieferungen aus China fällig. Jürgen Pieper sieht diese Entwicklung mit Sorge. Der unabhängige Autoexperte glaubt, dass mit Maßnahmen wie Sonderzöllen eigene Versäumnisse überdeckt werden sollen.
11: Die Europäer haben diese ganz große Hybridwelle auch tatsächlich verpasst, haben sie unterschätzt, ja. Und deren Hybridfahrzeuge sind eben preiswert, sind auch in der Regel ganz gut.
9: Befürworter der Maßnahmen gegen China sind überzeugt, dass der Wettbewerb am E-Automarkt nicht gestört würde. Nur würde eben unfairen Praktiken ein Riegel vorgeschoben. Ob China wirklich den Wettbewerb verzerrt, gilt als nicht abschließend geklärt. Europa hat noch in schlechter Erinnerung, wie China den Solarmarkt aufrollte und inzwischen mehr produziert, als die Welt benötigt. Trotzdem hält Jürgen Pieper Sanktionen gegen China für übertrieben.
11: Ja, es ist zunächst mal ein defensiver Plan. Immer wenn man nach Schutzzöllen oder Schutzmaßnahmen ruft, dann ist das erstmal ein Eingeständnis, dass man irgendwie in einer schwächeren Position ist. Das finde ich per se erstmal schon mal weniger gut.
9: Dass weitere Zölle einen Handelskrieg zwischen der EU und China auslösen könnten, gilt indes als unwahrscheinlich. China habe ohnehin vor allem gegenüber Deutschland an Marktmacht verloren, erklärt Edgar Walk.
10: Man muss ehrlicherweise sagen, dass China gar nicht mehr so wichtig ist für uns. China ist nur noch der neuntwichtigste Exportmarkt. Wir haben jetzt im ersten Halbjahr, glaube ich, 36 Milliarden Euro nach China exportiert. Das fällt dramatisch. Von daher können wir auch diese Gegenmaßnahmen durchaus verkraften, weil China nicht mehr so wichtig ist.
9: Deutschlands Strategie, sich in der Weltwirtschaft breiter aufzustellen, scheint also aufzugehen. Es sich mit einzelnen Kunden zu verderben, scheint dennoch nicht angeraten zu sein.
2: Der Bericht von Stefan Wolf. Indien hat zum ersten Mal seit 10 Jahren die zollfreie Einfuhr von Zucker erlaubt. Das Wetterphänomen El Niño, das viele Teile der Welt auf verschiedene Weise betrifft, tritt natürlicherweise alle paar Jahre auf. Doch diesmal, so befürchten Meteorologen, könnte es sehr viel stärker ausfallen als sonst. Erste Auswirkungen sind schon zu spüren. In Indien fällt der Monsun schwächer aus als normal. Und das merken die Zuckerkonsumenten schon deutlich, Lena Budewein berichtet.
12: Ob an einem der zahlreichen Teestände in Indiens Hauptstadt Neu-Delhi oder in den Läden voller Naschereien. Zucker darf in Indien nicht fehlen. Aber ich habe in den vergangenen 2 Tagen bemerkt, wie teuer Zucker geworden ist, meint die Verkäuferin Lakshmi. Ich werde jetzt weniger Tee trinken, aber meine Eltern brauchen Tee mit viel Zucker, 2 bis 3 Mal am Tag. Die ältere Generation und Indiens Arbeiter brauchen Tee, bei dem der Zucker mindestens 1/4 der Gesamtmenge ausmacht. Sie trinken viel Zucker, sie arbeiten Tag und Nacht, erzählt Manpreet Singh, der einen Teestand betreibt. Die Arbeiter brauchen Energie. Ich werde die Preise nicht erhöhen, auch wenn der Zucker noch teurer wird. Mehr als 15 Rupien, also 12 Cent, muss bei ihm niemand für einen kleinen Becher Tee bezahlen. Süß, stark, heiß, ein echter Energieschub, von Manpreet Singh stets frisch zubereitet. Die Preise für Zucker haben sich verdoppelt und liegen jetzt bei etwa 70 Cent für ein Kilo.
13: Is India running out of sugar?
12: Da stellt sich die Frage, geht Indien der Zucker aus? So berichtet es ein Finanzkanal. Indien ist der zweitgrößte Zuckerproduzent nach Brasilien. Der Eigenbedarf des Landes ist zwar auch riesig, aber in guten Jahren bleiben einige Millionen Tonnen Zucker übrig, die exportiert werden können.
13: But this year, that buffer has become much tighter.
12: Doch dieses Jahr geht die Rechnung nicht auf. Indiens Zuckerrohrernten werden schlecht ausfallen, so wird es erwartet. Schuld ist das Klimaphänomen El Niño. Denn die Monsunregenfälle waren bis jetzt sehr unregelmäßig. Zu spät, zu schwach oder in Überschwemmungsstärke. Kurz, es steht nicht gut ums Zuckerrohr auf indischen Feldern. Und das, welches wächst, landet zu einem guten Teil als E20-Sprit im Tank. Dass zwischen der Zuckerknappheit und dem Nutzen von Zuckerrohr für die Biospritherstellung ein Zusammenhang besteht, bestreitet die indische Regierung zwar entschieden. Doch viele sehen es so, wie Gautam Agarwal, der Konfekt und anderen Naschkram verkauft. Zuckerprodukte sind sehr teuer geworden, wegen der Ethanolherstellung. Es heißt, dass Ethanol produziert wird und deshalb sind die Preise gestiegen. Das darf aber doch nicht sein. Die Vorräte schrumpfen, die Preise steigen. Damit diese Entwicklung gebremst wird, handelt Indien jetzt. Großkonsumenten ist es verboten, zu umfassende Vorräte anzulegen. Softdrinkhersteller oder Süßigkeitenproduzenten dürfen nur Vorräte für 15 Tage auf einmal horten. So soll die vorhandene Zuckermenge nicht noch weiter reduziert werden. Der wichtigste Schritt? Zum ersten Mal seit 10 Jahren hat die Außenhandelsbehörde die zollfreie Einfuhr von 1 Million Tonnen Rohzucker erlaubt. Bis zum 31. Oktober, wenn die Feiertage wie das Lichterfest Diwali und die Hochzeitssaison beginnen. Die sind ohne Süßigkeiten nicht vorstellbar. Aber der Preis hat sich verdoppelt. An Süßigkeiten von großen Marken ist nicht mehr zu denken, so der Wachmann Madan Singh. Für arme Menschen wie ihn, sagt er, bleiben dann nur die Billigversionen. Auf Tee verzichtet er inzwischen.
14: Aus Indien berichtete Lena Bodewein. Chinas Machthaber kontrollieren die Kunst. Und wer in ihren Augen nicht staatstreu genug malt oder Skulpturen kreiert, der wandert in die Zelle. Benjamin Eisel aus Peking mit einem aktuellen Beispiel.
15: Der chinesische Künstler Gao Zhen ist zu 3 Jahren Gefängnis verurteilt worden. Das hat seine Familie der ARD in China bestätigt. Demnach verurteilte ein Gericht in der nordchinesischen Stadt Sanhe den 70-Jährigen, weil er die Ehre von Helden und Märtyrern verletzt haben soll. Seine rund 2 Jahre in der Untersuchungshaft sollen demnach auf seine Gefängnisstrafe angerechnet werden. Gao Zhen und sein Bruder Gao Qiang wurden in den 2000er Jahren als Gao-Brüder bekannt. Die Künstler griffen in ihren Werken sensible Themen wie die Kulturrevolution oder die Niederschlagung der prodemokratischen Proteste 1989 in Peking auf. Außerdem gibt es mehrere Statuen von ihnen, die Chinas Langzeitherrscher Mao Zedong in provokativen oder absurden Posen darstellen. Aufgrund dieser wurde Gao Zhen nun verurteilt. Gao lebte eigentlich in den USA und war 2024 zu einem Familienbesuch nach China gekommen, wo er festgenommen und ihm anschließend der Prozess gemacht wurde. Seine Frau und sein Sohn konnten seitdem nicht ausreisen. Unter der Führung von Staats- und Parteichef Xi Jinping wird eine mutmaßliche Verunglimpfung des Staatsgründers Mao Zedong zunehmend hart verfolgt. Die Spielräume für Künstlerinnen und Künstler sind in den vergangenen Jahren zudem immer enger geworden. Im Jahr 2018 wurde ein Gesetz zum Schutz von Helden und Märtyrern verabschiedet. Die kritischen Kunstwerke der Gao-Brüder entstanden allerdings rund 10 bis 15 Jahre vor Inkrafttreten dieses Gesetzes. Menschenrechtsorganisationen wie Amnesty International kritisieren die rückwirkende Bestrafung als Verstoß gegen internationale Rechtsgrundsätze. Chinas Führung versuche so, Kunstschaffende, Aktivisten und andere Personen zum Schweigen zu bringen, wenn diese es wagten, Ansichten zu äußern, die von denen der chinesischen Regierung abweichen, so die Amnesty-China-Direktorin Sarah Brooks.
14: Der Bericht von Benjamin Eisel aus China. Wir schauen aufs Wetter mit Renato Bodenburg. Renato, wie wird der Abend?
16: Er wird für die einen weiter freundlich bleiben und für die anderen wird er noch ein paar Regentropfen bereithalten. Wir unterteilen mal zwischen Nordost und Südwest. Wir haben von der Altmark über weite Teile der Börde bis zum Harz hinein und dann rüber nach Sachsen in die Region Leipzig, das Elbtal und die Oberlausitz noch zumindest weite Teile davon. Die Sonne noch mit dabei, da gibt es ein paar Quellwolken, noch wenige, die gerade zusammenfallen, beziehungsweise auch noch ein paar Schleierwolken. Aber ansonsten ist es dort noch recht freundlich und bleibt erstmal auch trocken. Ansonsten weiter südwestlich. Da sind schon die dichten Wolken auf dem Vormarsch. In Thüringen sieht es zum Teil schon recht grau aus, im Grunde genommen fast flächendeckend. Und in Sachsen reicht das Ganze bis ins Vogtland und dann auch ins Erzgebirge hinein, sowie das Zittauer Gebirge. Den Regen, der damit verbunden ist, den haben wir zum Teil im Werratal bis südlich des Rennsteigs auch schon Schiefergebirge und auch das sächsische Vogtland. Und dieser Regen, der kommt so langsam weiter noch nach Norden voran und wird dann über Sachsen noch ein paar Teile mehr erfassen, aber auch erst in der späteren Verlauf, beziehungsweise dann auch noch den Süden Sachsen-Anhalts, den Burgenlandkreis.
14: Das heißt, in der Nacht ist Regen ein Thema, morgen auch?
16: Ja, also in der Nacht wird auf alle Fälle weiter von der Altmark her bis zur Börde teilweise und auch im Norden der Oberlausitz wird es oftmals trocken bleiben. Da ist es auch häufiger aufgelockert. Morgen ansonsten dann auch nochmal so eine Teilung. Wir haben Börde und Altmark, wo es schon heiter losgeht. Bei allen anderen starten wir mit recht dichten Wolken und dann auch gebietsweise noch mit Regen. Der wird dann langsam ostwärts rausziehen und später am Abend, also am frühen Abend, so gegen 16, 17 Uhr, auch letzten Endes erst über die Neiße abziehen. Aber weiter westlich gibt es dann schon ein paar Auflockerungen. Die werden morgen nicht allzu üppig ausfallen, aber zumindest ist es dann ab dem Mittag zunehmend von Westen her wieder trocken. Temperaturen je nach Sonnenschein 19 bis 26 Grad.
14: Und dann der Donnerstag, der wird heiß.
16: Der wird, ja, kann man schon so sagen, wir kommen zwar in den heißen Bereich, aber zumindest ist bei 30 Grad dann auf jeden Fall Schluss. Also das heißt, wir haben nochmal so einen richtigen Sommertag vor uns. Gebietsweise gibt es zu Beginn etwas Nebel. Wenn der sich aufgelöst hat, ist es überall freundlich. Es ziehen ein paar dünne Wolken mit durch und bleibt trocken. Und das Ganze dann für den gesamten Donnerstag. Erst am Freitag sind dann die Schauer und Gewitter wieder mit von der Partie. Die können zum Teil auch kräftig ausfallen, diese Gewitter. Und die bringen wieder ein bisschen Abkühlung. Zum Wochenende liegen wir dann so bei 26 Grad.
14: Renato, danke schön. In der kommenden halben Stunde schauen wir hier im Programm unter anderem auf Kanada, das sich im Zollkrieg mit den USA befindet. Und der kanadische Premier Mark Carney ist im regelrechten Kampfmodus. Das ist ein Thema. Außerdem gibt es tierischen Zuwachs bei der Polizei in Gardelegen. Zwei Schäferhundwelpen sind angekommen und sollen zu Schutzhunden ausgebildet werden.
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7: Um 17.30 Uhr mit Alexander Terhorst. Für den insolventen Automobilzulieferer Bohai in Harzgerode gibt es weiter keine Lösung. Insolvenzverwalter Olaf Spiegermann sagte dem MDR, es gebe einen Interessenten. Sein Angebot habe jedoch nicht vollständig überzeugt. Nun gebe es Gespräche mit einem neuen Großauftraggeber, der an der Produktion in Harzgerode Interesse zeige. Die Verhandlungen seien aber noch nicht abgeschlossen. Bohai musste 2025 Insolvenz anmelden, nachdem Volkswagen als Hauptkunde Verträge gekündigt hatte. Die Zuckersteuerpläne von Finanzminister Lars Klingbeil sorgen offenbar für Streit in der Bundesregierung. Wie Reuters und Bild berichten, wollen Ernährungsminister Alois Rainer und Gesundheitsminister Carsten Linnemann den Entwurf nicht mittragen. Zuvor hatte die Bild-Zeitung geschrieben, Klingbeil wolle deutlich mehr Getränke besteuern als von der Finanzkommission Gesundheit empfohlen, darunter Cola Zero oder Milchgetränke. Der Aufschlag solle 26 bis 38 Cent pro Liter betragen. In Magdeburg haben hunderte Menschen vor der Landtagswahl ihre Briefwahlunterlagen doppelt erhalten. Nach Angaben der Stadt wurden die Wahlscheine versehentlich doppelt gedruckt und verschickt. Das städtische Wahlamt habe die doppelten Unterlagen inzwischen für ungültig erklärt. Die rund 440 Betroffenen bekämen neue Briefwahlunterlagen mit einer eindeutigen Wahlscheinnummer. Eine doppelte Stimmabgabe sei damit nicht möglich. Im Prozess gegen zwei Fotografen wegen mehrfacher Brandstiftung hat die Staatsanwaltschaft Haftstrafen von 6 und 2 Jahren gefordert. Wie ein Sprecher des Landgerichts Dessau mitteilt, räumte einer der Angeklagten die Vorwürfe weitgehend ein. Den beiden Männern wird vorgeworfen, insgesamt 17 Brände im Landkreis Anhalt-Bitterfeld und umliegenden Regionen gelegt zu haben. Sie sollen die Brände fotografiert und die Aufnahmen anschließend an Medien verkauft haben. Das Urteil wird kommende Woche erwartet. Das US-Unternehmen Waymo will Ende 2027 einen fahrerlosen Taxidienst in München starten. Das kündigte das Unternehmen in einem Blog an. Erste Testfahrten soll es in den kommenden Wochen geben. Sie finden laut Waymo zunächst noch mit einem Fahrer statt. Für den fahrerlosen Betrieb seien noch Genehmigungen nötig. Dafür arbeitet das Unternehmen mit dem Kraftfahrtbundesamt und den zuständigen Landes- und Kommunalbehörden zusammen. Das waren die Nachrichten. Das Wetter, die Temperaturen von 17 Uhr. In Artern wolkenlos bei 25 Grad, Dresden leicht bewölkt 22, Eisenach 22, Erfurt 22, Gardelegen wolkenlos 24 Grad, Hoyerswerda leicht bewölkt 23, Magdeburg wolkenlos 25. In Neuhaus leichter Sprühregen 16 Grad, Oschatz fast wolkenlos 24, Plauen bedeckt 21, Wernigerode leicht bewölkt 23 und in Wittenberg 24 Grad. Die Vorhersage in Sachsen-Anhalt am Abend locker bewölkt, sonst von Südwesten her zunehmend Wolken und im Süden von Thüringen und Sachsen auch Regen, 15 bis 19 Grad. Nachts viele Wolken, zeitweise Regen, 14 bis 10 Grad. Morgen dann nachlassender Regen, nachmittags Auflockerungen mit Sonne, 19 bis 26 Grad. Und am Donnerstag nach Nebel, meist heiter und trocken, bis 30 Grad. MDR aktuell Verkehrsdienst. A2 Richtung Hannover zwischen Irxleben und Bornstedt, Stau im Baustellenbereich. A4 Richtung Dresden zwischen Eisenach West und Ost liegen Plasteteile. A4 Richtung Dresden am Dreieck Dresden West in der Überfahrt zur A17 liegt ein totes Reh. Die A14 Richtung Magdeburg ist zwischen Halle-Tornau und Trotha wegen eines brennenden Fahrzeugs gesperrt. B6 Richtung Bernburg zwischen Abzweig Laddorf und Bernburg Ost steht ein defektes Motorrad. Geblitzt wird auf der A4 Richtung Frankfurt zwischen Erfurt Ost und West, der A9 Richtung München zwischen Eisenberg und Bad Klosterlausnitz, auf der A38 Richtung Göttingen am Dreieck Halle Süd sowie zwischen Leinefelde-Worbis und Heilbad Heiligenstadt. Soweit der MDR aktuell Verkehrsdienst, 17.34 Uhr.
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14: Kanadas Premierminister Nick Mark Carney wollte im Zollstreit mit den USA nicht nachgeben. Nachdem kurz vor dem Wochenende Handelsgespräche gescheitert waren, haben die USA Zölle in Höhe von 50% auf eine Reihe kanadischer Produkte erhoben. Trotzdem bleibt Carney hart. Er will mit Gegenzöllen reagieren und erst zurück an den Verhandlungstisch, wenn die Trump-Regierung die Kanadier als gleichberechtigten Partner sehen. Diese Haltung des Premiers wird die kanadische Wirtschaft massiv treffen, hat Carney dafür den Rückhalt in der Bevölkerung. Aus dem ARD-Studio Kanada, Giselle Uckar.
17: Warum fühlt es sich so an, als ob Kanadas Premier Mark Carney in den Krieg ziehen würde, fragt ein Journalist, nachdem die Handelsgespräche zwischen Kanada und den USA gescheitert sind. Premier Carney antwortet.
18: Because we're attacked. Like, you're at war when you get attacked. We got attacked.
17: Man ist im Krieg, wenn man angegriffen wird, erklärt Carney. Und Kanada wurde angegriffen, fügt er hinzu. In letzter Sekunde waren die Handelsgespräche mit den USA gescheitert. Aus Sicht des kanadischen Premiers, weil die Trump-Regierung plötzlich immer neue Bedingungen gestellt hat. Gerade Forderungen im für sie wichtigen Automobilsektor wollten die Kanadier nicht hinnehmen. Und die Vorgabe, dass Kanada seine Handelsbeziehungen zu anderen Ländern einschränken soll.
18: We cannot accept what they've offered, and we will not give what they've asked.
17: Wir können ihr Angebot nicht akzeptieren und werden ihre Forderungen nicht erfüllen, macht der Premierminister deutlich. Die Folge: US-Zölle in Höhe von 50% auf eine ganze Reihe kanadischer Waren. Milchprodukte, Möbel, Hockeyschläger, Zement, Kleidung, auch auf Holz, einer der wichtigsten Rohstoffe aus Kanada. Und es geht noch weiter. Auf seiner Plattform Truth Social kündigt Donald Trump weitere Zölle an. Ab Januar sollen auch Autos, große und kleine Lastwagen, Autoteile und Stahl aus Kanada mit Zöllen in Höhe von 50% belegt werden. Damit attackiert der US-Präsident einige der wichtigsten Industrien von Kanada. Wie reagieren also die Menschen im Land auf die harte Linie ihres Premierministers?
19: Just about every Canadian would have loved to have seen a deal.
17: So gut wie jeder Kanadier hätte sich über ein Abkommen gefreut, aber nur, wenn es vorteilhaft gewesen wäre. Es gibt hier in Kanada eine breite Unterstützung über Parteigrenzen hinweg für die Vergeltungsmaßnahmen, auch wenn sie kurzfristig mit wirtschaftlichen Herausforderungen verbunden sein werden. Erklärt die kanadische Politikberaterin Diamond Eisinger in einem TV-Interview mit Al Jazeera. Selbst oppositionelle Politiker aus den kanadischen Provinzen stehen hinter Premierminister Mark Carney. Allen voran Doug Ford, Premier von Ontario, wo das industrielle Herz von Kanada schlägt. Kaum eine Provinz ist so stark von den US-Zöllen betroffen wie seine. Doug Ford findet Carneys Kurs dennoch richtig. Er hat meine volle Unterstützung, mit Gegenzöllen zurückzuschlagen. Wir werden alles tun, was nötig ist, um unsere Souveränität zu verteidigen. Wir sind stolze Kanadier und wir werden die 2 Jahre durchstehen und hoffentlich kommen sie zur Vernunft. Kanada hat bereits Gegenzölle angekündigt auf Milchprodukte, Papier, Stahl oder Elektrogeräte aus den USA. Anfang September treten die kanadischen Zölle in Kraft, die etwa das gleiche Handelsvolumen betreffen wie die US-Zölle, rund 20 Milliarden Dollar. Von Anfang an war das die Strategie von Mark Carney. Gegenmaßnahmen Dollar für Dollar. Wirtschaftsverbände warnen allerdings vor einem längeren Zollkrieg. Sie sehen vor allem die Existenz kleiner kanadischer Betriebe bedroht und Zehntausende Arbeitsplätze in Gefahr. Wirtschaftsvertreter fordern, dass Carney schnell an den Verhandlungstisch zurückkehrt. Kanadas Premier hat dazu eine klare Haltung. Wenn die Amerikaner zuerst an den Verhandlungstisch zurückkehren, mit der richtigen Einstellung unseren Branchen gegenüber und einer echten Partnerschaft, natürlich kehren wir dann zurück. Aber, ergänzt Carney, wenn die Vereinigten Staaten sich so verhalten, als ob Kanada eine Tochterfirma der USA sei und die kanadische Wirtschaft benachteiligt wird, dann werden wir dies nicht akzeptieren.
2: Giselle Ukar berichtete. Die slowakische Polizei hat nach eigenen Angaben einen Brandanschlag auf eine Drohnenfabrik im Osten des Landes vereitelt. 2 Verdächtige wurden in der Slowakei festgenommen, ein weiterer Verdächtiger in Deutschland. Einzelheiten von Marianne Alweis.
20: Auf Facebook teilt die slowakische Polizei Fotos ihres Einsatzes. 2 festgenommene Männer sind schemenhaft zu erkennen. Die Einsatzkräfte beschlagnahmten Werkzeuge, Mobiltelefone und einen handgezeichneten Plan. Außerdem eine große Menge Brandmischung. Vorläufigen Angaben zufolge handelt es sich um Napalm. Die Verdächtigen sollen keine Slowaken sein. 2 wurden direkt auf slowakischem Staatsgebiet festgenommen. Ein 3. Komplize in Deutschland. Auf Grundlage eines kurzfristig ausgestellten europäischen Haftbefehls. Wie die Polizei erklärte, konnte sie durch ein frühes Eingreifen einen Angriff auf eine Drohnenfabrik in der Ostslowakei verhindern. Zum Zeitpunkt des geplanten Anschlags hätten sich rund 70 Personen in der Produktionsstätte befunden. Die Behörden teilten nicht mit, wann ihr Zugriff stattgefunden hat, auch nicht den Namen des Unternehmens oder den genauen Standort. Die Slowakei ist Mitglied von EU und NATO und grenzt im Osten an die Ukraine. Regierungschef Robert Fico äußert sich russlandfreundlich und hat staatliche Waffenlieferungen an die Ukraine gestoppt. Die Rüstungsindustrie des Landes boomt jedoch auch die privaten Rüstungsgeschäfte mit der Ukraine. Wie slowakische Medien berichteten, werden im Osten des Landes in einer Fabrik mit ukrainischen Besitzern Drohnen hergestellt, die 28 Stunden in der Luft bleiben und 2500 Kilometer zurücklegen können.
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21: Im Studio Raimo Hinsdorf. Die deutschen Volleyballerinnen haben bei der Europameisterschaft einen großen Schritt in Richtung Achtelfinale gemacht. Gegen Außenseiter Ungarn holte sich die Auswahl des deutschen Volleyballverbandes souverän mit 3:0 den 2. Sieg im Turnier. Erfolgreichste deutsche Angreiferin war Lina Alsmeier mit 13 Punkten. Nun warten die schwersten Aufgaben in der Gruppenphase auf das Team von Bundestrainer Giulio Brigoli. Morgen geht es gegen Gastgeber und Titelverteidiger Türkei. Tags darauf warten die Starter starken Polinnen auf die deutsche Volleyballmannschaft. Nach dem Pokalwochenende blickt im deutschen Fußball alles auf den Saisonstart in der ersten Bundesliga, in der zweiten und dritten Liga. Geht es am kommenden Wochenende im laufenden Spielbetrieb weiter, heute schon in der Regionalliga Nordost. Die Partie Lok Leipzig gegen den Chemnitzer FC können Sie ab 19 Uhr live im Audiostream bei Sport im Osten verfolgen. Jan Kröger hat sich mit diesem Duell befasst.
0: Auswärts alle drei Spiele gewonnen, doch im Bruno-Plache-Stadion bislang nur ein einziger Punkt. Lokomotive Leipzig will endlich auch wieder zu Hause feiern. Dafür gibt es diese Woche gleich zwei Gelegenheiten, allerdings gegen zwei der schwersten Gegner, die die Regionalliga zu bieten hat. Am Samstag Erzgebirge Aue, heute Abend der Chemnitzer FC. Doch Lok-Trainer Thorsten Ziegner sieht darin sogar einen Vorteil. Endlich gelte man im Vorfeld mal nicht als glasklarer Favorit. Ziegner zeigt sich vor allem von der Abwehr der Chemnitzer beeindruckt, die in 5 Spielen bisher nur 2 Gegentore zugelassen hat. Gästecoach Benjamin Duda spricht daher auch von der defensiven Stabilität als Ausgangspunkt für einen möglichen Auswärtserfolg. Duda erwartet viele Flanken in Richtung der kopfballstarken Leipziger Stürmer und setzt demzufolge eher darauf, durch schnelle Konter zu Torchancen zu kommen. Vor Spielbeginn liegt Lok als Vierter 3 Punkte hinter dem CFC auf Platz 2. Nach Abpfiff wird mindestens für einige Wochen feststehen, ob beide Teams oder nur die Chemnitzer ganz oben angreifen.
21: Heute Abend 19 Uhr die nächsten Spiele in der Regionalliga, außerdem heute die zweite des FCM gegen Chemie Leipzig. Luckenwalde empfängt den FC Rot-Weiß Erfurt und der BFC Dynamo trifft auf den BFC Preußen. Nicht nur in der Handball-Bundesliga der Männer geht es in dieser Woche wieder los. Meister SC Magdeburg startet am Sonntag mit der Partie in Gummersbach. Auch für die Frauen geht's hinein in die neue Bundesliga-Saison. Nach dem Aufstieg des HC Leipzig sind es bei den Damen gleich 4 mitteldeutsche Teams, darunter auch wieder der BSV Sachsen-Zwickau. Für die Schützlinge von Trainer Norman Rentsch beginnt das Spieljahr mit einer Auswärtspartie in Oldenburg. Thorsten vom Wege über die Herausforderungen beim Team in Westsachsen.
1: Seit 2019 prägt Cheftrainer Norman Rentsch die sportliche Entwicklung beim BSV Sachsen-Zwickau. Und auch in dieser neuen Bundesliga-Saison bleibt der Klassenerhalt das höchste Ziel. Den ersten Stresstest im DHB-Pokal gegen Buchholz-Rosengarten habe das Team bravourös bestanden, auch wenn es ohne die erkrankte Silje Brüns-Petersen und die verletzte Julia Niewadomska habe antreten müssen. Rentsch betonte, dass das Spiel dem Team viel abverlangt habe und genau das gebraucht werde, um sich weiterzuentwickeln. 8 Abgänge, darunter Nationalspielerinnen wie Laura Schabo und Charlotte Kehr, mussten die Zwickauer ausgleichen. Rentsch holte 10 neue nach Westsachsen, darunter 5 18-Jährige mit großem Entwicklungspotenzial. Der Trainer merkt an, dass der Verein oft als Trittbrett für Spielerinnen diene, die den nächsten sportlichen und monetären Schritt machen wollten. Dennoch sei die Mannschaft nun breit aufgestellt, jede Position doppelt besetzt und im Tor auch sehr gut besetzt, sodass wettkampfnahe Einheiten möglich seien. Das derzeit größte Projekt sei der Spatenstich für die neue Ballsporthalle in Zwickau-Neuplanitz, die Ende 2027 für 1500 Zuschauer fertiggestellt werden soll. Bis dahin müsse der BSV weiterhin in der teuren Sparkassenarena spielen, wobei die Stadt den Großteil der Mietkosten übernehme. Rentsch unterstrich, dass der Verein trotz finanzieller Herausforderungen auf einem stabilen Weg sei und sich peu à peu weiterentwickle, wobei erfahrene Spielerinnen wie die Kapitänin Viktoria Hasselbusch und Zoe Stevens die neuen Talente führen sollen.
21: Thorsten vom Wege über die Handballerin des BSV Sachsen-Zwickau.
2: Es ist 17:45 Uhr, wir hören MDR aktuell mit diesem Top-Thema in den Nachrichten. Für den insolventen Automobilzulieferer Bohai in Harzgerode gibt es einen Interessenten. Das teilte der Insolvenzverwalter Spiekermann dem MDR mit. Außerdem gäbe es Gespräche mit einem Großauftraggeber, der an der Produktion in Harzgerode Interesse zeige. Weitere Meldungen hat Alexander Terhorst für Sie.
22: Die Stadt Leipzig will zentrale Anlaufstelle für Unternehmen aus Vietnam in Deutschland werden. Nach Angaben aus dem Rathaus soll dazu noch diese Woche eine Absichtserklärung unterzeichnet werden. Mit dem Zentrum sollen Investitionen erleichtert und Partner zusammengebracht sowie neue Geschäftschancen geschaffen werden. Der Vatikan-Außenbeauftragte Erzbischof Paul Richard Gallagher hat sich mit Russlands Außenminister Sergei Lavrov getroffen. Gallagher verurteilte dabei den Ukraine-Krieg. Er sagte, der Krieg müsse enden. Der Konflikt könne nicht militärisch gelöst werden. In Weimar ist der Lehrer Jonas Kahl mit dem Herder Förderpreis ausgezeichnet worden. Wie die Evangelische Kirche Mitteldeutschland mitteilte, eröffnet die Forschung von Karl zu Johann Gottfried Herder neue Perspektiven für dessen Werk. Der Preis ist mit 2000 Euro dotiert. Das Wetter heute Abend in Sachsen-Anhalt locker bewölkt, sonst von Südwesten her auch Wolken, im Süden von Thüringen und Sachsen Regen. Zunächst 15 bis 19 Grad abends, Nacht dann viele Wolken und zeitweise Regen bei 14 bis 10 Grad. Morgen nachlassender Regen, nachmittags Auflockerungen mit Sonne, 19 bis 26 Grad. MDR aktuell Verkehrsdienst. A2 Richtung Hannover zwischen Irxleben und Bornstedt, Stau im Baustellenbereich. A4 Richtung Dresden am Dreieck Dresden-West in der Überfahrt zur A17 liegt ein totes Reh. Die A14 Richtung Magdeburg ist gesperrt wegen eines brennenden Fahrzeugs zwischen Halle-Tornau und Halle-Trotha, zurzeit 6 Kilometer Stau. A17 Richtung Dresden zwischen Gampartz-Gottleuba und Baretal ist die rechte Spur nach einem Unfall gesperrt. Geblitzt wird auf der A4 Richtung Frankfurt zwischen Erfurt Ost und West, auf der A9 Richtung München zwischen Eisenberg und Bad Klosterlausnitz und der A38 zwischen Leinefelde-Worbis und Heilbad-Heiligenstadt. Soweit der MDR aktuell Verkehrsdienst, 17.47 Uhr.
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14: Die Polizei in Gardelegen hat jetzt zwei neue Azubis. Aus ihnen sollen mal kluge, starke Spürnasen werden. Yoshi und Maisie sind Schäferhundwelpen, die jetzt in der Schutzhundestaffel der Gardelegener Polizei trainiert werden. Katharina Heckel hat die beiden Nachwuchspolizeihunde getroffen, zusammen mit ihren Hundeführerinnen.
3: Katharina Stüwe öffnet die Kofferraumklappe des Polizeibullis. Aus der Metallbox innen leuchten zwei Augen. Die Ohren stellen sich auf. Oh, meine Chefin hat die Hundeführerweste an. Jetzt geht's los. Yoshi, der Malinois-Schäferhundwelpe, kann es kaum erwarten. Es geht auf die Trainingswiese am Gardelegener Polizeirevier und es geht erstmal um das Welpen-Einmaleins. Sitz, Platz, hinlegen, Leckerli dafür. Was wirklich mal aus Yoshi wird, wird sich zeigen, sagt seine Chefin, sein Frauchen, seine Hundeführerin Katharina Stüwe.
4: Wenn man jetzt sagt, wir haben da ein Pferdentalent, dann wäre das natürlich schade, wenn wir das Talent verschenken und dafür halt Rauschgift machen. Letztendlich entscheiden wird sich das erst in einem Jahr, bevor die Grundlehrgänge belegt werden.
3: Bis dahin wird jeden Tag geübt, auf dem Reviergelände, aber auch draußen, so richtig unter Menschen. Auch mit Mace, 13 Wochen alt, die auch mal eine gute Polizeischutzhündin werden möchte und bei Julia Steuer lebt und mit ihr arbeitet.
5: Wir gehen mit denen an ganz viel unterschiedlichen Plätzen, wie zum Beispiel mal in einen Tierpark oder einfach in eine Stadt, wo ein bisschen mehr Trubel ist, wo mehr Menschen und Verkehr, auch Autos sind, dass die alles kennenlernen, das gesehen haben. Mal an irgendwelche Einkaufszentren, an Bahnhöfe. Das sind ja auch Plätze, die später für den Dienst nicht ganz unerheblich sein werden. Man weiß ja nie, wo ein Einsatz dann erfolgen wird.
3: 24 Stunden am Tag sind die beiden Welpen mit ihren Hundeführerinnen zusammen. Dienstlich, aber eben auch privat. Zu Hause lümmelt Yoshi in Frauchens Bett genauso herum wie jeder Haushund, legt sich Mace auch mal aufs Sofa. Diese großen, spitzen Plüschohren, die scheinbar viel zu großen Pfoten. Katharina Stüwe, Yoshis Frauchen, sagt:
4: Da geht einem einfach das Herz auf. Das sind halt Hundebabys und die sind tapsig und tollpatschig und da geht's allen eigentlich gleich.
3: Denn sein Frauchen muss sich Yoshi teilen mit zwei anderen privaten Hunden im Hause Stüwe. Nur als Hundeführerin, als Chefin, da hat er sie für sich ganz allein.
14: Der Bericht von Katharina Heckel. Am 6. September ist bekanntlich Landtagswahl in Sachsen-Anhalt und neben den Parteien, die schon lange etabliert oder in Parlamenten vertreten sind, finden sich auf dem Stimmzettel auch 8 weitere kleinere Parteien und Wählervereinigungen. Ulrike Köhler stellt sie vor. Heute die Gartenpartei, die Partei und die Tierschutzallianz.
23: Die Gartenpartei entstand 2013 in Magdeburg aus Protest gegen Bebauungspläne für Kleingartenanlagen. Die Partei auf dem Wahlzettel an Position 10 ist nur in Sachsen-Anhalt und dort vor allem in Magdeburg aktiv. Die Gartenpartei tritt mit Roland Zander als Spitzenkandidat an. Zander ist auch Landesvorsitzender.
24: Wir gehen mit der Vorstellung in den Wahlkampf, dass wir in den Landtag einziehen wollen.
6: um zu zeigen, dass man bessere Politik machen kann mit den Bürgern, mit den Bewohnern im Land Sachsen-Anhalt. Und wir wollen spezifisch uns auch nur um Themen kümmern, die das Land nach vorne bringt. Wir wollen zum Beispiel auch, dass die Kommunen besser aufgestellt werden, die Städte, die Gemeinden. Ich bin ja schon seit 14 Jahren jetzt Stadtrat und ich weiß, was bei den Kommunen oder in der Stadt an Gelder fehlen und wie lange man auf finanzielle Unterstützung vom Land wartet.
23: Platz 11 auf dem Wahlzettel nimmt die Partei für Arbeit, Rechtsstaat, Tierschutz, Elitenförderung und basisdemokratische Initiative, kurz die Partei, ein. Die Partei wurde 2004 von Redakteuren des Satiremagazins Titanic gegründet. Der Landesverband Sachsen-Anhalt entstand im Dezember 2014 als letzter der 16 Landesverbände. Eddy Hannig ist die politische Geschäftsführerin der Partei in Sachsen-Anhalt.
9: Wir distanzieren uns von jeglichem Framing. Unsere Forderungen wären ironisch, inhaltlos, überspitzt oder gar mehrdeutig. Ich kann Ihnen versprechen, dass uns absolut nichts wichtiger ist, als durch unsere Kernkompetenzen die Erwartungshaltung der Wählerschaft mit dem Arsch einzureißen. Ich möchte mich aber zunächst einmal bei unseren Wählern, Mitgliedern und allen dazwischen und außerhalb für das in uns geleistete Vertrauen bedanken. Nicht zuletzt ist es Ihnen gelungen, durch unermüdliche und unerschütterliche Kultisierung unserer Arbeit uns den Antritt zur Landtagswahl 2026 zu ermöglichen.
23: Die Allianz für Menschenrechte, Tier- und Naturschutz, kurz Tierschutzallianz, steht an Position 12 auf dem Wahlzettel. Die Partei entstand 2013 als Abspaltung der Tierschutzpartei in Magdeburg. Den Landesverband Sachsen-Anhalt gibt es seit 2015. Die Tierschutzallianz war bisher vor allem auf kommunaler und Landesebene erfolgreich, insbesondere in Sachsen-Anhalt. Landesvorsitzender ist Josef Fassel, er tritt als Spitzenkandidat an.
10: Hauptanliegen sind die Ansiedlung zukunftsorientierter Unternehmen in Sachsen-Anhalt, insbesondere Firmen mit tierversuchsfreier Forschung, zum Beispiel nach Absage von Intel am Eulenberg in Magdeburg. Die Schließung der Massentierhaltungsanlagen, die nicht die Sicherheit der Tiere gewährleisten können. Die Abschaffung der pauschalen Vorverurteilung bestimmter Hunderassen und stattdessen Einführung einer verpflichtenden Sachkunde vor Anschaffung eines Hundes. Zur Umsetzung ist lediglich ein politischer Wille notwendig. Die Umsetzung verursacht keine Kosten, im Gegenteil, es werden Ausgaben eingespart.
23: Zur Landtagswahl am 6. September in Sachsen-Anhalt werden neben diesen drei Parteien und Wählervereinigungen noch 5 weitere kleine Bündnisse auf den Wahlzetteln vertreten sein.
14: Und die letzten beiden von den 8 Kleinstparteien in Sachsen-Anhalt stellt uns Ulrike Köhler dann morgen an dieser Stelle vor. 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Dieser Sommer hinterlässt schon bisher tiefe Spuren. Kein Baden, kein Autowaschen, nicht mehr tagsüber Blumen gießen. Das war die Realität in einer 1301 Einwohnergemeinde im eigentlich regenreichen Alpenvorland. In Bad Bayersoien galt ein Wassernotstand. Und um mit genügend Trinkwasser versorgt zu sein, lieferte sogar ein Milchlaster täglich Wasser aus den umliegenden Ortschaften. Kein Dauerzustand. Darum musste eine neue Lösung her. Cornelia Braun war vor Ort.
11: Mitte August. Freude beim Bürgermeister Eberhard Steiner in Bad Bayersoien. 3 Wochen lang mussten sie Wasser hertransportieren. Dann die gute Nachricht.
24: Oh, wunderbar. Wasser läuft. Super. Fällt schon eine Last von mir ab, weil das beschäftigt einen eigentlich nahezu Tag und Nacht.
11: Neben dem Bürgermeister steht Milchlasterfahrer Thomas Schuster. Gerade hat er zum letzten Mal mit seinem Milchlaster Wasser aus den Nachbargemeinden nach Bad Bayersoien geliefert und so für genug Trinkwasser gesorgt.
25: Ein richtig schöner Arme. Für mich schon, ja, aber Bad Bayersoien ist halt der Schlimme.
11: Denn die Quelle und der Tiefbrunnen liefern nicht mehr genug Wasser. Sparen mussten in den vergangenen Wochen auch die Bewohner und Besucher in Bad Bayersoien.
26: Wir gießen wirklich nur das Nötigste. Wir haben viele Regentonnen, aber durch den wenigen Regen sind die natürlich auch mittlerweile leer.
27: Wir kennen das von früher und sind auch vorsichtig mit Wasser und trinken auch so Sprudelwasser, ja, was wir kaufen können.
28: Wenn ich zum Beispiel dusche und die Haare wasche, da habe ich früher mich immer das Wasser laufen lassen und das schalte ich jetzt mittlerweile ab.
11: Wenig Wasser bei Trockenheit im Sommer, das gab es schon öfters in der oberbayerischen Gemeinde. Doch dieses Jahr war es besonders besorgniserregend. Der Grund, so Bürgermeister Eberhard Steiner, zu wenig Schnee und Regen in den Bergen.
7: Heuer ist es halt so, dass im Alpen-Nordkamm ganz wenig geschneit hat im Winter und im Frühjahr fast nicht geregnet hat. Und jetzt seit Wochen kein Regen da ist und das wirkt sich natürlich aus auf unseren Tiefbrunnen und auf die Quellfassung. Das wird immer weniger, die Schüttung wird immer weniger.
11: Nicht nur in Bad Bayersoien, sondern in ganz Deutschland wird das Wasser knapp. Messstellen zeigen in weiten Teilen Deutschlands niedrige Grundwasserstände. Besonders betroffen der Südwesten und Süden in den Bayerischen Alpen und dem Alpenvorland sind die Grundwasserstände extrem oder sehr niedrig. Das zeigen Datenauswertungen von NIWIS, einer bundesweiten Plattform für Niedrigwasser. Auch Wetter- und Wasserexperte Andreas Wagner aus dem ARD-Wetterkompetenzzentrum blickt mit Sorge auf den Grundwasserspiegel in Deutschland.
12: In jeder Felsritze, in jeder Felsspalte sickert Wasser ein durch Schmelzwasser oder durch Regenfälle. Aber wenn das ausbleibt oder es zu heiß ist, dann verdunstet das Wasser und es kommt weniger Wasser in die Grundwasserspiegel.
11: In Bad Bayersoien schüttete die Quelle zeitweise unter 170 Kubikmeter am Tag. Normalerweise ist der Verbrauch der Gemeinde bei etwa 360 Kubikmetern am Tag. Auch der Tiefbrunnen habe nachgelassen. Um die Trinkwasserversorgung der Gemeinde zu sichern, soll die neue Wasserleitung helfen, die sie mit den Nachbargemeinden verbindet. Aber das Wassersparen ist damit vorerst nicht vorbei, erklärt der Bürgermeister. Denn die ist nur übergangsweise und für Notfälle gedacht, falls es zum Beispiel einen Rohrbruch gibt oder Quelle und Brunnen ganz versiegen sollten.
7: Also jetzt ist einmal eine Etappe, dass wir da auf der sicheren Seite sind. Aber mittelfristig müssen wir schauen, dass wir da gesichertes anderes Standbein kriegen.
11: Um auf die nächste Dürre vorbereitet zu sein, plant die Gemeinde eine feste Wasserleitung im Verbund mit den Nachbargemeinden. Dort sind die Quellen ergiebiger, das heißt größere Mengen Grundwasser sind vorhanden. Langfristig heißt das?
7: Wir müssen vielleicht eine andere Quelle noch suchen oder einen anderen Brunnen bohren, aber ich halte dann viel von der Verbundleitung.
11: Bis die nächste Hitze kommt, sucht die Gemeinde nach Lösungen für den Wassermangel.
14: Cornelia Braun berichtete aus dem Alpenvorland und mehr zu diesem Thema heute Abend in Report München um 21.45 Uhr im Ersten. Und jetzt sofort schauen wir aufs Wetter in Mitteldeutschland mit Renato Bodenburg. Renato, was bringt der Abend?
13: Er hat für einen Teil von uns etwas Regen mit im Gepäck und wir müssen wieder zwischen Nordost und Südwest unterteilen. Wir haben von der Altmark bis zur Oberlausitz zum Teil noch etwas Sonnenschein. Den meisten Sonnenschein gibt es in der Nordhälfte Sachsens, im Grunde genommen vom Raum Torgau und dann bis über das Elbtal und in die nördliche Oberlausitz hinein. Alles, was sonst weiter südlich, südwestlich liegt, liegt zum Teil unter dichten Wolken und vor allem in Thüringen ist es dort verbreitet grau. Diese dichten Wolken reichen auch bis ins sächsische Vogtland und Erzgebirge mit hinein. In dem Bereich, wo es jetzt stark bewölkt ist, bis zum Eichsfeld rauf, Wartburgkreis, die Rhön und dann der Thüringer Wald, Schiefergebirge, Vogtland, da gibt es jetzt schon etwas Regen. Der breitet sich allmählich ein bisschen weiter nordwärts aus, sodass er dann auch bis zum Burgenlandkreis nach Sachsen-Anhalt vorankommt und auch in den Süden der Oberlausitz über das Erzgebirge.
14: Ich vermute mal, dass auch morgen der Mittwoch ein bisschen verregnet ist.
13: Ja, er sieht also eigentlich eher grau aus, besonders im Süden. Ansonsten Altmark und Börde, da sieht es schon zu Tagesbeginn heiter aus. Für alle anderen zieht der Regen ostwärts im Laufe des Nachmittags raus. Dahinter gibt es ein paar wenige Wolkenlücken. Freundlichster Tag der Woche wird dann der Donnerstag und der wird auch am wärmsten mit knapp 30 Grad.
14: Dankeschön, Renato. Eine Betriebsversammlung gab es heute beim Autozulieferer Bohai in Harzgerode. Wir sprechen über die Ergebnisse mit unserer Landeskorrespondentin Doreen Jonas. Und wir berichten über Exilrussen in Dresden. Dort arbeitet ein Verein russisch sprechender Demokraten. Auch das ein Thema.
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22: Um 18 Uhr mit Alexander Terhorst. Der insolvente Hersteller von Halberstädter Würstchen stellt den Betrieb endgültig ein. Die Insolvenzverwalterin erklärte, alle Versuche, die Halberstädter Konserven GmbH zu retten, seien vergeblich gewesen. Nach Angaben der Gewerkschaft NGG waren im Werk zuletzt noch 50 Mitarbeiter beschäftigt. Sie hätten jetzt von der Halko die Kündigung erhalten. Maschinen seien schon abgegeben worden. Der Direktor des US-Geheimdienstes CIA, John Ratcliffe, ist offenbar nach Moskau geflogen. Wie US-Medien berichten, nimmt er in der russischen Hauptstadt an Gesprächen teil. Mit wem er spricht, blieb offen. Offiziell bestätigt wurde die Reise nicht. Zuvor hatte der Flug einer US-Maschine von Riga nach Moskau Spekulationen ausgelöst. Die Route war auf Flugbeobachtungsportalen zu sehen. Präsident Wladimir Putin hatte zuletzt mit einer weiteren Eskalation im Ukraine-Krieg gedroht. Die Grünen fordern wegen der niedrigen Füllstände der Speicher einen Gasgipfel. Der energiepolitische Sprecher der Bundestagsfraktion Michael Kellner sagte, die Regierung mache ihre Hausaufgaben nicht. Die leeren Speicher machten Deutschland abhängig von US-amerikanischem Flüssiggas. Das sei keine gute Idee. Die Gasspeicher sind aktuell nur etwas mehr als zur Hälfte gefüllt. Somit ist das Ziel von 70% Anfang November kaum noch zu erreichen. Für den insolventen Automobilzulieferer Bohai in Harzgerode gibt es weiter keine Lösung. Insolvenzverwalter Olaf Spiekermann sagte dem MDR, es gebe einen Interessenten, sein Angebot habe jedoch nicht vollständig überzeugt. Nun gebe es Gespräche mit einem neuen Großauftraggeber, der an der Produktion in Harzgerode Interesse zeige. Die Verhandlungen seien noch nicht abgeschlossen. Bohai musste 2025 Insolvenz anmelden, nachdem Volkswagen als Hauptkunde Verträge gekündigt hatte. Thüringen schafft eine zentrale Ausländerbehörde. Wie Justizministerin Beate Meißner

0: 20 Grad, Dresden leicht bewölkt 22, Eisenach stark bewölkt 22 Grad, Erfurt bedeckt 21, Fichtelberg bedeckt 14 Grad. Gera bedeckt 22, Görlitz bedeckt 19, Halle 26 Grad, Leipzig 25, Magdeburg wolkenlos 25, in Meiningen leichter Regen bei 19 Grad. Die Vorhersage: heute Abend in Sachsen-Anhalt noch locker bewölkt, sonst von Südwesten her zunehmend Wolken und im Süden Thüringens und Sachsens Regen. 15 bis 19 Grad. Nachts viele Wolken, zeitweise Regen 14 bis 10 Grad. Morgen nachlassender Regen, nachmittags Auflockerungen mit Sonne. Die Höchstwerte morgen 19 bis 26 Grad und am Donnerstag dann bis 30 Grad, nach Nebel meist heiter und trocken. MDR Verkehrsdienst. A2 Richtung Hannover zwischen Irxleben und Bornstedt. Stau im Baustellenbereich, 10 Minuten Verzögerung. A4 Richtung Dresden am Dreieck Dresden-West in der Überfahrt zur A17 liegt ein totes Reh. 7 Kilometer Stau auf der A14 Richtung Magdeburg zwischen Halle-Tornau und Trotha ist die Strecke gesperrt wegen Löscharbeiten. A17 Richtung Dresden zwischen Bad Gottleuber und Baretal ist die rechte Spur nach einem Unfall gesperrt. Geblitzt wird auf der A4 Richtung Frankfurt zwischen Erfurt Ost und West, auf der A9 Richtung München zwischen Eisenberg und Bad Kloster-Lausnitz und auf der A38 Richtung Göttingen am Dreieck Halle Süd. Soweit der MDR Verkehrsdienst, die Zeit 18.04 Uhr.
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2: Wie geht es weiter mit dem Autozulieferer Bohai Automotive in Harzgerode? Seit gut einem Jahr befindet sich das Unternehmen in Insolvenz. Hunderte Jobs stehen auf dem Spiel. Heute war Betriebsversammlung bei Bohai und die Beschäftigten setzten große Hoffnungen in diesen Termin. In Harzgerode war auch Sachsen-Anhalt-Korrespondentin Doreen Jonas. Ich habe nach der Versammlung mit ihr sprechen können. Doreen, gab es denn die erlösende gute Nachricht heute?
3: Nein, die gab es nicht. Viele hatten ja darauf gewartet am Nachmittag. Sogar von einem Schicksalstag war die Rede. Aber hören wir vielleicht den Insolvenzverwalter Olaf Spiekermann.
4: Ich konnte den Arbeitnehmern heute in Harzgerode leider noch keine abschließend gute Nachricht überbringen. Das Gute ist allerdings, dass es auch keine schlechten Nachrichten gibt. In der derzeitigen Situation der Automobilindustrie ist die Sanierung und Restrukturierung eines Unternehmens aus dieser Branche leider langwierig. Das ist ein Prozess, den man als Insolvenzverwalter nicht beeinflussen kann, wo man auf viele Akteure angewiesen ist.
3: Also, das ist eine komplizierte Sache. Seit gut einem Jahr ist Spiekermann ja mit Bohai in Harzgerode betraut. Es ist ja auch immer zu ein Hoffen und Bangen. Wir hatten es ja erst im Frühling. Dann gab es nochmal eine Verlängerung von VW, dass man eben bis zum Jahresende weiter produzieren darf. Jetzt gab es noch die Nachricht, man darf es auch noch bis zum Ende Januar. Also so lange ist Bohai definitiv sicher. Es gibt eine feste Arbeitsgruppe mit dem Ministerpräsidenten, mit VW-Vorstand, dem Landkreis, der Stadt. Also da ist so ein ganz intensiver Austausch. Und es ist eben zu hören, es gibt einen festen und auch verlässlichen Interessenten, der schon ein Angebot abgegeben habe. Da sind aber noch nicht eben alle überzeugt. Aber das Signal ist doch, alle wollen eigentlich eine Lösung für Harzgerode. Und die große Herausforderung, die ist jetzt, eben weitere Auftraggeber zu finden. Da gibt es eben auch Gespräche, die sind auch noch nicht abgeschlossen. Denn natürlich, je mehr man auch produzieren kann für verschiedene Auftraggeber, umso besser ist am Ende der Preis. Und man ist natürlich nicht ausschließlich von VW so abhängig.
2: Und heute war ja auch der Landrat des Harzkreises da, auch der Bürgermeister von Harzgerode, Markus Weise. Welche Signale gab es von diesen Herren?
3: Na, ganz klar, man kämpft für den Standort. Ich würde ja fast sagen, man will wirklich alles tun, um Bohai zu erhalten. Wir dürfen ja nicht vergessen, das sind 150 Jahre Gießereigeschichte. Das ist eine lange, lange Tradition. Es gab ja den Spruch, in jedem Auto steckt ein Stückchen Harzgerode. Naja, und jetzt ist man eben in dieser Ungewissheit, die dann einfach noch nicht weg ist. Aber wir wissen, VW steckt in der Krise und das merkt man natürlich auch in Harzgerode. Hören wir nochmal den Bürgermeister jetzt, Markus Weise von der CDU.
5: Ja, die enge Verbundenheit, die Lieferbeziehungen, die gibt's ja schon seit Jahrzehnten. Die gab's sogar schon zu DDR-Zeiten hier am Standort. Also das ist immer eine enge Verbindung, keine Frage. Und natürlich ist es auch die Lage, dass wir sehr nah auch am Stammwerk sind, hier immer mit einer hohen Qualität Volkswagen beliefert haben, immer mit einem großen Engagement. Und insofern bleibt immer

0: Immer ein Stück Hoffnung, das sage ich ganz offen, dass man zu der Zusage von Volkswagen und hier auch vom Vorstand steht, dass man den Standort sozusagen unterstützt, nachhaltig hier auch weiter zu produzieren.
1: Aber ganz klar, wenn VW zittert, dann zittert natürlich auch Bohemit. Und zu diesem Standort, zu diesem Industriepark gehört auch noch der Autozulieferer Schlote. Der hat auch noch einen Standort in Wernigerode. Aber entscheidend sei, so Bürgermeisterweise, dass es eben weitergeht dort. Die Stadt geht sogar so weit, über ein Tochterunternehmen den gesamten Industriepark zu kaufen, um eben für einen Interessenten beste Bedingungen zu schaffen.
2: Und was denken die Beschäftigten? Du hast ja sicher mit einigen sprechen können.
1: Ja, aber ins Mikro wollte mir heute keiner was sagen, aber grundsätzlich kann man die Stimmung so beschreiben, ernüchternd. Und als die Leute da rauskamen aus der Versammlung, da sah man eben Kopfschütteln, gesenkte Häupter, also die Leute waren geknickt, weil sie ganz andere Erwartungen haben. Ich hatte es vorhin gesagt, also das war für viele wirklich wie so ein Schicksalstag. Viele haben eben nur auf diese Betriebsversammlung gewartet, eben um zu sehen, was wird, aber auch um zu sehen, um zu entscheiden, ob sie denn bleiben bei Bohai oder sich doch noch was anderes suchen. Und das ist eben gerade da oben in Harzgerode nicht so einfach, vor allen Dingen für ältere Beschäftigte. Da sind ja auch Leute um die 60, da findet man schwer noch mal was Neues. Aber generell ist ja die Autozuliefererindustrie gebeutelt. Vielleicht ist da eine Chance in Silberhütte bei Rheinmetall, dass man dort im Rüstungsgeschäft noch was findet. Aber es wird schwierig werden.
2: Sagt Sachsen-Anhalt-Korrespondentin Dorin Jonas hier bei MDR aktuell. 70 Kilometer vor den Toren von Berlin ist das Bundeskabinett zu einer zweitägigen Klausur zusammengekommen. Auf Schloss Neuhardenberg in Brandenburg soll die Wirtschaft im Fokus stehen und auch die Folgen des Klimawandels sollen hinter verschlossenen Türen diskutiert werden. Birte Sönnigsen hat den ersten Tag von außen beobachtet.
3: Minister und Ministerinnen eilten nacheinander an den wartenden Kameras vorbei ins Schloss. Arbeitsministerin Bärbel Baas sagte, ihre Laune sei bestens. Und die der Regierung?
4: Die wird gleich noch besser.
3: Die schwarz-rote Bundesregierung gibt sich zum Start nach der parlamentarischen Sommerpause betont gut gelaunt. Auch Bauministerin Verena Huberts hofft,
5: dass wir hier gut mit einem Schwung wieder rauskommen und vor allen Dingen die Wirtschaft ankurbeln, Arbeitsplätze sichern.
3: Und ein bisschen Teambuilding sei auch noch dabei, ruft die Ministerin. Damit ist das Programm für diese Klausur ziemlich gut beschrieben. Friedrich Merz will sein Regierungsteam auf die nächsten Monate einschwören. Dann gilt es, weitere Reformen auch wirklich umzusetzen, bei Rente, Steuern und Pflege. Neu im Team sind Gesundheitsminister Carsten Linnemann und Verkehrsminister Steffen Bilger, die bei ihrer ersten Kabinettsklausur freundlich begrüßt wurden. Auch auf sie wird es in den nächsten Wochen ankommen. Der Bundeskanzler fordert von seiner Regierung,
6: dass wir Entscheidungen treffen, dass wir ja parlamentarisch auch diskutieren, debattieren, wo notwendig streiten, aber am Ende des Tages Entscheidungen treffen, damit wir angesichts dieser Lage, in der wir sind, schnell herauskommen aus den Problemen.
3: Gemeint ist die Wirtschaftslage und die ist weiter schlecht. Damit das nicht so bleibt, will die Regierung auch Mittelstand, Handwerk und Innovation besser miteinander vernetzen.
6: Deutschland soll ein starkes Industrieland bleiben, auch im KI-Zeitalter wollen wir an der Weltspitze stehen.
3: Gibt der Kanzler als Ziel vor und holt sich Input aus der Wirtschaft. Zu Gast waren Siemens-Chef Roland Busch und Aidan Gomez, Chef des kanadischen KI-Entwicklers Cohere. Aus Regierungskreisen heißt es, beide Wirtschaftsbosse hätten der Bundesregierung noch einmal deutlich gemacht, welcher Umbruch durch KI in vollem Gange ist. Es bliebe ein Zeitfenster von Monaten, nicht Jahren, wenn Deutschland nicht den Anschluss ans KI-Zeitalter verpassen wolle. Ein Weckruf fürs gesamte Bundeskabinett.
7: Mir ist besonders wichtig, dass die Dringlichkeit, die uns allen bewusst sein sollte, wirklich nochmal verdeutlicht wurde. Aber es wurden eben aber auch Handlungsoptionen aufgezeigt.
3: Sagt Digitalminister Carsten Wildberger. Er weiß, dass KI große Auswirkungen auf alle Lebensbereiche haben wird und es auch um die Souveränität Deutschlands gehen wird. Politisch, militärisch und wirtschaftlich. Die Frage ist, wie abhängig wird Deutschland in Zukunft von KI-Modellen aus den USA oder China sein? Wildberger glaubt, dass Deutschland zumindest in einigen Bereichen noch aufholen kann. Etwa beim Einsatz von KI in der Industrie.
7: Es geht nicht immer nur darum, die Nummer eins zu sein. Wir sind drittgrößte Volkswirtschaft und ich würde mal sagen, das Ziel Nummer 3, Nummer 4 zu sein in der Welt, ist auch mal ein gutes Zwischenziel.
3: Für den zweiten Tag hat sich die Bundesregierung vorgenommen, auch über die Konsequenzen aus den Hitzewellen und der Dürre in diesem Sommer zu beraten. Konkrete Beschlüsse sind dazu allerdings nicht geplant.
2: Birte Sönnigsen berichtete aus Neu-Hardenberg. Es geht um zehntausende Arbeitsplätze und die mögliche Schließung von 4 Werken. Wir reden über VW. Seit Monaten wird über diese Zahlen gesprochen und die notwendigen Sparmaßnahmen im Konzern. Heute war VW-Chef Oliver Blume auf einer Betriebsversammlung im VW-Werk Wolfsburg. Von großem Druck wurde da gesprochen, unter dem die Automobilindustrie stehe und dass der Konzern sich selbst und die Marken neu ausrichten werde. Oliver Jürgens berichtet.
4: Konzernchef Oliver Blume hält nicht hinter dem Berg. Die Kosten bei Volkswagen lägen rund 30% über dem Durchschnitt vergleichbarer Unternehmen. Bei Management, den zentralen Funktionen, bei Entwicklung und Vertrieb will er die Kosten drücken. Rein rechnerisch bedeutet das nochmal 50.000 Stellen weniger. Die Hälfte der Sparziele betreffen den Standort Deutschland. In 6 bis 12 Monaten will Blume für alle Standorte eine Perspektive nennen. Das könne auch Schließungen bedeuten. Die seien aber in Emden, Hannover, Zwickau und Neckarsulm keineswegs beschlossen und nur die letzte und teuerste Lösung. Die Volkswagen-Beschäftigten klangen nach der Versammlung ziemlich niedergeschlagen.
8: Der gesamte Vorstand wird sich mit Sicherheit seine Gedanken machen und ich hoffe, dass wir bei der nächsten Betriebsversammlung ein bisschen mehr erfahren dürfen.
9: Die Kommunikation hätte besser sein können, ne?
10: Also wir sind nicht schlauer als vorher. Also ich bin alleinerziehende Mutter und das ist schon, ja, geht nicht so an mir vorbei. Also natürlich haben wir heute alle gehofft, dass wir eine Antwort kriegen, hat er wieder um den heißen Brei herumgeredet.
4: Auch bei der Betriebsratsvorsitzenden Daniela Cavallo konnte der Konzernvorstand heute nicht punkten. Sie sprach über Blume von einem CEO, der seinen Leuten nicht sage, was ist. Man könne mit ihm so nicht arbeiten. Das Vertrauen sei beschädigt, noch nicht irreparabel, aber beschädigt. Es sei weiter unklar, welche Marken, Regionen und Gesellschaften im Fokus der Sparpläne lägen. Cavallo spricht von einer verpassten Chance.
2: Es ist 18.15 Uhr, Sören, MDR aktuell mit diesem Top-Thema in den Nachrichten. Der insolvente Hersteller von Halberstädter Würstchen stellt den Betrieb endgültig ein. Die Insolvenzverwalterin erklärte, alle Versuche, die Halberstädter Konserven GmbH zu retten, seien vergeblich gewesen. Nach Angaben der Gewerkschaft NGG waren im Werk zuletzt noch 50 Mitarbeiter beschäftigt. Weitere Meldungen hat Alexander Terhorst für Sie.
11: Die Ukraine hat nach Angaben von Präsident Volodymyr Zelensky Patriot-Abwehrraketen erhalten. Konkrete Zahlen und woher die Patriots stammen, nannte Zelensky nicht. Lettland hat einen Importstopp für Industriegüter aus Russland und Belarus beschlossen. Hintergrund ist der Angriffskrieg gegen die Ukraine. Demnach soll der Stopp ab 1. September gelten. Unter das Einfuhrverbot fallen unter anderem Druckerzeugnisse, Bekleidung, Spielzeug und Sportgeräte. In Sachsen haben im vergangenen Jahr mehr als 19.000 Mädchen und Jungen das Kindersportabzeichen abgelegt. Wie der Landessportbund mitteilte, ist das ein neuer Rekord. Einige Sportbünde hätten ihre Zahlen im Vergleich zum Vorjahr nahezu verdoppelt. Das Angebot richtet sich an 3- bis 7-Jährige. Das Wetter heute Abend in Sachsen-Anhalt noch locker bewölkt, sonst von Südwesten her zunehmend bewölkt und im Süden von Thüringen und Sachsen auch Regen. Nachts 14 bis 10 Grad, viele Wolken und zeitweise Regen. Nachlassender Regen dann morgen, nachmittags Auflockerungen mit Sonne bei 19 bis 26 Grad. MDR aktuell Verkehrsdienst. A2 Richtung Hannover zwischen Irxleben und Bornstedt, Stau im Baustellenbereich. A4 Richtung Dresden am Dreieck Dresden-West in der Überfahrt zur A17 liegt ein totes Reh. A14 Richtung Magdeburg zwischen Halle-Tornau und Trotha 7 Kilometer Stau wegen Löscharbeiten. A17 Richtung Dresden zwischen Bad Gottleuba und Baretal ist die rechte Spur nach einem Unfall gesperrt. Geblitzt wird auf der A4 Richtung Frankfurt zwischen Erfurt Ost und West, auf der A9 Richtung München zwischen Eisenberg und Bad Klosterlausnitz und auf der A38 Richtung Göttingen am Dreieck Halle Süd. Soweit der MDR aktuell Verkehrsdienst, 18.17 Uhr.
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2: Wer als Oppositioneller oder Andersdenkender aus Russland geflohen ist, bleibt in Deutschland meist noch einsamer als andere Flüchtlinge. Niemand weiß, wie weit der lange Arm des Geheimdienstes FSB reicht. Trotzdem oder gerade deshalb hat sich vor 2 Jahren in Dresden ein Verein von Exilrussen gegründet. Russischsprachige Demokratinnen und Demokraten nennen sie sich in bewusster Abgrenzung von oft eher autoritär geprägten Spätaussiedlerkreisen. Und die Courage ist ihnen auch dann nicht abhanden gekommen, als sie von Moskau zur unerwünschten Organisation erklärt wurden. Michael Bartsch berichtet.
13: Die russische Generalstaatsanwaltschaft verschaffte dem in Dresden ansässigen Verein russischsprachige Demokratinnen und Demokraten erst erhöhte Aufmerksamkeit, als sie ihn zur unerwünschten Organisation erklärte. Anlass war die Einladung zu einer Veranstaltung in der Dresdner Stasi-Gedenkstätte am Tag der Menschenrechte im Advent des Vorjahres.
14: Antirussische Struktur für die ideologischen Verarbeitung russischsprachigen Diaspora in Sachsen.
13: Zitiert Vorstandsmitglied Maxim Andrejew aus der Begründung der Generalstaatsanwaltschaft. Noch ist nicht klar, wie viel Gefahr für die Exilrussen in Sachsen damit verbunden ist. Denn die Lebenserwartung von Kritikern der Putin-Diktatur sinkt drastisch, ob im Inland oder Ausland. Und es war die höchstwahrscheinliche Vergiftung von Alexei Nawalny, die bei einer Spontandemo im Februar 2024 den Anlass für die Konstituierung dieser russischen Gruppe in Dresden bot. Vereinsvorsitzender Konstantin Kasow.
15: Wir müssen irgendwas tun.
13: Den Wunsch nach einem Zusammenschluss hätten viele der Freunde schon länger empfunden, analysiert Maxim. Der promovierte Maschinenbauingenieur war schon 2014 nach der russischen Krim-Annexion nach Deutschland geflohen, engagiert sich politisch bei den Bündnisgrünen.
14: Bis Alexej Nawalny Ermordung, da gab es in Dresden so gut wie keine organisierte demokratische russischsprachige Community.
13: Denn unter den sogenannten Spätaussiedlern, die ab 1993 aus der zerfallenden Sowjetunion nach Deutschland kamen, dominieren Stalin- und Putin-Anhänger. Deshalb konnten die russischen Flüchtlinge unmöglich im Deutsch-Russischen Kulturinstitut Dresden eine neue Heimat finden. Als Verein gründeten sie sich im Juli 2024 ausgerechnet in Putins ehemaliger Lieblingskneipe am Tor auf der Hauptstraße.
14: Es gab auch sehr viele andere Menschen, die wir bisher gar nicht kannten.
13: Vorsitzender Konstantin Kasow konnte nach dem russischen Überfall auf die Ukraine über Georgien fliehen. Denis war Journalist in Jaroslawl und verlor seine Arbeit wegen Unterstützung von Oppositionspolitikern. Schon zum Studium kam der heute 33-jährige Artjom Stasyuk nach Dresden und ist heute unter anderem Kommunalpolitiker der Linkspartei. Einmal im Monat treffen sich die russischsprachigen Demokratinnen und Demokraten im Haus der Brücke, um inhaftierten russischen Regimekritikern Briefe zu schreiben. Einige Reichweite erzielt der Telegram-Kanal von Denis, der wichtige deutsche Nachrichten auf Russisch verbreitet. Dolmetscherdienste sind überhaupt Teil der Hauptaufgabe, die Maxim so beschreibt.
14: Die Verbindung mit russischsprachigen Menschen, die in Deutschland leben, stärken. Demokratieförderung, politische Bildung.
13: Wie die inzwischen verbotene Menschenrechtsorganisation Memorial erinnert auch RDD mit einer jährlichen öffentlichen Verlesung der Namen an die Opfer stalinistischer Säuberungen. Auf mögliche Ängste, ja Lebensgefahr angesprochen, verblüfft Konstantin mit einer geradezu frechen Unerschrockenheit.
15: Es ist mir Wurst.
13: Es entspinnt sich ein kleiner Streit über die eigene Relevanz und das Risiko, ins Visier des russischen Geheimdienstes FSB zu geraten.
14: In meinen Augen sind wir ja alle so kleine Fische und wir haben bisher unter Radar gelandet.
13: Das wiederum ist Artjom zu bescheiden.
16: Ich glaube, das ist schon eine Anerkennung, dass wir nicht bloß kleine Fische sind, sondern auch äußerst effektiv waren.
13: Die Exilrussen von RDD und das ukrainische Haus, die ukrainische Community in Dresden, respektieren einander und schätzen gelegentliche Hilfe. Maxim Andrejew und Natalia Bock, maßgebliche Initiatorin der ukrainischen Flüchtlingshilfe, arbeiten auch im Ausländerbeirat zusammen. Eine offizielle Kooperation aber verhindern die russischen Kriegsverbrechen und die durch sie ausgelösten Traumata.
17: Es ist nicht erwünscht von den Menschen, dass Russen, auch wenn das Demokraten und Demokratinnen sind, im ukrainischen Haus sind oder halt eben mit denen irgendwelche Kooperationen angegangen werden.
13: Erst ein Kriegsende und das Ende des Putinismus in Russland könnten hier etwas entkrampfen.
2: Aus Dresden berichtete Michael Bartsch. Das Niedrigwasser in Rhein, Elbe und Donau hat Konsequenzen für Unternehmen, die auf die Flüsse als Transportadern angewiesen sind, aber auch für die Energieversorgung. Das ist in einem außergewöhnlichen Jahr ein Problem, aber wohl verkraftbar. Doch durch den Klimawandel wird es solche niedrigen Pegelstände wohl häufiger geben. Die Binnenschifffahrt muss an diese Zukunft angepasst werden und die Wirtschaft insgesamt auch. Aber welche Maßnahmen das sein sollen und welche Rolle unsere Flüsse künftig spielen sollen, das ist umstritten. Inka Zimmermann dazu.
18: Vor rund 8500 Jahren begannen die Menschen damit, Rohstoffe und Waren über den Fluss zu transportieren. Mittlerweile sind Flüsse ein wichtiger Standortvorteil für diverse Branchen. Schiffe transportieren Erze, Steine und Erden, aber auch Kohle, Erdöl und Erzeugnisse der Chemiebranche. Bei Niedrigwasser wird es für viele Unternehmen eng.
19: In dem Ausmaß, wie wir das jetzt beobachten, kann das schon einige Zehntel Prozentpunkte des Bruttoinlandsprodukts an Wachstum in diesem Jahr kosten.
18: Erklärt Oliver Holtemöller vom Leibniz-Institut für Wirtschaftsforschung Halle. Dass das Niedrigwasser im Rhein etwa die Wirtschaft so empfindlich trifft, liegt auch daran, dass es kaum Ausweichmöglichkeiten gibt, sagt Geraldine Dani-Knedlik vom Deutschen Institut für Wirtschaftsforschung.
20: Man könnte das auf Straße und Schiene umlagern, aber auf der Straße ist es ganz schnell sehr teuer. Also man braucht eine Vielzahl an Lkw-Transportern, um eben ein großes Güterschiff, was im Rhein fährt, zu ersetzen. Das ist also eine Kostenfrage.
18: Für große internationale Unternehmen sind diese Kosten finanzierbar. Aber kleinere mittelständische Unternehmen stoßen hier an Grenzen. Bleibt noch der Transport mit dem Zug.
20: Wenn jetzt tatsächlich die Schiene die kompletten 5%, die Güterverkehr, die über den Rhein laufen, absorbieren soll, dann müsste sie sich ja um ein Viertel sozusagen steigern, also die Kapazitäten steigern.
18: Eine solche Steigerung gibt das Schienennetz aktuell gar nicht her. Der Druck für das Niedrigwasser im Rhein, jetzt schnell eine Lösung zu finden, ist dementsprechend hoch. Nun soll die Fahrrinne im Fluss mit dem Bagger vertieft werden, was ihn für größere Schiffe wieder befahrbar machen würde. Ökologen wie Christian Wolter am Leibniz-Institut für Gewässerökologie und Binnenfischerei in Berlin sind entsetzt.
21: Dass eben jetzt auch mit der Wirtschaft zusammengesessen wird und da diskutiert wird und Umweltverbände, die schon lange davor gewarnt haben vor der Situation und Wissenschaftler da erstmal wieder keine Rolle spielen.
18: Ginge es nach Wolter, müssten wir unsere Flüsse nicht vertiefen, sondern eher wieder breiter machen. Stichwort Revitalisierung.
21: Hier ist tatsächlich eine strategische Neuausrichtung gefragt, dass wir unseren generellen Umgang mit den Flüssen überdenken.
18: Wenn der Fluss wieder breiter werden darf und seinem natürlichen Lauf folgt, könnte das zum einen vor Hochwasser schützen, zum anderen aber auch dazu beitragen, dass das Süßwasser aus dem Fluss stärker in der Landschaft gehalten wird.
21: Als Wissenschaftler ärgere ich mich richtig über diese Diskussion jetzt. Wasserstraßen, irgendwelche Industrien und so, alles ist strategische Infrastruktur. Aber das Strategischste, was wir haben, das Wichtigste für uns, ist Trinkwasser, ist Süßwasser, ist Wasser als Lebensraum, Wasser in der Gesellschaft. Und dass das über diese Diskussion so geopfert wird und vernachlässigt wird.
18: In den kommenden Jahrzehnten wird Trinkwasser vermutlich zu einer knappen Ressource.
2: Sagt Inka Zimmermann aus der ARD-Klimaredaktion. Die meisten Menschen freuen sich, wenn sie einen Igel im Garten antreffen. Doch die putzigen Gesellen stehen seit 2 Jahren auf der roten Liste der bedrohten Arten. Private Pflegestellen können sich kaum retten. So viele hilfsbedürftige Igel werden ihnen gebracht. Der westeuropäische Igel braucht unsere Hilfe. Annette Schneider-Solis hat eine Pflegestelle in Ebendorf bei Magdeburg besucht.
22: Futter- und Schlafhäuser, Wasserstellen mit Ausstiegshilfen, Holz, Paletten mit Laub und Stroh, unter denen sich die Stachelritter verstecken können. In der Kleingartenzelle in Ebendorf ist alles igelfreundlich. Der Bungalow ist für hilfsbedürftige Igel ausgestattet. Igel, die bei Verkehrsunfällen durch Gartengeräte oder Hundebisse verletzt wurden.
23: Das ist Hagen, der wurde von einem Hund gebissen. Na komm, mach's mal ein bisschen auf. Ja, das Schmatzgeräusch, das verbinden die Igel immer noch, wenn die ganz klein sind. Die Mama schmatzt, dann gibt's halt was zu fressen.
22: Hagen sperrt das Mäulchen auf. Kerstin Kai von der Igelhilfe Barleben kann ihm das Medikament mit einer Spritze ins Maul geben. Durch Mangelernährung sind Igel anfällig für Parasiten, Lungenwürmer, Zecken, Milben. 134 Notigel haben die Ehrenamtler aus Barleben allein dieses Jahr aufgenommen, verrät Kerstin Keil und weiß.
23: Die Großzahl der Igel, die kommt erst im Herbst. So Ende August, Anfang September kommen die ganzen Spätgeborenen jetzt. Oft versterben die Mütter, weil sie nicht genug Nahrung finden oder weil sie schon Parasiten im Darm hatten. Und dann werden uns, wenn sie gefunden werden, noch die Igelkinder gebracht zum Aufziehen. Letztes Jahr hatten wir über 150 Igelkinder hier.
22: Oft bleiben die Igel monatelang. Manche überwintern hier sogar. Im Garten haben sie viele Unterschlupfmöglichkeiten, die sie gern annehmen. Und wer irgendwie kann, überwintert draußen.
2: Und nach draußen schauen wir jetzt nämlich aufs Wetter in Mitteldeutschland mit Renato Bodenburg. Renato, wie sind die Temperaturen im Moment?
0: Also wir haben auf alle Fälle noch da, wo es längere Zeit freundlicher war, mit Sonnenschein Temperaturen bis 24 Grad. Das erstreckt sich von der Börde und dann auch noch bis ins mittlere Sachsen hinein. Ansonsten aber auch unter den Wolken so zum Teil 17 Grad im Südwesten Thüringens, dort Richtung Rhön. Und auch in den Gebirgslagen ist es so um 16 bis 17 Grad. Dazu gibt es jetzt zum Teil noch ein bisschen Sonnenschein. Die meisten heiteren Zonen, die sind noch in Sachsen zu finden, dort im Grunde genommen im Bereich zwischen Elbe und Neiße. Ansonsten aber auch schon eine ganze Menge vieler Dichterwolken und vor allem in Thüringen ist es verbreitet, jetzt stark bewölkt. Und diese dichte Bewölkung, die reicht jetzt auch bis in den Südwesten Sachsen-Anhalts hinein, vom Harz bis zum Burgenlandkreis.
2: Wie sieht's morgen aus?
0: Morgen werden wir erstmal mit Regen zu tun haben, denn wir haben jetzt auch mit diesen dichten Wolken etwas Regen, der gebietsweise durchziehen wird. In der Nacht dann zieht das Ganze weiter noch in den Süden Sachsen-Anhalts und auch den Osten Sachsens. Morgen dann bis zum Nachmittag über die Neiße abziehend und dahinter gibt es ein paar Auflockerungen. Freundlicher sieht es auf alle Fälle Richtung Norden in der Börde und Altmark aus. Da geht es schon von Tag zu Beginn an mit heiterem Wetter los.
2: Kurzer Blick noch auf den weiteren Verlauf.
0: Der Donnerstag auf jeden Fall nochmal ein richtiger Sommertag mit 30 Grad und viel Sonnenschein. Danach wird es dann wieder wechselhafter und leicht kühler.
2: Danke, Renato. Kanada im Zollkrieg mit den USA. Premierminister Mark Carney ist im Kampfmodus. Das wird ein Thema sein in der kommenden halben Stunde. Und außerdem schauen wir zur Regierungsklausur in Neu-Hardenberg. Dort gab es heute auch eine Drohnenvorführung. Über den ersten Tag des Kabinettstreffens sprechen wir dann in einer Viertelstunde mit unserer Korrespondentin vor Ort.
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11: Um 18.30 Uhr mit Alexander Terhorst. Der insolvente Hersteller von Halberstädter Würstchen stellt den Betrieb endgültig ein. Die Insolvenzverwalterin erklärte, alle Versuche, die Halberstädter Konserven GmbH zu retten, seien vergeblich gewesen. Nach Angaben der Gewerkschaft NGG waren im Werk zuletzt noch 50 Mitarbeiter beschäftigt. Sie hätten jetzt von der Halko die Kündigung erhalten. Maschinen seien schon abgegeben worden. In Magdeburg haben hunderte Menschen vor der Landtagswahl ihre Briefwahlunterlagen doppelt erhalten. Nach Angaben der Stadt wurden die Wahlscheine versehentlich doppelt gedruckt und verschickt. Das städtische Wahlamt habe die doppelten Unterlagen inzwischen für ungültig erklärt. Die rund 440 Betroffenen bekämen neue Briefwahlunterlagen mit einer eindeutigen Wahlscheinnummer. Eine doppelte Stimmabgabe ist damit nicht mehr möglich. Sachsen will den Strukturwandel im Südwesten des Freistaats mit Millioneninvestitionen in Wissenschaft und Forschung unterstützen. Wissenschaftsminister Sebastian Gemko erklärte, der Wandel in der bisher stark vom Autobau geprägten Region könne nur mit Innovation und Investitionen in Forschung gelingen. Zu den größeren Vorhaben gehöre ein neuer Rheinraum für die Forschung an Mikroelektronik an der TU Chemnitz. Das Kabinett habe beschlossen, zur Finanzierung des Projekts nicht abgeflossene EU-Fördermittel zu verwenden. Die frühere Vizechefin des ukrainischen Präsidentenbüros, Irina Mudra, sitzt wegen Geldwäschevorwürfen in Untersuchungshaft. Das oberste Antikorruptionsgericht ordnete eine Haft von 60 Tagen an. Mudra soll den Strafverfolgern zufolge geholfen haben, umgerechnet rund 2,9 Millionen Euro zu waschen. Präsident Volodymyr Zelensky hatte Mudra nach Bekanntwerden der Vorwürfe umgehend entlassen. Mudra weist die Vorwürfe zurück. Das US-Unternehmen Waymo will Ende 2027 einen fahrerlosen Taxidienst in München starten. Das kündigte das Unternehmen in einem Blog an. Erste Testfahrten soll es in den kommenden Wochen geben. Sie finden laut Waymo zunächst noch mit einem Fahrer statt. Für den fahrerlosen Betrieb seien noch Genehmigungen nötig. Dafür arbeitet das Unternehmen mit dem Kraftfahrtbundesamt und den zuständigen Landes- und Kommunalbehörden zusammen. München wäre die erste europäische Stadt, in der Waymo seinen fahrerlosen Dienst anbietet. Das waren die Nachrichten. Das Wetter, die Temperaturen von 18 Uhr. In Artern wolkig bei 23 Grad, Dresden leicht bewölkt 21, Eisenach bedeckt 22. Erfurt wolkig 21, Garderegen wolkig 24 Grad, Hoyerswerda fast wolkenlos 22. Magdeburg leicht bewölkt 25 Grad, Neuhaus Regen 15. Oschatz fast wolkenlos 24, Plauen bedeckt 21 Grad, Wernigerode wolkig 23 und in Wittenberg 23 Grad. Die Vorhersage, heute Nacht viele Wolken und Regen bei 15 bis 10 Grad. Morgen lässt der Regen danach, es lockert auf. Auch die Sonne scheint, 19 bis 26 Grad. Am Donnerstag nach Nebel meist heiter und trocken, dann bis 30 Grad. MDR aktuell Verkehrsdienst A2 Richtung Hannover. Hier keine Behinderungen mehr. Vorsicht auf der A4 Richtung Dresden. Am Dreieck Dresden-West in der Überfahrt zur A17 liegt ein totes Reh. A14 Richtung Magdeburg zwischen Halle-Tornau und Trotha 6 Kilometer Stau wegen Löscharbeiten, 30 Minuten Verzögerung. A17 Richtung Dresden zwischen Bad Gottleuber und Baretal ein Unfall, die rechte Spur ist gesperrt. Die A71 Richtung Schweinfurt wird zwischen Arnstadt Süd und Stadt Ilm wegen Wartungsarbeiten gesperrt im Tunnel Behringen ab 19 Uhr bis morgen früh um 6. Geblitzt wird auf der A4 Richtung Frankfurt zwischen Erfurt Ost und West, auf der A9 Richtung München zwischen Eisenberg und Bad Klosterlausnitz und auf der A38 zwischen Leinefelde-Worbis und Heilbad Heiligenstadt. Soweit der MDR aktuelle Verkehrsdienst, 18.34 Uhr.
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2: Kanadas Premierminister Mark Carney wollte im Zollstreit mit den USA nicht nachgeben. Nachdem am Wochenende die Handelsgespräche gescheitert waren, haben die USA Zölle in Höhe von 50% auf eine Reihe kanadischer Produkte erhoben. Trotzdem bleibt Carney hart. Er will mit Gegenzöllen reagieren und erst zurück an den Verhandlungstisch kommen, wenn die Trump-Regierung die Kanadier als gleichberechtigte Partner sieht. Diese Haltung des Premiers wird die kanadische Wirtschaft massiv treffen. Hat Carney dafür den Rückhalt in der Bevölkerung? Aus dem ARD-Studio Kanada, Giselle Uka.
5: Warum fühlt es sich so an, als ob Kanadas Premier Mark Carney in den Krieg ziehen würde, fragt ein Journalist, nachdem die Handelsgespräche zwischen Kanada und den USA gescheitert sind. Premier Carney antwortet.
6: Because we're attacked. Like, you're at war when you get attacked. We got attacked.
5: Man ist im Krieg, wenn man angegriffen wird, erklärt Carney. Und Kanada wurde angegriffen, fügt er hinzu. In letzter Sekunde waren die Handelsgespräche mit den USA gescheitert. Aus Sicht des kanadischen Premiers, weil die Trump-Regierung plötzlich immer neue Bedingungen gestellt hat. Gerade Forderungen im für sie wichtigen Automobilsektor wollten die Kanadier nicht hinnehmen. Und die Vorgabe, dass Kanada seine Handelsbeziehungen zu anderen Ländern einschränken soll.
6: We cannot accept what they've offered, and we will not give what they've asked.
5: Wir können ihr Angebot nicht akzeptieren und werden ihre Forderungen nicht erfüllen, macht der Premierminister deutlich. Die Folge: US-Zölle in Höhe von 50% auf eine ganze Reihe kanadischer Waren. Milchprodukte, Möbel, Hockeyschläger, Zement, Kleidung, auch auf Holz, einer der wichtigsten Rohstoffe aus Kanada. Und es geht noch weiter. Auf seiner Plattform Truth Social kündigt Donald Trump weitere Zölle an. Ab Januar sollen auch Autos, große und kleine Lastwagen, Autoteile und Stahl aus Kanada mit Zöllen in Höhe von 50% belegt werden. Damit attackiert der US-Präsident einige der wichtigsten Industrien von Kanada. Wie reagieren also die Menschen im Land auf die harte Linie ihres Premierministers? So gut wie jeder Kanadier hätte sich über ein Abkommen gefreut, aber nur, wenn es vorteilhaft gewesen wäre. Es gibt hier in Kanada eine breite Unterstützung über Parteigrenzen hinweg für die Vergeltungsmaßnahmen, auch wenn sie kurzfristig mit wirtschaftlichen Herausforderungen verbunden sein werden. Erklärt die kanadische Politikberaterin Diamond Eisinger in einem TV-Interview mit Al Jazeera. Selbst oppositionelle Politiker aus den kanadischen Provinzen stehen hinter Premierminister Mark Carney. Allen voran Doug Ford, Premier von Ontario, wo das industrielle Herz von Kanada schlägt. Kaum eine Provinz ist so stark von den US-Zöllen betroffen wie seine. Doug Ford findet Carneys Kurs dennoch richtig. Er hat meine volle Unterstützung, mit Gegenzöllen zurückzuschlagen. Wir werden alles tun, was nötig ist, um unsere Souveränität zu verteidigen. Wir sind stolze Kanadier und wir werden die 2 Jahre durchstehen. Und hoffentlich kommen sie zur Vernunft. Kanada hat bereits Gegenzölle angekündigt. Auf Milchprodukte, Papier, Stahl oder Elektrogeräte aus den USA. Anfang September treten die kanadischen Zölle in Kraft, die etwa das gleiche Handelsvolumen betreffen wie die US-Zölle. Rund 20 Milliarden Dollar. Von Anfang an war das die Strategie von Mark Carney. Gegenmaßnahmen Dollar für Dollar. Wirtschaftsverbände warnen allerdings vor einem längeren Zollkrieg. Sie sehen vor allem die Existenz kleiner kanadischer Betriebe bedroht und Zehntausende Arbeitsplätze in Gefahr. Wirtschaftsvertreter fordern, dass Carney schnell an den Verhandlungstisch zurückkehrt. Kanadas Premier hat dazu eine klare Haltung. Wenn die Amerikaner zuerst an den Verhandlungstisch zurückkehren, mit der richtigen Einstellung unseren Branchen gegenüber und einer echten Partnerschaft, natürlich kehren wir dann zurück. Aber, ergänzt Carney, wenn die Vereinigten Staaten sich so verhalten, als ob Kanada eine Tochterfirma der USA sei und die kanadische Wirtschaft benachteiligt wird, dann werden wir dies nicht akzeptieren.
3: Giselle Ukar berichtete. Pakistan hat im Iran-Konflikt vermittelt und zeigt sich zuversichtlich. Man habe sehr positive und produktive Gespräche mit Irans Präsident geführt, heißt es von pakistanischer Seite. Im Mittelpunkt der Gespräche stand der Konflikt zwischen den USA und dem Iran, der unter anderem die wichtige Handelsroute über die Straße von Hormuz beeinträchtigt. Tina Fuchs dazu.
7: Pakistans Armeechef Azim Munir hat in Teheran Gespräche mit allen hochrangigen Regierungsmitgliedern geführt. Munir gilt als der Vermittler des sogenannten Islamabad-Abkommens vom Juni. Darin hatten der Iran und die USA sich auf Eckpunkte verständigt, die zum Ende der Kampfhandlungen führen sollten. Nach Informationen der pakistanischen Armee traf Munir gestern sowohl Präsident Pezeshkian, der als Reformer gilt, als auch den Chef des Nationalen Sicherheitsrats Rezai, der Hardlinern zugerechnet wird und dem obersten Religionsführer Khamenei nahesteht. Für die Bemühungen um ein Abkommen gilt es als wichtig, alle Seiten des iranischen Regimes einzubeziehen. Nachrichtenagenturen meldeten zudem, Munir habe im Vorfeld seines Iran-Besuchs mit Trump telefoniert. Munir werden enge Beziehungen zum US-Präsidenten nachgesagt. Iranische Agenturen zitieren sogenannte gut informierte Kreise. Demnach fordert Iran die Umsetzung der Punkte des Islamabad-Abkommens. Es verknüpft unter anderem die Öffnung der Straße von Hormuz mit der Aufhebung der US-Sanktionen und der Freigabe eingefrorener iranischer Gelder in Milliardenhöhe. Vermittler Munir werde diese Position nun der amerikanischen Seite vermitteln.
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8: Mit Raimo Hinsdorf. Nach den DFB-Pokalduellen Klein gegen Groß geht es im Fußball mit den Punktspielen weiter. Heute schon in der Regionalliga Nordost bei Sport im Osten. Können Sie die Partie Lok Leipzig gegen den Chemnitzer FC ab 19 Uhr komplett im Audiostream verfolgen. In Magdeburg treffen heute die Zweitvertretung des FCM und die BSG Chemie Leipzig aufeinander. Beide haben sich nochmal verstärkt. Mit Armin Cevic verpflichtet die Magdeburger einen Offensivakteur, der 21-jährige Linksfuß, der bisher unter anderem für den SSV Reutlingen und den SV Sandhausen spielte, wechselt aus den Niederlanden an die Elbe. Die Chemiker präsentierten ihrerseits eine Verstärkung für ihr zentrales Mittelfeld. Darian Cilic, 21 Jahre alt, bisher beim SV Babelsberg, unterschrieb einen Einjahresvertrag mit Verlängerungsoption in Leipzig-Leutsch. Die deutschen Volleyballerinnen haben bei der EM einen großen Schritt Richtung Achtelfinale gemacht. Gegen Außenseiter Ungarn holte sich die Auswahl des Deutschen Volleyballverbandes souverän mit 3:0 den zweiten Sieg im Turnier. Nun warten die schwersten Aufgaben in der Gruppenphase auf das Team von Bundestrainer Giulio Brigoli. Morgen geht's gegen Gastgeber und Titelverteidiger Türkei. Mit einem unwiderstehlichen 50 Kilometer Solo hat Radsport-Superstar Tadej Pogacar die Spanien-Rundfahrt schon auf der vierten Etappe vorentschieden. Der Dominator aus Slowenien ließ seine Konkurrenten auf der vergleichsweise kurzen, aber intensiven Bergetappe mit Start und Ziel in Andorra la Vella einfach stehen. Er kam mit mehr als 2,5 Minuten Vorsprung auf die erste Verfolgergruppe an. Pogacar ist damit seinem ersten Vuelta-Triumph einen großen Schritt näher gekommen. In der Gesamtwertung liegt er nun fast 3,5 Minuten vor seinem Landsmann Primoz Roglic. Hierzulande haben wir gerade die Deutschland-Tour hinter uns. Der Osten hat sich um den Grand Départ der Tour de France im Jahr 2029 beworben, mit Berlin als Startort. Aber wie schwer es im Detail ist, ein Radrennen zu organisieren, das hat unser Reporter Steffen Gahr am Rande der Deutschland-Tour erfahren.
4: Der zweite Vorsitzende des Kölner Radsportvereins Comedelia ist ein weitgereister Mann. Er heißt Nils Polit. Aber Radrennen in der Heimat regelt auch der Edelhelfer von Tadej Pogacar nicht mal ebenso im Handumdrehen.
9: Die Auflagen werden halt immer größer. Von der Gesetzgebung ist halt nicht mehr so einfach, Radrennen zu organisieren. Das ist im Nachbarland Belgien natürlich deutlich einfacher.
4: In Deutschland aber sind die bürokratischen Hürden für Radrennen hoch. Zu hoch, sagt Radsportmanager Jörg Werner. Er hat in diesem Sommer die deutsche Meisterschaft in Thüringen organisiert.
10: Es scheitert an Verwaltungen, die da keinen Bock drauf haben.
4: In Offenbach an der Queich ist das offenbar anders. Der kleine Ort in der Südpfalz war Zielort einer Etappe der Deutschlandtour. Bürgermeister Simon Wingerter stand im Nieselregen, freute sich aber trotzdem.
15: Ja, das hat ganz viel mit Leidenschaft zu tun. Also wir sind eine leidenschaftliche Radsportkommune. Wir haben jedes Jahr sowieso auch ein lokales Radrennen. Das heißt, Radrennen hat bei uns einfach Tradition.
4: Radrennen aber sind teuer. Schwäbisch Hall hatte für 2 Tage Deutschlandtour ein Budget von 420.000 Euro. Durch Sponsoren sollen die Kosten auf 300.000 gesenkt werden. Auch Offenbach an der Queich mit Bürgermeister Wingerter musste für das Rennen zahlen.
15: Unser Ziel ist es, nah an die schwarze Null zu kommen. Es ist so, dass uns das Land und der Kreis sehr unterstützt haben. Nichtsdestotrotz ist es natürlich auch für uns ein Kraftakt. Wir sind definitiv nicht in einem sechsstelligen Bereich.
4: So viel Geld bekommen viele andere nicht zusammen. Auch Vereine, die kleine Rennen oder Nachwuchsrennen machen wollen. Konsequenz, viele Rennen verschwinden. Beispiel Thüringen-Rundfahrt der Frauen. Bernd Dankowski vom Verband German Cycling hebt machtlos die Hände.
24: German Cycling ist jetzt nicht der Verband, der jederzeit einspringen kann und über finanzielle Möglichkeiten verfügt, um solche Veranstaltung dann am Leben zu halten.
4: Es gibt nicht nur weniger Rennen, sondern auch weniger Rennlizenzen in Deutschland, vor allem im Nachwuchsbereich. Nils Polit hat einen Ansatz.
9: Vielleicht gibt ja die eine oder andere Firma ihr Privatgelände rund um eine große Lagerhalle zur Verfügung, wo man 1 Kilometer Runden macht und dann dort vielleicht Jugendrenntag ausrichtet.
4: Das Spielfeld der Radsportler liegt eben nicht auf dem Sportplatz, sondern auf offener Straße. Das macht die Sache mit den 2 Rädern immer mühsamer.
8: Der Bericht von Steffen Gahr.
3: Es ist 6:45. Sie hören MDR aktuell mit diesem Top-Thema in den Nachrichten. Das provisorische Gerichtsgebäude in Magdeburg soll zur Schwimmhalle werden. Das bestätigte Oberbürgermeisterin Boris dem MDR. Künftig sollen in dem Gebäude die Leistungssportler des Bundesstützpunktes Schwimmen trainieren. Weitere Meldungen hat Alexander Terhorst für Sie.
11: Der Vatikan-Außenbeauftragte Erzbischof Paul Richard Gallagher hat sich mit Russlands Außenminister Sergei Lavrov getroffen. Gallagher verurteilte dabei den Ukraine-Krieg, er sagte, der Krieg müsse enden. Der Konflikt könne nicht militärisch gelöst werden. Die Gespräche mit Lavrov seien freundlich und konstruktiv verlaufen. Spanien will die Rückführung tausender Migranten aus der Exklave Ceuta beschleunigen. Das Kabinett in Madrid beschloss dazu, eine Koordinierungsstelle einzurichten. Diese soll die Zusammenarbeit zwischen der staatlichen Behörde und der Verwaltung in Ceuta verbessern. In Weimar ist ein Lehrer und Wissenschaftler, Johannes Kahl, mit dem Herder-Förderpreis ausgezeichnet worden. Wie die Evangelische Kirche Mitteldeutschland mitteilt, eröffnet die Forschung Kahls zu Johann Gottfried Herder neue Perspektiven auf dessen Werk. Der Preis ist mit 2.000 Euro dotiert. Das Wetter heute Nacht viele Wolken, Regen 15 bis 10 Grad. Morgen nachlassender Regen, Auflockerungen mit Sonne 19 bis 26 Grad. MDR aktuell Verkehrsdienst, A4 Richtung Dresden am Dreieck Dresden-West. In der Überfahrt zur A17 liegt ein totes Reh. A14 Richtung Magdeburg zwischen Halle-Traunau und Trotha, 6 Kilometer Stau wegen Löscharbeiten, 20 Minuten länger. A17 Richtung Dresden zwischen Bad Gottleuber und Baretal ist die rechte Spur nach einem Unfall gesperrt. Geblitzt wird auf der A4 Richtung Frankfurt zwischen Chemnitz-Glöser und Kreuz-Chemnitz und zwischen Erfurt Ost und West und auch auf der A38 Richtung Göttingen zweimal am Dreieck Halle Süd und zwischen Leinefelde-Worbis und Heilbad-Heiligenstadt. Soweit der MDR aktuell Verkehrsdienst, 18.47 Uhr.
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14: Bundeskanzler Friedrich Merz hat sich heute erstmals öffentlich zu dem Drohnenvorfall Anfang August auf dem Leipziger Flughafen geäußert. Und er tat das mit relativ markigen Worten.
16: Deutschland schreckt ab. Die Bundesregierung erlegt Urhebern hybrider Angriffe einen Preis auf. Sie werden dafür bezahlen.
14: Ja, so also der Bundeskanzler, und er äußerte sich vor der Kabinettsklausur auf Schloss Neuhardenberg in Brandenburg. Anlass waren neue Erkenntnisse im Zusammenhang mit dem Leipziger Drohnenvorfall. Und zudem gab es heute in Neuhardenberg auch eine Drohnenvorführung eines Münchner Startups. Über all das will ich jetzt sprechen mit unserer Beobachterin vor Ort. Das ist Anna Engelke. Hallo, guten Abend.
17: Guten Abend.
14: Frau Engelke, der Kanzler hat sich ja nicht zufällig heute zum Drohnenvorfall von Leipzig geäußert, sondern es gibt da ja neue, durchaus brisante Details.
17: Ja, nach Recherchen von NDR, WDR und Süddeutscher Zeitung ist es möglicherweise so, dass es nicht nur zwei Drohnen gegeben hat, die versucht haben, einen Anschlag auf den Leipziger Flughafen zu fliegen oder vorzunehmen, sondern möglicherweise noch eine dritte. So sind jedenfalls die Recherchen von den drei Medien, die ich gerade genannt habe. Und das hat heute der Bundeskanzler hier in Neuhardenberg nicht bestätigt, aber Sie haben ja gerade schon den Originalton vom Bundeskanzler eingespielt, und daraus kann man ja hören, dass er diesen Vorfall sehr ernst nimmt, und er bezeichnet ihn ja auch selbst als Drohnenangriff.
14: Nun droht der Kanzler den Verantwortlichen des versuchten Anschlags von Leipzig zwar mit Konsequenzen, sagt aber nicht, wen er damit eigentlich meint. Staatsschützer des Bundeskriminalamts ermitteln ja in der Sache. Wann ist denn mit einer Klärung der Täterschaft der Urheber zu rechnen?
17: Ich sage Ihnen jetzt mal die Antwort, beziehungsweise das, was der Bundeskanzler gesagt hat, in Kürze. Und wir rätseln hier in Neuhardenberg, was denn jetzt wohl in Kürze heißt. Ob das heißt noch diese Woche, an diesem Wochenende, wenn er der ARD das Sommerinterview gibt, oder nächste Woche. Also er ließ sich nicht mehr entlocken als in Kürze. Und ich fand aber interessant, dass er doch so deutlich geworden ist, wie wir das da zu Anfang gehört haben, und auch, dass er von einem Drohnenangriff gesprochen hat. Er hat kein Land, keinen staatlichen Akteur benannt. Viele vermuten ja Russland dahinter, aber dazu haben wir heute hier vom Bundeskanzler in Schloss Neuhardenberg nichts gehört.
14: Sie stehen aktuell quasi direkt neben dem Kabinett im Hof da im Schloss, und da gab es vorhin auch gerade eine Drohnenvorführung eines Startups. Sie haben das ja verfolgt. Wie beeindruckend war diese Vorführung?
17: Wir haben vielleicht gerade noch zu Beginn unseres Gesprächs den Applaus gehört. Das war, dass das gesamte Kabinett den Drohnenherstellern, die heißen Titan und kommen aus München, dass sie denen nach ihrer Vorstellung applaudiert haben. Wir sind hier tatsächlich in diesem lauschigen Schlosspark von Neuhardenberg und haben hier diese Drohnenvorführung gesehen. Das sind Drohnen, die produziert werden, auch zusammen mit der Ukraine, und die auch in der Ukraine eingesetzt werden, um dort russische Drohnen vom Himmel zu holen, große Shahed-Drohnen. Und das ist natürlich ein wirklich ungewöhnliches Setting, das wir hier haben. Das sagte auch gerade der Chef von Titan, dem Drohnenhersteller, dass er üblicherweise diese Drohne auf einem Truppenübungsfeld Platz vorführe, aber jetzt nicht unbedingt im Schlossgarten von Schloss Neuhardenberg.
14: Was ist denn nun oder was wird denn nun von dieser Art Abwehrdrohne erwartet? Soll das die Lösung sein für den Schutz unserer Flughäfen?
17: Also das ist eine Möglichkeit. Der Drohnenhersteller ist in Gesprächen mit der Bundesregierung, er ist in Gesprächen mit dem Verteidigungsministerium und das könnte eine Möglichkeit sein, weil es bei diesem Hersteller um Drohnenabwehr geht. Wir haben ja inzwischen in Deutschland ziemlich viele Start-ups, die in diese Richtung Drohnen entwickeln. Titan ist jetzt hier eingeladen, aber wir haben auch Quantum Systems, wir haben auch Stark und Helsing, die zum Teil schon Verträge mit der Bundeswehr haben. Und der Bundesinnenminister jedenfalls, der natürlich auch hier ist in Neuhardenberg, und auch der Bundesverteidigungsminister, die haben sich beide sehr interessiert diese Drohnenvorführung angeschaut und haben dann nachher auch die Drohne zusammen auch mit dem Bundeskanzler, stand neben ihm, so in die Hand genommen und sich das genauer angeguckt.
14: Vom Schloss Neuhardenberg in Brandenburg berichtete Hauptstadtkorrespondentin Anna Engelke. Vielen Dank dafür und die Qualität der Leitung, die war etwas herausfordernd. Dafür bitten wir um Entschuldigung. Danke, Frau Engelke.
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14: Erst nach links gucken, dann nach rechts, die Ampel nehmen oder den Übergang und nicht einfach irgendwo über die Straße rennen. Das und noch viel mehr haben heute 1000 Grundschüler beim Verkehrssicherheitstag in Gera geübt. Veronika Lewandowski war dabei.
18: Zum Auftakt gab es das Mitmachprogramm mit Ampelinchen. Hier ging es zu Beginn ganz spielerisch um die Verkehrsregeln. Was wissen die Kinder schon, wenn es um Zebrastreifen, links-rechts schauen oder Ampelfarben geht?
19: Ich zeige auf die Farbe und ihr sagt dann ganz laut die Farbe. Einverstanden? Klasse.
18: Polizei, DRK und auch Feuerwehr, die unterstützen die Landesverkehrswacht, stellen vor Ort ihre Arbeit vor. Da kann man mal auf einem Polizeimotorrad sitzen, einen Notruf proben, als Patient auf einer Trage liegen oder einen Straßenparcours mit einem Roller absolvieren.
20: Ich musste Fahrrad fahren und wenn Gefahr war, bremsen.
21: Über den Zebrastreifen gucken, über bei der Ampel warten, bis es grün ist.
23: Man immer dann, wenn man über die Straße geht, gucken soll.
18: Seit 40 Jahren ist Petra Reinhardt von der Suhler Verkehrswacht mit dabei bei solchen Aktionstagen und sie weiß um die Wichtigkeit.
25: Die Beweglichkeit, die fehlt und dass sie nicht schnell genug reagieren können und da helfen solche Sachen schon.
18: Jedes Jahr gibt es diese Aktion zu Schuljahresbeginn, immer in verschiedenen Städten, denn das Hauptaugenmerk liegt auf einem sicheren Schulweg, sagt der Vorsitzende der Landesverkehrswacht Andreas Schubert. Immer das große Ziel vor Augen, die sogenannte Vision Null.
26: Wir wollen der Null Verkehrstote, keine Verkehrsverletzten immer näher kommen. Und deswegen haben wir eben auch diese Aktivitäten für die Jüngsten.
18: Obendrauf kommen dann noch zusätzliche Angebote der Verkehrserziehung wie Schülerlotsen oder auch Fahrradausbildung. Und das alles ehrenamtlich in den regionalen Verkehrswachten.
14: Waschbären sind ja nett anzuschauen, aber was sie in Gärten und auf Dachböden so anrichten, das finden viele Grundstückseigentümer gar nicht so nett. Jetzt im Frühherbst sind die Raubtiere gefühlt etwas häufiger unterwegs als sonst im Jahr und deshalb sind auch Waschbärenjäger jetzt besonders gefragt. Silvia Stadler war mit einem professionellen Waschbärenfänger in Leipzig unterwegs.
27: Gesehen hat sie den Waschbären noch nicht, aber seine Spuren sind ärgerlich, sagt diese Gartenbesitzerin aus Bölitz-Ehrenberg.
28: Der reißt den ganzen Rasen raus, nicht die ganze Rasennarbe. Und damit ist es vorbei mit dem Rasen.
27: Hilfe kommt zum Beispiel von Waschbärfänger Martin Matzig. Der stellt seine kastenartigen Fallen im Garten auf und weiß auch, was Waschbären da hineinlockt.
29: Wir machen Süßigkeiten rein, irgendwelches Trockenobst, Rosinen, Schokolade, das ist eigentlich egal, Kekse, Honig und ein bisschen Anisöl kommt meistens noch drauf aus der Sprühflasche.
27: Manchmal lassen sich die Tiere mit den blanken Knopfaugen dann trotzdem Zeit, manchmal geht es schnell. An diesem Vormittag wurde der Messestadttrapper, wie seine Firma heißt, gleich von drei Grundstückseigentümern angerufen, weil in den Fallen nun Tiere saßen.
29: Zwei in Halle heute abgeholt und einen in Leipzig gerade eben noch.
27: Bei letzterem in Leipzig-Engelsdorf war er bereits zum dritten Mal.
29: Die haben halt Nussbäume auf dem Grundstück. Wenn die Walnuss dann langsam reif wird, ist sehr interessant für die Waschbären. Und bei denen ist immer das Problem, dass die eben auch zwei Katzen haben und die Waschbären des Öfteren auch ins Haus mit eindringen, eben über die Katzenklappe. Und sind ja auch so erfinderisch, sage ich mal, selbst wenn man da so eine Katzenklappe mit Chip hat, haben wir auch schon gehabt, dass die sich dann direkt danach nach der Katze durchgedrängt haben, auch dass die Chipklappe da nichts gebracht hat.
27: Aber die Waschbären leben nicht nur am Stadtrand, berichtet Kompagnon Jens Fischer.
0: Größtenteils schon im Stadtgebiet direkt eigentlich, weil die da eben auch viele Futterquellen haben. Und hier haben sie eben die ganzen Häuser und irgendwelche leerstehenden Objekte, wo sie sich zurückziehen können tagsüber. Und da ist das eigentlich schon im Stadtgebiet mehr als wir auf dem Land fast.
27: In Sachsen ist es gesetzlich so geregelt, dass Gartenbesitzer die Tiere zwar selbst fangen können, danach aber müssen sie, sprechen wir es aus, professionell durch einen Jäger wie Martin Matzig getötet werden.
29: Also wir betreuen auch viele Leute, die eine Falle selber haben, das Tier dann fangen, das dürfen sie, aber man muss sich jemanden dazu rufen, der diese notwendige Sachkunde hat, sprich ein Jäger zum Beispiel, der das Tier dann anschließend tötet und entsorgen lässt.
27: Auf keinen Fall darf man Tiere fangen und dann heimlich im Wald wieder aussetzen oder auf inhumane Weise töten. Wird man ertappt, drohen hohe Bußgelder.
3: Silvia Stadler berichtete aus Leipzig. Wir schauen noch mal aufs Wetter mit Renato Bodenburg. Renato, wo regnet's und wo scheint noch die Sonne?
1: Also Sonnenschein gibt's noch so ein bisschen in Sachsen-Anhalt, so entlang der Elbe eigentlich. Man kann schon sagen, Raum Wittenberg ist eigentlich eher so die Zone, wo es noch am freundlichsten aussieht. Und dann wieder in Sachsen über das Elbtal bis zur Oberlausitz hinweg. Dort gibt's noch den meisten Sonnenschein, die wenigsten Wolken auch gerade da Richtung Ostsachsen. Und ansonsten Regen, den haben wir im Südwesten. In Thüringen ist das Ganze angekommen, reicht jetzt schon so fast bis zum Eichsfeld, der Wartburgkreis, alles was südlich ist, die Rhön, Thüringer Wald und Schiefergebirge und zum Teil auch das sächsische Vogtland bis ins Westerzgebirge hinein. Da in dem Bereich gibt es jetzt schon den ersten Regen und der kommt langsam auch weiter in den Süden Sachsen-Anhalts und später auch noch ein bisschen weiter östlich nach Sachsen voran.
3: Also Regen ist ein großes Thema, auch in der Nacht. Wie sieht es morgen aus?
1: Ja, genau. Also der Regen wird dann morgen auch weiterhin nochmal durchziehen. Wir haben dann im Laufe des späten Nachmittags über die Neiße abziehende Niederschläge. Zu Tagesbeginn schon Altmark und Börde, wo es heiter aussieht. Das wird auch der Bereich sein, wo die Temperaturen dann entsprechend am höchsten steigen, bis auf 26 Grad. Alle anderen haben dann doch eher wolkige Verhältnisse und im Laufe des Nachmittags mal ein paar Auflockerungen, die nicht allzu großartig ausfallen.
3: Kurzer Blick noch voraus, wie geht's weiter?
1: Der Donnerstag, freundlichster Tag mit viel Sonnenschein, ein paar lockeren Wolken und bis 30 Grad. Danach kommen dann wieder Schauer und Gewitter mit ins Spiel und dazu leicht sinkende Temperatur.
3: Dankeschön, Renato Bodenburg. So, wir schauen mal noch voraus, wie es hier weitergeht. Stefanie Markert erwartet Sie hier am Mikrofon nach den Nachrichten mit diesen Themen. Die geplante Zuckersteuer soll ausgeweitet werden. Fragen dazu an unseren Berliner Korrespondenten. Außerdem keine Subventionen für chinesische Autohersteller. Dazu haben die EU, Japan, Südkorea und Großbritannien eine Allianz gebildet. Das sind die Themen. Ich bin Romy Arndt und sage Tschüss für heute. Danke fürs Zuhören.
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2: Um 19 Uhr mit Alexander Terhorst. Das provisorische Gerichtsgebäude in Magdeburg soll zur Schwimmhalle werden. Das bestätigte Oberbürgermeisterin Simone Borries dem MDR. Demnach sollen dort künftig die Leistungssportler des Bundesstützpunktes Schwimmen trainieren. Die Kosten für den Umbau liegen demnach bei 3,7 Millionen Euro. Stimmt der Stadtrat am Donnerstag zu, könnten die Schwimmer schon ab November in der neuen Halle trainieren. Das Gerichtsgebäude war für den Prozess um den Magdeburger Weihnachtsmarktanschlag errichtet worden. Im Zollstreit mit den USA hat Kanada Vergeltungszölle verhängt. Finanzminister François-Philippe Champagne sagte in Ottawa, auf Importe aus den USA würden ab 8. September Zusatzabgaben von 15, 25 oder 50% erhoben. Die Zölle entsprechen für jedes Produkt den US-Zöllen auf kanadische Waren. Der Streit zwischen den Nachbarländern war vergangene Woche eskaliert. Nach dem Scheitern der Handelsgespräche verhängten die USA Zölle von 50% auf kanadische Einfuhren.
11: Die Grünen fordern wegen der niedrigen Füllstände der Speicher einen Gasgipfel. Der energiepolitische Sprecher der Bundestagsfraktion Michael Kellner sagte, die Regierung mache ihre Hausaufgaben nicht. Die leeren Speicher machten Deutschland abhängig von US-amerikanischem Flüssiggas. Das sei keine gute Idee. Die Gasspeicher sind aktuell nur etwas mehr als zur Hälfte gefüllt. Somit ist das Ziel von 70% Anfang November kaum noch zu erreichen. Der insolvente Hersteller von Halberstädter Würstchen stellt den Betrieb ganz ein. Die Insolvenzverwalterin erklärte, alle Versuche, die Halberstädter Konserven GmbH zu retten, seien vergeblich gewesen. Nach Angaben der Gewerkschaft NGG waren im Werk zuletzt noch 50 Mitarbeiter beschäftigt. Sie hätten jetzt von der Halko die Kündigung erhalten. Maschinen seien schon abgegeben worden. Deutschland schickt den Film Everytime ins Rennen um den Oscar als bester internationaler Film. Das gab German Films, die Auslandsvertretung des deutschen Films in München, bekannt. Regisseurin ist die Österreicherin Sandra Wollner. Die Hauptrollen spielen Birgit Minichmeier, Carla Hüttermann und Tristan Lopez. In dem Film geht es um Verlust, Trauer und verdrängte Gefühle. Bei den Filmfestspielen in Cannes gewann Everytime in der Kategorie für besondere Filme den Hauptpreis. Das waren die Nachrichten. Das Wetter, die Temperaturen von 18 Uhr.

0: Regen 15 bis 10 Grad, die Tiefstwerte. Morgen lässt der Regen nach, es lockert auf, auch die Sonne wird scheinen, 19 bis 26 Grad. Donnerstag nach Nebel meist heiter und trocken bis 30 Grad. MDR Verkehrsdienst. A4 Richtung Dresden am Dreieck Dresden-West in der Überfahrt zur A17 liegt ein totes Reh. A14 Richtung Magdeburg zwischen Halle-Tornau und Trotha 4 Kilometer Stau wegen Löscharbeiten. A9 Richtung Berlin zwischen Bergbad Steben und Rudolfstein Stau durch einen defekten LKW im Baustellenbereich. A17 Richtung Dresden zwischen Bad Gottleuber und Baretal ist die rechte Spur nach einem Unfall gesperrt. Geblitzt wird auf der A4 Richtung Frankfurt zwischen Chemnitz-Glöser und Kreuz-Chemnitz sowie Erfurt-Ost und Erfurt-West, auf der A38 Richtung Göttingen am Dreieck Halle-Süd sowie zwischen Leinefelde-Worbis und Heilbad-Heiligenstadt. Soweit der MDR-Verkehrsdienst, die Zeit 19.04 Uhr.
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2: In der kommenden Stunde mit Stefanie Markert am Mikrofon. Schönen guten Abend. 70 Kilometer vor den Toren von Berlin ist das Bundeskabinett zu einer zweitägigen Klausur zusammengekommen. Auf Schloss Neu-Hardenberg in Brandenburg soll die Wirtschaft im Fokus stehen. Und auch die Folgen des Klimawandels sollen hinter verschlossenen Türen debattiert werden. Birte Sönnigsen hat den ersten Tag von außen beobachtet.
3: Minister und Ministerinnen eilten nacheinander an den wartenden Kameras vorbei ins Schloss. Arbeitsministerin Bärbel Baas sagte, ihre Laune sei bestens. Und die der Regierung?
4: Die wird gleich noch besser.
3: Die schwarz-rote Bundesregierung gibt sich zum Start nach der parlamentarischen Sommerpause betont gut gelaunt. Auch Bauministerin Verena Huberts hofft,
5: dass wir hier gut mit einem Schwung wieder rauskommen und vor allen Dingen die Wirtschaft ankurbeln, Arbeitsplätze sichern.
3: Und ein bisschen Teambuilding sei auch noch dabei, ruft die Ministerin. Damit ist das Programm für diese Klausur ziemlich gut beschrieben. Friedrich Merz will sein Regierungsteam auf die nächsten Monate einschwören. Dann gilt es, weitere Reformen auch wirklich umzusetzen. Bei Rente, Steuern und Pflege. Neu im Team sind Gesundheitsminister Carsten Linnemann und Verkehrsminister Steffen Bilger, die bei ihrer ersten Kabinettsklausur freundlich begrüßt wurden. Auch auf sie wird es in den nächsten Wochen ankommen. Der Bundeskanzler fordert von seiner Regierung,
6: dass wir Entscheidungen treffen, dass wir ja parlamentarisch auch diskutieren, debattieren, wo notwendig streiten, aber am Ende des Tages Entscheidungen treffen, damit wir angesichts dieser Lage, in der wir sind, schnell herauskommen aus den Problemen.
3: Gemeint ist die Wirtschaftslage und die ist weiter schlecht. Damit das nicht so bleibt, will die Regierung auch Mittelstand, Handwerk und Innovation besser miteinander vernetzen.
6: Deutschland soll ein starkes Industrieland bleiben, auch im KI-Zeitalter wollen wir an der Weltspitze stehen.
3: Gibt der Kanzler als Ziel vor und holt sich Input aus der Wirtschaft. Zu Gast waren Siemens-Chef Roland Busch und Aidan Gomez, Chef des kanadischen KI-Entwicklers Cohere. Aus Regierungskreisen heißt es, beide Wirtschaftsbosse hätten der Bundesregierung noch einmal deutlich gemacht, welcher Umbruch durch KI in vollem Gange ist. Es bliebe ein Zeitfenster von Monaten, nicht Jahren, wenn Deutschland nicht den Anschluss ans KI-Zeitalter verpassen wolle. Ein Weckruf fürs gesamte Bundeskabinett.
7: Mir ist besonders wichtig, dass die Dringlichkeit, die uns allen bewusst sein sollte, wirklich noch mal verdeutlicht wurde, aber es wurden eben aber auch Handlungsoptionen aufgezeigt,
3: sagt Digitalminister Carsten Wildberger. Er weiß, dass KI große Auswirkungen auf alle Lebensbereiche haben wird und es auch um die Souveränität Deutschlands gehen wird, politisch, militärisch und wirtschaftlich. Die Frage ist, wie abhängig wird Deutschland in Zukunft von KI-Modellen aus den USA oder China sein? Wildberger glaubt, dass Deutschland zumindest in einigen Bereichen noch aufholen kann. Etwa beim Einsatz von KI in der Industrie.
7: Es geht nicht immer nur darum, die Nummer eins zu sein. Wir sind drittgrößte Volkswirtschaft und ich würde mal sagen, das Ziel, Nummer drei, Nummer vier zu sein in der Welt, ist auch mal ein gutes Zwischenziel.
3: Für den zweiten Tag hat sich die Bundesregierung vorgenommen, auch über die Konsequenzen aus den Hitzewellen und der Dürre in diesem Sommer zu beraten. Konkrete Beschlüsse sind dazu allerdings nicht geplant.
2: Und die Bundesregierung, die plant auch eine Zuckersteuer. Die will diese Steuer einführen und es wurde jetzt bekannt, dass sie womöglich ausgeweitet werden soll, zum Beispiel auf Fruchtnektar oder Haferdrinks. Beschlossen ist das längst nicht, aber die Sache schlägt Wellen. Fragen an unseren Hauptstadtkorrespondenten Mario Kubina. Was ist denn neu am aktuellen Vorschlag zur Zuckersteuer?

0: Also vom Grundsatz her war ja klar, Schwarz-Rot will so eine Zuckersteuer einführen, zum Beispiel auf Limo. Und jetzt macht gerade ein Eckpunktepapier in Berlin die Runde. Das Papier, das liegt uns auch hier im ARD-Hauptstadtstudio vor. Und dieses Papier hat es ziemlich in sich. Denn diese Eckpunkte, die zeigen, diese Zuckersteuer, die könnte auf mehr Getränke erhoben werden als gedacht. Da geht es jetzt zum Beispiel auch um Nektar, um Smoothies oder um Sirup. 100%ige Fruchtsäfte, die wären damit weiter außen vor. Aber auch Getränke auf Getreidebasis, die werden in diesem Papier genannt. Also zum Beispiel Hafermilch, Mandeldrinks oder auch Reismilch. Und noch ein Punkt in dem Papier, der ist interessant. Die Zuckersteuer, die könnte auch bei Getränken fällig werden, die gar keinen Zucker enthalten, sondern Süßstoff. Das würde dann wohl auch zuckerfreie Limos betreffen.
1: Und wie stark sollen diese Getränke besteuert werden?
0: Das kommt darauf an, wie viel Zucker drin steckt in so einem Getränk. Also, wenn der Zuckergehalt vergleichsweise gering ist, dann sollen es diesem Arbeitspapier zufolge 26 Cent pro Liter sein. Je mehr Zucker enthalten ist, desto mehr Steuer soll dann anfallen. Aber bei 38 Cent pro Liter soll Schluss sein. Und bei Getränken, die nur Süßungsmittel enthalten, die sollen ja auch besteuert werden, da könnten einheitlich 26 Cent pro Liter fällig werden. Die Bundesregierung, die hofft, dass mit dieser Zuckersteuer nächstes Jahr schon unterm Strich rund 650 Millionen Euro zusammenkommen.
1: Letzte Frage, wie wahrscheinlich ist es denn, dass die Zuckersteuer wirklich in dieser Form kommt?
0: Also das ist im Moment echt schwer zu sagen. Die Ministerien sind noch dabei, sich abzustimmen und offenbar haben sie da auch noch keine gemeinsame Linie gefunden. Am Ende müsste ja dann auch noch der Bundestag sein Okay geben, damit die Zuckersteuer in dieser Form wirklich auch umgesetzt würde. Und entsprechend zurückhaltend sind die ersten Reaktionen hier in Berlin. Aus Kreisen des SPD-geführten Finanzministeriums heißt es, das Vorhaben befinde sich noch in einer frühen Phase. Und die Union, die hat die Pläne von Anfang an ja eher skeptisch gesehen und daran hat sich auch nichts geändert. Der CSU-Abgeordnete Florian Dorn zum Beispiel, der sagt, in welcher Form aus den Eckpunkten ein Gesetz wird und wie eine Zuckergetränkesteuer aussehen wird, bleibt dem weiteren Gesetzgebungsverfahren vorbehalten. Also, da sieht man schon, da sind noch ein paar Fragen offen.
1: Berlin diskutiert eine neue Zuckersteuer. Informationen waren das von unserem Hauptstadtkorrespondenten Mario Kubina. Die Zeit 19.11 Uhr, 11 Minuten nach 7. Es geht um zehntausende Arbeitsplätze und die mögliche Schließung von 4 Werken. Wir reden über Volkswagen. Seit Monaten wird über diese Zahlen gesprochen und die notwendigen Sparmaßnahmen. Heute war VW-Chef Oliver Blume auf einer Betriebsversammlung im VW-Werk Wolfsburg. Von großem Druck wurde gesprochen, unter dem die Automobilindustrie stünde und dass der Konzern sich selbst und die Marken neu ausrichten werde. Oliver Jürgens dazu.
2: Konzernchef Oliver Blume hält nicht hinter dem Berg. Die Kosten bei Volkswagen lägen rund 30% über dem Durchschnitt vergleichbarer Unternehmen. Bei Management, den zentralen Funktionen, bei Entwicklung und Vertrieb will er die Kosten drücken. Rein rechnerisch bedeutet das nochmal 50.000 Stellen weniger. Die Hälfte der Sparziele betreffen den Standort Deutschland. In 6 bis 12 Monaten will Blume für alle Standorte eine Perspektive nennen. Das könne auch Schließungen bedeuten. Die seien aber in Emden, Hannover, Zwickau und Neckarsulm keineswegs beschlossen und nur die letzte und teuerste Lösung. Die Volkswagen-Beschäftigten klangen nach der Versammlung ziemlich niedergeschlagen.
3: Der gesamte Vorstand wird sich mit Sicherheit seine Gedanken machen und ich hoffe, dass wir bei der nächsten Betriebsversammlung ein bisschen mehr erfahren dürfen.
4: Die Kommunikation hätte besser sein können, ne?
5: Also wir sind nicht schlauer als vorher. Also ich bin alleinerziehende Mutter und das ist schon, ja, geht nicht so an mir vorbei. Also natürlich haben wir heute alle gehofft, dass wir eine Antwort kriegen, hat er wieder um den heißen Brei rumgeredet.
2: Auch bei der Betriebsratsvorsitzenden Daniela Cavallo konnte der Konzernvorstand heute nicht punkten. Sie sprach über Blume von einem CEO, der seinen Leuten nicht sage, was ist. Man könne mit ihm so nicht arbeiten. Das Vertrauen sei beschädigt, noch nicht irreparabel, aber beschädigt. Es sei weiter unklar, welche Marken, Regionen und Gesellschaften im Fokus der Sparpläne lägen. Cavallo spricht von einer verpassten Chance.
1: Soweit Oliver Jürgens. Ins Ausland. China hat die angedrohten US-Sanktionen gegen den Iran und seine Handelspartner kritisiert. Die USA hatten andere Staaten dazu aufgerufen, ihre Wirtschaftsbeziehungen zum Iran abzubrechen und sonst mit Strafen gedroht. Aus Shanghai dazu Eva Lampi-Schmidt.
6: China werde alle notwendigen Maßnahmen ergreifen, um seine Interessen entschlossen zu schützen, teilt ein Sprecher des chinesischen Außenministeriums mit. Die Sanktionen seien einseitig und illegal und daher entschieden abzulehnen. Die USA hatten gedroht, Sanktionen gegen all jene Länder zu verhängen, die Handel mit dem Iran treiben. Die Strafen würden auf wichtige Bereiche wie Finanzen, Öl, Technologie und die Schifffahrt abzielen. Aus dem US-Finanzministerium heißt es dazu, die Behörde habe jeden Knotenpunkt, jeden Vermittler und jedes Netzwerk erfasst, das der Iran für Ölschmuggel und die Umgehung für Sanktionen genutzt habe. Einige Maßnahmen richteten sich demnach gegen mehrere in der chinesischen Sonderverwaltungsregion Hongkong ansässige Firmen sowie einzelne Personen in China. Chinesische Finanzinstitute und Raffinerien wurden bei den Androhungen noch verschont, womöglich um ein geplantes Treffen zwischen US-Präsident Donald Trump und Chinas Staats- und Parteichef Xi Jinping Ende September in den USA nicht zu gefährden. China ist der wichtigste Handelspartner des Irans und der weltweit größte Abnehmer iranischen Öls. Im Gegenzug liefert die Volksrepublik Autos, Maschinen, Elektronik und Metalle. Darunter auch Dual-Use-Güter, das heißt Waren, die sowohl zivil als auch militärisch genutzt werden können. Das chinesische Außenministerium betont, die Zusammenarbeit zwischen den beiden Ländern habe stets im Rahmen des Völkerrechts stattgefunden. Der Handel sollte nicht behindert werden.
1: Und damit wird es 19.15 Uhr. 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Das ist zur Stunde unsere wichtigste Meldung. Das provisorische Gerichtsgebäude in Magdeburg soll zur Schwimmhalle werden. Das beschädigte Oberbürgermeisterin Simone Borris dem MDR. Demnach sollen dort künftig die Leistungssportler des Bundesstützpunktes Schwimmen trainieren. Die Kosten für den Umbau 3,7 Millionen Euro. Weitere Nachrichten hat jetzt Alexander Terhorst für Sie.
7: Lettland hat einen Importstopp für Industriegüter aus Russland und Belarus beschlossen. Hintergrund ist der Angriffskrieg gegen die Ukraine. Demnach soll der Stopp ab 1. September gelten, unter das Einfuhrverbot fallen, unter anderem Druckerzeugnisse, Bekleidung, Spielzeug und Sportgeräte. In Griechenland sind innerhalb weniger Stunden knapp 40 Wald- und Buschbrände ausgebrochen. Wie die Feuerwehr mitteilt, tobt der schwierigste Brand auf der Insel Salamis. Sie liegt nahe der Hauptstadt Athen. Ein dort befindlicher Stützpunkt der Marine sei nicht gefährdet. In Sachsen haben im vergangenen Jahr mehr als 19.000 Mädchen und Jungen das Kindersportabzeichen abgelegt. Wie der Landessportbund mitteilt, ist das ein neuer Rekord. Einige Sportbünde hätten ihre Zahlen im Vergleich zum Vorjahr nahezu verdoppelt. Das Wetter. Heute Nacht viele Wolken und Regen bei 15 bis 10 Grad. Morgen lässt der Regen danach, es lockert auf und die Sonne scheint, 19 bis 26 Grad. MDR aktuell Verkehrsdienst. A9 Richtung Berlin zwischen Bergbad Steben und Rudolfstein. Stau durch einen defekten LKW im Baustellenbereich. A14 Richtung Magdeburg zwischen Halle Tornau und Rotha. 4 Kilometer Stau wegen Löscharbeiten, 20 Minuten länger. A17 Richtung Dresden zwischen Bad Gottleuba und Baretal. Ein Unfall, die rechte Spur ist gesperrt. Und die A71 Richtung Schweinfurt ist zwischen Arnstadt Süd und Stadt Ilm gesperrt. Wegen Wartungsarbeiten im Tunnel Behringen bis morgen früh um 6. Geblitzt wird auf der A4 Richtung Frankfurt zwischen Chemnitz-Glöser und Kreuz-Chemnitz und auch zwischen Erfurt-Ost und West und auf der A38 Richtung Göttingen am Dreieck Halle-Süd. Soweit der MDR aktuell Verkehrsdienst, 19.17 Uhr.
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1: Und bei mir im Studio ist jetzt Raimo Hinsdorf und das bedeutet, es gibt was Neues zum Fußball zu berichten.
9: Ja. Es geht nach dem Pokalwochenende zumindest in der Fußballregionalliga Nordost heute schon weiter mit 4 Spielen. Die zweite des FCM führt gegen Chemie Leipzig 1:0. Erfurt ist in Führung gegangen beim FSV Luckenwalde ebenfalls mit 1:0. Und in Leipzig probst Heider, da stehen sich der bisherige Tabellenvierte, Lok Leipzig, der Vorjahresmeister und der Tabellenzweite der Chemnitzer FC gegenüber. Und ich glaube, wir warten dort gemeinsam mit Jan Günther noch auf Tore.
10: Noch keine Tore in Leipzig. Probstheider 0:0 zwischen Lok Leipzig und dem Chemnitzer FC. Eine gute Torgelegenheit hatten wir in dieser Partie bis hierher. Das war vor 3 Minuten der Meister der vergangenen Saison. Das waren die Leipziger über die rechte Seite. Wunderbar freigespielt. Dorian Cevic aus dem Gewühl heraus, der Pass auf rechts außen. Da ging er rein in den Strafraum der Chemnitzer. Angekommen so am Fünfer, musste er den Ball dann, ja, Richtung Tor bringen, ist ja klar. Vielleicht war es aber auch ein gedachter Pass ins Zentrum, war so ein Zwischending irgendwie. Egal, er kam weder auf den Kasten noch zu einem Mitspieler, denn Jan Löhmannsröben kam da angeflogen, der Chemnitzer Abwehrspieler, und brachte den Ball rechts am Tor vorbei zum Eckball für Lok Leipzig. Und die kommen jetzt schon wieder über die rechte Seite mit Seeberg, der steht aber im Abseits. Erneute Abseitsposition bei Lok Leipzig. Das war vor ein paar Momenten auch schon für Adetula der Rückpfiff quasi vom Schiedsrichterteam. Oh, ist der sauer an der Seitenlinie. Der Thorsten Ziegner, Coach von Lok Leipzig, also der CFC und die, ja, Abseitsfalle. Das war, glaube ich, in diesem Fall eine ganz, ganz hauchdünne Entscheidung. Aber Fahne der Schiedsrichterassistenten ging sofort nach oben. Was haben die Chemnitzer bisher gemacht in diesem Spiel? Sie hatten einige Standardsituationen, einige Eckbälle von links, von rechts. Die waren aber nicht so gefährlich. Ein Schuss von Tom Baumgart hatten wir noch von der 16er Kante. Der war allerdings abgefälscht, ging dann rechts am Kasten vorbei. Der CFC noch ungeschlagen in dieser Saison. 13 Punkte. Und Lok Leipzig, ja, noch nicht die ganz großen Gegner gehabt, aber auch schon ein paar Punkte liegen gelassen. Die stehen bei 10 Zählern. Das ist, obwohl so früh in dieser Saison, schon ein richtig wichtiges Spiel. Aber wir warten auf das erste Tor dieses Abends. 0:0 zwischen Leipzig und Chemnitz.
9: Und wir warten bis genau 19.26 Uhr auf die nächsten Live-Eindrücke von Jan Günther.
1: Die Zeit 19:20 Uhr, jetzt 8:10 Uhr. Die EU-Kommission will gemeinsam mit Japan, Südkorea und Großbritannien gegen billige Importe chinesischer Autos vorgehen. So ist geplant, chinesische Hersteller von Subventionen auszuschließen. Die Reaktionen aus der deutschen Wirtschaft dazu sind jedoch gespalten. Stefan Wolf.
11: Chinas Autoindustrie hat den großen Marsch angetreten, will die Weltmärkte erobern. Eine Strategie, die Spuren hinterlässt. Auf der internationalen Automobilausstellung IAA im vergangenen Jahr waren 116 Aussteller aus dem Reich der Mitte vertreten, davon allein 30 Hersteller, so viele wie nie. Dabei drängte sich schon damals der Verdacht auf, dass die chinesischen Autobauer ihre Modelle dank großzügiger staatlicher Hilfen zu Kampfpreisen anbieten. Die EU-Kommission will deshalb auch ihrerseits mit Subventionen, Kaufprämien und Rohstoffabkommen die heimische Industrie unterstützen und sucht dafür den Schulterschluss mit Japan, Südkorea, Großbritannien und eventuell auch Kanada. Gleichzeitig soll China von Subventionen ausgeschlossen werden. Edgar Walk, Chefvolkswirt des Privatbankhauses Metzler, sieht dringenden Handlungsbedarf.
12: Ich halte das für dringend notwendig, weil China nicht fair spielt. Also die haben unfaire Wettbewerbsvorteile durch Subventionen, durch unterbewerteten Wechselkurs. Und es ist ganz entscheidend, dass wir hier Gegenmaßnahmen ergreifen, weil sonst unsere Industrie früher oder später kaputt geht.
11: Bei den Maßnahmen geht es vor allem um Fahrzeuge mit hybriden Antrieben. Schon im November 2024 hat die EU Zusatzzölle auf reine E-Autos aus China eingeführt, gegen das Votum Deutschlands. Seitdem sind 35% für Autolieferungen aus China fällig. Jürgen Pieper sieht diese Entwicklung mit Sorge. Der unabhängige Autoexperte glaubt, dass mit Maßnahmen wie Sonderzöllen eigene Versäumnisse überdeckt werden sollen.
13: Die Europäer haben diese ganz große Hybridwelle auch tatsächlich verpasst, haben sie unterschätzt, ja. Und deren Hybridfahrzeuge sind eben preiswert, sind auch in der Regel ganz gut.
11: Befürworter der Maßnahmen gegen China sind überzeugt, dass der Wettbewerb am E-Automarkt nicht gestört würde. Nur würde eben unfairen Praktiken ein Riegel vorgeschoben. Ob China wirklich den Wettbewerb verzerrt, gilt als nicht abschließend geklärt. Europa hat noch in schlechter Erinnerung, wie China den Solarmarkt aufrollte und inzwischen mehr produziert, als die Welt benötigt. Trotzdem hält Jürgen Pieper Sanktionen gegen China für übertrieben.
13: Ja, es ist zunächst mal ein defensiver Plan. Immer wenn man nach Schutzzöllen oder Schutzmaßnahmen ruft, dann ist das erstmal ein Eingeständnis, dass man irgendwie in einer schwächeren Position ist. Das finde ich per se erstmal schon mal weniger gut.
11: Dass weitere Zölle einen Handelskrieg zwischen der EU und China auslösen könnten, gilt indes als unwahrscheinlich. China habe ohnehin vor allem gegenüber Deutschland an Marktmacht verloren, erklärt Edgar Walk.
12: Man muss ehrlicherweise sagen, dass China gar nicht mehr so wichtig ist für uns. China ist nur noch der neuntwichtigste Exportmarkt. Wir haben jetzt im ersten Halbjahr, glaube ich, 36 Milliarden Euro nach China exportiert. Das fällt dramatisch. Von daher können wir auch diese Gegenmaßnahmen durchaus verkraften, weil China nicht mehr so wichtig ist.
11: Deutschlands Strategie, sich in der Weltwirtschaft breiter aufzustellen, scheint also aufzugehen. Es sich mit einzelnen Kunden zu verderben, scheint dennoch nicht angeraten zu sein.

0: Osman Kavala sitzt seit 2017 in einem türkischen Hochsicherheitsgefängnis. Der Intellektuelle war zu einer lebenslangen Freiheitsstrafe wegen Umsturzversuchs verurteilt worden. Kavala hatte sich an den regierungskritischen Gezi-Protesten im Jahr 2013 beteiligt. Das Urteil hatte international scharfe Kritik hervorgerufen. Der Europäische Gerichtshof für Menschenrechte hatte schon vor 7 Jahren die Freilassung des Inhaftierten gefordert und hat nun weitere Menschenrechtsverletzungen in dem Fall festgestellt. Antonetta Stefani.
1: Bereits 2019 hatte der Europäische Gerichtshof für Menschenrechte entschieden, dass der Menschenrechtsaktivist, Kulturförderer und Unternehmer Osman Kavala aus der Haft freikommen muss. Jetzt bestätigt der EGMR dieses Urteil und findet klare Worte. Kavalas Engagement bei den Gezi-Protesten sei vom Recht auf freie Meinungsäußerung und der Versammlungsfreiheit gedeckt. Dass er wegen eines solchen zivilgesellschaftlichen Einsatzes strafrechtlich zu lebenslanger Haft verurteilt wurde, verletze die Menschenrechte schwer. Die Türkei habe ihn mundtot machen und auch insgesamt die türkische Bevölkerung abschrecken wollen. Dazu habe die Türkei das eigene Rechtssystem missbraucht und Kavala in unfairen Verfahren zu Unrecht verurteilt. Der Gerichtshof sieht ein grundsätzliches Problem in der Türkei. Mithilfe der Justiz werde die Opposition systematisch eingeschüchtert. Der EGMR fordert die Türkei in seinem heutigen Urteil auf, Osman Kavala sofort freizulassen und alle Entscheidungen gegen ihn aufzuheben. Bisher ignoriert die Türkei die Straßburger Gerichtsentscheidungen im Fall Kavala. Als Mitgliedstaat der Europäischen Menschenrechtskonvention wäre die Türkei eigentlich rechtlich verpflichtet, Urteile des EGMR zu befolgen. Wenn Staaten das nicht tun, hat das aber, abgesehen von politischem Druck, keine Folgen.
0: Und von der großen weiten Welt jetzt zurück in die Regionalliga und zu Raimo Hinsdorf.
2: Der Staffelsieger im Nordosten in der Vorsaison, der 1. FC Lok Leipzig, hat in der neuen Spielzeit zu Hause noch nicht gewonnen. Das wollen sie heute nachholen gegen den Tabellenzweiten aus Chemnitz. Aber wir warten noch auf Tore gemeinsam mit Jan Günther, unserem Reporter.
3: Weiterhin keine Tore in Leipzig. Probst Heider 0:0 zwischen Lok und dem Chemnitzer FC. Diese eine Torchance von Dorian Cevis, die hatten wir auf Seiten der Leipziger. Viele Eckbälle, aber die sind alle nicht wirklich gefährlich. Der CFC noch ungeschlagen in dieser Saison. 13 Punkte, 10 Punkte sind es bisher bei Lok Leipzig. Spielaufbau der Jungs aus Leipzig über den Kapitän Farid Abderrahmane geht's rein in den Anstoßkreis. Dann kommt mal Nils Kaiser ein bisschen entgegen. Spielverlagerung auf den rechten Flügel gelingt erst einmal nicht. Ball rein in den Strafraum der Chemnitzer, wird leicht dann aufgenommen von David Richter. Das ist der Keeper der Himmelblauen. Nur 2 Gegentore der Chemnitzer bisher in dieser Saison. Defensive Stabilität soll auch heute wieder Trumpf sein auf Seiten des Teams von Trainer Benjamin Duda. Werden jetzt mal früh angelaufen, die Chemnitzer, deswegen muss Richter auch den hohen Ball spielen. Unkontrolliert etwas geht in Seiten aus. Einwurf für Lok Leipzig. In einem Spiel, in dem nun ja gleich 25 Minuten gespielt sind, aber insgesamt noch nicht so viele prickelnde Torraumszenen vorhanden waren. Da ist, was das angeht, noch ziemlich viel Luft nach oben. Lok bewegt sich ein bisschen auf der Linksaußenposition nach vorne, gibt den Einwurf jetzt mal rein in den Strafraum, wird verlängert, aber ist niemand da. Stattdessen der Chemnitzer Ken Chuanga, ziemlich viel grüne Wiese vor sich, 10, 20, 30 Meter. Dann der Pass auf Alberico, aber der ist ein bisschen zu weit und da macht das Philipp Kusic, der Abwehrspieler der Leipziger, richtig stark. Stellt da seinen Körper zwischen Ball und Gegenspieler und lässt den Ball dann ganz leicht rüberlaufen über die Grundlinie. Wird den Abschluss geben vom Kasten von Lok Leipzig. Also knappe halbe Stunde gespielt, keine Tore. 0:0.
2: In gut 10 Minuten gibt es mehr von Jan Günther vom Spiel in Leipzig. Probst Heider.
0: Danke an Raimo Hinsdorf und wir sind beim Wetter. Aktuell in Sachsen noch zwischen Elbe und Neiße heiter mit Abendsonne. Sonst schon deutlich mehr Wolken, in Thüringen sogar stark bewölkt. Örtlich Regen im Süden Thüringens und bis zum Wartburgkreis sowie im sächsischen Vogtland und im Westerzgebirge. Wie wird die Nacht? Wolkenreich. Es wird Regen geben, gebiets- und zeitweise. In Altmark und Oberlausitz bleibt es aber oftmals trocken. Die Tiefstwerte 15 bis 10 Grad. Und morgen in Altmark und Börde wird es heiter werden, sonst Wolken, gebietsweise Regen, die ziehen dann ostwärts weg. Am Nachmittag trocken mit Auflockerungen, die Höchstwerte dann 19 bis zu sommerlichen 26 Grad. Und damit schauen wir noch auf die kommende halbe Stunde hier im Programm von MDR aktuell. Hier zwei unserer Themen. Die Regierungsklausur und mit einer Drohnenvorführung in Neu-Hardenberg wird uns beschäftigen. Über den ersten Tag des Kabinettstreffens haben wir mit unserer Hauptstadtkorrespondentin gesprochen. Und tierischer Zuwachs bei der Polizei in Gardelegen. Zwei Schäferhundwelpen, die sollen zu Schutzhunden ausgebildet werden. Auch dazu mehr bis um 8 hier bei MDR aktuell.

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1: Um 19.30 Uhr mit Alexander Terhorst. Das provisorische Gerichtsgebäude in Magdeburg soll zur Schwimmhalle werden. Das bestätigte Oberbürgermeisterin Simone Borries dem MDR. Demnach sollen dort künftig die Leistungssportler des Bundesstützpunktes Schwimmen trainieren. Die Kosten für den Umbau liegen demnach bei 3,7 Millionen Euro. Stimmt der Stadtrat am Donnerstag zu, könnten die Schwimmer schon ab November in der neuen Halle trainieren. Das Gerichtsgebäude war für den Prozess um den Magdeburger Weihnachtsmarktanschlag errichtet worden. Der insolvente Hersteller von Halberstädter Würstchen stellt den Betrieb endgültig ein. Die Insolvenzverwalterin erklärte, alle Versuche, die Halberstädter Konserven GmbH zu retten, seien vergeblich gewesen. Nach Angaben der Gewerkschaft NGG waren im Werk zuletzt noch 50 Mitarbeiter beschäftigt. Sie hätten jetzt von der Halko die Kündigung erhalten. Maschinen seien schon abgegeben worden. In Magdeburg haben hunderte Menschen vor der Landtagswahl ihre Briefwahlunterlagen doppelt erhalten. Nach Angaben der Stadt wurden die Wahlscheine versehentlich doppelt gedruckt und auch verschickt. Das städtische Wahlamt habe die doppelten Unterlagen inzwischen für ungültig erklärt. Die rund 440 Betroffenen bekämen neue Briefwahlunterlagen mit einer eindeutigen Wahlscheinnummer. Eine doppelte Stimmabgabe ist damit nicht möglich. Die nun ungültigen Unterlagen könnten die Betroffenen selbst entsorgen. Sachsen will den Strukturwandel im Südwesten des Freistaats mit Millionen Investitionen in Wissenschaft und Forschung unterstützen. Wissenschaftsminister Sebastian Gemko erklärte, der Wandel in der bisher stark vom Autobau geprägten Region könne nur mit Innovation und Investitionen in Forschung gelingen. Zu den größeren Vorhaben gehöre ein neuer Rheinraum für die Forschung an Mikroelektronik an der TU Chemnitz. Die frühere Vizechefin des ukrainischen Präsidentenbüros Irina Mudra sitzt wegen Geldwäschevorwürfen in Untersuchungshaft. Das oberste Antikorruptionsgericht ordnete eine Haft von 60 Tagen an. Mudra soll den Strafverfolgern zufolge geholfen haben, umgerechnet rund 2,9 Millionen Euro zu waschen. Präsident Volodymyr Zelensky hatte Mudra nach Bekanntwerden der Vorwürfe umgehend entlassen. Mudra weist die Vorwürfe zurück. Das waren die Nachrichten. Das Wetter, die Temperaturen von 19 Uhr. In Artern wolkig bei 22 Grad, Dresden leicht bewölkt 20. Eisenach leichter Regen 21 Grad, Erfurt bedeckt 21. Garderlegen leicht bewölkt 23 Grad. Hoyerswerda fast wolkenlos 21, Magdeburg wolkig 24. Neuhaus leichter Regen 14 Grad, Oschatz wolkig 22, Plauen bedeckt 20, Wernigerode wolkig 22 und auch in Wittenberg 22 Grad. Die Vorhersage, wechselnd bis stark bewölkt, geht es in die Nacht, verbreitet Regen. Tiefstwerte 15 bis 10 Grad. Morgen ist viele Wolken und Regen, im Tagesverlauf nachlassend und ab und zu Sonne. Höchstwerte 19 bis 24 Grad, in der Altmark trocken und bis 26 Grad. Donnerstag nach Nebel meist heiter und trocken, dann bis 30 Grad. MDR aktuell Verkehrsdienst. A9 Richtung Berlin zwischen Bergbad Steben und Rudolfstein. 2 Kilometer Stau nach einem Unfall im Baustellenbereich. 10 Minuten Verzögerung. A14 Richtung Magdeburg zwischen Halle-Tornau und Trotha ist die rechte Spur wegen Löscharbeiten gesperrt. A17 Richtung Dresden zwischen Bad Gottleuber und Baretal ebenfalls die rechte Spur gesperrt nach einem Unfall. Und Wartungsarbeiten im Tunnel Behringen auch heute Nacht. Bis 6 Uhr ist er gesperrt auf der A71 Richtung Schweinfurt zwischen Arnstadt Süd und Stadt Ilm. Geblitzt wird auf der A4 Richtung Frankfurt zwischen Chemnitz-Glösa und Kreuz-Chemnitz und auf der A38 Richtung Göttingen am Dreieck Halle Süd sowie zwischen Leinefelde-Worbis und Heilbad Heiligenstadt. Soweit der MDR aktuell Verkehrsdienst. Die Zeit 19.34 Uhr.
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2: Mit Stefanie Mankert am Mikrofon. Schönen guten Abend. Bundeskanzler Merz hat sich heute erstmals öffentlich zu dem Drohnenvorfall Anfang August auf dem Leipziger Flughafen geäußert und er tat das mit markigen Worten.
3: Deutschland schreckt ab. Die Bundesregierung erlegt Urhebern hybrider Angriffe einen Preis auf. Sie werden dafür bezahlen.
2: Der Kanzler äußerte sich so vor der Kabinettsklausur auf Schloss Neuhardenberg bei Berlin. Anlass waren neue Erkenntnisse im Zusammenhang mit dem Leipziger Drohnenvorfall. Zudem gab es heute in Neuhardenberg auch eine Drohnenvorführung eines Münchner Start-ups. Über all das hat meine Kollegin Romy Arndt mit unserer Beobachterin vor Ort, mit Anna Engelke, gesprochen.
4: Frau Engelke, der Kanzler hat sich ja nicht zufällig heute zum Drohnenvorfall von Leipzig geäußert, sondern es gibt da ja neue, durchaus brisante Details.
5: Ja, nach Recherchen von NDR, WDR und Süddeutscher Zeitung ist es möglicherweise so, dass es nicht nur zwei Drohnen gegeben hat, die versucht haben, einen Anschlag auf den Leipziger Flughafen zu fliegen oder vorzunehmen, sondern möglicherweise noch eine dritte. So sind jedenfalls die Recherchen von den drei Medien, die ich gerade genannt habe. Und das hat heute der Bundeskanzler hier in Neuhardenberg nicht bestätigt, aber Sie haben ja gerade schon den Originalton vom Bundeskanzler eingespielt und daraus kann man ja hören, dass er diesen Vorfall sehr ernst nimmt und er bezeichnet ihn ja auch selbst als Drohnenangriff.
4: Nun droht der Kanzler den Verantwortlichen des versuchten Anschlags von Leipzig zwar mit Konsequenzen, sagt aber nicht, wen er damit eigentlich meint. Staatsschützer des Bundeskriminalamts ermitteln ja in der Sache. Wann ist denn mit einer Klärung der Täterschaft der Urheber zu rechnen?
5: Ich sage Ihnen jetzt mal die Antwort, beziehungsweise das, was der Bundeskanzler gesagt hat, in Kürze. Und wir rätseln hier in Neuhardenberg, was denn jetzt wohl in Kürze heißt. Ob das heißt noch diese Woche, an diesem Wochenende, wenn er der ARD das Sommerinterview gibt, oder nächste Woche. Also er ließ sich nicht mehr entlocken als in Kürze. Und ich fand aber interessant, dass er doch so deutlich geworden ist, wie wir das da zu Anfang gehört haben, und auch, dass er von einem Drohnenangriff gesprochen hat. Er hat kein Land, keinen staatlichen Akteur benannt. Viele vermuten ja Russland dahinter, aber dazu haben wir heute hier vom Bundeskanzler in Schloss Neuhardenberg nichts gehört.
4: Sie stehen aktuell quasi direkt neben dem Kabinett im Hof da im Schloss. Und da gab es vorhin auch gerade eine Drohnenvorführung eines Start-ups. Sie haben das ja verfolgt. Wie beeindruckend war diese Vorführung?
5: Wir sind hier tatsächlich in diesem lauschigen Schlosspark von Neuhardenberg und haben hier diese Drohnenvorführung gesehen. Das sind Drohnen, die produziert werden, auch zusammen mit der Ukraine, und die auch in der Ukraine eingesetzt werden, um dort russische Drohnen vom Himmel zu holen, große Shahed-Drohnen. Und das ist natürlich ein wirklich ungewöhnliches Setting, das wir hier haben. Das sagte auch gerade der Chef von Titan, dem Drohnenhersteller, dass er üblicherweise diese Drohne auf einem Truppenübungsplatz vorführe, aber jetzt nicht unbedingt im Schlossgarten von Schloss Neuhardenberg.
2: Soweit unsere Reporterin vor Ort, Anna Engelke. Die slowakische Polizei, die hat nach eigenen Angaben einen Brandanschlag auf eine Drohnenfabrik im Osten des Landes vereitelt. Zwei Verdächtige wurden in der Slowakei festgenommen, ein weiterer in Deutschland. Die Einzelheiten mit Marianne Alweis.
6: Auf Facebook teilt die slowakische Polizei Fotos ihres Einsatzes. Zwei festgenommene Männer sind schemenhaft zu erkennen. Die Einsatzkräfte beschlagnahmten Werkzeuge, Mobiltelefone und einen handgezeichneten Plan. Außerdem eine große Menge Brandmischung. Vorläufigen Angaben zufolge handelt es sich um Napalm. Die Verdächtigen sollen keine Slowaken sein. Zwei wurden direkt auf slowakischem Staatsgebiet festgenommen. Ein dritter Komplize in Deutschland auf Grundlage eines kurzfristig ausgestellten europäischen Haftbefehls. Wie die Polizei erklärte, konnte sie durch ein frühes Eingreifen einen Angriff auf eine Drohnenfabrik in der Ostslowakei verhindern. Zum Zeitpunkt des geplanten Anschlags hätten sich rund 70 Personen in der Produktionsstätte befunden. Die Behörden teilten nicht mit, wann ihr Zugriff stattgefunden hat, auch nicht den Namen des Unternehmens oder den genauen Standort. Die Slowakei ist Mitglied von EU und NATO und grenzt im Osten an die Ukraine. Regierungschef Robert Fico äußert sich russlandfreundlich und hat staatliche Waffenlieferungen an die Ukraine gestoppt. Die Rüstungsindustrie des Landes boomt jedoch auch die privaten Rüstungsgeschäfte mit der Ukraine. Wie slowakische Medien berichteten, werden im Osten des Landes in einer Fabrik mit ukrainischen Besitzern Drohnen hergestellt, die 28 Stunden in der Luft bleiben und 2500 Kilometer zurücklegen können.
2: 19:40 Uhr ist es, 20 vor 8.
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7: Mit Raimo Hinsdorf. Fußball-Regionalliga-Spitzenreiter Rot-Weiß Erfurt liegt mit 3:0 in Führung. Im Spiel beim FSV Luckenwalde wird also schwer für die Chemnitzer, da heute vorbeizuziehen, auch wenn sie bei Lok Leipzig gewinnen sollten. Aber derzeit Jan Günther?
8: Also es gibt durchaus Abschlüsse in dieser Partie, aber Tore noch nicht. Vor einer Minute war es mal wieder der Chemnitzer FC Jonas Marx, abgezogen aus 25 Metern mit dem linken Fuß, aber zu zentral. Da muss er noch einen kleinen Step nach rechts machen, einen kleinen Schritt nach rechts, der Andreas Naumann im Tor von Lok Leipzig, und dann kann er diesen Ball dann auch sogar fangen. Leipziger auch mit weiteren Abschlüssen. Adetula zum Beispiel aus 22 Metern. Der hat sich dann aber deutlich über den Kasten bewegt, dieser Abschluss. So, also noch 0:0. Wir haben 38 Minuten gespielt und wir haben das nächste Foulspiel der Leipziger. Kaiser war es gerade mit einem Halten. Und dafür könnte es, so ist es, die erste gelbe Karte in diesem Spiel geben. Gelb also für den Leipziger Nils Kaiser. Gezeigt von Patrick Kluge aus Zeitz, dem 42-jährigen Schiedsrichter. Und das war ein klares Halten und dafür gibt es dann halt diese Verwarnung. Wir sind also drin in der Schlussphase von Durchgang Nummer 1. Und das dauert ziemlich lange, bis der Schiedsrichter das alles notiert hat, bis dieser Freistoß ausgeführt werden kann. Das Ganze vor vielleicht so rund 6.000 Fans im Bruno-Plache-Stadion in Leipzig. Probst Haider, wann kann dieser Freistoß denn ausgeführt werden? Das ist jetzt schon eine Minute her. Jetzt ist es soweit. Slama steht da am Ball. Der Chemnitzer sucht eine Anspielstation aus dem Stand heraus. Der Pass mit dem linken Fuß. Und dann geht es erst einmal über Jan Löhmannsröben raus auf den rechten Flügel. Kann sich da was bewegen für den CFC? Ball zur Grundlinie. Flanke, Ball wird abgeblockt. Gute Grätsche von den Leipzigern und der Ball dann abgeblockt zum erneuten Eckball für den CFC. Eckbälle gab es so viele schon in diesem Spiel. Mal gucken, ob demnächst ja einer mal so richtig gefährlich wird. Also 40 Minuten rum in diesem Spiel, noch keine Tore. 0:0.
7: Gleich die Schlussphase der ersten Hälfte hier bei uns bei MDR aktuell. 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
7: 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Mit einem 2:1 gegen Borussia Dortmund und dem Gewinn des Supercups ist ja der FC Bayern München in die neue Spielzeit der Bundesliga gestartet. Im Hintergrund sollen die Weichen für die Zukunft gestellt werden, auch auf Führungsebene. Max Eberl steht als Sportvorstand vor der Vertragsverlängerung, wie auch Vorstandschef Jan-Christian Dresen, was zumindest im Fall von Eberl lange Zeit keineswegs als Selbstläufer galt, auch wegen der Sticheleien von Uli Hoeneß. Darf ich Khalil in München, wie ging Eberl denn mit der Hoeneß-Kritik um?
10: Ja, zumal man muss auch klar sagen, Uli Hoeneß hat sich entschuldigt dafür, für diese Aussagen, er hat diese Aussagen so oder so getätigt. Er dachte nur nicht, dass sie zu diesem Zeitpunkt direkt vor dem Pokalfinale veröffentlicht werden. Er sagt, er sei naiv gewesen. Er hat ein Interview gegenüber einem Nachrichtenmagazin gegeben und dachte, das erscheint erst nächste Woche. Aber da war natürlich so viel Sprengkraft drin, wenn der große Mann beim FC Bayern sagt, nur noch 60-40 für die Vertragsverlängerung. Da war Uli Hoeneß ein bisschen naiv, denn Max Eberl interessiert natürlich. Er ist derjenige, der Multimillionen ausgeben, reinholen darf, verkaufen muss. Und dementsprechend hat Uli Hoeneß da einfach die Wucht seiner Worte unterschätzt. Aber Eberl, und das finde ich ausgezeichnet, ist ruhig geblieben, hat dazu gar nichts gesagt.
7: Nun will Max Eberl auch im Spielerkader Nägel mit Köpfen machen. Schafft er die Verlängerung des Vertrages mit Harry Kane?
10: Ich gehe davon aus. Also was man von Harry Kane gehört hat, er ist sehr glücklich, sehr zufrieden. Er hat gesagt, er wollte noch mal in die Premier League, so war sein früheres Denken, und dort vielleicht noch den ein oder anderen Rekord angreifen. Er sagt, diese Gedanken hat er jetzt nicht mehr. Das spricht klar pro FC Bayern. Die Familie fühlt sich wohl und ich kann mir vorstellen, das wird für Max Eberl dann schon am Ende ein Ding. Aber auch da geht's ums Geld.
7: Antworten von Tawfiq Khalil. Die deutschen Volleyballerinnen haben bei der EM einen großen Schritt Richtung Achtelfinale gemacht. Gegen Außenseiter Ungarn holte sich die Auswahl des deutschen Volleyballverbandes souverän mit dem 3:0 den zweiten Sieg im Turnier. Und Tadej Pogacar hat mit einem unwiderstehlichen 50 Kilometer Solo die Spanien-Rundfahrt schon auf der vierten Etappe quasi vorentschieden. Der Dominator aus Slowenien ließ seine Konkurrenz auf der vergleichsweise kurzen, aber intensiven Bergetappe einfach stehen. Nun hat einer Gesamtwertung fast 3,5 Minuten Vorsprung vor seinem Landsmann Primoz Roglic. Und jetzt sind wir in der Schlussphase des Fußballregionalligaspiels Lok Leipzig gegen den Chemnitzer FC in der Schlussphase der ersten Hälfte. Jan Günther, Ihr Reporter.
8: Anspielbereit, stattdessen die Leipziger mit dem hohen Ball hoch auf den Neuzugang, auf Julian Kügel in seinem zweiten Spiel für Lok Leipzig, aber zu hoch der Ball, kann ihn nicht festmachen. Und jetzt schon wieder die Himmelblauen über die linke Seite. Nächster Ball im Seitenaus, nächste Grätsche, nächste schwierige Entscheidung. Wer bekommt den Einwurf zugesprochen? Es wird viel gesprochen unten auf dem Rasen, zwischen den Spielern auch. Es ist ein brisantes Duell, das sportlich da noch nicht so mithalten kann, das bisher noch nicht so glänzen konnte. Abschlüsse auf beiden Seiten, aber viel Torgefahr insgesamt. Noch nicht dabei gewesen. 2 gelbe Karten für die Leipziger, für Kaiser und für Chavis. Jetzt ist nochmal der CFC unterwegs, drin in der Hälfte von Lok Leipzig. Die trauen sich gar nicht so richtig ran an die Mittellinie. Die warten so 10 Meter hinter dieser in der eigenen Hälfte, lassen den Chemnitzer FC erst einmal kommen. Die verlagern das Spiel raus auf den rechten Flügel, versuchen es dann mit 1-2 Flachpässen, auch mit Doppelpässen mal dann ins Zentrum reinzukommen. Klappt erst einmal nicht, bleiben aber im Ballbesitz. Längere Ballbesitzphase jetzt mal in diesem Spiel, haben wir so auch wenig gesehen. Dann ist es Geipel mit dem Fehlpass über 2 Meter ins Seiten aus. Bisschen symptomatisch für diesen ersten Durchgang. Da ist ein bisschen Luft nach oben auch. Aber das ist ja das Schöne. So eine zweite Hälfte kann ja mal komplett anders laufen als ein Abschnitt Nummer 1. Also 30 Sekunden noch regulär in diesem Spiel, was den ersten Abschnitt angeht. Und dann haben wir nochmal den CFC rein in den Strafraum an der 16er Kante. Gibt es da den Hit, den Faller. Aber kein Elfmeterpfiff. Oh, da gab es mal so eine 1-gegen-1-Situation, von denen haben wir bisher auch noch nicht so viele gesehen, aber Schiedsrichter Klug gesagt, da war nichts. Und jetzt ist Pause, jetzt ist Halbzeit, 0:0 zwischen Leipzig und Chemnitz.
7: Jan Günther, Ihr Reporter, wir schauen ganz kurz auf die anderen Plätze. Der BFC Dynamo führt gegen den BFC Preußen mit 1:0. Die zweite des ersten FC Magdeburg führt immer noch mit 1:0 gegen Chemie Leipzig. Rot-Weiß Erfurt mit 3:0 in Luckenwalde.
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2: In Thüringen sollen die Ausbildung und Weiterbildung von Lehrern neu geordnet werden. Bildungsminister Tischner hat die Pläne heute den Kabinettskollegen vorgelegt. Und mein Kollege Stefan Blattner hat über die Grundzüge mit unserem Thüringen-Korrespondenten Jan Breuer gesprochen.
11: Jan, wie sehen die Pläne genau aus?
12: Also das Bildungsministerium will ein Landesinstitut gründen, Landesinstitut für Lehrerkräftebildung und Schulqualität Thüringen, abgekürzt LIST, so der Titel. Und es soll parallel dazu eine Stabsstelle Thüringer Institut für Bildungsmonitoring aufgestellt werden, die dann mit belastbaren Daten und wissenschaftlicher Analyse die Grundlage liefern soll für bildungspolitische Entscheidungen. Der Bildungsminister Christian Tischner von der CDU hat dazu heute gesagt:
13: Schule beginnt bei gut ausgebildeten und gut unterstützten Lehrkräften, und guter Unterricht, der braucht Fachlichkeit. Er braucht professionelle Zusammenarbeit und er braucht eine klare Orientierung am Lernerfolg unserer Schülerinnen und Schüler.
12: Und das ist der Ansatz, den man jetzt also nachgehen will.
11: Und was verspricht sich der Minister davon?
12: Naja, mit der Stabsstelle und dem Landesinstitut verspricht sich die Landesregierung, dass wissenschaftliche Erkenntnisse schneller in den Unterricht gelangen und Erfahrungen aus den Schulen dann auch schneller in politische Entscheidungen einfließen können. Das ist, würde ich jetzt mal sagen, das übergeordnete Ziel. Und es gibt 2 weitere Gründe für den Bildungsminister. Christian Tischner will mit dem Landesinstitut vor allem, dass die Lehrerausbildung, die Fort- und Weiterbildung im Freistaat enger zusammenrücken und unter ein Dach kommen. Denn das neue Landesinstitut soll 2 bislang eher getrennte Behörden Behördenverein. Das ist auf der einen Seite das Thüringer Institut für Lehrerfortbildung, Lehrplanentwicklung und Medien, sitzt in Bad Berka, und das ist das staatliche Studienseminar für Lehrerausbildung in Erfurt. Man will hier also Synergien nutzen, wenn aus zwei Häusern mit zwei Führungen ein Haus und eine Führung werden, ohne eben die Standorte aufzugeben. Ganz im Gegenteil, das Landesinstitut soll mehr Präsenz zeigen in der Fläche. Neben dem Sitz in Erfurt soll es Regionalstellen geben in Gera, in Nordhausen, in Eisenach, in Meiningen und natürlich auch in Bad Berka. Und was dem Minister auch noch wichtig war, ist zu betonen, Gründung und Umsetzung sollen möglichst kostenneutral stattfinden. Man will also keine neuen Planstellen schaffen, das ist das eine. Ja, und der Bildungsminister will natürlich auch, dass Lehrer das Gefühl bekommen, gewertschätzt zu werden, mehr gewertschätzt zu werden als bislang, dass sie sich nicht alleingelassen fühlen, gerade was Weiter- oder Fortbildung betrifft, was Austausch unter Kollegen betrifft, die Vernetzung, kürzere Wege, bessere Möglichkeiten, Probleme zu besprechen. All das soll mit dem neuen Landesinstitut stattfinden können, und man will damit natürlich auch die Lehrer im System halten, an den Schulen halten. Also der Unterrichtsausfall ist ja auch in Thüringen weiter ein großes Thema. Im Durchschnitt ist es jede 9. Unterrichtsstunde, die im Moment ausfällt im Freistaat, und derzeit sind auch 400 Lehrerstellen unbesetzt, und man will eben auch dagegen etwas tun mit diesem neuen Institut.
11: Das Kabinett in Erfurt, das hat den Plänen aus dem Bildungsministerium zugestimmt. Jan, das ist aber nur ein Teil des Weges bis zur Realisierung des Landesinstituts. Wie geht es jetzt weiter?
12: Naja, man braucht für die Gründung eines Landesinstituts ein entsprechendes Gesetz, das alle Pläne auf eine rechtliche und nicht anfechtbare Grundlage stellt. Daran wird jetzt gearbeitet. Dann wird der Landtag als gesetzgebendes Gremium sich ab Herbst möglichst mit diesen Plänen beschäftigen, sodass die neue Struktur, also das Landesinstitut wie auch die Stabsstelle, möglichst im zweiten Halbjahr 2027 mit der Arbeit beginnen können. Ob das ein Zeitplan ist, der ambitioniert, aber realisierbar ist, das wird sich aber zeigen im Landtag. Wir wissen ja, die Brombeer-Koalition aus CDU, BSW und SPD hat keine eigene Mehrheit im Parlament, braucht mindestens eine Stimme aus dem Lager der Opposition. Man steht sich da 44-44 gegenüber. Und die Opposition, das sind die Parteien AfD und Linke. Und die Linke hat auch schon angekündigt, man teile einerseits das Ansinnen von guter Bildung unter wissenschaftlicher Begleitung in Thüringen und werde sich die Pläne ganz genau anschauen. Andererseits aber werde man genau gucken, dass diese Begleitung und Unterstützung auch zu einer echten Entlastung von Lehrerinnen und Lehrern führen könnte. Dann ist das Ganze zustimmungsfähig. Wenn da man Zweifel bekommt oder wenn man ja sich nicht ganz sicher ist, dann wird das wahrscheinlich Nachverhandlungen geben, und dann wird man sehen, ob dieser Zeitplan zu halten ist.
14: Zur geplanten neuen Lehrerausbildung in Thüringen war das unser Landeskorrespondent Jan Breuer. Nach Sachsen-Anhalt. Die Polizei in Gardelegen, die hat jetzt zwei neue Azubis. Es sind Schäferhundwelpen, die in der Schutzhundestaffel der Polizei in Gardelegen trainiert werden. Katharina Heckel hat Hunde und Hundeführerinnen getroffen.
15: Katharina Stüwe öffnet die Kofferraumklappe des Polizeibullis. Aus der Metallbox innen leuchten zwei Augen. Die Ohren stellen sich auf. Oh, meine Chefin hat die Hundeführerweste an. Jetzt geht's los. Joshi, der Malinois-Schäferhundwelpe, kann es kaum erwarten. Es geht auf die Trainingswiese am Gardelegener Polizeirevier, und es geht erstmal um das Welpen-Einmaleins. Sitz, Platz, hinlegen, Leckerli dafür. Was wirklich mal aus Joshi wird sich zeigen, sagt seine Chefin, sein Frauchen, seine Hundeführerin Katharina Stüwe.
16: Wenn man jetzt sagt, wir haben da ein Pferdentalent, dann wäre das natürlich schade, wenn wir das Talent verschenken und dafür halt Rauschgift machen. Letztendlich entscheiden wird sich das erst in einem Jahr, bevor die Grundlehrgänge belegt werden.
15: Bis dahin wird jeden Tag geübt, auf dem Reviergelände, aber auch draußen, so richtig unter Menschen. Auch mit Mace, 13 Wochen alt, die auch mal eine gute Polizeischutzhündin werden möchte und bei Julia Steuer lebt und mit ihr arbeitet.
17: Wir gehen mit denen an ganz vielen unterschiedlichen Plätzen, wie zum Beispiel mal in den Tierpark oder einfach in eine Stadt, wo ein bisschen mehr Trubel ist, wo mehr Menschen und Verkehr, auch Autos sind, dass die alles kennenlernen, das gesehen haben. Mal an irgendwelche Einkaufszentren, an Bahnhöfe. Das sind ja auch Plätze, die später für den Dienst nicht ganz unerheblich sein werden. Man weiß ja nie, wo ein Einsatz dann erfolgen wird.
15: 24 Stunden am Tag sind die beiden Welpen mit ihren Hundeführerinnen zusammen. Dienstlich, aber eben auch privat. Zu Hause lümmelt Joshi in Frauchens Bett genauso herum wie jeder Haushund, legt sich Mace auch mal aufs Sofa. Diese großen spitzen Plüschohren, die scheinbar viel zu großen Pfoten. Katharina Stüwe, Joshis Frauchen, sagt:
16: Da geht einem einfach das Herz auf. Das sind halt Hundebabys und die sind tapsig und tollpatschig, und da geht's allen eigentlich gleich.
15: Denn sein Frauchen muss sich Joshi teilen mit zwei anderen privaten Hunden im Hause Stüwe. Nur als Hundeführerin, als Chefin, da hat er sie für sich ganz allein.
14: Soweit Cornelia Sophia Braun.
4: Kein Baden, kein Autowaschen, tagsüber nicht mehr Blumen gießen. Das ist die Realität in einer 1300 Einwohnergemeinde im eigentlich regenreichen Alpenvorland. Im Landkreis Garmisch-Partenkirchen, genauer gesagt in Bad Bayersoeulen, galt ein Wassernotstand. Um mit genügend Trinkwasser versorgt zu sein, lieferte sogar ein Milchlaster täglich Wasser aus den umliegenden Ortschaften. Kein Dauerzustand, darum musste eine Lösung her. Cornelia Braun war vor Ort.
18: Mitte August. Freude beim Bürgermeister Eberhard Steiner in Bad Bayersoeulen. 3 Wochen lang mussten sie Wasser hertransportieren. Dann die gute Nachricht.
19: Oh, wunderbar. Wasser läuft. Super. Fällt schon eine Last von mir ab, weil das beschäftigt einen eigentlich nahezu Tag und Nacht.
18: Neben dem Bürgermeister steht Milchlasterfahrer Thomas Schuster. Gerade hat er zum letzten Mal mit seinem Milchlaster Wasser aus den Nachbargemeinden nach Bad Bayersoeulen geliefert und so für genug Trinkwasser gesorgt.
20: Ja, richtig schön, aber aber Bad Bayersoeulen ist halt schlimm.
18: Denn die Quelle und der Tiefbrunnen liefern nicht mehr genug Wasser. Sparen mussten in den vergangenen Wochen auch die Bewohner und Besucher in Bad Bayersoeulen.
21: Wir gießen wirklich nur das Nötigste. Wir haben viele Regentonnen, aber durch den wenigen Regen sind die natürlich auch mittlerweile leer.
22: Wir kennen das von früher und sind auch vorsichtig mit Wasser und trinken auch so Sprudelwasser, ja, was wir kaufen können.
23: Wenn ich zum Beispiel dusche und die Haare wasche, da habe ich früher mich immer das Wasser laufen lassen und das schalte ich jetzt mittlerweile ab.
18: Wenig Wasser bei Trockenheit im Sommer, das gab es schon öfters in der oberbayerischen Gemeinde. Doch dieses Jahr war es besonders besorgniserregend. Der Grund, so Bürgermeister Eberhard Steiner, zu wenig Schnee und Regen in den Bergen.
24: Heuer ist es halt so, dass im Alpen-Nordkamm ganz wenig geschneit hat im Winter und im Frühjahr fast nicht geregnet hat. Und jetzt seit Wochen kein Regen da ist und das wirkt sich natürlich aus auf unseren Tiefbrunnen und auf die Quellfassung. Das wird immer weniger, die Schüttung wird immer weniger.
18: Nicht nur in Bad Bayersoeulen, sondern in ganz Deutschland wird das Wasser knapp. Messstellen zeigen in weiten Teilen Deutschlands niedrige Grundwasserstände. Besonders betroffen, der Südwesten und Süden in den Bayerischen Alpen und im Alpenvorland sind die Grundwasserstände extrem oder sehr niedrig. Das zeigen Datenauswertungen von NIVIS, einer bundesweiten Plattform für Niedrigwasser. Auch Wetter- und Wasserexperte Andreas Wagner aus dem ARD-Wetterkompetenzzentrum blickt mit Sorge auf den Grundwasserspiegel in Deutschland.
25: In jeder Felsritze, in jeder Felsspalte sickert Wasser ein durch Schmelzwasser oder durch Regenfälle. Aber wenn das ausbleibt oder es zu heiß ist, dann verdunstet das Wasser und es kommt weniger Wasser in die Grundwasserspiegel.
18: In Bad Bayersoeulen schüttete die Quelle zeitweise unter 170 Kubikmeter am Tag. Normalerweise ist der Verbrauch der Gemeinde bei etwa 360 Kubikmetern am Tag. Auch der Tiefbrunnen habe nachgelassen. Um die Trinkwasserversorgung der Gemeinde zu sichern, soll die neue Wasserleitung helfen, die sie mit den Nachbargemeinden verbindet. Aber das Wassersparen ist damit vorerst nicht vorbei, erklärt der Bürgermeister. Denn die ist nur übergangsweise und für Notfälle gedacht, falls es zum Beispiel einen Rohrbruch gibt oder Quelle und Brunnen ganz versiegen sollten.
24: Also jetzt ist immer eine Etappe, dass wir da auf der sicheren Seite sind. Aber mittelfristig müssen wir schauen, dass wir da gesichertes anderes Standbein kriegen.
18: Um auf die nächste Dürre vorbereitet zu sein, plant die Gemeinde eine feste Wasserleitung im Verbund mit den Nachbargemeinden. Dort sind die Quellen ergiebiger, das heißt größere Mengen Grundwasser sind vorhanden. Langfristig heißt das?
24: Wir müssen vielleicht eine andere Quelle noch suchen oder einen anderen Brunnen bohren, aber ich halte dann viel von der Verbundleitung.
18: Bis die nächste Hitze kommt, sucht die Gemeinde nach Lösungen für den Wassermangel.
4: 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Wir sind beim Wetter. In der Nacht wolkenreich, Zeit und gebietsweise Regen in Altmark und Oberlausitz. Oftmals trocken, die Tiefstwerte 15 bis 10 Grad. Morgen dann in Altmark und Börde heiter. Sonst Wolken, gebietsweise Regen, die ziehen ostwärts dann ab. Am Nachmittag trocken und Auflockerung gibt es dann. Die Höchstwerte 19 bis 26 Grad. Und am Donnerstag nach Nebel meist heiter und trocken. Die Höchstwerte dann 25 bis 30 Grad. Am Freitag zunehmend bewölkt mit Schauern und teilweise dann auch starke Gewitter. Erneut wird es dann sehr warm, bei maximal 29 Grad werden die Temperaturen liegen.
2: Schauen wir auf die nächste Viertelstunde. Betriebsversammlung bei Autozulieferer Bohai in Harzgerode. Wir sprechen über die Ergebnisse mit unserer Landeskorrespondentin und bessere Gesundheitsversorgung auf dem Land. Der Virchow-Bund Sachsen-Anhalt hat einen neuen Forderungskatalog an die Politik erstellt. Das und mehr in der kommenden Viertelstunde hier bei MDR Aktuell.

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1: Um 20 Uhr mit Alexander Terhorst. Das provisorische Gerichtsgebäude in Magdeburg soll zur Schwimmhalle werden. Das bestätigte Oberbürgermeisterin Simone Borris dem MDR. Demnach sollen dort künftig die Leistungssportler des Bundesstützpunktes schwimmen trainieren. Die Kosten für den Umbau liegen demnach bei 3,7 Millionen Euro. Stimmt der Stadtrat am Donnerstag zu, könnten die Schwimmer schon ab November in der neuen Halle trainieren. Das Gerichtsgebäude war für den Prozess um den Magdeburger Weihnachtsmarktanschlag errichtet worden. Im Zollstreit mit den USA hat Kanada Vergeltungszölle verhängt. Finanzminister François-Philippe Champagner sagte in Ottawa, auf Importe aus den USA würden ab 8. September Zusatzabgaben von 15, 25 oder 50% erhoben. Die Zölle entsprechen für jedes Produkt den US-Zöllen auf kanadische Waren. Der Streit zwischen den Nachbarländern war vergangene Woche eskaliert. Nach dem Scheitern der Handelsgespräche verhängten die USA Zölle von 50% auf kanadische Einfuhren. In Köln ist am Abend die weltgrößte Computerspielmesse Gamescom eröffnet worden. Wie die Veranstalter mitteilten, gibt es in diesem Jahr einen Ausstellungsrekord. Insgesamt präsentierten sich mehr als 1600 Firmen, Verbände und Organisationen. Am Abend werden neue Spiele auf einer Bühnenshow vorgestellt. Morgen dann öffnet die Messe für Fachbesucher, am Donnerstag für das breite Publikum. Erwartet werden rund 350.000 Besucherinnen und Besucher. Der insolvente Hersteller von Halberstädter Würstchen stellt den Betrieb nun endgültig ein. Die Insolvenzverwalterin erklärte, alle Versuche, die Halberstädter Konserven GmbH zu retten, seien vergeblich gewesen. Nach Angaben der Gewerkschaft NGG waren im Werk zuletzt noch 50 Mitarbeiter beschäftigt. Sie hätten jetzt von der Halko die Kündigung erhalten, Maschinen seien schon abgegeben worden. Deutschland schickt den Film Everytime ins Rennen um den Oscar als bester internationaler Film. Das gab German Films, die Auslandsvertretung des deutschen Films in München, bekannt. Regisseurin ist die Österreicherin Sandra Wollner. Die Hauptrollen spielen Birgit Minichmeier, Carla Hüttermann und Tristan Lopez. In dem Film geht es um Verlust, Trauer und verdrängte Gefühle. Bei den Filmfestspielen in Cannes gewann Everytime in der Kategorie für besondere Filme den Hauptpreis. Das waren die Nachrichten. Das Wetter. Heute Nacht sinken die Werte auf 17 bis 10 Grad, morgen dann im Südosten abziehender Regen, Auflockerungen von Nordwest, Nordost nach Südwest, 20 bis 30 Grad, 20 Uhr und 3 Minuten. MDR Verkehrsdienst. A4 Richtung Dresden zwischen Kreuz Chemnitz und Mitte liegen nach einem Unfall Fahrzeugteile. A4 Richtung Frankfurt zwischen Wilsdorf und Dreieckknossen liegt ein Reifen auf der mittleren Spur. A9 Richtung Berlin zwischen Bergbad Steben und Rudolfstein 2 Kilometer Stau nach einem Unfall im Baustellenbereich. A17 Richtung

0: Bohai Automotive in Harzgerode. Seit gut einem Jahr befindet sich das Unternehmen in Insolvenz. Hunderte Jobs stehen auf dem Spiel. Heute war Betriebsversammlung bei Bohai Automotive und die Beschäftigten setzten große Hoffnungen in den Termin. In Harzgerode war auch unsere Sachsen-Anhalt-Korrespondentin Doreen Jonas und meine Kollegin Romy Arndt hat nach der Versammlung mit ihr gesprochen.
1: Doreen, gab es denn die erlösende gute Nachricht heute?
2: Nein, die gab es nicht. Viele hatten ja darauf gewartet am Nachmittag. Sogar von einem Schicksalstag war die Rede. Aber hören wir vielleicht den Insolvenzverwalter Olaf Spiekermann.
3: Ich konnte den Arbeitnehmern heute in Harzgerode leider noch keine abschließend gute Nachricht überbringen. Das Gute ist allerdings, dass es auch keine schlechten Nachrichten gibt. In der derzeitigen Situation der Automobilindustrie ist die Sanierung und Restrukturierung eines Unternehmens aus dieser Branche leider langwierig. Das ist ein Prozess, den man als Insolvenzverwalter nicht beeinflussen kann, wo man auf viele Akteure angewiesen ist.
2: Also, das ist eine komplizierte Sache. Seit gut einem Jahr ist Spiekermann ja mit Bohai in Harzgerode betraut. Es ist ja auch immer zu ein Hoffen und Bangen. Wir hatten es ja erst im Frühling. Dann gab es nochmal eine Verlängerung von VW, dass man eben bis zum Jahresende weiter produzieren darf. Jetzt gab es noch die Nachricht, man darf es auch noch bis zum Ende Januar. Also so lange ist Bohai definitiv sicher. Es gibt eine feste Arbeitsgruppe mit dem Ministerpräsidenten, mit VW-Vorstand, dem Landkreis, der Stadt. Also da ist so ein ganz intensiver Austausch. Und es ist eben zu hören, es gibt einen festen und auch verlässlichen Interessenten, der schon ein Angebot abgegeben habe. Da sind aber noch nicht eben alle überzeugt. Aber das Signal ist doch, alle wollen eigentlich eine Lösung für Harzgerode. Und die große Herausforderung, die ist jetzt, eben weitere Auftraggeber zu finden. Da gibt es eben auch Gespräche, die sind auch noch nicht abgeschlossen. Denn natürlich, je mehr man auch produzieren kann für verschiedene Auftraggeber, umso besser ist am Ende der Preis. Und man ist natürlich nicht ausschließlich von VW so abhängig.
1: Und heute war ja auch der Landrat des Harzkreises da, auch der Bürgermeister von Harzgerode, Markus Weise. Welche Signale gab es von diesen Herren?
2: Na, ganz klar, man kämpft für den Standort. Ich würde ja fast sagen, man will wirklich alles tun, um Bohai zu erhalten. Wir dürfen ja nicht vergessen, das sind 150 Jahre Gießereigeschichte. Das ist eine lange, lange Tradition. Es gab ja den Spruch, in jedem Auto steckt ein Stückchen Harzgerode. Naja, und jetzt ist man eben in dieser Ungewissheit, die dann einfach noch nicht weg ist. Aber wir wissen, VW steckt in der Krise und das merkt man natürlich auch in Harzgerode. Hören wir nochmal den Bürgermeister jetzt, Markus Weise von der CDU.
4: Ja, die enge Verbundenheit, die Lieferbeziehungen, die gibt es ja schon seit Jahrzehnten. Die gab es sogar schon zu DDR-Zeiten hier am Standort. Also das ist immer eine enge Verbindung, keine Frage. Und natürlich ist es auch die Lage, dass wir sehr nah auch am Stammwerk sind, hier immer mit einer hohen Qualität Volkswagen beliefert haben, immer mit einem großen Engagement. Und insofern bleibt immer ein Stück Hoffnung, das sage ich ganz offen, dass man zu der Zusage von Volkswagen und hier auch vom Vorstand steht, dass man den Standort sozusagen unterstützt, nachhaltig hier auch weiter zu produzieren.
2: Aber ganz klar, wenn VW zittert, dann zittert natürlich auch Bohai mit. Und zu diesem Standort, zu diesem Industriepark gehört auch noch der Autozulieferer Schlote. Der hat auch noch einen Standort in Wernigerode. Aber entscheidend sei, so bürgermeisterweise, dass es eben weitergeht dort. Die Stadt geht sogar so weit, über ein Tochterunternehmen den gesamten Industriepark zu kaufen, um eben für einen Interessenten beste Bedingungen zu schaffen.
1: Und was denken die Beschäftigten? Du hast ja sicher mit einigen sprechen können.
2: Ja, aber ins Mikro wollte mir heute keiner was sagen, aber grundsätzlich kann man die Stimmung so beschreiben, ernüchternd. Und als die Leute da rauskamen aus der Versammlung, da sah man eben Kopfschütteln, gesenkte Häupter, also die Leute waren geknickt, weil sie ganz andere Erwartungen haben. Ich hatte es vorhin gesagt, also das war für viele wirklich wie so ein Schicksalstag. Viele haben eben nur auf diese Betriebsversammlung gewartet, eben um zu sehen, was wird, aber auch um zu sehen, um zu entscheiden, ob sie denn bleiben bei Bohai oder sich doch noch was anderes suchen. Und das ist eben gerade da oben in Harzgerode nicht so einfach, vor allen Dingen für ältere Beschäftigte. Da sind ja auch Leute um die 60, da findet man schwer noch mal was Neues. Aber generell ist ja die Autozuliefererindustrie gebeutelt. Vielleicht ist da eine Chance in Silberhütte bei Rheinmetall, dass man dort im Rüstungsgeschäft noch was findet. Aber es wird schwierig werden.
0: Über die Betriebsversammlung beim Autozulieferer Bohai meldete sich Sachsen-Anhalt-Korrespondentin Doreen Jonas.

0: Die Bundesregierung, die will eine Steuer auf zuckerhaltige Getränke einführen. Jetzt wurde bekannt, dass diese geplante Steuer womöglich ausgeweitet werden soll, zum Beispiel auf Fruchtnektar oder Haferdrinks. Beschlossen ist das längst nicht, aber die Sache schlägt in Berlin schon Wellen. Mario Kubina.
1: Die geplante Zuckersteuer könnte mehr Produkte betreffen als gedacht. Das zeigt ein Eckpunktepapier, das dem ARD-Hauptstadtstudio vorliegt. Demnach soll die Steuer nicht nur bei zuckerhaltigen Getränken wie Limonaden fällig werden, sondern zum Beispiel auch bei Nektar, Smoothies und getreidebasierten Drinks wie Hafermilch. Und bei Getränken, die nur Süßungsmittel enthalten. Betroffen wären dann wohl auch zuckerfreie Limonaden. Vorgeschlagen wird, dass solche Getränke mit 26 Cent pro Liter besteuert werden. Bei zuckerhaltigen Getränken könnte noch mehr fällig werden, je nachdem, wie viel Zucker enthalten ist. Vom Grundsatz her hat sich Schwarz-Rot schon darauf verständigt, eine Zuckersteuer einzuführen. Im kommenden Jahr sollen so rund 650 Millionen Euro zusammenkommen. Allerdings, in der Union ist das Vorhaben umstritten, entsprechend zurückhaltend die ersten Reaktionen auf das Eckpunktepapier. Man werde bei den anstehenden Bundestagsberatungen noch genau prüfen, wie die geplante Zuckersteuer konkret ausgestaltet wird, heißt es aus der CDU-CSU-Fraktion.
0: Soweit Mario Kubina. Die Gesundheitsversorgung auf dem Land, das Thema brennt vielen Menschen in Sachsen-Anhalt, in ganz Mitteldeutschland auf den Nägeln. Haus- und Fachärzte warnen vor einem drohenden Kollaps, wenn die Politik nicht umsteuert. Der Virchow-Bund, der die niedergelassenen Ärztinnen und Ärzte vertritt, hat jetzt seine Forderungen an die neue Landesregierung präsentiert. Heike Bader hat darüber mit einer niedergelassenen HNO-Ärztin aus der Lutherstadt Eisleben gesprochen.
2: Petra Bubel war eine der ersten, die sich als Hals-Nasen-Ohrenärztin in der Lutherstadt Eisleben gleich nach der Wende 1991 mit einer eigenen Praxis niedergelassen hat. Nebenher arbeitet sie als Landesvorsitzende Mitteldeutschland im Virchow-Bund, dem Verband der niedergelassenen Ärzte. Sie ist jetzt 65 und könnte, wie ein Drittel der niedergelassenen Haus- und Fachärzte im Land, in Rente gehen. Zudem fällt die vor 2 Jahren erst vereinbarte Regelung weg, 5 Stunden in der Woche eine für alle offene Sprechstunde anzubieten. Der Virchow-Bund fordert deshalb von der Politik ein massives Umsteuern, so Dr. Petra Bubel.
3: Aktuell ist die Situation, dass alle verunsichert sind, total verunsichert. Weil die Regelung, die man vor 2 Jahren geschaffen hat, um eine schnellere Patientenversorgung zu erreichen, ist ja alles konterkariert mit dem Beitragsstabilisierungsgesetz.
2: Das Beitragsstabilisierungsgesetz soll ab dem 1. Januar in Kraft treten. Dann sollen die zusätzlichen offenen Sprechstunden nicht mehr bezahlt werden. Dazu kommt der ohnehin vorherrschende Ärztemangel. Geförderte Medizinstudienplätze und eine Reform des Studiums, die junge Mediziner früh für die Arbeit in den Praxen begeistern soll, gäbe es inzwischen. Doch das allein reiche nicht, meint Petra Bubel.
3: Wir haben hier in Sachsen-Anhalt erreicht, dass wir mehr Studienplätze haben. Nur das hätte man vor 20 Jahren schon machen müssen.
2: Niedergelassene Ärzte bekommen pro Quartal ein festes Budget. Wenn sie mehr arbeiten, werden viele Leistungen geringer vergütet oder gar nicht. Petra Bubel will weitermachen. So lange, bis sie für ihre Niederlassung in der Lutherstadt Eisleben einen Nachfolger gefunden hat.
0: Über bessere Gesundheitsversorgung auf dem Land berichtete Heike Bader. Und bei uns geht's noch weiter, ein paar Minuten mit Sport und Raimo Hinsdorf.
4: Wir sind kurz vor dem Beginn des ARD-Infoabends nochmal beim Spiel. Lok Leipzig gegen den Chemnitzer FC in der Fußballregionalliga Nordost. Keine Tore bislang gefallen. Hinweis für Sie, wenn Sie es bis zu Ende hören wollen, in der Sport im Osten-App im Audio-Livestream. Und jetzt meldet sich nochmal für uns Jan Günther, unser Reporter.
5: Die Anfangsphase des zweiten Durchgangs läuft noch 0:0 zwischen Lok Leipzig und dem Chemnitzer FC. Jetzt kommt aber mal der CFC über die rechte Seite. Flanke Ball, aber Wilton ist da, kann den Ball Volley nehmen. Der Abwehrspieler von Lok Leipzig mit dem linken Fuß und den Ball lang und weit herausspielen. Es ist eine wenig ansehnliche Phase aktuell. Viele Fehlpässe, schnell wechselt der Ballbesitz, kaum mal Kombinationen. Das ist ein Spiel, das kann man aber auch so sehen, auf Augenhöhe, was das Niveau angeht. Und es ist natürlich weiter unglaublich spannend, weil es ja 0:0 steht. Und wir gucken, wer die nächste Torchance in dieser Partie hatte. Leipzig hatte wenige Sekunden nach Wiederanpfiff einen Direktschuss von der 16er-Kante, aber pariert von David Richter im Tor des CFC. Die Himmelblauen, die heute dunkelblau tragen, kommen nochmal mit einem Vortrag über die rechte Seite. sind aber dann noch 25 Meter und nähern sich so langsam der Grundlinie. Flankenball kommt jetzt und dann gibt es den Kopfball, gibt es die Parade von Naumann. Gute Situation für den CFC. Kopfball aus 5 Metern auf der Grundlinie, auf seiner Torlinie. Dann auf der linken Seite liegen die Parade von Andreas Naumann, dem Torhüter von Lok Leipzig. Da hatten sie auf dem rechten Flügel mal ein bisschen Platz, die Chemnitzer. Dann kam der gute Flankenball und der Kopfball. Das war eigentlich die beste Aktion des CFC in dieser Partie. Hier steht's 0:0.
4: Das Ganze, wie gesagt, im Internet, im Audiostream bei Sport im Osten. Die weiteren Zwischenresultate: Erfurt führt in Luckenwalde mit 3:0, Magdeburg 2 gegen Chemie Leipzig 1:0 und BFC gegen BFC Preußen 1:0. Das war's für heute bei MDR Aktuell. Uns hören Sie morgen früh um 6 Uhr wieder. Stefanie Markert und Raimo Hinsdorf sagen vielen Dank für Ihre Aufmerksamkeit. Nun folgt der AD-Infoabend von den Kollegen des Hessischen Rundfunks.

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1: Mit Uwe Beutler Ihnen einen schönen guten Abend. Die Klausuren der Ampelregierung fanden ja auf Schloss Meseberg statt, dem Gästehaus der Bundesregierung nördlich von Berlin. Bundeskanzler Friedrich Merz konnte sich für dieses Barockgebäude allerdings nicht mehr begeistern und entschied sich bei der ersten Klausurtagung seiner Arbeitsregierung im vergangenen Herbst für die nicht ganz so prunkvolle Villa Borsig am Tegeler See am Rande von Berlin. Dieser Ort gilt aber seit einer aus dem Ruder gelaufenen Sitzung des Koalitionsausschusses im April als Symbol für Zoff zwischen Union und SPD schlechthin. Diesmal soll bei der zweitägigen Klausur alles besser werden. Auf Schloss Neuhardenberg in Brandenburg soll die Wirtschaft im Fokus stehen. Auch die Folgen des Klimawandels will das Kabinett hier diskutieren. Kanzler Merz hofft nach der Sommerpause und der Kabinettsumbildung auf neuen Schwung. Doch die Herausforderungen, die bleiben.
2: Pünktlich zum Start der Klausur hatte sich der Nebel im Osten Brandenburgs verzogen. Ein gutes Omen, findet der Bundeskanzler.
3: Nehmen Sie das gute Wetter und die angenehmen Temperaturen auch als Beleg dafür, dass wir uns in einer guten Atmosphäre hier in Neuhardenberg im Kabinett treffen.
2: Bei Sonnenschein fuhr eine dunkle Limousine nach der nächsten vor. Minister und Ministerin eilten nacheinander an den wartenden Kameras vorbei ins Schloss. Arbeitsministerin Bärbel Baas sagte, ihre Laune sei bestens. Und die der Regierung?
4: Die wird gleich noch besser.
2: Die schwarz-rote Bundesregierung gibt sich zum Start nach der parlamentarischen Sommerpause betont gut gelaunt. Auch Bauministerin Verena Huberts hofft,
5: hier gut mit einem Schwung wieder rauskommen und vor allen Dingen die Wirtschaft ankurbeln, Arbeitsplätze sichern.
2: Und ein bisschen Teambuilding sei auch noch dabei, ruft die Ministerin. Damit ist das Programm für diese Klausur ziemlich gut beschrieben. Friedrich Merz will sein Regierungsteam auf die nächsten Monate einschwören. Dann gilt es, weitere Reformen auch wirklich umzusetzen, bei Rente, Steuern und Pflege. Neu im Team sind Gesundheitsminister Carsten Linnemann und Verkehrsminister Steffen Bilger, die bei ihrer ersten Kabinettsklausur freundlich begrüßt wurden. Auch auf sie wird es in den nächsten Wochen ankommen. Der Bundeskanzler fordert von seiner Regierung,
3: dass wir Entscheidungen treffen, dass wir ja parlamentarisch auch diskutieren, debattieren, wo notwendig streiten, aber am Ende des Tages Entscheidungen treffen, damit wir angesichts dieser Lage, in der wir sind, schnell herauskommen aus den Problemen.
2: Gemeint ist die Wirtschaftslage und die ist weiter schlecht. Damit das nicht so bleibt, will die Regierung auch Mittelstand, Handwerk und Innovation besser miteinander vernetzen.
3: Deutschland soll ein starkes Industrieland bleiben, auch im KI-Zeitalter wollen wir an der Weltspitze stehen.
2: Gibt der Kanzler als Ziel vor und holt sich Input aus der Wirtschaft. Zu Gast waren Siemens-Chef Roland Busch und Aidan Gomez, Chef des kanadischen KI-Entwicklers Cohere. Aus Regierungskreisen heißt es, beide Wirtschaftsbosse hätten der Bundesregierung noch einmal deutlich gemacht, welcher Umbruch durch KI in vollem Gange ist. Es bliebe ein Zeitfenster von Monaten, nicht Jahren, wenn Deutschland nicht den Anschluss ans KI-Zeitalter verpassen wolle. Ein Weckruf fürs gesamte Bundeskabinett.
6: Mir ist besonders wichtig, dass die Dringlichkeit, die uns allen bewusst sein sollte, wirklich noch mal verdeutlicht wurde. Aber es wurden eben aber auch Handlungsoptionen aufgezeigt,
2: sagt Digitalminister Carsten Wildberger. Er weiß, dass KI große Auswirkungen auf alle Lebensbereiche haben wird und es auch um die Souveränität Deutschlands gehen wird, politisch, militärisch und wirtschaftlich. Die Frage ist, wie abhängig wird Deutschland in Zukunft von KI-Modellen aus den USA oder China sein? Für den zweiten Tag hat sich die Bundesregierung vorgenommen, auch über die Konsequenzen aus den Hitzewellen und der Dürre in diesem Sommer zu beraten. Konkrete Beschlüsse sind dazu allerdings nicht geplant.
1: Birte Sönnigsen war das über die Kabinettsklausur der Bundesregierung. Ab dem kommenden Jahr soll es in Deutschland eine Steuer auf zuckerhaltige Getränke geben. Doch die könnte deutlich mehr Produkte betreffen als gedacht. Nach einem Eckpunktepapier des Bundesfinanzministeriums sollen nicht nur klassische Limonaden besteuert werden, sondern zum Beispiel eben auch Fruchtnektar, Haferdrinks oder sogar Getränke mit Süßstoffen wie Cola Zero. Und genau diese Ausweitung sorgt jetzt für Streit in der Bundesregierung. Vor allem aus der Union kommt Widerstand gegen diese Pläne. Was genau plant das Finanzministerium und wie groß ist der Konflikt innerhalb der Koalition? Darüber habe ich vor der Sendung mit unserem Hauptstadtkorrespondenten Mario Kubina gesprochen. Was genau ist denn jetzt geplant mit dieser Zuckersteuer und welche Getränke wären denn nach dem aktuellen Stand betroffen?
4: Ja, also es ist ganz interessant, was in diesem Arbeitspapier, das hier in Berlin gerade die Runde macht, so alles genannt wird. Bisher sind wir ja davon ausgegangen, dass bei dieser geplanten Zuckersteuer es in erster Linie auch um gezuckerte Getränke geht, zum Beispiel um Limo. Jetzt heißt es aber in dem Arbeitspapier, es seien auch Getränke gemeint, die mit Süßungsmitteln gesüßt sind. Deswegen ist da auch die Rede von Haferdrinks, Mandeldrinks oder Reismilch. Auch da kann es Zusätze geben. Zuckerfreie Limos, die kommen ausdrücklich jetzt nicht auf dieser Liste vor, aber die wären ja auch gemeint, wenn es eben um Getränke geht, die solche Süßungsmittel enthalten. Und das ist eben das Neue, diese Süßungsmittelkomponente.
1: Du hast es ja schon anklingen lassen, Haferdrinks oder Cola Zero. Was ist denn jetzt die Begründung dafür?
4: Ja, also generell, als Schwarz-Rot sich im Grundsatz darauf verständigt hat, es soll eine Zuckersteuer geben auf Getränke, da wurde natürlich auch damit argumentiert, dass einfach es ungesund ist, wenn man jetzt im Übermaß zuckerhaltige Getränke zu sich nimmt, sich eben tatsächlich die Limo kauft, um regelmäßig damit seinen Durst zu löschen, wenn denn da Zucker drin ist. Aber man macht ja eigentlich auch kein Geheimnis daraus, dass es schon auch darum geht, Einnahmen für den Bundeshaushalt zu bekommen. So steht das auch letztlich in diesem Arbeitspapier, das uns vorliegt, dass es eben auch darum geht, Einnahmen zu generieren, wie das im Beamtendeutsch heißt. Also im Grunde ist es beides. Man will ein bisschen was für den Gesundheitsschutz tun, aber eben auch Steuereinnahmen erhöhen.
1: In der Union gibt es ja auch einen deutlichen Widerstand. Wie groß ist da der Konflikt auch innerhalb der Bundesregierung? Also wer stellt sich denn konkret gegen dieses Arbeitspapier?
4: Ja, also da ist die Gemengelage so ein bisschen unklar. Dieses Arbeitspapier, so hören wir, das kommt wohl aus dem Finanzministerium, aber federführend. Und das Finanzministerium, muss man dazu sagen, ist SPD geführt. Federführend soll aber das CDU geführte Gesundheitsministerium sein. Ich glaube, so richtig glücklich über die Berichterstattung heute ist keiner der Beteiligten. Und ein bisschen auf der Zinne, muss man sagen, sind ein paar Abgeordnete in der Unionsfraktion, weil eben CDU und CSU diese ganze Zuckersteuer eher skeptisch begleiten von Anfang an. Und gerade jetzt dieser Aspekt, dass auch Getränke, die in Anführungszeichen nur Süßungsmittel enthalten, dass die jetzt auch erfasst werden sollen von so einer Zuckersteuer, die können doch viele in der Unionsfraktion nicht so ganz nachvollziehen.
1: Noch ist es ja ein Arbeitspapier. Ab wann könnte das Ganze denn ein Gesetz werden? Ab wann wird es denn umgesetzt? Wie sieht denn da der Fahrplan aus?
4: Nächstes Jahr soll das Gesetz in Kraft treten und dann eben so lange auch erhoben werden, wie zuckerhaltige oder süßungsmittelhaltige Getränke auch konsumiert werden. Im nächsten Jahr setzt die Bundesregierung darauf, dass auf diese Weise 650 Millionen Euro zusammenkommen. Aber man muss eben dazu sagen, wir sprechen über ein Arbeitspapier, das ist noch weit davon entfernt, ein fertiger Gesetzentwurf zu sein. Und gerade dieser strittige Punkt, ob auch Getränke erfasst werden, die nur Süßungsmittel enthalten, also zum Beispiel eben eine Cola, wo kein Zucker drin ist, sondern Süßungsmittel. Das ist offen, denke ich, ob das wirklich auch so im Gesetzestext am Ende stehen wird.
1: Die geplante Zuckersteuer könnte deutlich mehr Getränke betreffen als gedacht. Das geht nach ARD-Informationen aus Eckpunkten des Finanzministeriums hervor. Darüber gesprochen habe ich mit Mario Kubina aus unserem ARD-Hauptstadtstudio. Weltweit ist zu viel Wein auf dem Markt und der Absatz schwächelt. Der Weinbau ist in einer ziemlichen Krise. In Frankreich zahlt der Staat zum Beispiel dreistellige Millionenbeträge dafür, dass Weinberge stillgelegt werden. Auch im Rheingau ist es nicht die Frage, ob Flächen aufgegeben werden, sondern nur wie viele. Die Schätzungen schwanken zwischen 10% und einem Drittel. Doch was passiert mit den Brachen? Dazu hat die Uni Geisenheim jetzt ein Forschungsprojekt gestartet.
7: Grüne Reben, soweit das Auge reicht. So kennt man den Rheingau und andere Weinbaugebiete. Doch das Bild wird sich ändern. Der Konsum geht deutlich zurück, die Produktionskosten steigen. Immer mehr Winzer fragen sich deshalb, wo sich der Weinbau in Zukunft noch lohnt. Christine Müller, Chefin der hessischen Staatsweingüterkluster Eberbach.
8: Wir sehen es ja immer mehr, dass Brachen dazukommen, beziehungsweise aufgegebene Rebflächen, die einfach nicht mehr bewirtschaftet werden. Von daher ist das Thema brandaktuell. Probleme machen die Trieschen, also die aufgegebenen Rebflächen, die nicht mehr bewirtschaftet werden, wo kein Pflanzenschutz mehr getätigt wird. Auch Schädlinge, die sich dann wieder ansiedeln können. Betroffen sind im Prinzip die Nachbarn, die nach wie vor bewirtschaftet werden.
7: Die Stadt Östrich-Winkel gilt als größte Weinbaugemeinde in Hessen. Fast ein Drittel der Rheingauer Rebflächen liegen hier. Teilweise gehören sie sogar der Kommune. Einnahmen lassen sich damit kaum noch erzielen, seufzt Bürgermeister Carsten Sinz. Fast jede Woche flattert eine Kündigung ins Rathaus. Pächter geben die kommunalen Weinberge auf. Und das Regierungspräsidium mahnt, sich um die verbuschten Flächen zu kümmern.
9: Wir als Stadt können das auch nicht machen. Ich kann meinen Bauhof nicht quasi in den Weinberg schicken, um Rebschnitt zu machen. Und in der Tat, wenn es nicht einfach nur Wiesen werden sollen, dann muss man sich Gedanken machen, was eben Alternativen sein können.
7: Es geht um das Gesicht der Region. Winzer und Kommunen brauchen Handreichungen, den Wandel zu gestalten, sagt die Rüdesheimer Winzerin Theresa Breuer. Sie bekundet zwar Mut zum Experiment, warnt aber davor, Alternativen zu romantisieren.
10: Nur weil wir gute Weine machen können, heißt das noch lange nicht, dass wir gute Lavendelfelder pflegen können oder eben auf einmal zu Olivenölproduzenten werden. Das kann durchaus mal ein Experiment sein und das hat vielleicht auch eine Zukunft, aber es ist nichts, was uns jetzt im direkten nächsten 5-Jahres-10-Jahres-Zeitfenster hilft.
7: Deshalb hat die Uni Geisenheim jetzt das Forschungsprojekt FluorWin gestartet, finanziert von der Bundesstiftung Umwelt und angelegt auf 3 Jahre. Es geht darum, zu untersuchen, wie man die Monokultur des Rheingaus in ein Landschaftsmosaik verwandeln kann, das auch den Folgen des Klimawandels Rechnung trägt. Professorin Ilona Leier.
11: Und das wird nicht eine Lösung für alles sein, sondern es gibt temporäre Brachen, das heißt, die Pflanzrechte sollen erhalten bleiben. Auf der anderen Seite gibt es dauerhafte Brachen oder es gibt auch die Möglichkeit, innerhalb von Weinberg die Bewirtschaftung herunterzufahren und das Ganze zum Beispiel im Vitiforst, das heißt mit Bäumen zu bestocken und so weiter.
7: Geplant ist ein Leitfaden, der den Winzern hilft, die Weichen richtig zu stellen.
1: Laut Schätzungen sollen bis zu ein Drittel der Rebflächen stillgelegt werden. Unsere Reporterin Birgitta Söhling war im Rheingau unterwegs.
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1: Und Philipp Hofmeister aus unserer Sportredaktion ist jetzt bei mir und wir schauen am Anfang mal direkt auf den Radsport. Ganz genau geht es da um die Spanien-Rundfahrt und da ist einiges passiert.
12: Genau, auf der sogenannten Vuelta, heute auf der 4. Etappe. Diese Spanien-Rundfahrt ist noch nicht mal richtig in Spanien angekommen und ist jetzt wohl schon entschieden. Denn auf der heutigen Etappe durch die Berge von Andorra, da machte der Superstar des Radsports, da machte Tadej Pogacar ernst und niemand konnte dem Tour de France-Sieger folgen. Mehr Informationen von Luca Benincasa.
13: Nach dem Start setzte sich erst eine große Fluchtgruppe ab, die wurde aber schnell wieder gestellt. 50 Kilometer vor dem Ziel zog Pogacar dann am Berg davon und war nicht mehr einzuholen. Seine Konkurrenten kamen erst 2,5 Minuten später ins Ziel. Zweiter wurde der Belgier Jano Wieder, dritter der Österreicher Felix Gall. Bester Deutscher wurde Marco Brenner auf Rang 15 mit knapp 5 Minuten Rückstand. In der Gesamtwertung baut Tadej Pogacar seinen Vorsprung weiter aus. Er liegt nun 3 Minuten und 21 Sekunden vor seinem Landsmann Primož Roglič.
12: Von den Straßen der Spanien-Rundfahrt gucken wir jetzt in die Halle und dazu den Volleyball-Europameisterschaften der Frauen. Denn nach der Auftaktniederlage sind die deutschen Volleyballerinnen bei dieser EM mittlerweile auf Achtelfinalkurs. Gegen Außenseiter Ungarn gab es heute am 3. Gruppenspieltag einen klaren Sieg. Raimo Hinsdorf berichtet.
14: Die deutschen Volleyballerinnen dürfen mit einigem Selbstvertrauen in die beiden schweren EM-Duelle gegen die Türkei und Polen gehen. Gegen Außenseiter Ungarn schafften die Schützlinge von Bundestrainer Giulio Brigoli in Istanbul einen überzeugenden 3:0-Sieg. Nach dem 2. Erfolg im 3. Gruppenspiel ist den deutschen Damen der Einzug ins EM-Achtelfinale kaum noch zu nehmen. Im Duell mit den Ungarinnen steigerte sich das DVV-Team in allen Aspekten, punktete sowohl über die Angreiferinnen als auch im ersten Tempo durch die Mittelblockerinnen. Morgen geht es dann vor vollen Rängen in Istanbul gegen Ghana. Gastgeber und Titelverteidiger Türkei.
12: Und wir haben noch eine frische Transfermeldung wenige Tage vor der Schließung des Transferfensters aus der Fußball-Bundesliga. Denn Christopher Nkunku kehrt nach 3 Jahren zurück zu RB Leipzig. Der 28-jährige Franzose wird von der AC Mailand für diese Saison nach Leipzig ausgeliehen. RB sicherte sich zudem eine Kaufoption. Der vielseitig einsetzbare Nkunku soll vor allem den Weggang von Rekordtransfer Jan Diomande abfedern, der die Sachsen in Richtung Real Madrid verlassen hatte. Nkunku war erstmals im Sommer 2019 von Paris Saint-Germain nach Leipzig gewechselt. Insgesamt gelangen ihm in der Bundesliga in 119 Spielen 47 Tore und 43 Vorlagen. 2023 krönte er sich zudem zum Torschützenkönig der Fußball-Bundesliga. Wir sagen willkommen zurück in der Bundesliga an Christopher Nkunku. Und soweit der Sport für den Augenblick hier bei uns im ARD-Infoabend.
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15: Um 20.30 Uhr mit Stefanie Nopper. Die geplante Zuckersteuer könnte mehr Produkte betreffen als gedacht. Das zeigt ein Papier, das der ARD vorliegt. ARD-Hauptstadtkorrespondent Mario Kubina.
16: Demnach soll die Steuer nicht nur bei zuckerhaltigen Getränken wie Limonaden fällig werden, sondern zum Beispiel auch bei Nektar, Smoothies und getreidebasierten Drinks wie Hafermilch. Und bei Getränken, die nur Süßungsmittel enthalten. Vom Grundsatz her hat sich Schwarz-Rot schon darauf verständigt, eine Zuckersteuer einzuführen. Allerdings, in der Union ist das Vorhaben umstritten. Man werde bei den anstehenden Bundestagsberatungen noch genau prüfen, wie die geplante Zuckersteuer konkret ausgestaltet wird.
15: Kanada hat im Handelsstreit mit US-Präsident Trump Vergeltungszölle auf Importe aus den USA angekündigt. Sie sollen ab der 2. Septemberwoche gelten und zum Teil bis zu 50% betragen. ARD-Korrespondentin Giselle Ucker.
17: Betroffen sein werden US-Produkte mit einem Gesamtvolumen von rund 20 Milliarden US-Dollar. Darunter beispielsweise Stahl, Milchprodukte oder landwirtschaftliche Maschinen. Um kanadische Betriebe und Arbeitnehmer vor den Folgen eines länger andauernden Zollkonflikts mit den USA zu schützen, schnürt die kanadische Regierung außerdem ein milliardenschweres Hilfspaket.
15: In den USA melden Medien, dass der Chef des US-Geheimdienstes CIA Radcliffe nach Moskau gereist sei. In der russischen Hauptstadt wolle er Gespräche führen. Ob es dabei um den Iran geht, den Krieg in der Ukraine oder einen Gefangenenaustausch, sei nicht bekannt. Weder die CIA noch die russischen Behörden wollten den Aufenthalt Radcliffes in Moskau bestätigen. In der Slowakei hat die Polizei wohl einen Brandanschlag auf eine Drohnenfabrik verhindert. Nach Polizeiangaben wurden 2 Verdächtige in der Slowakei festgenommen. Ein weiterer Verdächtiger wurde in Deutschland gefasst. Bei Razzien fanden die Ermittler eine größere Menge an Stoffen, die als Brandmunition verwendet werden können, sowie ein schriftliches Konzept für den geplanten Anschlag. Wer den Anschlag in Auftrag gegeben haben könnte, wurde nicht mitgeteilt. Die US-Country-Sängerin Dolly Parton ist tot. Wie ihre Familie mitteilte, ist sie im Alter von 80 Jahren in Nashville, Tennessee gestorben. Dolly Parton gilt als eine der erfolgreichsten Country-Sängerinnen der Welt. Sie gewann mehrere Grammys und wurde vor 4 Jahren in die Rock'n'Roll Hall of Fame aufgenommen. Und das waren die Nachrichten. Das Wetter, morgen von der Nordsee bis an die Oder sonnig und windig, im Süden und Südwesten Sonne und Wolken, dazu einzelne Schauer oder Gewitter und in der Mitte viele Wolken und stellenweise Regen bei 18 bis 30 Grad. Die Zeit 20.33 Uhr.
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1: Mit Uwe Beutler Ihnen einen schönen guten Abend. Die Waldbrandgefahr und die Folgen des Klimawandels sind Thema bei der Kabinettssitzung auf Schloss Neuhardenberg. Und da haben sich im Vorfeld viele Umweltverbände auch zu Wort gemeldet und die Bundesregierung zum Handeln aufgefordert. Da tauchen Schlagwörter auf wie Hitzeaktionsplan oder Klima- und Hitzeschutz ins Grundgesetz. Bei der SPD stoßen diese Forderungen auf offene Ohren. Die Union ist da eher zurückhaltend. Nils Walker aus der Redaktion ARD Gesund. Während der heißen Tage, da gab es ja Tipps wie viel trinken und sich in kühlen Räumen aufhalten. Das sind allerdings alles ja nur kurzfristige Lösungen. Langfristig sollen jetzt Hitzeaktionspläne her. Was ist damit gemeint?
18: Da gibt es mehrere Aspekte zu. Also die kann man so ganz grob in zwei Gruppen aufteilen. Das eine ist sozusagen das Hier und Jetzt und das andere ist die langfristige Vorsorge. Zu dem Hier und Jetzt, da gehört eben alles das, was ich als Mensch machen kann, um ja mit der Hitze besser umzugehen. Viel trinken, kein Sport in der Hitze, gegebenenfalls Blutdrucksenker anpassen. Also alles, was mit mir und meiner Gesundheit zu tun hat. Aber zu diesem Hier und Jetzt gehört auch das, was eine Kommune tun kann. Zum Beispiel kühle Räume vorhalten, also eine klimatisierte Sporthalle zum Beispiel für alte oder kranke Menschen, um sie vor der Hitze zu schützen.
1: Das sind ja alles Dinge, die uns helfen sollen, eine Hitzewelle besser zu überstehen. Aber wie können wir uns langfristig besser vorbereiten, um große Hitze zu vermeiden? Reicht es, Klimaanlagen in Schulen, Krankenhäusern und Pflegeheimen einzubauen?
18: Also das hilft punktuell schon und das ist vor allem im Bestand auch an vielen Orten notwendig, absolut. Aber es ist auch eine teure Lösung, die auch noch viel Strom verbraucht und es ändert auch nichts daran, dass es draußen ja dann immer noch heiß ist. Und deswegen sind sich die Forschenden ziemlich einig, besser wäre ja, wenn sich unsere Wohnungen, unsere Häuser, unsere Städte, auch der Dorfplatz gar nicht erst so stark aufheizen. Und es gibt tatsächlich eine relativ simple Lösung für unsere Städte, nämlich mehr Grün, weniger Beton. Das ist auch nicht neu, aber tatsächlich ziemlich effektiv. Das zeigen jede Menge Beispiele auch bei uns in Deutschland.
1: Kannst du das mal in einem konkreten Beispiel auch festmachen?
18: Also ein ganz konkretes Beispiel, das wäre ein begrüntes Garagendach. Das kühlt die Luft auf der Dachoberfläche um rund 18 Grad ab. Gleichzeitig wird es in der Garage dann auch nochmal 3 bis 5 Grad kühler. Und das gilt natürlich nicht nur für Garagen, ne? Also es gilt für jedes Gebäude mit einem Flachdach. Und das ist schon das, was man sozusagen klimasensibles Bauen nennt. Also Gebäude so umbauen oder von vornherein auch planen, dass Wände und Dächer begrünt sind. Das senkt die Temperaturen drin und draußen auch merkbar ab. Ein anderer Dauerbrenner in Sachen Städte hitzefest machen, das sind Bäume. Je nachdem, wie viele Bäume und wie groß sie sind, senken sie die Temperatur in ihrer Umgebung um bis zu 12 Grad ab. Gefühlt kann das sogar noch viel mehr sein, weil dann ja auch Schatten ist, also man brutzelt nicht mehr so in der Sonne. Und das steht auch so in ziemlich jedem Hitzeaktionsplan drin. Was nicht immer drin steht, und das fordern mehrere Wissenschaftler, ist beim Bauen dann auch die Denkreihenfolge umzudrehen. Also nicht zu sagen, okay, hier kommt ein Haus hin und dann drumherum so ein bisschen grün, sondern sich zu fragen, okay, wie bleibt es am kühlsten und wie schaffe ich auch zum Beispiel genug Sickerfläche für starke Regenereignisse und erst dann mit der Planung für neue Gebäude loslegen?
1: Das klingt ja in der Theorie gar nicht schwer. Warum ist es dennoch ein Problem, das alles umzusetzen?
18: Naja, weil das eben alles Aufgaben sind, die auf kommunaler Ebene passieren müssen und es kostet Geld und Mühe. Mühe in dem Sinn, dass sich jede Kommune Gedanken machen muss über einen Hitze- bzw. Klimaschutzplan und dafür natürlich auch Personal braucht. Und da würde es schon ziemlich helfen, wenn der Bund bzw. die Länder, ich sage jetzt mal ganz vereinfacht, die Richtung vorgeben. Wirklich was Handfestes gibt es da aber noch nicht. Es gibt Empfehlungen einzelner Ministerien. Naja, und immerhin 7 Bundesländer in Deutschland, die haben bisher auch schon einen Hitzeaktionsplan ausgearbeitet. Und das bemängeln wirklich viele Wissenschaftler, dass die Kommunen ja so ein bisschen alleingelassen werden. Und es ist natürlich auch eine Frage des Geldes. Also Straßen umgestalten, Bäume pflanzen, das Rathaus begrünen, die Turnhalle mit einer Klimaanlage ausstatten, vielleicht auch noch das Krankenhaus, die Pflegeheime umbauen. Das muss alles bezahlt werden, das ist nicht billig. Wenn es aber eine Vorgabe vom Bund gäbe, hier was zu machen, dann müsste der Bund sich auch an den Kosten beteiligen. Ja, und das ist natürlich dann die Hoffnung, dann wäre hoffentlich Geld da.
1: Nils Walker aus der Redaktion ARD Gesund über die Vorschläge von sogenannten Hitzeaktionsplänen und was diese bringen könnten.

0: Bei Volkswagen beginnt heute die Woche der Wahrheit. In Wolfsburg und an 8 weiteren deutschen Standorten muss sich der Vorstand den Beschäftigten stellen. Die Sorgen sind ziemlich groß. 10.000 weitere Stellen könnten wegfallen. Für mehrere Werke fehlt eine langfristige Perspektive. Die Frage ist, wie tief steckt Europas größter Autobauer tatsächlich in der Krise? Konzernchef Oliver Blume spricht selbst von einer mehr als kritischen Lage. Darüber hat mein Kollege Christoph Tautz mit Beatrix Keim gesprochen. Sie ist Automobilexpertin und Direktorin beim Center Automotive Research. Und er wollte von ihr wissen, wie dramatisch es um Volkswagen steht.
1: Nun, der chinesische Markt bricht weg, nicht nur für Volkswagen, aber da insbesondere. In Europa sieht es langsam wieder etwas besser aus, aber nicht so wie zu den Zeiten vor Corona. Der amerikanische Markt schließt sich immer mehr ab. Es wird immer schwieriger, hier die Fahrzeuge abzusetzen. Insofern, ja, es ist eine schwierige Gemengelage mit einem sehr, sehr starken Wettbewerb insgesamt global durch den chinesischen Bereich.
2: Sie sagen es, vor allem in China hat VW massiv Marktanteile verloren, auch wegen günstigen Elektroautos. Die werden nämlich vor allem aus China angeboten. Die deutschen Hersteller haben da einiges verpennt. War diese Fehleinschätzung der größte Fehler der VW-Führung oder wie ist der Konzern überhaupt in diese Lage jetzt gekommen?
1: Verpennt, naja, alle haben es eigentlich verpennt, was in China geschieht. Ich würde mal sagen, viele haben es unterschätzt, denn was die chinesische Regierung vorhat, das war eigentlich nachzulesen. Man hat es nur unterschätzt, mit welcher insbesondere Geldmitteln hier dann gearbeitet würde und hat sich zu sehr darauf konzentriert, quasi, dass der chinesische Kunde immer noch quasi die Fahrzeuge so abnimmt, wie sie aus Verbrenner-Deutschland oder der Verbrennerwelt kommen. Aber es geht natürlich auch insgesamt Geschwindigkeit zu entwickeln, schneller, marktgerechter und zwar für die drei großen Regionen USA, Europa und China hier getrennt zu arbeiten. Aber man kann natürlich auch sagen, dass die geopolitische Lage hier nicht gerade von Vorteil war, denn die Zölle hat ja nicht Volkswagen investiert, sondern das kam über Herrn Trump. Die geopolitische Lage mit der Ukraine, mit dem Iran-Konflikt, das ist auch nicht gerade auf dem Mist von Volkswagen gewachsen. Es ist also eine Komplexität in der Welt, die eben zu diesen aktuellen Situationen geführt hat, plus ein Hochlohnland Deutschland.
2: Und auch deswegen ist VW schon seit einiger Zeit auf Sanierungskurs. Der Abbau von 50.000 Stellen, der ist schon vereinbart. Weitere 50.000 weltweit könnten dazukommen. Das sind ja wahnsinnige Zahlen. Braucht der Konzern tatsächlich so riesige Einschnitte, um wieder wettbewerbsfähig zu werden?
1: Ich denke, insgesamt ist ein Gesundschrumpfen nötig. Denn wenn man eben sieht, dass die Absatzlage weltweit nicht mehr auf das Niveau vor Corona kommt, weil die Menschen eben auch ihr Geld zusammenhalten, sich vielleicht eher ein gebrauchtes Fahrzeug kaufen als ein neues, kommen hier die Kapazitäten nicht mehr auf die Höhe. Allein in Europa fehlen ungefähr 2 bis 2,5 Millionen Fahrzeuge insgesamt für alle, nicht nur für Volkswagen. Der Konzern spricht ja auch davon, dass man von den 12 Millionen Fahrzeugkapazitäten vor Corona runter muss auf ungefähr 9 Millionen. Das ist eben 1 Million, die dieses Jahr noch mal angekündigt worden war. Und das sind dann eben diese Punkte, die danach kommen, dass man eben hier die Modellpolitik überarbeitet, Modelle, die nicht rentabel sind, herausnehmen will. Und das bedeutet im Endeffekt, dass dann eben auch Produktionen verringert werden, eventuell dann eben auch Fabriken geschlossen werden.
2: Konzernchef Blume ist bei seinen Aussagen heute dazu sehr, sehr unkonkret gewesen, was der Betriebsrat anschließend auch deutlich kritisiert hat. Aber er hat auch schon angedeutet, was Sie auch gerade angedeutet haben, dass es für Standorte wie Emden, Zwickau oder Hannover ab 2030 schwer werden könnte. Also ist das ein Abschied auf Raten, der da jetzt gerade eingeleitet wird?
1: Ich denke, es ist ein vorsichtiger Abschied, denn man möchte sich wirklich hier nicht gerade aus dem Fenster lehnen. Die Punkte werden gerade erarbeitet. Auf der anderen Seite muss man natürlich auch in einer öffentlichen Kommunikation vorsichtig sein, denn der Wettbewerb hört mit oder auch die Investoren, die Aktienmärkte hören mit. Man möchte sich hier natürlich auch nicht quasi ein Ei selbst legen und Investitionsmittel hier verloren gehen. Es ist wichtig, vorsichtig zu agieren, Lösungen zu finden. Wo kann man noch in welcher Art und Weise arbeiten? Gibt es vielleicht Umwidmungen von Werken an andere Industrien mit anderen Auslastungen? Hier umsichtig zu arbeiten und nicht einfach nur mit der Kettensäge wie in Argentinien durchzugehen, sondern eben auch irgendwo an die Menschen zu denken. Aber auf der anderen Seite, es ist eben eine Wirtschaftsleistung, es ist ein Wirtschaftsunternehmen, das hier gegründet worden ist und keine Wohltätigkeitsorganisation, so hart das geht. gelingt.
2: Lassen Sie uns zum Ende vielleicht einen kurzen Blick in die Zukunft werfen. VW in 10 Jahren, also im Jahr 2036. Wie wird der VW-Konzern da aussehen?
1: Ich glaube, es werden 3 verschiedene Volkswagen-Gesellschaften sein. Eine, die sich mehr um Europa kümmert, eine um die Amerikas und eine in China oder in Asien, wo andere Produkte jeweils produziert werden, wo wahrscheinlich auch eher eine Parallelorganisation für diese Regionen stattfindet. Etwas kleiner, aber immer noch als ein wichtiger Konzern, der sich wahrscheinlich auch aufgrund der sehr, sehr volatilen Situation nicht in Amerika, sondern in China wahrscheinlich besser darstellen wird, als man es jetzt glaubt.
0: Sagt die Automobilexpertin Beatrix Keim. Sie ist Automobilexpertin und Direktorin beim Center Automotive Research, kurz CAR. Mit ihr haben wir über die Probleme bei Volkswagen gesprochen.

0: 20.45 Uhr.
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0: Die von der Bundesregierung geplante Zuckersteuer, die soll offensichtlich auf viel mehr Getränke erhoben werden als bislang angenommen. Aus einem Eckpunktepapier aus dem ARD-Hauptstadtstudio, das eben vorliegt, geht hervor, dass neben Limonaden unter anderem eben auch Säfte, Milchgetränke, Eistees oder Biermischgetränke und Fertigcafés eine Steuer erhoben werden soll. Aber was ist das Ziel dieser Steuer und warum wird sie von vielen Experten begrüßt? Jan Zimmermann mit den Details.
2: Laut Bundesregierung ist das Ziel der Zuckersteuer auf verschiedene Getränke, die Gesundheit zu fördern. Konkret geht es um Prävention. Mediziner bringen es auf die einfache Formel: Wer weniger Zucker zu sich nimmt, wird seltener krank. Übermäßiger Zuckerkonsum führt oft zu Diabetes, Herz-Kreislauf-Erkrankungen und starkem Übergewicht. Die Bundesärztekammer und Ernährungswissenschaftler unterstützen deshalb die Pläne der Bundesregierung. Etwa die Hälfte der Erwachsenen sei übergewichtig, ungefähr ein Viertel adipös, also schwer fettleibig. Betroffen seien auch viele Kinder und Jugendliche. Eine Zuckersteuer kann das ändern, zeigt der Blick ins Ausland. Beispiel Großbritannien. Dort haben die Hersteller von Softdrinks ihre Rezepte geändert, um die entsprechende Abgabe zu senken oder gar zu umgehen. Der Zuckergehalt ihrer Getränke soll um rund 30% zurückgegangen sein. Zugleich gäbe es weniger Kinder, die unter Karies und Übergewicht leiden. Neben der Gesundheit geht es auch ums Geld. Sparen und neue Einnahmen für den Bundeshaushalt sind weitere Ziele der Zuckersteuer in Deutschland. Die Bundesregierung erwartet, dass die Maßnahme im kommenden Jahr rund 650 Millionen Euro einbringt. Geld, das für den Haushalt dringend gebraucht wird, denn dort klafft eine Milliardenlücke. Außerdem sollen Ausgaben im Gesundheitswesen gedrückt werden. Allein die Kosten für starkes Übergewicht schätzt die Bundesärztekammer auf mehr als 60 Milliarden Euro im Jahr. Mithilfe der Zuckersteuer soll das Gesundheitssystem finanziell entlastet werden.
0: Jan Zimmermann aus unserem ARD-Hauptstadtstudio darüber, was das Ziel der Bundesregierung mit der Zuckersteuer ist. Vor der Küste Namibias könnte der weltweit erste große Abbau von Phosphat am Meeresboden beginnen. Staatliche Behörden erteilten jetzt die notwendigen Umweltgenehmigungen. Das sorgt für massive Proteste von Küstenbewohnern, Fischereiverbänden und auch Umweltschutzorganisationen. Und auch in der Politik ist das seit Jahren geplante Projekt höchst umstritten.
3: Es sind hunderte Menschen, die mit Protestplakaten durch Namibias Hafenstadt Walvis Bay laufen. Schützt unseren Ozean, schützt unsere Fischindustrie, steht auf den Plakaten. Und kein Fisch, keine Jobs, keine Zukunft. Etwa 60 Kilometer vor der Küste will das Unternehmen Namibian Marine Phosphate im Atlantik Phosphat abbauen in 200 bis 300 Meter Tiefe auf einer Fläche fast so groß wie das Saarland. Tapopi Shikongu, der in Walvis Bay lebt, sagte gegenüber dem öffentlich-rechtlichen namibischen Sender NBC: Was könnte Namibia durch den Abbau gewinnen und was könnte Namibia verlieren, wenn der Meeresboden geschädigt wird?
4: What could Namibia gain from mining? And what could Namibia lose if our marine environment is damaged?
3: Der Aufschrei ist groß. Selbst Namibias Staatspräsidentin Netumbo Nandi-Ndaitwa und die Jugendorganisation der Regierungspartei SWAPO haben sich angeschlossen. Die Protestler von Walvis Bay haben eine Petition an die Regierung in Windhoek gerichtet. Wir fordern die Regierung der Republik Namibia auf, alle Fragen im Zusammenhang mit Umweltgenehmigungen oder Zertifikaten für den marinen Phosphatabbau zu überdenken und zu prüfen, ob alle möglichen Auswirkungen auf Umwelt, Fischerei, Beschäftigung und die sozioökonomische Lage angemessen bewertet wurden. Phosphat wird weltweit gebraucht, vor allem für die Herstellung von Düngemittel. Auf dem Meeresboden vor der Küste Namibias entsteht der begehrte Stoff durch Bakterien, die abgestorbene Algen und andere Biomasse zersetzen. Die Abbaupläne sehen vor, von einem Schiff aus mit einem ausklappbaren riesigen Saugrohr den Meeresboden etwa 2,5 Meter tief abzusaugen. 5,5 Millionen Tonnen Sediment könnten pro Jahr durch das Rohr an die Oberfläche gebracht werden. Was kein Phosphat enthält, würde vom Schiff direkt zurück ins Meer gehen. Umweltschutzorganisationen und Fischereiverbände sehen darin eine große Gefahr, denn der Meeresboden enthält enthält auch Schwermetalle und andere giftige Stoffe. Sie könnten freigesetzt werden und letztlich Namibias Fischbestände gefährden, sagen sie. Das Abbauunternehmen, das zum größten Teil einem Bergbaukonzern mit Sitz im Oman gehört, bestreitet das. Der Meeresboden werde weit weniger beeinträchtigt als durch die Schleppnetze der Fischer am Grund und den seit 30 Jahren praktizierten Abbau von Diamanten in der Tiefe. Die Dozentin für Meeresforschung an der Universität von Namibia, Ditlinde Nakwaya-Jacobus, sagte der NBC, der Phosphatabbau könne sogar eine Chance sein, den Meeresboden mehr in den Blick zu nehmen. Dieser Ozean birgt zahlreiche Ressourcen. Ich habe das Gefühl, dass das Phosphat, was dort gefunden worden ist, uns als namibische Nation aufwecken kann. In der Genehmigung ist jedoch vermerkt, dass die Renaturierung dieser Gebiete überwacht werden wird. Wir müssen die Überwachung und Kontrolle verstärken und sicherstellen, dass die Projektverantwortlichen das Richtige tun. Das Abbauunternehmen Namibian Marine Phosphate, das seit 17 Jahren das Projekt vorantreibt, hat mitgeteilt, es werde noch dauern, bis tatsächlich ein Schiff mit Riesensaugrohr auslaufen kann.
0: Unsere ARD-Korrespondentin Karin Wehrheim über den umstrittenen Phosphatabbau am Meeresboden vor der Küste Namibias.
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0: Ja, heute vor 25 Jahren haben sich Mette Marit und Håkon von Norwegen das Ja-Wort gegeben, die Heirat des norwegischen Kronprinzen mit einer sogenannten Bürgerlichen war nicht unumstritten in Norwegen.
5: Soldaten stehen spalier, tausende Menschen säumen die Straßen, jubeln und schwenken norwegische Flaggen, während die schwarzen Limousinen mit all den königlichen Gästen durch die Straßen zur Kirche rollen. Der Bräutigam wartet draußen auf seine Braut und führt sie selbst zum Altar. Fernsehkameras verfolgen jeden Schritt und jede Gefühlsäußerung. Die Braut wischt sich immer wieder Tränen weg.
6: Håkon, Norges Kronprinz, will du ha Mette Marit, Kjessem Høiby, som står ved din side til din hustru.
7: Ja.
6: Likeså spør jeg deg, Mette Marit Kjessem Høiby, vil du ha Håkon som står ved din side til din ektemann?
8: Ja.
5: Und damit ist Mette Marit Kjessem Høiby, eine alleinerziehende Mutter mit unehelichem Sohn und wilder Partyvergangenheit, nun also Norwegens Kronprinzessin. Ihr Sohn Marius stammt aus einer Affäre, bei seiner Geburt sitzt sein Vater im Gefängnis. Mette Marit hat ihr Studium geschmissen, als Aushilfskellnerin und Verkäuferin ihren Lebensunterhalt verdient und exzessiv mit Alkohol und Drogen gefeiert. Und diese Frau soll Norwegens künftige Königin sein?
9: Håkons Liebe, eine Belastung.
10: Vater ihres Kindes verurteilt wegen Drogendelikten.
11: Osloer Polizei besorgt über ihr Umfeld.
5: Titeln die Zeitungen, als die Beziehung der beiden öffentlich wird. Håkon lässt sich davon nicht beirren. Er zieht zu ihr. Er ist sich sicher und sagt später bei der Hochzeit:
12: Mette Marit, du bist helt fantastisch.
13: Mette Marit, du bist ein absolut fantastischer, vielschichtiger Mensch. Ich glaube, ich war noch nie so schwach und zugleich so stark wie mit dir. Wenn wir uns austauschen, fühle ich mich als ganzer Mensch. Mette Marit, ich liebe dich.
12: Mette Marit.
5: Aber die Vorbehalte der Öffentlichkeit waren noch kurz vorher so groß, dass die beiden drei Tage vor der Hochzeit in die Offensive gehen und eine Pressekonferenz geben, bei der Mette Marit unter Tränen sagt:
14: Ich habe ziemlich ausschweifend gelebt. Ich habe Grenzen überschritten. Ich kann die Zeit nicht zurückdrehen, auch wenn ich mir das wünsche.
5: Der Plan geht auf. Der schönen jungen Frau fliegen die Herzen zu. Am Hochzeitstag sind alle Vorbehalte vergessen. Die Norweger jubeln dem glücklichen Paar zu, als es zusammen mit dem vierjährigen Marius vom Balkon des Schlosses winkt. Sohn Marius bekommt zwei Halbgeschwister. Lange Zeit scheint die royale Patchwork-Familie zu funktionieren. Aber inzwischen hat das Bild deutliche Risse bekommen. Mette Marit hatte jahrelang engen Kontakt zu dem verurteilten Sexualstraftäter Jeffrey Epstein. Erst als der öffentliche Druck immer größer wird, äußert sie sich dazu.
15: Natürlich
14: wünschte ich hätte ihn nie getroffen. Gleichzeitig ist es mir wichtig, die Verantwortung dafür zu übernehmen, dass ich seinen Hintergrund nicht gründlicher überprüft habe und dafür, dass ich mich so sehr habe manipulieren und täuschen lassen.
5: Nicht die einzigen Negativschlagzeilen, denn Marius ist inzwischen wegen Vergewaltigung verurteilt worden. Dazu kommen massive gesundheitliche Probleme von Mette Marit. Sie hat vor wenigen Wochen eine neue Lunge transplantiert bekommen. Die Silberhochzeit wird auch deshalb nicht groß gefeiert. Anders als am 25. August 2001, als Håkon und Mette Marit geheiratet haben. Das war heute vor 25 Jahren.
0: Und das war der Stichtag von Birgit Sagemann.
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0: Der chinesische Künstler Gao Chen ist zu 3 Jahren Gefängnis verurteilt worden. Demnach verurteilte ein Gericht in der nordchinesischen Stadt Sanxie den 70-Jährigen, weil er die Ehre von Helden und Märtyrern verletzt haben soll. Seine rund 2 Jahre in Untersuchungshaft, die sollen demnach auf seine Gefängnisstrafe auch angerechnet werden. Gao Chen und sein Bruder Gao Qiang wurden in den 2000er Jahren als Gao-Brüder bekannt.
7: Die Künstler griffen in ihren Werken sensible Themen wie die Kulturrevolution oder die Niederschlagung der prodemokratischen Proteste 1989 in Peking auf. Außerdem gibt es mehrere Statuen von ihnen, die Chinas Langzeitherrscher Mao Zedong in provokativen oder absurden Posen darstellen. Aufgrund dieser wurde Gao Chen nun verurteilt. Gao lebte eigentlich in den USA und war 2024 zu einem Familienbesuch nach China gekommen, wo er festgenommen und ihm anschließend der Prozess gemacht wurde. Seine Frau und sein Sohn konnten seitdem nicht ausreisen. Unter der Führung von Staats- und Parteichef Xi Jinping wird eine mutmaßliche Verunglimpfung des Staatsgründers Mao Zedong zunehmend hart verfolgt. Die Spielräume für Künstlerinnen und Künstler sind in den vergangenen Jahren zudem immer enger geworden. Im Jahr 2018 wurde ein Gesetz zum Schutz von Helden und Märtyrern verabschiedet. Die kritischen Kunstwerke der Gao-Brüder entstanden allerdings rund 10 bis 15 Jahre vor Inkrafttreten dieses Gesetzes. Menschenrechtsorganisationen wie Amnesty International kritisieren die rückwirkende Bestrafung als Verstoß gegen internationale Rechtsgrundsätze. Chinas Führung versuche so, Kunstschaffende, Aktivisten und andere Personen zum Schweigen zu bringen, wenn diese es wagten, Ansichten zu äußern, die von denen der chinesischen Regierung abweichen, so die Amnesty-China-Direktorin Sarah Brooks.
0: Der chinesische Künstler Gao Chen ist zu 3 Jahren Gefängnis verurteilt worden. Einzelheiten waren das von unserem Korrespondenten Benjamin Eisel.
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1: Um 21 Uhr mit Alexander Terhorst. Im Zollstreit mit den USA hat Kanada Vergeltungszölle verhängt. Finanzminister François-Philippe Champagne sagte in Ottawa, auf Importe aus den USA würden ab 8. September Zusatzabgaben von 15, 25 oder 50% erhoben. Die Zölle entsprechen für jedes Produkt den US-Zöllen auf kanadische Waren. Der Streit zwischen den Nachbarländern war vergangene Woche eskaliert. Nach dem Scheitern der Handelsgespräche verhängten die USA Zölle von 50% auf kanadische Einfuhren. Die Außenminister des Iran und des Oman haben über einen temporären Korridor durch die Straße von Hormuz gesprochen. Beide Seiten teilten in einer gemeinsamen Erklärung mit, das Abkommen könne eine praktische Grundlage für weitere Fortschritte bieten. Verhandlungen über eine dauerhafte Lösung würden fortgesetzt. Der Iran hat nach den Angriffen der USA und Israels die Straße von Hormuz geschlossen. Das sorgt weltweit für hohe Energiepreise. In Köln ist am Abend die weltgrößte Computerspielmesse Gamescom eröffnet worden. Wie die Veranstalter mitteilten, gibt es in diesem Jahr einen Ausstellerrekord. Insgesamt präsentieren sich mehr als 1600 Firmen, Verbände und Organisationen. Am Abend werden neue Spiele auf einer Bühnenshow vorgestellt. Morgen öffnet die Messe dann für Fachbesucher, am Donnerstag dann für das breite Publikum. Erwartet werden rund 350.000 Besucher. Die US-Country-Sängerin Dolly Parton ist tot. Wie ihre Familie mitteilte, starb sie im Alter von 80 Jahren. Parton galt als Queen der Country-Musik. Sie wurde mit Hits wie Jolene und der Ballade I Will Always Love You bekannt. Parton trat schon als 10-Jährige in örtlichen Fernseh- und Radioshows auf. Ihre erste Single veröffentlichte sie 1967. In letzter Zeit hatte Parton über gesundheitliche Probleme geklagt und deshalb eine geplante Konzertreise abgesagt. RB Leipzig holt Stürmer Christopher Nkunku zurück. Wie der Fußball-Bundesligist am Abend bestätigte, wird der 28-jährige Franzose vom AC Mailand für diese Saison ausgeliehen. Zudem habe man sich auf eine Kaufoption gesichert. Und Nkunkus Vertrag beim AC Mailand läuft bis Sommer 2030. Er soll den Weggang von Yann Diomande zu Real Madrid abfedern. Das waren die Nachrichten. Das Wetter. Heute Nacht ostwärts abziehender Regen, 17 bis 10 Grad. Morgen dann nach Südosten abziehender Regen und Auflockerungen. Von Nordost nach Südwest je nach Sonnenscheindauer 20 bis 30 Grad. Donnerstag im Osten noch freundlich und sommerlich, sonst von Südwesten her allmählich wechselhaft mit Schauern und Gewittern. Weiter sommerlich warm. 21 Uhr und 3 Minuten.
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2: Mit Uwe Beutler Ihnen schönen guten Abend. Bei Volkswagen ist die Lage seit Monaten ziemlich angespannt. Die VW-Produktionswerke in Hannover, Zwickau, Emden und das Audi-Werk in Neckarsulm stehen nämlich auf der Kippe. Die Produktion ist nicht ausgelastet. Insgesamt will Volkswagen 100.000 Arbeitsplätze abbauen, die meisten davon in Deutschland. Aber heute tourt VW-Chef Oliver Blume durch 9 Volkswagen-Standorte, um bei den Beschäftigten für seine Pläne zu werben. Auftakt war heute in der Zentrale in Wolfsburg. Oliver Jürgens mit den Einzelheiten.
3: Konzernchef Oliver Blume hält nicht hinter dem Berg. Die Kosten bei Volkswagen lägen rund 30% über dem Durchschnitt vergleichbarer Unternehmen. Bei Management, den zentralen Funktionen, bei Entwicklung und Vertrieb will er die Kosten drücken. Rein rechnerisch bedeutet das nochmal 50.000

0: mir vorbei. Also natürlich haben wir heute alle gehofft, dass wir eine Antwort kriegen, hat er wieder um den heißen Brei rumgeredet.
1: Auch bei der Betriebsratsvorsitzenden Daniela Cavallo konnte der Konzernvorstand heute nicht punkten. Sie sprach über Blume von einem CEO, der seinen Leuten nicht sage, was ist. Man könne mit ihm so nicht arbeiten. Das Vertrauen sei beschädigt, noch nicht irreparabel, aber beschädigt. Es sei weiter unklar, welche Marken, Regionen und Gesellschaften im Fokus der Sparpläne lägen. Cavallo spricht von einer verpassten Chance. Auch Professor Stefan Reindl vom Institut für Automobilwirtschaft an der Hochschule für Wirtschaft und Umwelt in Nürtingen kritisiert die unklare Kommunikation Blumes. Eine Offenlegung unfertiger Planungen wäre aber auch nicht seriös gewesen. Es brauche jetzt Tempo bei Volkswagen.
2: Der Volkswagen-Konzern ist heute noch in der Lage, das kontrolliert umzubauen. Irgendwann wird man dann gezwungen, und dann geschieht das eben von außen. Dann werden die Hebel von außen angesetzt. Und dann wird es eben später noch hektischer, noch schmerzhafter sein, als es heute schon ist.
1: Das Land Niedersachsen als Anteilseigner und Ministerpräsident Olaf Lies wollen nach NDR-Informationen bei der nächsten Aufsichtsratssitzung Anfang September ein eigenes Konzept für Volkswagen vorlegen. Genauso wie die Arbeitnehmerseite. Bislang nur so viel von Lies, keine Werksschließungen und der Erhalt von Industriearbeitsplätzen.
3: Hier geht es um ein bisschen mehr als nur um die Frage einer Rendite, eines Cashflows oder einer Dividende, die gezahlt wird. Hier geht es am Ende auch um Menschen und um ganze Regionen in Deutschland.
1: Bislang stehen die Zeichen bei Volkswagen eher auf Sturm als auf seichte Brise.
4: Volkswagen will insgesamt 100.000 Arbeitsplätze abbauen, die meisten davon bei uns in Deutschland. Ab heute tourt VW-Chef Oliver Blume durch verschiedene Volkswagen-Standorte, um bei den Beschäftigten für seine Pläne zu werben. Oliver Jürgens berichtete. Diagnose ADHS, so heißt es ja immer öfter bei Kindern und Jugendlichen in Deutschland. Eine neue Studie der DAK zeigt, dass die ADHS-Neudiagnosen bei Kindern im Jahr 2024 um ganze 16% gestiegen sind. Damit sind insgesamt über 5% der 3- bis 17-Jährigen in Behandlung. Ärzte führen die steigende ADHS-Zahlen aber nicht auf eine Modediagnose zurück. Doch was steckt dahinter? Antworten auf diese Frage jetzt von Silke Mehring.
5: Zappelig, impulsiv, unkonzentriert, verträumt. Mehr als 200.000 Kinder und Jugendliche in Deutschland haben im Jahr 2024 zum ersten Mal die Diagnose ADHS erhalten. Bei den Ursachen für diesen plötzlichen Anstieg spielen verschiedene Faktoren zusammen. Dazu gehören Stress und Leistungsdruck ebenso wie Reizüberflutung durch intensiven Medienkonsum. Gerade die sozialen Medien, die für eine geringe Aufmerksamkeit sorgen, können ADHS-Symptome verschärfen, sagt Professor Christoph Korell, Direktor der Klinik für Kinder- und Jugendpsychiatrie an der Charité.
6: Wo es wirklich um Attention Span von 2 Sekunden geht und Likes und Dislikes, was eventuell auch das Hirn dann vulnerabler macht, wenn es eine Veranlagung gibt für ADHS. Das ist ja eine klar auch genetisch veranlagte Erkrankung, aber das Hirn entwickelt sich auf gewisse Weisen und das kann man entweder positiv verstärken oder negativ verstärken. Es gab auch die Pandemie, die mit dem Homeschooling oder vielleicht mangelnder Struktur auch etwas dazu beigetragen haben könnte, dass Patienten eher diese Symptome ausprägen.
5: Auch, dass die Gesellschaft sensibilisierter für psychische Störungen geworden ist, gilt als Grund für den Anstieg der Neudiagnosen bei Kindern und Jugendlichen. Die Daten der DAK-Studie zeigen dabei einige Auffälligkeiten. Zwar betrifft der ADHS-Zuwachs alle Altersgruppen und Geschlechter, aber bei den Mädchen ist das Plus mit 21% besonders hoch. Experte Christoph Korell führt das darauf zurück, dass der bei Mädchen häufigere, verträumte ADHS-Typ oft übersehen wurde, was sich zunehmend ändert.
6: Es gibt mehr Diagnosen, die gestellt werden, vielleicht auch gerade bei Mädchen, die ja häufiger nicht den kombinierten Subtyp haben, also die Hyperaktivität und die Aufmerksamkeitsstörung, sondern häufiger als Jungs vielleicht nur die Aufmerksamkeitsstörung, wo man genauer hinschauen muss. Bei Mädchen, die häufiger stiller sind, wenn die eine Aufmerksamkeitsstörung haben.
5: Während Fachleute alarmiert sind vom sprunghaften Anstieg an ADHS-Diagnosen, sprechen Kritiker von einer Modediagnose, mit der Eltern vermeintlich schwierige Kinder der Medizin überlassen wollen. Dem widersprechen Experten wie Christoph Korell vehement.
6: Wir haben eigentlich eher das Problem, dass psychiatrische Störungen und Erkrankungen stigmatisiert sind und keiner das selber haben möchte.

0: oder bei seinen Kindern identifiziert haben möchte. Wir haben auch das Problem, dass Medikamente gerade bei Kindern und Jugendlichen sehr stigmatisiert sind. Und oh mein Gott, was gebe ich jetzt diesem wachsenden Hirn und dem Körper? Also wir sehen eigentlich eher sehr viel mehr Skepsis und auch Verzögerung der Therapie sowie der Diagnose.
1: Damit betroffene Kinder im Alltag klarkommen, fordert die DAK eine bessere Vernetzung von Eltern, Ärzten, Therapeuten und vor allem der Schule, dem Ort, an dem Kinder die meiste Zeit ihres Tages verbringen. Allein mit der Diagnose von ADHS ist es also nicht getan. Der Anstieg von Betroffenen im Kindes- und Jugendalter erfordert ein Umdenken im Bildungs- und Gesundheitswesen, um besser und schneller helfen zu können.
2: Eine neue Studie der DAK zeigt, dass die ADHS-Neudiagnosen bei Kindern im Jahr 2024 um ganze 16% gestiegen sind. Silke Mehring berichtete für uns. Die Hitze und die Trockenheit haben ihre Spuren im Land hinterlassen, auch bei der Apfelernte. Die fällt mancherorts sehr schlecht aus und führt dazu, dass das Angebot der regionalen Äpfel dieses Jahr kleiner ausfallen könnte. Unser Reporter Felix Zink war in Pfinztal im Kreis Karlsruhe auf einem Obsthof unterwegs. Landwirt Friedhelm Wenz hat ihn zu seinem Apfelbäumen geführt und ihm gezeigt, was das heiße und trockene Klima anrichten kann.
3: Ich zeige es Ihnen jetzt gerade mal hier, allein schon hier ist die Fruchtgröße derart klein, die müsste dreifach so groß sein. Ja, das ist so gelblich, rot und dann gibt es richtig schwarze Flecken, so wie hier, so wie hier, so wie hier.
4: Es sieht aus, als hätte jemand die Äpfel mit einem Brennglas verbrannt. Runde, schwarze Flecken an zahlreichen Früchten. Für Landwirt Friedhelm Wenz ist der Gang durch das Feld seiner Apfelbäume dieser Tage ernüchternd.
3: Die Pflanze war nicht mehr in der Lage zu kühlen, sprich also die Saftzirkulation im Baum stellt sich da ein und es verbrennt. Ja, und das ist höchstens noch Mustobst. Ich hoffe, dass die überhaupt so reif werden, dass wir eine Qualität auch für den Saft haben. Manche Sorten verkraften es vielleicht ein bisschen besser, aber wir haben so die Befürchtung, dass uns 30-50% an Ertrag fehlt.
4: Äpfel haben einen großen Anteil an seinen Einnahmen. Für ihn und seinen Hof sei das eine schwere wirtschaftliche Belastung, nicht nur in diesem Jahr. Der Hitzestress führe auch dazu, dass die Bäume kaum Blütenknospen für das Folgejahr bildeten. Der Schaden zieht sich damit auch noch ins nächste Jahr mit hinein. Der Landwirt pflanzt insgesamt 15 Sorten an, manche etwas widerstandsfähiger als andere, aber wohl nicht genug für diese Hitze. Eine Sorte, die perfekt mit der Hitze und Trockenheit zurechtkommt, kenne er nicht, sagt Wenz.
3: Das trifft gleichermaßen eigentlich alle Sorten. Man ist natürlich mittlerweile auch dabei, die mehr Resilienz und mehr Widerstandsfähigkeit reinzuzüchten in die Bäume. Aber das geht nicht innerhalb von 5 Jahren. Das ist ein Prozess von 10, 15, 20 Jahren vielleicht.
4: Die schlechte Ernte komme ohnehin zu einer schwierigen Zeit. Hohe Lohn- und Energiekosten, Bürokratie und Kunden, die zwar sagen, dass sie am liebsten regional kaufen, es dann aber doch selten tun.
3: Man spricht von regional, aber kauft immer das ein, was zu diesem Zeitpunkt einfach billiger einzukaufen ist, billiger zu verkaufen ist und trotzdem die Gewinnspanne stimmt. Und es ist dann einfach Ware, die aus Spanien, Italien, vielleicht weniger, aber aus wo auch immer, Portugal und sonst wo, aus den südlicheren Ländern herkommt, weil einfach dort ein anderes Lohngefüge ist.
4: Auch wenn Friedhelm Wenz immer wieder Sorten im Angebot günstiger verkauft, so könne er mit den importierten Äpfeln aus dem Ausland preislich nicht mithalten. Dabei sei der regionale Obstanbau letztlich auch für den Kunden wichtig. Der Landwirt zeigt als Beispiel eine Nachbarfläche neben seinen Apfelbäumen. Hier wird nichts mehr bewirtschaftet. Keine Bäume, kein Schatten, keine Feuchtigkeit.
3: Wir haben nicht nur, dass man bei uns einen Apfel kauft, sondern es gibt da so vieles dazu. Kulturlandschaft wird von den Landwirten gestaltet. Wenn da niemand mehr eingreift und niemand mehr unterwegs etwas pflanzt und pflegt, verändert sich das extremst. Ja? Und dann ist es nicht mehr eine schöne Kulturlandschaft, sondern dann ist es Chaos. Wir möchten mit der Welt auch noch in 50 Jahren d'accord sein oder in 100 Jahren. Das ist dann schon wieder weitere Generationen.
4: Friedhelm Wenz hat 4 Söhne. Sein Hof wird weitergeführt werden. Zwar blickt er mit Sorge in die Zukunft, will sich seinen Optimismus aber nicht nehmen lassen.
3: Wir Menschen müssen morgen und übermorgen ja auch leben. Wir müssen Nahrung zu uns nehmen. Und da hoffe ich, dass einfach wir in unserem Deutschland vielleicht auch mal begreifen, dass das auch einen Wert hat. Es ist ein Lebensmittel und die Wertschätzung drückt sich auch über den Preis aus.
2: Durch die Hitze in den vergangenen Wochen und auch die Trockenheit wird die Apfelernte in diesem Jahr deutlich geringer ausfallen. Unser Reporter Felix Zink war in Pfinztal im Kreis Karlsruhe auf einem Obsthof.

0: Es ist 9:15 Uhr.
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0: Die Klausuren der Ampelregierung fanden noch auf Schloss Meseberg statt, dem Gästehaus der Bundesregierung, also nördlich von Berlin. Bundeskanzler Friedrich Merz konnte sich für das Barockgebäude allerdings nicht mehr begeistern und entschied sich bei der ersten Klausurtagung seiner Arbeitsregierung im vergangenen Herbst für die nicht ganz so prunkvolle Villa Borsig am Teglersee am Rande von Berlin. Dieser Ort gilt aber seit einer aus dem Ruder gelaufenen Sitzung des Koalitionsausschusses im April als Symbol für Zoff zwischen Union und SPD schlechthin. Diesmal soll bei der zweitägigen Klausur alles besser werden. Auf Schloss Neuhardenberg in Brandenburg soll die Wirtschaft im Fokus stehen. Auch die Folgen des Klimawandels will das Kabinett diskutieren. Kanzler Merz hofft nach der Sommerpause auf der Kabinettsumbildung jetzt einen neuen Schwung in die Regierung hineinzubekommen.
2: Pünktlich zum Start der Klausur hatte sich der Nebel im Osten Brandenburgs verzogen. Ein gutes Omen, findet der Bundeskanzler.
3: Nehmen Sie das gute Wetter und die angenehmen Temperaturen auch als Beleg dafür, dass wir uns in einer guten Atmosphäre hier in Neuhardenberg im Kabinett treffen.
2: Bei Sonnenschein fuhr eine dunkle Limousine nach der nächsten vor. Minister und Ministerin eilten nacheinander an den wartenden Kameras vorbei ins Schloss. Arbeitsministerin Bärbel Baas sagte, ihre Laune sei bestens. Und die der Regierung?
4: Die wird gleich noch besser.
2: Die schwarz-rote Bundesregierung gibt sich zum Start nach der parlamentarischen Sommerpause betont gut gelaunt. Auch Bauministerin Verena Huberts hofft,
5: hier gut mit einem Schwung wieder rauskommen und vor allen Dingen die Wirtschaft ankurbeln, Arbeitsplätze sichern.
2: Und ein bisschen Teambuilding sei auch noch dabei, ruft die Ministerin. Damit ist das Programm für diese Klausur ziemlich gut beschrieben. Friedrich Merz will sein Regierungsteam auf die nächsten Monate einschwören. Dann gilt es, weitere Reformen auch wirklich umzusetzen, bei Rente, Steuern und Pflege. Neu im Team sind Gesundheitsminister Carsten Linnemann und Verkehrsminister Steffen Bilger, die bei ihrer ersten Kabinettsklausur freundlich begrüßt wurden. Auch auf sie wird es in den nächsten Wochen ankommen. Der Bundeskanzler fordert von seiner Regierung,
3: dass wir Entscheidungen treffen, dass wir ja parlamentarisch auch diskutieren, debattieren, wo notwendig streiten, aber am Ende des Tages Entscheidungen treffen, damit wir angesichts dieser Lage, in der wir sind, schnell herauskommen aus den Problemen.
2: Gemeint ist die Wirtschaftslage und die ist weiter schlecht. Damit das nicht so bleibt, will die Regierung auch Mittelstand, Handwerk und Innovation besser miteinander vernetzen.
3: Deutschland soll ein starkes Industrieland bleiben, auch im KI-Zeitalter wollen wir an der Weltspitze stehen.
2: Gibt der Kanzler als Ziel vor und holt sich Input aus der Wirtschaft. Zu Gast waren Siemens-Chef Roland Busch und Aidan Gomez, Chef des kanadischen KI-Entwicklers Cohere. Aus Regierungskreisen heißt es, beide Wirtschaftsbosse hätten der Bundesregierung noch einmal deutlich gemacht, welcher Umbruch durch KI in vollem Gange ist. Es bliebe ein Zeitfenster von Monaten, nicht Jahren, wenn Deutschland nicht den Anschluss ans KI-Zeitalter verpassen wolle. Ein Weckruf fürs gesamte Bundeskabinett.
6: Mir ist besonders wichtig, dass die Dringlichkeit, die uns allen bewusst sein sollte, wirklich noch mal verdeutlicht wurde. Aber es wurden eben aber auch Handlungsoptionen aufgezeigt,
2: sagt Digitalminister Carsten Wildberger. Er weiß, dass KI große Auswirkungen auf alle Lebensbereiche haben wird und es auch um die Souveränität Deutschlands gehen wird, politisch, militärisch und wirtschaftlich. Die Frage ist, wie abhängig wird Deutschland in Zukunft von KI-Modellen aus den USA oder China sein? Für den zweiten Tag hat sich die Bundesregierung vorgenommen, auch über die Konsequenzen aus den Hitzewellen und der Dürre in diesem Sommer zu beraten. Konkrete Beschlüsse sind dazu allerdings nicht geplant.
0: Birte Sönnigsen über die Kabinettsklausur der Bundesregierung. Ab dem kommenden Jahr soll es in Deutschland eine Steuer auf zuckerhaltige Getränke geben, doch die könnte deutlich mehr Produkte betreffen als bisher gedacht. Nach einem Eckpunktepapier des Bundesfinanzministeriums sollen nicht nur klassische Limonaden zum Beispiel besteuert werden. Und genau diese Ausweitung sorgt jetzt für Streit in der Bundesregierung. Vor allem aus der Union kommt Widerstand gegen diese Pläne. Darüber habe ich vor der Sendung mit unserem Hauptstadtkorrespondenten Mario Kubina gesprochen. Was genau ist geplant bei dieser Zuckersteuer? Um welche Getränke wären nach dem aktuellen Stand jetzt betroffen?
4: Ja, also es ist ganz interessant, was in diesem Arbeitspapier, das hier in Berlin gerade die Runde macht, so alles genannt wird. Bisher sind wir ja davon ausgegangen, dass bei dieser geplanten Zuckersteuer es in erster Linie auch um gezuckerte Getränke geht, zum Beispiel um Limo. Jetzt heißt es aber in dem Arbeitspapier, es seien auch Getränke gemeint, die mit Süßungsmitteln gesüßt sind. Deswegen ist da auch die Rede von Haferdrinks, Mandeldrinks oder Reismilch. Auch da kann es Zusätze geben. Zuckerfreie Limos, die kommen ausdrücklich jetzt nicht auf dieser Liste vor, aber die wären ja auch gemeint, wenn es eben um Getränke geht, die solche Süßungsmittel enthalten. Und das ist eben das Neue, diese Süßungsmittelkomponente.
0: Du hast es ja schon anklingen lassen, Haferdrinks oder Cola Zero. Was ist denn jetzt die Begründung dafür?
4: Ja, also generell, als Schwarz-Rot sich im Grundsatz darauf verständigt hat, es soll eine Zuckersteuer geben auf Getränke, da wurde natürlich auch damit argumentiert, dass einfach es ungesund ist, wenn man jetzt im Übermaß zuckerhaltige Getränke zu sich nimmt, sich eben tatsächlich die Limo kauft, um regelmäßig damit seinen Durst zu löschen, wenn denn da Zucker drin ist. Aber man macht ja eigentlich auch kein Geheimnis daraus, dass es schon auch darum geht, Einnahmen für den Bundeshaushalt zu bekommen. So steht das auch letztlich in diesem Arbeitspapier, das uns vorliegt, dass es eben auch darum geht, Einnahmen zu generieren, wie das im Beamtendeutsch heißt. Also im Grunde ist es beides. Man will ein bisschen was für den Gesundheitsschutz tun, aber eben auch Steuereinnahmen erhöhen.
0: In der Union gibt es ja auch einen deutlichen Widerstand. Wie groß ist da der Konflikt auch innerhalb der Bundesregierung? Also wer stellt sich denn konkret gegen dieses Arbeitspapier?
4: Ja, also da ist die Gemengelage so ein bisschen unklar. Dieses Arbeitspapier, so hören wir, das kommt wohl aus dem Finanzministerium, aber federführend. Und das Finanzministerium, muss man dazu sagen, ist SPD-geführt. Federführend soll aber das CDU-geführte Gesundheitsministerium sein. Ich glaube, so richtig glücklich über die Berichterstattung heute ist keiner der Beteiligten. Und ein bisschen auf der Zinne, muss man sagen, sind ein paar Abgeordnete in der Unionsfraktion, weil eben CDU und CSU diese ganze Zuckersteuer eher skeptisch begleiten von Anfang an. Und gerade jetzt dieser Aspekt, dass auch Getränke, die in Anführungszeichen nur Süßungsmittel enthalten, dass die jetzt auch erfasst werden sollen von so einer Zuckersteuer, die können doch viele in der Unionsfraktion nicht so ganz nachvollziehen.
0: Noch ist es ja ein Arbeitspapier. Ab wann könnte das Ganze denn ein Gesetz werden? Ab wann wird es denn umgesetzt? Wie sieht denn da der Fahrplan aus?
4: Nächstes Jahr soll das Gesetz in Kraft treten und dann eben so lange auch erhoben werden, wie zuckerhaltige oder süßungsmittelhaltige Getränke auch konsumiert werden. Im nächsten Jahr setzt die Bundesregierung darauf, dass auf diese Weise 650 Millionen Euro zusammenkommen. Aber man muss eben dazu sagen, wir sprechen über ein Arbeitspapier. Das ist noch weit davon entfernt, ein fertiger Gesetzentwurf zu sein. Und gerade dieser strittige Punkt, ob auch Getränke erfasst werden, die nur Süßungsmittel enthalten, also zum Beispiel eben eine Cola, wo kein Zucker drin ist, sondern Süßungsmittel. Das ist offen, denke ich, ob das wirklich auch so im Gesetzestext am Ende stehen wird.
0: Die geplante Zuckersteuer, darüber gesprochen habe ich mit Mario Kubina aus unserem ARD-Hauptstadtstudio. Vielleicht sind Sie ja auch Eltern und kennen dieses Gefühl. Fühlt sich das eigene Kind unwohl oder kränklich oder geht es dem Kind körperlich sehr schlecht, dann machen sich viele Eltern häufig Sorgen und fragen sich, was soll ich jetzt tun? Ist die Kinderarztpraxis dann vielleicht schon geschlossen, steuern viele natürlich direkt das Krankenhaus an, die Notaufnahme. Das ist allerdings häufig ohnehin nicht die beste Idee, weil diese meist überlastet sind. Um diese Anlaufstellen zu entlasten und Eltern und Kindern trotzdem ein gutes Gefühl zu geben, gibt es in Hessen inzwischen seit mehreren Monaten die kinderärztliche Videosprechstunde. Eltern können dort einen Kinderarztbesuch wahrnehmen, einfach und digital.
7: Kommst du mal näher, Jakob? Und mach mal die Augen ganz weit auf.
8: Wegen einer Entzündung im Auge suchen Mutter Carmen Burkhardt und ihr kleiner Sohn Jakob Hilfe bei der kinderärztlichen Videosprechstunde. Aus ihrem Wohnzimmer in Wehrheim sprechen sie über ihr Handy mit dem Kinder- und Jugendarzt Dr. Burkhardt Vogt.
7: Einfach nur so ein bisschen runterziehen, dann sehe ich das. Ja, okay. Das ist jetzt noch etwas gereizt. Das ist jetzt nichts, was ich mit Antibiotikern behandeln würde. Okay. Sondern das würde ich tatsächlich nur mechanisch behandeln. Das ist eine Reizung. Warst du vielleicht im Sandkasten?
8: Ja, war er. Der Kinderarzt kann weiterhelfen. Die kinderärztliche Videosprechstunde ist ein Angebot der Kassenärztlichen Vereinigung an Eltern in Hessen, egal ob sie gesetzlich oder privat versichert sind. Kinderarzt Dr. Burkhard Vogt hat es mit aufgebaut.
9: Die Idee kam natürlich über die Zukunftsproblematik in der ärztlichen Versorgung, insbesondere in der kinderärztlichen Versorgung, insbesondere im ländlichen Raum. Es gibt halt über die Zeit immer weniger Kolleginnen und Kollegen. Das ist der eine Punkt. Der andere Punkt ist, dass diese Kollegen und Kolleginnen nicht mehr 46 Stunden in der Woche arbeiten können.
8: Wenn die Kinderarztpraxis geschlossen ist, können Eltern sich unter der kostenfreien Rufnummer des ärztlichen Bereitschaftsdienstes melden.
10: Patientenservice 1667, guten Tag.
8: Der Anruf kommt in der Zentrale in Frankfurt oder in Kassel an. Dort werden die Termine beim Kindervideoarzt vergeben, wie einer der Mitarbeiter erklärt.
10: Hier sitzt medizinisches Fachpersonal, von der Arzthelferin, medizinischen Fachangestellten bis zum hochqualifizierten Notfallsanitäter. Und alle fragen anhand einer strukturierten medizinischen Ersteinschätzung ab, woran uns natürlich auch gelegen ist, dass jeder Patient die gleiche medizinische Hilfe bekommt.
8: Seit Oktober 2025 ist die Kindervideosprechstunde im Regelbetrieb. Mehr als 5000 Patienten konnten so bereits behandelt werden. Eltern bekommen medizinische Beratung oder ein E-Rezept. Auch Jakobs Mutter kann der Kinderarzt schnell helfen.
9: Was sie machen können, um dass das besser wird, sie waschen die Augen aus, wie die Tränen fließen. Also von außen nach innen so auswaschen. Und dann, ganz wichtig, Finger auf die Nasenwurzel so leicht ausstreichen und dann nochmal auswaschen. Das machen sie mehrfach am Tag.
8: Für Carmen Burkhardt ist das eine große Hilfe.
11: Freitag 14.15 Uhr kam der Anruf vom Kindergarten, natürlich Kinderarzt nicht mehr verfügbar. Und dann war natürlich die Frage, okay, wenn es jetzt was Bakterielles ist, was müssen wir tun? Und mir war aber klar, zum ärztlichen Bereitschaftsdienst nehme ich Kapazitäten weg für andere Kinder. Und war das jetzt das erste Mal Tatsache, dass wir das gemacht haben. Und ich war Tatsache, also auch echt begeistert, wie unkompliziert es ging.
8: Die kinderärztliche Videosprechstunde kann die Notdienste entlasten und gleichzeitig schnell und unkompliziert helfen. Für viele Eltern eine echte Hilfe. Künftig soll es die Videosprechstunde auch für Erwachsene geben.
0: Unsere Reporterin Viktoria Enzenhauer war das über die kinderärztliche Videosprechstunde in Wehrheim.
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0: Und Philipp Hofmeister aus unserer Sportredaktion ist jetzt bei mir und wir schauen am Anfang mal direkt auf den Radsport. Ganz genau geht es da um die Spanien-Rundfahrt und da ist einiges passiert.
12: Genau, auf der sogenannten Vuelta, heute auf der vierten Etappe. Diese Spanien-Rundfahrt ist noch nicht mal richtig in Spanien angekommen und ist jetzt wohl schon entschieden. Denn auf der heutigen Etappe durch die Berge von Andorra, da machte der Superstar des Radsports, da machte Tadej Pogacar ernst und niemand konnte dem Tour de France-Sieger folgen. Mehr Informationen von Luca Benincasa.
13: Nach dem Start setzte sich erst eine große Fluchtgruppe ab, die wurde aber schnell wieder gestellt. 50 Kilometer vor dem Ziel zog Pogacar dann am Berg davon und war nicht mehr einzuholen. Seine Konkurrenten kamen erst 2,5 Minuten später ins Ziel. Zweiter wurde der Belgier Jano Wieder, dritter der Österreicher Felix Gall. Bester Deutscher wurde Marco Brenner auf Rang 15 mit knapp 5 Minuten Rückstand. In der Gesamtwertung baut Tadej Pogacar seinen Vorsprung weiter aus. Er liegt nun 3 Minuten und 21 Sekunden vor seinem Landsmann Primož Roglič.
12: Von den Straßen der Spanien-Rundfahrt gucken wir jetzt in die Halle und dazu den Volleyball-Europameisterschaften der Frauen. Denn nach der Auftaktniederlage sind die deutschen Volleyballerinnen bei dieser EM mittlerweile auf Achtelfinalkurs. Gegen Außenseiter Ungarn gab es heute am dritten Gruppenspieltag einen klaren Sieg. Raimo Hinsdorf berichtet.
14: Die deutschen Volleyballerinnen dürfen mit einigem Selbstvertrauen in die beiden schweren EM-Duelle gegen die Türkei und Polen gehen. Gegen Außenseiter Ungarn schafften die Schützlinge von Bundestrainer Giulio Brigoli in Istanbul einen überzeugenden 3:0-Sieg. Nach dem zweiten Erfolg im dritten Gruppenspiel ist den deutschen Damen der Einzug ins EM-Achtelfinale kaum noch zu nehmen. Im Duell mit den Ungarinnen steigerte sich das DVV-Team in allen Aspekten, punktete sowohl über die Angreiferinnen als auch im ersten Tempo durch die Mittelblockerinnen. Morgen geht es dann vor vollen Rängen in Istanbul gegen Gastgeber und Titelverteidiger Türkei.
12: Und soweit der Sport für den Augenblick hier bei uns im ARD-Infoabend.

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1: Um 21.30 Uhr mit Alexander Terhorst. Im Zollstreit mit den USA hat Kanada Vergeltungszölle verhängt. Finanzminister François-Philippe Champagne sagte in Ottawa, auf Importe aus den USA würden ab 8. September Zusatzabgaben von 15, 25 oder 50% erhoben. Die Zölle entsprechen für jedes Produkt den US-Zöllen auf kanadische Waren. Der Streit zwischen den Nachbarländern war vergangene Woche eskaliert. Der syrische Kurdenführer Maslum Abdi hat die Auflösung der kurdisch dominierten demokratischen Kräfte Syriens verkündet. Seine Rede aus dem Präsidentenpalast in Damaskus wurde im Fernsehen übertragen. Abdi sagte, er erkläre in voller Verantwortung die Auflösung der SDF als unabhängige Streitmacht. Der Schritt folgt auf ein Abkommen, das die Kämpfer mit Übergangspräsident Ahmed al-Sharaa geschlossen hatten. Die SDF hatten sich 2015 als Militärbündnis im Bürgerkrieg gebildet. Die slowakische Polizei hat nach eigenen Angaben einen geplanten Brandanschlag auf eine Drohnenfabrik vereitelt. Wie die Beamten erklärten, hätte ein Anschlag einen Großbrand verursachen können. 70 Beschäftigte wären gefährdet gewesen. Der Schaden hätte mehrere Millionen Euro betragen. Den Angaben zufolge wurden zwei Verdächtige in der Slowakei, ein weiterer in Deutschland festgenommen. Keiner habe die slowakische Staatsbürgerschaft. Die frühere Vizechefin des ukrainischen Präsidentenbüros Irina Mudra sitzt wegen Geldwäschevorwürfen in Untersuchungshaft. Das oberste Antikorruptionsgericht ordnete eine Haft von 60 Tagen an. Mudra soll den Strafverfolgern zufolge geholfen haben, umgerechnet rund 2,9 Millionen Euro zu waschen. Präsident Volodymyr Zelensky hatte Mudra nach Bekanntwerden der Vorwürfe umgehend entlassen. Mudra weist die Vorwürfe zurück. Das US-Unternehmen Waymo will Ende 2027 einen fahrerlosen Taxidienst in München starten. Das kündigte das Unternehmen in einem Blog an. Erste Testfahrten soll es in den kommenden Wochen geben. Sie finden laut Waymo zunächst noch mit einem Fahrer statt. Für den fahrerlosen Betrieb seien noch Genehmigungen nötig. München wäre die erste europäische Stadt, in der Waymo seinen fahrerlosen Dienst anbietet. Das waren die Nachrichten. Das Wetter. Heute Nacht im Nordosten und Norden gering bewölkt oder klar und trocken. Sonst gebietsweise Regen, langsam ostwärts abziehend. Tiefstwerte 17 bis 10 Grad. Morgen von Südwest nach Südost abziehender Regen. Danach nach Norden hin Auflockerungen, etwas Sonne bei Höchstwerten zwischen 20 und 24 Grad an den Küsten. Sonst 23 bis 30 Grad. Die Zeit 21 Uhr und 33.
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2: Heimlich gefilmt werden, vielleicht im Bikini. Und dann auf Social Media ungewollt viral gehen. Smart Glasses, also Brillen, mit denen man filmen kann, machen das möglich. Auf Instagram und TikTok kursieren unzählige solcher Videos von Menschen, die ziemlich sicher nicht ihr Einverständnis gegeben haben. Melanie Schöpf vom Team Recherche des SWR hat sich mit Influencern beschäftigt, die mit Smart Glasses auf Kosten anderer Reichweite aufbauen. Sie erzählt in dieser Folge, wie diese Technik unseren Alltag verändern könnte und ob das Strafrecht hinterherhinkt. 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Ein Thema in aller Tiefe. Mein Name ist Nadja Mitzkat. Hallo Melanie.
3: Hallo. Wir sind in Hamburg. Es ist ein schöner Spätsommertag. Keine Regen in Sicht.
4: Ich packe halt meine Sachen zu Hause ein. Bikini, Badetuch, Sonnencreme. So viel Sonne hat man ja nicht so oft in Hamburg.
3: Zeina ist damals Ende 20 und Zeina hat auch Lust, das schöne Wetter zu nutzen. Da verabredet sie sich mit einer Freundin und packt kurz ihre Sachen und freut sich dann auf einen schönen Tag mit ihrer Freundin am Alsterufer. Und sie sitzt eigentlich erstmal im Bikini gemeinsam mit ihrer Freundin, die trägt auch einen Bikini, weil es natürlich heiß ist und man sich ja ein bisschen sonnen will. Sitzt sie da auf der Wiese, die stoßen mit einer Cola an, unterhalten sich ein bisschen und dann kommt auf einmal so ein Typ und quatscht sie an.
4: Wenn ich schätzen müsste, Ende so in seinen Late-Teenager-Jahren oder Anfang 20ern.
3: Er fragt Zeyna quasi so, ja, darf ich stören? Und dann sagt sie so, ja, klar.
4: Wenn ich mich richtig erinnere, sagt er, ja, dass ich ihm aufgefallen bin und ob er meine Nummer haben kann.
3: Und dann fragt er sie, ob sie einen Freund hat. Zeyna will höflich sein, ne, und sagt so, ja, leider, sorry. Und dann fragt er, willst du einen neuen oder willst du einen besseren? Also es ist so ein relativ platter Flirtversuch. Zeyna lacht und sagt so, nee, passt, danke. Und dann ist die Interaktion eigentlich auch schon wieder vorbei und er geht.
4: Also es ist einfach nur eine unschuldige Begegnung, würde ich sagen.
3: Sie meinte, sie hat dann auch mal ihrer Schwester davon erzählt, weil sie den Spruch halt so, naja, lustig, platt fand. Und dann passiert auch erstmal nichts, bis sie ein paar Wochen später im Urlaub gerade ist. Und dann kriegt sie eine Nachricht von dem Freund ihrer Schwester. Die haben so eine Familiengruppe zusammen. Und da ist so ein TikTok-Link. Und sie wundert sich irgendwie schon so ein bisschen. Und dann klickt sie auf den Link und sieht die Situation, wie sie da sitzt mit ihrer Freundin am Alsterufer in Hamburg, aus der Sicht einer anderen Person, also aus der POV, wie man das ja nennt, und hört ihre Stimme, ihre eigene Stimme, sieht, wie sie sich bewegt und ist erstmal so, hä? Was zur Hölle ist hier los? Sie hat es mir so beschrieben, dass sie zuerst dachte, okay, das ist KI, das ist ein Deepfake, das muss irgendwie AI sein. Und dann hat sie aber ihre Stimme erkannt und hat die Situation auch wiedererkannt und hat dann so gemerkt, okay, ich wurde einfach gefilmt. Der Typ, der mich da angesprochen hat mit diesem Plattenflirtversuch, der hat das gefilmt und mich hochgeladen, ohne meine Zustimmung.
4: Wie kann das sein? Weiß ich, dass er filmt? Nein. Wie hat er das gemacht? Das sind ganz viele Fragen, die dann aufgekommen sind. Und natürlich auch so ein bisschen, also warum bin ich jetzt in so einer verletzlichen Situation im Internet und jeder sieht das? Wie viel Content von mir ist denn da draußen, von dem ich nichts weiß, von dem ich gar nichts weiß?
5: Was hat sie vermutet, wie das passiert sein könnte? Also hat sie ihn irgendwie gesehen? Hat sie irgendwo ihn noch ein Handy halten sehen? Also so nachträglich, als sie drüber nachgedacht hat? Oder was dachte sie?
3: Sie hat sich natürlich gefragt, okay, wie hat der mich gefilmt? Ne? Weil wenn ich natürlich, man muss sich ja vorstellen, sie guckt ja während dieser Konversation ihm die ganze Zeit ins Gesicht. Sie sieht ja seinen ganzen Körper, ne? Sie sieht sein Gesicht und man ist so, also ein Handy würde man ja sehen, ne? Eine Kamera würde man sehen. Und dann ist es aber so, dass dieses Video, wenn man sich das anschaut, das hat so eine ganz bestimmte Art und Weise, wie sich das Bild bewegt und aus welchem Winkel gefilmt wird. Und Zeyna meinte, das hat sie sich dann auch angeschaut und sie arbeitet auch im Tech-Bereich, das heißt, sie kennt sich auch so ein bisschen aus. Und dann ist ihr halt klar geworden, dass die Kamera in der Brille gewesen sein muss und dass das Smart Glasses ist, ne, da hat man zu dem Zeitpunkt schon mal vielleicht so vage von gehört und dass genau der Typ sie mit der Brille gefilmt haben muss.
5: Wie viele Aufrufe hatte das Video denn, als Zeyna damals auf diesen TikTok-Link geklickt hat?
3: Ja, also als Zeyna das Video zugeschickt bekommen hat, ist das schon viral gegangen.
4: Likes so um die 15, 14, glaube ich, 1000.
3: Das heißt, es hatte Aufrufzahlen von mehreren 10.000 Aufrufe.
4: Am meisten wehgetan hat einfach zu wissen, dass so viele Menschen dich so sehen können, ja, ohne deine Zustimmung. Und wie hilflos man eigentlich ist als Frau.
3: Und sie hat mir das so erzählt, man sieht dann so ein Video und dann hat man natürlich so ein flaues Gefühl schon im Magen und denkt so, okay, ich sehe, da sind jetzt irgendwie mehrere Kommentare drunter. Natürlich liest man die dann auch. Man, ne, will ja irgendwie dann trotzdem wissen, was da jetzt Phase ist. Und in der Kommentarspalte haben sich dann abwertende, beleidigende Kommentare gesammelt.
4: Zum Beispiel, hinter denen sind bessere Ärsche, bra. Wie nuttig heutzutage die Weiber sind. Aber die haben auch alle ein Ass. Viele nackte Frauenärsche, das Paradies.
5: Diese Smart Glasses, die gibt es ja schon seit ein paar Jahren und die werden auch immer wieder so beworben, als das ist das nächste große Ding. Kannst du mal beschreiben, was man mit denen machen kann, mit den Smart Glasses und wofür man die anwenden kann?
3: Also du kannst Musik hören, das kommt dann wirklich quasi aus den Bügeln der Ton raus und dann kannst du damit Fotos machen, Videos und Livestreams. So mit dem Modell, das zumindest in Deutschland aktuell verfügbar ist. Und ganz viele Leute benutzen das natürlich, wenn die so Content Creator sind, ne? Wenn die zum Beispiel so Sportvideos machen, das ist so ein klassischer Use Case, wo Menschen das jetzt benutzen, der weniger missbräuchlich ist als jetzt unser Fall von Zeyna.
5: Was muss ich dafür tun, damit eine Aufnahme startet?
3: Du tippst einmal auf den Bügel.
5: Ah ja, also auch eine dezente Geste,
3: genau,
5: im Grunde.
3: Genau, du könntest es theoretisch auch so, ne, jetzt würde man die Brille so ein bisschen zurückschieben, ne, kannst du einmal da so drauf drücken. So. Dann hörst du durch den Bügel so ein kleines Geräusch, so ein Blum, und dann geht's los. Und dann ist es eigentlich so gedacht, dass während einer Videoaufnahme die Kameras so rechts in der Brille oder links, je nachdem, und auf der anderen Seite vom Bügel ist ein Licht. Und wenn du jetzt eine Aufnahme startest, dann blinkt da auch wirklich hell, muss man sagen, sehr penetrant dieses Licht. Und das ist eigentlich, ne, der Schutzmechanismus, den diese Brillen bieten, damit halt nicht jeder damit rumrennen kann und einfach Leute filmen kann. So, jetzt ist aber das Problem, dass es super leicht ist, dieses Licht zu umgehen. Also man muss es nur in Google eingeben und es gibt hundertfach Tipps, Foren, Kommentare, TikToks, wie du dieses Licht umgehen kannst bei Smart Glasses.
5: Heißt das dann auch, dass das, was Zeyna da erlebt hat mit diesem jungen Mann, kein Einzelfall ist?
3: Diese Art von Videos, ne, quasi Mann spricht Frau an mit einem mehr oder weniger schlauen Spruch und lädt das danach hoch, das ist Teil eines Trends, der gerade aufgeploppt ist, so in den letzten Monaten auf Social Media. Da gibt es Videos weltweit, die sehen immer genau gleich aus. Die sind immer oder meistens mit Smart Glasses eben gefilmt. Und meistens sind die noch mit dem Hashtag RIS versehen. RIS steht, oder ist die Kurzform für Charisma. Und damit soll ausgedrückt werden, okay, die Leute, die haben quasi Aura, wie man ja auch sagt. Und es geht um so eine cool Frauen aufreißen. Ja. So. Und es gibt, wenn man sich den Hashtag RIS anschaut, es gibt tausende Videos von wirklich aus Rio, aus London, aus den USA, aus Deutschland, wo genau Männer eben mit Brillen unabgeklärt, nicht immer, ne, es gibt bestimmt auch Fälle, wo die Frauen das wissen, aber heimlich unabgeklärt die filmen und die Interaktion danach online stellen. Und wir haben wirklich viele, viele, viele Anfragen verschickt und es hat ein bisschen gedauert, aber dann haben wir Omar gefunden, der wohnt in Houston und ist eben aufstrebender Risfluencer, sag ich mal. Und der war bereit, mit uns zu sprechen und hat uns ein Interview gegeben. Der ist auch Anfang 20 und hat vorher so in einer Bar gearbeitet und wollte aber gerne eigentlich Influencer sein. Hat erst so ein bisschen Fitness-Content probiert, hat aber nicht funktioniert und so. Hat von den Metaglasses gehört und die sich zugelegt. Und dann hat der angefangen, eben auch solche Risk-Videos zu machen, weil der das halt bei anderen gesehen hat, so okay, damit gibt's richtig Reichweite. So.
5: Meta Glasses, also das sind die Smart Glasses, die die Firma Meta verkauft. So eine hat Oma also. Und was macht er damit für Videos?
3: Es gibt zum Beispiel ein Video, da sieht man so eine Gruppe von Frauen, die alle rot tragen. Und Omar filmt das und ruft so in diese Gruppe rein.
6: Anybody that's wearing red, I'm trying to fuck.
5: Also das heißt, jede, die heute Abend rot trägt, versuche ich ins Bett zu kriegen.
3: Sinngemäß so ungefähr, ja.
6: I can record my conversations without people changing how they act.
3: Und für ihn, so hat er uns das geschildert, ist das Beste daran, dass Leute ja nicht merken, dass sie gefilmt werden und deswegen ihr Verhalten nicht ändern würden. Und er findet es gut, dass er ganz ungestellt die Reaktionen von Frauen auf seine Anmachsprüche irgendwie filmen kann, ohne dass die sich verändern würden dadurch. Und deswegen sind die Metaglasses auch viel besser als Handys sozusagen.
6: I would never went viral if I didn't have these.
3: Und dann hat er uns so einen Satz gesagt und der ist uns echt im Gedächtnis hängen geblieben.
6: From now on, always carry yourself like you're being recorded. You never know.
3: Verhalte dich ab jetzt immer so, als würdest du aufgenommen werden.
6: You never know.
5: Und ihr habt euch das ja nicht nur bei Omar angeguckt, ihr habt euch ja auch noch angeguckt, was sonst noch mit diesen Smart Glasses so erstellt wird. Was ist dir da so hängen geblieben als besonders eindrückliche Beispiele?
3: Wir haben auch mit Smart Glasses gedrehte Pornos gefunden, auch viele. Das ist wie so eine eigene Kategorie schon fast, weil es natürlich so auch ein bestimmtes Versprechen mit sich bringt, diese Art des Filmens und der Perspektive. Da gab es natürlich auch Pornos, die mit Sicherheit mit Konsens aufgenommen wurden, ne? Das, was natürlich völlig okay ist. Ob alle Pornos, die da gefilmt wurden, tatsächlich konsensuell entstanden sind, das können wir am Ende nicht beurteilen. Und dann bin ich noch ganz viel in so Foren zu so heimlichen Filmen auf die Suche gegangen, also wo sich vornehmlich Männer darüber beraten, wie sie am besten ihre entweder Sexarbeiterinnen, aber auch ihre Frauen und Freundinnen daheim, wie sie die am besten heimlich filmen können, ohne dass sie das mitbekommen. Es ist wirklich, wenn man sich da mal so einliest, wer alles wie heimlich filmen will, das ist wirklich krass. Also die Dimension davon, was Leute machen wollen, um ihre eigenen Partnerinnen zum Beispiel heimlich zu filmen, das kann man sich eigentlich kaum vorstellen. Und da ist es natürlich auch so, dass wir Foreneinträge gefunden haben, wo natürlich dann Leute irgendwie schreiben, ja, mein Tipp sind die Ray-Ban. Damit kannst du das super machen. Oder einer hatte so einen Thailand-Sex-Tourismus-Blog und hat dann auch davon berichtet, dass er da einen getroffen hat, der meinte, ja, für den war diese Smart Glasses life-changing, weil er jetzt seinen Sextourismus heimlich viel besser filmen kann und so.
5: Und das Beispiel von Zainab zeigt ja auch, das ist kein Phänomen, was irgendwie nur in den USA stattfinden würde. Das findet auch schon hier statt. Lässt sich das irgendwie greifen, wie groß das ist?
3: Das ist natürlich insgesamt schwierig zu sagen, ne? Es ist aber auf jeden Fall so, dass wir auch deutsche RIS-Videos gefunden haben, auch in unterschiedlichen Städten. Wie zum Beispiel in Mainz haben wir ein Video gefunden, wo jemand geschrieben hat, er ist in Anführungszeichen auf Jagd in Mainz. Und dann hat man auch gesehen, wie er so Frauengruppen halt irgendwie anspricht und so.
5: Es gibt ja das Recht am eigenen Bild, das jedem zusteht. Wie sieht das im Fall von Zainab konkret aus? Sind diese Filmaufnahmen, die da von ihr gemacht wurden, strafbar?
3: Nee. Also in dem Fall von Zainab ist das ganz klar nicht gegeben. Also heimliches Filmen ist per se erstmal nicht strafbar in Deutschland. Es gibt eine Ausnahme, nämlich wenn es um den höchstpersönlichen Lebensbereich geht. Und da gibt es dann Bereiche, die besonders gegen Einblicke geschützt sind. Das ist zum Beispiel, wenn ich auf einer Toilette bin. So, dann darf man nicht filmen, dann ist das auch strafbar. Im Fall von Zainab jetzt, um das mal, ne, dann kann man das so konkret machen. Zainab war an einem öffentlichen Ort und da sind heimliche Aufnahmen nicht strafbar. Jetzt muss man ein bisschen unterscheiden. Nicht strafbar heißt nicht, dass Dinge nicht verboten sind. Zainab hat natürlich trotzdem Persönlichkeitsrechte, es gibt Datenschutzrechte. Das ist aber Zivilrecht und kein Strafrecht.
7: Wir haben aktuell eine Gesetzeslücke im Strafrecht, wenn gefilmt wird im öffentlichen Raum, weil es strafrechtlich in aller Regel nicht belangt werden kann.
3: Das ist die Professorin Indra Spieker von der Hochschule Köln, die da als Rechtswissenschaftlerin tätig ist.
7: Also ich muss Unterlassen fordern, ich muss Löschen fordern, ich muss möglicherweise Schadensersatz fordern. Das Problem ist, sie müssen das tun, sie müssen das alleine tun und sie müssen es, je nachdem wie hartnäckig der andere ist, auch bis zum Gericht treiben.
3: Und das ist einfach wahnsinnig kräftezehrend und das ist eben einfach ein Problem, warum sich dann viele am Ende auch nicht dagegen wehren.
5: Du hast ja gesagt, dass Zainabs Fall auch nicht strafrechtlich relevant gewesen wäre. Hat sie denn versucht, sich auf andere Art zu wehren? Zivilrecht wäre ja zum Beispiel eine Möglichkeit.
3: Ja, also Zainab hat das erstmal bei TikTok reported und dann kam bei TikTok so eine Meldung, okay, sie prüfen das. Fertig. In der Zwischenzeit hat sie dann recherchiert und ne, das war irgendwie so klar, okay, es ist super uneindeutig, ich weiß gar nicht so genau, was ich da jetzt machen kann. Und am nächsten Tag hat sie dann eine Rückmeldung von TikTok bekommen, in der stand, dass das Video in den Regionen, wo es gegen den Datenschutz verstößt, runtergenommen wurde.
5: Also nicht überall.
3: Genau, das ist eben, ne, für Zainab war dann so, hä, heißt das jetzt, das Video ist weg? Oder heißt das, das ist in den USA noch verfügbar oder sonst wo? Und das haben uns auch andere Betroffene berichtet. Ne? Man versucht sich natürlich im ersten Schritt an die Plattformen zu wenden. Das ist nicht immer besonders hilfreich, muss man sagen. Das funktioniert nicht immer. Und dann wird es einfach schnell undurchsichtig und man fühlt sich alleingelassen. Und man kennt es ja auch in Situationen, wenn einem was passiert, wofür man sich schämt. Man will sich auch nicht immer weiter damit befassen. Ne? Also man will das dann wegschieben und das ja nicht immer wieder bei sich haben und so. Und das kann ich dann auch nachvollziehen.
5: Und TikTok, die Plattform, hat ja im Prinzip gesagt, ja, wir haben es dort gestoppt, wo es gegen Datenschutz verstößt, wo auch immer das ist. Hat sie sich oder habt ihr euch in der Recherche auch an Meta gewandt? Also wisst ihr überhaupt, was für eine Brille dieser Typ aufhatte?
3: Nee, wir wissen nicht, ob es eine Meta-Brille war, die er aufhatte. Wir hatten in der Recherche sehr viel Kontakt mit Meta. Man muss dazu sagen, dass TikTok nicht zu Meta gehört im Vergleich zu Instagram. Aber wir hatten sehr viel Kontakt mit Meta. Wir haben sie natürlich auch um ein Interview gebeten. Das haben sie aber mehrfach abgelehnt. Und wenn man Meta mit diesen Vorfällen konfrontiert, dann sagen sie eigentlich vor allem eines, nämlich, wir sagen den Leuten, benutzt das verantwortungsvoll und die Leute sind dann selber dafür verantwortlich, das verantwortungsvoll zu benutzen. Und was sie auch noch meinten, ist, dass sie schon rechtliche Schritte eingeleitet hätten gegen Content, der quasi zeigt, wie man das Licht abklebt. Und gilt dann in dem Bereich, was auch in anderen Bereichen immer mal wieder gilt, der technologische Fortschritt ist schneller als das Recht? Also hinkt unser Recht der Entwicklung hinterher?
8: Genau, so kann man das eigentlich sagen. Also die Gesetzeslage ist nicht darauf vorbereitet, wie schnell sich, glaube ich, technologische Dinge entwickeln. Das sehen wir auch immer wieder im Fall von künstlicher Intelligenz. Und jetzt ist es so, dass während unserer Recherche auch das Bundesjustizministerium einen neuen Gesetzesentwurf veröffentlicht hat, der unter anderem, da geht es um genau solche Fälle und unter anderem im Speziellen auch um unerlaubtes Filmen, um heimliches Filmen.
9: Wer in der Sauna oder im Spa heimlich gefilmt wird, kann sich juristisch bisher kaum dagegen wehren. Bundesjustizministerin Hubig will das ändern. Der Neuen Osnabrücker Zeitung sagte sie, voyeuristische Fotos oder Videos an öffentlichen Orten sollen strafbar werden. Gemeint seien gezielte Spanneraufnahmen, nicht beiläufiges Fotografieren.
5: Und mit diesem Gesetzentwurf gegen digitale Gewalt sollen eben solche Lücken jetzt geschlossen werden. Was bedeutet dieser Entwurf mit Blick auf Smart Glasses?
8: Also prinzipiell muss man erstmal sagen, dass technologische Bedingungen da quasi nicht explizit drin festgehalten sind. Also der Gesetzesentwurf entscheidet jetzt erstmal nicht, ob du mit dem Handy filmst oder mit Smart Glasses filmst oder mit sonst irgendwas.
10: Also ich halte den ganzen Paragraphen für sehr unglückselig formuliert, weil im Grunde steht er unter der Diskussion von bestimmten Einzelfällen und versucht jetzt, diese Einzelfälle abzuarbeiten.
8: Wir haben da natürlich auch noch mal viel mit unserer Expertin, mit der Frau Spieker, drüber geredet. Und um bei unserem Beispiel zu bleiben, ist jetzt neu erfasst, dass auch das heimliche Filmen von bekleideten Bereichen strafbar sein kann. Und der Gesetzesentwurf formuliert das so, wenn es in sexuell bestimmter Weise erfolgt, diese Aufnahme. So, und jetzt stellen wir uns nochmal das Video von Zeynep vor. Sie sitzt im Bikini am Badesee. Ist das die Aufnahme, die der Mann angefertigt hat, in sexuell bestimmter Weise erfolgt oder nicht? Ist das so? Also ne, kann man diese Situation so interpretieren oder nicht? Also prinzipiell muss man sagen, dass es natürlich unterschiedliche Meinungen zu diesem Entwurf gibt. Es gibt Leute, die sagen, der greift schon viel zu weit, und es gibt Leute, die sagen, der geht noch nicht weit genug.
5: Und hat Zeynep rechtliche Schritte ergriffen an irgendeiner Stelle?
8: Nee, Zeynep hat keine rechtlichen Schritte ergriffen, hat sich aber anders gewehrt. Dann hat sie ein Video aufgenommen, wo man in den ersten Sekunden nochmal die Aufnahme von ihr sieht. Sie hat sich selber aber mit so einem Emoji zensiert, also ihren Körper. Und dann cuttet das Video und dann sieht man sie, wie sie in die Kamera spricht und sagt so:
11: Hey, ich bin das Mädchen aus dem Video und der Magger hat einfach mich und meine Freundin im Bikini gefilmt, ohne uns Bescheid zu geben, und ist dann bei TikTok hochgeladen.
8: Und sagt dann halt so: Das geht gar nicht klar.
11: Das ist einfach gottlos und ich weiß wirklich nicht, was ich sagen soll.
8: Das ist auch viral gegangen, hat mehrere hunderttausende Aufrufe bekommen und hat unterstützende Nachrichten bekommen und Kommentare, aber auch eine neue Hasswelle, die bei ihr angekommen ist, weil, wenn man auf so ein Video reagiert, das erreicht ja tendenziell algorithmusgetrieben dieselben oder viele gleiche Menschen wie die, die das Ursprungsvideo gesehen haben. Und da waren dann natürlich auch wieder Männer dabei oder Personen dabei, die dann so, ja, stell dich nicht so an, mäßig, und selber schuld, ne? Was bist du denn da auch? Aber sie hat auch viel Support bekommen und daraufhin vor allem auch, und das ist der eigentliche Knackpunkt, eine Nachricht von dem Mann, der sie gefilmt hat.
4: Sorry, dass ich euch hochgeladen habe, ohne zu fragen. Lachsmiley. War eigentlich nicht geplant, das zu veröffentlichen, aber dann ging es viraler, als ich dachte. Wenn du damit aber nicht einverstanden bist, was ich gut verstehen kann, dann nehme ich das Video runter. Sorry, dass ich euch erst jetzt damit ankomme. Hätte beim Ansprechen schon fragen sollen.
8: Zeynep hat ihm dann auch geantwortet und er hat es dann auch wirklich gelöscht. Er hat auch allen anderen Smart Glasses Content, den er da hatte, gelöscht. Das Interessante ist, dass er ihr nochmal geschrieben hat, ob sie ihr Video löschen könnte, also ihr Gegenvideo, weil Leute seine Stimme irgendwie erkennen würden und er halt immer noch ganz viel auf dieses Video angesprochen wird. Und dann hat Zeynep gesagt, nein. Weil sie meinte so, es tut mir leid, aber Frauen und auch andere Betroffene müssen wissen, dass Leute das machen und dafür ein Bewusstsein kriegen, und deswegen bleibt das Video online. Und es ist ganz interessant, weil auf unsere Anfrage, ob er mit uns sprechen möchte, hat er geantwortet: Wie kommt ihr überhaupt darauf, mir zu schreiben? Ich habe doch gar nicht so einen Content auf meinem Profil. Und wir waren halt so, naja. Wir haben Beweise, dass du aber mal so den Content auf deinem Profil hattest. Und darauf hat er uns dann nicht mehr geantwortet.
5: Wie geht sie denn aus dieser Erfahrung, die sie da gemacht hat, raus? Hat sie das in irgendeiner Form verändert?
8: Ja, also sie hat mir das im Interview so erzählt, dass weil sie sich danach erstmal so ein Gefühl eingestellt hat, als wäre sie in so einer Black Mirror-Folge gelandet, ne? Weil irgendwie sie, obwohl sie selber im Tech-Bereich arbeitet, das nochmal auch ihre Sensibilität dafür geschärft hat, wie missbräuchlich Technologie und technologischer Fortschritt sein kann.
4: Ja, ich bin vorsichtiger. Ich gucke viel mehr in meinem Environment, was für Leute rumlaufen, ob die Handys in der Hand haben. Leute mit Brillen haben es jetzt sehr schwer bei mir, weil ich wirklich darauf achte, ob da heimlich irgendwie was aufgenommen wird.
5: Und gäbe es aus deiner Sicht dazu noch Alternativen? Also zu diesem, okay, man muss halt selber die ganze Zeit drauf achten?
8: Ja, also wünschenswert wäre natürlich jetzt auch mal abgesehen von einer Lösung, die juristisch ist, weil man muss ja dazu sagen, Gesetze bestrafen oder sanktionieren ja dann, wenn was passiert ist. Und im besten Fall passieren Dinge ja gar nicht erst. Man muss, glaube ich, auf jeden Fall auch da ansetzen, wie man es schafft, jungen Menschen auf diesen Plattformen zu erklären, das ist kein gesetzloser Raum. Und die Frage, die man sich stellen muss, ist ja, wieso gibt es so viele, vor allem junge Männer, die glauben, dass es okay ist, Frauen heimlich zu filmen und ins Internet zu stellen? Woher kommt dieser, in Anführungszeichen, Zeitgeist, dieses Mindset, wie man ja sagt, zu glauben, dass es okay ist?
5: Danke, Melanie, dass du eure Recherche zu Zayna und zu den Smart Glasses mit uns geteilt hast.
8: Danke, dass ich hier reden durfte.
5: Melanie Schöpf und ihre Kolleginnen Tasnim Röder und Lisa Hüttel haben sich intensiv mit dem missbräuchlichen Einsatz von Smart Glasses beschäftigt. Ihren Film heimlich gefilmt, online gedemütigt für das Format Team Recherche findet ihr in der ARD Mediathek. Da erfahrt ihr auch noch von weiteren Fällen, unter anderem auf dem Oktoberfest. Autorin der heutigen Folge ist Axinia Weihrauch. Mitgearbeitet hat Sebastian Schwarzenböck. Produktion Lorenz Kersten, Viktor Fürstner-Beresch und Christine Dreier. Redaktionsleitung Yasemin Yüksel und Fumiko Lipp. FKM ist eine Produktion von BR24 und NDR Info. Mein Name ist Nadja Mitzkat. Tschüss.
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1: Um 22 Uhr mit Inken Henkel. Die umstrittene Rentenreform der Bundesregierung soll bis zum Jahresende stehen. Das kündigte Finanzminister Klingbeil im ZDF an. Die sozialen Sicherheitssysteme müssten fit gemacht werden, sagte der SPD-Chef nach dem Auftakt einer Kabinettsklausur auf Schloss Neuhardenberg.
2: Aber klar ist doch auch, im Detail werden wir diskutieren. Und was für mich wichtig ist, wir müssen natürlich auch Vertrauen schaffen gegenüber den Bürgerinnen und Bürgern. Da treffe ich welche, die sagen, ich wäre gern nächstes oder übernächstes Jahr dann nach 45 Jahren abschlagsfrei in Rente gegangen. Wie macht ihr das jetzt genau mit dem Übergang? Und dafür werden wir Lösungen finden. Wir wollen das schnell machen. Wir wollen die Vorschläge der Rentenkommission umsetzen. Wir müssen aber einige Dinge klären. Und die Zeit braucht man in der Demokratie auch. Und trotzdem ist das Ziel doch klar. Wir wollen die Rente zukunftsfest machen, dafür müssen Entscheidungen getroffen werden und das werden wir tun.
1: VW-Chef Blume hat auf einer Betriebsversammlung in Wolfsburg den Sparkurs des Vorstands verteidigt. Die Strukturen des Konzerns müssten verschlankt und Kosten gesenkt werden, sagte Blume vor tausenden Beschäftigten. Einzelheiten von Annette Deutzkens aus Hannover.
3: Also klar, sagt Blume, wir brauchen auch gute Produkte, aber da sagt er immer, wir gewinnen mittlerweile Preise. Die Produkte sind sehr, sehr viel besser geworden, da seien sie auf Spur. Aber bei den Kosten, da reiche es eben noch nicht, was man bisher geschafft habe. Blume sagt, 30% liege man immer noch über dem Kostenniveau vergleichbarer Wettbewerber. Das hat er heute noch mal deutlich klar gemacht. Und da müsse man eben runterkommen. Und deswegen ist eben auch die Frage, wie kann es mit den nicht ausgelasteten Werken hier weitergehen? Und heute haben wir gehört, dass 6 bis 12 Monate vergehen sollen, bis eben Klarheit an den einzelnen Standorten herrscht.
1: Kanada hat im Handelsstreit mit den USA Gegenzölle im Wert von rund 20 Milliarden Dollar verhängt. Betroffen sind unter anderem Stahl, Molkereiprodukte, Haushaltsgeräte und landwirtschaftliche Maschinen. Die Zollsätze liegen zwischen 15% und 50% und sollen am 8. September in Kraft treten. Die Handelsgespräche zwischen beiden Ländern waren Ende vergangener Woche gescheitert. Die USA verhängten daraufhin Zölle von 50% auf kanadische Waren, darunter etwa Hockeyschläger, Möbel, Honig und Wein. Die US-Country-Sängerin Dolly Parton ist tot. Sie starb im Alter von 80 Jahren, wie ihre Familie mitteilte. Die Queen der Country-Musik wurde mit Hits wie Jolene und der Ballade I Will Always Love You bekannt, die in der Version von Whitney Houston zu einem der erfolgreichsten Hits aller Zeiten wurde. Im Laufe ihrer über 60-jährigen Karriere veröffentlichte Parton fast 50 Studioalben und verkaufte mehr als 100 Millionen Platten. Das waren die Nachrichten. Das Wetter in Deutschland: in der Nacht meist trocken, in der Mitte Schauer, Tiefstwerte 16 bis 10 Grad, morgen gebietsweise Schauer, im Nordosten mehr Sonne, 20 Grad im Erzgebirge bis 29 Grad am Oberrhein. Die Zeit, es ist 22.03 Uhr.
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4: Zunächst mit einer Warnmeldung. Achtung, ein Falschfahrer auf der A8 Saarlouis-Karlsruhe zwischen Dreieck Friedrichsthal und Zweibrücken Ernstweiler kommt Ihnen ein Falschfahrer entgegen. Fahren Sie äußerst rechts und überholen Sie nicht. Noch einmal die Warnmeldung auf der A8 Saarlouis-Karlsruhe. Zwischen Dreieck Friedrichsthal und Zweibrücken Ernstweiler ist ein Falschfahrer unterwegs. Äußerste Vorsicht bitte in beiden Richtungen. Die übrige Straßensituation sieht folgendermaßen aus. Die A1 Osnabrück Richtung Bremen ist zwischen Groß-Ippener und Bremen-Brinkum nach einem Unfall gesperrt. Dadurch staut es sich hier. Die A1 jetzt Hamburg Richtung Lübeck ist zwischen Kreuzbargter Heide und Bad Oldesloe bis morgen früh 6 Uhr gesperrt. Nochmal die A1 Köln Richtung Euskirchen ist zwischen Köln-Bocklemünd und Kreuzköln-West wegen Tunnelwartungsarbeiten bis 5 Uhr gesperrt. Die A5 Kassel Richtung Frankfurt ist zwischen Hattenbacher Dreieck und Alsfeld-Ost wegen Bergungsarbeiten gesperrt, dadurch aktuell 3 Kilometer Stau. Die A23 Heide Richtung Hamburg ist zwischen Heide-West und Heide-Süd wegen eines brennenden Fahrzeugs gesperrt. Die A71 Erfurt Richtung Schweinfurt ist zwischen Arnstadt-Süd und Stadt-Ilm wegen Wartungsarbeiten im Tunnel Behringen bis morgen früh um 6 gesperrt. Und die A215 Kiel Richtung Neumünster ist zwischen Kreuz Kiel-West und Blumenthal nach einem LKW-Unfall gesperrt.

0: Burg. Im Stammwerk wollte Vorstandschef Oliver Blume vor mehr als 10.000 Beschäftigten erstmals auf einer Betriebsversammlung für seine Sparpläne werben. Ergebnis: Die deutschen Werke in Emden, Hannover, Zwickau und Neckarsulm stehen nach wie vor auf der Kippe. Aber genau diese Werksschließungen seien keine Zukunftslösung, sagt Niedersachsens Ministerpräsident Olaf Lies und attackiert damit VW-Chef Blume. Wir hören Olaf Lies gleich bei uns im Interview. Vorher fasst Bertil Starke die Betriebsversammlung in Wolfsburg heute zusammen.
1: Die Arbeitnehmerseite zeigte sich von dem Auftritt von Konzernchef Blume im Stammwerk in Wolfsburg enttäuscht. Von VW-Betriebsratschefin Daniela Cavallo hieß es im Anschluss schriftlich, Blume habe Stellenabbauzahlen mit dem groben Rechenschieber theoretisch herleiten lassen. Heraus komme die Zahl von 50.000 Jobs, die zusätzlich wegfallen könnten. Das Vertrauen in Blume sei beschädigt, so Cavallo. Nach VW-Angaben hatte Blume am Vormittag den Beschäftigten noch einmal die Probleme bei Volkswagen benannt. Das sind aus seiner Sicht vor allem die Kosten. Die lägen bei VW rund 30% über dem Durchschnitt vergleichbarer Unternehmen. Volkswagen kämpft zurzeit außerdem mit einer schwachen Auslastung der Werke. Das betrifft vor allem die Standorte Emden, Hannover, Zwickau und das Audi-Werk in Neckarsulm. Für diese Standorte gibt es noch keine Nachfolgemodelle. Der Auftritt von Blume in Wolfsburg heute markiert den Auftakt weiterer außerordentlicher Betriebsversammlungen. Die sind noch bis zum kommenden Montag an den weiteren VW-Standorten in Deutschland geplant.
0: Also nochmal, Werksschließungen seien nicht beschlossen, das betonte VW-Chef Blume heute. Stattdessen sollen innerhalb der kommenden 6 bis 12 Monate belastbare Perspektiven für alle Standorte entwickelt werden. Eine sichere Rettung klingt deutlich anders. Einer der schärfsten Kritiker möglicher Werksschließungen ist Niedersachsens Ministerpräsident Olaf Lies. Der ist allerdings kein Beobachter von außen. Niedersachsen hält 20% der VW-Stimmrechte und Lies sitzt selbst im Aufsichtsrat. Am Nachmittag hat meine NDR-Kollegin Nina Zimmermann mit ihm gesprochen. Wir haben ja gerade gehört, es kommen noch ähnliche Auftritte von Automobilboss Blume in Werken in Emden und Hannover zum Beispiel. Frage an den Ministerpräsidenten, was rät er dem VW-Vorstand da?
2: Erstmal ist es richtig, dass das stattfindet, weil ich glaube, dass die Kolleginnen und Kollegen bei Volkswagen auch einen Anspruch darauf haben, aus erster Hand zu erfahren, was eigentlich diskutiert und geplant ist. Und wichtig ist dabei, jetzt nicht den Versuch zu unternehmen, in der Sache harte Entscheidungen treffen zu wollen, aber gegenüber den Kolleginnen und Kollegen das nicht offen anzusprechen. Sondern der Disput, den wir haben, und der ist wirklich groß, den muss man auch offen benennen, aber immer die Tür öffnen. Und dafür will ich auch gerne mitsorgen, dass wir wieder an den Tisch kommen und gemeinsame Lösungen finden.
3: Aber was hat Sie heute geärgert?
2: Na, mein Eindruck ist, bei dem, was ich gehört habe, dass sozusagen das, was ich gerade im Streit erlebe, dass es doch sehr hart um die Frage der Standorte geht, dass wir sehr dafür werben, dass wir sozusagen Zukunftsoptionen brauchen, dass sich das nicht nur in den Worten dann wiederfinden muss, sondern das müssen wir dann auch gemeinsam so auf den Weg bringen. Und wenn das die Lösung sein kann, dann bin ich sehr froh. Ich weiß, dass die Herausforderungen groß sind, aber wir brauchen gerade auch für die Standorte Zukunftsperspektiven.
3: Ja, man hält sich ja da ganz bedeckt im Vorstand. Sie sagen auch Werksschließung, das ist nicht die Zukunftslösung. Oder Sie sagen auch die Größe von Volkswagen, diese Stärke, die ist international ein riesiges Fund für uns. Aber Studien kommen ja eben auch zu dem Ergebnis, dass wir eben Überkapazitäten haben in Europa. Mehr als 35 Werke, müsste man sagen, sind zu viel auf dem Markt. Also wie realistisch ist es da ausgerechnet bei Volkswagen, jeden Standort erhalten zu wollen?
2: Man muss das nochmal unterteilen. Zum einen, es gab ja mit der Einigung 24 auch Auflagen an die Standorte. Ich sage das mal für den Standort Emden, der in beeindruckender Form bewiesen hat, die Fabrikkosten zu minimieren. Das mag noch ein Unterschied sein zu anderen europäischen Standorten, aber die haben es geschafft, unglaublich nahe dem zu kommen. Das finde ich ist ja erstmal ein Signal. Das heißt, die Standorte selber sind bereit, sich dem Wettbewerb zu stellen, und dann haben wir auch eine Chance, und das muss uns darum gehen, in Deutschland Industriestandort zu bleiben. Das gilt auch für die Automobilproduktion. Das Zweite ist, ich habe immer gesagt, wir müssen auch über zukünftig andere Varianten reden. Also wir haben die in China entwickelten und gebauten Volkswagen-Fahrzeuge, die wir möglicherweise für den europäischen Markt eben auch hier bauen können. Das könnte wieder Werksauslastung bringen. Ich habe immer über Zukunftsfelder gesprochen, zukünftige Wachstumsmärkte, wenn ich an Drohnen denke, wenn ich an humanoide Roboter denke. Und ich habe auch immer gesagt, das Thema Verteidigung oder Rüstung kann für einzelne Standorte eben auch eine zusätzliche Option sein, die die Auslastung und die Beschäftigung gewährleistet. Also es ist ein breites Portfolio. Ich würde nie sagen,

0: reicht einfach, das richtige Modell dazu platzieren. Ich weiß, wie groß die Anforderungen und Herausforderungen für den Vorstand sind, aber wir brauchen eben sozusagen diese breite Palette von Lösungen, die wir erst miteinander diskutieren, abgestuft nacheinander, bevor wir zu Fragestellungen kommen, ob die Standorte erhalten bleiben können.
1: Nach Medienberichten wird aber auch überlegt, die Kernmarke Volkswagen in eine eigene Aktiengesellschaft auszugliedern. Ist Ihnen ein solcher Plan offiziell bekannt?
0: Ich will mal nicht über Internas vom Aufsichtsrat reden. Ich will mal sagen, was mir wichtig ist. Und ich glaube, dass wir allesamt aufpassen müssen, dass wir uns jetzt mit den Fragen beschäftigen, die wirklich elementar sind. Und die hat der Vorstand adressiert. Synergien zu heben, sich zu überlegen, ob die Variantenvielfalt nicht zu groß ist. Das sind alles Themen, bei denen ich absolut der Meinung bin, da müssen wir gemeinsam hart dran arbeiten, um auch die Wettbewerbsfähigkeit sicherzustellen. Irgendwelche Strukturfragen, die heute überhaupt nicht weiterhelfen, wo ich auch gar nicht erkennen kann, was sie bringen sollen, die lenken aus meiner Sicht viel zu stark von den eigentlichen Herausforderungen ab.
1: Aber Sie sagen schon, das VW-Gesetz, das ja Niedersachsen seit Jahrzehnten eine Sonderstellung verschafft, das ist zeitgemäß, weil scheint ja teilweise aus wirtschaftlicher Sicht, aus Konzernsicht einfach auch ein großer Tanker zu sein, ein schwieriges Vehikel, das man da bewegt.
0: Ich glaube, dass das Unternehmen immer ein Tanker ist. Deswegen war er auch immer als mit einer geraden Furche unterwegs und zwar sehr, sehr erfolgreich. Sehr erfolgreich, muss man daran erinnern. Und zwar mit dem VW-Gesetz, mit der Mitbestimmung. Also ich muss ein bisschen aufpassen, dass man nicht den Eindruck erweckt, wenn es die sozusagen das VW-Gesetz nicht gäbe oder die Mitbestimmung, dann wäre das Unternehmen erfolgreich. Das ist falsch. Das hat eine Eigentümerstruktur, so wie sie ist. Und dazu gehört das Land und dazu gehört auch das Volkswagen-Gesetz. Und daran halten wir auch fest. Und wir sind Teil von Zukunftsentwicklung und wir sind nicht Teil eines Problems, wie es gerne dargestellt wird. Und da bin ich zutiefst überzeugt und ich finde es immer fatal, wenn man in den schwierigen Zeiten, die es immer mal gegeben hat, den Eindruck erweckt, als sei das sozusagen dem System geschuldet. Das ist ja auch der Frage geschuldet, haben wir zur richtigen Zeit die richtigen Modelle? Schaffen wir das, die Kunden zu adressieren? Ich meine, wir sind das erfolgreichste Unternehmen in Europa, der Volkswagen-Konzern mit den Elektrofahrzeugen. Besser als alle anderen. Also wir bauen ja auch auf einer Stärke auf. Wenn ich den ID Polo und die Derivate nehme, dann entwickelt sich gerade was wirklich Positives. Wir müssen auch da sehen, wir müssen den Anspruch an uns haben, mit dem wachsenden E-Mobilitätsmarkt wächst bei uns auch die Produktion. Und dann frage ich mich, warum ich dann gerade an Standorten, bei denen ich E-Mobile produziere, die dann zukünftig nicht brauche, wenn ich doch davon zukünftig mehr in den Markt bringen will.
1: Um diese Fragen zu klären, gibt sich der Vorstand jetzt noch ein paar Monate. Was ist, wenn es eben doch auf Werksschließungen hinausläuft? Emden, das ist eine große schwarze Wolke, die da über der Stadt, über der Belegschaft immer noch hängt. Wie könnte man sich wehren da auch seitens Landes?
0: Na, zunächst kann man sich, glaube ich, kaum vorstellen, was für Sorgen sich die Kolleginnen und Kollegen da machen. Die Familien, die gar nicht wissen, wie es weitergeht, die jetzt vor dem Urlaub, da muss man sich auch mal überlegen, was das für eine Art ist, zu kommunizieren, so in Angst und Schrecken versetzt werden. Was das auch mit den Regionen macht. Ich hatte die Oberbürgermeister der Region, der Städte ja bei mir. Wir haben sehr intensiv diskutiert. Also unser gemeinsames Anliegen muss doch sein, den Industriestandort Deutschland zu stabilisieren. Ein ganz wesentlicher Anker, machen wir übrigens mit anderen Teilen auch, ist dabei die Automobilindustrie. Worauf wir aufpassen müssen, und da sind wir als Land gefragt und als Bund gefragt, wie schaffen wir das eigentlich, zu fairen Wettbewerbssituationen zu kommen? Also wir haben bei den reinen Elektrofahrzeugen das Thema Zölle, also fairer Handel mit China gelöst. Bei den hybriden Fahrzeugen haben wir es nicht gelöst. Also müssen wir doch auch den fairen Wettbewerb im Blick haben. Das heißt, auch wir als Politik, Land, Bund und Europa haben natürlich auch eine Verantwortung dafür, eine Wettbewerbssituation zu schaffen, bei der eben auch die Standorte in Deutschland eine echte Perspektive haben.
2: Sagt der niedersächsische SPD-Ministerpräsident Olaf Lies über die aktuelle Entwicklung bei VW im Gespräch mit meiner NDR-Kollegin Nina Zimmermann.

0: Kurzer Blick auf die Uhr, 22.15 Uhr ist es.
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0: Es scheint, als könne Bundeskanzler Friedrich Merz derzeit wirklich gar nichts richtig machen. Ist er im Kanzleramt und regiert, macht er alles falsch. Ist er wie zuletzt im Urlaub, dann wird ihm vorgeworfen, er lasse sich in Krisenzeiten zu wenig blicken und sei zu untätig. Und jetzt kommt alles zusammen. Parlamentarische Sommerpause vorbei, dicke Reformpakete stapeln sich bis hoch unters Dach, während Umfragewerte der schwarz-roten Koalition unten im Keller sind. Der Plan? Eine neue Offensive, für alle sichtbar, dafür jetzt die zweitägige Regierungsklausur auf Schloss Neuhardenberg in Brandenburg. Die große Überschrift, Deutschland auf Kurs bringen. Was sich die Regierung von dieser Klausur verspricht, habe ich mit unserer Korrespondentin Dagmar Pepping besprochen. Ja, welche ungelösten Konflikte hat das Kabinett denn mit nach Neuhardenberg gebracht?
2: Naja, ganz aktuell haben wir natürlich immer noch jetzt die Frage, was machen wir mit dem Thema Klimaschutz? Die SPD möchte ja gerne, dass der Klimaschutz ins Grundgesetz genommen wird als Gemeinschaftsaufgabe. Dafür braucht man eine Grundgesetzänderung. Die Union, CDU und CSU, die sehen das eher skeptisch. Also das ist sicherlich noch ein ungelöstes Thema. Und dann kam jetzt aktuell noch die Geschichte dazu, dass es sozusagen einen Dissens gibt in der Bundesregierung, was man mit der Zuckersteuer macht. Da hat ja das Landwirtschaftsministerium, das ja CSU geführt ist, sozusagen schon mal Widerstand angekündigt gegen erste Eckpunkte, die aus dem Finanzministerium von Lars Klingbeil kommen. Das sind aktuelle Dinge. Und dann geht es natürlich eigentlich hier in Neuhardenberg, hier im Schloss, darum sozusagen den Kurs für die nächsten Wochen aufzumalen, den die Bundesregierung gehen will, für die diversen Reformprojekte, die ja alle noch anstehen. Denn der Herbst wird wirklich heftig. Rente, Gesundheit, Pflege, Steuern, all das will man jetzt anpacken und in Reformgesetze gießen durch die Bundesregierung.
0: Wenn man so eine Überschrift drüber setzen wollte, dann wäre das vielleicht wirtschaftliche Wettbewerbsfähigkeit, wirtschaftlicher Aufschwung, einer der Schwerpunkte dieser zweitägigen Klausur. Dazu sind auch einige Wirtschaftsbosse eingeladen worden. Welche Impulse sollen die denn setzen?
2: Also am ersten Tag, am Dienstag, war das sehr spannend. Da war ein herausragender Unternehmer aus der KI-Szene hier, der Chef des Konzerns Cohere. Der hat einen wohl sehr beeindruckenden Vortrag gehalten. Da ging es auch darum, wie sich Deutschland sozusagen auf dem Weg machen muss, endlich Tempo gewinnen muss, um beim Thema KI wettbewerbsfähig zu sein, dass man nicht komplett abgehängt wird von China, von den USA. Das war ein wohl wichtiger Impuls. Dann war der Chef von Siemens da. Der hat auch sozusagen die ja unglaublich schnellen Veränderungen in der Wirtschaftswelt unter dem Eindruck von KI dem Kabinett gezeichnet. Und da war man sozusagen gemeinsam der Meinung, wir müssen jetzt mehr tun, mehr Tempo auf die Strecke bringen, um Deutschland beim Thema industrialisierte KI nach vorne zu bringen. Da sieht man immense Wachstumschancen für die deutsche Wirtschaft, denn die deutsche Wirtschaft schwächelt, das schon seit Jahren. Und wenn wir nicht endlich wieder mehr Wachstum hinbekommen und höhere Steuereinnahmen, dann wird es unfassbar schwierig, die Sozialausgaben zu stemmen.
0: Von außen kam eine Wortmeldung von Wolfgang Große-Entrup vom Verband der Chemischen Industrie. Der hat von der Bundesregierung mehr Mut zum Schrödern gefordert. Also so eine Art neue Agenda 2010, wie Kanzler Gerhard Schröder sie einst mit seiner rot-grünen Koalition durchgeboxt hat. Wäre diese Koalition dafür überhaupt gerade stabil genug, besonders mit Blick auf ja, die SPD-Fraktion mit ihrem starken linken Flügel?
2: Es wäre schwierig. Ich glaube, der Kanzler will natürlich viel mehr. Der hat ja auch noch mal hier in Neuhardenberg gesagt, die Menschen erwarten zu Recht, dass diese Regierung handelt. Wir handeln. Er hat gesagt, man will jetzt mehr Tempo, höhere Geschwindigkeit und Entscheidungen treffen. Die Frage ist eben, ob der Koalitionspartner mitzieht. Wenn die Wirtschaft Schröder fordert, eine neue Agenda, ich glaube, am Bundeskanzler wird es jetzt nicht scheitern, wenn man da ein bisschen mehr Tempo reinbekäme. Aber es ist einfach auch eine komplizierte Dreierkonstellation.
0: Das, was Sie gerade gesagt haben, dieses vom Müssen ins Machen zu kommen, das hört man die letzten Tage sehr häufig über diese Klausurtagung. Der Druck ist extrem hoch, die Umfragewerte sind im Keller, das Vertrauen vieler Menschen aufgebraucht. Dieses nicht mehr reden, sondern handeln, also Zählbares schaffen. Wie schlägt sich denn dieser Druck auf die Stimmung am ersten Tag nieder?
2: Also hier wollte man auf jeden Fall zeigen, dass die Stimmung gut ist. Man war jetzt in der Sommerpause, der Kanzler war fast 4 Wochen im Urlaub. Überall haben wir gehört, wie gut die Stimmung ist, tolle Atmosphäre. Es gibt ein gemeinsames Abendessen. Man hat noch einen Spaziergang zu einer Kirche gemacht. Also man will nach außen zeigen, die Stimmung ist gut, jedenfalls besser als die Umfragewerte. Und jetzt will man eben versuchen, mit diesen Megareformen, die anstehen im Herbst, jetzt Entscheidungen zu treffen, die dann durch den Bundestag zu bringen und dann sozusagen als Gesetz umzusetzen. Da ist auf jeden Fall total viel Druck im Kessel. Aber ja, freundliche Gesichter, fröhliche Gesichter zu sehr viel Druck.
0: Ich habe gehört, die SPD-Parteikorvorsitzende Bärbel Baas hätte sich Notizen mit einem CDU-Kugelschreiber gemacht. Ist das mehr Mut oder mehr Verzweiflung?
2: Vielleicht hatte sie einfach ihren Kugelschreiber vergessen oder Dorothee Bär, die Forschungsministerin, die diese kleine Anekdote heute ausgeplaudert hat, um eben zu unterstreichen, wie offenbar gut die Stimmung in dieser Koalition ist. Die hat das ausgeplaudert. Also Bärbel Baas selber haben wir dazu noch nicht fragen können. Wir wissen auch nicht, wie der Kugelschreiber aussah. Eigentlich hatte sie heute eine große Aktentasche mit. Hätte mich gewundert, wenn da kein anderer Kugelschreiber drin ist.
0: Das sagt Dagmar Pepping, die die Klausursitzung des Bundestages auf Schloss Neuhardenberg in Brandenburg für uns begleitet. Was machen Sie denn so am liebsten in Ihrer Freizeit? Spazieren, Radfahren, Sport, Familie und Freunde treffen oder vielleicht reisen? Wenn Ihre Antwort schlicht Internet lautet, dann herzlichen Glückwunsch. Denn dann gehören Sie, ob man es glaubt oder nicht, zur Mehrheit der Deutschen. Die verbringt ihre freie Zeit mit großer Vorliebe online. So steht es im neuen Freizeitmonitor der Hamburger Stiftung für Zukunftsfragen, der heute vorgestellt worden ist. Demnach surfen die Älteren über 50 sogar noch häufiger als die unter 25-Jährigen. Um herauszufinden, wie es ums Freizeitverhalten der Deutschen bestellt ist, sind insgesamt 3000 Erwachsene befragt worden. Was sonst noch so in der repräsentativen Studie steht, das erklärt Anja Grigoleit.
3: Knapp 4 Stunden Freizeit pro Tag haben die Erwachsenen im Durchschnitt. Menschen in Familie nur 3, Ruheständler fast 5 Stunden. Und zum Großteil beschäftigt man sich in dieser Zeit mit Medien, sagt Freizeitforscher Ulrich Reinhardt. Ganz vorn mit 97% das Internet. Schon mit Abstand von 13 Prozentpunkten folgt das Fernsehen.
4: Dann weitere Medienaktivitäten, Musik hören, PC-Nutzung, Social Media ist nochmal weiter gestiegen, Radio hören bleibt dabei, also alles Aktivitäten, die den Medien zugeordnet sind.
3: Unter den Top 10 der Freizeitaktivitäten sind auch in diesem Jahr nur 3, die nichts mit Medienkonsum zu tun haben. Davon am meisten genannt, seinen eigenen Gedanken nachhängen. Und dann?
4: Faulenzen, chillen, also eher diese Erholung. Und dann natürlich auch das Soziale, mit dem Partner reden, Kaffee trinken mit den Nachbarn, solche Sachen. Spazieren gehen, was für die eigene Gesundheit tun. Nach wie vor die Mehrheit ist auch wenigstens einmal die Woche sportlich aktiv. Also schon wirklich viele Aktivitäten, die die Bundesbürger ausüben.
3: Ulrich Reinhardt beobachtet aber auch, dass die Menschen in die 4 Stunden Freizeit immer mehr reinpacken.
4: Also die Freizeitaktivitäten dauern insgesamt kürzer. Und man wechselt sie viel, viel häufiger. Während Sie Sport machen, lesen Sie und telefonieren mit Freunden. Also das ist so, allein im Fitnessstudio, wenn ich mir anschaue, wie viele Leute da mittlerweile telefonieren, Podcast hören, Fernsehen schauen. Also ganz klar, ich muss mehrere Reize haben, während ich eine Sache mache. Spazieren gehen ist ja nicht mehr nur spazieren gehen, sondern ist jetzt gleichzeitig dann irgendwie telefonieren und Termine wieder klären, Sachen organisieren, sich weiterbilden, neue Informationen aufnehmen. Also fast, dass die Bürger nicht mehr in der Lage sind, eine Sache zu einer Zeit zu tun.
3: Interessant, so Reinhardt, sei auch der Blick aufs Detail. So ist der Anteil der Menschen, die regelmäßig handarbeiten, in den vergangenen 10 Jahren konstant geblieben. Aber es gibt eine deutliche Verschiebung in der Altersstruktur. Nähen und Stricken ist besonders bei den Jüngeren beliebt. Menschen unter 35 Jahren greifen mehr als doppelt so häufig zu Nadel und Faden wie die Älteren ab 65. Und noch etwas haben die Freizeitforscher festgestellt.
4: Also fast könnte man ja sagen, man handarbeitet, um dann darüber zu posten und das wieder nach draußen zu stellen und sich die Anerkennung zu holen, die Bestätigung zu holen. Also da merken wir schon, dass das fast mittlerweile eins ist. Online und offline läuft zusammen. Ich mache etwas offline, um es dann online wieder nach vorne zu bringen. In der Vergangenheit war es nur, wenn ich im Urlaub bin, klar muss ich darüber posten, was ich gerade mache. Aber jetzt halt auch im Hobbybereich, in der Freizeit insgesamt viel, viel stärker, dass ich das, was ich zu Hause mache, in den eigenen vier Wänden, im stillen Kämmerchen, dann auch wieder nach draußen gebe.
3: Immer mehr Zeit mit digitalen Medien verbringen und immer weniger soziale Kontakte? Ulrich Reinhardt schaut ein wenig mit Sorge drauf.
4: Wir sind natürlich alle Couch-Potatoes und bequem. Und es ist faszinierend, zu Hause auf dem Sofa seine Freizeit zu verbringen. Und ich kann ganz viel Sachen dort auch machen. Aber letztendlich diesen inneren Schweinehund zu überwinden, in den Aktivitätsmodus reinzukommen, wäre nicht nur für uns selbst gut, sondern natürlich auch für die Nachbarschaft gut, für den Austausch, für die Diskussionsbereitschaft. Das, was wichtig ist in einer Gesellschaft, die immer ist, was völlig verloren gegangen ist im Moment.
3: In der Zukunft, so Freizeitforscher Reinhardt, sei es wichtig, dass die Menschen es schaffen, im Spannungsfeld aus ständiger Reizüberflutung, beruflichen Anforderungen und privaten Verpflichtungen sich bewusst Platz für Erholung und persönliche Entfaltung zu bewahren.
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0: Das Runde muss ins Eckige. Und kurz vor dem Start der neuen Fußball-Bundesliga-Saison hat RB Leipzig dafür einen sehr treffsicheren Stürmer zurückgeholt, Ina Kast.
5: Ja, allerdings, die Sachsen haben nämlich den Franzosen Christopher Nkunku verpflichtet. 2023 ist er Torschützenkönig in der Fußball-Bundesliga geworden. Luca Benincasa mit den Einzelheiten.
6: Der 28-Jährige wird zunächst für ein Jahr von der AC Mailand ausgeliehen. Im Anschluss verfügt Leipzig über die Option, Nkunku dauerhaft zu verpflichten. Für Nkunku ist es bereits seine zweite Station bei Leipzig. Schon von 2019 bis 2023 stand der Stürmer bei den Sachsen unter Vertrag und spielte sich dabei in den Fokus der Weltspitze. In 119 Bundesligaspielen erzielte Nkunku 47 Tore und bereitete 43 vor. 2023 verließ er dann als Torschützenkönig die Bundesliga und wechselte für 60 Millionen Euro nach England zu Chelsea. Nach einer weiteren Station in Italien bei der AC Mailand kehrt der 28-Jährige nun zu Leipzig und in die Bundesliga zurück.
5: Und damit hat Leipzig auch einen Nachfolger für den abgewanderten Jan Diomande gefunden. Der FC Bayern setzt weiterhin auf seine Führung. Die Verträge von Sportvorstand Max Eberl und auch von Vorstandschef Jan-Christian Dresen werden verlängert. Das hat der Aufsichtsrat des deutschen Rekordmeisters heute Abend bei einer Sitzung beschlossen. Beide Verträge wären eigentlich im kommenden Jahr ausgelaufen. Nun gibt es aber eine Verlängerung bis zum Jahr 2029. Deutschlands Volleyballerinnen sind nach einem schlechten Start nun doch bei der Europameisterschaft auf Achtelfinalkurs. Die DVV-Frauen konnten nach dem zweiten auch das dritte Gruppenspiel vorhin gegen Ungarn gewinnen. Und zwar deutlich mit 3:0 Sätzen. Raimo Hinsdorf berichtet.
7: Die deutschen Volleyballerinnen dürfen mit einigem Selbstvertrauen in die beiden schweren EM-Duelle gegen die Türkei und Polen gehen. Gegen Außenseiter Ungarn schafften die Schützlinge von Bundestrainer Giulio Brigoli in Istanbul einen überzeugenden 3:0-Sieg. Nach dem zweiten Erfolg im dritten Gruppenspiel ist den deutschen Damen der Einzug ins EM-Achtelfinale kaum noch zu nehmen. Im Duell mit den Ungarinnen steigerte sich das DVV-Team in allen Aspekten, punktete sowohl über die Angreiferinnen als auch im ersten Tempo durch die Mittelblockerinnen. Lina Alsmeier war mit 13 Punkten erfolgreichste deutsche Spielerin. Die Sätze 1 und 3 gingen mit 25:17 bzw. 25:14 an die Deutschen. Im zweiten Abschnitt hielt Ungarn lange mit. Lena Grosser verwandelte hier den Satz zum 25:21. Morgen geht es dann vor vollen Rängen in Istanbul gegen Gastgeber und Titelverteidiger Türkei.
5: Und das wird stimmungsvoll, denn Frauenvolleyball ist in der Türkei hoch im Kurs. Für Deutschlands besten Tennisprofi Alexander Zverev sind die US Open in New York bereits beendet. Zumindest im Mixed-Wettbewerb. Der 29-Jährige hat sein Auftaktmatch vorhin klar verloren, Marcel Stober.
8: Nur 49 Minuten hat Zverevs erster Auftritt bei den US Open gedauert. An der Seite der dreimaligen Grand-Slam-Siegerin im Doppel, Taylor Townsend aus den USA, unterlag er dem Duo Bencic-Kobolli in zwei Sätzen. Seine Mixed-Partnerin konnte im ersten Satz eines ihrer Aufschlagspiele nicht durchbringen, im zweiten dann vergab er seinen Aufschlag einmal und zeigte auch noch zu viele leichte Fehler im Grundlinienspiel. Wie schon im Vorjahr schied Zverev also bei diesem neuen Mixed-Format bereits nach einem Match ohne Satzgewinn verdient aus. Seit 2025 setzen die US Open nicht wie die anderen Grand-Slam-Turniere auf Doppelspezialisten im Mixed, sondern auf Einzelstars, die in teils ungewohnten Paarungen mit und gegeneinander antreten. Die einzelnen Gewinnsätze gehen nur bis 4 und nicht bis 6 und innerhalb von 2 Tagen ist der Mixed-Wettbewerb bereits entschieden.
5: Für Alexander Zverev heißt es nun voller Fokus auf das Einzelturnier bei den US Open. Das beginnt am Sonntag. Die Auslosung dazu findet am Donnerstag, also übermorgen, statt.
0: Die Meldungen vom Sport in der ARD-Infonacht waren das mit Ina Kast.

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1: Um 22.30 Uhr mit Inken Henkel. Kanzleramtsministerin Warken hat sich zuversichtlich gezeigt, dass die schwarz-rote Koalition ihre Differenzen zur Rente mit 63 ausräumen wird. Man werde das geplante Rentenpaket wie besprochen noch in diesem Jahr beschließen, sagte die CDU-Politikerin in den Tagesthemen.
2: Die Alterssicherungskommission hat, wie ich meine, sehr gute Ergebnisse vorgelegt. Und es wäre jetzt schlecht, im Voraus schon einzelne Dinge zu diskutieren oder schon tot zu reden. Deswegen ist es wichtig, dass das Sozialministerium jetzt einen Vorschlag vorlegt. Und selbst die Dinge, die jetzt vorgetragen worden sind von den vier Ministerpräsidenten, das sind alles Dinge wie zum Beispiel Härtefallregelungen, die durchaus auch die Alterssicherungskommission schon in ihren Vorschlägen adressiert hat, sodass ich guter Dinge bin, dass wir dieses Gesamtpaket so jetzt auch im Wesentlichen auf den Weg bringen werden.
1: Die Chefin des Kanzleramts Warken. Volkswagen-Chef Blume hat die Beschäftigten des Autobauers wieder auf drastische Einschnitte eingeschworen. Auf einer außerordentlichen Betriebsversammlung im Stammwerk Wolfsburg sagte Blume, der Konzern müsse die Kosten senken und Strukturen konsequent verschlanken. Ob auch Standorte geschlossen werden müssen, sei noch nicht entschieden. Sein Ziel sei, alle VW-Werke zu erhalten. Die Vorsitzende des VW-Betriebsrats Cavallo warf dem Vorstand vor, die Mitarbeiter im Ungewissen zu lassen. Das Vertrauen insbesondere in Blume sei beschädigt. Im Handelsstreit mit den USA hat die kanadische Regierung Vergeltungszölle verhängt. Sie sollen ab dem 8. September gelten. Aus New York, Giselle Uka.
3: Kanadas Finanzminister François-Philippe Champagne kündigte Vergeltungszölle von bis zu 50% auf Importe aus dem Nachbarland an. Betroffen sein werden US-Produkte mit einem Gesamtvolumen von rund 20 Milliarden US-Dollar. Darunter beispielsweise Stahl, Milchprodukte oder landwirtschaftliche Maschinen. Um kanadische Betriebe und Arbeitnehmer vor den Folgen eines länger andauernden Zollkonflikts mit den USA zu schützen, schnürt die kanadische Regierung außerdem ein milliardenschweres Hilfspaket.
1: Deutschland schickt den Film Everytime der österreichischen Regisseurin Sandra Wollner ins Rennen um den Oscar als bester internationaler Film. Das gab das Unternehmen German Films in München bekannt. Everytime erzählt von Ella und ihrer jüngeren Tochter Melly, die ein Jahr nach dem plötzlichen Tod der älteren Tochter versuchen, ihren Alltag zu bewältigen. Die Hauptrollen spielen Birgit Minichmeier, Carla Hüttermann und Tristan Lopez. Das Wetter in Deutschland, in der Nacht meist trocken, in der Mitte Schauer, Tiefstwerte 16 bis 10 Grad. Morgen gebietsweise Schauer, im Nordosten mehr Sonne, 20 Grad im Erzgebirge bis 29 am Oberrhein. Am Donnerstag im Osten trocken, im Westen einzelne Schauer, 23 bis 33 Grad. Am Freitag unbeständig bei 20 bis 30 Grad. Das waren die Nachrichten.
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4: Mit den akuten Meldungen um 22.33 Uhr. Die A1 Osnabrück Richtung Bremen ist zwischen Groß-Ippenau und Bremen-Brinkum nach einem Unfall gesperrt. Dadurch staut es sich hier. Bitte folgen Sie vor Ort den Anweisungen der Polizei. Nochmal die A1 Hamburg Richtung Lübeck ist zwischen Kreuz Bargteheide und Bad Oldesloe gesperrt. A1 Lübeck-Hamburg auf der Norderelbbrücke ist in beiden Richtungen wegen eines Schwertransports mit Verkehrsbehinderungen zu rechnen. Jetzt die A1 Köln Richtung Euskirchen ist zwischen Köln-Bocklemünd und Kreuz Köln-West gesperrt. Die A9 Nürnberg Richtung Halle-Leipzig zwischen Berg, Bad Steben und Rudolfstein kommt es zu mehrfachen kurzfristigen Sperrungen aufgrund eines defekten LKWs. Dadurch staut es sich hier. Die A10 westlicher Berliner Ring Richtung Dreieck Werder ist wegen Potsdam zwischen Potsdam Nord und Leest wegen Bergungsarbeiten gesperrt. Die A23 Heide Richtung Hamburg ist zwischen Heide West und Heide Süd wegen eines brennenden Fahrzeugs gesperrt. Achtung auf der A27 Bremerhaven Richtung Bremen. Zwischen Bremen Industriehäfen und Überseestadt liegen Gegenstände auf der Fahrbahn. Und noch eine Meldung von der A215 Kiel Richtung Neumünster. Die ist zwischen Kreuz Kiel West und Blumenthal nach einem LKW-Unfall derzeit gesperrt.
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4: Mit Tom Westerholt am Mikrofon. Guten Abend. Der Umstieg auf erneuerbare Energien ist eine der ganz großen Herausforderungen unserer Zeit. Dafür müssen die Stromnetze komplett umgekrempelt werden, denn vorher waren es zahlenmäßig nur wenige Kraftwerke, die den Strom ins Netz brachten. Jetzt sind es viele verschiedene Wind- und Solarparks, die den Strom einspeisen und das auch noch mal mehr und mal weniger stark. Schleswig-Holstein hat sich frühzeitig darauf eingestellt. Zwei große Überlandleitungen sind fertig und zuletzt wurde unter der Elbe ein Tunneldurchstich für das leistungsstarke Kabel Südlink gefeiert. Peter Axel Kröske berichtet.
5: Durchbruch vergangene Woche an der Elbe für Südlink, das Kabel, das 4 Gigawatt Windstrom in den Süden leiten soll. Ein Meilenstein und doch nur ein Tropfen auf den heißen Stein. Gestern feierte Schleswig-Holstein 10 Gigawatt Windenergie an Land. Auf See sollen es bis 2045 sogar 70 Gigawatt werden. Stromleitungen müssen diese Energie verteilen. Durch Widerstand gegen den Bau hat Südlink aber mittlerweile 6 Jahre Verzug. Vergleichsweise reibungslos lief dagegen der Bau zweier großer Überlandleitungen innerhalb von Schleswig-Holstein. Die Mitteltrasse verbindet entlang der A7 den Hamburger Raum mit Dänemark. Auch die Westküstenleitung ist in Betrieb. Für Netzbetreiber TenneT, verantwortlich für die Höchstspannungsebene, ist aber weiterhin viel zu tun. Sprecherin Maria Köhler.
6: Derzeit befinden sich mehr als 400 Kilometer neuer Leitungen in Schleswig-Holstein im Genehmigungsverfahren oder bereits im Bau.
5: Wenn es darum geht, neue Windanlagen, Solarparks oder Batteriespeicher anzuschließen, ist aber meistens die SA-Netz der erste Ansprechpartner. Eine Ebene tiefer, weiß Energiewendeminister Tobias Goldschmidt von den Grünen.
7: Wir haben darunter, haben wir natürlich noch im Verteilnetz sehr viel zu tun und auch da kann man Beschleunigungsmaßnahmen ergreifen. Denn genau da spielt jetzt gerade die Musik. Es entstehen Umspannwerkstandorte und dort wollen sich wieder Unternehmen ansiedeln. Das ist alles gut fürs Land, es braucht aber auch weitere Stromleitungsinfrastruktur.
5: Das Ziel in Schleswig-Holstein lautet Klimaneutralität 2040. Keine fossilen Abhängigkeiten mehr, Wertschöpfung vor Ort statt Milliarden für Importe. Für die Energiewende muss das Stromnetz nur einmal umgebaut werden. Aber diese Aufgabe hat es in sich, stellte SA-Netz-Geschäftsführerin Lisa Hebenstreit fest.
8: Also wir investieren aktuell auf Rekordniveau über 400 Millionen Euro pro Jahr, aber selbst das Geld reicht nicht aus. Wir sehen massive Preissteigerungen. Wir haben mittlerweile über 25 Gigawatt an Anfragen von Batteriespeichern. Das ist ein Zehnfaches von dem, was ich heute am Bezug im Netz habe.
5: Bundeswirtschaftsministerin Katharina Reichel von der CDU will nun das Tempo bei der Energiewende drosseln. So die Wahrnehmung der Branche, weil die Netze nicht hinterherkommen und somit Druck aus dem Kessel für die Netzbetreiber nehmen. Doch die SA-Netz-Chefin findet das gar nicht zielführend.
8: Nein, weil ich verdiene letztendlich ja Geld mit dem Netzausbau und ich freue mich über jede Windanlage, über jede PV-Anlage und auch über jeden Speicher.
5: Der Batteriespeicher in Bollingstedt bei Schleswig war mit 103 Megawatt zwischenzeitlich der größte in Deutschland.
8: Und da haben wir ganz viel gelernt, dass Speicher, wenn ich sie einfach so ans Netz nehme, ohne Regeln, sich netzschädlich verhalten.
5: Das Problem taucht auf, wenn Speicher und Windenergie gleichzeitig ihre volle Leistung einspeisen wollen, was selten sinnvoll ist. Batteriespeicher sollen ja die schwankende Produktion erneuerbarer Energie glätten. Entweder speist dann die Windenergie oder eben der Speicher ein. Trotzdem brauchten beide bisher einen eigenen vollen Anschluss, selbst wenn sie nebeneinander stehen. Einfacher wird es, wenn sie sich ihn teilen. FCA, Flexible Connection Agreement, heißt das Zauberwort. Die Netzbetreiber in Schleswig-Holstein sind bereit, noch einen Zahn zuzulegen. Doch dafür müsste die Politik eben die Rahmenbedingungen schaffen.
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4: Die EU-Kommission will gemeinsam mit Japan, Südkorea und Großbritannien gegen billige Importe chinesischer Autos vorgehen. Dazu plant sie, chinesische Hersteller von Subventionen auszuschließen. Die Reaktionen aus der deutschen Wirtschaft darauf sind gespalten. Aus der ARD-Finanzredaktion Stefan Wolf.
9: Chinas Autoindustrie hat den großen Marsch angetreten, will die Weltmärkte erobern. Eine Strategie, die Spuren hinterlässt. Auf der internationalen Automobilausstellung IAA im vergangenen Jahr waren 116 Aussteller aus dem Reich der Mitte vertreten, davon allein 30 Hersteller, so viele wie nie. Dabei drängte sich schon damals der Verdacht auf, dass die chinesischen Autobauer ihre Modelle dank großzügiger staatlicher Hilfen zu Kampfpreisen anbieten. Die EU-Kommission will deshalb auch ihrerseits mit Subventionen, Kaufprämien und Rohstoffabkommen die heimische Industrie unterstützen und sucht dafür den Schulterschluss mit Japan, Südkorea, Großbritannien und eventuell auch Kanada. Gleichzeitig soll China von Subventionen ausgeschlossen werden. Edgar Walk, Chefvolkswirt des Privatbankhauses Metzler, sieht dringenden Handlungsbedarf.
10: Ich halte das für dringend notwendig, weil China nicht fair spielt. Also die haben unfaire Wettbewerbsvorteile durch Subventionen, durch unterbewerteten Wechselkurs. Und es ist ganz entscheidend, dass wir hier Gegenmaßnahmen ergreifen, weil sonst unsere Industrie früher oder später kaputt geht.
9: Bei den Maßnahmen geht es vor allem um Fahrzeuge mit hybriden Antrieben. Schon im November 2024 hat die EU Zusatzzölle auf reine E-Autos aus China eingeführt, gegen das Votum Deutschlands. Seitdem sind 35% für Autolieferungen aus China fällig. Jürgen Pieper sieht diese Entwicklung mit Sorge. Der unabhängige Autoexperte glaubt, dass mit Maßnahmen wie Sonderzöllen eigene Versäumnisse überdeckt werden sollen.
11: Die Europäer haben diese ganz große Hybridwelle auch tatsächlich verpasst, haben sie unterschätzt, ja. Und deren Hybridfahrzeuge sind eben preiswert, sind auch in der Regel ganz gut.
9: Befürworter der Maßnahmen gegen China sind überzeugt, dass der Wettbewerb am E-Automarkt nicht gestört würde. Nur würde eben unfairen Praktiken ein Riegel vorgeschoben. Ob China wirklich den Wettbewerb verzerrt, gilt als nicht abschließend geklärt. Europa hat noch in schlechter Erinnerung, wie China den Solarmarkt aufrollte und inzwischen mehr produziert, als die Welt benötigt. Trotzdem hält Jürgen Pieper Sanktionen gegen China für übertrieben.
11: Ja, es ist zunächst mal ein defensiver Plan. Immer wenn man nach Schutzzöllen oder Schutzmaßnahmen ruft, dann ist das erstmal ein Eingeständnis, dass man irgendwie in einer schwächeren Position ist. Das finde ich per se erstmal schon mal weniger gut.
9: Dass weitere Zölle einen Handelskrieg zwischen der EU und China auslösen könnten, gilt indes als unwahrscheinlich. China habe ohnehin vor allem gegenüber Deutschland an Marktmacht verloren, erklärt Edgar Walk.
10: Man muss ehrlicherweise sagen, dass China gar nicht mehr so wichtig ist für uns. China ist nur noch der neuntwichtigste Exportmarkt. Wir haben jetzt im ersten Halbjahr, glaube ich, 36 Milliarden Euro nach China exportiert. Das fällt dramatisch. Von daher können wir auch diese Gegenmaßnahmen durchaus verkraften, weil China nicht mehr so wichtig ist.
9: Deutschlands Strategie, sich in der Weltwirtschaft breiter aufzustellen, scheint also aufzugehen. Es sich mit einzelnen Kunden zu verderben, scheint dennoch nicht angeraten zu sein.
4: Berichtet Stefan Wolf. Kein Telefon, kein Internet und nicht mal mehr ein Fax. Anfang Juli ereignete sich sowas wie der Super-GAU in der bayerischen Justiz. Staatsanwaltschaften, Richter und Gerichte waren mindestens einen halben Tag lang einfach nicht zu erreichen. Die Hürden der flächendeckenden Digitalisierung der Ämter. Dabei gibt es Beschwerden darüber, speziell in der Justiz in Bayern, immer wieder. Peter Queton berichtet, wo es da hakt.
12: Eigentlich ist die bayerische Justiz schon seit Jahren dabei, digital zu werden, mit allen Kinderkrankheiten, die so eine Systemänderung mit sich bringt. Statt mit Rollwagen voller Aktenordner in den Gerichtssaal zu kommen, reicht ein Laptop. Soweit die Theorie. Thomas Kuhn von der Rechtsanwaltskammer München fasst seine Erfahrungen so zusammen.
13: Inzwischen sind die Gerichte digitalisiert, sind die Staatsanwaltschaften digitalisiert. Der Teufel liegt wie immer im Detail und sei es die eine Behörde, die gerade technische Schwierigkeiten hat, sei es der Mitarbeiter, die Mitarbeiterin, die es schlicht nicht kann, haken tut es an allen Ecken und Enden.
12: Ein Faxgerät und einen Drucker hat Kuh nach wie vor. Darauf möchte er auch nicht verzichten und das aus gutem Grund.
13: Also es gibt Behörden, da läuft eine sogenannte BEA-Nachricht, also eine digitale Anwaltsnachricht im Keller ein und die werden nach wie vor ausgedruckt und dann im Haus verteilt. Da ist es bei Zeiten schneller, man faxt die Geschäftsstelle direkt an. Die Finanzverwaltung hat etwas andere Zugänge, da ist es über unser Anwaltsportal nicht möglich zu kommunizieren, da ist tatsächlich das Fax das Schnellste.
12: Dazu kommt, Staatsanwälte, Richter und Anwälte sind nicht die einzigen Verfahrensbeteiligten. Da greift man doch gerne auf altbewährte Methoden zurück, berichtet der SPD-Rechtsexperte, ehemalige Staatsanwalt und Richter Horst Arnold.
14: Wir haben ja bei uns Steuerstrafverfahren. Da ist der Zoll bzw. da ist die Bustra, die Buß- und Strafgeldstelle im Steuerbereich notwendigerweise mit der Staatsanwaltschaft verbunden. Die haben sich darauf geeinigt, jetzt nochmal in der Verlängerung, dass die Akten diesbezüglich analog weitergeführt werden. Das heißt also, die Papierakte ist nach wie vor gegeben.
12: Besonders problematisch wird es dann, wenn es um große länderübergreifende Verfahren geht. Hier gelten unterschiedliche Polizeigesetze, unterschiedliche Anforderungen an den Datenschutz. Dennoch, an einer gesamtdeutschen Lösung wird bereits gearbeitet, berichtet Bayerns Justizminister Georg Eisenreich, CSU.
15: Von Bund und Ländern ist geplant, dass es eine Bundesjustizcloud gibt. Darauf hat sich der Bund und die Länder verständigt und die Federführung dafür hat Baden-Württemberg, aber Bayern arbeitet hier bei diesem ganz, ganz wichtigen Projekt intensiv mit.
12: Die aktuelle Situation fasst Thomas Kuhn von der Rechtsanwaltskammer München so zusammen.
13: Wir sind auf dem Weg und es wird schön werden, es wird noch ein bisschen dauern.
12: Übrigens, so eine Panne wie am 2. Juli soll nicht mehr vorkommen. In Nürnberg entsteht ein Hochsicherheitsrechenzentrum für Justiz und Steuern, das Anfang 2027 in Betrieb gehen soll.
4: 22.45 Uhr.
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4: Der Hochsommer in Deutschland neigt sich so langsam seinem Ende zu. In Erinnerung bleiben vor allem 6 sehr heiße Wochen in diesem Jahr. Die hatten auch wirtschaftliche Folgen. Die Umweltschutzorganisation Greenpeace hat deren Folgeschäden in Milliardenhöhe ausgerechnet. Meine WDR-Kollegin Rebecca Link hat darüber mit Professor Frank Ewert gesprochen. Er ist Direktor vom Leibniz-Zentrum für Agrarlandschaftsforschung in Müncheberg und Professor für Pflanzenbau an der Uni Bonn. Ihre erste Frage war, hatte der heiße Sommer für den Ackerbau auch irgendwas Gutes?
16: Ja, für den Ackerbau auf jeden Fall ein schlechter Sommer, obwohl wir hier regional unterscheiden müssen. Also ganz besonders hart betroffen waren die westlichen und südwestlichen Bundesländer. Im Osten Deutschlands gab es auch Ertragseinbußen, aber nicht in dem Umfang. Und auch zwischen den Fruchtarten muss man unterscheiden. Also die frühen Getreidesorten wie Wintergerste sind wahrscheinlich weniger betroffen als die Fruchtarten, die jetzt noch zur Ernte anstehen, wie Zuckerrüben, Kartoffeln, Mais. Hm. Also da gibt es Unterschiede regional und fruchtartenspezifisch.
17: Womit haben denn die Landwirte und Landwirtinnen ganz besonders zu kämpfen gehabt?
16: Auf jeden Fall die Dürreperiode jetzt in den letzten 6 Wochen, wie Sie es beschrieben haben, die im Juni ja eigentlich einsetzte und zur vorzeitigen Abreife geführt hat und damals zu ersten Ertragseinbußen und sich dann aber weiter durchgezogen hat, kombiniert mit sehr warmen Temperaturen, was die Verdunstung noch zusätzlich bestärkt hat. Also die letzten Monate waren vor allem Ursache für die Ertragsrückgänge.
17: Was raten Sie denn Landwirten und Landwirtinnen, um sich besser zu schützen gegen Dürre, Hitze und andere Starkwetterereignisse, Extremwetterereignisse?
16: Also da gibt es verschiedene Maßnahmen, die auch unterschiedlich greifen können. Wir empfehlen schon seit Jahren, dass Betriebe darüber nachdenken, sich stärker zu diversifizieren, also auf mehrere Fruchtarten zu setzen, die auch dann jeweils unterschiedlich reagieren auf bestimmte Wetterlagen. Und dann kann es dann doch sein, dass man Fruchtarten hat, die weniger betroffen sind, andere wiederum, die stärker betroffen sind. Es ist eine gewisse Risikostreuung. Man kann auf Betriebsebene auch darüber nachdenken, sich neue Geschäftsfelder zu erschließen, also nicht nur rein Ackerbau zu betreiben, vielleicht auch andere Geschäftsfelder zu finden, die interessant sind. Agroforstsysteme werden diskutiert, haben viele Vorteile.
17: Was ist das?
16: Agroforst ist eine Kombination von Forstsystem, Bäumen, beispielsweise Pappeln, Weiden, Haselnuss, die so in Streifenanbau, das ist so eine übliche Anbaumethode, gepflanzt werden und dazwischen finden dann Ackerbaukulturen ihre Anwendung und durch diese Bäume gibt es einen gewissen Windschutz, einen Verdunstungsschutz und hat gewisse Vorteile, auch was den Wasserhaushalt anbetrifft. Darüber hinaus ist natürlich ganz wichtig, den Boden intakt zu halten. Fruchtbarer Boden, der Wasser aufnehmen kann, Wasser besser halten kann, ist ganz wichtig. Bei sehr starken Dürren werden diese Maßnahmen auch nicht ausreichen. Da müssen wir über eine Wasserwirtschaft nachdenken, Landschaftswasserhaushalt besser zu regulieren und zu nutzen, um solche Dürreperioden besser überstehen zu können. Dann geht das auch in Richtung Bewässerung und das sind dann ganz andere Themen. Die
17: müssen wir uns vielleicht auch landwirtschaftlich langfristig auf eher mediterrane Pflanzenarten umstellen? Zitronen,
16: ja,
17: Weinen, Olivenbäume?
16: Naja, das sind jetzt keine Ackerfruchtarten, die Sie genannt haben. Der Obstbau ist im Vergleich zu den Ackerfrüchten sicher in den östlichen Bundesländern weniger betroffen worden von dieser Dürre. Wir sprechen in Brandenburg sogar von positiven Erträgen im Bereich der Apfelernte, Kirschernte. Aber im Ackerbau wird schon darüber nachgedacht, experimentiert und Landwirte bauen das zum Teil auch schon an, Fruchtarten, die wir eher aus südlichen Gebieten kennen, wie beispielsweise Zwerghirse, Teff auch genannt, oder Kichererbsen. Es gibt auch Betriebe, die mit Chiasamen experimentieren, Ingwer, Süßkartoffeln. Also das findet nach und nach Eingang. Wir haben natürlich den Nachteil, vielleicht noch eine Bemerkung, dass wir immer auch noch wieder kalte Winter haben. Das macht es ein bisschen schwierig, sich wirklich auf ein volles mediterranes Klima einzustellen.
17: Bilanzierend, Herr Ewert, wie gut ist denn Deutschland insgesamt vorbereitet auf Klimawandel, auf Starkwetterereignisse?
16: Ja, ich denke, wir müssen akzeptieren, dass solche Situationen, wie wir sie in diesem Jahr hatten, keine Ausnahme mehr sind. Also wenn wir mal die Dichte dieser Extremjahre sehen in den letzten 10 Jahren, ja, berücksichtigen wir 2018, 2019, 2020, jetzt das Jahr 2026, dann sind solche Dürrejahre keine Ausnahme mehr. Dann ist das schon fast das Normal. Wir hatten 2003 gedacht, das war vergleichbar trocken und heiß, dass das eine absolute Ausnahme war, ein Jahrhundertsommer, aber das ist nicht mehr so. Wir müssen uns darauf einstellen, das wird das Normal. Wir sollten eher darüber nachdenken, wie die Extremjahre der Zukunft aussehen, die dann noch extremer ausfallen werden.
4: Sagt Frank Ewert, Direktor vom Leibniz-Zentrum für Agrarlandschaftsforschung in Müncheberg. Jetzt wird es süß und bitter. Zucker gehört in Indien zu den wichtigsten Grundnahrungsmitteln. Aber wenn so ein wichtiger Stoff dann plötzlich massiv teurer wird, teilweise sogar zu teuer für die breite Masse, dann ist das natürlich problematisch für das ganze Land. Zuletzt hat der Preis spürbar angezogen und ein Ende ist nicht in Sicht. Schuld daran ist das Wetterphänomen El Niño. Das tritt zwar regelmäßig auf, aber in diesem Jahr könnte das Wetter sich viel stärker ändern als in der Vergangenheit. Mit fatalen Folgen für den Monsun und damit eben auch für die Zuckerpreise. Lena Bodewein.
18: Ob an einem der zahlreichen Teestände in Indiens Hauptstadt Neu-Delhi oder in den Läden voller Naschereien, Zucker darf in Indien nicht fehlen. Aber ich habe in den vergangenen 2 Tagen bemerkt, wie teuer Zucker geworden ist, meint die Verkäuferin Lakshmi. Ich werde jetzt weniger Tee trinken, aber meine Eltern brauchen Tee mit viel Zucker, 2 bis 3 Mal am Tag. Die ältere Generation und Indiens Arbeiter brauchen Tee, bei dem der Zucker mindestens 1/4 der Gesamtmenge ausmacht. Sie trinken viel Zucker, sie arbeiten Tag und Nacht, erzählt Manpreet Singh, der einen Teestand betreibt. Die Arbeiter brauchen Energie. Ich werde die Preise nicht erhöhen, auch wenn der Zucker noch teurer wird. Mehr als 15 Rupien, also 12 Cent, muss bei ihm niemand für einen kleinen Becher Tee bezahlen. Süß, stark, heiß, ein echter Energieschub, von Manpreet Singh stets frisch zubereitet. Die Preise für Zucker haben sich verdoppelt und liegen jetzt bei etwa 70 Cent für ein Kilo.
19: Is India running out of sugar?
18: Da stellt sich die Frage, geht Indien der Zucker aus? So berichtet es ein Finanzkanal. Indien ist der zweitgrößte Zuckerproduzent nach Brasilien. Der Eigenbedarf des Landes ist zwar auch riesig, aber in guten Jahren bleiben einige Millionen Tonnen Zucker übrig, die exportiert werden können.
19: But this year, that buffer has become much tighter.
18: Doch dieses Jahr geht die Rechnung nicht auf. Indiens Zuckerrohrernten werden schlecht ausfallen, so wird es erwartet. Schuld ist das Klimaphänomen El Niño. Denn die Monsunregenfälle waren bis jetzt sehr unregelmäßig. Zu spät, zu schwach oder in Überschwemmungsstärke. Kurz, es steht nicht gut ums Zuckerrohr auf indischen Feldern. Und das, welches wächst, landet zu einem guten Teil als E20-Sprit im Tank. Dass zwischen der Zuckerknappheit und dem Nutzen von Zuckerrohr für die Biospritherstellung ein Zusammenhang besteht, bestreitet die indische Regierung zwar entschieden. Doch viele sehen es so, wie Gautam Agarwal, der Konfekt und anderen Naschkram verkauft. Zuckerprodukte sind sehr teuer geworden, wegen der Ethanolherstellung. Es heißt, dass Ethanol produziert wird und deshalb sind die Preise gestiegen. Das darf aber doch nicht sein. Die Vorräte schrumpfen, die Preise steigen. Damit diese Entwicklung gebremst wird, handelt Indien jetzt. Großkonsumenten ist es verboten, zu umfassende Vorräte anzulegen. Softdrinkhersteller oder Süßigkeitenproduzenten dürfen nur Vorräte für 15 Tage auf einmal horten. So soll die vorhandene Zuckermenge nicht noch weiter reduziert werden. Der wichtigste Schritt? Zum ersten Mal seit 10 Jahren hat die Außenhandelsbehörde die zollfreie Einfuhr von 1 Million Tonnen Rohzucker erlaubt. Bis zum 31. Oktober, wenn die Feiertage wie das Lichterfest Diwali und die Hochzeitssaison beginnen. Die sind ohne Süßigkeiten nicht vorstellbar. Aber der Preis hat sich verdoppelt. An Süßigkeiten von großen Marken ist nicht mehr zu denken, so der Wachmann Madan Singh. Für arme Menschen wie ihn, sagt er, bleiben dann nur die Billigversionen. Auf Tee verzichtet er inzwischen.
4: Ein Beitrag von Lena Bodewein.
20: Kultur.
4: Was passiert, wenn Rechtsextreme nicht nur auf der Straße stehen, sondern sich in Polizei, Justiz oder anderen staatlichen Institutionen breitmachen? Davon erzählt Staatsschutz, der neue Polizthriller von Faraz Shariat. Der Film wurde auf der Berlinale gleich dreifach ausgezeichnet und startet übermorgen bei uns in den Kinos. Anna Wollner hat ihn sich für uns schon mal angesehen.
20: Ich will nicht ins Krankenhaus. Ich muss in die forensische Ambulanz. Sichern Sie hier alles ab. Ich bräuchte einen Schutzanzug.
21: Es ist ein erschreckend pragmatischer Umgang mit einem Angriff gegen sie selbst. Die junge deutsch-koreanische Staatsanwältin Seo Kim wird auf dem Weg zur Arbeit vom Fahrrad gedrängt und mit einem Molotow-Cocktail beworfen.
20: Sperren Sie die Überführung und geben Sie eine Fahndung nach drei oder mehr Männern. Einer von ihnen hatte ein schwarzes Herrenrad, schwarze Kleidung, schwarzer Helm und einer war auf dem Moped. Wahrscheinlich dunkelgrün.
21: Als sie den Anschlag aufklären will, erlebt sie, wie er verharmlost wird, stößt auf weitere Fälle, bei denen die Ermittlungen auffällig schnell eingestellt wurden.
20: Haben Sie die Akte?
22: Frau Kim, wie stellen Sie sich das vor? Ich dürfte nicht mal hier sein. Aber ich kann verstehen, warum Sie die Akte interessiert. Das ist eine ähnliche Vorgehensweise wie in Ihrem Fall.
21: Das Drehbuch ist inspiriert von realen Fällen wie dem NSU-Komplex, Hanau oder Halle. Der Regisseur Faraz Shariat bezeichnet den Film als Bestandsaufnahme.
23: Ich finde, Bestandsaufnahme trifft es eigentlich sehr gut, um zu beschreiben, was dieser Film vielleicht jetzt in Beziehung zu der Realität oder so leisten kann. Diesem Drehbuch und der Geschichte geht eine mehrjährige Recherche voraus, in der wir viel gesprochen haben mit Opfern rechter Gewalt, mit aber auch Menschen, die in der Justiz arbeiten.
21: Es ist ein beklemmender Film. Shariat hat aus der Geschichte bewusst einen Thriller gemacht. Seo hält sich beim Versuch der Aufklärung immer weniger an die Regeln. Sie wühlt sich durch die Akten, bekommt Unterstützung einer Anwältin, ermittelt auf eigene Faust und will die Behörden zur Rede stellen.
20: Ich arbeite wirklich sehr gerne in unserer Behörde. Ich bin mit Leib und Seele Staatsanwältin. Und gerade jetzt, wo die Demokratie zunehmend angegriffen wird, ist nichts wichtiger als mit staatlicher Gewalt, die Würde aller Menschen zu schützen und sich besonders gegen die Diskriminierung von Minderheiten einzusetzen.
24: Das ist hier nicht der Ort für linke Parolen. Frau Kim zitiert das Grundgesetz.
21: Newcomerin Chen Emilian trägt den Film beeindruckend. Sie spielt Seo sehr kontrolliert, fast kühl, lässt die Wut und Angst hinter der Fassade immer nur erahnen. Staatsschutz will nicht nur erklären, wie institutioneller Rassismus funktionieren kann. Er will, dass die Zuschauenden Seos Ohnmacht nachvollziehen können. Und das gelingt.
25: Auf wessen Seite stehen Sie eigentlich? Warum haben Sie denn kein Vertrauen in Ihre eigene Behörde?
20: Ich bin hier das Opfer.
25: Ja. Aber das gibt Ihnen doch nicht das Recht, die Augen vor der Realität zu verschließen. Ich meine, reißen Sie sich jetzt mal zusammen, Frau Kim. Sie sind in erster Linie Repräsentantin dieses Staates.
21: Regisseur Shariat hinterfragt klug, was passiert, wenn demokratische Institutionen unter Druck geraten. Dass er in Ostdeutschland spielt, ist eine bewusste Entscheidung. Der Film behauptet aber nie, dass es nur ein ostdeutsches Problem ist. Staatsschutz erzählt Widerstand als Entscheidung, sich einzumischen, demokratische Institutionen nicht denen zu überlassen, die sie von innen verändern wollen. Shariat will verhindern, dass der Widerstand zum Stillstand kommt.
23: Gibt der Film halt hoffentlich ein paar Impulse, die inspirieren können, also nicht aufzugeben, sich zu verbinden, sich zu solidarisieren und zu organisieren, aber eben auch mit daran zu arbeiten, dass halt man nicht bei der Angst stehen bleibt.
21: Genau diese Mischung aus Wut und Hoffnung bleibt nach einem der wichtigsten deutschen Filme des Jahres hängen.
4: Anna Wollner über den Film Staatsschutz, der übermorgen am Donnerstag bei uns in die Kinos kommt.
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1: Um 23 Uhr mit Inken Henkel. Die umstrittene Rentenreform der Bundesregierung soll bis zum Jahresende stehen. Das kündigte Finanzminister Klingbeil im ZDF an. Die sozialen Sicherheitssysteme müssten fit gemacht werden, sagte der SPD-Chef nach dem Auftakt einer Kabinettsklausur auf Schloss Neuhardenberg.
2: Aber klar ist doch auch, im Detail werden wir diskutieren. Und was für mich wichtig ist, wir müssen natürlich auch Vertrauen schaffen gegenüber den Bürgerinnen und Bürgern. Da treffe ich welche, die sagen, ich wäre gerne nächstes oder übernächstes Jahr dann nach 45 Jahren abschlagsfrei in Rente gegangen. Wie macht ihr das jetzt genau mit dem Übergang? Und dafür werden wir Lösungen finden. Wir wollen das schnell machen. Wir wollen die Vorschläge der Rentenkommission umsetzen. Wir müssen aber einige Dinge klären. Und die Zeit braucht man in der Demokratie auch. Und trotzdem ist das Ziel doch klar. Wir wollen die Rente zukunftsfest machen. Dafür müssen Entscheidungen getroffen werden. Und das werden wir tun.
1: Bundesfinanzminister Klingbeil im ZDF. VW-Chef Blume hat heute eine Betriebsversammlung in Wolfsburg besucht, um die Beschäftigten auf die Sparpläne des Vorstands einzuschwören. Auch die Schließung ganzer Werke ist im Gespräch. Niedersachsens Ministerpräsident Lies sieht das weiterhin kritisch.
3: Unser gemeinsames Anliegen muss doch sein, den Industriestandort Deutschland zu stabilisieren. Ein ganz wesentlicher Anker, machen wir übrigens mit anderen Teilen auch, ist dabei die Automobilindustrie. Worauf wir aufpassen müssen, und da sind wir als Land gefragt und als Bund gefragt, wie schaffen wir das eigentlich, zu fairen Wettbewerbssituationen zu kommen? Also wir haben bei den reinen Elektrofahrzeugen das Thema Zölle, also fairer Handel mit China gelöst. Bei den hybriden Fahrzeugen haben wir es nicht gelöst. Also müssen wir doch auch den fairen Wettbewerb im Blick haben.
1: Niedersachsens Ministerpräsident Lies auf NDR Info. Kanada hat im Handelsstreit mit den USA Gegenzölle im Wert von rund 20 Milliarden Dollar verhängt. Betroffen sind unter anderem Stahl, Molkereiprodukte, Haushaltsgeräte und landwirtschaftliche Maschinen. Die Zollsätze liegen zwischen 15% und 50% und sollen am 8. September in Kraft treten. Die Handelsgespräche zwischen beiden Ländern waren Ende vergangener Woche gescheitert. Die USA verhängten daraufhin Zölle von 50% auf kanadische Waren, darunter etwa Hockeyschläger, Möbel, Honig und Wein. Die US-Country-Sängerin Dolly Parton ist tot. Sie starb im Alter von 80 Jahren, wie ihre Familie mitteilte. Die Queen der Country-Musik wurde mit Hits wie Jolene und der Ballade I Will Always Love You bekannt, die in der Version von Whitney Houston zu einem der erfolgreichsten Hits aller Zeiten wurde. Das waren die Nachrichten. Das Wetter in Deutschland. In der Nacht ist es meist trocken. In der Mitte gibt's Schauer, Tiefstwerte 16 bis 10 Grad. Morgen gebietsweise Schauer, im Nordosten mehr Sonne, 20 Grad im Erzgebirge bis 29 am Oberrhein. Am Donnerstag ist es im Osten trocken, im Westen fallen einzelne Schauer, 23 bis 33 Grad. Und am Freitag ist es unbeständig mit etwas Sonne bei 20 bis 30 Grad. Es ist 23.03 Uhr.
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4: Mit diesen Meldungen von den Straßen. Die A1 Osnabrück Richtung Bremen ist zwischen Groß-Ippener und Bremen-Brinkum nach einem Unfall gesperrt. Dadurch staut es sich. Achtung, im Stau befindliche Personen zwischen Groß-Ippener und Dreieck Stur sollen selbstständig wenden und an der nächsten Ausfahrt abfahren. Das hat uns die Polizei mitgeteilt. Personen zwischen Dreieck Stur und Brinkum werden einzeln von der Polizei aufgefordert zu wenden. Nochmal die A1 Hamburg Richtung Lübeck. Die ist außerdem zwischen Kreuzbargter Heide und Bad Oldesloe gesperrt, noch bis 6 Uhr morgen früh. Und die A1 Lübeck Richtung Hamburg auf der Norderelbbrücke ist in beiden Richtungen wegen eines Schwertransports mit Verkehrsbehinderungen zu rechnen. Weitere Meldung von der A1, jetzt aber Köln Richtung Euskirchen. Die ist zwischen Köln-Bocklemünd und Kreuzköln-West wegen Tunnelwartungsarbeiten noch bis 5 Uhr gesperrt. Dann die A7 Flensburg Richtung Hamburg ist zwischen Hamburg-Volkspark und dem Elbtunnel aktuell 2 Kilometer stockender Verkehr. Die A23 Heide Richtung Hamburg ist zwischen Heide-West und Heide-Süd wegen eines brennenden Fahrzeugs gesperrt. Auf der A45 Gießen Richtung Hagen ist zwischen Talbrücke Lüdespert und Talbrücke Beustenbach wegen Fahrbahnerneuerung noch bis 5 Uhr früh nur eine Spur frei. Die A71 Erfurt Richtung Schweinfurt ist zwischen Arnstadt Süd und Stadt Ilm wegen Wartungsarbeiten im Tunnel Behringen bis morgen früh 6 Uhr gesperrt. Die A215 Kiel Richtung Neumünster ist zwischen Kreuz Kiel West und Blumenthal nach einem LKW-Unfall gesperrt. Und die B17, B300 Augsburg Richtung Landsberg ist zwischen Leitershofen, Pfersee Süd und Göggingen Ausfahrt Gabelsberger Straße nach einem Unfall gesperrt. Wo immer Sie unterwegs sind, eine gute und sichere Fahrt.
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0: Das verlangen die Wirtschaftslage, die Reformnotwendigkeiten und nicht zuletzt auch das verlorene Vertrauen vieler Menschen im Land an die Regierung. Heute standen Wachstum, Innovation und die Wettbewerbsfähigkeit der Industrie im Mittelpunkt. Das Kanzleramt selbst gibt dem die Überschrift Deutschland auf Kurs bringen. Birte Sönnigsen fasst Tag 1 der Beratungen zusammen, wie dieser Kurs aussieht.
1: Pünktlich zum Start der Klausur hatte sich der Nebel im Osten Brandenburgs verzogen. Ein gutes Omen, findet der Bundeskanzler.
2: Nehmen Sie das gute Wetter und die angenehmen Temperaturen auch als Beleg dafür, dass wir uns in einer guten Atmosphäre hier in Neu-Hardenberg im Kabinett treffen.
1: Bei Sonnenschein fuhr eine dunkle Limousine nach der nächsten vor. Minister und Ministerin eilten nacheinander an den wartenden Kameras vorbei ins Schloss. Arbeitsministerin Bärbel Baas sagte, ihre Laune sei bestens. Und die der Regierung?
3: Die wird gleich noch besser.
1: Die schwarz-rote Bundesregierung gibt sich zum Start nach der parlamentarischen Sommerpause betont gut gelaunt. Auch Bauministerin Verena Huberts hofft,
4: dass wir hier gut mit einem Schwung wieder rauskommen und vor allen Dingen die Wirtschaft ankurbeln, Arbeitsplätze sichern.
1: Und ein bisschen Teambuilding sei auch noch dabei, ruft die Ministerin. Damit ist das Programm für diese Klausur ziemlich gut beschrieben. Friedrich Merz will sein Regierungsteam auf die nächsten Monate einschwören. Dann gilt es, weitere Reformen auch wirklich umzusetzen, bei Rente, Steuern und Pflege. Neu im Team sind Gesundheitsminister Carsten Linnemann und Verkehrsminister Steffen Bilger, die bei ihrer ersten Kabinettsklausur freundlich begrüßt wurden. Auch auf sie wird es in den nächsten Wochen ankommen. Der Bundeskanzler fordert von seiner Regierung,
2: dass wir Entscheidungen treffen, dass wir ja parlamentarisch auch diskutieren, debattieren, wo notwendig streiten, aber am Ende des Tages Entscheidungen treffen, damit wir angesichts dieser Lage, in der wir sind, schnell herauskommen aus den Problemen.
1: Gemeint ist die Wirtschaftslage und die ist weiter schlecht. Damit das nicht so bleibt, will die Regierung auch Mittelstand, Handwerk und Innovation besser miteinander vernetzen.
2: Deutschland soll ein starkes Industrieland bleiben, auch im KI-Zeitalter wollen wir an der Weltspitze stehen.
1: Gibt der Kanzler als Ziel vor und holt sich Input aus der Wirtschaft. Zu Gast waren Siemens-Chef Roland Busch und Aidan Gomez, Chef des kanadischen KI-Entwicklers Cohere. Aus Regierungskreisen heißt es, beide Wirtschaftsbosse hätten der Bundesregierung noch einmal deutlich gemacht, welcher Umbruch durch KI in vollem Gange ist. Es bliebe ein Zeitfenster von Monaten, nicht Jahren, wenn Deutschland nicht den Anschluss ans KI-Zeitalter verpassen wolle. Ein Weckruf fürs gesamte Bundeskabinett.
5: Mir ist besonders wichtig, dass die Dringlichkeit, die uns allen bewusst sein sollte, wirklich nochmal verdeutlicht wurde. Aber es wurden eben aber auch Handlungsoptionen aufgezeigt,
1: sagt Digitalminister Carsten Wildberger. Er weiß, dass KI große Auswirkungen auf alle Lebensbereiche haben wird und es auch um die Souveränität Deutschlands gehen wird, politisch, militärisch und wirtschaftlich. Die Frage ist, wie abhängig wird Deutschland in Zukunft von KI-Modellen aus den USA oder China sein? Wildberger glaubt, dass Deutschland zumindest in einigen Bereichen noch aufholen kann. Etwa beim Einsatz von KI in der Industrie.
5: Es geht nicht immer nur darum, die Nummer eins zu sein. Wir sind drittgrößte Volkswirtschaft und ich würde mal sagen, das Ziel, Nummer drei, Nummer vier zu sein in der Welt, ist auch mal ein gutes Zwischenziel.
1: Für den zweiten Tag hat sich die Bundesregierung vorgenommen, auch über die Konsequenzen aus den Hitzewellen und der Dürre in diesem Sommer zu beraten. Konkrete Beschlüsse sind dazu allerdings nicht geplant.
0: Auf der Klausurtagung der Regierung in Schloss Neu-Hardenberg ging es auch um das Thema Drohnen. Bundeskanzler Merz hat sich die neue Titan-Drohne Hyperion zeigen lassen. Eine Abfangdrohne, die Angriffe verhindern soll, wie jüngst am Flughafen Leipzig. Merz hatte den Urhebern wörtlich gedroht, sie würden dafür bezahlen. Julia Niharika-Senn hat in den ARD-Tagesthemen darüber mit Kanzleramtsministerin Warken gesprochen und sie gefragt, wie denn dieser Preis aussehen soll.
6: Ja, der Kanzler hat sehr deutliche Worte gefunden. Wir sind immer wieder im Fadenkreuz von hybriden Anschlägen anderer Mächte. Die Sicherheitsbehörden ermitteln ja ganz konkret zu den Vorfällen in und um Leipzig. Und zu gegebener Zeit wird es dann von uns dazu auch eine Äußerung geben. Und dann wird auch klar sein, welche Folgen es haben wird.
7: Und wie ist Bezahlen zu verstehen, auch wenn es zum Beispiel um Russland ginge?
6: Da darf ich um Verständnis bitten, dass wir uns jetzt ganz genau noch die Entwicklungen der Arbeit der Ermittlungsbehörden anschauen und dann ganz konkret überlegen, welche Folgen dann aus den Ermittlungsergebnissen

0: zu ziehen sind und die dann auch zu gegebener Zeit so mitteilen werden.
1: Dann schauen wir auf die Kabinettsklausur insgesamt. Gemeinsame Beschlüsse soll es in Neu-Hardenberg ja nicht geben. Dafür wird heute mehrfach die gute Stimmung beschworen. Ist das Ganze also eher eine Art Teambuilding-Seminar zum Einschwören auf eine einheitliche Meinung?
0: Na, es ist zum einen wichtig, sich jetzt nach der sitzungsfreien Zeit noch einmal hier zu treffen, auszutauschen über den Stand der Dinge bei den verschiedenen Reformvorhaben in den Ressorts. Aber es ist auch wichtig, sich mal ausreichend Zeit zu nehmen, um über grundlegende Fragen der Herausforderungen unseres Landes zu sprechen. Wir haben heute mit zwei Unternehmern zum Beispiel gesprochen und uns dann die Frage gestellt, wie können wir noch mehr Geschwindigkeit bekommen beim Thema Innovationen, beim Thema Souveränität, Wettbewerbsfähigkeit des Landes. Das haben wir ausführlich diskutiert, haben aber auch geschaut auf das, was wir schon gemeinsam erreicht haben. Insofern ist es gut, zusammenzukommen und mit ausreichend Zeit auf die Reformvorhaben, auf die Gesetzesvorhaben, die jetzt im Herbst auch vor uns liegen, zu schauen und uns darüber auch auszutauschen.
1: Ja, um die Vorhaben ging es ja schon vor der Sommerpause. Und bei der Rente liegt ja eigentlich schon alles auf dem Tisch. Nun haben drei CDU-Ministerpräsidenten und eine SPD-Ministerpräsidentin in Ostdeutschland ja gesagt, es gehe so auf keinen Fall. Man müsse auch früher in Rente gehen können. Was gilt denn jetzt?
0: Die Alterssicherungskommission hat, wie ich meine, sehr gute Ergebnisse vorgelegt. Das haben wir auch alle so kommentiert seitens der Bundesregierung. Und es wäre jetzt schlecht, im Voraus schon einzelne Dinge zu diskutieren oder schon ja, totzureden. Deswegen ist es wichtig, dass das Sozialministerium jetzt einen Vorschlag vorlegt. Und natürlich gibt es an der einen oder anderen Stelle jetzt Bedenken. Das haben wir gehört. Und selbst die Dinge, die jetzt vorgetragen worden sind von den vier Ministerpräsidenten, das sind alles Dinge, wie zum Beispiel Härtefallregelungen, die durchaus auch die Alterssicherungskommission schon in ihren Vorschlägen adressiert hat, sodass ich guter Dinge bin, dass wir da einen gemeinsamen Vorschlag finden, dass wir aber dieses Gesamtpaket so jetzt auch im Wesentlichen auf den Weg bringen werden.
1: Das heißt, es wird dabei bleiben und gibt es damit eine CDU Ost und eine Union West?
0: Nein, ich bin der Meinung, wir werden die Dinge zusammenführen können mit dem, was die Alterssicherungskommission vorgeschlagen hat. Wie gesagt, auch da schon für verschiedene Lebenssituationen Sonderregelungen auch vorgesehen und vorgeschlagen mit dem, was dann das Sozialministerium jetzt vorschlagen wird. Da werden wir natürlich auch weitere Diskussionen haben an der einen oder anderen Stelle. Das ist bei so großen Reformpaketen natürlich üblich. Aber wir sind alle der Meinung, auch die Ministerpräsidentinnen und Ministerpräsidenten der Länder, dass wir bei der Rente jetzt Änderungen brauchen, dass diese Ergebnisse gut waren und dass wir sie jetzt auch umsetzen sollen. Und wie gesagt, auch auf die einzelnen Lebensumstände kann ja auch nach den Empfehlungen eingegangen werden.
1: Aber nochmal, Sie haben gerade schon von der Geschwindigkeit gesprochen und es soll ja vor allem Tempo gemacht werden. Das haben Ihre Ministerkollegen und der Kanzler heute mehrfach betont. Glauben Sie, das alles geht schnell genug vor eben diesen anstehenden Landtagswahlen?
0: Es sind ja große Pakete, die da jetzt vor uns liegen. Eine Reform der Rentenversicherung mit der Bildung eines Kapitalstocks, mit organisatorischen Veränderungen innerhalb der Rentenversicherung, wo auch Länder betroffen sein werden. Das muss vorbereitet sein. Das wird aber in diesem Jahr, wie besprochen, auch beschlossen werden. So sieht es auch der Beschluss des Koalitionsausschusses vor. Gleichzeitig stehen ja noch weitere Vorhaben an, zum Beispiel bei der Pflegeversicherung, aber auch die gesetzlichen Regelungen zu Arbeitszeiten, auf die wir uns ja verständigt haben, auch im Koalitionsausschuss im Juli. Das alles wird jetzt kommen, muss jetzt kommen. Es wird ein Herbst werden, der sehr arbeitsreich sein wird. Aber ich bin guter Dinge. Wir haben alle den gemeinsamen Willen, die Dinge jetzt auch auf einen guten Weg zu bringen. Und das werden wir jetzt im Herbst auch tun.
2: Sagt Kanzleramtsministerin Nina Wagen von der CDU in den ARD-Tagesthemen. Und damit ist es jetzt 23.15 Uhr.
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2: Wir kommen nochmal zurück zum Thema Drohnen. Eine zentrale Frage dazu wollte der Bundeskanzler bei dieser Klausurtagung gerade in Brandenburg noch nicht beantworten, nämlich wen die Bundesregierung verantwortlich macht für den Vorfall mit einer Sprengstoffdrohne vor 3 Wochen am Flughafen Leipzig-Halle. In Kürze, wie es hieß, soll es da dann mehr Informationen geben? Denn vor kurzem ist dort ja noch eine dritte Drohne entdeckt worden, mitsamt militärischem Sprengstoff. Julia Niharika-Senn hat in den ARD-Tagesthemen mit Jörg Diehl von der Recherchekooperation NDR-WDR-SZ gesprochen und ihn gefragt, was genau sie herausgefunden haben.
4: Ja, unsere Recherchen haben ergeben, dass die Ermittler vor einer guten Woche eine weitere Drohne entdeckt haben. Sie lag auf einem Feld in der Nähe des Flughafens Leipzig, in einer kleinen Gemeinde in Sachsen-Anhalt. Und was diese Drohne eben so besonders interessant macht aus Sicht der Ermittler, ist der Umstand, dass um sie herum Spuren einer Substanz gefunden wurden, die Sprengstoff sein soll, und zwar militärischer Sprengstoff, sodass die Behörden inzwischen davon ausgehen, dass diese Drohne zusammen mit der ersten Drohne, die ja schon vor einiger Zeit gefunden wurde, eingesetzt werden sollte, um diese Frachtmaschinen anzugreifen.
1: Aber trotzdem ist sie vergleichsweise spät entdeckt worden. Warum?
4: Das Areal des Leipziger Flughafens ist wirklich groß, 1400 Hektar, das sind ungefähr 2000 Fußballfelder, das muss erstmal abgesucht werden. Nun lag diese Drohne, die relativ klein ist, auch noch außerhalb dieser Region. Insofern braucht das einfach Zeit, bis es soweit ist. Und dass es uns jetzt gelungen ist, aufgrund intensiver Recherchen diesen Fund zu vermelden, das hat eben auch damit zu tun, dass im Verfahren des Generalbundesanwalts nicht fortlaufend Wasserstandsmeldungen herausgegeben werden.
1: Nun hat der Kanzler heute angekündigt, er wolle sich zu den Urhebern des Vorfalls bald äußern. Was weißt du darüber?
4: Die Sicherheitsbehörden gehen inzwischen davon aus, dass die Spuren nach Russland weisen. Gleichwohl ist die Beweislage noch nicht so dicht, dass man jetzt wirklich auf Einzelne schon deuten könnte. Insofern ist die Bundesregierung sicherlich gut beraten, nicht zu früh Schuldige zu benennen. Gleichwohl hat Kanzler Merz jetzt Erwartungen geschürt mit diesen markigen Worten, die er in den nächsten Tagen und Wochen wird erfüllen müssen.
2: Das sagt Jörg Diehl von der Recherchekooperation NDR, WDR, SZ. Wir schauen als nächstes auf das vielleicht drängendste Wirtschaftsthema des Landes. VW muss dringend sparen, und das heißt auch, dass zehntausende Stellen wegfallen können und selbst Werksschließungen, Mehrzahl, nicht ausgeschlossen sind. Wie das aber genau aussehen soll mit dem Sparen, das ist eben immer noch nicht klar. Für die Beschäftigten ist diese Hängepartie nur schwer zu ertragen. Seit heute soll es für sie auf mehreren außerordentlichen Betriebsversammlungen Antworten geben. 9 Veranstaltungen sind in den kommenden Tagen geplant. Wir schauen jetzt mal nach Nordrhein-Westfalen. Dort gibt es zwar kein VW-Werk, aber dort sitzen viele Autozuliefererbetriebe, und die sind eben auch maximal von VW abhängig. Sebastian Moritz.
5: Wenn Europas größter Automobilkonzern strauchelt, sorgt das auch in Nordrhein-Westfalen für Unsicherheit.
6: Man denkt drüber nach und denkt, was machen wir jetzt hier? Wird das hier auch geschlossen oder was? Man kriegt ein bisschen Angst, klar.
5: Anke Stüber arbeitet in der Qualitätskontrolle beim Solinger Autozulieferer BIA. Hier werden unter anderem elektrische Fensterheber hergestellt. Auf der Kundenliste stehen fast alle großen Autohersteller: BMW, Mercedes und auch Volkswagen. Die Krise in der Branche macht sich dementsprechend bemerkbar, sagt Geschäftsführer Jörg Püttbach.
7: Die Automobilindustrie hat schon viele Vorteile. Leider läuft es in den letzten Jahren nicht mehr so wie zuvor.
5: Der Konzern aus dem Bergischen Land ist typisch für die Zulieferbranche in NRW. Rund 800 Firmen mit etwa 200.000 Beschäftigten produzieren Elektronik, Kunststoffteile oder Kabelsysteme, die dann auch in Fahrzeugen des VW-Konzerns landen. Doch die Nachfrage von Volkswagen ist längst nicht mehr so hoch wie einst kalkuliert, sagt Stefan Vogelskamp, Geschäftsführer des Branchenvereins Automotive Land NRW.
8: Von den ursprünglich vereinbarten Abrufmengen ruft Volkswagen im Moment nicht mehr als 20-30% bei den Zulieferern ab. Und das führt natürlich zu erheblichen wirtschaftlichen Problemen bei unseren Zulieferbetrieben, die sicherlich nicht auch alle Betriebe überleben werden.
5: Wegen der schlechten Auftragslage hatte erst vor wenigen Wochen der Autozulieferer NEAPCO sein Werk am Standort in Düren geschlossen. In Ennepetal steht der traditionsreiche Autozulieferer Barat Forge CDP vor dem Aus. Im vergangenen Jahr musste der Remscheider Zulieferer Winning BLW Insolvenz anmelden. Nur einige Beispiele, die zeigen, wie schwierig die Lage auch für die Zulieferbetriebe in NRW ist. Neben der sinkenden Nachfrage der deutschen Autobauer wächst die Konkurrenz aus China. Die Zulieferer dort sind weltweit führend bei der Batterieproduktion. Seit dem Jahr 2015 hat China seinen Anteil am Weltmarkt fast verdreifacht, während die deutschen Zulieferer weiter an Boden verlieren. Manche Betriebe gehen deshalb inzwischen ganz neue Wege. Nicht nur weg vom Verbrenner oder weg von Volkswagen, sondern auch ganz weg von der Automobilindustrie. Sie richten ihr Geschäftsmodell komplett neu aus, sagt Stefan Vogelskamp von Automotive Land NRW.
9: Und engagieren sich auch in Bereichen wie der Verteidigungswirtschaft, der Medizintechnik oder zunehmend mehr auch im Bereich der humanoiden Robotik. Weil es einfach große Zukunftsmärkte sind, die vielleicht mehr Erfolgspotenziale versprechen als die Automobilindustrie.
5: Auch bei BIA in Solingen versucht man, sich unabhängiger zu machen vom Automarkt. Bisher machen die Aufträge aus der Branche etwa 90% aus. Künftig sollen nur noch 70% der Aufträge aus der Autobranche kommen. Stattdessen produziert der Konzern inzwischen Teile für den Haushaltswarenhersteller Vorwerk oder Cover für die Spielekonsole PlayStation. Die Krise bei den Autobauern wie Volkswagen sorgt auch dafür, dass sich das Gesicht der Zulieferbranche in Nordrhein-Westfalen verändert.
2: Ein Beitrag von Sebastian Moritz. Viele von Ihnen sind auch Eltern und kennen dieses Gefühl, wenn sich das eigene Kind unwohl oder kränklich fühlt, es ihm körperlich schlecht geht und man sich als Eltern unweigerlich Sorgen macht. Da ist sofort die Frage, was sollen wir tun? Doch noch schnell zur Kinderärztin und wenn die schon zu hat, dann doch ins Krankenhaus, in die Notaufnahme? Das geht natürlich, doch sind die Anlaufstellen oft ohnehin schon ziemlich überlastet. Um sie zu entlasten und Eltern und Kindern trotzdem ein gutes Gefühl zu geben, gibt es in Hessen inzwischen seit mehreren Monaten die kinderärztliche Videosprechstunde. Eltern können dort einen Kinderarztbesuch wahrnehmen, einfach und digital. Wie gut das funktioniert, hat sich unsere Reporterin Viktoria Enzenauer mal angesehen.
10: Kommst du mal näher, Jakob, und mach mal die Augen ganz weit auf.
11: Wegen einer Entzündung im Auge suchen Mutter Carmen Burkhardt und ihr kleiner Sohn Jakob Hilfe bei der kinderärztlichen Videosprechstunde. Aus ihrem Wohnzimmer in Wehrheim sprechen sie über ihr Handy mit dem Kinder- und Jugendarzt Dr. Burkhardt Vogt.
10: Einfach nur so ein bisschen runterziehen, dann sehe ich das. Ja, okay. Das ist jetzt noch etwas gereizt. Das ist jetzt nichts, was ich mit Antibiotikern behandeln würde. Okay. Sondern das würde ich tatsächlich nur mechanisch behandeln. Das ist eine Reizung. Warst du vielleicht im Sandkasten?
11: Ja, war er. Der Kinderarzt kann weiterhelfen. Die kinderärztliche Videosprechstunde ist ein Angebot der Kassenärztlichen Vereinigung an Eltern in Hessen, egal ob sie gesetzlich oder privat versichert sind. Kinderarzt Dr. Burkhardt Vogt hat es mit aufgebaut.
10: Die Idee kam natürlich über die Zukunftsproblematik in der ärztlichen Versorgung, insbesondere in der kinderärztlichen Versorgung, insbesondere im ländlichen Raum. Es gibt halt über die Zeit immer weniger Kolleginnen und Kollegen, das ist der eine Punkt. Der andere Punkt ist, dass diese Kollegen und Kolleginnen nicht mehr 46 Stunden in der Woche arbeiten können.
11: Wenn die Kinderarztpraxis geschlossen ist, können Eltern sich unter der kostenfreien Rufnummer des ärztlichen Bereitschaftsdienstes melden.
12: Patientenservice 1667, guten Tag.
11: Der Anruf kommt in der Zentrale in Frankfurt oder in Kassel an. Dort werden die Termine beim Kindervideoarzt vergeben, wie einer der Mitarbeiter erklärt.
12: Hier sitzt medizinisches Fachpersonal, von der Arzthelferin, medizinischen Fachangestellten bis zum hochqualifizierten Notfallsanitäter. Und alle fragen anhand einer strukturierten medizinischen Ersteinschätzung ab, woran uns natürlich auch gelegen ist, dass jeder Patient die gleiche medizinische Hilfe bekommt.
11: Seit Oktober 2025 ist die Kindervideosprechstunde im Regelbetrieb. Mehr als 5000 Patienten konnten so bereits behandelt werden. Eltern bekommen medizinische Beratung oder ein E-Rezept. Auch Jakobs Mutter kann der Kinderarzt schnell helfen.
10: Was sie machen können, um dass das besser wird, sie waschen die Augen aus, wie die Tränen fließen. Also von außen nach innen so auswaschen. Und dann, ganz wichtig, Finger auf die Nase. So leicht ausstreichen und dann nochmal auswaschen. Das machen sie mehrfach am Tag.
11: Für Carmen Burkhardt ist das eine große Hilfe.
13: Freitag 14.15 Uhr kam der Anruf vom Kindergarten, natürlich Kinderarzt nicht mehr verfügbar. Und dann war natürlich die Frage, okay, wenn es jetzt was Bakterielles ist, das müssen wir tun. Und mir war aber klar, zum ärztlichen Bereitschaftsdienst nehme ich Kapazitäten weg für andere Kinder. Dann war das jetzt das erste Mal Tatsache, dass wir das gemacht haben. Und ich war Tatsache, also auch echt begeistert, wie unkompliziert es ging.
11: Die kinderärztliche Videosprechstunde kann die Notdienste entlasten und gleichzeitig schnell und unkompliziert helfen. Für viele Eltern eine echte Hilfe. Künftig soll es die Videosprechstunde auch für Erwachsene geben.
3: Sport.
14: Mit Marcel Stober. Tennisprofi Alexander Zverev ist bei den US Open ausgeschieden. Ja, die Einzelwettbewerbe haben noch gar nicht angefangen, das stimmt. Aber im Mixed ist Zverev dieses Jahr auch wieder angetreten. Und wie im Vorjahr war gleich in der ersten Runde Schluss. Zusammen mit Taylor Townsend aus den USA verlor er in 2 Sätzen gegen das gesetzte Duo Bencic-Cobolli. Der Mixed-Wettbewerb bei den US Open, der ist allerdings ohnehin so ein bisschen speziell, wie Ina Kast berichtet.
15: Das Format setzt auf Show und große Namen. Es geht vor allem darum, Geld zu verdienen. So die Kritik von vielen Doppelspezialisten, die in die Röhre gucken, weil die meisten von ihnen eben gar nicht teilnehmen dürfen. Stattdessen sind zum Beispiel die Weltranglisten-Erste im Einzel Sabalenka oder auch Rekord-Grand-Slam-Sieger Novak Djokovic dabei und gleich in der ersten Runde als Paar rausgeflogen. Insgesamt ist der sportliche Wert durch dieses neue Format deutlich gesunken. Dafür haben aber die Zuschauer mehr Entertainment. Die Spielerinnen und Spieler werden zum Beispiel manchmal beim Seitenwechsel auf der Bank interviewt. Die Matches sind außerdem kürzer als sonst. Man gewinnt den Satz mit 4 statt mit 6 Spielen. Das Ganze ist also dann zeitlich überschaubar. Die deutsche Doppelexpertin Laura Siegemund, die pausiert ja aktuell. Sie hat aber schon vor einem Jahr gesagt, als das neue Format seine Premiere gefeiert hat, ein ernsthafter Wettbewerb werde zu einem kurzen Show-Event degradiert.
14: Tadej Pogacar ist aktuell der beste Radprofi der Welt. Seriensieger bei der Tour de France, auch den Giro d'Italia hat er schon gewonnen. Die Vuelta in Spanien allerdings noch nicht. Das möchte er dieses Jahr gerne ändern und das sieht gut aus. Nachdem die 3. Etappe wegen schlechten Wetters abgebrochen werden musste, gewann der Slowene nun die 4. Luca Benincasa.
16: Der Slowene absolvierte die 105 Kilometer lange Etappe mit Start und Ziel in Andorra in 2 Stunden, 40 Minuten und 35 Sekunden. Knapp 2900 Höhenmeter waren dabei zu überwinden. Nach dem Start setzte sich erst eine große Fluchtgruppe ab, die wurde aber schnell wieder gestellt. 50 Kilometer vor dem Ziel zog Pogacar dann am Berg davon und war nicht mehr einzuholen. Seine Konkurrenten kamen erst 2,5 Minuten später ins Ziel. Zweiter wurde der Belgier Jano Wida, dritter der Österreicher Felix Gall. Bester Deutscher wurde Marco Brenner auf Rang 15 mit knapp 5 Minuten Rückstand. In der Gesamtwertung baut Tadej Pogacar seinen Vorsprung weiter aus. Er liegt nun 3 Minuten und 21 Sekunden vor seinem Landsmann Primož Roglič.
14: Der FC Bayern München ist schon sicher dabei in der Fußball-Champions League der Frauen. 2 Bundesliga-Clubs müssen noch den Weg durch die Quali gehen. In Hin- und Rückspiel haben es Wolfsburg und Frankfurt in eigener Hand, den Bayern in die Ligaphase zu folgen. Wolfsburg trifft dabei auf Inter Mailand. Zuerst zu Hause, Inter Mailand, ein international großer Name im Männerfußball. Bei den Frauen ist da aber noch ein bisschen Luft nach oben, Clara Jakubczyk.
17: Im Gegensatz zu den Wolfsburgerinnen konnten sich die Mailänderinnen noch nie für die Champions League qualifizieren. Die Mannschaft gibt es aber auch erst seit 2018. Zuletzt wurde das Team um die ehemalige Wolfsburgerin Lina Magul 2-mal italienischer Vizemeister. Direkte Duelle mit Wolfsburg gab es noch keine, beide Mannschaften treffen zum allerersten Mal aufeinander. Wolfsburgs Trainer Stefan Lerch erwartet einen defensiv starken Gegner, der aber auch gut umschalten und Tempo machen kann. Dem wollen die Wolfsburgerinnen entgegenwirken, indem sie den Ball selbst gut laufen lassen. So will der VfL schon im Hinspiel eine gute Ausgangslage schaffen. Das entscheidende Rückspiel steigt dann am kommenden Mittwoch in Mailand.
14: Nach 3 Jahren Pause möchten auch die Frankfurterinnen wieder in die Champions League. Man ist aber Außenseiter gegen Paris Saint-Germain. Egal, sagt Frankfurt-Trainer Nico Anautis.
18: Ja, mit Selbstvertrauen spielen. Wir sind gut drauf. Wir sind im Rhythmus. Die Mannschaft hat sich in der kurzen Zeit gefunden. Und am Ende müssen wir deren Stärken nehmen und unsere Waffen einsetzen.
14: Und auch hier dann das Rückspiel 7 Tage später, nächste Woche Mittwoch.

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1: Um 23.30 Uhr mit Wolfgang Berger. Kanzleramtsministerin Warken hat sich zuversichtlich gezeigt, dass die schwarz-rote Koalition ihre Differenzen zur Rente mit 63 ausräumen wird. Man werde das geplante Rentenpaket wie besprochen noch in diesem Jahr beschließen, sagte die CDU-Politikerin in den Tagesthemen.
2: Die Alterssicherungskommission hat, wie ich meine, sehr gute Ergebnisse vorgelegt. Und es wäre jetzt schlecht, im Voraus schon einzelne Dinge zu diskutieren oder schon totzureden. Deswegen ist es wichtig, dass das Sozialministerium jetzt einen Vorschlag vorlegt. Und selbst die Dinge, die jetzt vorgetragen worden sind von den vier Ministerpräsidenten, das sind alles Dinge wie zum Beispiel Härtefallregelungen, die durchaus auch die Alterssicherungskommission schon in ihren Vorschlägen adressiert hat, sodass ich guter Dinge bin, dass wir dieses Gesamtpaket so jetzt auch im Wesentlichen auf den Weg bringen werden.
1: Die Chefin des Kanzleramts Warken. Volkswagen-Chef Blume hat die Beschäftigten des Autobauers erneut auf drastische Einschnitte eingeschworen. Auf einer außerordentlichen Betriebsversammlung im Stammwerk Wolfsburg sagte Blume, der Konzern müsse die Kosten senken und Strukturen konsequent verschlanken. Ob auch Standorte geschlossen werden müssen, sei noch nicht entschieden. Sein Ziel sei, alle VW-Werke zu erhalten. Die Vorsitzende des VW-Betriebsrats Cavallo warf dem Vorstand vor, die Mitarbeiter im Ungewissen zu lassen. Das Vertrauen insbesondere in Blume sei beschädigt. Im Handelsstreit mit den USA hat die kanadische Regierung Vergeltungszölle verhängt. Sie sollen ab dem 8. September gelten. Aus New York, Giselle Ucar.
3: Kanadas Finanzminister François-Philippe Champagne kündigte Vergeltungszölle von bis zu 50% auf Importe aus dem Nachbarland an. Betroffen sein werden US-Produkte mit einem Gesamtvolumen von rund 20 Milliarden US-Dollar. Darunter beispielsweise Stahl, Milchprodukte oder landwirtschaftliche Maschinen. Um kanadische Betriebe und Arbeitnehmer vor den Folgen eines länger andauernden Zollkonflikts mit den USA zu schützen, schnürt die kanadische Regierung außerdem ein milliardenschweres Hilfspaket.
1: Deutschland schickt den Film Everytime der österreichischen Regisseurin Sandra Wollner ins Rennen um den Oscar als bester internationaler Film. Das gab das Unternehmen German Films in München bekannt. Everytime erzählt von Ella und ihrer jüngeren Tochter Melly, die ein Jahr nach dem plötzlichen Tod der älteren Tochter Jessie versuchen, ihren Alltag zu bewältigen. Die Hauptrollen spielen Birgit Minichmeier, Carla Hüttermann und Tristan Lopez. Das Wetter in Deutschland. In der Nacht meist trocken, in der Mitte Schauer. Tiefstwerte 16 bis 10 Grad. Morgen gebietsweise Schauer, im Nordosten mehr Sonne. 20 Grad im Erzgebirge bis 29 Grad am Oberrhein. Am Donnerstag im Osten trocken, im Westen einzelne Schauer, 23 bis 33 Grad. Am Freitag unbeständig bei 20 bis 30 Grad. Das waren die Nachrichten.
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4: Mit den akuten Meldungen von den Straßen um 23.33 Uhr. Die A1 Osnabrück Richtung Bremen ist zwischen Groß-Ippenau und Bremen-Brinkum nach einem Unfall gesperrt. Dadurch staut es sich. Hier eine Bitte der Polizei. Im Stau befindliche Personen zwischen Groß-Ippenau und Dreieck Stur sollen selbstständig wenden und an der nächsten Ausfahrt abfahren. Personen zwischen Dreieck Stur und Brinkum werden einzeln von der Polizei aufgefordert zu wenden. Die A1 jetzt Hamburg Richtung Lübeck ist zwischen Kreuzbargte Heide und Bad Oldesloe gesperrt. A1 Lübeck-Hamburg auf der Norderelbbrücke ist in beiden Richtungen wegen eines Schwertransports mit Verkehrsbehinderungen zu rechnen. Auf der A4 Erfurt Richtung Chemnitz ist zwischen Erfurt Ost und Magdala wegen eines Schwertransports mit Verkehrsbehinderungen zu rechnen. A7 Flensburg Richtung Hamburg zwischen Hamburg-Volkspark und dem Elbtunnel aktuell 2 Kilometer stockender Verkehr. Die A23 Heide Richtung Hamburg ist zwischen Heide West und Heide Süd wegen eines brennenden Fahrzeugs gesperrt. Eine Meldung von der A71 Erfurt Richtung Schweinfurt, die ist zwischen Arnstadt Süd und Stadt Ilm wegen Wartungsarbeiten im Tunnel Behringen gesperrt. Und die A215 Kiel Richtung Neumünster ist zwischen Kiel West und Blumenthal nach einem LKW-Unfall gesperrt. Kommen Sie überall gut und sicher durch.
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4: Mit Tom Westerholt am Mikrofon. Ich grüße Sie. Er gilt als einer der Chefideologen hinter dem russischen Angriffskrieg gegen die Ukraine, Patriarch Kirill. Oberhaupt der russisch-orthodoxen Kirche. Jetzt hat der Religionsführer ein neues Buch veröffentlicht mit dem Titel Krieg jenseits sichtbarer Gründe und Folgen. Bisher ist es in westlichen Medien noch nicht viel diskutiert worden, wohl auch deshalb, weil es hierzulande kaum zu bekommen ist. Mein Kollege und Autor Jasper Riemann hat aber mit Menschen gesprochen, die es trotzdem gelesen haben.
5: 240 Seiten, 16 Kapitel und inhaltlich eigentlich nicht viel Neues, sagt Regina Elsner, Ostkirchenexpertin an der Uni Münster.
6: Die Botschaft, die Kirill hier vermitteln möchte und auch in all seinen Reden immer vermitteln möchte, ist: Dieser Krieg gegen die Ukraine gerade steht nicht für sich alleine, sondern er ist eingebunden in unseren Auftrag, den wir seit dem Zweiten Weltkrieg kennen und sehen, unseren quasi Weltauftrag, den wir von Gott bekommen haben, die Welt vor dem Bösen zu bewahren.
5: Die Ukraine sei ein Schlachtfeld dieses metaphysischen Kampfes, fasst die Theologin Elsener das neue Buch von Patriarch Kirill zusammen. Diese Zusammenstellung bekannter Predigten und Vorträge liefert gebündelt und systematisiert das, was das russische Kirchenoberhaupt über den Krieg denkt.
6: Der Nationalismus ist zurück als Neonationalismus. Das sagt er auch so wortwörtlich, ne? In Europa wird die im Kern antichristliche neonationalistische Ideologie gerade wiedergeboren. Und wir als Russland haben diesen Auftrag seit dem Zweiten Weltkrieg, das zu bekämpfen.
5: In Russland ist die russische Orthodoxie die dominante Religion, festgeschrieben in vielen Gesetzen, wie die Theologin Elsner erklärt. Nicht alle glaubten, was Kirill sage. Aber Mitglieder seiner Kirche hätten nur die Wahl, seiner Ideologie zuzustimmen oder die Kirche zu verlassen.
6: Und ich würde auch sagen, dass gerade für die Bevölkerung auf dem Land in Russland, wo die Kirche wirklich eigentlich die einzige sichtbare und präsente Akteurin ist, dass eben das dominante Narrativ die Hauptdeutung für diesen Krieg eigentlich wird und Menschen deswegen gewillt sind, sich und ihre Familien zum Opfer zu bringen.
5: Elsner fordert deswegen, Kirill als politischen Akteur wahrzunehmen, nicht nur als Kirchenoberhaupt. Von Politik und Kirche fordert sie klare Reaktionen, auch Sanktionen. Einzelne Staaten wie Litauen, Tschechien, Kanada oder Großbritannien haben den Patriarchen sanktioniert. Die EU konnte sich wegen eines Vetos von Bulgarien zuletzt im Juli nicht darauf einigen. Und die Kirchen? In München empfängt Metropolit Mark in seinem Kloster. Der Erzbischof leitet die deutsche Diözese der russisch-orthodoxen Auslandskirche. Er möchte das neue Buch von Patriarch Kirill nicht kommentieren, er habe es nicht gelesen. Metropolit Mark sagt, er sei gegen jeden Krieg, auch gegen den in der Ukraine. Diese Haltung wünsche er sich auch vom Patriarchen.
7: Ich glaube, seine Verantwortung ist so, wie ein Metropolit in Westeuropa geschrieben hat, dass er sich nicht ganz klar dagegen ausspricht. Das würde man von einem Mann der Kirche erwarten. Das ist nicht geschehen und das bedauere ich.
5: 2022 forderte eine Reihe Theologinnen und Religionswissenschaftler in einem offenen Brief, die russisch-orthodoxe Kirche aus dem Weltkirchenrat auszuschließen. Etwas, das der Vorsitzende von dessen Zentralausschuss, Heinrich Bedford Strom, bis heute ablehnt, wie er im Gespräch mit dem BR erneut betont.
8: Das heißt ja dann letztlich, dass die letzten Gesprächsbrücken in die andere Welt, in die Welt der russischen Propaganda, auch noch abgebrochen werden. Und das, was etwa die Delegierten der russisch-orthodoxen Kirche im Gespräch mit uns an anderen Einschätzungen hören, dann ja auch noch wegfällt. Es ist im Grunde niemandem gedient.
5: Den Münsteraner, evangelischen Theologen Hans-Peter Großhans, überzeugt das nicht. Er fordert, die Mitgliedschaft auf Eis zu legen und dennoch miteinander zu sprechen.
9: Wobei ich also der Meinung bin, dass es im Gespräch bleiben ein Euphemismus ist, weil eigentlich kein Gespräch besteht.
4: Berichtet Jasper Riemann.
0: Wirtschaft.
4: Auch ein schwieriges Thema, Lobbyismus. Oft undurchsichtig, manchmal zwielichtig, auch wenn es da regelrechte Lobbyregister gibt. Nur wie transparent und umfangreich sind die eigentlich? Gibt es Karenzzeiten, gerade für Politikerinnen und Politiker, wann sie aus einer Regierung in die Wirtschaft wechseln dürfen? Damit befasst sich hierzulande die Organisation Transparency International Deutschland. In ihrem aktuellen Lobby-Ranking stellt die Organisation Unterschiede, und zwar zum Teil große Unterschiede, in den einzelnen Bundesländern fest. Immerhin, 12 unserer 16 Länder haben sich beim Thema Transparenz von Lobbyarbeit leicht verbessert. Anja Dobrodinsky berichtet.
10: Baden-Württemberg führt das Ranking an, Bremen ist Schlusslicht. Bewertet wurden 4 Bereiche. Nummer 1 ist das Lobbyregister, also eine öffentliche Liste von allen Akteuren, die Einfluss auf die Politik nehmen wollen. Nur 10 von 16 Bundesländern haben ein solches Register, kritisiert Norman Löcke. Er leitet bei Transparency Deutschland die Arbeitsgruppe Politik und erklärt, was nach Ansicht der Organisation alles in ein Lobbyregister gehört.
11: Wer bin ich? In wessen Auftrag handle ich? Welche konkreten Gesetzesvorhaben möchte ich beeinflussen? Welche Interessen verfolge ich? Und ganz wichtig natürlich, wie tue ich das? Wie groß sind meine Ressourcen? Wie viele Leute habe ich?
10: Hamburg liegt beim Kriterium Lobbyregister im Ranking vorn. Erst kürzlich hat es eine umfangreiche Datenbank eingeführt. Aber auch die habe Lücken, so Transparency. In vielen Registern muss sich zum Beispiel nur registrieren, wer Gesetze beeinflussen möchte. Für Verordnungen oder Verwaltungsakte gilt das nicht. Der zweite Bereich nennt sich legislativer Fußabdruck. Norman Löcke erklärt, was das bedeutet.
11: In der Regel ist es so, dass Interessenvertreter in der Erarbeitung oder sogar bei der Initiierung angehört werden. Und dann werden halt bestimmte Ideen aufgenommen und einformuliert oder andere eben nicht. Und der Fußabdruck soll eben genau erfassen, welche Interessenvertreter mit welchen Ideen erfolgreich waren.
10: Hier schneidet Berlin am besten ab. Kriterium Nummer 3 sind die Verhaltensregeln für Politiker. Dazu gehört unter anderem, dass Nebentätigkeiten und die Einnahmen daraus offengelegt und direkte Spenden an Einzelpersonen verboten werden sollen. Bertolt Gries ist bei Transparency Deutschland Experte für das Thema.
12: Ganz ausdrücklich gibt es in einigen Ländern keinerlei Regelung, die Direktspenden an Abgeordnete meldepflichtig machen oder die Annahme versagen.
10: In Hamburg, Nordrhein-Westfalen und Brandenburg zum Beispiel sind Direktspenden nicht verboten. Bayern schneidet bei den Verhaltensregeln am besten ab. Seit dem Maskenskandal werden Nebentätigkeiten hier strenger reguliert. Der vierte Bereich ist die Karenzzeit. Aus dem Amt ausgeschiedene Politiker sollten beim Wechsel in die Wirtschaft eine Zeit warten, um Interessenskonflikte zu vermeiden, fordert Norman Löcke.
11: Gerhard Schröder damals ist wenige Monate nach seinem Ausscheiden in die Betreibergesellschaft von Nord Stream gewechselt, ein Projekt, das er selbst politisch und finanziell auf den Weg gebracht hatte. Das geht nicht. Wir wollen also mindestens 3 Jahre als Karenzzeit haben für schwerste Interessenskonflikte.
10: Bei den Karenzzeiten ist Thüringen mit 2 Jahren Spitzenreiter. Nur hier gibt es zudem Sanktionen, wenn sich Politiker nicht daran halten. Allerdings macht sich Norman Löcke dennoch Sorgen um Thüringen. Der Landtag habe dort 2024 sämtliche Regelungen zu Lobbyregister und legislativem Fußabdruck wegen verfassungsrechtlicher Bedenken außer Kraft gesetzt, ohne dass ein Gericht das geprüft hätte. Thüringen fällt deshalb im Ranking zurück.
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4: Nicht ohne Grund heißt es Leben wie Gott in Frankreich. Wer einmal Urlaub an einem der vielen schönen Orte dort gemacht hat, versteht, woher dieser Spruch kommt. Landschaft, Wein, Champagner und natürlich die französische Küche überzeugen viele. Eine der großen Spezialitäten, Austern am Atlantik, in der Bretagne etwa. Wieder zurück zu Hause in Deutschland sind diese Delikatessen scheinbar unerreichbar weit weg. Aber ausgerechnet im Allgäu gibt es sie. Oliver Röhmhild hat sich die bayerische Austernfarm angesehen.
13: Eine Werkshalle in Wiggensbach bei Kempten. Umwälzpumpen surren, gefiltertes Wasser plätschert in 4 große Wassertanks. Es sind 4 Aquarien, kann man sagen, mit hohem Salzgehalt. Ein Mikroatlantik, so wie er an der Küste der französischen Bretagne brandet. Und in den Tanks das vielleicht französischste aller Lebensmittel – lebendige Austern. Seit fast 2 Jahren gibt es jetzt diese Austernzucht mitten im Allgäu. Und das kam so, erzählt Bernd Englisch.
14: Die Idee stammt klassisch im Urlaub, wo wir gesehen haben, wie die Austern kultiviert werden. Wir wollten einfach zu Hause frische Austern haben und so kam das Ganze ins Rollen.
13: Vor 5 Jahren hatte der gelernte Heizungsinstallateur mit seiner Frau Sabine das erste Mal die Idee, Austern zu züchten. Vor 2 Jahren haben sie dann ernst gemacht. Einmal in der Woche kommt nun per Express die Austernlieferung von einem traditionellen Züchter in der Bucht von Cancale. Nach 1-2 Tagen im sogenannten Welcome-Becken macht sich Sabine Englisch, hauptberuflich Bauingenieurin, an die erste Behandlung der Austern mit Spachtel und Wurzelbürste.
15: Alles, was an den Austern außen natürlich drauf wächst, so Seepocken, Algen und andere Sachen, beeinflussen natürlich den Geschmack des Wassers und damit auch wieder den Geschmack der Austern. Deswegen machen wir uns die Arbeit, jede Auster von Hand zu reinigen.
13: Danach kommen die Tiere in die Reifebecken. 3 bis 4 Wochen bleiben die Austern im Allgäuer Meerwassertank. Jede Muschel filtert rund 200 Liter Wasser am Tag. Und je klarer das Wasser und je besser das Futter, desto mehr Fleisch setzt die Auster an und verfeinert ihren Geschmack. Affinage heißt das, wie beim Käse.
14: Und Austern sind Filtrierer und von dem her fressen sie Phytoplankton. Die Mischung an sich, welche Phytoplanktonsorten wir benutzen, haben wir eine ganze Weile rumgetan. Denn es beeinflusst den Geschmack und die Konsistenz der Austern.
13: Am Ende der Woche arbeiten die Englisch dann die Bestellungen der Kunden ab, holen die Austern aus den Becken und verpacken sie, wie es auch in Frankreich Tradition ist, in Holzschachteln mit Holzwolle. Lieferung innerhalb von 24 Stunden.
6: Als Endkunde hat man die vollen 7 bis 10 Tage im Schnitt Verzehrzeit von den Austern. Dadurch, dass man eben keine Zwischenhändler, keine Großmärkte dazwischen stehen hat.
13: Die Pakete gehen ins gesamte Bundesgebiet. Noch ist das für die Englisch ein Nebenjob. Wenn es aber so weiterläuft, wer weiß, vielleicht machen sie es irgendwann dann hauptberuflich.
4: Es sind absolut unruhige Zeiten für das norwegische Königshaus. Zum einen ist gerade erst der aufsehenerregende Prozess gegen den Sohn von Kronprinzessin Mette-Marit mit einem Schuldspruch zu Ende gegangen. Mette-Marit selbst ist nach einer Lungentransplantation noch gesundheitlich angeschlagen und hat parallel mit ihrer früheren Bekanntschaft zum später verurteilten Sexualstraftäter Jeffrey Epstein zu kämpfen. Und König Harald, der liegt aktuell mit einer Blutinfektion im Krankenhaus. Sein Zustand sei ernst, heißt es. Da ist es kein Wunder, dass keine rechte Feierstimmung zur aktuellen Silberhochzeit im Königshaus aufkommt. Anders als vor 25 Jahren. Da feierte ganz Oslo mit dem Kronprinzenpaar Mette-Marit und Hakon. Arne Bartram schaut zurück.
16: Will du ha Mette-Marit, Kjessem Høiby, til din hustru?
17: Ja.
18: Vor 25 Jahren steht Norwegen still. Im Osloer Dom gibt Kronprinz Håkon der bürgerlichen Mette-Marit Kjessem Høiby das Ja-Wort. Sie bringt eine Vergangenheit mit, über die die norwegische Klatschpresse ausführlich berichtet. Ein Kind aus einer früheren Beziehung, aber vor allem Partys und Drogen.
19: Ich kann das nicht da die Wahlgang nicht. Uansett, um ich es wünsche, ich könnte.
18: Ich kann die Zeit nicht zurückdrehen, auch wenn ich es mir wünschte, sagt Mette-Marit damals in einem Interview. Mit ihrer Offenheit über das, was war, gewinnt sie nach und nach die Herzen der Norweger für sich. Ihren Mann, Kronprinz Håkon, hat sie da schon längst um den Finger gewickelt. Die beiden hatten sich auf einem Musikfestival kennengelernt. Håkon erinnert sich später: Dieses blonde Mädchen aus Südnorwegen hat mich beeindruckt. Man spürt sofort, wenn Mette den Raum betritt. Da ist eine Kraft. Sie wirkt selbstsicher und weltgewandt. Wir haben uns sofort gut unterhalten. Es fühlte sich einfach richtig an mit ihr. Und Mette-Marit findet in Håkon offenbar jemanden, der sie so akzeptiert, wie sie ist, erzählt Kristi Marie Skrede, die für den norwegischen Rundfunk über die Royals berichtet. Sie hat mal gesagt, dass sie sich von ihm gesehen fühlte, und zwar auf eine Weise, die es ihr möglich machte, sich selbst zu mögen, auch an schlechten Tagen. Ineinander fanden sie nicht nur die große Liebe, sondern auch die Möglichkeit, sich gemeinsam etwas aufzubauen.
19: Den Rollen, die er wollte, zusammen.
18: Doch aus der glücklichen Liebesgeschichte wird mit der Zeit eine Tragödie. Vor ein paar Jahren wird bekannt, dass Mette-Marit an einer seltenen, unheilbaren Lungenkrankheit leidet. Vor 2 Monaten bekommt sie eine Spenderlunge, muss aber weiter kürzer treten und ihre royalen Pflichten auf Eis legen. Ihr ältester Sohn Marius aus einer früheren Beziehung wird wegen Vergewaltigungen zu einer Haftstrafe verurteilt. Kurz vor dem Prozess wird außerdem Mette-Marits frühere intensive Freundschaft zu dem US-Sexualstraftäter Jeffrey Epstein öffentlich. Sie muss sich öffentlich erklären. Ich wusste nicht, dass er ein Sexualstraftäter und Gewalttäter war. Ich kann mich zumindest nicht daran erinnern. Es ist 15 Jahre her. Ich wünschte, es wäre anders. Es hätte mein Leben jetzt wahrscheinlich ein wenig leichter gemacht. Die letzten Monate waren für Mette-Marit und Håkon eine große Herausforderung. Da sind sich die Norweger einig. Ich bin beeindruckt, wie sie das schaffen, dass sie immer noch aufrecht zueinander stehen. Ich glaube, viele andere hätten größere Probleme damit. Sie müssen alles in der Öffentlichkeit machen. Wir anderen können zu Hause auch mal ein bisschen abtauchen. Ich mache mir schon Sorgen um die Monarchie. Früher waren die Royals Leute, zu denen man aufgeschaut hat. Nicht Menschen mit denselben Problemen wie alle anderen auch.
19: Die Probleme, die alle anderen haben.
20: Ja,
18: Sie haben jetzt eine sehr schwierige Zeit durchgemacht. Deshalb habe ich großes Verständnis dafür, dass es keine Feier zur Silberhochzeit gibt. Die wurde wegen der aktuellen Umstände verschoben. Kronprinz Håkon hätte dafür heute aber sowieso keine Zeit gehabt, denn er muss seinen Vater, König Harald, vertreten, der mit einer Blutinfektion im Krankenhaus liegt. Kristi Marie Skrede, Royal-Expertin beim norwegischen Rundfunk. Kronprinz Håkon ist absolut darauf vorbereitet, eines Tages zu übernehmen und König von Norwegen zu werden. Er hat bereits viel Erfahrung gesammelt. Bei der Kronprinzessin ist unklar, in welchem Umfang sie ihre Rolle in Zukunft ausfüllen kann. Das hängt davon ab, wie gut ihre Gesundheit nach der Lungentransplantation langfristig sein wird. 25 Jahre Mette-Marit und Håkon. Aus der einst umstrittenen Liebe ist eine Partnerschaft geworden, die sich gerade in der Krise bewähren muss.
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4: Dass eine Zuckersteuer eingeführt werden soll, war schon bekannt. Jetzt deutet sich aber an, dass die geplante Abgabe ausgeweitet werden könnte, zum Beispiel auch auf Fruchtnektar, Haferdrinks und zuckerfreie Getränke mit Süßungsmitteln. Wäre das dann überhaupt noch eine Zuckersteuer, die den Namen verdient und der Gesundheit dienlich ist? Oder einfach eine Getränkesteuer auf fast alles außer Wasser, um Geld einzunehmen? Innerhalb der Bundesregierung sind die Pläne umstritten und auch in der öffentlichen Debatte ist viel Kritik zu hören und zu lesen. Als Gastautorin ist heute in den Standpunkten Miriam Holstein dabei. Sie ist stellvertretende Politikchefin bei der Bild. Sie sagt, die Idee einer Zuckersteuer an sich sei gut. So wie das Ganze jetzt aber ausgestaltet werden soll, sei es fragwürdig.
17: Fast jeder fünfte Erwachsene in Deutschland ist adipös und rund 6% der Kinder und Jugendlichen. Ärzte warnen, dass dazu auch ein hoher Konsum zuckerhaltiger Getränke beitragen kann. Es klingt daher erstmal vernünftig, die Hersteller mit einer Zuckersteuer dazu bringen zu wollen, weniger Zucker in ihre Getränke zu packen. Doch der Plan, der nun aus dem Finanzministerium vorliegt, wirkt unausgegoren. Selbst für eine Cola Zero oder Hafermilch müsste man künftig tiefer in die Tasche greifen. Der Verdacht liegt nahe, dass diese Steuer nicht nur lenken, sondern auch die Staatskasse füllen soll. Es sind Momente wie diese, in denen man sich manchmal eine Küchenzurufvorschrift für die Regierung wünscht. Jeder Minister und jede Ministerin müsste ein neues Gesetz erst einmal zu Hause am Küchentisch erklären. Und wenn die Familie dann rufen würde, was ist denn das für ein Mist, dann müsste der Entwurf zurück ins Ministerium.
4: Die Meinung von Miriam Holstein. Im Kommentar vom Redaktionsnetzwerk Deutschland heißt es, eine Zuckersteuer ist zwar längst überfällig, aber wenn auch Süßstoffdrinks besteuert werden sollen, scheint das eine reine Einnahmequelle zu sein.
20: Wer Süßstoffe im selben Maß besteuert wie Zucker, zerstört den Anreiz für die Industrie, ihre Rezepturen anzupassen. Die Reform verfehlt damit ihr eigenes Ziel. Herstellern fehlt der Grund, auf kalorienfreie Alternativen umzusteigen. Am Ende zahlen die Konsumentinnen und Konsumenten drauf, ohne gesundheitlichen Mehrwert. Dass die Süßstoffsteuer im Entwurf steht, entlarvt das Vorhaben. Hier sollen Haushaltslöcher gestopft werden. Nötig wäre eher eine Abgabe auf Scheingesundes. Viele Joghurts enthalten 11 bis 13 Gramm Zucker pro 100 Gramm, mehr als jede Cola.
4: Die Berliner Morgenpost sieht das in ihrem Kommentar nicht ganz so kritisch. Ja, die Steuer spüle Geld in die Kasse, wie jede Abgabe, aber der Vorwurf, es gehe nur ums Abkassieren, wird hier nicht geteilt.
20: Vor allem ein Punkt treibt viele um. Auch Getränke mit Süßstoff sollen besteuert werden, obwohl doch gar kein Zucker drin ist. Aber warum werden sie besteuert? Weil auch sie ungesund sind, im Verdacht stehen, Krankheiten wie Krebs zu begünstigen und für einen Gewöhnungseffekt sorgen. Wer von klein auf alles extrem süß kennt, entwickelt Geschmacksvorlieben, die ein Leben lang halten, auch wenn der Zucker durch Chemie ersetzt wurde. Der Staat darf, ja muss eingreifen, wenn eine Industrie systematisch auf Produkte setzt, die Menschen krank machen.
4: Im Kommentar des Reutlinger Generalanzeigers wird der Zuckersteuerentwurf scharf kritisiert. Für das gemeine Volk sei diese Reform nur die Peitsche und nicht das Zuckerbrot.
20: Was einmal als wichtiges Konzept gestartet ist, hat Klingbeils Ministerium zu einem Monster verunstaltet. So wird diese Steuer dem Land garantiert keine Flügel verleihen. Die geplante Abgabe konzentriert sich nämlich nicht mehr auf Energydrinks oder zuckerhaltige Limonaden. Der Fiskus nimmt nun gefühlt alles ins Visier, außer Wasser und Alkoholika. Ferner soll die einst zweckgebundene Abgabe eine fette Finanzspritze für den allgemeinen Haushalt werden. Die Fraktionen dürfen Klingbeil jetzt auf keinen Fall auch noch parlamentarischen Zucker für dieses Konstrukt geben. Es wird Zeit, dass er dafür Saures bekommt.
4: Das waren die Standpunkte. Zusammengestellt hat sie heute Pascal Küpper.
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4: Die Band Weezer hat den Alternative Rock der 1990er Jahre nachhaltig geprägt. Mit Songs wie Buddy Holly, mit viel Selbstironie und einem ganz eigenen Humor. Jetzt veröffentlicht die Kultband aus Los Angeles ihr 20. Album Weezer The Gold Album. Was die Band nach inzwischen mehr als 3 Jahrzehnten noch zu erzählen und zu rocken hat, hat sich Matthias Mauersberger angehört.

Bei der US-amerikanischen Band Weezer hat es Tradition, Albumtitel nach der Farbe ihrer Titelbilder auszuwählen. Das schlicht Weezer benannte Debüt aus dem Jahr 1994 wurde aufgrund des blauen Covers als The Blue Album bekannt. Ein rotes, ein schwarzes, ein weißes und sogar ein dunkeltürkises Album hat das Quartett aus LA schon auf den Markt gebracht. Die 20. Veröffentlichung der Gruppe ist jetzt nach einem gelb glänzenden Edelmetall benannt: Weezer The Gold Album.

Gold gilt als Symbol für Erfolg und Reichtum. Die Farbgebung sei laut Gitarrist Brian Bell aber durch ein Zitat aus dem Roman The Outsiders von Susan E. Hinton inspiriert. Der jugendliche Protagonist Ponyboy Curtis prägt den Spruch Stay Golden. Er meint damit, das Staunen, das innere Leuchten nicht zu verlieren. Nach der Veröffentlichung ihres letzten überambitionierten Albums Seasons befanden sich die Musiker von Weezer in einer kreativen Sackgasse. Mastermind Rivers Cuomo, Schlagzeuger Patrick Wilson, Brian Bell und E-Bassist Scott Schreiner beschlossen, einen Proberaum zu mieten und wie in den 90er Jahren einfach zusammen Musik zu machen.

Mit Toningenieur Kenny Beats haben Weezer einen Produzenten verpflichtet, der zur jungen Generation zählt. Er ermutigte die Bandmitglieder dazu, ihren Instinkten zu vertrauen. Weezer The Gold Album ist eine Rückbesinnung auf den ungeschliffenen Sound der ersten zwei Alben der Band, das Debüt und dessen Nachfolger Pinkerton. Lange nicht mehr klang die E-Gitarre so verzerrt, das Schlagzeug so scheppernd. Der Song CEO ist eine Hommage an den Sweater-Song von 1994. Die Leute wollen immer die alten Sachen hören, singt Rivers Cuomo hier selbstironisch. Aber wen wundert's, die frühen Stücke scheinen etwas Besonderes an sich zu haben. I gotta grow up and be a real adult. Mit einer Mischung aus Hard Rock, Indie und kalifornischem Power Pop wurde Weezer in den 90er Jahren berühmt. Dem Existenzialismus des Grunge Rock setzte die Gruppe eine kalifornische Lockerheit entgegen. Nach über 30 Karrierejahren und etlichen verzichtbaren Veröffentlichungen kehrt Weezer zurück zu alter Form und baut dem Rock'n'Roll ein kleines Denkmal. Das goldene Album dürfte eine der besseren Veröffentlichungen in der langen Diskografie der Band sein. In Zeiten von KI-Musik geht doch nichts über rauschende Verstärker und von echten Menschen gespielte Instrumente.

0: Musik aus dem neuen Album der Alternative Rock Band Weezer war das, vorgestellt von Matthias Mauersberger.
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2: Um 0 Uhr mit Wolfgang Berger. Die umstrittene Rentenreform der Bundesregierung soll bis zum Jahresende stehen. Das kündigte Finanzminister Klingbeil im ZDF an. Die sozialen Sicherheitssysteme müssten fit gemacht werden, sagte der SPD-Chef nach dem Auftakt einer Kabinettsklausur auf Schloss Neuhardenberg.
3: Aber klar ist doch auch, im Detail werden wir diskutieren. Und was für mich wichtig ist, wir müssen natürlich auch Vertrauen schaffen gegenüber den Bürgerinnen und Bürgern. Da treffe ich welche, die sagen, ich wäre gern nächstes oder übernächstes Jahr dann nach 45 Jahren abschlagsfrei in Rente gegangen. Wie macht ihr das jetzt genau mit dem Übergang? Und dafür werden wir Lösungen finden. Wir wollen das schnell machen. Wir wollen die Vorschläge der Rentenkommission umsetzen. Wir müssen aber einige Dinge klären. Und die Zeit braucht man in der Demokratie auch. Und trotzdem ist das Ziel doch klar. Wir wollen die Rente zukunftsfest machen, dafür müssen Entscheidungen getroffen werden und das werden wir tun.
2: Bundesfinanzminister Klingbeil im ZDF. VW-Chef Blume hat auf einer Betriebsversammlung in Wolfsburg den Sparkurs des Vorstands verteidigt. Die Strukturen des Konzerns müssten verschlankt und Kosten gesenkt werden, sagte Blume vor tausenden Beschäftigten. Einzelheiten von Annette Deutzkens aus Hannover.
4: Also klar, sagt Blume, wir brauchen auch gute Produkte, aber da sagt er immer, wir gewinnen mittlerweile Preise. Die Produkte sind sehr, sehr viel besser geworden, da seien sie auf Spur. Aber bei den Kosten, da reiche es eben noch nicht, was man bisher geschafft habe. Blume sagt, 30% liege man immer noch über dem Kostenniveau vergleichbarer Wettbewerber. Das hat er heute noch mal deutlich klar gemacht. Und da müsse man eben runterkommen. Und deswegen ist eben auch die Frage, wie kann es mit den nicht ausgelasteten Werken hier weitergehen? Und heute haben wir gehört, dass 6 bis 12 Monate vergehen sollen, bis eben Klarheit an den einzelnen Standorten herrscht.
2: Kanada hat im Handelsstreit mit den USA Gegenzölle im Wert von rund 20 Milliarden Dollar verhängt. Betroffen sind unter anderem Stahl, Molkereiprodukte, Haushaltsgeräte und landwirtschaftliche Maschinen. Die Zollsätze liegen zwischen 15% und 50% und sollen am 8. September in Kraft treten. Die Handelsgespräche zwischen beiden Ländern waren Ende vergangener Woche gescheitert. Die USA verhängten daraufhin Zölle von 50% auf kanadische Waren. Die US-Country-Sängerin Dolly Parton ist tot. Sie starb im Alter von 80 Jahren, wie ihre Familie mitteilte. Die Queen der Country-Musik wurde mit Hits wie Jolene und der Ballade I Will Always Love You bekannt, die in der Version von Whitney Houston zu einem der erfolgreichsten Hits aller Zeiten wurde. Das waren die Nachrichten. Das Wetter in Deutschland. Meist trocken, in der Mitte Schauer, im Süden Nebel, Tiefstwerte 16 bis 10 Grad. Tagsüber gebietsweise Schauer und Gewitter, im Nordosten und Südwesten mehr Sonne. Höchstwerte 20 Grad im Erzgebirge bis 29 Grad am Oberrhein. Am Donnerstag im Osten trocken, im Westen Schauer oder Gewitter 23 bis 33 Grad. Am Freitag unbeständig bei 20 bis 30 Grad. Es ist jetzt 0 Uhr 3.
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0: Die A1 Osnabrück Richtung Bremen ist zwischen Groß-Ippenau und Bremen-Brinkum nach einem Unfall gesperrt. Dadurch staut es sich hier. Die Polizei bittet um ihre Mithilfe. Im Stau befindliche Personen zwischen Groß-Ippenau und Dreieck Stur sollen selbstständig wenden und an der nächsten Ausfahrt abfahren. Personen zwischen Dreieck Stur und Brinkum werden einzeln von der Polizei aufgefordert zu wenden. Nochmal A1 Hamburg Richtung Lübeck, die ist zwischen Kreuzbargterheide und Bad Oldesloe noch bis etwa 6 Uhr gesperrt. Jetzt die A1 Köln Richtung Euskirchen, die ist zwischen Köln-Bocklemünd und Kreuz-Köln-West wegen Tunnelwartungsarbeiten noch bis 5 Uhr gesperrt. Auf der A4 Erfurt Richtung Chemnitz ist zwischen Erfurt Ost und Magdala wegen eines Schwertransports mit Verkehrsbehinderungen zu rechnen. Die A23 Heide Richtung Hamburg ist zwischen Heide West und Heide Süd wegen eines brennenden Fahrzeugs gesperrt. Auf der A45 Gießen Richtung Hagen ist zwischen Talbrücke Lüdespert und Talbrücke Beustenbach wegen Fahrbahnerneuerungen bis 5 Uhr nur eine Spur frei. Die A71 Erfurt Richtung Schweinfurt ist zwischen Arnstadt Süd und Stadt Ilm wegen Wartungsarbeiten im Tunnel Behringen noch bis 6 Uhr gesperrt. Und die A215 Kiel Richtung Neumünster ist zwischen Kreuz Kiel West und Blumenthal nach einem LKW-Unfall gesperrt.
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0: Von NDR Info in Hamburg mit Tom Westerholt. Wir schauen zu Beginn dieser Stunde auf eine der größten Wirtschaftskrisen unseres Landes in der Automobilbranche. Und damit herzlich willkommen hier bei uns in der Infonacht. VW steckt tief in der Krise. Seit Monaten ist die Rede von Werksschließungen, von möglicherweise Zehntausenden Entlassungen. Volkswagen steht wohl vor dem folgenschwersten Umbau seiner Geschichte. Gestern dann der Showdown in der Herzkammer bei VW in Wolfsburg. Im Stammwerk wollte Vorstandschef Oliver Blume vor mehr als 10.000 Beschäftigten erstmals auf einer Betriebsversammlung für seine Sparpläne werben. Ergebnis: Die deutschen Werke in Emden, Hannover, Zwickau und Neckarsulm stehen nach wie vor auf der Kippe. Aber genau diese Werksschließungen seien keine Zukunftslösung, sagt Niedersachsens Ministerpräsident Olaf Lies und attackiert VW-Chef Blume. Wir hören Olaf Lies gleich im Interview bei uns. Vorher fasst Bertil Starke die Betriebsversammlung in Wolfsburg gestern zusammen.
5: Die Arbeitnehmerseite zeigte sich von dem Auftritt von Konzernchef Blume im Stand.

0: Emden, Hannover, Zwickau und das Audi-Werk in Neckarsulm. Für diese Standorte gibt es noch keine Nachfolgemodelle. Der Auftritt von Blume in Wolfsburg heute markiert den Auftakt weiterer außerordentlicher Betriebsversammlungen. Die sind noch bis zum kommenden Montag an den weiteren VW-Standorten in Deutschland geplant.
1: Also nochmal, Werksschließungen seien nicht beschlossen, das betonte VW-Chef Blume gestern. Stattdessen sollen innerhalb der kommenden 6 bis 12 Monate belastbare Perspektiven für alle Standorte entwickelt werden. Eine sichere Rettung klingt auch deutlich anders. Einer der schärfsten Kritiker möglicher Werksschließungen ist Niedersachsens Ministerpräsident Olaf Lies. Der ist allerdings kein Beobachter von außen. Niedersachsen hält 20% der VW-Stimmrechte und Lies sitzt selbst im Aufsichtsrat. Meine NDR-Kollegin Nina Zimmermann hat mit ihm gesprochen. Es kommen also noch ähnliche Auftritte von Automobilboss Blume in Werken in Emden und Hannover zum Beispiel. Frage an den Ministerpräsidenten. Was rät er dem VW-Vorstand dazu?
2: Erstmal ist es richtig, dass das stattfindet, weil ich glaube, dass die Kolleginnen und Kollegen bei Volkswagen auch einen Anspruch darauf haben, aus erster Hand zu erfahren, was eigentlich diskutiert und geplant ist. Und wichtig ist dabei, jetzt nicht den Versuch zu unternehmen, in der Sache harte Entscheidungen treffen zu wollen, aber gegenüber den Kolleginnen und Kollegen das nicht offen anzusprechen. Mhm. Sondern der Disput, den wir haben, und der ist wirklich groß, den muss man auch offen benennen, aber immer die Tür öffnen. Und dafür will ich auch gerne mitsorgen, dass wir wieder an den Tisch kommen und gemeinsame Lösungen finden.
3: Aber was hat Sie heute geärgert?
2: Na, mein Eindruck ist, bei dem, was ich gehört habe, dass sozusagen das, was ich gerade im Streit erlebe, dass es doch sehr hart um die Frage der Standorte geht, dass wir sehr dafür werben, dass wir sozusagen Zukunftsoptionen brauchen, dass sich das nicht nur in den Worten dann wiederfinden muss, sondern das müssen wir dann auch gemeinsam so auf den Weg bringen. Und wenn das die Lösung sein kann, dann bin ich sehr froh. Ich weiß, dass die Herausforderungen groß sind, aber wir brauchen gerade auch für die Standorte Zukunftsperspektiven.
3: Ja, man hält sich ja da ganz bedeckt im Vorstand. Sie sagen auch Werksschließung, das ist nicht die Zukunftslösung. Oder Sie sagen auch die Größe von Volkswagen, diese Stärke, die ist international ein riesiges Fund für uns. Aber Studien kommen ja eben auch zu dem Ergebnis, dass wir eben Überkapazitäten haben in Europa. Mehr als 35 Werke, müsste man sagen, sind zu viel auf dem Markt. Also wie realistisch ist es da ausgerechnet, bei Volkswagen jeden Standort erhalten zu wollen?
2: Man muss das nochmal unterteilen. Zum einen, es gab ja mit der Einigung 24 auch Auflagen an die Standorte. Ich sage das mal für den Standort Emden, der in beeindruckender Form bewiesen hat, die Fabrikkosten zu minimieren. Das mag noch ein Unterschied sein zu anderen europäischen Standorten, aber die haben es geschafft, unglaublich nahe dem zu kommen. Das finde ich ist ja erstmal ein Signal. Das heißt, die Standorte selber sind bereit, sich dem Wettbewerb zu stellen und dann haben wir auch eine Chance, und das muss uns darum gehen, in Deutschland Industriestandort zu bleiben. Das gilt auch für die Automobilproduktion. Das Zweite ist, ich habe immer gesagt, wir müssen auch über zukünftig andere Varianten reden. Also wir haben die in China entwickelten und gebauten Volkswagen-Fahrzeuge, die wir möglicherweise für den europäischen Markt eben auch hier bauen können. Das könnte wieder Werksauslastung bringen. Ich habe immer über Zukunftsfelder gesprochen, zukünftige Wachstumsmärkte, wenn ich an Drohnen denke, wenn ich an humanoide Roboter denke. Und ich habe auch immer gesagt, das Thema Verteidigung oder Rüstung kann für einzelne Standorte eben auch eine zusätzliche Option sein, die die Auslastung und die Beschäftigung gewährleistet. Also es ist ein breites Portfolio. Ich würde nie sagen, es reicht einfach, das richtige Modell dazu platzieren. Ich weiß, wie groß die Anforderungen und Herausforderungen für den Vorstand sind. Aber wir brauchen eben sozusagen diese breite Palette von Lösungen, die wir erst miteinander diskutieren, abgestuft nacheinander, bevor wir zur Fragestellung kommen, ob die Standorte erhalten bleiben können.
3: Nach Medienberichten wird aber auch überlegt, die Kernmarke Volkswagen in eine eigene Aktiengesellschaft auszugliedern. Ist Ihnen ein solcher Plan offiziell bekannt?
2: Ich will mal nicht über Internas vom Aufsichtsrat reden. Ich will mal sagen, was mir wichtig ist. Und ich glaube, dass wir allesamt aufpassen müssen, dass wir uns jetzt mit den Fragen beschäftigen, die wirklich elementar sind. Und die hat der Vorstand adressiert, Synergien zu heben, sich zu überlegen, ob die Variantenvielfalt nicht zu groß ist. Das sind alles Themen, bei denen ich absolut der Meinung bin, da müssen wir gemeinsam hart dran arbeiten, um auch die Wettbewerbsfähigkeit sicherzustellen. Irgendwelche Strukturfragen, die heute überhaupt nicht weiterhelfen, wo ich auch gar nicht erkennen kann, was sie bringen sollen. Die lenken aus meiner Sicht viel zu stark von den eigentlichen Herausforderungen ab.
3: Aber Sie sagen schon, das VW-Gesetz, das ja Niedersachsen seit Jahrzehnten eine Sonderstellung verschafft, das ist zeitgemäß, weil es scheint ja teilweise aus wirtschaftlicher Sicht, aus Konzernsicht einfach auch ein großer Tanker zu sein, ein schwieriges Vehikel, das man da bewegt.
2: Ich glaube, dass das Unternehmen immer ein Tanker ist, deswegen war

0: immer als mit einer geraden Furche unterwegs und zwar sehr, sehr erfolgreich. Sehr erfolgreich, muss man daran erinnern, und zwar mit dem VW-Gesetz, mit der Mitbestimmung. Also ich jetzt mal ein bisschen aufpassen, dass man nicht den Eindruck erweckt, wenn es die sozusagen das VW-Gesetz nicht gäbe oder die Mitbestimmung, dann wäre das Unternehmen erfolgreich. Das ist falsch. Das hat eine Eigentümerstruktur, so wie sie ist, und dazu gehört das Land und dazu gehört auch das Volkswagen-Gesetz. Und daran halten wir auch fest und wir sind Teil von Zukunftsentwicklung und wir sind nicht Teil eines Problems, wie es gerne dargestellt wird. Und da bin ich zutiefst überzeugt und ich finde es immer fatal, wenn man in den schwierigen Zeiten, die es immer mal gegeben hat, den Eindruck erweckt, als sei das sozusagen dem System geschuldet. Das ist ja auch der Frage geschuldet, haben wir zur richtigen Zeit die richtigen Modelle? Schaffen wir das, die Kunden zu adressieren? Ich meine, wir sind das erfolgreichste Unternehmen in Europa, der Volkswagen-Konzern mit den Elektrofahrzeugen. Besser als alle anderen. Also wir bauen ja auch auf einer Stärke auf. Wenn ich den ID. Polo und die Derivate nehme, dann entwickelt sich gerade was wirklich Positives. Wir müssen auch da sehen, wir müssen den Anspruch an uns haben, mit dem wachsenden E-Mobilitätsmarkt wächst bei uns auch die Produktion. Und dann frage ich mich, warum ich dann gerade an Standorten, bei denen ich E-Mobile produziere, die dann zukünftig nicht brauche, wenn ich doch davon zukünftig mehr in den Markt bringen will.
1: Um diese Fragen zu klären, gibt sich der Vorstand jetzt noch ein paar Monate. Was ist, wenn es eben doch auf Werksschließungen hinausläuft? Emden, das ist eine große schwarze Wolke, die da über der Stadt, über der Belegschaft immer noch hängt. Wie könnte man sich wehren da auch seitens des Landes?
0: Na, zunächst kann man sich, glaube ich, kaum vorstellen, was für Sorgen sich die Kolleginnen und Kollegen da machen. Die Familien, die gar nicht wissen, wie es weitergeht, die jetzt vor dem Urlaub, da muss man sich auch mal überlegen, was das für eine Art ist, zu kommunizieren, so in Angst und Schrecken versetzt werden. Was das auch mit den Regionen macht, ich hatte die Oberbürgermeister der Region, der Städte ja bei mir, wir haben sehr intensiv diskutiert. Also unser gemeinsames Anliegen muss doch sein, den Industriestandort Deutschland zu stabilisieren. Ein ganz wesentlicher Anker, machen wir übrigens mit anderen Teilen auch, ist dabei die Automobilindustrie. Worauf wir aufpassen müssen, und da sind wir als Land gefragt und als Bund gefragt, wie schaffen wir das eigentlich, zu fairen Wettbewerbssituationen zu kommen? Also wir haben bei den reinen Elektrofahrzeugen das Thema Zölle, also fairer Handel mit China gelöst. Bei den hybriden Fahrzeugen haben wir es nicht gelöst. Also müssen wir doch auch den fairen Wettbewerb im Blick haben. Das heißt, auch wir als Politik, Land, Bund und Europa, haben natürlich auch eine Verantwortung dafür, eine Wettbewerbssituation zu schaffen, bei der eben auch die Standorte in Deutschland eine echte Perspektive haben.
2: Sagt der niedersächsische SPD-Ministerpräsident Olaf Lies über die aktuelle Entwicklung bei VW im Gespräch mit meiner NDR-Kollegin Nina Zimmermann.
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2: Es scheint, als könne Bundeskanzler Friedrich Merz derzeit wirklich gar nichts richtig machen. Ist er im Kanzleramt und regiert, schimpfen viele, er mache alles falsch. Ist er wie zuletzt im Urlaub, dann wird ihm vorgeworfen, er lasse sich in Krisenzeiten zu wenig blicken und sei zu untätig. Und jetzt kommt alles zusammen. Parlamentarische Sommerpause vorbei, dicke Reformpakete stapeln sich bis hoch unters Dach, während die Umfragewerte der schwarz-roten Koalition unten im Keller sind. Der Plan? Eine neue Offensive. Für alle sichtbar. Dafür jetzt die zweitägige Regierungsklausur auf Schloss Neuhardenberg in Brandenburg. Die große Überschrift: Deutschland auf Kurs bringen. Was sich die Regierung von dieser Klausur verspricht, habe ich mit unserer Korrespondentin Dagmar Pepping besprochen. Welche ungelösten Konflikte hat das Kabinett denn mit nach Neuhardenberg gebracht?
4: Naja, ganz aktuell haben wir natürlich immer noch jetzt die Frage, was machen wir mit dem Thema Klimaschutz? Die SPD möchte ja gerne, dass der Klimaschutz ins Grundgesetz genommen wird als Gemeinschaftsaufgabe. Dafür braucht man eine Grundgesetzänderung. Die Union, CDU und CSU, die sehen das eher skeptisch. Also das ist sicherlich noch ein ungelöstes Thema. Und dann kam jetzt aktuell noch die Geschichte dazu, dass es sozusagen einen Dissens gibt in der Bundesregierung, was man mit der Zuckersteuer macht. Da hat ja das Landwirtschaftsministerium, das ja CSU geführt ist, sozusagen schon mal Widerstand angekündigt gegen erste Eckpunkte, die aus dem Finanzministerium von Lars Klingbeil kommen. Das sind aktuelle Dinge. Und dann geht es natürlich eigentlich hier in Neuhardenberg, hier im Schloss, darum sozusagen den Kurs für die nächsten Wochen aufzumalen, den die Bundesregierung gehen will, für die diversen Reformprojekte, die ja alle noch anstehen. Denn der Herbst wird wirklich heftig. Rente, Gesundheit, Pflege, Steuern, all das will man jetzt anpacken und in Reformgesetze gießen durch die Bundesregierung.
2: Wenn man so eine Überschrift drüber setzen wollte, dann wäre das vielleicht wirtschaftliche Wettbewerbsfähigkeit, wirtschaftlicher Aufschwung, einer der Schwerpunkte dieser zweitägigen Klausur. Dazu sind auch einige Wirtschaftsbosse eingeladen worden. Welche Impulse sollen die denn setzen?
4: Also am ersten Tag, am Dienstag, war das sehr spannend. Da war ein herausragender Unternehmer aus der KI-Szene hier, der Chef des Konzerns Cohere. Der hat einen wohl sehr beeindruckenden Vortrag gehalten. Da ging es auch darum, wie sich Deutschland sozusagen auf dem Weg machen muss, endlich Tempo gewinnen muss, um beim Thema KI wettbewerbsfähig zu sein, dass man nicht komplett abgehängt wird von China, von den USA. Das war ein wohl wichtiger Impuls. Dann war der Chef von Siemens da. Der hat auch sozusagen die ja, unglaublich schnellen Veränderungen in der Wirtschaftswelt unter dem Eindruck von KI im Kabinett gezeichnet. Und da war man sozusagen gemeinsam der Meinung, wir müssen jetzt mehr tun, mehr Tempo auf die, sozusagen auf die Strecke bringen, um Deutschland beim Thema industrialisierte KI nach vorne zu bringen. Da sieht man immense Wachstumschancen für die deutsche Wirtschaft, denn die deutsche Wirtschaft schwächelt, das schon seit Jahren. Und wenn wir nicht endlich wieder mehr Wachstum hinbekommen und höhere Steuereinnahmen, dann wird es unfassbar schwierig, die Sozialausgaben zu stemmen.
2: Von außen kam eine Wortmeldung von Wolfgang Große-Entrup vom Verband der Chemischen Industrie. Der hat von der Bundesregierung mehr Mut zum Schrödern gefordert. Also so eine Art neue Agenda 2010, wie Kanzler Gerhard Schröder sie einst mit seiner rot-grünen Koalition durchgeboxt hat. Wäre diese Koalition dafür überhaupt gerade stabil genug, besonders mit Blick auf ja, die SPD-Fraktion mit ihrem starken linken Flügel?
4: Das wäre schwierig. Ich glaube, der Kanzler will natürlich viel mehr. Der hat ja auch noch mal hier in Neu-Hardenberg gesagt, die Menschen erwarten zu Recht, dass diese Regierung handelt. Wir handeln. Er hat gesagt, man will jetzt mehr Tempo, höhere Geschwindigkeit und Entscheidungen treffen. Die Frage ist eben, ob der Koalitionspartner mitzieht. Wenn die Wirtschaft Schröder fordert, eine neue Agenda, ich glaube, am Bundeskanzler wird es jetzt nicht scheitern, wenn man da ein bisschen mehr Tempo reinbekäme. Aber es ist einfach auch eine komplizierte Dreierkonstellation.
2: Das, was Sie gerade gesagt haben, dieses vom Müssen ins Machen zu kommen, das hört man die letzten Tage sehr häufig über diese Klausurtagung. Der Druck ist extrem hoch, die Umfragewerte sind im Keller, das Vertrauen vieler Menschen aufgebraucht. Dieses nicht mehr reden, sondern handeln, also Zählbares schaffen. Wie schlägt sich denn dieser Druck auf die Stimmung am ersten Tag nieder?
4: Also hier wollte man auf jeden Fall zeigen, dass die Stimmung gut ist. Man war jetzt in der Sommerpause, der Kanzler war fast 4 Wochen im Urlaub. Überall haben wir gehört, wie gut die Stimmung ist, tolle Atmosphäre. Es gibt ein gemeinsames Abendessen. Man hat noch einen Spaziergang zu einer Kirche gemacht. Also man will nach außen zeigen, die Stimmung ist gut, jedenfalls besser als die Umfragewerte. Und jetzt will man eben versuchen, mit diesen Megareformen, die anstehen im Herbst, jetzt Entscheidungen zu treffen, die dann durch den Bundestag zu bringen und dann sozusagen als Gesetz umzusetzen. Da ist auf jeden Fall total viel Druck im Kessel. Aber ja, freundliche Gesichter, fröhliche Gesichter zu sehr viel Druck.
2: Ich habe gehört, die SPD-Parteikorvorsitzende Bärbel Baas hätte sich Notizen mit einem CDU-Kugelschreiber gemacht. Ist das mehr Mut oder mehr Verzweiflung?
4: Vielleicht hatte sie einfach ihren Kugelschreiber vergessen oder Dorothee Bär, die Forschungsministerin, die diese kleine Anekdote heute ausgeplaudert hat, um eben zu unterstreichen, wie offenbar gut die Stimmung in dieser Koalition ist. Die hat das ausgeplaudert. Also Bärbel Baas selber haben wir dazu noch nicht fragen können. Wir wissen auch nicht, wie der Kugelschreiber aussah. Eigentlich hatte sie heute eine große Aktentasche mit. Hätte mich gewundert, wenn da kein anderer Kugelschreiber drin ist.
2: Das sagt Dagmar Pepping, die die Klausurtagung der Bundesregierung auf Schloss Neu-Hardenberg in Brandenburg für uns begleitet. Was machen Sie denn eigentlich so am liebsten in Ihrer Freizeit? Spazieren, Radfahren, Sport, Familie und Freunde treffen oder vielleicht reisen? Wenn Ihre Antwort schlicht Internet lautet, dann herzlichen Glückwunsch. Denn dann gehören Sie, ob man es glaubt oder nicht, zur Mehrheit der Deutschen. Die verbringt ihre freie Zeit mit großer Vorliebe online. So steht es im neuen Freizeitmonitor der Hamburger Stiftung für Zukunftsfragen, der gestern vorgestellt worden ist. Demnach surfen die Älteren über 50 sogar noch häufiger als die unter 25-Jährigen. Um herauszufinden, wie es ums Freizeitverhalten der Deutschen bestellt ist, sind insgesamt 3000 Erwachsene befragt worden. Was sonst noch so in der repräsentativen Studie steht, das erklärt Anja Grigoleit.
5: Knapp 4 Stunden Freizeit pro Tag haben die Erwachsenen im Durchschnitt. Menschen in Familie nur 3, Ruheständler fast 5 Stunden. Und zum Großteil beschäftigt man sich in dieser Zeit mit Medien, sagt Freizeitforscher Ulrich Reinhardt. Ganz vorn mit 97% das Internet. Schon mit Abstand von 13 Prozentpunkten folgt das Fernsehen.
6: Dann weitere Medienaktivitäten, Musik hören, PC-Nutzung, Social Media ist nochmal weiter gestiegen, Radio hören bleibt dabei, also alles Aktivitäten, die den Medien zugeordnet sind.
5: Unter den Top 10 der Freizeitaktivitäten sind auch in diesem Jahr nur 3, die nichts mit Medienkonsum zu tun haben. Davon am meisten genannt, seinen eigenen Gedanken nachhängen. Und dann?
6: Faulenzen, chillen, also eher diese Erholung. Und dann natürlich auch das Soziale, mit dem Partner reden, Kaffee trinken mit den Nachbarn, solche Sachen, spazieren gehen, was für die eigene Gesundheit tun. Nach wie vor die Mehrheit ist auch wenigstens einmal die Woche sportlich aktiv. Also schon wirklich viele Aktivitäten, die die Bundesbürger ausüben.
5: Ulrich Reinhardt beobachtet aber auch, dass die Menschen in die 4 Stunden Freizeit immer mehr reinpacken.
6: Also die Freizeitaktivitäten dauern insgesamt kürzer. Und man wechselt sie viel, viel häufiger. Während Sie Sport machen, lesen Sie und telefonieren mit Freunden. Also das ist so, allein im Fitnessstudio, wenn ich mir anschaue, wie viele Leute da mittlerweile telefonieren, Podcast hören, Fernsehen schauen. Also ganz klar, ich muss mehrere Reize haben, während ich eine Sache mache. Spazieren gehen ist ja nicht mehr nur spazieren gehen, sondern ist jetzt gleichzeitig dann irgendwie telefonieren und Termine wieder klären, Sachen organisieren, sich weiterbilden, neue Informationen aufnehmen. Also fast, dass die Bürger nicht mehr in der Lage sind, eine Sache zu einer Zeit zu tun.
5: Interessant, so Reinhardt, sei auch der Blick aufs Detail. So ist der Anteil der Menschen, die regelmäßig handarbeiten, in den vergangenen 10 Jahren konstant geblieben. Aber es gibt eine deutliche Verschiebung in der Altersstruktur. Nähen und Stricken ist besonders bei den Jüngeren beliebt. Menschen unter 35 Jahren greifen mehr als doppelt so häufig zu Nadel und Faden wie die Älteren ab 65. Und noch etwas haben die Freizeitforscher festgestellt.
6: Also fast könnte man ja sagen, man handarbeitet, um dann darüber zu posten und das wieder nach draußen zu stellen und sich die Anerkennung zu holen, die Bestätigung zu holen. Also da merken wir schon, dass das fast mittlerweile eins ist. Online und offline läuft zusammen. Ich mache etwas offline, um es dann online wieder nach vorne zu bringen. In der Vergangenheit war es nur, wenn ich im Urlaub bin, klar muss ich darüber posten, was ich gerade mache. Aber jetzt halt auch im Hobbybereich, in der Freizeit insgesamt viel, viel stärker, dass ich das, was ich zu Hause mache, in den eigenen vier Wänden, im stillen Kämmerchen, dann auch wieder nach draußen gebe.
5: Immer mehr Zeit mit digitalen Medien verbringen und immer weniger soziale Kontakte? Ulrich Reinhardt schaut ein wenig mit Sorge drauf.
6: Also wir sind natürlich alle Couch-Potatoes und bequem und es ist faszinierend, zu Hause auf dem Sofa seine Freizeit zu verbringen und ich kann ganz viel Sachen dort auch machen. Aber letztendlich diesen inneren Schweinehund zu überwinden, in den Aktivitätsmodus reinzukommen, wäre nicht nur für uns selbst gut, sondern natürlich auch für die Nachbarschaft gut, für den Austausch, für die Diskussionsbereitschaft. Das, was wichtig ist in einer Gesellschaft, die einmal ist, was völlig verloren gegangen ist im Moment.
5: In der Zukunft, so Freizeitforscher Reinhardt, sei es wichtig, dass die Menschen es schaffen, im Spannungsfeld aus ständiger Reizüberflutung, beruflichen Anforderungen und privaten Verpflichtungen sich bewusst Platz für Erholung und persönliche Entfaltung zu bewahren.
3: Sport.
7: Mit Ina Kast. Kurz vor dem Start der Fußball-Bundesliga-Saison hat RB Leipzig einen sehr treffsicheren Stürmer zurückgeholt. Die Sachsen haben den Franzosen Christopher Nkunku verpflichtet. 2023 ist er Torschützenkönig der Fußball-Bundesliga geworden. Luca Benincasa mit den Einzelheiten.
8: Der 28-Jährige wird zunächst für ein Jahr von der AC Mailand ausgeliehen. Im Anschluss verfügt Leipzig über die Option, Nkunku dauerhaft zu verpflichten. Für Nkunku ist es bereits seine zweite Station bei Leipzig. Schon von 2019 bis 2023 stand der Stürmer bei den Sachsen unter Vertrag und spielte sich dabei in den Fokus der Weltspitze. In 119 Bundesligaspielen erzielte Nkunku 47 Tore und bereitete 43 vor. 2023 verließ er dann als Torschützenkönig die Bundesliga und wechselte für 60 Millionen Euro nach England zu Chelsea. Nach einer weiteren Station in Italien bei der AC Mailand kehrt der 28-Jährige nun zu Leipzig und in die Bundesliga zurück.
7: Damit hat Leipzig also einen Nachfolger für Yann Diomande gefunden. Der FC Bayern setzt weiterhin auf seine Führung. Die Verträge von Sportvorstand Max Eberl und Vorstandschef Jan-Christian Dresen werden verlängert. Das hat der Aufsichtsrat des deutschen Rekordmeisters am Dienstagabend bei einer Sitzung beschlossen. Beide Verträge wären im kommenden Jahr ausgelaufen. Nun gibt es eine Verlängerung bis 2029. Deutschlands Volleyballerinnen sind nach einem schlechten Start nun doch bei der Europameisterschaft in der Türkei auf Achtelfinalkurs. Die DVV-Frauen konnten nach dem zweiten auch das dritte Gruppenspiel gegen Ungarn gewinnen. Und zwar deutlich mit 3:0 Sätzen. Raimo Hinsdorf berichtet.
9: Die deutschen Volleyballerinnen dürfen mit einigem Selbstvertrauen in die beiden schweren EM-Duelle gegen die Türkei und Polen gehen. Gegen Außenseiter Ungarn schafften die Schützlinge von Bundestrainer Giulio Brigoli in Istanbul einen überzeugenden 3:0-Sieg. Nach dem zweiten Erfolg im dritten Gruppenspiel ist den deutschen Damen der Einzug ins EM-Achtelfinale kaum noch zu nehmen. Im Duell mit den Ungarinnen steigerte sich das DVV-Team in allen Aspekten, punktete sowohl über die Angreiferinnen als auch im ersten Tempo durch die Mittelblockerinnen. Lina Alsmaier war mit 13 Punkten erfolgreichste deutsche Spielerin. Die Sätze 1 und 3 gingen mit 25:17 bzw. 25:14 an die Deutschen. Im zweiten Abschnitt hielt Ungarn lange mit. Lena Grosser verwandelte hier den Satzball zum 25:21. Morgen geht es dann vor vollen Rängen in Istanbul gegen Gastgeber und Titelverteidiger Türkei.
7: Und das dürfte stimmungsvoll werden, denn Frauenvolleyball ist in der Türkei hoch im Kurs. Für Deutschlands besten Tennisprofi Alexander Zverev sind die US Open in New York bereits beendet. Zumindest im Mixed-Wettbewerb. Der 29-Jährige hat sein Auftaktmatch klar verloren, Marcel Stober.
10: Nur 49 Minuten hat Zverevs erster Auftritt bei den US Open gedauert. An der Seite der dreimaligen Grand-Slam-Siegerin im Doppel, Taylor Townsend aus den USA, unterlag er dem Duo Bencic-Kopoli in 2 Sätzen. Seine Mixed-Partnerin konnte im ersten Satz eines ihrer Aufschlagspiele nicht durchbringen, im zweiten dann vergab er seinen Aufschlag einmal und zeigte auch noch zu viele leichte Fehler im Grundlinienspiel. Wie schon im Vorjahr schied Zverev also bei diesem neuen Mixed-Format bereits nach einem Match ohne Satzgewinn verdient aus. Seit 2025 setzen die US Open nicht wie die anderen Grand-Slam-Turniere auf Doppelspezialisten im Mixed, sondern auf Einzelstars, die in teils ungewohnten Paarungen mit und gegeneinander antreten. Die einzelnen Gewinnsätze gehen nur bis 4 und nicht bis 6 und innerhalb von 2 Tagen ist der Mixed-Wettbewerb bereits entschieden.
7: Für Zverev geht es dann mit dem Einzelturnier bei den US Open frühestens am Sonntag los. Die Auslosung dazu findet am Donnerstag statt.
2: Das waren die Meldungen vom Sport in der Infonacht mit Ina Kast.
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1: Um 0.30 Uhr mit Wolfgang Berger. Kanzleramtsministerin Warken hat sich zuversichtlich gezeigt, dass die schwarz-rote Koalition ihre Differenzen zur Rente mit 63 ausräumen wird. Man werde das geplante Rentenpaket wie besprochen noch in diesem Jahr beschließen, sagte die CDU-Politikerin in den Tagesthemen.
2: Die Alterssicherungskommission hat, wie ich meine, sehr gute Ergebnisse vorgelegt. Und es wäre jetzt schlecht, im Voraus schon einzelne Dinge zu diskutieren oder schon totzureden. Deswegen ist es wichtig, dass das Sozialministerium jetzt einen Vorschlag vorlegt. Und selbst die Dinge, die jetzt vorgetragen worden sind von den vier Ministerpräsidenten, das sind alles Dinge wie zum Beispiel Härtefallregelungen, die durchaus auch die Alterssicherungskommission schon in ihren Vorschlägen adressiert hat, sodass ich guter Dinge bin, dass wir dieses Gesamtpaket so jetzt auch im Wesentlichen auf den Weg bringen werden.
1: Die Chefin des Kanzleramts Warken. Auf dem Hamburger Dom hat es einen Großeinsatz von Polizei und Feuerwehr gegeben. Mehr als 20 Menschen saßen in einem Kettenkarussell fest. Aus Hamburg Finn Kessler.
3: Das Kettenkarussell war in etwa 25 Metern Höhe stehen geblieben. Laut Feuerwehr, weil offenbar eine Bremse blockiert war. Weil die Betreiber das Fahrgeschäft nicht mehr in Gang setzen konnten, wurde die Feuerwehr gerufen. Die rückte mit einem Großaufgebot an. 45 Feuerwehrleute, darunter auch speziell ausgebildete Höhenretter und mehrere Rettungswagenbesatzungen waren im Einsatz. Doch gerettet werden mussten die Gestrandeten am Ende nicht. Die Betreiber konnten die Bremsenblockade beheben und die 23 Fahrgäste zurück auf den sicheren Boden befördern.
1: Volkswagen-Chef Blume hat die Beschäftigten des Autobauers erneut auf drastische Einschnitte eingeschworen. Auf einer außerordentlichen Betriebsversammlung im Stammwerk Wolfsburg sagte Blume, der Konzern müsse die Kosten senken und Strukturen konsequent verschlanken. Ob auch Standorte geschlossen werden müssen, sei noch nicht entschieden. Sein Ziel sei, alle VW-Werke zu erhalten. Die Vorsitzende des VW-Betriebsrats Cavallo warf dem Vorstand vor, die Mitarbeiter im Ungewissen zu lassen. Das Vertrauen insbesondere in Blume sei beschädigt. Astronauten der ISS haben an der Raumstation eine neue Außenantenne angebracht. Der Einsatz dauerte 6 Stunden. Von der Raumfahrtbehörde NASA hieß es dazu, die Antenne sei wichtig für die Verbindung der ISS mit dem Kontrollzentrum in Houston. Erste Tests zeigten, dass der Austausch gelungen sei. Das Wetter in Deutschland: häufig trocken, in der Mitte Schauer, im Süden Nebel, Tiefstwerte 16 bis 10 Grad. Tagsüber gebietsweise Schauer und Gewitter, im Nordosten und Südwesten mehr Sonne, Höchstwerte 20 Grad im Erzgebirge bis 29 Grad am Oberrhein. Am Donnerstag im Osten trocken, im Westen einzelne Schauer oder Gewitter bei 23 bis 33 Grad, am Freitag dann unbeständig und etwas Sonne bei 20 bis 30 Grad. Das waren die Nachrichten.
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4: Mit diesen akuten Meldungen um 0.33 Uhr. Die A1 Osnabrück Richtung Bremen ist zwischen Groß-Ippenau und Bremen-Brinkum nach einem Unfall immer noch gesperrt. Dadurch staut es sich hier. Die Polizei bittet um ihre Mithilfe. Im Stau befindliche Personen zwischen Groß-Ippenau und Dreieck-Stur sollen selbstständig wenden und an der nächsten Ausfahrt abfahren. Personen zwischen Dreieck-Stur und Brinkum werden einzeln von der Polizei aufgefordert zu wenden. Die A1 Köln Richtung Euskirchen ist zwischen Köln-Bocklemünd und Kreuz Köln-West wegen Tunnelwartungsarbeiten gesperrt. Auf der A4 Erfurt Richtung Chemnitz ist zwischen Erfurt-Ost und Magdala wegen eines Schwertransports mit Verkehrsbehinderungen zu rechnen. Die A23 Heide Richtung Hamburg ist zwischen Heide-West und Heide-Süd wegen eines brennenden Fahrzeugs gesperrt. Die A27 Bremerhaven Richtung Bremen ist zwischen Utlede und Schwanenwede nach einem Unfall gesperrt. Auf der A45 Gießen Richtung Hagen ist zwischen Talbrücke Lüdespert und Talbrücke Beustenbach wegen Fahrbahnerneuerungen nur eine Spur frei. Und die A71 Erfurt Richtung Schweinfurt ist zwischen Arnstadt Süd und Stadt Ilm wegen Wartungsarbeiten im Tunnel Behringen gesperrt.
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4: Mit Tom Westerholt am Mikrofon, ich grüße Sie. Der Umstieg auf erneuerbare Energien ist eine der ganz großen Herausforderungen unserer Zeit. Dafür müssen Stromnetze komplett umgekrempelt werden, denn vorher waren es zahlenmäßig nur wenige Kraftwerke, die den Strom ins Netz brachten. Jetzt sind es viele verschiedene Wind- und Solarparks, die den Strom einspeisen und das auch mal mehr und mal weniger stark. Schleswig-Holstein hat sich frühzeitig darauf eingestellt. Zwei große Überlandleitungen sind fertig. Und zuletzt wurde unter der Elbe ein Tunneldurchstich für das leistungsstarke Kabel Südlink gefeiert. Per Axel Kröske berichtet.
5: Durchbruch vergangene Woche an der Elbe für Südlink. Das Kabel, das 4 Gigawatt Windstrom in den Süden leiten soll. Ein Meilenstein und doch nur ein Tropfen auf den heißen Stein. Gestern feierte Schleswig-Holstein 10 Gigawatt Windenergie an Land. Auf See sollen es bis 2045 sogar 70 Gigawatt werden. Stromleitungen müssen diese Energie verteilen. Durch Widerstand gegen den Bau hat Südlink aber mittlerweile 6 Jahre Verzug. Vergleichsweise reibungslos lief dagegen der Bau zweier großer Überlandleitungen innerhalb von Schleswig-Holstein. Die Mitteltrasse verbindet entlang der A7 den Hamburger Raum mit Dänemark. Auch die Westküstenleitung ist in Betrieb. Für Netzbetreiber TenneT, verantwortlich für die Höchstspannungsebene, ist aber weiterhin viel zu tun. Sprecherin Maria Köhler.
6: Derzeit befinden sich mehr als 400 Kilometer neuer Leitungen in Schleswig-Holstein im Genehmigungsverfahren oder bereits im Bau.
5: Wenn es darum geht, neue Windanlagen, Solarparks oder Batteriespeicher anzuschließen, ist aber meistens die SA-Netz der erste Ansprechpartner. Eine Ebene tiefer, weiß Energiewendeminister Tobias Goldschmidt von den Grünen.
7: Wir haben darunter, haben wir natürlich noch im Verteilnetz sehr viel zu tun und auch da kann man Beschleunigungsmaßnahmen ergreifen, denn genau da spielt jetzt gerade die Musik. Es entstehen Umspannwerkstandorte und dort wollen sich wieder Unternehmen ansiedeln. Das ist alles gut fürs Land, es braucht aber auch weitere Stromleitungsinfrastruktur.
5: Das Ziel in Schleswig-Holstein lautet Klimaneutralität 2040. Keine fossilen Abhängigkeiten mehr, Wertschöpfung vor Ort statt Milliarden für Importe. Für die Energiewende muss das Stromnetz nur einmal umgebaut werden. Aber diese Aufgabe hat es in sich, stellte SA-Netz-Geschäftsführerin Lisa Hebenstreit fest.
8: Also wir investieren aktuell auf Rekordniveau über 400 Millionen Euro pro Jahr. Aber selbst das Geld reicht nicht aus. Wir sehen massive Preissteigerungen. Wir haben mittlerweile über 25 Gigawatt an Anfragen von Batteriespeichern. Das ist ein Zehnfaches von dem, was ich heute am Bezug im Netz habe.
5: Bundeswirtschaftsministerin Katharina Reichel von der CDU will nun das Tempo bei der Energiewende drosseln. So die Wahrnehmung der Branche, weil die Netze nicht hinterherkommen und somit Druck aus dem Kessel für die Netzbetreiber nehmen. Doch die SA-Netz-Chefin findet das gar nicht zielführend.
8: Nein, weil ich verdiene letztendlich ja Geld mit dem Netzausbau und ich freue mich über jede Windanlage, über jede PV-Anlage und auch über jeden Speicher.
5: Der Batteriespeicher in Bollingstedt bei Schleswig war mit 103 Megawatt zwischenzeitlich der größte in Deutschland.
8: Und da haben wir ganz viel gelernt, dass Speicher, wenn ich sie einfach so ans Netz nehme, ohne Regeln, sich netzschädlich verhalten.
5: Das Problem taucht auf, wenn Speicher und Windenergie gleichzeitig ihre volle Leistung einspeisen wollen, was selten sinnvoll ist. Batteriespeicher sollen ja die schwankende Produktion erneuerbarer Energie glätten. Entweder speist dann die Windenergie oder eben der Speicher ein. Trotzdem brauchten beide bisher einen eigenen vollen Anschluss, selbst wenn sie nebeneinander stehen. Einfacher wird es, wenn sie sich ihn teilen. FCA, Flexible Connection Agreement, heißt das Zauberwort. Die Netzbetreiber in Schleswig-Holstein sind bereit, noch einen Zahn zuzulegen. Doch dafür müsste die Politik eben die Rahmenbedingungen schaffen.
0: Wirtschaft.
4: Die EU-Kommission will gemeinsam mit Japan, Südkorea und Großbritannien gegen billige Importe chinesischer Autos vorgehen. Dazu plant sie, chinesische Hersteller von Subventionen auszuschließen. Die Reaktionen aus der deutschen Wirtschaft darauf sind gespalten. Aus der ARD-Finanzredaktion Stefan Wolf.
9: Chinas Autoindustrie hat den großen Marsch angetreten, will die Weltmärkte erobern. Eine Strategie, die Spuren hinterlässt. Auf der internationalen Automobilausstellung IAA im vergangenen Jahr waren 116 Aussteller aus dem Reich der Mitte vertreten, davon allein 30 Hersteller, so viele wie nie. Dabei drängte sich schon damals der Verdacht auf, dass die chinesischen Autobauer ihre Modelle dank großzügiger staatlicher Hilfen zu Kampfpreisen anbieten. Die EU-Kommission will deshalb auch ihrerseits mit Subventionen, Kaufprämien und Rohstoffabkommen die heimische Industrie unterstützen und sucht dafür den Schulterschluss mit Japan, Südkorea, Großbritannien und eventuell auch Kanada. Gleichzeitig soll China von Subventionen ausgeschlossen werden. Edgar Walk, Chefvolkswirt des Privatbankhauses Metzler, sieht dringenden Handlungsbedarf.
10: Ich halte das für dringend notwendig, weil China nicht fair spielt. Also die haben unfaire Wettbewerbsvorteile durch Subventionen, durch unterbewerteten Wechselkurs. Und es ist ganz entscheidend, dass wir hier Gegenmaßnahmen ergreifen, weil sonst unsere Industrie früher oder später kaputt geht.
9: Bei den Maßnahmen geht es vor allem um Fahrzeuge mit hybriden Antrieben. Schon im November 2024 hat die EU Zusatzzölle auf reine E-Autos aus China eingeführt, gegen das Votum Deutschlands. Seitdem sind 35% für Autolieferungen aus China fällig. Jürgen Pieper sieht diese Entwicklung mit Sorge. Der unabhängige Autoexperte glaubt, dass mit Maßnahmen wie Sonderzöllen eigene Versäumnisse überdeckt werden sollen.
11: Die Europäer haben diese ganz große Hybridwelle auch tatsächlich verpasst, haben sie unterschätzt, ja. Und deren Hybridfahrzeuge sind eben preiswert, sind auch in der Regel ganz gut.
9: Befürworter der Maßnahmen gegen China sind überzeugt, dass der Wettbewerb am E-Automarkt nicht gestört würde. Nur würde eben unfairen Praktiken ein Riegel vorgeschoben. Ob China wirklich den Wettbewerb verzerrt, gilt als nicht abschließend geklärt. Europa hat noch in schlechter Erinnerung, wie China den Solarmarkt aufrollte und inzwischen mehr produziert, als die Welt benötigt. Trotzdem hält Jürgen Pieper Sanktionen gegen China für übertrieben.
11: Ja, es ist zunächst mal ein defensiver Plan. Immer wenn man nach Schutzzöllen oder Schutzmaßnahmen ruft, dann ist das erstmal ein Eingeständnis, dass man irgendwie in einer schwächeren Position ist. Das finde ich per se erstmal schon mal weniger gut.
9: Dass weitere Zölle einen Handelskrieg zwischen der EU und China auslösen könnten, gilt indes als unwahrscheinlich. China habe ohnehin vor allem gegenüber Deutschland an Marktmacht verloren, erklärt Edgar Walk.
10: Man muss ehrlicherweise sagen, dass China gar nicht mehr so wichtig ist für uns. China ist nur noch der neuntwichtigste Exportmarkt. Wir haben jetzt im ersten Halbjahr, glaube ich, 36 Milliarden Euro nach China exportiert. Das fällt dramatisch. Von daher können wir auch diese Gegenmaßnahmen durchaus verkraften, weil China nicht mehr so wichtig ist.
9: Deutschlands Strategie, sich in der Weltwirtschaft breiter aufzustellen, scheint also aufzugehen. Es sich mit einzelnen Kunden zu verderben, scheint dennoch nicht angeraten zu sein.
4: Kein Telefon, kein Internet und nicht mal mehr ein Fax. Anfang Juli ereignete sich sowas wie der Super-GAU in der bayerischen Justiz. Staatsanwaltschaften, Richter und Gerichte waren mindestens einen halben Tag lang einfach nicht zu erreichen. Die Hürden der flächendeckenden Digitalisierung der Ämter. Dabei gibt es Beschwerden darüber, speziell in der Justiz in Bayern, immer wieder. Peter Queton berichtet, wo es da hakt.
12: Eigentlich ist die bayerische Justiz schon seit Jahren dabei, digital zu werden, mit allen Kinderkrankheiten, die so eine Systemänderung mit sich bringt. Statt mit Rollwagen voller Aktenordner in den Gerichtssaal zu kommen, reicht ein Laptop. Soweit die Theorie. Thomas Kuhn von der Rechtsanwaltskammer München fasst seine Erfahrungen so zusammen.
13: Inzwischen sind die Gerichte digitalisiert, sind die Staatsanwaltschaften digitalisiert. Der Teufel liegt wie immer im Detail und sei es die eine Behörde, die gerade technische Schwierigkeiten hat, sei es der Mitarbeiter, die Mitarbeiterin, die es schlicht nicht kann, haken tut es an allen Ecken und Enden.
12: Ein Faxgerät und einen Drucker hat Kuh nach wie vor. Darauf möchte er auch nicht verzichten und das aus gutem Grund.
13: Also es gibt Behörden, da läuft eine sogenannte BEA-Nachricht, also eine digitale Anwaltsnachricht im Keller ein und die werden nach wie vor ausgedruckt und dann im Haus verteilt. Da ist es bei Zeiten schneller, man faxt die Geschäftsstelle direkt an. Die Finanzverwaltung hat etwas andere Zugänge. Da ist es über unser Anwaltsportal nicht möglich zu kommunizieren. Da ist tatsächlich das Fax das Schnellste.
12: Dazu kommt, Staatsanwälte, Richter und Anwälte sind nicht die einzigen Verfahrensbeteiligten. Da greift man doch gerne auf altbewährte Methoden zurück, berichtet der SPD-Rechtsexperte, ehemalige Staatsanwalt und Richter Horst Arnold.
14: Wir haben ja bei uns Steuerstrafverfahren. Da ist der Zoll bzw. da ist die Bustra, die Buß- und Strafgeldstelle im Steuerbereich notwendigerweise mit der Staatsanwaltschaft verbunden. Die haben sich darauf geeinigt, jetzt nochmal in der Verlängerung, dass die Akten diesbezüglich analog weitergeführt werden. Das heißt also, die Papierakte ist nach wie vor gegeben.
12: Besonders problematisch wird es dann, wenn es um große länderübergreifende Verfahren geht. Hier gelten unterschiedliche Polizeigesetze, unterschiedliche Anforderungen an den Datenschutz. Dennoch, an einer gesamtdeutschen Lösung wird bereits gearbeitet, berichtet Bayerns Justizminister Georg Eisenreich, CSU.
15: Vom Bund und Ländern ist geplant, dass es eine Bundesjustizcloud gibt. Darauf hat sich der Bund und die Länder verständigt und die Federführung dafür hat Baden-Württemberg, aber Bayern arbeitet hier bei diesem ganz, ganz wichtigen Projekt intensiv mit.
12: Die aktuelle Situation fasst Thomas Kuhn von der Rechtsanwaltskammer München so zusammen.
13: Wir sind auf dem Weg und es wird schön werden, es wird noch ein bisschen dauern.
12: Übrigens, so eine Panne wie am 2. Juli soll nicht mehr vorkommen. In Nürnberg entsteht ein Hochsicherheitsrechenzentrum für Justiz und Steuern, das Anfang 2027 in Betrieb gehen soll.
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4: Der Hochsommer in Deutschland neigt sich so langsam seinem Ende zu. In Erinnerung bleiben vor allem 6 sehr heiße Wochen in diesem Jahr. Die hatten auch wirtschaftliche Folgen. Die Umweltschutzorganisation Greenpeace hat diese Schäden in Milliardenhöhe berechnet. Meine WDR-Kollegin Rebecca Link hat darüber mit Professor Frank Ewert gesprochen. Er ist Direktor vom Leibniz-Zentrum für Agrarlandschaftsforschung in Müncheberg und Professor für Pflanzenbau an der Uni Bonn. Ihre erste Frage war, hatte der heiße Sommer für den Ackerbau auch irgendwas Gutes?
16: Ja, für den Ackerbau auf jeden Fall ein schlechter Sommer, obwohl wir hier regional unterscheiden müssen. Also ganz besonders hart betroffen waren die westlichen und südwestlichen Bundesländer. Im Osten Deutschlands gab es auch Ertragseinbußen, aber nicht in dem Umfang. Und auch zwischen den Fruchtarten muss man unterscheiden. Also die frühen Getreidesorten wie Wintergerste sind wahrscheinlich weniger betroffen als die Fruchtarten, die jetzt noch zur Ernte anstehen, wie Zuckerrüben, Kartoffeln, Mais. Hm. Also da gibt es Unterschiede regional und fruchtartenspezifisch.
17: Womit haben denn die Landwirte und Landwirtinnen ganz besonders zu kämpfen gehabt?
16: Auf jeden Fall die Dürreperiode jetzt in den letzten 6 Wochen, wie Sie es beschrieben haben, die im Juni ja eigentlich einsetzte und zur vorzeitigen Abreife geführt hat und damals zu ersten Ertragseinbußen und sich dann aber weiter durchgezogen hat, kombiniert mit sehr warmen Temperaturen, was die Verdunstung noch zusätzlich bestärkt hat. Also die letzten Monate waren vor allem Ursache für die Ertragsrückgänge.
17: Was raten Sie denn Landwirten und Landwirtinnen, um sich besser zu schützen gegen Dürre, Hitze und andere Starkwetterereignisse, Extremwetterereignisse?
16: Also da gibt es verschiedene Maßnahmen, die auch unterschiedlich greifen können. Wir empfehlen schon seit Jahren, dass Betriebe darüber nachdenken, sich stärker zu diversifizieren, also auf mehrere Fruchtarten zu setzen, die auch dann jeweils unterschiedlich reagieren auf bestimmte Wetterlagen. Und dann kann es dann doch sein, dass man Fruchtarten hat, die weniger betroffen sind, andere wiederum, die stärker betroffen sind. Es ist eine gewisse Risikostreuung. Man kann auf Betriebsebene auch darüber nachdenken, sich neue Geschäftsfelder zu erschließen, also nicht nur rein Ackerbau zu betreiben, vielleicht auch andere Geschäftsfelder zu finden, die interessant sind. Agroforstsysteme werden diskutiert, haben viele Vorteile.
17: Was ist das?
16: Agroforst ist eine Kombination von Forstsystem, Bäumen, beispielsweise Pappeln, Weiden, Haselnuss, die so in Streifenanbau, das ist so eine übliche Anbaumethode, gepflanzt werden und dazwischen finden dann Ackerbaukulturen ihre Anwendung und durch diese Bäume gibt es einen gewissen Windschutz, einen Verdunstungsschutz und hat gewisse Vorteile, auch was den Wasserhaushalt anbetrifft. Darüber hinaus ist natürlich ganz wichtig, den Boden intakt zu halten. Fruchtbarer Boden, der Wasser aufnehmen kann, Wasser besser halten kann, ist ganz wichtig. Der gemulcht ist und das Wasser dadurch auch länger im System hält. Das sind so Maßnahmen, die beitragen können, dass das Wasser länger im System bleibt. Bei sehr starken Dürren werden diese Maßnahmen auch nicht ausreichen. Da müssen wir über eine Wasserwirtschaft nachdenken, Landschaftswasserhaushalt besser zu regulieren und zu nutzen, um solche Dürreperioden besser überstehen zu können. Dann geht das auch in Richtung Bewässerung und das sind dann ganz andere Themen.
17: Was würden Sie sagen grundsätzlich, Herr Ewert, wer hier besser aufgestellt ist, also von Haus aus schon, die konventionelle Landwirtschaft oder die Biobranche?
16: Ja, das ist schwer zu verallgemeinern. Der ökologische Landbau ist auch betroffen von der Dürre. Da muss man genauer hingucken, wie jetzt die Ertragsunterschiede sind. Aber bei so starken Dürren ist auch die ökologische Landwirtschaft betroffen. Vielleicht hier und da nicht in dem Umfang aufgrund der besseren Bodenbearbeitungs- und Führungsmethoden, die dort Anwendung finden, auch einer größeren Diversifizierung, Einrichtung von längeren Fruchtfolgen. Das sind alles so kleinere Maßnahmen. Aber wie gesagt, bei so starken Dürren sind die Unterschiede relativ gering.
17: Müssen wir uns vielleicht auch landwirtschaftlich langfristig auf eher mediterrane Pflanzenarten umstellen? Zitronen, ja, Wein, Olivenbäume?
16: Naja, das sind jetzt keine Ackerfruchtarten, die Sie Sie genannt haben. Der Obstbau ist im Vergleich zu den Ackerfrüchten sicher in den östlichen Bundesländern weniger betroffen worden von dieser Dürre. Wir sprechen in Brandenburg sogar von positiven Erträgen im Bereich der Apfelernte, Kirschernte. Aber im Ackerbau wird schon darüber nachgedacht, experimentiert und Landwirte bauen das zum Teil auch schon an, Fruchtarten, die bei eher aus südlichen Gebieten kennen, wie beispielsweise Zwerghirse, Teff auch genannt, oder Kichererbsen. Es gibt auch Betriebe, die mit Chiasamen experimentieren, Ingwer, Süßkartoffeln. Also das findet nach und nach Eingang. Wir haben natürlich den Nachteil, vielleicht noch eine Bemerkung, dass wir immer auch noch wieder kalte Winter haben. Das macht es ein bisschen schwierig, sich wirklich auf ein volles mediterranes Klima einzustellen.
17: Bilanzierend, Herr Ewert, wie gut ist denn Deutschland insgesamt vorbereitet auf Klimawandel, auf Starkwetterereignisse?
16: Ja, ich denke, wir müssen akzeptieren, dass solche Situationen, wie wir sie in diesem Jahr hatten, keine Ausnahme mehr sind. Also wenn wir mal die Dichte dieser Extremjahre sehen in den letzten 10 Jahren, ja, berücksichtigen wir 2018, 2019, 2020, jetzt das Jahr 2026, dann sind solche Dürrejahre keine Ausnahme mehr. Dann ist das schon fast das Normal. Wir hatten 2003 gedacht, das war vergleichbar trocken und heiß, dass das eine absolute Ausnahme war, ein Jahrhundertsommer, aber das ist nicht mehr so. Wir müssen uns darauf einstellen, das wird das Normal. Wir sollten eher darüber nachdenken, wie die Extremjahre der Zukunft aussehen, die dann noch extremer ausfallen werden.
4: Das sagt Frank Ewert. Er ist Direktor am Leibniz-Zentrum für Agrarlandschaftsforschung in Müncheberg.
0: Kultur.
4: Was passiert, wenn Rechtsextreme nicht nur auf der Straße stehen, sondern sich in Polizei, Justiz und anderen staatlichen Institutionen breitmachen? Davon erzählt Staatsschutz, der neue Polizthriller von Faraz Shariat. Der Film wurde auf der Berlinale gleich dreifach ausgezeichnet und startet übermorgen in unseren Kinos.
18: Ich will nicht ins Krankenhaus. Ich muss in die forensische Ambulanz. Die sichern sie hier alles ab. Ich bräuchte einen Schutzanzug.
19: Es ist ein erschreckend pragmatischer Umgang mit einem Angriff gegen sie selbst. Die junge deutsch-koreanische Staatsanwältin Seo Kim wird auf dem Weg zur Arbeit vom Fahrrad gedrängt und mit einem Molotow-Cocktail beworfen.
18: Sperren Sie die Überführung und geben Sie eine Fahndung nach 3 oder mehr Männern. Einer von ihnen hatte ein schwarzes Herrenrad, schwarze Kleidung, schwarzer Helm und einer war auf dem Moped. Wahrscheinlich dunkelgrün.
19: Als sie den Anschlag aufklären will, erlebt sie, wie er verharmlost wird. Stößt auf weitere Fälle, bei denen die Ermittlungen auffällig schnell eingestellt wurden.
18: Haben Sie die Akte?
20: Frau Kim, stellen Sie sich das vor, ich dürfte nicht mal hier sein. Aber ich kann verstehen, warum Sie die Akte interessiert. Das ist eine ähnliche Vorgehensweise wie in Ihrem Fall.
19: Das Drehbuch ist inspiriert von realen Fällen wie dem NSU-Komplex, Hanau oder Halle. Der Regisseur Faraz Shariat bezeichnet den Film als Bestandsaufnahme.
21: Ich finde, Bestandsaufnahme trifft es eigentlich sehr gut, um zu beschreiben, was dieser Film vielleicht jetzt in Beziehung zu der Realität oder so leisten kann. Diesem Drehbuch und der Geschichte geht eine mehrjährige Recherche voraus, in der wir viel gesprochen haben mit Opfern rechter Gewalt, mit aber auch Menschen, die in der Justiz arbeiten.
19: Es ist ein beklemmender Film. Shariat hat aus der Geschichte bewusst einen Thriller gemacht. Seo hält sich beim Versuch der Aufklärung immer weniger an die Regeln. Sie wühlt sich durch die Akten, bekommt Unterstützung einer Anwältin, ermittelt auf eigene Faust und will die Behörden zur Rede stellen.
18: Ich arbeite wirklich sehr gerne in unserer Behörde. Ich bin mit Leib und Seele Staatsanwältin. Und gerade jetzt, wo die Demokratie zunehmend angegriffen wird, ist nichts wichtiger als mit staatlicher Gewalt, die Würde aller Menschen zu schützen und sich besonders gegen die Diskriminierung von Minderheiten einzusetzen.
22: Das ist hier nicht der Ort für linke Parolen. Frau Kim zitiert das Grundgesetz.
19: Newcomerin Chen Emilian trägt den Film beeindruckend. Sie spielt Seo sehr kontrolliert, fast kühl, lässt die Wut und Angst hinter der Fassade immer nur erahnen. Staatsschutz will nicht nur erklären, wie institutioneller Rassismus funktionieren kann. Er will, dass die Zuschauenden Seos Ohnmacht nachvollziehen können. Und das gelingt.
23: Auf wessen Seite stehen Sie eigentlich? Warum haben Sie denn kein Vertrauen in Ihre eigene Behörde?
18: Ich bin hier das Opfer.
23: Ja. Aber das gibt Ihnen doch nicht das Recht, die Augen vor der Realität zu verschließen. Ich meine, reißen Sie sich jetzt mal zusammen, Frau Kim. Sie sind in erster Linie Repräsentantin dieses Staates.
19: Regisseur Shariat hinterfragt klug, was passiert, wenn demokratische Institutionen unter Druck geraten. Dass er in Ostdeutschland spielt, ist eine bewusste Entscheidung. Der Film behauptet aber nie, dass es nur ein ostdeutsches Problem ist. Staatsschutz erzählt Widerstand als Entscheidung, sich einzumischen, demokratische Institutionen nicht denen zu überlassen, die sie von innen verändern wollen. Shariat will verhindern, dass der Widerstand zum Stillstand kommt.
21: Gibt der Film halt hoffentlich ein paar Impulse, die inspirieren können, also nicht aufzugeben, sich zu verbinden, sich zu solidarisieren und zu organisieren, aber eben auch mit daran zu arbeiten, dass halt man nicht bei der Angst stehen bleibt.
19: Genau diese Mischung aus Wut und Hoffnung bleibt nach einem der wichtigsten deutschen Filme des Jahres hängen.
4: Anna Wollner über den Film Staatsschutz, der morgen am Donnerstag bei uns in die Kinos kommt.
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4: Dass eine Zuckersteuer eingeführt werden soll, war schon bekannt. Jetzt deutet sich aber an, dass die geplante Abgabe ausgeweitet werden könnte. Zum Beispiel auch auf Fruchtnektar, Haferdrinks und zuckerfreie Getränke mit Süßungsmitteln. Wäre das dann überhaupt noch eine Zuckersteuer, die den Namen verdient und der Gesundheit dienlich ist? Oder einfach eine Getränkesteuer auf fast alles außer Wasser, um Geld einzunehmen? Innerhalb der Bundesregierung sind die Pläne umstritten und auch in der öffentlichen Debatte ist viel Kritik zu hören und zu lesen. Als Gastautorin ist heute in den Standpunkten Miriam Holstein dabei. Sie ist stellvertretende Politikchefin bei der Bild. Sie sagt, die Idee einer Zuckersteuer an sich sei gut. So wie das Ganze aber jetzt ausgestattet werden soll, sei es fragwürdig.
1: Fast jeder fünfte Erwachsene in Deutschland ist adipös und rund 6% der Kinder und Jugendlichen. Ärzte warnen, dass dazu auch ein hoher Konsum zuckerhaltiger Getränke beitragen kann. Es klingt daher erstmal vernünftig, die Hersteller mit einer Zuckersteuer dazu bringen zu wollen, weniger Zucker in ihre Getränke zu packen. Doch der Plan, der nun aus dem Finanzministerium vorliegt, wirkt unausgegoren. Selbst für eine Cola Zero oder Hafermilch müsste man künftig tiefer in die Tasche greifen. Der Verdacht liegt nahe, dass diese Steuer nicht nur lenken, sondern auch die Staatskasse füllen soll. Es sind Momente wie diese, in denen man sich manchmal eine Küchenzurufvorschrift für die Regierung wünscht. Jeder Minister und jede Ministerin müsste ein neues Gesetz erst einmal zu Hause am Küchentisch erklären. Und wenn die Familie dann rufen würde, was ist denn das für ein Mist, dann müsste der Entwurf zurück ins Ministerium.
4: Die Meinung von Miriam Holstein. Im Kommentar vom Redaktionsnetzwerk Deutschland heißt es, eine Zuckersteuer ist zwar längst überfällig, aber wenn auch Süßstoffdrinks besteuert werden sollen, scheint das eine reine Einnahmequelle zu sein.
2: Wer Süßstoffe im selben Maß besteuert wie Zucker, zerstört den Anreiz für die Industrie, ihre Rezepturen anzupassen. Die Reform verfehlt damit ihr eigenes Ziel. Herstellern fehlt der Grund, auf kalorienfreie Alternativen umzusteigen. Am Ende zahlen die Konsumentinnen und Konsumenten drauf, ohne gesundheitlichen Mehrwert. Dass die Süßstoffsteuer im Entwurf steht, entlarvt das Vorhaben. Hier sollen Haushaltslöcher gestopft werden. Nötig wäre eher eine Abgabe auf Scheingesundes. Viele Joghurts enthalten 11 bis 13 Gramm Zucker pro 100 Gramm, mehr als jede Cola.
4: Die Berliner Morgenpost sieht das in ihrem Kommentar nicht ganz so kritisch. Ja, die Steuer spüle Geld in die Kasse, wie jede Abgabe, aber der Vorwurf, es gehe nur ums Abkassieren, wird hier nicht geteilt.
2: Vor allem ein Punkt treibt viele um. Auch Getränke mit Süßstoff sollen besteuert werden, obwohl doch gar kein Zucker drin ist. Aber warum werden sie besteuert? Weil auch sie ungesund sind, im Verdacht stehen, Krankheiten wie Krebs zu begünstigen und für einen Gewöhnungseffekt sorgen. Wer von klein auf alles extrem süß kennt, entwickelt Geschmacksvorlieben, die ein Leben lang halten, auch wenn der Zucker durch Chemie ersetzt wurde. Der Staat darf, ja muss eingreifen, wenn eine Industrie systematisch auf Produkte setzt, die Menschen krank machen.
4: Und im Kommentar des Reutlinger Generalanzeigers wird der Zuckersteuerentwurf scharf kritisiert. Für das gemeine Volk sei diese Reform eben nur die Peitsche und nicht das Zuckerbrot.
2: Was einmal als wichtiges Konzept gestartet ist, hat Klingbeils Ministerium zu einem Monster verunstaltet. So wird diese Steuer dem Land garantiert keine Flügel verleihen. Die geplante Abgabe konzentriert sich nämlich nicht mehr auf Energydrinks oder zuckerhaltige Limonaden. Der Fiskus nimmt nun gefühlt alles ins Visier, außer Wasser und Alkoholika. Ferner soll die einst zweckgebundene Abgabe eine fette Finanzspritze für den allgemeinen Haushalt werden. Die Fraktionen dürfen Klingbeil jetzt auf keinen Fall auch noch parlamentarischen Zucker für dieses Konstrukt geben. Es wird Zeit, dass er dafür Saures bekommt.
4: Das waren die Standpunkte. Zusammengestellt hat sie heute Pascal Küper.

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1: Um 1 Uhr mit Wolfgang Berger. Die Bundesregierung setzt heute ihre Klausurtagung auf Schloss Hardenberg in Brandenburg fort. Im Mittelpunkt stehen dabei die Themen Hitzeschutz und Wettbewerbsfähigkeit der Wirtschaft. Aus der NDR Nachrichtenredaktion Karin Busche.
2: Die Bundesregierung will Konsequenzen ziehen aus der Hitzewelle dieses Sommers. Aber zunächst einmal soll heute die Lage analysiert werden. Beschlüsse sind auf Schloss Neuhardenberg nicht geplant. Die sollen erst in späteren Kabinettssitzungen folgen. Außerdem geht es heute auch noch um das Wirtschaftswachstum. Kanzleramtschefin Wagen zeigte sich mit dem Auftakt zufrieden. Sie sagte in den ARD-Tagesthemen, es sei wichtig, sich auszutauschen über den Stand der Dinge bei den Reformvorhaben. Es werde ein arbeitsreicher Herbst, so Wagen. Aber sie zeigte sich zuversichtlich. Alle hätten den gemeinsamen Willen, die Dinge jetzt auch auf einen guten Weg zu bringen.
1: Auf dem Hamburger Dom hat es einen Großeinsatz von Polizei und Feuerwehr gegeben. Mehr als 20 Menschen saßen in einem Kettenkarussell fest. Aus Hamburg Finn Kessler.
3: Das Kettenkarussell war in etwa 25 Metern Höhe stehen geblieben. Laut Feuerwehr, weil offenbar eine Bremse blockiert war. Weil die Betreiber das Fahrgeschäft nicht mehr in Gang setzen konnten, wurde die Feuerwehr gerufen. Die rückte mit einem Großaufgebot an. 45 Feuerwehrleute, darunter auch speziell ausgebildete Höhenretter und mehrere Rettungswagenbesatzungen waren im Einsatz. Doch gerettet werden mussten die Gestrandeten am Ende nicht. Die Betreiber konnten die Bremsenblockade beheben und die 23 Fahrgäste zurück auf den sicheren Boden befördern.
1: Volkswagen-Chef Blume stellt sich heute auf weiteren außerordentlichen Betriebsversammlungen der VW-Belegschaft. Die hat er gestern schon im Stammwerk in Wolfsburg auf drastische Einschnitte eingeschworen. Heute reist er zu den Standorten Emden und Zwickau. Ob auch Standorte geschlossen werden müssen, sei noch nicht entschieden, so Blume. Die Vorsitzende des VW-Betriebsrats Cavallo warf dem Vorstand vor, die Mitarbeiter im Ungewissen zu lassen. Niedersachsens Ministerpräsident Lies betonte, VW habe Potenziale in der Elektromobilität. Auch könnten Volkswagen-Werke vorübergehend für die Rüstungsproduktion genutzt werden. Die US-Country-Sängerin Dolly Parton ist tot. Sie starb im Alter von 80 Jahren, wie ihre Familie mitteilte. Die Queen der Country-Musik wurde mit Hits wie Jolene und der Ballade I Will Always Love You bekannt. Im Laufe ihrer über 60-jährigen Karriere veröffentlichte Parton fast 50 Studioalben und verkaufte mehr als 100 Millionen Platten. Das waren die Nachrichten. Das Wetter in Deutschland. Häufig trocken, in der Mitte Schauer, im Süden Nebel, Tiefstwerte 16 bis 10 Grad. Tagsüber gebietsweise Schauer und Gewitter, im Nordosten und Südwesten mehr Sonne. Höchstwerte 20 Grad im Erzgebirge bis 29 Grad am Oberrhein. Am Donnerstag im Osten trocken, im Westen einzelne Schauer oder Gewitter, 23 bis 33 Grad. Freitag unbeständig und etwas Sonne bei 20 bis 30 Grad. Es ist 1.03 Uhr.
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4: Mit diesen Meldungen. Die A1 Osnabrück Richtung Bremen ist zwischen Groß-Ippenau und Bremen-Brinkum immer noch nach einem Unfall gesperrt. Dadurch staut es sich hier. Die Polizei bittet um ihre Mithilfe. Im Stau befindliche Personen zwischen Groß-Ippenau und Dreieck-Stur sollen selbstständig wenden und an der nächsten Ausfahrt abfahren. Personen zwischen Dreieck-Stur und Brinkum werden einzeln von der Polizei aufgefordert zu wenden. Die A1 jetzt Hamburg Richtung Lübeck ist zwischen Kreuzberg der Heide und Bad Oldesloe noch bis etwa 6 Uhr gesperrt. Die A1 jetzt Köln Richtung Euskirchen ist zwischen Köln-Bocklemünd und Kreuzköln-West wegen Tunnelwartungsarbeiten noch bis etwa 5 Uhr gesperrt. Auf der A4 Erfurt Richtung Chemnitz ist zwischen Erfurt Ost und Magdala wegen eines Schwertransports mit Verkehrsbehinderungen zu rechnen. Die A23 Heide Richtung Hamburg ist zwischen Heide West und Heide Süd wegen eines brennenden Fahrzeugs gesperrt. Die A27 Bremerhaven Richtung Bremen ist zwischen Utlede und Schwanenwede nach einem Unfall gesperrt. Auf der A45 Gießen Richtung Hagen ist zwischen Talbrücke Lüdespert und Talbrücke Beustenbach wegen Fahrbahnerneuerung bis 5 Uhr nur eine Spur frei. Und die A71 Erfurt Richtung Schweinfurt ist zwischen Arnstadt Süd und Stadt Ilm wegen Wartungsarbeiten im Tunnel Behringen noch bis 6 Uhr gesperrt.
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4: Von NDR Info in Hamburg mit Tom Westerholt. Und wir eröffnen die Stunde mit einem Blick auf die Klausurtagung der Bundesregierung gestern und heute auf Schloss Neuhardenberg in Brandenburg. Und damit herzlich willkommen hier bei uns in der Infonacht. Neustart in Neuhardenberg oder auch die Wirtschaft will Taten sehen. Die aktuellen Schlagzeilen veranschaulichen den Druck, unter dem die Bundesregierung bei ihrer zweitägigen Klausur steht. Nach der Sommerpause und dem Kabinettsumbau will oder besser muss Schwarz-Rot wieder Geschlossenheit und Handlungsfähigkeit zeigen. Das verlangen die Wirtschaftslage, die Reformnotwendigkeiten und nicht zuletzt auch das verlorene Vertrauen vieler Menschen im Land an die Regierung. Gestern standen Wachstum, Innovation und die Wettbewerbsfähigkeit der Industrie im Mittelpunkt. Das Kanzleramt selbst gab dem die Überschrift Deutschland auf Kurs bringen. Birte Sönnigsen fasst Tag 1 der Beratungen zusammen und wie dieser Kurs aussieht.
5: Pünktlich zum Start der Klausur hatte sich der Nebel im Osten Brandenburgs verzogen. Ein gutes Omen findet der Bundeskanzler.
6: Nehmen Sie das gute Wetter und die angenehmen Temperaturen auch als Beleg dafür, dass wir uns an einer guten Atmosphäre hier in Neuhardenberg im Kabinett treffen.
5: Bei Sonnenschein fuhr eine dunkle Limousine nach der nächsten vor. Minister und Ministerinnen eilten nacheinander an den wartenden Kameras vorbei ins Schloss. Arbeitsministerin Bärbel Baas sagte, ihre Laune sei bestens. Und die der Regierung?
7: Die wird gleich noch besser.
5: Die schwarz-rote Bundesregierung gibt sich zum Start nach der parlamentarischen Sommerpause betont gut gelaunt. Auch Bauministerin Verena Huberts hofft,
8: dass wir hier gut mit einem Schwung wieder rauskommen und vor allen Dingen die Wirtschaft ankurbeln, Arbeitsplätze sichern.
5: Und ein bisschen Teambuilding.

0: notwendig streiten, aber am Ende des Tages Entscheidungen treffen, damit wir angesichts dieser Lage, in der wir sind, schnell herauskommen aus den Problemen.
1: Gemeint ist die Wirtschaftslage und die ist weiter schlecht. Damit das nicht so bleibt, will die Regierung auch Mittelstand, Handwerk und Innovation besser miteinander vernetzen.
0: Deutschland soll ein starkes Industrieland bleiben, auch im KI-Zeitalter wollen wir an der Weltspitze stehen.
1: Gibt der Kanzler als Ziel vor und holt sich Input aus der Wirtschaft. Zu Gast waren Siemens-Chef Roland Busch und Aidan Gomez, Chef des kanadischen KI-Entwicklers Cohere. Aus Regierungskreisen heißt es, beide Wirtschaftsbosse hätten der Bundesregierung noch einmal deutlich gemacht, welcher Umbruch durch KI in vollem Gange ist. Es bliebe ein Zeitfenster von Monaten, nicht Jahren, wenn Deutschland nicht den Anschluss ans KI-Zeitalter verpassen wolle. Ein Weckruf fürs gesamte Bundeskabinett.
2: Mir ist besonders wichtig, dass die Dringlichkeit, die uns allen bewusst sein sollte, wirklich nochmal verdeutlicht wurde. Aber es wurden eben aber auch Handlungsoptionen aufgezeigt,
1: sagt Digitalminister Carsten Wildberger. Er weiß, dass KI große Auswirkungen auf alle Lebensbereiche haben wird und es auch um die Souveränität Deutschlands gehen wird, politisch, militärisch und wirtschaftlich. Die Frage ist, wie abhängig wird Deutschland in Zukunft von KI-Modellen aus den USA oder China sein? Wildberger glaubt, dass Deutschland zumindest in einigen Bereichen noch aufholen kann. Etwa beim Einsatz von KI in der Industrie.
2: Es geht nicht immer nur darum, die Nummer eins zu sein. Wir sind drittgrößte Volkswirtschaft und ich würde mal sagen, das Ziel, Nummer drei, Nummer vier zu sein in der Welt, ist auch mal ein gutes Zwischenziel.
1: Für den zweiten Tag hat sich die Bundesregierung vorgenommen, auch über die Konsequenzen aus den Hitzewellen und der Dürre in diesem Sommer zu beraten. Konkrete Beschlüsse sind dazu allerdings nicht geplant.
3: Und auf der Klausurtagung der Regierung im Schloss Neu-Hardenberg ging es auch um das Thema Drohnen. Bundeskanzler Merz hat sich die neue Titan-Drohne Hyperion zeigen lassen. Eine Abfangdrohne, die Angriffe verhindern soll, wie jüngst am Flughafen Leipzig-Halle. Merz hatte den Urhebern wörtlich gedroht, sie würden dafür bezahlen. Julia Niharika-Sen hat in den ARD-Tagesthemen am Abend darüber mit Kanzleramtsministerin Nina Warken gesprochen und sie gefragt, wie denn dieser Preis aussehen soll.
4: Ja, der Kanzler hat sehr deutliche Worte gefunden. Wir sind immer wieder im Fadenkreuz von hybriden Anschlägen anderer Mächte. Die Sicherheitsbehörden ermitteln ja ganz konkret zu den Vorfällen in und um Leipzig. Und zu gegebener Zeit wird es dann von uns dazu auch eine Äußerung geben. Und dann wird auch klar sein, welche Folgen es haben wird.
5: Und wie ist Bezahlen zu verstehen, auch wenn es zum Beispiel um Russland ginge?
4: Da darf ich um Verständnis bitten, dass wir uns jetzt ganz genau noch die Entwicklungen der Arbeit der Ermittlungsbehörden anschauen und dann ganz konkret überlegen, welche Folgen dann aus den Ermittlungsergebnissen zu ziehen sind und die dann auch zu gegebener Zeit so mitteilen werden.
5: Dann schauen wir auf die Kabinettsklausur insgesamt. Gemeinsame Beschlüsse soll es in Neu-Hardenberg ja nicht geben. Dafür wird heute mehrfach die gute Stimmung beschworen. Ist das Ganze also eher eine Art Teambuilding-Seminar zum Einschwören auf eine einheitliche Meinung?
4: Na, es ist zum einen wichtig, sich jetzt nach der sitzungsfreien Zeit noch einmal hier zu treffen, auszutauschen über den Stand der Dinge bei den verschiedenen Reformvorhaben in den Ressorts. Aber es ist auch wichtig, sich mal ausreichend Zeit zu nehmen, um über grundlegende Fragen der Herausforderungen unseres Landes zu sprechen. Wir haben heute mit zwei Unternehmern zum Beispiel gesprochen und uns dann die Frage gestellt, wie können wir noch mehr Geschwindigkeit bekommen beim Thema Innovationen, beim Thema Souveränität, Wettbewerbsfähigkeit des Landes. Das haben wir ausführlich diskutiert, haben aber auch geschaut auf das, was wir schon gemeinsam erreicht haben. Insofern ist es gut, zusammenzukommen und mit ausreichend Zeit auf die Reformvorhaben, auf die Gesetzesvorhaben, die jetzt im Herbst auch vor uns liegen, zu schauen und uns darüber auch auszutauschen.
5: Ja, um die Vorhaben ging es ja schon vor der Sommerpause und bei der Rente liegt ja eigentlich schon alles auf dem Tisch. Nun haben drei CDU-Ministerpräsidenten und eine SPD-Ministerpräsidentin in Ostdeutschland ja gesagt, es gehe so auf keinen Fall. Man müsse auch früher in Rente gehen können. Was gilt denn jetzt?
4: Die Alterssicherungskommission hat, wie ich meine, sehr gute Ergebnisse vorgelegt. Das haben wir auch alle so kommentiert seitens der Bundesregierung. Und es wäre jetzt schlecht, im Voraus schon einzelne Dinge zu diskutieren oder schon ja, totzureden. Deswegen ist es wichtig, dass das Sozialministerium jetzt einen Vorschlag vorlegt. Und natürlich gibt es an der einen oder anderen

0: Anstelle jetzt bedenken. Das haben wir gehört. Und selbst die Dinge, die jetzt vorgetragen worden sind von den vier Ministerpräsidenten, das sind alles Dinge wie zum Beispiel Härtefallregelungen, die durchaus auch die Alterssicherungskommission schon in ihren Vorschlägen adressiert hat, sodass ich guter Dinge bin, dass wir da einen gemeinsamen Vorschlag finden, dass wir aber dieses Gesamtpaket so jetzt auch im Wesentlichen auf den Weg bringen werden.
1: Das heißt, es wird dabei bleiben und gibt es damit eine CDU Ost und eine Union West?
0: Nein, ich bin der Meinung, wir werden die Dinge zusammenführen können mit dem, was die Alterssicherungskommission vorgeschlagen hat. Wie gesagt, auch da schon für verschiedene Lebenssituationen Sonderregelungen auch vorgesehen und vorgeschlagen mit dem, was dann das Sozialministerium jetzt vorschlagen wird. Da werden wir natürlich auch weitere Diskussionen haben an der einen oder anderen Stelle. Das ist bei so großen Reformpaketen natürlich üblich. Aber wir sind alle der Meinung, auch die Ministerpräsidentinnen und Ministerpräsidenten der Länder, dass wir bei der Rente jetzt Änderungen brauchen, dass diese Ergebnisse gut waren und dass wir sie jetzt auch umsetzen sollen. Und wie gesagt, auch auf die einzelnen Lebensumstände kann ja auch nach den Empfehlungen eingegangen werden.
1: Aber nochmal, Sie haben gerade schon von der Geschwindigkeit gesprochen und es soll ja vor allem Tempo gemacht werden. Das haben Ihre Ministerkollegen und der Kanzler heute mehrfach betont. Glauben Sie, das alles geht schnell genug vor eben diesen anstehenden Landtagswahlen?
0: Na, es sind ja große Pakete, die da jetzt vor uns liegen. Eine Reform der Rentenversicherung mit der Bildung eines Kapitalstocks, mit organisatorischen Veränderungen innerhalb der Rentenversicherung, wo auch Länder betroffen sein werden. Das muss vorbereitet sein. Das wird aber in diesem Jahr, wie besprochen, auch beschlossen werden. So sieht es auch der Beschluss des Koalitionsausschusses vor. Gleichzeitig stehen ja noch weitere Vorhaben an, zum Beispiel bei der Pflegeversicherung, aber auch die gesetzlichen Regelungen zu Arbeitszeiten, auf die wir uns ja verständigt haben, auch im Koalitionsausschuss im Juli. Das alles wird jetzt kommen, muss jetzt kommen. Es wird ein Herbst werden, der sehr arbeitsreich sein wird. Aber ich bin guter Dinge. Wir haben alle den gemeinsamen Willen, die Dinge jetzt auch auf einen guten Weg zu bringen. Und das werden wir jetzt im Herbst auch tun.
2: Sagt Kanzleramtsministerin Nina Wagen von der CDU in den ARD-Tagesthemen. Und wir bleiben noch dort, nämlich in den Tagesthemen. Eine zentrale Frage zum Thema Drohnen in Leipzig wollte der Kanzler bei der Klausurtagung jetzt ja noch nicht beantworten, nämlich wen die Bundesregierung eben verantwortlich macht für den Vorfall mit einer Sprengstoffdrohne vor 3 Wochen. In Kürze, wie es hieß, soll es dann mehr Informationen dazu geben, denn vor kurzem ist ja auch noch eine dritte Drohne entdeckt worden mitsamt militärischem Sprengstoff. Und Julia Niharika-Senn hat in den ARD-Tagesthemen darüber mit Jörg Diehl von der Recherche-Kooperation NDR, WDR, SZ gesprochen und ihn gefragt, was sie denn genau herausgefunden haben.
3: Ja, unsere Recherchen haben ergeben, dass die Ermittler vor einer guten Woche eine weitere Drohne entdeckt haben. Sie lag auf einem Feld in der Nähe des Flughafens Leipzig, in einer kleinen Gemeinde in Sachsen-Anhalt. Und was diese Drohne eben so besonders interessant macht aus Sicht der Ermittler, ist der Umstand, dass um sie herum Spuren einer Substanz gefunden wurden, die Sprengstoff sein soll, und zwar militärischer Sprengstoff, sodass die Behörden inzwischen davon ausgehen, dass diese Drohne zusammen mit der ersten Drohne, die ja schon vor einiger Zeit gefunden wurde, eingesetzt werden sollte, um diese Frachtmaschinen anzugreifen.
1: Aber trotzdem ist sie vergleichsweise spät entdeckt worden. Warum?
3: Das Areal des Leipziger Flughafens ist wirklich groß. 1400 Hektar, das sind ungefähr 2000 Fußballfelder. Das muss erstmal abgesucht werden. Nun lag diese Drohne, die relativ klein ist, auch noch außerhalb dieser Region. Insofern braucht das einfach Zeit, bis es soweit ist. Und dass es uns jetzt gelungen ist, aufgrund intensiver Recherchen diesen Fund zu vermelden, das hat eben auch damit zu tun, dass im Verfahren des Generalbundesanwalts nicht fortlaufend Wasserstandsmeldungen herausgegeben werden.
1: Nun hat der Kanzler heute angekündigt, er wolle sich zu den Urhebern des Vorfalls bald äußern. Was weißt du darüber?
3: Die Sicherheitsbehörden gehen inzwischen davon aus, dass die Spuren nach Russland weisen. Gleichwohl ist die Beweislage noch nicht so dicht, dass man jetzt wirklich auf Einzelne schon deuten könnte. Insofern ist die Bundesregierung sicherlich gut beraten, nicht zu früh Schuldige zu benennen. Gleichwohl hat Kanzler Merz jetzt Erwartungen geschürt mit diesen markigen Worten, die er in den nächsten Tagen und Wochen wird erfüllen müssen.
2: Das sagt Jörg Diehl von der Recherche-Kooperation NDR, WDR und SZ.
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2: Und da schauen wir als nächstes auf das vielleicht drängendste Wirtschaftsthema des Landes. VW muss dringend sparen. Und das heißt auch, dass zehntausende Stellen wegfallen können und selbst Werksschließungen, Mehrzahl, nicht ausgeschlossen sind. Was das aber genau sein soll, wie das aussehen soll mit dem Sparen, das ist eben immer noch nicht klar. Und für die Beschäftigten ist diese Hängepartie nur schwer zu ertragen. Seit gestern soll es für sie auf mehreren außerordentlichen Betriebsversammlungen Antworten geben. 9 dieser Veranstaltungen sind in den kommenden Tagen geplant. Wir schauen jetzt mal nach Nordrhein-Westfalen. Dort gibt es zwar kein VW-Werk, aber dort sitzen viele Autozuliefererbetriebe und die sind eben auch maximal von VW abhängig. Sebastian Moritz berichtet.
5: Wenn Europas größter Automobilkonzern strauchelt, sorgt das auch in Nordrhein-Westfalen für Unsicherheit.
6: Man denkt drüber nach und denkt, was machen wir jetzt hier? Wird das hier auch geschlossen oder was? Man kriegt ein bisschen Angst, klar.
5: Anke Stüber arbeitet in der Qualitätskontrolle beim Solinger Autozulieferer BIA. Hier werden unter anderem elektrische Fensterheber hergestellt. Auf der Kundenliste stehen fast alle großen Autohersteller, BMW, Mercedes und auch Volkswagen. Die Krise in der Branche macht sich dementsprechend bemerkbar, sagt Geschäftsführer Jörg Püttbach.
7: Die Automobilindustrie hat schon viele Vorteile. Leider läuft es in den letzten Jahren nicht mehr so wie zuvor.
5: Der Konzern aus dem Bergischen Land ist typisch für die Zulieferbranche in NRW. Rund 800 Firmen mit etwa 200.000 Beschäftigten produzieren Elektronik, Kunststoffteile oder Kabelsysteme, die dann auch in Fahrzeugen des VW-Konzerns landen. Doch die Nachfrage von Volkswagen ist längst nicht mehr so hoch wie einst kalkuliert, sagt Stefan Vogelskamp, Geschäftsführer des Branchenvereins Automotive Land NRW.
8: Von den ursprünglich vereinbarten Abrufmengen ruft Volkswagen im Moment nicht mehr als 20-30% bei den Zulieferern ab. Und das führt natürlich zu erheblichen wirtschaftlichen Problemen bei unseren Zulieferbetrieben, die sicherlich nicht auch alle Betriebe überleben werden.
5: Wegen der schlechten Auftragslage hatte erst vor wenigen Wochen der Autozulieferer NEAPCO sein Werk am Standort in Düren geschlossen. In Ennepetal steht der traditionsreiche Autozulieferer Baradforge CDP vor dem Aus. Im vergangenen Jahr musste der Remscheider Zulieferer Winning BLW Insolvenz anmelden. Nur einige Beispiele, die zeigen, wie schwierig die Lage auch für die Zulieferbetriebe in NRW ist. Neben der sinkenden Nachfrage der deutschen Autobauer wächst die Konkurrenz aus China. Die Zulieferer dort sind weltweit führend bei der Batterieproduktion. Seit dem Jahr 2015 hat China seinen Anteil am Weltmarkt fast verdreifacht, während die deutschen Zulieferer weiter an Boden verlieren. Manche Betriebe gehen deshalb inzwischen ganz neue Wege. Nicht nur weg vom Verbrenner oder weg von Volkswagen, sondern auch ganz weg von der Automobilindustrie. Sie richten ihr Geschäftsmodell komplett neu aus, sagt Stefan Vogelskamp von Automotive Land NRW.
8: Und engagieren sich auch in Bereichen wie der Verteidigungswirtschaft, der Medizintechnik oder zunehmend mehr auch im Bereich der humanoiden Robotik. Weil es einfach große Zukunftsmärkte sind, die vielleicht mehr Erfolgspotenziale versprechen als die Automobilindustrie.
5: Auch bei BIA in Solingen versucht man, sich unabhängiger zu machen vom Automarkt. Bisher machen die Aufträge aus der Branche etwa 90% aus. Künftig sollen nur noch 70% der Aufträge aus der Autobranche kommen. Stattdessen produziert der Konzern inzwischen Teile für den Haushaltswarenhersteller Vorwerk oder Cover für die Spielekonsole PlayStation. Die Krise bei den Autobauern wie Volkswagen sorgt auch dafür, dass sich das Gesicht der Zulieferbranche in Nordrhein-Westfalen verändert.
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2: Und da geht es heute um eine berühmte Sehenswürdigkeit und ein bedeutendes Symbol. Vor genau 300 Jahren wurde nämlich der Grundstein für die Frauenkirche in Dresden gelegt. Michael Kück erzählt die Geschichte des Bauwerks.
9: Sie ist eine der größten Sandsteinbauten der Welt und eine der bedeutendsten Bauwerke des Barock. Besonders faszinierend die über 12.000 Tonnen schwere, weltberühmte Kuppel der Frauenkirche, die bis zum Turmkreuz in einer Höhe von über 90 Metern die Silhouette der Stadt Dresden prägt. 1723 beschließt der Rat der Stadt, die alte Kirche abzureißen und an gleicher Stelle eine neue zu bauen. Allerdings nicht freiwillig. So erklärt es der Dresdner Bauhistoriker Jürgen Paul.
10: Der Rat der Stadt wurde mehr oder weniger vom Hof gezwungen, eine neue Frauenkirche zu bauen. Die Stadt wollte eigentlich gar nicht.
9: Auftrag und Befehl dazu gibt der sächsische Kurfürst August der Starke. Eine Demonstration seiner Macht soll sie werden, prunkvoll, imposant und schon von weitem sichtbar, so wie August die Kirchen aus Italien kennt. Der beauftragte Baumeister George Bär aber hat Probleme. Seine Skizzen werden verworfen, es mangelt an Baumaterial, Arbeitern und vor allem an Geld. Daran ändert auch die extra erhöhte Biersteuer wenig.
10: Der Bau der Frauenkirche musste von der Stadt bezahlt werden. Und die Finanzierungsgeschichte der Frauenkirche ist abenteuerlich. Mit Lotterien, mit dem Verkauf von Grabstätten, mit dem Verkauf von Betstübchen wurde das finanziert.
9: Um Geld zu sparen, will Bär die Kuppel aus Sandstein bauen, anstatt aus Holz und Kupfer. Kritiker warnen, sie werde einstürzen und eine Katastrophe verursachen. Doch Bär setzt sich durch und sollte Recht behalten. Es wird sein größtes Werk, mit dem er, nach seinem Tod, in die Geschichte eingeht. Auf seinem Grabstein in der Krypta der Frauenkirche steht:
11: Nun habe ich genug gelebt und gebaut, hab vollen Sieg und Ruhm erlangt.
9: Während der Belagerung Dresdens im Siebenjährigen Krieg ab 1756 durch die preußischen Truppen von Friedrich dem Großen wird viel zerstört. Nicht aber die Frauenkirche, heißt es in Berichten erstaunter Zeitzeugen.
12: Zwar diente auch der prächtige Turm der Frauenkirche zum Ziel, allein die Kugeln prallten immer von der Kuppel ab und verursachten bloß Risse.
9: Doch den schweren Bombenangriffen der Alliierten zum Ende des Zweiten Weltkriegs kann die Frauenkirche nicht mehr standhalten und stürzt ein, wenn auch erst einen Tag nach dem Beschuss. Nach dem Krieg lässt die DDR-Führung die Trümmer nicht beseitigen. Die Steine türmen sich unberührt auf einer riesigen Fläche und sollen ein Mahnmal gegen den Krieg sein. Erst nach der Wiedervereinigung Deutschlands und langem Für und Wider gelingt, was Skeptiker bis dahin nicht für möglich gehalten hatten, der originalgetreue Wiederaufbau. 130 Millionen Euro Spenden aus aller Welt konnten eingesammelt werden, vor allem von privaten Geldgebern. Im Oktober 2005 folgt die feierliche Wiedereröffnung. Für viele ist damit eine offene Wunde in der Stadtgeschichte geschlossen. Bundespräsident Horst Köhler lobt beim Festakt die gemeinsame Kraftanstrengung. Und Altbundespräsident Roman Herzog betont:
13: Es gibt außer Schwarz-Rot-Gold kein besseres Symbol für Deutschland als die Frauenkirche.
9: Der Grundstein der Frauenkirche wurde am 26. August 1726 gelegt. Das war heute vor 300 Jahren.
2: Und das war der Stichtag von Michael Kück.
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14: Mit Marcel Stober. Tennisprofi Alexander Zverev ist bei den US Open ausgeschieden. Ja, die Einzelwettbewerbe haben noch gar nicht angefangen, das stimmt, aber im Mixed ist Zverev dieses Jahr auch wieder angetreten und wie im Vorjahr war gleich in der ersten Runde Schluss. Zusammen mit Taylor Townsend aus den USA verlor er in zwei Sätzen gegen das gesetzte Duo Bencic-Cobolli. Der Mixed-Wettbewerb bei den US Open, der ist allerdings ohnehin so ein bisschen speziell, wie Ina Kast berichtet.
15: Das Format setzt auf Show und große Namen. Es geht vor allem darum, Geld zu verdienen. So die Kritik von vielen Doppelspezialisten, die in die Röhre gucken, weil die meisten von ihnen eben gar nicht teilnehmen dürfen. Stattdessen sind zum Beispiel die Weltranglisten Erste im Einzel Sabalenka oder auch Rekord-Grand-Slam-Sieger Novak Djokovic dabei und gleich in der ersten Runde als Paar rausgeflogen. Insgesamt ist der sportliche Wert durch dieses neue Format deutlich gesunken. Dafür haben aber die Zuschauer mehr Entertainment. Die Spielerinnen und Spieler werden zum Beispiel manchmal beim Seitenwechsel auf der Bank interviewt. Die Matches sind außerdem kürzer als sonst. Man gewinnt den Satz mit 4 statt mit 6 Spielen. Das Ganze ist also dann zeitlich überschaubar. Die deutsche Doppelexpertin Laura Siegemund, die pausiert ja aktuell. Sie hat aber schon vor einem Jahr gesagt, als das neue Format seine Premiere gefeiert hat, ein ernsthafter Wettbewerb werde zu einem kurzen Show-Event degradiert.
14: Tadej Pogacar ist aktuell der beste Radprofi der Welt. Seriensieger bei der Tour de France, auch den Giro d'Italia hat er schon gewonnen. Die Vuelta in Spanien allerdings noch nicht. Das möchte er dieses Jahr gerne ändern und das sieht gut aus. Nachdem die dritte Etappe wegen schlechten Wetters abgebrochen werden musste, gewann der Slowene nun die vierte. Luca Benincasa.
16: Der Slowene absolvierte die 105 Kilometer lange Etappe mit Start und Ziel in Andorra in 2 Stunden, 40 Minuten und 35 Sekunden. Knapp 2900 Höhenmeter waren dabei zu überwinden. Nach dem Start setzte sich erst eine große Fluchtgruppe ab, die wurde aber schnell wieder gestellt. 50 Kilometer vor dem Ziel zog Pogacar dann am Berg davon und war nicht mehr einzuholen. Seine Konkurrenten kamen erst 2,5 Minuten später ins Ziel. Zweiter wurde der Belgier Jano Wieder, dritter der Österreicher Felix Gall. Bester Deutscher wurde Marco Brenner auf Rang 15 mit knapp 5 Minuten Rückstand. In der Gesamtwertung baut Tadej Pogacar seinen Vorsprung weiter aus. Er liegt nun 3 Minuten und 21 Sekunden vor seinem Landsmann Primož Roglič.
14: Der FC Bayern München ist schon sicher dabei in der Fußball-Champions League der Frauen. Zwei Bundesliga-Clubs müssen noch den Weg durch die Quali gehen. In Hin- und Rückspiel haben es Wolfsburg und Frankfurt in eigener Hand, den Bayern in die Ligaphase zu folgen. Wolfsburg trifft dabei auf Inter Mailand. Zuerst zu Hause, Inter Mailand, ein international großer Name im Männerfußball. Bei den Frauen ist da aber noch ein bisschen Luft nach oben, Klara Jakubczyk.
17: Im Gegensatz zu den Wolfsburgerinnen konnten sich die Mailänderinnen noch nie für die Champions League qualifizieren. Die Mannschaft gibt es aber auch erst seit 2018. Zuletzt wurde das Team um die ehemalige Wolfsburgerin Lina Magul zweimal italienischer Vizemeister. Direkte Duelle mit Wolfsburg gab es noch keine. Beide Mannschaften treffen zum allerersten Mal aufeinander. Wolfsburgs Trainer Stefan Lerch erwartet einen defensiv starken Gegner, der aber auch gut umschalten und Tempo machen kann. Dem wollen die Wolfsburgerinnen entgegenwirken, indem sie den Ball selbst gut laufen lassen. So will der VfL schon im Hinspiel eine gute Ausgangslage schaffen. Das entscheidende Rückspiel steigt dann am kommenden Mittwoch in Mailand.
14: Nach 3 Jahren Pause möchten auch die Frankfurterinnen wieder in die Champions League. Man ist aber Außenseiter gegen Paris Saint-Germain. Egal, sagt Frankfurt-Trainer Nico Anautis.
18: Ja, mit Selbstvertrauen spielen. Wir sind gut drauf. Wir sind im Rhythmus. Die Mannschaft hat sich in der kurzen Zeit gefunden und am Ende müssen wir deren Stärken nehmen und unsere Waffen einsetzen.
14: Und auch hier dann das Rückspiel 7 Tage später, nächste Woche Mittwoch.
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19: Um 1.29 Uhr mit Wolfgang Berger. Die umstrittene Rentenreform der Bundesregierung soll bis zum Jahresende stehen. Das kündigte Finanzminister Klingbeil im ZDF an. Die sozialen Sicherheitssysteme müssten fit gemacht werden, sagte der SPD-Chef nach dem Auftakt einer Kabinettsklausur auf Schloss Neu-Hardenberg.
20: Aber klar ist doch auch, im Detail werden wir diskutieren. Und was für mich wichtig ist, wir müssen natürlich auch Vertrauen schaffen gegenüber den Bürgerinnen und Bürgern. Da treffe ich welche, die sagen, ich wäre gern nächstes oder übernächstes Jahr dann nach 45 Jahren abschlagsfrei in Rente gegangen. Wie macht ihr das jetzt genau mit dem Übergang? Und dafür werden wir Lösungen finden. Wir wollen das schnell machen. Wir wollen die Vorschläge der Rentenkommission umsetzen. Wir müssen aber einige Dinge klären. Und die Zeit braucht man in der Demokratie auch. Und trotzdem ist das Ziel doch klar. Wir wollen die Rente zukunftsfest machen, dafür müssen Entscheidungen getroffen werden und das werden wir tun.
19: Bundesfinanzminister Klingbeil im ZDF. Die geplante Zuckersteuer könnte deutlich mehr Getränke betreffen als gedacht. Das geht nach ARD-Informationen aus Eckpunkten des Finanzministeriums hervor. Demnach soll die Steuer nicht nur bei zuckerhaltigen Getränken wie Limonaden fällig werden, sondern auch bei Fruchtsäften, Smoothies und Produkten wie Hafermilch. Sogar zuckerfreie Softdrinks könnten den Eckpunkten zufolge betroffen sein. In der Union gibt es schon jetzt Kritik an den Plänen. Auch heute finden bei Volkswagen weitere Betriebsversammlungen mit Konzernchef Blume statt. Hintergrund sind die geplanten Sparmaßnahmen des Autobauers. Im Raum stehen der Abbau zehntausender Stellen und die mögliche Schließung von 4 Werken. Aus der Nachrichtenredaktion Betül Sarikaya.
21: Am Vormittag beginnt eine Betriebsversammlung in Emden, anschließend geht es in Zwickau weiter. Konzernchef Blume hatte gestern erklärt, dass Werksschließungen noch keine beschlossene Sache seien. Viele Beschäftigte hatten Berichten zufolge bei dem Auftritt gestern in Wolfsburg protestiert. Für den Standort Emden, wo es heute weitergeht, ist die Zukunft ungewiss. Die aktuelle Produktion läuft aus, für die 2030er Jahre gibt es noch keine Perspektive. Volkswagen hatte dort in den vergangenen Jahren viel Geld in den Umstieg auf Elektromobilität investiert.
19: Das Raumfahrtunternehmen SpaceX will im US-Bundesstaat Louisiana einen riesigen neuen Weltraumbahnhof bauen. Rund 100 Milliarden US-Dollar will das Unternehmen in den Standort an der Golfküste investieren. SpaceX und Vertreter Louisianas sprechen vom Bau der größten Anlage der Welt. Tausende Flüge ins All sollen jährlich von 5 Startkomplexen mit je 2 Startrampen aus absolviert werden. Geplanter Baubeginn ist 2027. Das Wetter in Deutschland. Häufig trocken, in der Mitte Schauer, im Süden Nebel, Tiefstwerte 16 bis 10 Grad. Tagsüber gebietsweise Schauer und Gewitter, im Nordosten und Südwesten mehr Sonne. Höchstwerte 20 Grad im Erzgebirge bis 29 Grad am Oberrhein. Am Donnerstag im Osten trocken, im Westen einzelne Schauer oder Gewitter, 23 bis 33 Grad. Am Freitag unbeständig und etwas Sonne bei 20 bis 30 Grad. Das waren die Nachrichten.
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2: Mit den akuten Meldungen um 1.32 Uhr. Die A1 Osnabrück Richtung Bremen ist zwischen Groß-Ippenau und Bremen-Brinkum nach einem Unfall gesperrt. Dadurch staut es sich hier immer noch. Personen zwischen Dreieck Stur und Brinkum werden einzeln von der Polizei aufgefordert zu wenden. Dann eine Meldung von der A23 Heide Richtung Hamburg. Die ist zwischen Heide West und Heide Süd wegen eines brennenden Fahrzeugs immer noch gesperrt. Die A27 Bremerhaven Richtung Bremen ist zwischen Utlede und Schwanenwede nach einem Unfall gesperrt. Und das waren die Meldungen, die wir im Moment für Sie haben.
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2: Mit Tom Westerholt am Mikrofon. Ich grüße Sie. Er gilt als einer der Chefideologen hinter dem russischen Angriffskrieg gegen die Ukraine, Patriarch Kirill, Oberhaupt der russisch-orthodoxen Kirche. Jetzt hat der Religionsführer ein neues Buch veröffentlicht mit dem Titel Krieg, jenseits sichtbarer Gründe und Folgen. Bisher gab es in westlichen Medien noch nicht viel dazu zu lesen oder zu diskutieren, wohl auch deshalb, weil es hierzulande kaum zu bekommen ist. Mein Kollege und Autor Jasper Riemann hat aber mit Menschen gesprochen, die es trotzdem schon gelesen haben.
0: 240 Seiten, 16 Kapitel. Und inhaltlich eigentlich nicht viel Neues, sagt Regina Elsner, Ostkirchenexpertin an der Uni Münster.
1: Die Botschaft, die Kirill hier vermitteln möchte und auch in all seinen Reden immer vermitteln möchte, ist, dieser Krieg gegen die Ukraine gerade steht nicht für sich alleine, sondern er ist eingebunden in unseren Auftrag, den wir seit dem Zweiten Weltkrieg kennen und sehen, unseren quasi Weltauftrag, den wir von Gott bekommen haben, die Welt vor dem Bösen zu bewahren.
0: Die Ukraine sei ein Schlachtfeld dieses metaphysischen Kampfes, fasst die Theologin Elsener das neue Buch von Patriarch Kirill zusammen. Diese Zusammenstellung bekannter Predigten und Vorträge liefert gebündelt und systematisiert das, was das russische Kirchenoberhaupt über den Krieg denkt.
1: Der Nationalismus ist zurück als Neonationalismus. Das sagt er auch so wortwörtlich, ne? In Europa wird die im Kern antichristliche neonationalistische Ideologie gerade wiedergeboren. Und wir als Russland haben diesen Auftrag seit dem Zweiten Weltkrieg, das zu bekämpfen.
0: In Russland ist die russische Orthodoxie die dominante Religion, festgeschrieben in vielen Gesetzen, wie die Theologin Elsner erklärt. Nicht alle glaubten, was Kirill sage, aber Mitglieder seiner Kirche hätten nur die Wahl, seiner Ideologie zuzustimmen oder die Kirche zu verlassen.
1: Und ich würde auch sagen, dass gerade für die Bevölkerung auf dem Land in Russland, wo die Kirche wirklich eigentlich die einzige sichtbare und präsente Akteurin ist, dass eben das dominante Narrativ die Hauptdeutung für diesen Krieg eigentlich wird und Menschen deswegen gewillt sind, sich und ihre Familien zum Opfer zu bringen.
0: Elsner fordert deswegen, Kirill als politischen Akteur wahrzunehmen, nicht nur als Kirchenoberhaupt. Von Politik und Kirche fordert sie klare Reaktionen, auch Sanktionen. Einzelne Staaten wie Litauen, Tschechien, Kanada oder Großbritannien haben den Patriarchen sanktioniert. Die EU konnte sich wegen eines Vetos von Bulgarien zuletzt im Juli nicht darauf einigen. Und die Kirchen? In München empfängt Metropolit Mark in seinem Kloster. Der Erzbischof leitet die deutsche Diözese der russisch-orthodoxen Auslandskirche. Er möchte das neue Buch von Patriarch Kirill nicht kommentieren, er habe es nicht gelesen. Metropolit Mark sagt, er sei gegen jeden Krieg, auch gegen den in der Ukraine. Diese Haltung wünsche er sich auch vom Patriarchen.
22: Ich glaube, seine Verantwortung ist so, wie ein Metropolit in Westeuropa geschrieben hat, dass er sich nicht ganz klar dagegen ausspricht. Das würde man von einem Mann der Kirche erwarten. Das ist nicht geschehen und das bedauere ich.
0: 2022 forderte eine Reihe Theologinnen und Religionswissenschaftler in einem offenen Brief, die russisch-orthodoxe Kirche aus dem Weltkirchenrat auszuschließen, Etwas, das der Vorsitzende von dessen Zentralausschuss, Heinrich Bedford-Strom, bis heute ablehnt, wie er im Gespräch mit dem BR erneut betont.
3: Das heißt ja dann letztlich, dass die letzten Gesprächsbrücken in die andere Welt, in die Welt der russischen Propaganda, auch noch abgebrochen werden. Und das, was etwa die Delegierten der russisch-orthodoxen Kirche im Gespräch mit uns an anderen Einschätzungen hören, dann ja auch noch wegfällt. Es ist im Grunde niemandem gedient.
0: Den Münsteraner, evangelischen Theologen Hans-Peter Großhans, überzeugt das nicht. Er fordert, die Mitgliedschaft auf Eis zu legen und dennoch miteinander zu sprechen.
6: Wobei ich also der Meinung bin, dass es im Gespräch bleiben ein Euphemismus ist, weil eigentlich kein Gespräch besteht.
2: Ein Beitrag von Jasper Riemann.
7: Wirtschaft.
2: China kritisiert die jüngst angedrohten US-Sanktionen gegen den Iran und dessen Handelspartner. Die USA hatten andere Staaten dazu aufgerufen, ihre Wirtschaftsmaßnahmen zum Iran abzubrechen und drohten mit Strafen. Aus Shanghai berichtet Eva Lambi-Schmidt.
23: China werde alle notwendigen Maßnahmen ergreifen, um seine Interessen entschlossen zu schützen, teilt ein Sprecher des chinesischen Außenministeriums mit. Die Sanktionen seien einseitig und illegal und daher entschieden abzulehnen. Die USA hatten gedroht, Sanktionen gegen all jene Länder zu verhängen, die Handel mit dem Iran treiben. Die Strafen würden auf wichtige Bereiche wie Finanzen, Öl, Technologie und die Schifffahrt abzielen. Aus dem US-Finanzministerium heißt es dazu, die Behörde habe jeden Knotenpunkt, jeden Vermittler und jedes Netzwerk erfasst, das der Iran für Ölschmuggel und die Umgehung für Sanktionen genutzt habe. Einige Maßnahmen richteten sich demnach gegen mehrere in der chinesischen Sonderverwaltungsregion Hongkong ansässige Firmen sowie einzelne Personen in China. Chinesische Finanzinstitute und Raffinerien wurden bei den Androhungen noch verschont, womöglich um ein geplantes Treffen zwischen US-Präsident Donald Trump und Chinas Staats- und Parteichef Xi Jinping Ende September in den USA nicht zu gefährden. China ist der wichtigste Handelspartner des Irans und der weltweit größte Abnehmer iranischen Öls. Im Gegenzug liefert die Volksrepublik Autos, Maschinen, Elektronik und Metalle. Darunter auch Dual-Use-Güter, das heißt Waren, die sowohl zivil als auch militärisch genutzt werden können. Das chinesische Außenministerium betont, die Zusammenarbeit zwischen den beiden Ländern habe stets im Rahmen des Völkerrechts stattgefunden. Der Handel sollte nicht behindert werden.
2: Wir bleiben in der Wirtschaft und fragen, wie transparent und umfangreich sind eigentlich die sogenannten Lobbyregister? Und gibt es Karenzzeiten für Politikerinnen und Politiker beim Wechsel in die Wirtschaft? Damit befasst sich die Organisation Transparency International Deutschland. In ihrem aktuellen Lobby-Ranking stellt die Organisation Unterschiede und zum Teil große Unterschiede in den einzelnen Bundesländern fest. Immerhin 12 von 16 Bundesländern haben sich beim Thema Transparenz von Lobbyarbeit leicht verbessert. Anja Dobrodinsky berichtet.
24: Baden-Württemberg führt das Ranking an, Bremen ist Schlusslicht. Bewertet wurden 4 Bereiche. Nummer 1 ist das Lobbyregister, also eine öffentliche Liste von allen Akteuren, die Einfluss auf die Politik nehmen wollen. 10 von 16 Bundesländern haben ein solches Register. Hamburg liegt hier im Ranking vorn. Der zweite Bereich nennt sich legislativer Fußabdruck. Hier soll dokumentiert werden, welcher Lobbyist mit welchen Vorschlägen welches Gesetz beeinflusst hat. Hier schneidet Berlin am besten ab. Kriterium Nummer 3 ist die Karenzzeit. Aus dem Amt ausgeschiedene Politiker müssen beim Wechsel in die Wirtschaft eine bestimmte Zeit warten, um Interessenskonflikte zu vermeiden. Transparency Deutschland fordert 3 Jahre bei schweren Konflikten. Als Beispiel nennt die Organisation Ex-Kanzler Schröder und das Nord Stream-Projekt, das er als Politiker vorangetrieben hatte und für das er wenig später arbeitete. Bei den Karenzzeiten ist Thüringen mit 2 Jahren Spitzenreiter. Nur hier gibt es zudem Sanktionen, wenn sich Politiker nicht daran halten. Der vierte Bereich sind die Verhaltensregeln für Politiker. Dazu gehört unter anderem, dass Nebentätigkeiten und die Einnahmen daraus offengelegt und direkte Spenden an Einzelpersonen verboten werden sollen. Beides ist nicht in allen Bundesländern der Fall. Bayern schneidet hier am besten ab. Seit dem Maskenskandal in der Covid-Zeit werden Nebentätigkeiten hier strenger reguliert.
2: Und wir wechseln von Deutschland in die USA. Erst Zölle, dann Gegenzölle, dann Gegenzölle gegen die Gegenzölle, gefolgt von Gegenzoll, Gegenzöllen gegen die Gegenzoll, Gegenzölle. Dieses teils absurde Spiel prägt heute die Welthandelsordnung. Die EU diskutiert aktuell Aufschläge auf chinesische Importe und US-Präsident Trump scheint seine selbst auserkorenen Gegner je nach Tagesform immer mal wieder mit plötzlichen Zollschocks in die Knie zwingen zu wollen. Einer dieser Streits ist jetzt eskaliert, mal wieder mit Kanada. Und als Reaktion auf die jüngsten US-Strafzölle gegen den Nachbarn im Norden hat der, na klar, Vergeltungsmaßnahmen in gleicher Höhe angekündigt. Aus New York berichtet Giselle Uecker.
5: Kanadas Reaktion kommt nicht überraschend. Von Anfang an hatte Premierminister Mark Carney klargemacht, dass er auf US-Zölle mit kanadischen Gegenzöllen Dollar für Dollar antworten wird. Nun haben seine Fachminister Details bekannt gegeben. Kanadas Finanzminister François-Philippe Champagne kündigte Vergeltungszölle von bis zu 50% auf Importe aus dem Nachbarland an. Betroffen sein werden US-Produkte mit einem Gesamtvolumen von rund 20 Milliarden US-Dollar. Darunter beispielsweise Stahl, Milchprodukte oder landwirtschaftliche Maschinen. Kanadas Gegenzölle sollen in der zweiten Septemberwoche in Kraft treten. Um kanadische Betriebe und Arbeitnehmer vor den Folgen eines länger andauernden Zollkonflikts mit den USA zu schützen, schnürt die kanadische Regierung außerdem ein milliardenschweres Hilfspaket. Außenministerin Melanie Joly ermutigte kleine, mittelgroße und auch große Betriebe, sich bei den zuständigen Behörden zu erkundigen. Seit dem Scheitern der Handelsgespräche zwischen Washington und Ottawa Ende vergangener Woche ist der Streit zwischen den Nachbarländern eskaliert. Die USA verhängten bereits am Wochenende Zölle von 50% auf diverse kanadische Waren.
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2: Nicht ohne Grund heißt es Leben wie Gott in Frankreich. Wer einmal Urlaub an einem der vielen schönen Orte dort gemacht hat, versteht, woher dieser Spruch kommt. Landschaft, Wein, Champagner und natürlich die französische Küche überzeugen viele. Eine der großen Spezialitäten, Austern am Atlantik, in der Bretagne etwa. Wieder zurück, zu Hause in Deutschland, sind diese Delikatessen scheinbar unerreichbar weit weg, aber ausgerechnet im Allgäu gibt es sie. Oliver Röhmhild hat sich die bayerische Austernfarm angesehen.
8: Eine Werkshalle in Wiggensbach bei Kempten. Umwälzpumpen surren, gefiltertes Wasser plätschert in vier große Wassertanks. Es sind vier Aquarien, kann man sagen, mit hohem Salzgehalt. Ein Mikroatlantik, so wie er an der Küste der französischen Bretagne brandet. Und in den Tanks das vielleicht französischste aller Lebensmittel, lebendige Austern. Seit fast 2 Jahren gibt es jetzt diese Austernzucht mitten im Allgäu. Und das kam so, erzählt Bernd Englisch.
10: Die Idee stammt klassisch im Urlaub, wo wir gesehen haben, wie die Austern kultiviert werden. Wir wollten einfach zu Hause frische Austern haben und so kam das Ganze ins Rollen.
8: Vor 5 Jahren hatte der gelernte Heizungsinstallateur mit seiner Frau Sabine das erste Mal die Idee, Austern zu züchten. Vor 2 Jahren haben sie dann ernst gemacht. Einmal in der Woche kommt nun per Express die Austernlieferung von einem traditionellen Züchter in der Bucht von Cancale. Nach 1-2 Tagen im sogenannten Welcome-Becken macht sich Sabine Englisch, hauptberuflich Bauingenieurin, an die erste Behandlung der Austern mit Spachtel und Wurzelbürste.
11: Alles, was an den Austern außen natürlich drauf wächst, so Seepocken, Algen und andere Sachen, beeinflussen natürlich den Geschmack des Wassers und damit auch wieder den Geschmack der Austern. Deswegen machen wir uns die Arbeit, jede Auster von Hand zu reinigen.
8: Danach kommen die Tiere in die Reifebecken. 3 bis 4 Wochen bleiben die Austern im Allgäuer Meerwassertank. Jede Muschel filtert rund 200 Liter Wasser am Tag. Und je klarer das Wasser und je besser das Futter, desto mehr Fleisch setzt die Auster an und verfeinert ihren Geschmack. Affinage heißt das, wie beim Käse.
10: Und Austern sind Filtrierer und von dem her fressen sie Phytoplankton. Die Mischung an sich, welche Phytoplanktonsorten wir benutzen, haben wir eine ganze Weile rumgetan. Denn es beeinflusst den Geschmack und die Konsistenz der Ausstattung.
8: Am Ende der Woche arbeiten die Englisch dann die Bestellungen der Kunden ab, holen die Austern aus den Becken und verpacken sie, wie es auch in Frankreich Tradition ist, in Holzschachteln mit Holzwolle. Lieferung innerhalb von 24 Stunden.
11: Als Endkunde hat man die vollen 7 bis 10 Tage im Schnitt Versehrzeit von den Austern. Dadurch, dass man eben keine Zwischenhändler, keine Großmärkte dazwischen stehen hat.
8: Die Pakete gehen ins gesamte Bundesgebiet. Noch ist das für die Englisch ein Nebenjob. Wenn es aber so weiterläuft, wer weiß, vielleicht machen sie es irgendwann dann hauptberuflich.
2: Austern aus dem Allgäu von Oliver Röhmheld. Es sind absolut unruhige Zeiten für das norwegische Königshaus. Zum einen ist gerade erst der aufsehenerregende Prozess gegen den Sohn von Kronprinzessin Mette-Marit mit einem Schuldspruch zu Ende gegangen. Mette-Marit selbst ist nach einer Lungentransplantation noch gesundheitlich angeschlagen und hat parallel mit ihrer früheren Bekanntschaft zum später verurteilten Sexualstraftäter Jeffrey Epstein zu kämpfen. Und König Harald, der liegt aktuell mit einer Blutinfektion im Krankenhaus. Sein Zustand sei ernst, heißt es. Da ist es kein Wunder, dass keine rechte Feierstimmung zur aktuellen Silberhochzeit im Königshaus aufkommt. Anders als vor 25 Jahren. Da feierte ganz Oslo mit dem Kronprinzenpaar Mette-Marit und Hakon. Arne Bartram schaut zurück.
9: Will du ha Mette-Marit, Kjessem Høiby, til din hustru?
12: Ja.
13: Vor 25 Jahren steht Norwegen still. Im Osloer Dom gibt Kronprinz Håkon der bürgerlichen Mette-Marit Kjessem Høiby das Ja-Wort. Sie bringt eine Vergangenheit mit, über die die norwegische Klatschpresse ausführlich berichtet. Ein Kind aus einer früheren Beziehung, aber vor allem Partys und Drogen. Ich kann die Zeit nicht zurückdrehen, auch wenn ich es mir wünschte, sagt Mette-Marit damals in einem Interview. Mit ihrer Offenheit über das, was war, gewinnt sie nach und nach die Herzen der Norweger für sich. Ihren Mann, Kronprinz Håkon, hat sie da schon längst um den Finger gewickelt. Die beiden hatten sich auf einem Musikfestival kennengelernt. Håkon erinnert sich später: Dieses blonde Mädchen aus Südnorwegen hat mich beeindruckt. Man spürt sofort, wenn Mette den Raum betritt. Da ist eine Kraft. Sie wirkt selbstsicher und weltgewandt. Wir haben uns sofort gut unterhalten. Es fühlte sich einfach richtig an mit ihr. Und Mette-Marit findet in Håkon offenbar jemanden, der sie so akzeptiert, wie sie ist, erzählt Kristi Marie Skrede, die für den norwegischen Rundfunk über die Royals berichtet. Sie hat mal gesagt, dass sie sich von ihm gesehen fühlte, und zwar auf eine Weise, die es ihr möglich machte, sich selbst zu mögen, auch an schlechten Tagen. Ineinander fanden sie nicht nur die große Liebe, sondern auch die Möglichkeit, sich gemeinsam etwas aufzubauen. Doch aus der glücklichen Liebesgeschichte wird mit der Zeit eine Tragödie. Vor ein paar Jahren wird bekannt, dass Mette-Marit an einer seltenen, unheilbaren Lungenkrankheit leidet. Vor 2 Monaten bekommt sie eine Spenderlunge, muss aber weiter kürzer treten und ihre royalen Pflichten auf Eis legen. Ihr ältester Sohn Marius aus einer früheren Beziehung wird wegen Vergewaltigungen zu einer Haftstrafe verurteilt. Kurz vor dem Prozess wird außerdem Mette-Marits frühere intensive Freundschaft zu dem US-Sexualstraftäter Jeffrey Epstein öffentlich. Sie muss sich öffentlich erklären. Ich wusste nicht, dass er ein Sexualstraftäter und Gewalttäter war. Ich kann mich zumindest nicht daran erinnern. Es ist 15 Jahre her. Ich wünschte, es wäre anders. Es hätte mein Leben jetzt wahrscheinlich ein wenig leichter gemacht. Die letzten Monate waren für Mette-Marit und Håkon eine große Herausforderung. Da sind sich die Norweger einig. Ich bin beeindruckt, wie sie das schaffen, dass sie immer noch aufrecht zueinander stehen. Ich glaube, viele andere hätten größere Probleme damit. Sie müssen alles in der Öffentlichkeit machen. Wir anderen können zu Hause auch mal ein bisschen abtauchen. Ich mache mir schon Sorgen um die Monarchie. Früher waren die Royals Leute, zu denen man aufgeschaut hat. Nicht Menschen mit denselben Problemen wie alle anderen auch. Sie haben jetzt eine sehr schwierige Zeit durchgemacht. Deshalb habe ich großes Verständnis dafür, dass es keine Feier zur Silberhochzeit gibt. Die wurde wegen der aktuellen Umstände verschoben. Kronprinz Håkon hätte dafür heute aber sowieso keine Zeit gehabt, denn er muss seinen Vater, König Harald, vertreten, der mit einer Blutinfektion im Krankenhaus liegt. Kristi Marie Skrede, Royal-Expertin beim norwegischen Rundfunk.
12: Kronprinz
13: Håkon ist absolut darauf vorbereitet, eines Tages zu übernehmen und König von Norwegen zu werden. Er hat bereits viel Erfahrung gesammelt. Bei der Kronprinzessin ist unklar, in welchem Umfang sie ihre Rolle in Zukunft ausfüllen kann. Das hängt davon ab, wie gut ihre Gesundheit nach der Lungentransplantation langfristig sein wird. 25 Jahre Mette Marit und Håkon. Aus der einst umstrittenen Liebe ist eine Partnerschaft geworden, die sich gerade in der Krise bewähren muss.
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2: Dass eine Zuckersteuer eingeführt werden soll, war schon bekannt. Jetzt deutet sich aber an, dass die geplante Abgabe ausgeweitet werden könnte, zum Beispiel auch auf Fruchtnektar, Haferdrinks und zuckerfreie Getränke mit Süßungsmitteln. Innerhalb der Bundesregierung sind die Pläne umstritten und auch in der öffentlichen Debatte ist viel Kritik zu hören und zu lesen. Als Gastautorin dazu ist heute in den Standpunkten Miriam Holstein dabei. Sie ist stellvertretende Politikchefin bei der Bild. Sie sagt, die Idee einer Zuckersteuer an sich sei gut. So wie das Ganze jetzt aber ausgestaltet werden soll, sei es fragwürdig.
15: Fast jeder fünfte Erwachsene in Deutschland ist adipös und rund 6% der Kinder und Jugendlichen. Ärzte warnen, dass dazu auch ein hoher Konsum zuckerhaltiger Getränke beitragen kann. Es klingt daher erstmal vernünftig, die Hersteller mit einer Zuckersteuer dazu bringen zu wollen, weniger Zucker in ihre Getränke zu packen. Doch der Plan, der nun aus dem Finanzministerium vorliegt, wirkt unausgegoren. Selbst für eine Cola Zero oder Hafermilch müsste man künftig tiefer in die Tasche greifen. Der Verdacht liegt nahe, dass diese Steuer nicht nur lenken, sondern auch die Staatskasse füllen soll. Es sind Momente wie diese, in denen man sich manchmal eine Küchenzurufvorschrift für die Regierung wünscht. Jeder Minister und jede Ministerin müsste ein neues Gesetz erst einmal zu Hause am Küchentisch erklären. Und wenn die Familie dann rufen würde, was ist denn das für ein Mist, dann müsste der Entwurf zurück ins Ministerium.
2: Die Meinung von Miriam Holstein. Im Kommentar vom Redaktionsnetzwerk Deutschland heißt es, eine Zuckersteuer ist zwar längst überfällig, aber wenn auch Süßstoffdrinks besteuert werden sollen, scheint das eine reine Einnahmequelle zu sein.
16: Wer Süßstoffe im selben Maß besteuert wie Zucker, zerstört den Anreiz für die Industrie, ihre Rezepturen anzupassen. Die Reform verfehlt damit ihr eigenes Ziel. Herstellern fehlt der Grund, auf kalorienfreie Alternativen umzusteigen. Am Ende zahlen die Konsumentinnen und Konsumenten drauf, ohne gesundheitlichen Mehrwert. Dass die Süßstoffsteuer im Entwurf steht, entlarvt das Vorhaben. Hier sollen Haushaltslöcher gestopft werden. Nötig wäre eher eine Abgabe auf Scheingesundes. Viele Joghurts enthalten 11 bis 13 Gramm Zucker pro 100 Gramm, mehr als jede Cola.
2: Die Berliner Morgenpost sieht das in ihrem Kommentar nicht ganz so kritisch. Ja, die Steuer spüle Geld in die Kasse wie jede Abgabe. Aber der Vorwurf, es gehe nur ums Abkassieren, wird hier nicht geteilt.
16: Vor allem ein Punkt treibt viele um. Auch Getränke mit Süßstoff sollen besteuert werden, obwohl doch gar kein Zucker drin ist. Aber warum werden sie besteuert? Weil auch sie ungesund sind, im Verdacht stehen, Krankheiten wie Krebs zu begünstigen und für einen Gewöhnungseffekt sorgen. Wer von klein auf alles extrem süß kennt, entwickelt Geschmacksvorlieben, die ein Leben lang halten, auch wenn der Zucker durch Chemie ersetzt wurde. Der Staat darf, ja muss eingreifen, wenn eine Industrie systematisch auf Produkte setzt, die Menschen krank machen.
2: Und im Kommentar des Reutlinger Generalanzeigers wird der Zuckersteuerentwurf scharf kritisiert. Für das gemeine Volk sei diese Reform eben nur die Peitsche und nicht das Zuckerbrot.
16: Was einmal als wichtiges Konzept gestartet ist, hat Klingbeils Ministerium zu einem Monster verunstaltet. So wird diese Steuer dem Land garantiert keine Flügel verleihen. Die geplante Abgabe konzentriert sich nämlich nicht mehr auf Energydrinks oder zuckerhaltige Limonaden. Der Fiskus nimmt nun gefühlt alles ins Visier, außer Wasser und Alkoholika. Ferner soll die einst zweckgebundene Abgabe eine fette Finanzspritze für den allgemeinen Haushalt werden. Die Fraktionen dürfen Klingbeil jetzt auf keinen Fall auch noch parlamentarischen Zucker für dieses Konstrukt geben. Es wird Zeit, dass er dafür Saures bekommt.
2: Und das waren die Standpunkte in der ARD-Infonacht. Zusammengestellt hat sie heute Pascal Küpper.
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2: Die Band Weezer hat den Alternative Rock der 1990er Jahre klar mitgeprägt, mit Songs wie Buddy Holly, mit viel Selbstironie und einem ganz eigenen Humor. Jetzt veröffentlicht die Kultband aus Los Angeles ihr 20. Album, Weezer The Gold Album. Was die Band nach inzwischen mehr als 3 Jahrzehnten noch zu erzählen und zu rocken hat, hat sich Matthias Mauersberger angehört.

Bei der US-amerikanischen Band Weezer hat es Tradition, Albumtitel nach der Farbe ihrer Titelbilder auszuwählen. Das schlicht Weezer benannte Debüt aus dem Jahr 1994 wurde aufgrund des blauen Covers als The Blue Album bekannt. Ein rotes, ein schwarzes, ein weißes und sogar ein dunkeltürkises Album hat das Quartett aus LA schon auf den Markt gebracht. Die 20. Veröffentlichung der Gruppe ist jetzt nach einem gelb glänzenden Edelmetall benannt, Weezer The Gold Album. So

Gold gilt als Symbol für Erfolg und Reichtum. Die Farbgebung sei laut Gitarrist Brian Bell aber durch ein Zitat aus dem Roman The Outsiders von Susan E. Hinton inspiriert. Der jugendliche Protagonist Ponyboy Curtis prägt den Spruch Stay Golden. Er meint damit, das Staunen, das innere Leuchten nicht zu verlieren. Nach der Veröffentlichung ihres letzten überambitionierten Albums Seasons befanden sich die Musiker von Weezer in einer kreativen Sackgasse. Mastermind Rivers Cuomo, Schlagzeuger Patrick Wilson, Brian Bell und E-Bassist Scott Schreiner beschlossen, einen Proberaum zu mieten und wie in den 90er Jahren einfach zusammen Musik zu machen.

0: Mit Toningenieur Kenny Beats haben Weezer einen Produzenten verpflichtet, der zur jungen Generation zählt. Er ermutigte die Bandmitglieder dazu, ihren Instinkten zu vertrauen. Weezer The Gold Album ist eine Rückbesinnung auf den ungeschliffenen Sound der ersten zwei Alben der Band, das Debüt und dessen Nachfolger Pinkerton. Lange nicht mehr klang die E-Gitarre so verzerrt, das Schlagzeug so scheppernd. Der Song CEO ist eine Hommage an den Sweater-Song von 1994. Die Leute wollen immer die alten Sachen hören, singt Rivers Cuomo hier selbstironisch. Aber wen wundert's, die frühen Stücke scheinen etwas Besonderes an sich zu haben.
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0: Mit einer Mischung aus Hard Rock, Indie und kalifornischem Power Pop wurde Weezer in den 90er Jahren berühmt. Dem Existenzialismus des Grunge Rock setzte die Gruppe eine kalifornische Lockerheit entgegen. Nach über 30 Karrierejahren und etlichen verzichtbaren Veröffentlichungen kehrt Weezer zurück zu alter Form und baut dem Rock'n'Roll ein kleines Denkmal. Das goldene Album dürfte eine der besseren Veröffentlichungen in der langen Diskografie der Band sein. In Zeiten von KI-Musik geht doch nichts über rauschende Verstärker und von echten Menschen gespielte Instrumente.

Musik ist das aus dem neuen Album der Alternative Rock Band Weezer, vorgestellt von Matthias Mauersberger. Das war die erste Hälfte der ARD Infonacht mit Tom Westerholt. Tschüss von mir. Hier übernimmt gleich um kurz nach zwei mein Kollege Christopher Gaube das Ruder. Bleiben Sie also gerne bei uns.

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0: Die Bundesregierung setzt heute ihre Klausurtagung auf Schloss Neuhardenberg in Brandenburg fort. Heute reden die Kabinettsmitglieder über die Wirtschaft und den Hitzeschutz. Aus der Nachrichtenredaktion Karin Busche.
2: Die Bundesregierung will Konsequenzen ziehen aus der Hitzewelle dieses Sommers. Aber zunächst einmal soll heute die Lage analysiert werden. Beschlüsse sind auf Schloss Neuhardenberg nicht geplant. Die sollen erst in späteren Kabinettssitzungen folgen. Außerdem geht es heute auch noch um das Wirtschaftswachstum. Kanzleramtschefin Wagen zeigte sich mit dem Auftakt zufrieden. Sie sagte in den ARD-Tagesthemen, es sei wichtig, sich auszutauschen über den Stand der Dinge bei den Reformvorhaben. Es werde ein arbeitsreicher Herbst, so Wagen. Aber sie zeigte sich zuversichtlich. Alle hätten den gemeinsamen Willen, die Dinge jetzt auch auf einen guten Weg zu bringen.
0: Volkswagen-Chef Blume stellt sich heute auf weiteren Betriebsversammlungen der VW-Belegschaft. Die hat er gestern schon in Wolfsburg auf drastische Einschnitte eingestimmt. Heute reist er zu den Standorten Emden und Zwickau. Aus der NDR-Nachrichtenredaktion Konstanze Simidey.
3: Unter anderem für diese Werke gibt es laut der VW-Führung noch keine wettbewerbsfähige Nutzung für die Zeit nach 2030. Volkswagen hatte dort jeweils große Summen in den Umstieg auf Elektromobilität gesteckt. Ob Standorte geschlossen werden müssen, sei aber noch nicht entschieden, sagte Blume. Für Niedersachsens Ministerpräsident Lies sind Fabrikschließungen keine Option. Er sieht in der Elektromobilität Potenziale für VW. Auch könnten Volkswagen-Werke vorübergehend für die Rüstungsproduktion genutzt werden.
0: Auf dem Hamburger Dom hat es einen Großeinsatz von Polizei und Feuerwehr gegeben. Mehr als 20 Menschen saßen in einem Kettenkarussell fest. Aus Hamburg Finn Kessler.
4: Das Kettenkarussell war in etwa 25 Metern Höhe stehen geblieben. Laut Feuerwehr, weil offenbar eine Bremse blockiert war. Weil die Betreiber das Fahrgeschäft nicht mehr in Gang setzen konnten, wurde die Feuerwehr gerufen. Die rückte mit einem Großaufgebot an. 45 Feuerwehrleute, darunter auch speziell ausgebildete Höhenretter und mehrere Rettungsleute,